0: ist vom Tisch. Aber wie geht es jetzt weiter? Klar ist, der Sanierungsstau ist riesig. Ein großes Sorgenkind, die uralte Dampfheizung. Die Oper ist völlig marode und viel zu eng. So wie es jetzt ist, kann es auf keinen Fall bleiben.
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0: Schönen guten Abend und willkommen am Dienstag. Der Frust an der Oper ist groß. Lange wurden hier auch mal beide Augen zugedrückt in Sachen Arbeitssicherheit. Das Haus ist aus den 50ern. Up to date ist hier so ziemlich gar nichts mehr. An allen Ecken und Enden wird klar, die Oper ist einfach marode.
2: Es wird viel telefoniert, viel diskutiert in der Oper. Wohin würde der technische Leiter Philipp Rabe als erstes einen Handwerker bestellen? Mit Sicherheit hierhin. Vier provisorische Säulen stützen das Dach im Foyer.
3: Die Statik lässt uns jetzt noch Zeit bis 2028. Danach gibt es eben keine Zulassung mehr dazu. Denn die normale Tragkonstruktion des Daches rostet und ist abgängig.
2: Da hilft nur ein neues Dach. Und damit lange nicht genug. Die Dampfheizung ist museumsreif, energetisch überhaupt nicht effizient und als Arbeitsplatz kaum noch tragbar.
3: Wenn die Anlage läuft im Winter, und die kalten Tage, dann haben wir hier über 50 Grad im Raum. Und gut, das ist für die Mitarbeiter natürlich nicht schön. Ne?
2: Von den Problemen hinter den Kulissen bemerken die Besucher bisher nichts.
4: Ja, im Vorderhaus ist vielleicht vieles nicht sichtbar. Und da waren wir auch sehr gut in den letzten Jahren, dass unsere Probleme nicht die Probleme des Publikums geworden sind. Nichtsdestotrotz sind die Arbeitsbedingungen hier einfach nicht gesetzeskonform. Und da muss ich ehrlich sagen, als Theaterleitung ist man da in einer sehr großen Verantwortung, wenn man schon sehr lange weiß, dass das eigentlich gar nicht geht, was wir hier machen.
2: Mit Blick aufs neue Haus wurde das aber geduldet. Nun muss etwas passieren. Der Rat soll noch im Juni Maßnahmen beschließen, die ohnehin fällig wären. Flickschusterei fürchtet die Oper, aber die Kämmerin der Stadt schwört auf neue Zeiten ein.
5: Sie werden merken, dass weniger neue Projekte begonnen werden. Und Sie werden auch bemerken, dass auf den unterschiedlichsten Ebenen sehr genau hingeguckt wird, ob man ein gewisses Extra noch macht oder ob man es nicht macht. Und das wird der Bürger merken. Die Zahlen sind zu groß, die wir einsparen müssen, um es so hinzukriegen, dass es niemand merkt.
2: Das klingt nicht gut. Deshalb machen sich die Mitarbeiter der Oper ernsthaft Sorgen.
3: Naja, dass eben der Spielbetrieb mittelfristig oder langfristig vielleicht auch nicht gesichert werden kann oder wir größere Ausfälle haben. Und da fragen sich alle, was heißt das jetzt für mich persönlich und für meinen Arbeitsplatz hier?
2: So schnell lassen sie sich aber nicht unterkriegen.
3: Ja, das ist ja unsere Natur. Also wir als Oper, als Theater, wir spielen.
4: Ach, wir haben doch immer einen Blick nach vorne. Natürlich, wir arbeiten am Theater und wir werden weitermachen.
2: Schließlich ist es doch Ihr Job, eine Illusionsmaschine am Laufen zu halten.
0: Das bleibt also spannend. An der Stadtgrenze zwischen Düsseldorf und Mettmann hat es heute Nachmittag einen großen Gasalarm gegeben. In Düsseldorf ist die Bundesstraße seitdem voll gesperrt. Grund dafür ist ein Leck an einer Erdgasleitung. Anwohner hatten die Feuerwehr alarmiert, weil sie starken Gasgeruch wahrgenommen hatten. Da der Bereich direkt an einer Tankstelle liegt, wurde zunächst Großalarm ausgelöst. Das Ganze ist durch eine Hochdruckfernleitung. Die B7 ist komplett gesperrt, auch der Linienverkehr ist betroffen. Inzwischen wurde das Leck in einem Rohr unter einem Gehweg lokalisiert und die Gaszufuhr ist abgesperrt. Die Reparaturarbeiten werden noch voraussichtlich bis in den Abend hinein dauern. Ja, und wir nehmen uns hier heute wieder Zeit für Ihre Fragen rund um Garten und Balkon. Rufen Sie gerne an 0221 5678 999. Unsere Expertin Melanie Unterberg hat Tipps und Lösungen bei allem, was Pflanzen angeht. Sie wird Ihre Fragen dann gleich hier live beantworten. Ja, und jetzt mal eine Frage an Sie. Wie glücklich sind Sie? Rein statistisch gesehen müssten viele von Ihnen jetzt sagen, ja, ziemlich glücklich. Wir hier in der Region schneiden beim aktuellen Glücksatlas nämlich richtig gut ab. Mönchengladbach kommt bundesweit auf Platz 7. Da geht noch ein Schöppchen mehr. Krefeld kommt auf Platz 4 und Düsseldorf schafft es sogar auf Platz 3 und ist damit die glücklichste Stadt in NRW. Und hier kommen ein paar gute Gründe, warum das so ist.
6: Der Rhein, die vielen Events und schnell im Grün sein. Für die Düsseldorfer sind das genug Gründe, um sich in ihrer Stadt so richtig wohlzufühlen und glücklich zu sein.
7: Wie zufrieden sind Sie denn mit Ihrem Leben sozusagen von der Skala von 1 bis 10?
8: 11? 7? In Düsseldorf?
7: Ja.
8: Oh, 8.
9: Ja, doch schon mit 10.
6: Laut Glücksatlas erreicht die Stadt Düsseldorf auf der Skala eine 7,4. Das ist etwas mehr als der Durchschnittsdeutsche und macht sie damit zur glücklichsten Stadt NRWs. Für Doris Tritschler ist das keine Überraschung. Düsseldorf ist seit 40 Jahren ihre Wahlheimat und die Rheinuferpromenade einer ihrer Lieblingsorte.
10: Ich finde das eine wunderbare Stadt zum Leben. Sie ist großstädtisch, was Kunst, was die Szene angeht. Aber es ist immer noch nahe Wege mit verbunden und eben viel Grün.
6: Laut Glücksatlas punktet Düsseldorf vor allem in der Wirtschaft und in der Bildung. Doch es gibt auch negative Aspekte, zum Beispiel eine erhöhte Luftverschmutzung oder zu wenige Stadtparks. Gemessen an den objektiven Faktoren wäre die Stadt eigentlich nur auf Platz 18 von 40 in Deutschland. Für Glücksexpertin Carina Mattes ist das aber kein Widerspruch.
11: Unsere Umgebungsfaktoren sind gar nicht immer so ausschlaggebend. Ne? Wenn wir Fähigkeiten besitzen, auch aus Situationen, die uns vielleicht manchmal auch gar nicht so lieb sind, doch das Beste draus zu machen, das ist eben auch Glück letztendlich.
6: Und auch die soziale Verbundenheit spielt für Carina Mattes eine große Rolle für die Zufriedenheit. Ihr Appell an die Städte?
11: Dass man als Stadt einfach ein gutes Gemeinschaftsgefühl hat, dass man sich ein Stück weit mit der eigenen Stadt oder mit der eigenen Umgebung auch identifiziert, dass man Angebote schafft, wo Menschen zusammenkommen können, dass sie da Gemeinschaft erleben können.
6: Gemeinschaft erleben in Düsseldorf. Das spürt auch Claire Hackmann, obwohl sie nicht hier, sondern in Stuttgart lebt. Doch hier macht sie gerne Urlaub.
12: Wenn ich hier auf einer Bank sitze, werde ich immer angesprochen, witzigerweise. Also ich finde es immer sehr angenehm, diese Offenheit anderen Menschen gegenüber. Es ist egal, also welches Alter man hat, auch wo man herkommt. Und ich habe das Gefühl, dass man hier immer gleich aufgenommen wird.
6: Ihren heutigen Geburtstag feiert sie hier mit Blick auf den Rhein. Und spätestens abends, wenn die Sonne untergeht, kann man sich denken, warum Düsseldorf so richtig glücklich macht.
0: Absolut, das spricht mehr als für sich. Wer am Niederrhein Auto fährt, der sieht von der Autobahn aus oder von der Landstraße aus immer wieder kleine Seen. Das sind zum Teil richtige Seenlandschaften. Entstanden sind die vor allem durch Kiesabbau. Und es werden immer mehr und mehr Kiesgruben. Viele Bürger sagen, es sind inzwischen einfach zu viele. Das ist ein Dauerstreitthema und das alles spitzt sich immer weiter zu. Bald muss ein Gericht entscheiden, wie viele Kiesgruben noch entstehen sollen. Auf der einen Seite fürchten die Menschen um ihre Landschaft, auf der anderen Seite wird der Kies dringend gebraucht.
13: Damit gebaut werden kann, muss erst gebuddelt werden. Ohne Kies keine Straßen und Häuser. Aber am Niederrhein sagen sie, der Kies kommt viel zu oft von uns. Und der Regionalverband Ruhr plant noch mehr Flächen.
14: Dann haben wir hier nur noch Wasserlöcher.
15: Die ganze Landschaft wird verschandelt.
16: Sollte man vielleicht mal sein lassen.
17: Warum sollen die denn alle hier den Kies abbauen?
13: Ja, warum? Weil es ihn hier gibt. Rund um Kamp Lindfort und Co. vereinzelt hören wir deshalb auch Verständnis.
18: Das ist eine gute Sache. Wir brauchen Kies hier generell für die Wirtschaft und alles zum Bauen. Also warum nicht?
13: 900 zusätzliche Hektar am Niederrhein, fast 1300 Fußballfelder, 125 Hektar davon auf Kamp-Lindforter Gebiet. Bürgermeister Landscheid ist von dieser Planung entsetzt.
19: Das ist absolut unverhältnismäßig, wird die Kulturlandschaft am Niederrhein zerstören. Es sind nutzlose, wertlose Flächen, vor allen Dingen auch, die ökologisch nicht sinnvoll sind.
13: Zusammen mit dem Kreis Wesel, den Städten Hamminkeln, Neukirchen-Flüen und Rheinberg sowie den Gemeinden Alpen und Hünxe hat er gegen den Regionalplan geklagt. Der Vorwurf? Landesregierung und Regionalverband würden den Kiesbedarf zu hoch ansetzen, Umwelt- und Landschaftsschutz zu niedrig gewichten.
19: Wir sagen hier auch nicht, es darf überhaupt nichts abgebaut werden. Wir fordern von der Landesregierung, das damit ernst zu machen, was sie angekündigt hat, einen Degressionspfad zu beschreiben, nämlich weniger Kies und eine Zielvorstellung, wann es zu Ende sein soll.
13: Sie wollen weniger Abbau, die Kiesindustrie mehr. Auch ein Unternehmen klagt und fordert noch weitere Flächen. Der Regionalverband betont, er müsse all diese widerstreitenden Interessen ausgleichen.
16: Die im Regionalplan festgelegte Flächenkulisse für Abgrabungsbereiche ist Ergebnis dieser Abwägung und trägt nach Auffassung des Regionalverbands Ruhr diesen Anforderungen Rechnung.
13: Das NRW-Wirtschaftsministerium ergänzt, die Baubranche brauche Kies aus der Region, sonst werde Bauen teurer und weniger nachhaltig. Doch der Bürgermeister findet, dafür sollten erstmal die vorhandenen Kiesgruben voll genutzt werden und
19: dass wir nicht hier die Kiesgrube Europas sind und von hier aus nach in die Benelux-Länder unbegrenzt exportiert werden darf.
13: Auf die Frage, warum sie hier mit dem Abbau leben müssen, damit Unternehmen international verkaufen, stoßen wir auch in der Stadt immer wieder.
17: Warum sollen wir hier den Kies abbauen und Holland macht Häuser? Finde ich nicht gut.
20: Der Kies wird in Rotterdam, glaube ich, wird der auf Schiffe verladen. Das ist ja dem Geschäft.
21: Wenn, dann soll das hier bleiben alles. In unserer Region.
13: Am 12. Juni entscheidet das Oberverwaltungsgericht Münster über die Klagen. Die Kiesstädte hoffen, die 900 zusätzlichen Hektar noch zu verhindern. Sie wünschen sich eine Genehmigungspause und dann eine neue Planung mit weniger neuen Gruben.
0: Und soeben hören wir, die B7 in Düsseldorf ist für den Verkehr wieder frei. Also jetzt im restlichen Feierabendverkehr wieder alles gut. Fußball, ja, da wird gerannt, da wird auch mal ein bisschen gerempelt und gedrängt. Beim Walking Football ist genau das streng verboten. Da gibt es einige eigene Regeln. Vor allem ist da alles eine ganze Spur langsamer. Perfekt für Menschen, die Lust auf Fußball haben, aber deren Körper einfach nicht so ganz mitmachen will. Noch ist der Sport eher unbekannt, er wird aber immer größer. In Neuss gab es jetzt am Wochenende ein erstes kleines, aber sehr feines Walking Football Turnier.
22: Zugegeben, ein bisschen merkwürdig sieht es ja schon aus. Im Vollsprint hinter dem Ball her, nur eben nicht laufend, sondern gehend, was sich gar nicht so leicht immer einhalten lässt. Weil Walking Football noch eine recht junge Sportart ist, gibt's zum Turnierbeginn erstmal ein bisschen Regelkunde.
23: Kein Körperkontakt, egal in jeglicher Form, das wird sofort abgepfiffen. Ja? Der Torschuss darf erst in der gegnerischen Hälfte erfolgen. Jegliches Laufen natürlich ist verboten, also immer ein Fuß muss auf dem Boden verbleiben.
22: Und deshalb wird genau das hier abgepfiffen. Hört sich leicht an, ist aber gar nicht so einfach, wenn man vom normalen Fußball kommt.
24: Nicht zu laufen ist anstrengend.
25: Das müssen wir erklären.
24: Das muss man auch verinnerlichen. Ne? Wenn man Fußball gespielt hat, richtig aktiv, dann ist es schwierig am Anfang, nicht zu laufen, wenn der Ball beispielsweise auf die Auslinie geht.
22: Alles langsamer, gut auch für Knie- und Hüftgelenke. Typische Problemzonen bei vielen Spielern. Dann kann Walking Football zu einer echten Alternative zum Karriereende werden und ein Stück Lebensqualität zurückbringen, sagen Experten.
26: Also die Sprung- und Stoßbelastung auf die Gelenke, also insbesondere Sprunggelenk, Knie- und Hüftgelenk, wird natürlich stark reduziert.
22: Andere kicken mit, weil sie, vorsichtig formuliert, nicht völlig austrainiert sind und mit jüngeren Spielern sonst nicht mehr mithalten können.
27: Ach ja gut, ich bin so 62, paar Kilo zu viel und gegen so junge Hüpfer, da bin ich dann nur noch Ballstatist und da habe ich dann auch keine Lust.
22: Und so gibt es viele Gründe, warum der Walking Football langsam, aber sicher immer mehr Anklang findet bei Spielern, die ihre Karriere eigentlich schon beendet hatten.
28: Nicht nur Bock auf Fußball an sich, sondern eben auch Bock mit einer Mannschaft zu spielen. Was für mich eben wichtig ist, das Thema auch das Soziale daran zu haben. Weil ich, wie gesagt, jahrzehntelang Vereinsspieler war, habe ich irgendwann gemerkt, dass mir das fehlt.
29: SV Spellen, herzlichen Glückwunsch!
22: Dass das Team aus Spellen im Kreis Wesel am Ende gewonnen hat, liegt auch daran, dass sie einen großen Kader hatten und so jeder seine Verschnaufpause bekam. Walking Football mag zwar langsam sein, aber garantiert auch anstrengend.
0: Richtig stark. Es gibt so ein paar Daten, die sollte man möglichst nicht vergessen. Ganz vorne mit dabei der Hochzeitstag. Gut zu merken ist da der 6.6.2026. Das war am Samstag, also schon mal ein besonderes Datum. Und dazu kommt jetzt noch ein besonderer Ort. Und zwar konnten sich Paare auf der Landesgartenschau in Neuss trauen lassen. Die evangelischen Kirchen im Rheinland haben die Aktion Einfach heiraten ins Leben gerufen. Und so waren am Samstag mitten auf der Lager Hochzeitsglocken zu hören.
1: Alles ist bereit. Die Glocken, der Sekt und natürlich die Blumen. Bereit für den Hochzeitsmarathon an der Lichtkirche. Und bereit sind auch Michaela und Matthias Steinhardt aus Grevenbruch.
2: Heute Morgen noch ganz jetzt, normal.
3: Jetzt
2: so langsam,
3: bin ich ein bisschen aufgeregt.
1: Dabei sind sie schon seit 20 Jahren verheiratet, standesamtlich. Jetzt aber die kirchliche Trauung auf der Landesgartenschau.
4: Man war fasziniert voneinander.
1: Es ist gerade erst 10:30 und die Ersten sind schon durch. Ehepaar Albrecht kommt aus Dresden, aber die Braut ist in Neuss groß geworden.
5: Wie war es denn für Sie?
7: Sehr schön. Ja. Das war eine wunderschöne Trauung.
1: Vor gut einem Monat erfuhren sie von diesem Event.
5: Wer hat wen gefragt?
8: Ich hab dich gefragt.
9: Sie hat mich gefragt. Genau. Der Rahmen, der hier geboten wird mit so einer Lichtkirche und diesem Ambiente draußen in der Natur, das war einer der ausschlaggebenden Punkte, hier zu sein.
1: Der Bollerwagen steht bereit, ab zum Picknick aufs Gelände. 8 Paare haben sich angemeldet zum Termin einfach heiraten. Und die Helfer sind gespannt, ob auch spontan noch jemand kommt. In der Lichtkirche wird's romantisch.
10: Ja, mit Gottes Hilfe.
1: Und draußen ist Improvisation gefragt. Lisa und Davut Rosendahl sind aus Witten gekommen.
25: Wir haben es im Radio gehört quasi. Und er war ganz spontan, hat mich gefragt und dann, ja, haben wir gesagt, okay, warum nicht?
30: Wir haben eh noch gesucht, was wir heute unternehmen. Und da wir das ja eh irgendwann mal irgendwie vorhatten, auch dann irgendwann kirchlich zu heiraten und das auch sehr klein zu halten, haben wir jetzt sehr spontan, aber machen wir Nägel mit Köpfen.
1: Der Pfarrer ist gleich wieder frei, denn Ehepaar Steinhardt ist jetzt kirchlich verheiratet.
31: Ja, es war schon doch ein sehr rührender Moment, auch nach 20 Jahren.
2: Seine erste Trauung, seine erste kirchliche Trauung.
5: Ihre erste Trauung.
25: Es war meine erste Trauung heute.
1: Dieser Aktionstag liegt dem Pfarrer und seinem Team sehr am Herzen.
25: Vor einem halben Jahr wurden alle Pfarrpersonen von der Evangelischen Kirche im Rheinland angeschrieben. Und da dachte ich mir, also wenn wir das hier nicht machen, dann haben wir irgendwie wirklich die größte Chance liegen lassen, die wir liegen lassen können.
1: 20 Paare werden sich heute vermählen oder ihre Ehe neu segnen lassen. Schon sind auch die Rosendahls dran, die noch am Morgen keine Ahnung hatten, was der Tag so bringen wird. Und während sie sich noch die Ringe anstecken, sitzt nur ein Stückchen weiter schon die Hochzeitsgesellschaft aus Dresden beim Picknick nach dem Jawort auf der Landesgartenschau.
0: Richtig schön. Taiko-Trommeln gehören fest zur japanischen Kultur. Beim Japantag sind sie jedes Jahr ein Riesenhighlight. Diese großen Trommeln, das ist super beeindruckend. Dazu gehört aber auch jede Menge Übung. Und geübt wird heute Abend im Areal Böhler in Meerbusch. Da trifft sich die Trommelgruppe bei Dokio. Live für uns dabei ist Lokalzeitreporter Andreas Turnseck. Und ich sehe schon, du und der Rest stehen parat. Worauf kommt's an beim Taiko-Trommeln?
32: Es kommt natürlich auf die Technik an, aber auch auf die innere Energie und die äußere Haltung. Das ist das, was ich schon mal so mitgenommen habe. 4-mal in der Woche trainiert man hier hart. Und wenn ich hart sage, dann meine ich, dass es auch wirklich körperlich anstrengend ist. Und wer das Ergebnis noch nicht sehen konnte, nicht live erleben konnte, die Gruppe Wadokio, für diejenigen haben wir mal etwas vorbereitet, denn es ist tatsächlich jedes Jahr der Höhepunkt, der Auftritt beim Japantag.

Ja, die Akademie, die Taiko-Akademie leiten Frank und Jeanette. Ja, was ist es an Technik? Worauf kommt es so

0: Und das ist ja nicht nur alles, sondern das ist die Technik, aber man bringt ja auch wirklich dann die innere Haltung mit und die Energie. Ne? Das ist auch viel noch, was von innen mitspielt.
1: Richtig, das ist dann der ausschlaggebende Punkt. Also wenn Gefühl und Technik zusammenkommen, also der Verstand und das Herz zusammenkommen und Energie fließt, ja, darauf kommt es dann letztendlich an. Und das Zusammenspiel, also die Vielschichtigkeit, ist dann eben auch der nächste Punkt. Ja, dass wirklich Energie in Bewegung kommt und von Herz zu Herz.
0: Dann machen wir das mal gemeinsam, denn es gibt ja jeden Samstag auch, oder fast jeden Samstag einen Workshop. Ich habe schon einen Mini-Workshop mitmachen können. Und jetzt wollen wir das einmal gemeinsam probieren. Ich zähle mal auf Japanisch an. Ichi, ni, san, shi.

0: Man wird ganz ehrfürchtig. Sehr stark. Dankeschön, Andreas Turnseck, live aus dem Areal Böhler vom Taiko-Trommeln. Ganz toll. Und wir gehen jetzt raus in den Garten. Wenn Sie wenig Platz für Beete oder große Kübel haben, dann hilft es, in die Höhe zu pflanzen. Fassadenbegrünen ist voll im Trend. Und Lokalzeitgärtner Rüdiger Ramme zeigt uns, wie es geht. Diesmal haben ihn Manuela und Petra angerufen. Er soll eine alte, nackte Wand bunt und lebendig machen. Und dafür hat unser Gärtner eine ziemlich clevere und auch simple Lösung.
1: Rüdiger Ramme trifft heute Manuela Giannetti und Petra Hammes.
2: Zusammen. Wir sind hier an der Naturschule Aggerbogen in einem wunderschönen Gelände. Wir haben am Wochenende hier ein neues Insektenhotel gebaut, ein ganz großes, und brauchen jetzt für dieses alte Gebäude unbedingt eine Begrünung, damit das alles ein bisschen schöner ist. Und Rüdiger, kannst du uns vielleicht helfen dabei?
3: Bitte.
4: Natürlich kann ich euch helfen. Bei der Wandbegrünung gibt es grundsätzlich zwei Möglichkeiten. Entweder ganz klassisch mit Kletterpflanzen oder aber ganz modern, indem ich Kästen aufstaple und in die reinpflanze. Damit bekommt man auch eine deutlich größere Pflanzenvielfalt. Das freut das Tier und auch den Mensch. Hallo Manuela,
2: hallo,
4: grüß
2: Rüdiger,
4: dich.
2: Hallo Rüdiger, wie schön, dass du da bist.
4: Ich gebe dir mal so die Pfote, grüß dich.
2: Ja.
4: Ja, schön. Wir wollen heute eure Wand begrünen, ne?
2: Wunderbar. Bitte, die Wand, die ist schäbig und wir brauchen auch für das Insektenhotel ein bisschen was Buntes, damit die Insekten sich auch wohlfühlen.
4: Pflanzen habe ich mit. Ich habe auch die entsprechenden Kästen dabei. Das ist ein ganz einfaches System.
2: Toll.
4: Kann auch jeder selber machen. Und da begrünen wir ein paar Stündchen hier nachhaltig eure Wand.
1: Manuela legt zuerst alleine mit Rüdiger los, denn Petra muss noch zwei Klassen in der Naturschule unterrichten. Bei ihr lernen die Kinder alles über Wiesen, Wasser, Pflanzen und heimische Tiere. Später werden sie Rüdiger beim Einpflanzen helfen. Jetzt schraubt Rüdiger zuerst die Unterkonstruktion aus einfachen Aluprofilen an die Wand, damit die Kästen später stabil stehen.
4: Ja, das Prinzip ist eigentlich denkbar einfach. Wir haben unten ein Wasserreservoir, wir haben darüber so eine Abdeckung und da sind solche Dochte, Filzdochte drin. Und die saugen sich natürlich unten mit dem Wasser voll und geben es dann nach oben, wenn die Erde kommt, an die Erde wieder ab. Und somit haben wir eine Bewässerung da drin.
1: Das Gebäude war mal ein Vereinsheim und das Gelände eine Motocross-Anlage. Biolehrerin Manuela hat die Naturschule vor rund 30 Jahren mit aufgebaut. Jeden Tag kommen verschiedene Kinder aus den umliegenden Schulen. Heute wollen 5 von ihnen Rüdiger helfen.
5: Ich bin der Benni.
6: Ich bin die Isabella.
7: Ich bin der Alexander.
8: Ich bin der Jonas.
9: Ich bin die Rachelle.
1: Und dann geht's los, ran an die Schaufeln.
4: Schon richtig gut voll machen, weil die Erde sackt ja auch noch so ein bisschen, die ist ganz locker, ne?
6: Ja, wir haben eigentlich einen ganz großen Garten. Ich helfe auch manchmal meiner Mutter beim Einpflanzen von Blumen und so.
9: Bei mir sind Möhren, Tomaten, vieles Leckeres.
1: 32 Kästen sollen mit insektenfreundlichen Blumen bepflanzt werden.
6: Ich habe hier so lilane Blumen, die gefallen mir. Davon will ich es. Und das sind das Erdbeeren. Und meine Lieblingsfrüchte sind Erdbeeren, deswegen direkt ein Auge auf Erdbeeren. Die pflanze ich natürlich auch ein.
1: Wie die Heinzelmännchen haben die 5 Rüdiger unterstützt.
4: Nimm nur eine, okay?
7: Es ist auch sehr befriedigend, einfach Pflanzen einzupflanzen, ne, Alex?
8: Ja.
1: Und jetzt noch schnell ein paar Kästen rüberbringen, denn gleich müssen alle zum Bus.
9: Ich finde es richtig cool.

0: wenn ich das zu Hause hätte.
1: Und ich auch finde, dass jetzt bei den Wänden, dass es einfach schöner ist und auch besser für die Umwelt und auch für die Tiere und die Insekten einfach sehr schön ist und an sich einfach alles verschönert.
2: Schule aus, jetzt kann auch Petra mithelfen. Fliegender Wechsel. Manuela muss nach Hause die Enkelkinder hüten.
3: Ja, Bewässerung ist eigentlich ganz einfach. Du befüllst hier in den obersten Kasten. Wenn der voll ist, läuft es in den zweiten Kasten, in den dritten, in den vierten, in den fünften. Hier hast du immer so ein kleiner Pinökel. Da siehst du, ob der schon voll ist oder nicht. Und wenn unten der letzte voll ist, dann hast du genug gegossen.
2: Projekt gelungen. Vorher nur eine nackte Wand, jetzt ein Blumenparadies.
4: Es ist wunderbar. Kochend heißen Dank. Ich bin so froh. Manchmal gehen ja Wünsche in Erfüllung. Ich habe es mir so sehr gewünscht.
3: Schön, hat Spaß gemacht mit dir, ja, und mit euch. Ihr habt toll mitgearbeitet. Schönes Projekt, fand ich. Hat mir auch Freude bereitet. Ja, danke. Danke, tschüss.
5: Und wir bleiben noch ein bisschen im Garten. Bei uns ist Gartenbautechnikerin Melanie Unterberg. Hallo.
6: Hallo.
5: Es kamen fleißig Fragen rein, unter anderem von Marianne Treufuhl. Und die fragt, sie hat einen Buchsbaum auf dem Balkon stehen. Der ist im Winter aber komplett braun geworden. Mhm. Zeigt aber jetzt wieder die ersten kleinen grünen Blättchen.
6: Wunderbar.
5: Kann sie ihn noch retten?
6: Ja, wunderbar, wenn der Buchsbaum noch lebt. Denn viele haben ihn längst aussortiert. Man kann jetzt alles Braune abschneiden mit der Rosenschere. Bis zu diesem neuen Austrieb kann man jetzt machen.
5: Okay. Christa Gottscherek aus Mettmann fragt, ich habe Rosen, die blühen, aber haben braune Stellen an einigen Blättern und die fallen ab. Ja. Was kann sie tun?
6: Ja, das ist der Klassiker, vor allen Dingen bei alten Rosen. Wir haben Sternrußtau, das ist die eine Krankheit, und Rosenrostpilz ist die andere Krankheit. Sind beides Pilzerkrankungen. Beide weisen das gescheckte, schwarzpunktige Blatt auf. Mhm. Das Wichtigste ist, dass man alle Blätter wirklich abzupft, dass das Laub nicht auf den Boden fällt, sodass der Pilz nicht in den Kreislauf der Pflanze gerät. Ja, also alle Blätter manuell abzupfen. Es gibt natürlich auch handelsübliche biologische Spritzmittel gegen Sternrußtau und Rosenrostpilz. Aber meine Rosen werden nur manuell behandelt.
5: Okay, also die ist noch zu retten. Ja, prima.
6: Genau.
5: Klaus Drenk aus Krefeld fragt, ich habe zwei Töpfe nebeneinander stehen. In dem einen Topf sind meine Dahlien, von Schnecken komplett abgefressen worden. Im Topf daneben ist eine kleine Staude mit kleinen, so Mini-Sonnenblumen, sagt er quasi. Mhm. Ja, und da gehen die Schnecken nicht dran. Wie kann es sein, dass die Schnecken sich so verhalten? An den einen Topf komplett rangehen, alles auffressen, den anderen komplett verschonen?
6: Ja, es ist ein bisschen wie bei Menschen. Natürlich sind auch die Schnecken wählerisch und gehen an die leckeren Sachen zuerst. Und was nicht so lecker ist, lassen sie liegen. Aber wahrscheinlich hat die Nachbarpflanze ein raues Blatt. Also Raublattastern haben das oder auch Salbei. Alle Blätter, die rau sind oder filzig oder Haare haben, mögen die Schnecken einfach nicht so gerne. Und natürlich sollte man immer um die Dahlien so einen kleinen Wall machen, so einen kleinen Kranz. Meine Dahlien sind übrigens auch abgefressen. Und dann gehen die Schnecken nicht so gerne an die Dahlien ran. Die müssen dann erstmal da drüber. Der Boden sollte rau sein, vielleicht auch noch Muschelkalk dranbringen. Dann
5: also
6: funktioniert
5: Hindernisse
6: das.
5: Also bauen, merken wir uns. Vielen Dank für die Tipps, Melanie Unterberg.
6: Sehr gerne.
5: Ja, und wir gucken jetzt noch aufs Wetter. Die Nacht bringt noch ein paar letzte Schauer mit sich, selten auch mal Blitz und Donner. Danach bleibt es aber bis zum Montag trocken. Es wird noch mal frisch. Es kühlt auf 10 bis 8 Grad runter. Morgen dann starten wir trocken in den Tag. Dazu Wolken und Sonne im Mix bei maximal 15 Grad. Ja, und dann zum Nachmittag hin werden die Wolken wieder mehr. Es zieht sich weiter zu und auch Regen ist möglich. Gewitter können sich bilden. Es bleibt recht kühl bei 17 bis 19 Grad maximal. Dazu teilweise starke Windböen. Die Aussichten am Donnerstag, mehr Wolken als Sonne und zunächst örtliche Schauer. Selten Gewitter, gegen Abend neuer Regen bei 20 Grad. Am Freitag bleibt der Himmel wolkenverhangen. Zuerst auch noch Regen, am Nachmittag aber auch mal länger trocken bei 21 Grad. Das war's von uns. Jetzt der Tatort. Haben Sie einen schönen Abend. Wenn Sie mögen, sehen wir uns morgen Abend wieder. Bis dahin. Tschüss.
7: Sind die Brücken in Solingen in Ordnung oder bröckeln sie? Unterstützt von einem Spezialfahrzeug werden zwei Brücken in dieser Woche ganz genau unter die Lupe genommen. Und das ist eine Aufgabe für Spezialisten.
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7: Schönen guten Abend. Ich grüße Sie. Willkommen bei uns. Die Stadt Solingen überprüft in dieser Woche zwei innerstädtische Brücken, und zwar auf mögliche Schäden. Das ist ein Routinevorgang. Eigentlich. Aber Sie haben vielleicht mitbekommen, was letzte Woche in Bonn passiert ist. Da wurde die wichtige Nordbrücke plötzlich komplett gesperrt, weil neue Schäden entdeckt wurden. Und das gibt der Prüfung der Brücken in Solingen eine ganz neue Spannung.
9: Na klar, die Brücke am Balkhauser Weg ist sicher nicht das Zentrum des innerstädtischen Verkehrs in Solingen. Aber trotzdem, müsste sie wegen Schäden gesperrt werden, wäre das für die Autofahrer kein Spaß. Und deswegen strapazieren Bauwerksprüfer Marco Wiebmer und seine Kollegin ihre Knie im Inneren der Spannbetonbrücke. Wäre hier was kaputt, der Hammer brächte es an den Tag.
10: Wir detektieren die Betonoberflächen an hohen Stellen ab. Und das machen wir hauptsächlich durchs Klopfen. Und dabei überprüfen wir natürlich auch auf andere Betonschäden wie Risse, Grobkorn, Aussinterungen, also irgendwelche Rückschlüsse auf Durchfeuchtung, die vielleicht da zu machen sind. Das Zwischenfazit ist ganz gut.
9: Das ist ja schon mal was. Wäre das nicht so, müssten und würden die beiden Brückenexperten sofort handeln.
10: Das ist die Hauptaufgabe von einem Bauwerksprüfer, Sorge zu tragen, dass die Verkehrssicherheit jederzeit natürlich vorhanden ist. Ne? Und im schlimmsten Falle, ja, müsste man auch so eine Brücke sperren. Wir haben also ein bestimmtes Bewertungssystem, die dann also mit einer 4, das wäre in der Schulnote eine 6, dann müssten wir direkt schließen.
9: Die Brücke wird auch außen zentimetergenau abgeklopft und überprüft. Mit dem konzentrierten Blick auch für Kleinigkeiten.
11: Das muss gemacht werden, oder?
10: Nee, das soll nicht machen. Das ist ein Fremdkörpereinschluss. Das ist so ein bisschen Styropor. Das ist jetzt noch nichts Schlimmes. Ja.
11: Sie haben schon ein spezielles Gehör beim Klopfen.
10: Über Jahre, ne? Und eine richtige Hohlstöhle, die hören auch Sie. Ja? So. Okay, weiter.
9: Marco Wiebmer sagt, er sei Teil eines kommunalen Brückenexpertengremiums mit Bauwerkskontrolleuren aus 50 Städten. Ein wichtiger Austausch sei das, auf dem Weg, Brücken auf lange Sicht stabil zu halten. Für die beiden Solinger geht es diese Woche an dieser Brücke weiter.
10: Das ist die Brücke Leichlinger Straße. Das ist die Prüfung vor Ablauf der Gewährleistung. Auch eine sehr wichtige Prüfung. Aber ich erwarte nicht, dass wir da große Schäden haben, weil die ist ja gerade jetzt mal 5 Jahre alt.
7: Na, bei 5 Jahren dürfte hoffentlich nichts schiefgehen. Nachdem ein 32-jähriger Mann letzte Nacht in Wuppertal eine Frau geschlagen und im Gesicht verletzt haben soll, ist er direkt im Gefängnis gelandet. Gegen den polizeibekannten Mann lag nämlich schon ein Untersuchungshaftbefehl wegen häuslicher Gewalt vor. Dieser war unter der Bedingung aufgehoben worden, dass sich der Mann der Frau nicht mehr nähert. Weil er dagegen verstoßen hat, wurde der Haftbefehl vollstreckt. Bei der Festnahme habe sich der Tatverdächtige laut Polizei auch aggressiv verhalten, spuckte um sich und biss einem Beamten in die Hand. Wegen einer Messerattacke an Karneval hat das Wuppertaler Landgericht einen Mann zu einer Gefängnisstrafe verurteilt, wegen zweifachen versuchten Mordes und gefährlicher Körperverletzung.
12: Der 19-Jährige war mit einer Gruppe in einem Bus des Schienenersatzverkehrs unterwegs und war mit einer anderen Gruppe in Streit geraten. Die Situation eskalierte, der Angreifer attackierte 2 Männer mit einem Messer. Ein Mann schwebte vorübergehend in Lebensgefahr, der andere erlitt tiefe Schnittverletzungen. Das Gericht verurteilte den Angreifer jetzt zu 5 Jahren und 9 Monaten Jugendgefängnis. Das Urteil ist noch nicht rechtskräftig.
7: Im Moment ist es ja nicht wirklich das große Thema. Wir hatten zwar schon sehr warme Tage in diesem Jahr, aber jetzt ist ja irgendwie gerade Aprilwetter im Juni. Aber wir sprechen jetzt über Hitze, denn die Deutsche Umwelthilfe hat den Hitzecheck rausgebracht. Der untersucht, wie sich hohe Temperaturen auf Städte auswirken. Und sie kommen nicht drauf, welche Stadt bundesweit auf Platz 1 gelandet ist und damit am besten abgeschnitten hat, nicht am schlechtesten. Genau, Wuppertal.
13: Die Tallage und viel, viel Grün, zum Beispiel auf der Hart nahe der Innenstadt, leicht zu Fuß erreichbar. Die Parks und Wälder in Wuppertal wirken sich positiv auf die Hitzewahrnehmung aus. Gründe für Platz 1, meint auch Kirstin Lindjens vom Gesundheitsamt.
14: Wir waren ja schon mal dotiert als Stadt mit der, also die größte, grünste Großstadt in Europa, weil Wuppertal 61% der Stadt der Flächen der Stadt Grünflächen, Parks, Anlagen sind. Das heißt, wir haben einfach einen ganz, ganz großen Anteil, der grün ist in der Stadt. Und wir haben im Vergleich weniger versiegelte Flächen als andere Städte. Also diese Hitzebeständigkeit der Stadt ist nur in kleinen Anteil sehr hoch.
13: Das ist wohl der Hauptgrund für das gute Abschneiden der Stadt. Ganz praktisch hat die Stadt mehrere Trinkwasserbrunnen an heißen Hotspots eingerichtet und Wasserspiele zum Abkühlen geschaffen. So habe man im Hitzeaktionsplan genau geschaut, wie die wenigen sehr heißen Bereiche entlastet werden können, etwa durch Wasserspender vom Gesundheitsamt. Außerdem habe man dort, wo Bäume gefällt wurden, zum Beispiel hier am Rathaus in Barmen, für mobile Bäume in Kübeln gesorgt. Auch die Menschen in Wuppertal sind total zufrieden mit ihrer Stadt und wie es sich hier besonders im Sommer lebt.
15: Also man kann sich auf die Hart setzen, man kann sich in die Barmer Anlagen setzen. Also es gibt schon einige Möglichkeiten. Ich meine, hier jetzt im Viertel gibt es auch ab und zu mal die Möglichkeit, sich ein schattiges Plätzchen auszusuchen.
16: Also ich bin allgemein ein Sommermensch. Ich begrüße das immer sehr gerne, wenn das Wetter ein bisschen besser ist. Dann zieht man sich auch ein bisschen lockerer an, sage ich mal. Eine kürzere Hose, ein kürzeres T-Shirt, sage ich mal.
17: In der Stadt schattige Plätze dann aufsuchen, wenn es richtig heiß wird.
18: Ich halte es am besten aus. Also wenn es mir zu heiß wird, gehe ich in den Wald. Da ist es schon kühl.
19: Noch lässt es sich sehr gut aushalten. Nur wenn es heißer wird und richtig heiß, dann ist mein Dachgeschoss nicht mehr so schön.
15: Also ich liebe, dass wir so viele Wälder in der Nähe haben, dass es bergisch ist. Ich mag das total. Ich selbst lebe auch an einem Wald direkt und gehe da sehr häufig spazieren.
13: Auf Platz 2 ist übrigens Solingen gelandet, auch wegen des vielen Grüns. Die Studie spricht für Lebensqualität im Bergischen, vor allem bei Hitze.
7: Ja, und Hitze bzw. Wärme wäre schon schön, wenn mit das größte Sportereignis weltweit startet. Übermorgen ist es soweit, aber die Frage ist, wie sehr werden wir in den nächsten Tagen und Wochen im Fußball-WM-Fieber sein? Das ist eine Frage, die sehr schwer zu beantworten ist. Eigentlich kommt ja pünktlich zum Turnier die Stimmung auf und dann denkt man ja auch automatisch an Public Viewing. Aber zum Beispiel in Berlin am Brandenburger Tor wird es gar keins geben. Und auch bei uns planen Wuppertal, Solingen und Remscheid nichts. Das könnte natürlich auch an den Anstoßzeiten liegen, die ja teilweise mitten in der Nacht liegen. Wir haben trotzdem welche gefunden, die große Leinwände aufbauen. Und das sind vor allem Gastronomen und Vereine.
20: Im oberbergischen Nümbrecht wird eine große Leinwand ins Stadion gebaut. Normalerweise kicken hier auf diesem Rasen die Spieler des SSV. Jetzt schraubt Stefan Stahl einen riesen Bildschirm für die Spiele der deutschen Nationalmannschaft zusammen.
21: Da brauchen wir schon das ein oder andere Mal auch ein paar Muckis und mal ein bisschen Köpfchen. Also da muss man ein bisschen flexibel sein in dem, was man so alles tut.
22: Was ist das Schlimmste, was jetzt passieren könnte?
21: Ich glaube, so ein richtig hartes Gewitter, Sturm, das könnte schon übel sein. Wobei ich da immer noch sehr optimistisch bin, dass die Technik hier den ganzen Stand hält.
20: Die Leinwand ist regenfest, aber damit sie bei einem Gewitter nicht wegfliegt, wird sie noch mit Tonnen an Gewicht gesichert. Am Sonntag beim ersten Deutschlandspiel sollen dann 800 Menschen Platz auf der Tribüne nehmen. Der Chef des Vereins, Roger Lang, hofft, dass dann auch so viele Leute kommen.
23: Alleine wenn ich den Aufbau sehe, dann wird mir schon warm ums Herz. Und wenn das Ding dann mal richtig steht, in dieser Größe, die wir da haben, 10 Meter breit, 6 Meter hoch, da ist die Vorfreude schon riesengroß auf Sonntag.
24: Wenn das erste Spiel läuft und die Stimmung dann hoffentlich steigt und im Lande ist ähnlich wie in 2006 vielleicht die Stimmung nach vorne kommt, dann finde ich, wird das eine tolle Geschichte.
20: Der Eintritt ist frei. Alle Deutschlandspiele sollen auf der Leinwand laufen. Aber was ist, wenn es in der K.O.-Phase wegen der Zeitverschiebung mal um 3 Uhr morgens losgeht?
24: Dann müssen wir sicherlich mit der Kommune noch mal sprechen. Und ob es dann überhaupt Sinn macht, das muss man dann mal schauen.
20: Indoor Public Viewing gibt es in Solingen, im Kulturzentrum Cobra. Hier ist Platz für 400 Menschen, sagt Veranstalterin Kim Hamacher.
25: Aber wir dürfen auch nicht vergessen, es ist sehr wetterabhängig. Also wenn es in Solingen regnen sollte, werden wir hier auf jeden Fall volles Haus haben. Aber wenn es ziemlich warm wird, dann kann es gut sein, dass man sich eher für ein Open Air Public Viewing entscheidet.
20: Und in Wuppertal? Hier ist Ralf Derkum im WM-Fieber. Der ehemalige Fußballer des WSV lässt auch dieses Jahr den Ball wieder auf der Leinwand des Wuppertaler Brauhauses rollen.
26: Alle 4 Jahre hat man eine Weltmeisterschaft und natürlich hoffen wir auf ein volles Haus. Aber das ist ja bei den ersten Spielen, das ist immer, da kommen erst 400, Achtelfinale, 500. Wir haben ja vorher noch ein 16. Finale zum ersten Mal bei einer WM. Aber ich weiß, wir haben jedes Mal eine Steigerung.
20: Mehr als 1000 Fans hätten hier Platz. Eintritt 10 Euro. Dafür musste Ralf Derkum hohe Lizenzgebühren bezahlen.
26: Wir hoffen natürlich, dass wir weit kommen. Wenn wir natürlich nicht das 16. Finale erreichen, dann geht's natürlich, dann glaube ich nicht, dass wir gute Zahlen erwirtschaften.
20: Alle Deutschlandspiele sollen bis zu einem möglichen Finale gezeigt werden. Auch wenn der Anstoß um 3 Uhr morgens wäre.
26: Dann habe ich schon mit dem Hubinger gesprochen, dann zeigen wir trotzdem. Dann werden wir trotzdem zeigen. Ich glaube, wir werden 2026 Weltmeister. Ich spüre es.
20: Ja, und spätestens dann wäre ganz Fußball-Deutschland wieder im WM-Fieber.
7: Das wäre schön. Bei uns im Studio ist jetzt Isa Fiedler vom Hotel- und Gaststättenverband DEHOGA. Schön, dass Sie da sind. Jetzt haben wir gerade schon gesagt, die in den Städten Wuppertal, Solingen, Remscheid wird nicht viel stattfinden. Also die Städte und Veranstalter sind nicht am Start. Ist das die große Chance für die Gastronomen?
0: Ich glaube schon, dass es eine Chance bietet, aber die Anstoßzeiten sind natürlich nicht besonders gästefreundlich. Und das ist genau das Problem. Deswegen gibt es auch keine Großveranstaltungen im eigentlichen Sinne, sondern es konzentriert sich am ehesten auf die Gastronomie.
7: Haben Sie denn Beispiele aus dem Bergischen, Gastronomen, die mitmachen, auch kleinere vielleicht?
0: Ja, also Shamrock in Remscheid-Lenne macht zum Beispiel mit. Die liegen direkt am Markt. Das ist sehr verkehrsgünstig, ist ein kleiner Betrieb. Aber die haben sich auf die Fahne geschrieben, sie wollen halt auf jeden Fall auch zeigen.
7: Jetzt haben Sie die Anstoßzeiten schon angesprochen. Also das erste Deutschlandspiel, 18 Uhr, das ist noch super. Dann 22 Uhr und wir reden noch gar nicht über die Spiele, die um 1 Uhr, 3 Uhr, 4 Uhr nachts angestoßen werden. Wie schwierig ist das für Gastronomen? Weil eigentlich wollen ja vielleicht viele das zeigen, oder?
0: Also solange das in den Betrieben stattfindet, sehen wir da eigentlich keine Probleme. Es könnte schwierig werden, wenn das Ganze Open Air stattfinden soll. Und das kann im Sommer bei den Temperaturen natürlich immer mal passieren, dass man viel lieber draußen gucken möchte. Und dann gibt es natürlich noch Nachbarn, die vielleicht ein Schlafbedürfnis haben. Und da muss dann halt versucht werden, Interessenausgleich herzustellen, dass alle halt damit glücklich werden.
7: Und jetzt waren Lizenzen auch schon ein Thema. Also Gastronomen müssen bezahlen dafür, dass sie Fußball zeigen dürfen.
0: Ja.
7: Wie sieht das genau aus und wie teuer kann sowas werden?
0: Oh, auf der nach oben offenen Skala sind da kaum Grenzen gesetzt. Aber für einen Betrieb, sage ich mal, von so 100, 150 Quadratmetern, da müssen sie schon mit so 450 Euro rechnen. Und das muss auch erstmal reingespielt werden.
7: Das heißt, da überlegen wahrscheinlich viele, gerade wenn jetzt, also ich meine, man guckt sich ja auch mal neutrale Spiele an, aber wenn die dann nachts um 3 sind, dann lohnt sich das doch für Gastronomen fast gar nicht, oder?
0: Das lohnt sich in der Regel dann für Deutschlandspiele, aber nicht für andere Mannschaften.
7: Ja. Und wie wir gerade gehört haben, muss man dann wirklich auch hoffen, dass Deutschland weit kommt, dass sich das dann überhaupt rentiert?
0: Ja, je weiter Deutschland kommt, umso besser wird es sein für die Gastronomie und für die Stimmung allgemein natürlich.
7: Wie war das denn bei vergangenen Turnieren eigentlich? Also Europameisterschaften, Weltmeisterschaften, war das immer ein großes Gewinngeschäft für Gastronomen?
0: Für die einen ist es ein Gewinngeschäft, für die anderen ist es vielleicht nicht ganz so ein Gewinngeschäft. Also ich glaube, das ist von Betrieb zu Betrieb unterschiedlich.
7: Und wie ist Ihr Gefühl, was Gastronomie angeht? Werden die Menschen kommen in die Gastronomien? Also hat man wieder so eine Lust? Verspüren Sie das, dass die Menschen wieder gemeinsam schauen wollen? Das wäre ja schön eigentlich. Ne?
0: Also ich glaube schon, dass sie gerne zusammen gucken wollen. Und insofern freuen wir uns auch auf die WM.
7: Frau Fiedler, dann vielen Dank für das Gespräch. Dankeschön. Sehr gerne. Und dieses Gespräch haben wir vor dieser Lokalzeit aufgezeichnet. Wir bleiben noch mal beim Fußball. Wir gehen jetzt aber mal weg von der großen Fußball-Weltbühne und gehen dahin, ja, wo Menschen spielen, die vielleicht aus dem aktiven Alter so ein bisschen raus sind, aber die immer noch spielen wollen. Und ich kann das gut nachvollziehen, manchmal macht die Kondition nicht mehr mit, damit fängt es an und dann wollen die Knochen auch nicht mehr oder die Knie wollen nicht mehr. Aber dafür gibt es eine Lösung und die heißt Walking Football. Das ist, wie der Name schon sagt, Fußball im Gehen. Also man darf nicht rennen und Körperkontakt ist auch nicht erlaubt. Das ist eine Spur langsamer, aber ich glaube, nicht weniger anstrengend. Und im Bergischen gibt es immer mehr Teams, die Walking Football betreiben. Und jetzt gab es sogar ein richtiges Walking-Football-Turnier am Wochenende in Neuss.
1: Zugegeben, ein bisschen merkwürdig sieht es ja schon aus. Im Vollsprint hinter dem Ball her, nur eben nicht laufend, sondern gehend, was sich gar nicht so leicht immer einhalten lässt. Weil Walking-Football noch eine recht junge Sportart ist, gibt es zum Turnierbeginn erstmal ein bisschen Regelkunde.
2: Kein Körperkontakt, egal in jeglicher Form, das wird sofort abgepfiffen, ja? Der Torschuss darf erst in der gegnerischen Hälfte erfolgen. Jegliches Laufen natürlich ist verboten. Also immer ein Fuß muss auf dem Boden verbleiben.
1: Und deshalb wird genau das hier abgepfiffen. Hört sich leicht an, ist aber gar nicht so einfach, wenn man vom normalen Fußball kommt.
3: Nicht zu laufen ist anstrengend.
4: Das müssen Sie mir erklären.
3: Das muss man auch verinnerlichen. Ne? Wenn man Fußball gespielt hat, richtig aktiv, dann ist es schwierig am Anfang, nicht zu laufen, wenn der Ball beispielsweise auf die Auslinie geht.
1: Alles langsamer, gut auch für Knie- und Hüftgelenke. Typische Problemzonen bei vielen Spielern. Dann kann Walking Football zu einer echten Alternative zum Karriereende werden und ein Stück Lebensqualität zurückbringen, sagen Experten.
5: Also die Sprung- und Stoßbelastung auf die Gelenke, also insbesondere Sprunggelenk, Knie- und Hüftgelenk, wird natürlich stark reduziert.
1: Andere kicken mit, weil sie, vorsichtig formuliert, nicht völlig austrainiert sind und mit jüngeren Spielern sonst nicht mehr mithalten können.
6: Ach ja gut, ich bin so 62, ein paar Kilo zu viel und gegen so junge Hüpfer, da bin ich dann nur noch Ballstatist und da habe ich dann auch keine Lust.
1: Und so gibt es viele Gründe, warum der Walking Football langsam, aber sicher immer mehr Anklang findet bei Spielern, die ihre Karriere eigentlich schon beendet hatten.
8: Nicht nur Bock auf Fußball an sich, sondern eben auch Bock mit einer Mannschaft zu spielen. Was für mich eben wichtig ist, das Thema auch das Soziale daran zu haben. Weil ich, wie gesagt, jahrzehntelang Vereinsspieler war, habe ich irgendwann gemerkt, dass mir das fehlt.
2: SV Spellen, herzlichen Glückwunsch!
1: Dass das Team aus Spellen im Kreis Wesel am Ende gewonnen hat, liegt auch daran, dass sie einen großen Kader hatten und so jeder seine Verschnaufpause bekam. Walking Football mag zwar langsam sein, aber garantiert auch anstrengend.
7: Und ich muss es irgendwann auch mal spielen. Die Wuppertaler Initiative Krawatte ist heute im Kanzleramt in Berlin mit dem Start Social Preis ausgezeichnet worden. In der alten Krawattenfabrik wird sich seit 4 Jahren um soziale Projekte gekümmert. Das kann ein Zirkusprojekt für Jugendliche sein, aber auch Chöre für Zugewanderte. Bundeskanzler Friedrich Merz lobte heute alle 25 Nominierten als wichtig für die Gesellschaft. Welche ist es bei Ihnen? Rot, blau, gelb oder grün oder was ganz anderes? Egal, welche Lieblingsfarbe wir haben und Sie haben, genau erklären, warum das unsere Lieblingsfarbe ist, das können viele gar nicht, weil Farben oft auch unbewusst was mit uns machen. Und genau dazu forscht Axel Büter von der Bergischen Uni hier in Wuppertal. Er gehört zu den weltweit führenden Farbexperten. Und er weiß, dass Farben tatsächlich einen sehr großen Einfluss auf uns haben und auch viel über uns aussagen.
9: Farben erfüllen in der Natur eine wichtige Funktion. Sie sind das größte natürliche Kommunikationssystem der Erde. Davon ist Axel Büter, Professor an der Bergischen Universität, überzeugt.
11: Ja, die Farben sind nicht zufällig in unserer Natur, sondern die sind genau dafür da, dass wir in jedem Augenblick das Richtige tun. Wir werden also in der Natur von Farben wunderbar beeinflusst. Also ess das nicht, geh da nicht rein, ist so gefährlich. Das Wetter ändert sich gerade, geh lieber nach Hause oder such Schutz oder heute kannst du rausgehen.
9: Im Seminar mit den Studierenden geht es heute darum, was unsere Kleidung über unsere Persönlichkeit verrät. Frei nach dem Motto, zeig mir deinen Schrank und ich sag dir, wer du bist.
11: Das Spannende ist tatsächlich, dass diese Eigenschaften miteinander korrelieren. Das heißt, bin ich ein offener Mensch, dann trage ich eigentlich eher ein bisschen buntere Farben, habe ich eher warme Farben im Kleiderschrank. Wenn ich eher sehr verschlossen und introvertiert bin, dann entfärbt sich so meine Garderobe. Ich habe sehr viel Blau und Grau und Schwarz im Kleiderschrank.
9: Büter zählt zu den weltweit führenden Farbforschern. Er kombiniert theoretische Forschungserkenntnisse mit praktischen Anwendungen, zum Beispiel am Helios-Klinikum in Wuppertal. Gemeinsam mit der Belegschaft erarbeitete Büter dort vor einigen Jahren ein neues Farbkonzept für die Flure, Patienten- und Mitarbeiterräume. Statt dem typischen Krankenhausweiß setzte er auf der Intensivstation vor allem auf sand- und erdfarbene Töne. Anschließend hat er die Wirkung mit dem Krankenhaus evaluiert.
11: Wir hatten sehr positive Effekte, einmal auf Patienten. Wir haben den Verbrauch am Psychopharmaka um über 30% reduziert. Und beim Personal war es ganz erstaunlich, weil nach der Umgestaltung im Jahr danach hatten wir 1/3 mehr gesundes Personal.
9: In Mecklenburg-Vorpommern wurde Büter zu einer Förderschule gerufen. Es ist eines seiner aktuellsten Projekte. Schulträger und Pädagogen wünschten sich ein Farbkonzept, das den Schülern optimale Lernbedingungen bietet. Der Wuppertaler Forscher setzte die Farben wieder strategisch ein.
11: Dass in den Klassenräumen Konzentration stattfindet durch Farben, die eher an eine Mittagszeitstimmung erinnern. Und da, wo man runterkommen soll in Therapieräumen, sorgen eher sehr sanfte, stark abgetönte Farben für die nötige Ruhe. Und die Wirkungen waren phänomenal. Wir haben also in allen Bereichen Verbesserungen gehabt. Man kann besser lernen, man kann besser unterrichten, man kann besser regenerieren in den Pausen. Die Eltern haben irgendwie eine positive Schulwahrnehmung.
9: Für den 58-Jährigen ist klar, es gibt noch viel zu lernen und zu erforschen über die Macht der Farben. Richtig eingesetzt können sie unseren Alltag, wie wir leben, lernen und arbeiten, für alle angenehmer machen.
11: Farbgestaltung ist für mich keine Kunst. Ja, obwohl wir mit künstlerischen Methoden arbeiten. Sie ist auch keine Dienstleistung, sondern sie ist ähnlich wie Therapie oder Pflege oder Medizindienst am Menschen.
9: Aktuell arbeitet Büter an einem Farbkonzept für eine große Fabrik im Bergischen.
7: So, und es bleibt bunt hier bei uns. Wir sind bei der Gartenzeit. Und was hat unser Rüdiger Ramme nicht schon alles für Beete gepflanzt? Mit Bäumen, mit Sträuchern, mit Beerenobst, mit Blumen und hat schon alle möglichen Flächen dafür genutzt. Unter anderem ein Dach hat er schon begrünt und jetzt will Rüdiger die Wand hoch. Das geht nämlich auch und sieht dann auch schön aus, wenn man zum Beispiel einen Balkon hat oder eben eine hässliche Wand. Manuela und Petra, die haben Rüdiger gerufen, um eine alte, nackte Wand an ihrer Naturschule zu begrünen. Die Gartenzeit.
4: Rüdiger Ramme trifft heute Manuela Giannetti und Petra Hammes.
10: Zusammen. Wir sind hier an der Naturschule Aggerbogen in einem wunderschönen Gelände. Wir haben am Wochenende hier ein neues Insektenhotel gebaut, ein ganz großes, und brauchen jetzt für dieses alte Gebäude unbedingt eine Begrünung, damit das alles ein bisschen schöner ist. Und Rüdiger, kannst du uns vielleicht helfen dabei?
12: Bitte.
14: Natürlich kann ich euch helfen. Bei der Wandbegrünung gibt es grundsätzlich zwei Möglichkeiten. Entweder ganz klassisch mit Kletterpflanzen oder aber ganz modern, indem ich Kästen aufstaple und in die reinpflanze. Damit bekommt man auch eine deutlich größere Pflanzenvielfalt. Das freut das Tier und auch den Mensch. Hallo Manuela,
10: hallo,
14: grüß
10: Rüdiger,
14: dich.
10: Hallo Rüdiger, wie schön, dass du da bist.
14: Ich gebe dir mal so die Pfote, grüß dich.
10: Ja.
14: Ja, schön, wir wollen heute eure Wand begrünen. Ne?
10: Wunderbar. Bitte, die Wand, die ist schäbig und wir brauchen auch für das Insektenhotel ein bisschen was Buntes, damit die Insekten sich auch wohlfühlen.
14: Pflanzen habe ich mit. Ich habe auch die entsprechenden Kästen dabei. Das ist ein ganz einfaches System, kann auch jeder selber machen. Und da begrünen wir ein paar Stündchen hier nachhaltig eure Wand.
4: Manuela legt zuerst alleine mit Rüdiger los, denn Petra muss noch zwei Klassen in der Naturschule unterrichten. Bei ihr lernen die Kinder alles über Wiesen, Wasser, Pflanzen und heimische Tiere. Später werden sie Rüdiger beim Einpflanzen helfen. Jetzt schraubt Rüdiger zuerst die Unterkonstruktion aus einfachen Aluprofilen an die Wand, damit die Kästen später stabil stehen.
14: Ja, das Prinzip ist eigentlich denkbar einfach. Wir haben unten ein Wasserreservoir, wir haben darüber so eine Abdeckung und da sind solche Dochte, Filzdochten drin. Und die saugen sich natürlich unten mit dem Wasser voll und geben es dann nach oben, wenn die Erde kommt, an die Erde wieder ab. Und somit haben wir eine Bewässerung da drin.
4: Das Gebäude war mal ein Vereinsheim und das Gelände eine Motocross-Anlage. Biolehrerin Manuela hat die Naturschule vor rund 30 Jahren mit aufgebaut. Jeden Tag kommen verschiedene Kinder aus den umliegenden Schulen. Heute wollen 5 von ihnen Rüdiger helfen.
16: Ich bin der Benni.
17: Ich bin die Isabella.
18: Ich bin der Alexander.
27: Ich bin der Jonas.
28: Ich bin die Rachelle.
4: Und dann geht's los. Ran an die Schaufeln.
14: Schon richtig gut voll machen. Weil die Erde sackt ja auch noch so ein bisschen. Die ist ganz locker, ne?
17: Ja, wir haben eigentlich einen ganz großen Garten. Ich helfe auch manchmal meiner Mutter beim Einpflanzen von Blumen und so.
28: Bei mir sind Möhren, Tomaten, vieles Leckeres.
4: 32 Kästen sollen mit insektenfreundlichen Blumen bepflanzt werden.
17: Ich habe hier so lila Blumen, die gefallen mir. Davon würde ich es. Und das sind so das Erdbeeren. Und meine Lieblingsfrüchte sind Erdbeeren, deswegen direkt ein Auge auf Erdbeeren, die pflanze ich natürlich auch ein.
4: Wie die Heinzelmännchen haben die 5 Rüdiger unterstützt.
14: Nimm nur eine, okay?
12: Es ist auch sehr befriedigend, einfach Pflanzen einzupflanzen. Ja, Alex?
13: Ja.
4: Und jetzt noch schnell ein paar Kästen rüberbringen, denn gleich müssen alle zum Bus.
28: Ich finde es richtig cool, wenn ich das zu Hause hätte.
12: Und ich auch finde das jetzt bei den Wänden, dass es einfach schöner ist und auch besser für die Umwelt und auch für die Tiere und die Insekten einfach sehr schön ist und an sich einfach alles verschönert.
4: Schule aus, jetzt kann auch Petra mithelfen. Fliegender Wechsel. Manuela muss nach Hause die Enkelkinder hüten.
14: Ja, Bewässerung ist eigentlich ganz einfach. Du befüllst hier in den obersten Kasten. Wenn der voll ist, läuft es in den zweiten Kasten, in den dritten, in den vierten, in den fünften. Hier hast du immer so ein kleiner Pinökel. Da siehst du, ob der schon voll ist oder nicht. Und wenn unten der letzte voll ist, dann hast du genug gegossen.
4: Projekt gelungen. Vorher nur eine nackte Wand, jetzt ein Blumenparadies.
15: Es ist wunderbar. Kochend heißen Dank. Ich bin so froh. Manchmal gehen ja Wünsche in Erfüllung. Ich habe es mir so sehr gewünscht.
14: Schön, hat Spaß gemacht mit dir, ja, mit euch. Ihr habt toll mitgearbeitet. Schönes Projekt, fand ich. Hat mir auch Freude bereitet. Ja, danke, tschüss.
7: War er wieder erfolgreich, der Rüdiger. 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
7: Jetzt muss nur noch Sommerwetter sein, oder? Wir haben noch ein bisschen Zeit bis zum 25. Juli. Jetzt im Moment passt es nicht so, aber das Foto von Thomas Seeland aus Leichlingen passt ganz gut zum Wetter gerade. Der schreibt dazu, blauer Himmel, aber ganz hinten baut sich schon wieder die nächste Wolken- und Regenfront auf. Danke, Thomas, an Sie für dieses Foto aus Leichlingen. Und jetzt schauen wir mal, wie es weitergeht mit dem Wetter. Hier sind die Aussichten. Erstmal die nächste Nacht, da sind auch zum Start noch einzelne Schauer unterwegs, ganz selten auch Gewitter. Das lässt dann im Laufe der Nacht immer mehr nach. Es bleibt dann trocken und ist recht frisch. 6 bis 9 Grad, das sind die Temperaturen in der Nacht. Der Tag morgen startet dann auch erstmal trocken. Wolken sind zwar da, die lassen aber zwischendurch immer mal wieder die Sonne durch. Das bei Temperaturen zwischen 12 und 15 Grad. Morgen Nachmittag bleibt es dann bei einem Sonne-Wolken-Mix, aber dann werden diese Wolken wieder Regen und auch vereinzelt Blitz und Donner mitbringen. Die Höchstwerte morgen liegen bei 16 bis 18 Grad. Das sind die weiteren Aussichten. Auch der Donnerstag ist noch durchwachsen. Und ich finde ja schön, dass im Moment an den Wochenenden das schönste Wetter ist. Das ist auch am nächsten Wochenende so. 20 Grad am Freitag und am 22 Grad dann am Samstag. Es wird da wahrscheinlich trocken bleiben. Und im 7-Tage-Trend sehen wir auch, dass auch der Sonntag und der Montag und auch noch der Dienstag schön sein werden mit Temperaturen, die wieder Richtung Sommer gehen. Mittwoch, Donnerstag, ja, da gucken wir nicht drauf. Da wird es dann wieder ein bisschen wechselhaft sein. Der Tatort mit dem Titel Die Rache an der Welt und Maria Furtwängler als Charlotte Lindholm wartet hier im WDR-Fernsehen nach der Tagesschau. Wir wünschen spannende Unterhaltung und morgen ist Jenny für Sie da. Machen Sie es gut, tschüss.
14: Radikale Maßnahmen sind geplant in Mülheim. Ein ganzes Quartier soll da abgerissen werden, um neu zu bauen. Die betroffenen Mieter sind schockiert. Sie sollen bald ihre Wohnung verlieren. Das macht Angst und viele fühlen sich auch noch schlecht informiert.
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14: Schön, dass Sie dabei sind. Guten Abend, herzlich willkommen. Ja, die Bagger sollen rollen in Mülheim und wie? Die seien in so einem schlechten Zustand. Die Gebäude da im Quartier an der Lerchenstraße,
13: dass sie alle weg sollen, sagt die SWB, die städtische Wohnungsbaugesellschaft, die dann genau das da machen möchte, nämlich Wohnungen bauen. Große Pläne also, die für enorme Unruhe sorgen.
18: Wohnung ist nicht schlecht, ne?
19: Ja. Maria Schmack zeigt uns ihre Wohnung. 2,5 Zimmer und Bad, liebevoll eingerichtet, seit ewigen Zeiten ihr Zuhause.
21: Wie lange haben Sie hier gewohnt?
18: 40 Jahre. Jetzt schmeißen Sie uns raus. Wo kriege ich jetzt Wohnung in dem Alter?
19: Längst führt hier die Fassungslosigkeit Regie.
18: Ja, ich bin geschockt, ich schlafe nicht, ich habe Magenschmerzen und alles.
19: Vom Trautenheim einmal in die Vogelperspektive. Die Mietshäuser in der Mülheimer Lerchenstraße haben schöne Gärten. Aber die Substanz lässt Wünsche offen, weswegen der städtische SWB abreißen möchte.
22: Es geht darum, dass wir 73 Wohnungen niederlegen wollen, die aus den 1920er und 50er Jahren sind, deren Bausubstanz einfach mangelhaft ist nach heutigem Standard und die wir deshalb baulich nicht mehr zukunftsfähig entwickeln können. Also wir sprechen da über Dinge wie Barrierefreiheit, Grundrisszuschnitte, die nicht mehr zeitgemäß sind.
19: Wir lernen, wenn die Wohnungswirtschaft von Niederlegen spricht, meint sie abreißen. Die Mieter hier sind fast alle älter, wie Maria Schmack und ihre Geschwister. Da kommt das Niederlegen von Wohnungen fatal an.
23: Hat man Ihnen gesagt, wann Sie ausziehen sollen oder wie?
18: Vorläufig. Ja, bis Ende Jahres.
24: Steht dann drauf.
18: Und Anfang?
24: 27.
18: Anfang, aber am besten Ende des Jahres.
19: Die Gärten hier sind über Jahre angelegt. Auch Wilhelm Dormann wohnt hier. Er hat selbst viel repariert und montiert.
25: Also dieses Ganze hier, das war nicht, ne? Ja. Da habe ich gebaut, so wie das.
23: Ja. Und war das viel Arbeit?
25: Da war viel Arbeit. Das ist wie Beton hier und nur noch richtig körperliche Arbeit.
23: Ja. Und das haben Sie auf eigene Rechnung gemacht?
25: Alles, ja. Alle machen nichts.
19: Und dann gibt es noch einen weiteren Nachbarn, der ist neu, Mieter seit Februar.
23: Wussten Sie, dass das abgerissen werden soll?
26: Nee, war ja kein Thema. Ja. Wurde ja nichts gesagt. Hat auch Mieterschutzbund gesagt, die hätten mich eigentlich informieren müssen, dass das hier abgerissen wird. Also ich fühle mich verarscht von der SBB, auf Deutsch gesagt.
22: Das ist jetzt eine unglückliche Verkettung von Ereignissen. Wir denken schon ein bisschen länger an sich über das Gebiet nach, eben aufgrund der baulichen Gegebenheiten. Aber für uns hat sich jetzt noch mal grundlegend was geändert mit der rechtlichen Grundlage des Bauturbos.
19: Bauturbo ist ein Gesetz, damit schneller und unbürokratischer gebaut werden kann. Daher weht also der Wind. Das will auch der SWB nutzen und man will den Mietern helfen, ein neues Zuhause zu finden.
13: Tja, da sind wirklich schnell Lösungen gefragt und auch Gespräche stehen an, finde ich, mit den Betroffenen. Die Nazis, die Juden, das sagt sich immer so schnell. Dabei geht es immer vor allem ja auch um einzelne Menschen, einzelne Täter, einzelne Opfer, einzelne Schicksale. In Essen gibt es mittlerweile 500 Stolpersteine, die daran erinnern, seit heute auch vor der Philharmonie.
29: Der Anlass ist traurig, die Musik ein hebräisches Wiegenlied, über 100 Jahre alt.
30: Bei dem, was wir in unserer Arbeit machen, das hat sehr, sehr viel mit Tradition zu tun. Und da darf man die Schattenseiten auch nicht außen vor lassen. Und das ist für mich wichtig und auch berührend. Und das ist für mich eine Ehre, für einen Vorgänger von mir etwas zu spielen.
29: Konzertmeister war auch er, Alexander Kossmann, als Jude 1933 aus dem Essener Orchester ausgeschlossen. Die Stolpersteine vor der Philharmonie werden für ihn und seine Tochter Liliane, eine Pianistin, heute verlegt. Schülerinnen der Frieda-Levi-Gesamtschule haben sich mit dem Musiker beschäftigt.
31: Man hat gesehen, dass er seinen Job geliebt hat. Das war eine sehr traurige Zeit für ihn, aber der hat trotzdem hart gekämpft und halt das geschafft.
32: Er musste ja halt für seine Familie kämpfen und hatte kein Geld und deswegen brauchte er ein bisschen Geld und deswegen hat er auch seine Violine verkauft.
29: Aus Essen flieht der Konzertmeister vor den Nazis nach Holland, überlebt und wird vergessen.
32: Und deswegen finde ich es schön, dass wir hier an der Essen Philharmonie halt einen Stolperstein für ihn eingesetzt haben, dass man zeigt, dass auch Musik sehr wichtig ist und dass man halt zeigt, wer er überhaupt war.
30: Es ist für mich jetzt also nach 31 Dienstjahren das erste Mal, dass den jüdischen Kollegen, die vertrieben geworden sind, gequält worden sind und ausgegrenzt worden sind, gedacht wird. Und es kommt für mich eigentlich sehr spät.
29: Alexander Kossmann spielte hier im Saalbau auf seiner kostbaren Geige, die er verkaufen musste. Denn Essen zahlte ihm als Juden keine Pension. Jetzt wird vor der Philharmonie mit den Stolpersteinen an ihn erinnert.
13: Wo sind die Menschen besonders gut geschützt vor Hitze? Die Deutsche Umwelthilfe, die hat das jetzt wieder untersucht. Und Hattingen hat besonders gut abgeschnitten beim Hitzecheck 2026. Ein Viertel der Fläche sei bewaldet, erklärt die Stadt dazu. Außerdem sei die Lage günstig im Ruhrtal, weil es dort stärker abkühle in den Sommernächten. Die Stadt, die hat aber auch gezielt Maßnahmen entwickelt gegen die Hitze. Möglichst wenige Flächen werden versiegelt. Und bei Bauprojekten bleiben möglichst große Grünflächen erhalten. Das sind die Ziele. Ja, und Wasser mitten in der Stadt kann natürlich auch immer beitragen zur Abkühlung. Keine Ahnung, ob das klappen kann, ob Deutschland Fußball-Weltmeister werden kann. Was sagen Sie, wie ist Ihr Gefühl? Naja, übermorgen geht es ja schon los. Und eins ist auf jeden Fall klar, zu jedem großen Turnier gehört auch die richtige Musik. Und ein Anwärter für den WM-Song 2026, der kommt hier aus dem Ruhrgebiet. Drei DJs haben sich zusammengetan mit berühmten britischen Zwillingen.
0: Right Said Fred sind halt absolute Legenden. Also ich kenne sie seit dem Song You're My Mate, was ja auch in den 2000ern absoluter Banger war, auch chartet in Deutschland. Right Said Fred waren die ersten Engländer, die nach den Beatles auf Platz 1 in die US-Charts mit ihrer Debütsingle gekommen sind. Das hat sonst keiner erreicht und das gilt eigentlich in der ganzen Musikindustrie als Krönung. Das war die Single I'm Too Sexy. I'm too sexy for my shirt.
1: Die britischen Zwillinge haben viele Jahre die Charts geprägt. Ob das Ruhrgebiet sie noch kennt?
2: Gehört habe ich die schon, ja.
3: 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Ja.
2: Ist schon etwas länger her, ja.
1: Kann man sagen. 2002 haben Right Said Fred die Single Stand Up for the Champions rausgebracht. Jetzt hat der Song mehr Beat von Flo, Felix und Alex bekommen. Die Zusammenarbeit zwischen Right Said Fred und den dreien fing eigentlich ganz simpel an.
5: Also angefangen hat es damit, dass ich bei Instagram einfach mal eine Version von mir hochgeladen habe. Das hat das Label Contour Records gesehen und die haben mir geschrieben, haben gesagt, hör mal, lass uns daraus doch einen Song machen. Und das war eigentlich der Anfang von der ganzen Geschichte. Dann kamen die beiden noch ins Spiel und der Rest ist Geschichte.
0: Das ist halt echt einfach wuchtig, ne?
1: Die drei haben in ihren Heimatstädten Gelsenkirchen und Herne produziert. Richard und Fred in England eingesungen, also alles digital. Trotzdem, Felix hatte die Möglichkeit, Right Said Fred auf einem Festival zu treffen. Beide sind begeistert von der Zusammenarbeit mit den DJs aus dem Ruhrgebiet.
6: Stand up!
8: Ruhrpott.
6: Okay. Okay. So Steel is from there as well. We went on your Spotify page and we liked it.
8: Okay.
6: Yeah.
8: Well, thank you.
6: Yeah,
8: thank you very
6: true.
8: Much.
6: It's true. We thought, what we liked was some of the sounds you use are interesting sounds.
8: Yes.
6: You know what I mean? They're cool sounds.
8: Yeah.
6: And it shows a brain working.
8: Yeah. Thank you.
6: We can't perform as fast as you perform.
8: No, we're talking.
6: Because otherwise our heart.
1: Vor 23 Jahren sind Right Said Fred mit Stand Up for the Champions schon einmal in der Schalke Arena aufgetreten. In diesem Jahr hat die deutsche Frauennationalelf die Fußball-Weltmeisterschaft gewonnen. Ob das den Männern Glück bringt?
9: Es wäre natürlich absolut genial, wenn das quasi zur, ich sag mal, deutschen Torhymne werden würde. Wenn die Leute es feiern, wenn sie es hören und einfach auch dieses Revival nochmal bekommen. Gerade weil ja auch Deutschland fußballtechnisch jetzt länger nicht so erfolgreich war, dann wäre das natürlich auch so an alte Zeiten zurückgedacht. Wäre das schon richtig cool.
1: Eines steht schon mal fest, der
8: Ruhrpott
1: ist definitiv begeistert vom neuen WM-Song.
4: für die WM ist ja super. Das ist ein Kracher, das ist ein Burner.
7: Das ist nicht besonders tiefgründig, aber fürs Stadion ganz gut.
10: Das ist optimal. Das ist toll. Das geht in meine Musikrichtung, ja. 90er Jahre.
4: Nee, singen ist bei mir nicht drin.
11: Nee.
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13: Ja, das Revier kommt so langsam aber sicher in WM-Stimmung. Selbstbedienungskassen in den Supermärkten, Saugroboter bei uns in den Wohnzimmern. Ja, es verändert sich vieles gerade und das dürfte erst der Anfang sein, weil die Technik sich weiterentwickelt und weil in vielen Bereichen einfach Menschen fehlen, in den Kliniken zum Beispiel. Und so sind sie am Krankenhaus in Gladbeck auch sehr, sehr froh, dass jetzt Barbara und Kerni mit dabei sind.
15: Das ist Barbara. Und das ist Kerni, die neuen Kollegen im Labor am St. Barbara Hospital in Gladbeck. Die Roboter erledigen einfache Routinearbeiten. Julia Zirkel ist medizinisch-technische Laborassistentin und spart dadurch viel Zeit. Sie muss nur Urin- und Blutproben aus der zentralen Notaufnahme in die Durchreiche schieben und die Roboter auf der anderen Seite übernehmen.
16: Die Notfallproben kommen aus der ZNA oder halt auch von Stationen und werden jetzt vom Roboter auf die Rex verteilt.
15: Rex sind die Transportkästen für die Röhrchen. Kerni nimmt die Proben an und weiß genau, wohin damit, in diesem Fall in die Zentrifuge. Barbara kann sich frei bewegen und bringt anschließend die Proben zu den medizinischen Analysegeräten.
17: Fahre jetzt zum Hämatologie-Analysegerät.
15: Laborleiter Semir Hasan Spahic schaut ab und zu nach dem Rechten.
4: Kann man sich auf Barbara verlassen?
20: Auf Barbara kann man sich 100% verlassen.
4: Und die macht doch nichts falsch?
20: Nein, also die Roboter prüfen schon Barcodes und übereinstimmen das mit den Kappenfarben, sodass die Verwechslung eigentlich ausgeschlossen ist.
15: Um 120 bis 150 Proben kümmern sich die Roboter pro Tag. Pausen kennen sie nicht.
20: Fachkräftemangel in unserer Branche ist extrem und wir haben große Probleme, die Stellen zu besetzen. Das ist eine sehr große Arbeitserleichterung für uns. Also die Roboter übernehmen ganz einfache Labortätigkeiten, sodass sich die MTAs um die Qualitätskontrollen kümmern können, um die medizinische Validation. Also die Roboter ersetzen nicht die Mitarbeiter, sondern die unterstützen die in dem tagtäglichen Laboralltag.
15: Während Barbara und Kerni arbeiten, kann sich Julia Zirkel auf ihren Hauptjob konzentrieren.
16: Ich validiere jetzt die Befunde, die die Analysegeräte uns geben und schaue, ob pathologische Werte vorhanden sind, um die dann den Ärzten direkt durchzutelefonieren.
15: Noch arbeiten Mensch und Maschine im Hybridbetrieb. Künftig sollen die Roboter Nacht- und Wochenendschichten allein übernehmen und auch in anderen Bereichen zum Einsatz kommen.
13: Ja, die Roboter sind also auf dem Vormarsch. Bernd Siegmund ist jetzt bei mir im Studio, Geschäftsführer von Kern, der katholischen Einrichtung Ruhrgebiet Nord. Da gehören 8 Kliniken zu insgesamt. Andere Einrichtungen, unter anderem das Krankenhaus in Gladbeck, über das wir gerade berichtet haben. Wenn wir da die Roboter uns jetzt anschauen, die da im Einsatz sind, finden Sie sowas gut?
21: Ja, sonst hätten wir uns dafür nicht entschieden. Und auslösender Grund war schlichtweg, es wurde im Beitrag genannt, der Fachkräftemangel, der auch vor uns nicht Halt macht. Jahrelang reden wir von Fachkräftemangel durch demografische Entwicklung. Plötzlich sind wir mittendrin. Es wird einfach immer schwieriger, die Schichten zu besetzen. Und wir haben mit der Robotik eine Lösung gefunden, mit der wir in bestehenden Strukturen die Versorgung sicherstellen können.
13: Das kann praktisch sein, das kann ich mir vorstellen, hat man ja auch gerade gesehen. Löst aber andererseits natürlich auch Sorgen und Ängste aus. Wo geht denn die Reise dahin? Was planen Sie jetzt als nächstes? Das ist ja erst der Anfang, nehme ich an.
21: Ja, für uns ist das definitiv der Einstieg in technologische Unterstützungssysteme. Wir haben noch an ganz vielen Stellen Mitarbeiter im Einsatz, die einfache Routinetätigkeiten übernehmen im Bereich Transport, Logistik. Wenn wir gerade in Bezug auf die Laborrobotik schauen, wie kommt die Laborprobe von der Notfallambulanz, von der Station ins Labor, da werden täglich noch viele Meter zurückgelegt. Da können solche Systeme gut unterstützen.
13: Das heißt, Sie haben die Hoffnung aufgegeben, dafür noch Menschen zu finden?
21: Es wird immer schwieriger. Das stellen wir seit einigen Jahren fest, auch in den unqualifizierten Bereichen. Also Fachkräftemangel ist überall angekommen. Und wir wollen einfach mit solchen Systemen jetzt den nächsten Schritt gehen und uns schauen, welche Anwendungsfelder machen schlichtweg Sinn. Wo können wir Unterstützung erfahren?
13: Wenn wir über den Medizinbereich berichten und reden, dann geht es eigentlich irgendwie auch immer um Geld. Schauen wir also uns auch das an in dem Fall. Sind das auch wirtschaftliche Gründe? Ist so ein Roboter am Ende einfach billiger?
21: Ist ein ganz wichtiger Punkt. Bekanntermaßen sind die Sozialkassen leer. Die finanzielle Lage der Krankenhäuser ist extrem angespannt. Deswegen müssen wir auch bei aller Innovation gut drauf schauen, ist so eine Anschaffung wirtschaftlich. In dem Fall lösen wir ein bereits bestehendes Problem. Das heißt, wir finden keine Mitarbeiter mehr für die Tätigkeiten, keine qualifizierten Mitarbeiter. Und anstatt Stellen zu besetzen mit Mitarbeitern,

0: Mitarbeitern, die wir nicht finden, fließen die Mittel dann in die Anschaffung solcher Systeme und dann rechnet sich das finanziell auch recht schnell.
1: Und wann stehen dann hier zwei Roboter, ein Geschäftsführer, ein Moderator, die sich unterhalten?
0: Ich glaube, da müssen wir uns keine Gedanken machen, genauso in den Krankenhäusern. Wir werden noch viele Jahre von Ärzten und Pflegekräften versorgt, aber dort, wo es sinnvoll Unterstützung bieten kann, glaube ich, macht das Sinn und ist auch die Zukunft.
1: Bernd Siegmund mit einem Einblick in die neue technische Welt der Krankenhäuser. Danke für den Besuch, danke fürs Gespräch.
0: Gerne.
1: Jetzt aber ganz ohne Roboter weiter, echte Handarbeit, auch ohne KI. Willkommen zu unserer Gartenzeit und haben wir ja schon oft gesehen. Beete, die kann er wirklich, unser Rüdiger Ramme. Stauden, Kräuter, Gemüse, groß und klein, gar kein Problem. Aber wie sieht das bitte schön an Wänden aus? Diesmal ist ein vertikaler Einsatz gefragt.
2: Rüdiger Ramme trifft heute Manuela Giannetti und Petra Hammes.
3: Hallo zusammen. Wir sind hier an der Naturschule Aggerbogen in einem wunderschönen Gelände. Wir haben am Wochenende hier ein neues Insektenhotel gebaut, ein ganz großes, und brauchen jetzt für dieses alte Gebäude unbedingt eine Begrünung, damit das alles ein bisschen schöner ist. Und Rüdiger, kannst du uns vielleicht helfen dabei?
4: Bitte.
5: Natürlich kann ich euch helfen. Bei der Wandbegrünung gibt es grundsätzlich zwei Möglichkeiten. Entweder ganz klassisch mit Kletterpflanzen oder aber ganz modern, indem ich Kästen aufstaple und in die reinpflanze. Damit bekommt man auch eine deutlich größere Pflanzenvielfalt. Das freut das Tier und auch den Mensch. Hallo Manuela,
3: hallo,
5: grüß
3: Rüdiger,
5: dich.
3: Hallo Rüdiger, wie schön, dass du da bist.
5: Ich gebe dir mal so die Pfote, grüß dich.
3: Ja.
5: Ja, schön. Wir wollen heute eure Wand begrünen, ne?
3: Wunderbar. Bitte, die Wand, die ist schäbig und wir brauchen auch für das Insektenhotel ein bisschen was Buntes, damit die Insekten sich auch wohlfühlen.
5: Pflanzen habe ich mit. Ich habe auch die entsprechenden Kästen dabei. Das ist ein ganz einfaches System. Toll. Kann auch jeder selber machen. Und da begrünen wir ein paar Stündchen hier nachhaltig eure Wand.
2: Manuela legt zuerst alleine mit Rüdiger los, denn Petra muss noch zwei Klassen in der Naturschule unterrichten. Bei ihr lernen die Kinder alles über Wiesen, Wasser, Pflanzen und heimische Tiere. Später werden sie Rüdiger beim Einpflanzen helfen. Jetzt schraubt Rüdiger zuerst die Unterkonstruktion aus einfachen Aluprofilen an die Wand, damit die Kästen später stabil stehen.
5: Ja, das Prinzip ist eigentlich denkbar einfach. Wir haben unten ein Wasserreservoir, wir haben darüber so eine Abdeckung und da sind solche Dochte, Filzdochte drin. Und die saugen sich natürlich unten mit dem Wasser voll und geben es dann nach oben, wenn die Erde kommt, an die Erde wieder ab. Und somit haben wir eine Bewässerung da drin.
2: Das Gebäude war mal ein Vereinsheim und das Gelände eine Motocross-Anlage. Biolehrerin Manuela hat die Naturschule vor rund 30 Jahren mit aufgebaut. Jeden Tag kommen verschiedene Kinder aus den umliegenden Schulen. Heute wollen 5 von ihnen Rüdiger helfen.
6: Ich bin der Benni.
7: Ich bin die Isabella.
8: Ich bin der Alexander.
9: Ich bin der Jonas.
10: Ich bin die Rachel.
2: Und dann geht's los, ran an die Schaufeln.
5: Schon richtig gut voll machen, weil die Erde sackt ja auch noch so ein bisschen, die ist ganz locker, ne?
7: Ja, wir haben eigentlich einen ganz großen Garten. Ich helfe auch manchmal meiner Mutter beim Einpflanzen von Blumen und so.
10: Bei mir sind es Möhren, Tomaten, vieles Leckeres.
2: 32 Kästen sollen mit insektenfreundlichen Blumen bepflanzt werden.
7: Ich habe hier so lilane Blumen, die gefallen mir. Davon würde ich es. Und das sind das Erdbeeren. Und meine Lieblingsfrüchte sind Erdbeeren, deswegen direkt ein Auge auf Erdbeeren. Die pflanze ich natürlich auch ein.
2: Wie die Heinzelmännchen haben die 5 Rüdiger unterstützt.
5: Nimm nur eine, okay?
8: Es ist auch sehr befriedigend, einfach Pflanzen einzupflanzen. Ja, Alex?
9: Ja.
2: Und jetzt noch schnell ein paar Kästen rüberbringen, denn gleich müssen alle zum Bus.
10: Ich finde es richtig cool, wenn ich das zu Hause hätte.
8: Und ich auch finde, dass jetzt bei den Wänden, dass es einfach schöner ist und auch besser für die Umwelt und auch für die Tiere und die Insekten einfach sehr schön ist und an sich einfach alles verschönert.
2: Schule aus, jetzt kann auch Petra mithelfen. Fliegender Wechsel. Manuela muss nach Hause die Enkelkinder hüten.
5: Ja, Bewässerung ist eigentlich ganz einfach. Du befüllst hier in den obersten Kasten. Wenn der voll ist, läuft es in den zweiten Kasten, in den dritten, in den vierten, in den fünften. Hier hast du immer so ein kleiner Pinökel. Da siehst du, ob der schon voll ist oder nicht. Und wenn unten der letzte voll ist, dann hast du genug gegossen.
2: Projekt gelungen. Vorher nur eine nackte Wand, jetzt ein Blumenparadies.
4: Es ist wunderbar. Kochend heißen Dank. Ich bin so froh. Manchmal gehen ja Wünsche.

0: Herzschlag, wie hört er sich an?
1: Sehr stark, ein ganz großes Herz.
0: Clemens, hast du denn schon mal ein Herz abgehört?
2: Nein, aber bei mir wurde schon mein Herz abgehört.
0: Hier kann gleich noch ein Röntgenbild gemacht werden und man kann sich auch zum Beispiel den Rettungswagen von innen angucken. Und das ist so ein bisschen auch, damit die Kinder sich das auch mal angucken können. Findest du das spannend oder wie?
2: Cool.
0: Koalabären, Einhörner und eben Teddybären. Ich habe hier schon ganz viele Kuscheltiere gesehen, die hier heute eben verarztet werden im Teddy-Krankenhaus am Elisabeth-Krankenhaus in Essen. Ungefähr 1000 Kinder sind mit ihren Lieblingsstofftieren gekommen und können die jetzt eben verarzten lassen. Auch wenn die Stofftiere natürlich nicht wirklich krank sind. Es geht aber eben darum, dass die Kinder so ein bisschen die Angst vorm Arzt verlieren und anhand ihres Stofftieres miterleben, dass eigentlich alles gar nicht so schlimm ist. Da vorne im Rettungswagen zum Beispiel, da habe ich gerade gesehen, dass eine Hello Kitty, da wurden die Atemwege freigelegt und abgesaugt. Und da konnten die Kinder eben sehen, wie solche Apparaturen hier aussehen, um so ein bisschen die Angst zu verlieren. Und ganz viele Teddy-Doktoren sind hier heute auch im Einsatz, unter anderem Tim Hirschter. Sie sind eigentlich Student, aber eben auch heute Teddy-Doktor. Was können Sie den Kindern denn so alles erklären?
3: Also es fängt eigentlich vom ganzen Prozedere am Anfang an, also das Aufnehmen oben an der Aufnahmestation über Anamnese hinweg. Man führt ein kleines Gespräch mit den Kindern und vor allem auch mit den Patienten, weil das ist ja der Hauptfokus. Man tastet sich so ein bisschen spielerisch daran, was man halt eben im Krankenhaus so zu erwarten hat als Patient oder Patientin.
4: Das ist aber ein ganz schön doller Bruch.
2: Ja.
4: Weißt du, was der braucht? Ich glaube, der braucht einen Verband.
2: Ja.
4: Achtung, darf ich mal übernehmen?
2: Ja.
4: Guck, das reicht.
0: Die Veranstaltung geht hier übrigens noch 2 Tage und Eltern können mit ihren Kindern hier auch noch vorbeikommen.
5: Ja, falls dem Teddy irgendwas fehlt, den geht es dann hoffentlich schnell wieder besser, den Kuscheltieren. Besondere Tage also am Krankenhaus in Essen, von dort jetzt zu Theater. Mal ganz anders und zu Hanni Barfuß aus Bochum. Die liebt die Bühne, aber das reicht ihr nicht. Ich möchte am liebsten raus in die Welt, an die Luft, an ungewöhnliche Orte und die dann verwandeln.
6: Sie macht überall Theater, vor allem dort, wo man es nicht erwartet, nämlich am liebsten im Freien oder an ungewöhnlichen Orten wie dem Freibad. Hanni Barfuß stürmt mit ihrer Truppe Becken, Rutschen und Sprungtürme und alle machen mit. Jede ihrer Shows ist tatsächlich ein Sprung ins kalte Wasser, denn anders als in einem Theatergebäude weiß die Regisseurin nie, was genau passieren wird.
7: Ich konnte mir am Anfang eigentlich nicht wirklich vorstellen, immer nur in einem dunklen Raum zu sein. Ich bin einfach zu gerne draußen. Und gerade Sommertheater, es ist dann passiert, dass wir eine Inszenierung hatten. Da hat eine Freundin zu mir gesagt, du hast den geilsten Scheinwerfer. Besser geht's nicht. Und dann habe ich gesagt, ja, das war ja auch die Sonne. Ja, man hätte es mit den besten Scheinwerfern so nicht zaubern können. Wenn es dann... Also ich sag mal, Sommer ist eine laue Sommernacht, vielleicht noch Glühwürmchen rauskommen. Diese Magie kriegt man auch im Theater nicht.
6: Die Bochumerin lebt im Haus ihrer Urgroßeltern und dies ist selbst wie ein Requisit. Ihr Kostümfundus kann sich mit kleinen Theatern messen. Über 50 Kostüme und diverse Requisiten lagern in ihrem Heimfundus.
7: Dieses Umfeld so zu schaffen, dass die Requisiten und die Kostüme aus den Produktionen, die schon funktioniert haben, um mich herum sind, sind dann kleine Kraftquellen im Alltag. Also wenn es mal irgendwie nicht so gut läuft, aber dann schaue ich mir sowas an und denke, ja, es wird schon irgendwie weitergehen. Also ich habe das ja mitgestaltet über die Jahre und das gibt mir... ich versuche mir selbst immer wieder Inspiration zu geben, indem, wo ich etwas hinstelle. Und das begegnet mir natürlich dann in alltäglichen Situationen und stößt mich immer wieder an, dass ich dadurch neue Impulse bekomme und neue Ideen.
6: Die Regisseurin ist selbstständig und produziert das meiste im Alleingang. Schreiben, inszenieren, organisieren, aber vor allem Sponsoren und Fördergelder finden.
7: Warum ich jetzt hier als Stehlampe stehe, an meinem Schreibtisch, hat den Grund, weil ich mich bei dieser Arbeit oft nicht mehr wirklich menschlich fühle, sondern eher wie eine Maschine, die funktionieren muss, weil hier tatsächlich der Ort ist, an

0: dem der Großteil meiner Arbeit stattfindet. Nächtelang sitzt man an Anträgen, bis sie perfekt scheinen, schickt sie ab und bekommt wieder und wieder eine Absage.
1: Doch oft schafft sie es und dann spielt sie mit ihrer Truppe Mint 400 in Gefängnissen, Partyclubs oder Parks. Mit Titeln wie Das allerletzte Einhorn oder Der Vagina-Raub spielt sie in einer Bandbreite von Kindertheater bis nur für Erwachsene.
0: Es gibt aber auch noch ein, zwei Orte, wo ich unbedingt noch spielen möchte. Das wäre zum einen auf einem Friedhof und zum anderen auf dem Wacken-Festival. Man wird ja noch träumen dürfen.
1: Freuen kann man sich aber jetzt erstmal auf die Freibadsaison. Denn ab Juli gibt's die abgedrehte Show für alle, die beim Planschen gern Theater machen, in diversen Schwimmbädern der Region. Da können wir gespannt sein, wobei da aktuell ja doch so ein bisschen was fehlt, das Freibadwetter nämlich. Schauen wir jetzt mal, wie es wird bei uns im Ruhrgebiet. Mit dem Blick zunächst in die kommende Nacht, da sind noch einzelne Schauer möglich, auch kurze Gewitter werden dabei sein. Später dann aber trockener und ruhiger bei 8 bis 10 Grad. Morgen ja, geht es nochmal sehr wechselhaft weiter. Der Vormittag bringt ein bisschen Sonne, aber auch dicke Wolken. Das Ganze dann im Wechsel meist ohne Regen. Der kommt aber zum Nachmittag wieder, dann ziehen Schauer durch, auch wieder mit Blitz und Donner zum Teil. Auch starke Böen sind möglich und das alles dann morgen bei höchstens 19 Grad, bleibt also noch recht kühl. Gilt auch für den Donnerstag, auch da müssen wir zwischendurch mit Regen oder kurzen Gewittern rechnen, um 18 Grad. Am Freitag setzt dann aber so ganz langsam ein Wetterwechsel ein. Am Freitagvormittag noch oft grau, manchmal nass, später dann aber trocken, etwas Sonne, schon bis 20 Grad. Samstag immerhin 22, kaum noch Schauer. Und ab Sonntag dann für ein paar Tage viel Sonnenschein, höchstens lockere Wolken. Und deutlich wärmer wird es dann auch, zumindest so bis Mitte nächster Woche. Dann könnte sich das nächste Tief bemerkbar machen. Die Rache an der Welt erwartet uns gleich um 20.15 Uhr. Es ist dann Tatortzeit hier bei uns im WDR. Geht nach Göttingen mit Maria Furtwängler und Florence Kasumba. Viel Spaß dabei. Einen schönen Abend. Bis dahin. Tschüss.
2: Das Landgericht Dortmund beschäftigt seit heute einen Mordfall aus Lünen. Im Dezember soll der Beschuldigte einen anderen Mann in einen Park gelockt und dann 9-mal auf ihn geschossen haben. Offen ist aber, ob er überhaupt schuldfähig ist.
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2: Schönen guten Abend wünsche ich Ihnen. Vielleicht erinnern Sie sich noch an diese schlimme Nachricht aus dem vergangenen Winter. Ein 35-jähriger Mann aus Lünen stirbt, nachdem ein anderer Mann mehrfach mit einer Pistole auf ihn geschossen hat. Der Schütze hat danach offenbar selbst die Polizei gerufen. Er soll zum Tatzeitpunkt psychisch krank gewesen sein. Ob sich beide Männer kannten, das ist bislang nicht geklärt.
4: Im Gerichtssaal wirkt der Beschuldigte gefasst, ruhig. Ganz im Gegensatz zur Zuschauerbank. Bei den Angehörigen des Opfers fließen Tränen, als sie den mutmaßlichen Mörder sehen. Rückblick. An einem Abend im vergangenen Dezember soll der Beschuldigte das Mordopfer aus einem Kiosk in einen benachbarten Park gelockt haben. Dann fallen die Schüsse aus einer illegalen Pistole. Laut Staatsanwaltschaft hat der Beschuldigte zum Tatzeitpunkt an einer paranoiden Schizophrenie gelitten. Ob er deshalb nicht schuldfähig ist, soll ein psychiatrischer Sachverständiger einschätzen. Jemand wie Bernd Roggenwallner. Der Facharzt für Psychiatrie ist selbst regelmäßig als Gutachter vor Gericht.
5: Wenn man akut krank ist, dann ist man der Realität entrückt und hat eben paranoide Ideen. Das heißt also Ideen, die nicht realitätsgerecht sind und die oft auch Angst machen, aggressiv machen, die Idee, verfolgt zu werden, die Idee, dass irgendwelche Katastrophen passieren.
4: In einem zweiten Schritt gehe es für den Sachverständigen darum, die Wiederholungsgefahr einzuschätzen, damit das Gericht am Ende beurteilen kann, ob der Beschuldigte eine Gefahr für die Allgemeinheit darstellt.
5: Ist er zum Zeitpunkt der Verhandlung zum Beispiel noch akut krank? Ist er behandlungsbereit? Ist er bereit, sich medikamentös behandeln zu lassen? Wie hoch ist die allgemeine Rückfallgefahr? Was für Dinge spielen eine Rolle? Wie ist er sozial eingebunden zum Beispiel?
4: Diese Untersuchung steht im Fall des Beschuldigten aus Lünen jetzt an. Ihm droht die dauerhafte Unterbringung in einer Psychiatrie.
2: Die Deutsche Umwelthilfe hat untersucht, in welchen deutschen Städten die Menschen besonders gut vor Hitze geschützt sind. Die Stadt Hattingen schneidet beim Hitzecheck 2026 besonders gut ab. Und dafür gäbe es gleich mehrere Gründe, sagt die örtliche Klimaschutzmanagerin. Ja, ein Viertel der Fläche sei bewaldet. Außerdem sei die Lage im Ruhrtal besonders günstig, weil es sich in Sommernächten mehr abkühlt. Die Stadtplaner hätten aber auch selbst aktiv dazu beigetragen, dass sich Hattingen nicht so stark aufheizt, sagt der Baudezernent. Das Ziel sei nämlich immer, so wenig Flächen wie möglich zu versiegeln und bei Bauprojekten möglichst viele Grünflächen zu erhalten. Außerdem nutze man teilweise spezielles Klimapflaster. Das kann Wasser aufnehmen und anschließend verdunsten lassen. Auch die Städte Witten und Wuppertal haben beim Hitzecheck sehr gut abgeschnitten. Mal mit Profimusikern ein Konzert in der eigenen Stadt erleben. Das geht beim Musikbattle. Da kommt das WDR-Funkhausorchester und trifft sich mit Schulklassen in deren Stadt. In einem Musikquiz erleben die Jugendlichen dann zum Teil das erste Mal, wie sich live gespielte Musik eigentlich anfühlt. Und dass so ein Orchester ja nicht nur klassische Musik spielen kann. Heute war Auftakt der Tour durch NRW in Herdecke.
6: Michael Jacksons Billie Jean hat wirklich jeder sofort erkannt. Das WDR-Funkhausorchester hat sich heute echte Klassiker der Popmusikgeschichte ausgesucht, um den Jugendlichen die Faszination eines Live-Konzertes näher zu bringen. Schon zum dritten Mal sind die Profis mit dem Musikbattle im Saal der Dörken-Stiftung in Herdecke und freuen sich jedes Mal.
7: Dann auch mal live vor Ort zu sein und zu zeigen, wie cool Kultur tatsächlich sein kann, wenn man die hautnah spürt, wenn man die Frequenzen mitkriegt, wenn man die Instrumente sieht, wenn man die Menschen sieht, die das machen.
6: Der siebte Jahrgang der Friedrich-Harcourt-Schule macht heute mit beim Musikquiz. Einige Jugendliche waren vorher noch nie in einem Konzert. Bei der Filmmusik liegen sie aber alle richtig.
8: Live das alles zu sehen, das ist viel cooler, als das einfach nur so zu Hause zu hören, wenn man Langeweile oder so hat.
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6: Und dann hat Justina noch einen ganz besonderen Auftritt.
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6: Denn das Funkhausorchester spielt heute auch eine bekannte Videospielmelodie. Und Justina gibt den Takt an.
8: Ich habe mich so mächtig gefühlt, weil man so alle so kontrollieren konnte und so. Das hat sich sehr cool angefühlt.
6: In den nächsten Wochen tourt das Orchester durch NRW und eine der Klassen gewinnt zum Schluss den Eintritt in ein echtes Kölner Konzert des Funkhausorchesters. Aber irgendwie war der Besuch heute doch schon wie ein Hauptgewinn.
10: Die klassische Musik, die ist immer weiter weg von den jungen Kindern, weil die Eltern es nicht mehr hinbekommen, selbst die diese klassische Bildung nicht mehr haben. Das heißt, wir sind so eine der letzten Chancen, den Schülern das überhaupt zu zeigen. Und das liegt jetzt hier so vor der Tür. Wir können eine halbe Stunde hier hinlaufen. Also das ist super. Und ich bin sehr dankbar, dass es das überhaupt gibt.
6: Und wenn angekommen ist, dass Kultur gar nicht öde ist, dann hat das Orchester doch heute alles richtig gemacht.
2: Ja, da fühlt man erstmal, wie mächtig doch so ein Dirigent ist. Das hier hinter mir, das ist eine echte Erfolgsgeschichte. Seit 25 Jahren gibt es die Nordstadtliga, haben wir hier schon oft drüber berichtet. Ein integratives Straßenfußballprojekt für Kinder und Jugendliche der Dortmunder Nordstadt. Für den Stadtteil hat es eine hohe Bedeutung, natürlich, aber eben auch über die Grenzen hinaus wird die Nordstadtliga geschätzt und gefördert. Seit Dezember gibt es eine Kooperation mit LA Galaxy. Kommt Ihnen bekannt vor, der Name? Ist einer der bekanntesten Fußballvereine der USA. Und eine Delegation war jetzt wieder zu Besuch in der Nordstadt, auch um beim Training zu unterstützen.
11: Bleib dran, komm. Hier kommt er. Sehr gut, super. Kriegst ihn, guter Ball, super. Und Speed. Konzentration, sehr gut.
12: Erik Tommy, früher Profi in der Bundesliga. Seit 4 Jahren spielt er bei LA Galaxy. Heute steht er nicht als Spieler, sondern als Trainer auf dem Platz.
13: Versetzt mich so ein bisschen zurück in meine Kindheit. Ich war auch in ein paar Sportschulen, damals gab es noch nicht so. Ne? Ich hätte mir sowas gewünscht, dass ich dann einfach jemanden vor mir stehen habe, der mir was beibringt, der mir was erzählt, der mir auch ein bisschen, mich auch ein bisschen aufklärt, wie das Ganze abläuft, der mit mir trainiert. Es macht einfach Spaß. Ich meine, im Endeffekt sind wir alle Menschen, waren alle mal Kinder. Und wenn man da ein Stück was zurückgeben kann, ist es wirklich schön.
12: Der 31-Jährige ist gemeinsam mit einer Delegation von Verein und eines Sponsors zu Gast in Dortmund. Der Grund? Der Club aus Los Angeles arbeitet mit der Dortmunder Nordstadtliga zusammen. Das Ziel? Durch Sport Integration fördern.
14: Wir haben die Nordstadtliga ausgewählt, weil es hier genau das ausmacht, was wir als LA Galaxy versuchen. In Los Angeles gehen wir in die Viertel, die die meiste Hilfe benötigen. Zum Beispiel da, wo ärmere Menschen leben oder die Bedürfnisse größer sind. Deshalb wollten wir auch hier bei der Nordstadtliga mitmachen und bei den Kindern sein.
12: Für die Dortmunder Kinder ein emotionales Highlight. Vor allem die Anwesenheit von Ex-Bundesligaspieler Erik Tommy. Obwohl die meisten den 31-Jährigen vorher gar nicht kannten. Egal, ein Fußballprofi zum Anfassen.
15: Weil ich das erste Mal von jemandem, der Bundesliga spielt, eine Unterschrift gekriegt habe.
16: Man sieht einfach nicht Fußballprofis jeden Tag. Also das ist einfach was Besonderes.
17: Also ich habe ihn nach einem Foto gefragt und er hat mit mir dann ein Foto gemacht. Ja.
18: Und wie war das so?
17: Schönes Gefühl halt, mit einem Profi ein Bild zu machen.
12: Zwei Tage sind Erik Tommy und LA Galaxy in der Nordstadt. Es geht um Fußballtraining, aber auch darum, wie man sich gesund ernährt. Bei einem Turnier konnten Jugendliche der Nordstadt in eigenen Teams um einen Pokal spielen. Noch wichtiger aber, LA Galaxy und sein Hauptsponsor unterstützen die Nordstadtliga mit 35.000 Euro. Für die Nordstadt ein voller Erfolg. Und für Erik Tommy?
13: Zum einen sind die Kinder lustig. Ne? Jeder ist ehrlich auch. Und die lernen, die wollen was lernen. Du merkst, die sind dabei. Die wollen was mitnehmen. Jeder versucht, den anderen auch zu pushen. Und es macht einfach Spaß.
12: Als Spieler musste er gegen den BVB meistens Niederlagen einstecken. Als Trainer bei der Nordstadtliga kann Erik Tommy mit einem Lächeln nach Hause fahren.
2: Ja, Erik Tommy, übrigens mal VfB Stuttgart, ne? Nur, dass Sie das jetzt nicht googeln müssen. Mein Gast ist gerade ein bisschen emotional geworden, hatte ich schon den Eindruck. Mirza Demirovic leitet die Nordstadtliga. Schön, dass du bei mir bist. Wir haben uns vorhin aufs Du geeinigt.
19: Ja, gerne.
2: Das macht was mit dir, ne?
19: Das natürlich merkt man. Macht das was
2: die
19: mit
2: Kinder
19: dir.
2: Sind sowas von happy. Das ist so ein dickes Ding einfach auch, oder?
19: Ja, aber deswegen machen wir es auch. Ja. Also es geht irgendwie eher immer wieder darum, dass am Ende des Tages, nach den verschiedenen Aktionen, die wir mit den Kindern machen, doch noch ein Lächeln auf ihrem Gesicht gezaubert wird, dass sie sich gesehen, geschätzt, anerkannt fühlen. Und darum machen wir es am Ende.
2: Du begleitest die Nordstadtliga jetzt schon über eine wirklich lange Zeit. Seit 6 Jahren, hast du gesagt, leitest du das ganze Projekt auch. Kannst du uns mal mitnehmen, was stellst du bei den Kindern fest? Die werden älter, die werden größer, man begegnet sich in der Nordstadt noch mal wieder. Was erlebst du da? Was ist das für ein Feedback? Was macht das mit diesen Kindern?
19: Also wie gesagt, ich bin jetzt seit über 15 Jahren mit verschiedenen Funktionen dabei, Berührungen. Und gerade so hier die Älteren, wir haben jetzt mittlerweile, ich bin so alt, dass ich auch die Kinder von den Jugendlichen, die bei mir früher gespielt haben, jetzt bei der Nordstadtliga mitmachen.
2: Nächste Generation
19: ist dann da und dann kriegst du auch in den Gesprächen mit, dass sich auch die Älteren, die jetzt auch gar nicht mehr zocken, die vielleicht was anderes machen, sich so sehr, sehr glücklich darüber
2: erinnern.
19: Ja. Wenn sie darüber nachdenken und sagen, aber wir machen jetzt 25 Jahre, ne? Habt ihr auch erwähnt. Und dann kriegen wir ganz viele Kommentare, ey, früher, das war Highlight der Woche, ne? Das war schön, mal wieder Nordstadtliga. Und Kinder sind unheimlich, oder jetzt auch junge Menschen sind unheimlich dankbar für die Möglichkeiten, die man denen irgendwie da vor Ort anbietet.
2: Sie wollen gesehen werden, ne? Sie wollen auch gefördert werden. Sport ist immer etwas, was verbindet, das wissen wir. Wie kam diese Verbindung nach L.A.? Das ist ja irre irgendwie. Also ja, sind die auf euch zugekommen?
19: Das ist eine lustige Geschichte. Also es gibt das Deutsche Kinderhilfswerk aus Berlin und die arbeiten seit, glaube ich, 15 Jahren gemeinsam mit Herbalife Foundation, was der Hauptsponsor von LA Galaxy ist. Mhm. Und letztes Jahr gab es ja halt die Idee, dass die nach Deutschland kommen wollen. Und da kam irgendwie über 3 Ecken eine Mail an mich geschickt, so, ob wir Interesse hätten da. Und dann habe ich gesagt, natürlich, auf jeden Fall. Wir reden irgendwie über LA Galaxy.
2: Wir reden über Beckham, über Ibrahimovic, wer da nicht schon alles gespielt hat. Genau.
19: Und dass jemand aus LA in die Nordstadt kommen möchte, ist eine wahnsinnige Geschichte. Und dann gab es halt das erste Treffen. Und letztes Jahr war das auch nochmal so eine schöne Nummer. Und dieses Jahr haben wir es fortgeführt.
2: Das bleibt dran. Also 35.000 Euro habt ihr dann nochmal bekommen.
19: Genau.
2: Wo fließt so ein Geld hin? Warum ist so Geld wichtig für euch?
19: Also als erstes, ein Teil des Geldes wird in die Sanierung des Jugendtreffs, der direkt vor Ort, was man da

0: gesehen hat in dem Video, das Gelbe Haus. Da wollen wir ein schönes gemeinsames Community Center machen. Für Kinder, Jugendliche, deren Eltern, die Familien. Und da fließt ein Teil des Geldes hin und das andere fließt natürlich ins Personal, weil die Idee ist, dass möglichst viele laufende Kosten und dann halt aber auch, je mehr Angebote, die Bedarf ist groß.
1: Mirza, die WM steht an. Hm? Ist das was für dich? Also ich weiß, du bist ein Straßenkicker eigentlich, ne?
0: Ja, aber dies Jahr ist auch, ich komme ursprünglich aus Bosnien, also von daher Bosnien ist auch jetzt zum zweiten Mal dabei, also wir freuen uns und wir haben...
1: Dein Herz schlägt in zwei Richtungen.
0: Auf jeden Fall, ne? Und Uhrzeit ist gut, 21 Uhr, wir können dann gucken, jetzt am Freitag. Von daher werden wir sehen, was passiert.
1: Werden wir uns das reinpfeifen. Danke dir fürs Gespräch. Gerne. Ja, wie kommen wir alle am besten in Stimmung, also in WM-Stimmung, mit einem Ohrwurm, ne? Mit einem WM-Song zum Mitgrölen, wie wir das kennen von den letzten Jahren. Drei befreundete DJs aus dem Ruhrgebiet, die starten den Versuch, so einen Ohrwurm in diesem Jahr zu liefern für uns alle. Sie haben sich dazu einen Klassiker rausgesucht, der britischen Zwillinge Right Said Fred. Vielleicht klingelt es da, ne? So bei dem einen oder anderen noch. Ja, sie haben eine neue Version dieses Songs rausgebracht. Hören Sie jetzt gleich. Für diese drei DJs ist das alles ein absoluter Kindheitstraum, der da in Erfüllung geht.
2: Right Said Fred sind halt absolute Legenden. Also ich kenne sie seit dem Song You're My Mate, was ja auch in den 2000ern absoluter Banger war, auch chartet in Deutschland. Right Said Fred waren die ersten Engländer, die nach den Beatles auf Platz 1 in die US-Charts mit ihrer Debütsingle gekommen sind. Das hat sonst keiner erreicht und das gilt eigentlich in der ganzen Musikindustrie als Krönung. Das war die Single I'm Too Sexy. I'm too sexy for my shirt.
3: Die britischen Zwillinge haben viele Jahre die Charts geprägt. Ob das Ruhrgebiet sie noch kennt?
4: Gehört habe ich die schon, ja.
5: 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Ja.
4: Ist schon etwas länger her, ja.
3: Kann man sagen. 2002 haben Right Said Fred die Single Stand Up for the Champions rausgebracht. Jetzt hat der Song mehr Beat von Flo, Felix und Alex bekommen. Die Zusammenarbeit zwischen Right Said Fred und den dreien fing eigentlich ganz simpel an.
6: Also angefangen hat es damit, dass ich bei Instagram einfach mal eine Version von mir hochgeladen habe. Das hat das Label Contour Records gesehen und die haben mir geschrieben, haben gesagt, hör mal, lass uns daraus doch einen Song machen. Und das war eigentlich der Anfang von der ganzen Geschichte. Dann kamen die beiden noch ins Spiel und der Rest ist Geschichte.
7: Das ist halt echt einfach wuchtig, ne?
3: Die drei haben in ihren Heimatstädten Gelsenkirchen und Herne produziert. Richard und Fred in England eingesungen, also alles digital. Trotzdem, Felix hatte die Möglichkeit, Right Said Fred auf einem Festival zu treffen. Beide sind begeistert von der Zusammenarbeit mit den DJs aus dem Ruhrgebiet.
8: Stand up!
9: Ruhrpott.
10: Okay. Okay. So Steel is from there as well. We went on your Spotify page and we liked it.
9: Okay.
10: Yeah.
9: Yeah. Well, thank you.
10: Yeah,
9: thank you very much.
10: It's true.
9: We thought, yeah, we thought because what we liked was some of the sounds you use are interesting sounds.
10: Yes.
9: You know what I mean? They're cool sounds.
10: Yeah.
9: And it shows a brain working.
10: Yeah.
9: Thank you. We can't perform as fast as you perform.
10: No, we're told.
9: Because otherwise our heart.
3: Vor 23 Jahren sind Right Said Fred mit Stand Up for the Champions schon einmal in der Schalke Arena aufgetreten. In diesem Jahr hat die deutsche Frauennationalelf die Fußball-Weltmeisterschaft gewonnen. Ob das den Männern Glück bringt?
11: Es wäre natürlich absolut genial, wenn das quasi zur, ich sag mal, deutschen Torhymne werden würde. Wenn die Leute es feiern, wenn sie es hören und einfach auch dieses Revival nochmal bekommen. Gerade weil ja auch Deutschland fußballtechnisch jetzt länger nicht so erfolgreich war, dann wäre das natürlich auch so an alte Zeiten zurückgedacht, wäre das schon richtig cool.
3: Eines steht schon mal fest, der
9: Ruhrpott
3: ist definitiv begeistert vom neuen WM-Song.
12: Für die WM ist ja super, das ist ein Kracher, das ist ein Burner.
13: Das ist nicht besonders tiefgründig, aber fürs Stadion ganz gut.
14: Das ist optimal.
12: Das ist toll.
14: Das geht in meine Musikrichtung, ja. 90er Jahre.
12: Nee, singen ist bei mir nicht drin.
15: Nee.
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1: Deckel zu. Ja, also seit wann muss denn ein Fußballsong tiefgründig sein, ne? Naja, gut. Wenn man in den Krankenhäusern nachfragt, woran es am meisten fehlt, dann kommt eigentlich immer die gleiche Antwort. Es fehlt Personal. Dem kleinen St. Barbara Hospital in Gladbeck geht es da nicht besser. Und die versuchen es jetzt da aber mal auf eine andere Art und Weise. Roboter einzusetzen nämlich. Also nicht in der Pflege, sondern im Labor. Dort übernehmen zwei Roboter jetzt einfache Tätigkeiten, um die anderen Fachkräfte zu entlasten.
8: Das ist Barbara. Und das ist Kerni, die neuen Kollegen im Labor am St. Barbara Hospital in Gladbeck. Die Roboter erledigen einfache Routinearbeiten. Julia Zirkel ist medizinisch-technische Laborassistentin und spart dadurch viel Zeit. Sie muss nur Urin- und Blutproben aus der zentralen Notaufnahme in die Durchreiche schieben und die Roboter auf der anderen Seite übernehmen.
15: Die Notfallproben kommen aus der ZNA oder halt auch von Stationen und werden jetzt vom Roboter auf die Rex verteilt.
8: Rex sind die Transportkästen für die Röhrchen. Kerni nimmt die Proben an und weiß genau, wohin damit, in diesem Fall in die Zentrifuge. Barbara kann sich frei bewegen und bringt anschließend die Proben zu den medizinischen Analysegeräten.
18: Fahre jetzt zum Hämatologie-Analysegerät.
8: Laborleiter Semir Hasan Spahic schaut ab und zu nach dem Rechten.
19: Kann man sich auf Barbara verlassen?
20: Auf Barbara kann man sich 100% verlassen.
19: Und die macht doch nichts falsch?
20: Nein, also die Roboter prüfen schon Barcodes und übereinstimmen das mit den Kappenfarben, sodass die Verwechslung eigentlich ausgeschlossen ist.
8: Um 120 bis 150 Proben kümmern sich die Roboter pro Tag. Pausen kennen sie nicht.
20: Fachkräftemangel in unserer Branche ist extrem und wir haben große Probleme, die Stellen zu besetzen. Das ist eine sehr große Arbeitserleichterung für uns. Also die Roboter übernehmen ganz einfache Labortätigkeiten, sodass sich die MTAs um die Qualitätskontrollen kümmern können, um die medizinische Validation. Also die Roboter ersetzen nicht die Mitarbeiter, sondern die unterstützen die in dem tagtäglichen Laboralltag.
8: Während Barbara und Kerni arbeiten, kann sich Julia Zirkel auf ihren Hauptjob konzentrieren.
15: Ich validiere jetzt die Befunde, die die Analysegeräte uns geben und schaue, ob pathologische Werte vorhanden sind, um die dann den Ärzten direkt durchzutelefonieren.
8: Noch arbeiten Mensch und Maschine im Hybridbetrieb. Künftig sollen die Roboter Nacht- und Wochenendschichten allein übernehmen und auch in anderen Bereichen zum Einsatz kommen.
1: Eins ist klar, kein Roboter kann Rüdiger Ramme ersetzen. Den haben wir schon die unterschiedlichsten Beete bepflanzen sehen. Auch ein Dach hat er sich schon vorgenommen und begrünt. Heute will er die Wand hoch. Also das geht nämlich auch. Das ist eine tolle Lösung für kleine Balkone oder sehr schäbige Wände. Und Manuela und Petra, die haben sich gemeldet, haben Rüdiger gerufen, um eine Wand an ihrer Naturschule zu verschönern.
21: Rüdiger Ramme trifft heute Manuela Giannetti und Petra Hammes.
22: Hallo zusammen. Wir sind hier an der Naturschule Aggerbogen in einem wunderschönen Gelände. Wir haben am Wochenende hier ein neues Insektenhotel gebaut, ein ganz großes, und brauchen jetzt für dieses alte Gebäude unbedingt eine Begrünung, damit das alles ein bisschen schöner ist. Und Rüdiger, kannst du uns vielleicht helfen dabei? Bitte.
23: Natürlich kann ich euch helfen. Bei der Wandbegrünung gibt es grundsätzlich zwei Möglichkeiten. Entweder ganz klassisch mit Kletterpflanzen oder aber ganz modern, indem ich Kästen aufstaple und in die reinpflanze. Damit bekommt man auch eine deutlich größere Pflanzenvielfalt. Das freut das Tier und auch den Mensch. Hallo Manuela,
22: hallo,
23: grüß
22: Rüdiger,
23: dich.
22: Hallo Rüdiger, wie schön, dass du da bist.
23: Ich gebe dir mal so die Pfote, grüß dich.
22: Ja.
23: Ja, schön, wir wollen heute eure Wand begrünen, ne?
22: Wunderbar. Bitte, die Wand, die ist schäbig und wir brauchen auch für das Insektenhotel ein bisschen was Buntes, damit die Insekten sich auch wohlfühlen.
23: Pflanzen habe ich mit, ich habe auch die entsprechenden Kästen dabei. Das ist ein ganz einfaches System, toll, kann auch jeder selber machen. Und da begrünen wir ein paar Stündchen hier nachhaltig eure Wand.
21: Manuela legt zuerst alleine mit Rüdiger los, denn Petra muss noch zwei Klassen in der Naturschule unterrichten. Bei ihr lernen die Kinder alles über Wiesen, Wasser, Pflanzen und heimische Tiere. Später werden sie Rüdiger beim Einpflanzen helfen.
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21: Jetzt schraubt Rüdiger zuerst die Unterkonstruktion aus einfachen Aluprofilen an die Wand, damit die Kästen später stabil stehen.
23: Ja, das Prinzip ist eigentlich denkbar einfach. Wir haben unten ein Wasserreservoir, wir haben darüber so eine Abdeckung und da sind solche Dochte, Filzdochte drin. Und die saugen sich natürlich unten mit dem Wasser voll und geben es dann nach oben, wenn die Erde kommt, an die Erde wieder ab. Und somit haben wir eine Bewässerung da drin.
21: Das Gebäude war mal ein Vereinsheim und das Gelände eine Motocross-Anlage. Biolehrerin Manuela hat die Naturschule vor rund 30 Jahren mit aufgebaut. Jeden Tag kommen verschiedene Kinder aus den umliegenden Schulen. Heute wollen 5 von ihnen Rüdiger helfen.
0: Ich bin der Benni.
2: Ich bin die Isabella.
4: Ich bin der Alexander.
5: Ich bin der Jonas.
24: Ich bin die Rachel.
21: Und dann geht's los, ran an die Schaufeln.
23: Schon richtig gut voll machen, weil die Erde sackt ja auch noch so ein bisschen, die ist ganz locker, ne?
2: Ja, wir haben eigentlich einen ganz großen Garten. Ich helfe auch manchmal meiner Mutter beim Einpflanzen von Blumen und so.
4: Bei mir sind es Möhren, Tomaten, vieles Leckeres.
21: 32 Kästen sollen mit insektenfreundlichen Blumen bepflanzt werden.
4: Ich habe hier so lilane Blumen, die gefallen mir. Davon würde ich es. Und das sind das Erdbeeren. Und meine Lieblingsfrüchte sind Erdbeeren, deswegen geht direkt ein Auge auf Erdbeeren. Die pflanze ich natürlich auch ein.
21: Wie die Heinzelmännchen haben die 5 Rüdiger unterstützt.
23: Nimm nur eine, okay?
4: Es ist auch sehr befriedigend, einfach Pflanzen einzupflanzen. Ja, Alex?
5: Ja.
21: Und jetzt noch schnell ein paar Kästen rüberbringen, denn gleich müssen alle zum Bus.
24: Ich finde das richtig cool, wenn ich das zu Hause hätte.
4: Und ich auch finde das jetzt bei den Wänden, dass es einfach schöner ist und auch besser für die Umwelt und auch für die Tiere und die Insekten einfach sehr schön ist und an sich einfach alles verschönert.
21: Schule aus, jetzt kann auch Petra mithelfen. Fliegender Wechsel. Manuela muss nach Hause die Enkelkinder hüten.
23: Ja, Bewässerung ist eigentlich ganz einfach. Du befüllst hier in den obersten Kasten. Wenn der voll ist, läuft es in den zweiten Kasten, in den dritten, in den vierten, in den fünften. Hier hast du immer so ein kleiner Pinökel. Da siehst du, ob der schon voll ist oder nicht. Und wenn unten der letzte voll ist, dann hast du genug gegossen.
21: Projekt gelungen. Vorher nur eine nackte Wand, jetzt ein Blumenparadies.
1: Es ist wunderbar. Kochend heißen Dank. Ich bin so froh. Manchmal gehen ja Wünsche in Erfüllung. Ich habe es mir so sehr gewünscht.
23: Schön, hat Spaß gemacht mit dir, ja, und mit euch. Ihr habt toll mitgearbeitet. Schönes Projekt, fand ich. Hat mir auch Freude bereitet. Ja, danke. Tschüss.
1: Ja, wieder eine Idee dazu gewonnen. Wie hält man eine Freundschaft am Leben? Am besten durch gemeinsame Erlebnisse, ne? Und die dürfen auch mal so richtig bekloppt sein. Das ist so ungefähr das Motto von Anne und Sonja. Die beiden Freundinnen aus Unna, die verbindet ein ganz wunderbares Ritual. Sie überraschen sich gegenseitig immer einmal im Monat und gerne mal mit einer richtig durchgeknallten Aktion, um dem Alltag mal so ein bisschen zu entfliehen.
25: Oh, das gefällt dem Klettner.
26: Zwei Freundinnen, ein Park und ein paar Plastikpferde. Anne und Sonja galoppieren durch den Bornekamp-Park in Unna. Was nach außen hin absurd wirkt, ist für die beiden vor allem eins: eine bewusste Auszeit vom Alltag. Aber erst einmal zurück zu ein paar Stunden vorher. Bei Anne zu Hause laufen die Vorbereitungen auf Hochtouren. Sie bastelt an der heutigen Überraschung für ihre Freundin Sonja.
27: Ich finde, es ist einfach super geworden. Es ist super, es wird dir richtig gefallen.
26: Seit Januar haben die Freundinnen einmal im Monat einen Freundinnentag. Dabei überrascht eine die andere mit einer besonderen Aktion. Was genau passiert, bleibt geheim. Ihr Ziel damit, bewusst schöne Momente schaffen.
27: Ja, es gibt ja so viel, Moment, so viel Negatives in der Welt. Moment, boah, furchtbar. Dass man einfach versucht, sich einfach abzulenken. Es gibt ja noch schöne, lustige Sachen. Deswegen ist das auch genau das Richtige für uns.
26: In diesem Monat eben Hobbyhorsing. Anna weiß genau, dass Sonja für solche Aktionen eigentlich nicht viel übrig hat.
28: Nein, auf keinen Fall. Du hast sie nicht mehr alle, ehrlich.
27: Bitte schön, der Sicherheitschef, nur für dich.
28: Oh, vielen Dank.
27: Ist das schön? Ist das schön?
28: Ach, schön, oder?
27: Ich freue mich.
28: Schön, oder?
27: Unfassbar.
28: Es gibt nichts Peinlicheres, oder? Nehme ich mal an.
0: ist es eventuell so ein Hobby-Horse-Parcours, aber scheiße. Ich mache mich über nichts mehr lustig als darüber.
26: Jetzt gibt's kein Zurück mehr, denn eine Regel gilt immer an Überraschungstagen. Mitmachen ist Pflicht. Anne und Sonja kennen sich seit ihrer Kindheit und können sich immer noch überraschen. Im Park warten bereits ihre gemeinsamen Freunde auf sie. Hüpfen, galoppieren, Kunststücke schaffen. Die beiden Freundinnen sind sich für nichts zu schade.
0: Das ist witzig. Die Idee finde ich gut. Damit habe ich wirklich nicht gerechnet. Und da muss ich mir wirklich was Gutes einfallen lassen, was danach kommt. Ach nein.
3: Du hast einen
0: Danke.
26: Dass Sonja den heutigen Tag nicht so schnell vergisst, da ist sich Anna sicher. In einem sind sie sich einig. Manchmal braucht es nur eine gute Freundin und eine verrückte Idee.
1: Ah, wir feiern die beiden hier in der Redaktion. Ich habe direkt eine Idee für meine beste Freundin. Ne? Grüße gehen in den Norden. Zuschauerin Heike Thiele war in Bünn unterwegs und hat sich sehr gefreut über die Wildblumen am Wegesrand. Ein paar hat sie fotografiert. Vielen Dank. Wir gucken aufs Wetter. In der Nacht klingen die Schauer ab und bis zum Morgen lockert es auf bei wirklich frischen 9 bis 6 Grad. Morgen geht der Tag meist trocken los mit einem Sonne-Wolken-Mix. Am Nachmittag scheint die Sonne schon seltener und gebietsweise kommen wieder Schauer runter. Das Ganze bei 16 bis 19 Grad. Der Südwestwind kann schon mal kräftiger ausfallen. Am Donnerstag mehr Wolken als Sonne und auch mal Schauer. Freitag lockert es ab dem Nachmittag wieder auf und bleibt trockener. Am Samstag von allem was dabei. So viel von uns. Jetzt der Tatort. Ihnen einen schönen Abend aus Dortmund. Tschüss.
6: Preußen Münster kann auch Frauenfußball. Das neue Präsidium hat am Nachmittag eine enge Kooperation mit Wacker Mecklenburg beschlossen. Ab Juli nächsten Jahres wollen die Preußen die Frauenregionalmannschaft vom Nachbarverein übernehmen.
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6: Guten Abend, willkommen zur Lokalzeit Münsterland am Dienstag. Einstieg in den Frauenfußball, höchste Zeit, sagen manche. Aber wenn man viel vorhat, sollte man den Einstieg natürlich auch richtig machen. Davon sind die Macher jetzt überzeugt. Bald soll also das erste Frauenteam mit dem Preußenadler auf dem Trikot auflaufen. Der Ort für die Heimspiele bleibt aber vorerst Mecklenburg im Süden von Münster. Mit der Kooperation zwischen Wacker Mecklenburg und Preußen Münster wollen die Vereine ihre Kräfte bündeln. Damit könnte, so zumindest der Plan, der Frauenfußball in der Region insgesamt gestärkt werden.
9: Preußen im Umbruch, nicht nur was den Stadionumbau betrifft. Den Frauenfußball an den Start zu bringen, das war schon länger der Wunsch des jungen Präsidiums. Mit Regionalligist Wacker Mecklenburg hat man einen Kooperationspartner gefunden, der bewiesen hat, dass er die Sportart nach vorne bringen kann.
10: Wir haben ja ganz klar uns positioniert mit dem neuen Präsidium Anfang des Jahres, dass wir Frauenfußball machen wollen. Also wir haben richtig, richtig Lust, hier bei Preußen Münster Frauenfußball zu etablieren. Wir haben hier aber Schwierigkeiten mit Plätzen, mit Kabinenbelegung. Und das ist eben das, wo Wacker uns total gut unterstützen kann.
9: Der Vorstadtclub Wacker geht mit breitem Kreuz in diese Kooperation. Die Frauen dort sind das Siegen gewohnt. Zudem bringt Mecklenburg eine gewachsene Infrastruktur mit. Kabinen und Übungsplätze, aber auch das Gewinnergehen.
11: Wir waren die Mannschaft, die den 1. FC Köln dieses Jahr in der Regionalliga geschlagen hat. Also wir können da voll mithalten. Trotzdem merken wir eben, dass wir gerade auch personell im Umfeld sehr, sehr viel Eigeninitiative zeigen, sehr, sehr viel Arbeit leisten müssen rund um die Mannschaft und sind da einfach froh, auch einen starken Partner jetzt mit dem SC Preußen steht.
9: Andere größere Vereine sind da schon weiter und haben eine lange Tradition im Frauenfußball entwickelt. Stellt sich die Frage Preußen, warum erst jetzt?
10: Naja, ich würde sagen, zum Glück jetzt. Also ich gucke in die Zukunft. Ich freue mich, dass ich Teil des Projekts sein darf. Ich habe richtig Lust darauf. Wir haben ein Team, was richtig Lust auf Frauenfußball hat. Deshalb gucke ich gar nicht so in die Vergangenheit, sondern befasse mich lieber mit der Zukunft und mit dem, was wir jetzt machen können.
9: Erstmal die Regionalliga der Frauen halten, so das Ziel der beiden Vereine. Und dann mal sehen, was da noch geht.
6: Und das letzte Wort in dieser Sache, also was die Kooperation betrifft, hat wie immer in Deutschland, wenn es um Fußball geht, der DFB. Heute war der Start in den Tag in Beckum weniger gemütlich als sonst oder so, wie ich ihn mir vorstelle. Zumindest, wenn man im Westen von Beckum wohnt. In der Freudenbergstraße gab es in aller Früh einen Polizeieinsatz. Also da brauchten die meisten Leute in der Umgebung, glaube ich, keinen zweiten Kaffee mehr, um wach zu werden.
3: Mit einem lauten Knall haben Spezialeinsatzkräfte der Polizei heute Morgen in Beckum im Kreis Warendorf eine Wohnung gestürmt. Die Beamten sprengten die Eingangstür der Doppelhaushälfte eines Tatverdächtigen. Der 20-Jährige steht im Verdacht, am 12. Mai bei einem angeblichen Autoverkauf mit mehreren Männern einen bewaffneten Raub begangen zu haben.
12: In der Wohnung haben wir den 20-Jährigen leider nicht antreffen können. Familienangehörige waren dort vor Ort. Wir haben aber Beweismittel aufgefunden, die wir sichergestellt haben. Den 20-Jährigen Beckumer konnten wir dann an seiner Arbeitsstelle, die im Kreis Warendorf liegt, antreffen und auch festnehmen.
3: Der Beckumer soll einer der Haupttäter gewesen sein und wurde bereits einem Haftrichter vorgeführt. Die Ermittlungen zu den mutmaßlichen Mittätern dauern an.
6: Eigentlich ist die alte Mühle von Ennegerloh-Westkirchen das Wahrzeichen des Ortes. Aber eine Windmühle ohne Flügel sieht irgendwie unschön, ich möchte nicht sagen würdelos aus, aber die Anmut des Gebäudes ist irgendwie hin. 2 Jahre lang mussten die Anwohner das hinnehmen, aber sie sehen es schon, es hat sich was getan. Heute hat die 200 Jahre alte Mühle endlich neue Flügel bekommen. Ein schöner Moment, wir waren dabei.
13: Es ist kurz nach 9 Uhr. Der erste Flügel für die denkmalgeschützte Windmühle in Ennegerloh-Westkirchen wird in Position gebracht. 4 Tonnen wiegt so ein Teil. Etwa 90 Minuten soll die Montage aller 4 Flügel dauern. Doch das ist wohl etwas sportlich geschätzt. Michael Frank-Krone ist Vorsitzender des Heimatvereins Westkirchen. Der kümmert sich um die Mühlensanierung.
14: Das ist natürlich für mich persönlich ein Highlight. Aus dem Mühlenstumpf wird eine richtige Mühle. Das heißt, ja, das Wahrzeichen Westkirchens oder einer der Wahrzeichen Westkirchens ist wieder vollständig. Was Besseres kann einem nicht passieren.
13: Die Mühle gehört der Stadt Ennegerloh. Und die hat inklusive Fördergelder über 800.000 Euro in den vergangenen Jahren in das Gebäude investiert.
16: Erstmal ist es ja ein Denkmal, da steckt man natürlich auch viel rein. Dann ist es natürlich auch relativ alt. Und jetzt hatten wir aufgrund von Brandschutzmänningeln natürlich einiges reinstecken müssen. Zusätzlich dann den Anbau noch mit den Toiletten und obendrauf natürlich jetzt die Mühlenflügel. Das kostet natürlich am Ende des Tages ein bisschen mehr Geld, als wenn man jetzt zu Hause eine Gartenhütte saniert. Ne?
13: Dafür ist hier jetzt alles im Top-Zustand. Neue Treppe, gesandstrahltes Gebälk und alles isoliert. Schon seit 2003 kann man im ersten Stock heiraten.
14: Das Besondere an diesem Raum ist, dass wir die Mühle komplett digitalisiert haben, dass wir auch in der Lage sind, die Trauungen direkt zu übertragen in andere Länder, wie zum Beispiel Australien.
13: In Westkirchen denkt man halt groß. In den Obergeschossen soll ein voll digitalisiertes Museum entstehen. Doch noch ist das Zukunftsmusik. Heute ist die Montage der Flügel das Dorfgespräch.
17: Ich finde das eine ganz tolle Sache. Ich habe damals schon mitbekommen, als die Graube oben aufgesetzt wurde. Das wurde mit dem Hubschrauber gemacht. Und so ein Erlebnis hat man natürlich alle 30 Jahre mal, wenn überhaupt.
18: Ich arbeite hier an der Schule und für die Kinder. Die Mühle, die spielt hier eine große Rolle tatsächlich hier. Finden Lesungen statt für die Kinder oft hier. Und das ist ja einfach was Besonderes, eine Mühle im Dorf zu haben. Und sowas haben die garantiert noch nie erlebt.
19: Als Westkirchener Bürger sieht man das nicht so sehr, nicht so sehr häufig. Im Prinzip ja gar nicht.
13: Und heute dann eben doch. Nach gut 5 Stunden ist dann noch der letzte Flügel angebracht. Und wer sehen will, wie sich's dreht, kann bald 2 Euro in einen Automaten werfen. Dann dreht's los.
6: Die Bilder vom spektakulären Erdrutsch in Coesfeld-Lette haben viele Menschen wohl noch ganz gut in Erinnerung. Eine wichtige Verbindungsstraße wurde dabei im Februar weggerissen. Es war ein richtiges Loch in der Erde. Jetzt tut sich was an diesem großen Erdloch. Böschung und Straße werden wieder aufgebaut. Aber der doch ziemlich ehrgeizige Zeitplan von 40 Tagen Bauzeit, bis alles wieder gut ist, er wackelt. Wir haben uns heute angesehen. Warum?
20: LKW kommen von weit her und laden Naturstein ab. Er wird verteilt und verdichtet. Rund 40.000 Kubikmeter Gestein werden nötig sein, um das Loch in der Straße zu schließen.
29: Das Material, das wir hier einbauen, kommt aus dem Steinbruch in der Nähe von Arnsberg. Und das Problem ist derzeit der große Fahrermangel in der Logistikbranche, der Wir hoffen, dass die 40 Tage eingehalten werden, aber das ist für uns derzeit sehr schwer absehbar.
20: Aus der Luft wird deutlich, wie ehrgeizig das Projekt ist und auch schwierig. Denn der Boden hier ist instabil. Die Steine dürfen nach dem Einbau weder verrutschen noch sich voll Wasser saugen. Unterdessen haben beim Kreis Coesfeld schon viele Menschen kritisch nachgefragt, wann sie hier wieder herfahren können.
2: Wir haben hier so einige Betriebe in Lette selber ansässig, die angefahren werden müssen. Wir haben zwar Umleitungsstrecken eingerichtet, aber da müssen die natürlich große Umwege in Anspruch nehmen. Das ist natürlich nicht schön. Ich bin selber Pendler, von daher kann ich da gut mitfühlen.
20: Auf einen Termin für die Freigabe lassen sich alle Beteiligten gerade nicht festlegen. Sie hoffen aber, dass das noch in diesem Sommer gelingt.
6: Rüdiger Ramme haben wir in der Gartenzeit schon die unterschiedlichsten Beete bepflanzen lassen mit Bäumen, Sträuchern, Beerenobst und Blumen. Sogar ein Dach hat er schon mal begrünt. Heute geht es um eine Wand. Auch Wände können bepflanzt werden, wenn man es richtig anstellt. Manuela und Petra haben Rüdiger gerufen, um eine alte, nackte Wand an ihrer Naturschule zu begrünen.
4: Rüdiger Ramme trifft heute Manuela Giannetti und Petra Hammes.
5: Hallo zusammen. Wir sind hier an der Naturschule Aggerbogen in einem wunderschönen Gelände. Wir haben am Wochenende hier ein neues Insektenhotel gebaut, ein ganz großes, und brauchen jetzt für dieses alte Gebäude unbedingt eine Begrünung, damit das alles ein bisschen schöner ist. Und Rüdiger, kannst du uns vielleicht helfen dabei?
8: Bitte.
15: Natürlich kann ich euch helfen. Bei der Wandbegrünung gibt es grundsätzlich zwei Möglichkeiten. Entweder ganz klassisch mit Kletterpflanzen oder aber ganz modern, indem ich Kästen aufstaple und in die reinpflanze. Damit bekommt man auch eine deutlich größere Pflanzenvielfalt. Das freut das Tier und auch den Mensch. Hallo Manuela,
5: hallo,
15: grüß
5: Rüdiger.
15: Dich.
5: Hallo Rüdiger, wie schön, dass du da bist.
15: Ich gebe dir mal so die Pfote, grüß dich.
5: Ja.
15: Ja, schön, wir wollen heute eure Wand begrünen. Ne?
5: Wunderbar. Bitte, die Wand, die ist schäbig und wir brauchen auch für das Insektenhotel ein bisschen was Buntes, damit die Insekten sich auch wohlfühlen.
15: Pflanzen habe ich mit. Ich habe auch die entsprechenden Kästen dabei. Das ist ein ganz einfaches System, toll, kann auch jeder selber machen. Und da begrünen wir in ein paar Stündchen hier nachhaltig eure Wand.
4: Manuela legt zuerst alleine mit Rüdiger los, denn Petra muss noch zwei Klassen in der Naturschule unterrichten. Bei ihr lernen die Kinder alles über Wiesen, Wasser, Pflanzen und heimische Tiere. Später werden sie Rüdiger beim Einpflanzen helfen. Jetzt schraubt Rüdiger zuerst die Unterkonstruktion aus einfachen Aluprofilen an die Wand, damit die Kästen später stabil stehen.
15: Ja, das Prinzip ist eigentlich denkbar einfach. Wir haben unten ein Wasserreservoir, wir haben darüber so eine Abdeckung und da sind solche Dochte, Filzdochten drin. Und die saugen sich natürlich unten mit dem Wasser voll und geben es dann nach oben, wenn die Erde kommt, an die Erde wieder ab. Und somit haben wir eine Bewässerung da drin.
4: Das Gebäude war mal ein Vereinsheim und das Gelände eine Motocross-Anlage. Biolehrerin Manuela hat die Naturschule vor rund 30 Jahren mit aufgebaut. Jeden Tag kommen verschiedene Kinder aus den umliegenden Schulen. Heute wollen 5 von ihnen Rüdiger helfen.
21: Ich bin der Benni.
22: Ich bin die Isabella.
23: Ich bin der Alexander.
24: Ich bin der Jonas.
25: Ich bin die Rachelle.
4: Und dann geht's los, ran an die Schaufeln.
15: Schon richtig gut voll machen, weil die Erde sackt ja auch noch so ein bisschen, die ist ganz locker, ne?
22: Ja, wir haben eigentlich einen ganz großen Garten. Ich helfe auch manchmal meiner Mutter beim Einpflanzen von Blumen und so.
25: Bei mir sind Möhren, Tomaten, vieles Leckeres.
4: 32 Kästen sollen mit insektenfreundlichen Blumen bepflanzt werden.
22: Ich habe hier so lilane Blumen, die gefallen mir. Davon würde ich es. Und das sind das Erdbeeren. Und meine Lieblingsfrüchte sind Erdbeeren, deswegen geht direkt ein Auge auf Erdbeeren. Die pflanze ich natürlich auch ein.
4: Wie die Heinzelmännchen haben die 5 Rüdiger unterstützt.
15: Nimm nur eine, okay?
23: Es ist auch sehr befriedigend, einfach Pflanzen einzupflanzen. Ja, Alex?
24: Ja.
4: Und jetzt noch schnell ein paar Kästen rüberbringen, denn gleich müssen alle zum Bus.
25: Ich finde es richtig cool, wenn ich das zu Hause hätte.
23: Und ich auch finde, dass jetzt bei den Wänden, dass es einfach schöner ist und auch besser für die Umwelt und auch für die Tiere und die Insekten einfach sehr schön ist und an sich einfach alles verschönert.
4: Schule aus, jetzt kann auch Petra mithelfen. Fliegender Wechsel. Manuela muss nach Hause die Enkelkinder hüten.
15: Ja, Bewässerung ist eigentlich ganz einfach. Du befüllst hier in den obersten Kasten. Wenn der voll ist, läuft es in den zweiten Kasten, in den dritten, in den vierten, in den fünften. Hier hast du immer so ein kleiner Pinökel. Da siehst du, ob der schon voll ist oder nicht. Und wenn unten der letzte voll ist, dann hast du genug gegossen.
4: Projekt gelungen. Vorher nur eine nackte Wand, jetzt ein Blumenparadies.
0: Es ist wunderbar. Kochend heißen Dank. Bin so froh. Manchmal gehen ja Wünsche in Erfüllung. Ich habe es mir so sehr gewünscht.
15: Schön, hat Spaß gemacht mit dir, ja, mit euch. Ihr habt toll mitgearbeitet. Schönes Projekt, fand ich. Hat mir auch Freude bereitet. Ja, danke. Tschüss.
6: Und wenn Sie unsere Sendung regelmäßig schauen, dann wissen Sie, wo ein Rüdiger Ramme, da auch ein Klaus Krome in der Regel, zumindest während der Gartensaison. Klaus Krome ist heute bei uns, freut sich auf Ihre Fragen zum Thema Wandbegrünung. Jetzt anrufen, kostet nichts. 0800 5678 990. Wir beantworten so viele Fragen wie möglich am Ende der Sendung. Nochmal die Nummer 0800 5678 990. Am 20.06. findet eine besondere Kanu-Regatta in Brandenburg an der Havel statt. 166 Teams aus halb Europa sind dabei, wenn es darum geht, wer das beste und schnellste Kanu aus Beton ins Ziel bringt. Geht das nicht sofort unter? Das ist natürlich die Herausforderung. Unter anderem für Studierende der Fachhochschule Münster, die angehenden Bauingenieure, die müssen ihr eigenes Regattaboot selbst bauen, konzipieren und designen. Gestern war quasi Stapellauf an der Verse.
1: Sie schwimmen, die Betonkanus Marke Eigenbau, jedes rund 110 Kilogramm schwer.
7: Man wäre erst ein bisschen unsicher, es kippt ein bisschen und wackelt ein bisschen, aber wir haben eigentlich mitbekommen, es kann eigentlich nicht umkippen.
1: Marie und Elisa sind mit die Ersten, die sich aufs Wasser trauen. Passt, wackelt ein bisschen, bleibt oben.
7: Man ist echt ein bisschen überwältigt, da steckt jetzt ein Jahr Arbeit drin und dass es jetzt wirklich schwimmt, ist, ja, das Herz geht auf doch.
1: Zusammen mit anderen will Marie bei der Betonkanu-Regatta in Brandenburg mitmachen. Im letzten Jahr hat sie sich dafür gemeldet. Die 23-Jährige studiert Bauingenieurwesen an der Fachhochschule Münster.
7: Es wird bei uns in der FH öfter mal angepriesen mit dem Betonkanu. Ich war öfter am Überlegen, weil irgendwie wollte man ja aus dem Studium auch noch was Besonderes machen. Nicht nur die Module abarbeiten, sondern auch irgendwie was machen, wo man weiß, ich habe noch mal was bewirkt, eine Kleinigkeit. Ich dachte, okay, ich probiere es einfach mal aus, kann ja nichts passieren. Jetzt steckt man halt drin, läuft aber eigentlich ganz gut. Man hat Spaß dran, es ist zeitaufwendig, aber man schafft es halt. Also jetzt zu sehen, wie das Boot jetzt im Wasser liegt, macht halt mega viel Spaß. Und das ist eigentlich das, was ich wollte. Ja.
1: Die Betonkanus zu bauen hat Wochen gedauert. 20 Studierende machten mit. Die Aufgabe, eine geeignete Betonmischung zu entwickeln und dann in Form zu bringen. So dünn wie möglich, viel Handarbeit. Wochen später gucken, hält der Beton beim Rausholen oder reißt er? Es ist ein richtiges Projekt für die Bauingenieure in Spee. Vom Design bis zur Finanzierung müssen sie alles planen.
8: Für mich ist das eine komplett neue Erfahrung, also mit sowas zu arbeiten. Ich bin für die Finanzierung auch zuständig gewesen und dafür zu kalkulieren und alles zu planen war was ganz anderes, weil man hat keine Vorlage und ja, das war ein komplett anderes Blickwinkel auch und ja, ich hatte mal Spaß dadurch.
1: Dass die Kanus auch halten, umso besser. Gute Teamarbeit, sagt Ejob. In der zweiten Junihälfte ist die Betonkanu-Regatta. Sie fahren alle hin. Es ist ein internationaler Wettbewerb und Marie paddelt im Frauenzweierteam mit.
7: Ich glaube, wir müssen noch ein bisschen üben mit den Wänden, um ehrlich zu sein, weil das dann schon ein bisschen sperrig ist. Und ich paddel sonst tatsächlich auch nie.
1: Letzten Endes wollen sie vor allem bei der Betonkanu-Regatta dabei sein. Und das klappt auf jeden Fall. Das hat der Schwimmtest bewiesen.
6: Wer das Glück hat, einen eigenen Garten zu haben, aber auch wer in Parks aktuell in der Nähe von Blüten sitzt, der merkt, die kleinen fleißigen Summer, die Bienen, haben aktuell Hochsaison. Für Schülerinnen und Schüler an einer Ahlener Schule hat das aktuell eine besondere Bedeutung, denn hier gibt es eine Bienen-AG. Wenn es also summt, sind es auch ihre Bienen. Und die summen und fliegen ja nicht ohne Grund in der Gegend rum. Hochsaison heißt quasi auch Erntezeit.
10: An der Fritz-Winter-Gesamtschule in Aalen hat jedes Kind sein eigenes Bienenvolk. Bis dieser Honig im Glas landet, steckt allerdings viel Arbeit dahinter. Alexander kümmert sich bereits seit 6,5 Jahren um seine Bienen.
11: Es ist auch eine große Verantwortung, aber seitdem ich das mache und Herr Polocek an meiner Seite habe, finde ich, bin ich dieser Aufgabe auch sehr gut gewachsen.
10: Vor mehr als 10 Jahren hat Biologielehrer René Polocek die Imkerei an die Gesamtschule gebracht. Ab der 7. Klasse können Schülerinnen und Schüler in die AG einsteigen. Viele bleiben danach freiwillig dabei. Ja.
3: Die lernen voneinander, das ist eine wichtige Sache. Und die lernen aber jetzt nicht nur die Bienen kennen, sondern auch, wie Honig entsteht, alles rund um die Bienen. Die lernen die Pflanzen kennen, von denen die Bienen sich ernähren. Die lernen, wie man den Honig verarbeitet.
10: Die Kinder begleiten dabei jeden Arbeitsschritt selbst. Die Honigwaben werden zunächst in eine Schleuder eingesetzt.
3: So, und im besten Fall kommen da 6 Kilo raus.
10: Den fertigen Honig verkaufen die Schülerinnen und Schüler später an der Schule und an Freunde und Verwandte. Damit finanzieren sie ihre Bienenvölker. Für sie ist die Schulimkerei mehr als nur Bienenarbeit.
11: Man hat einfach sehr viel Zeit und wenn noch jemand dabei ist, kann man sich gut unterhalten. Man verbringt schön viel Zeit miteinander und ich kann das machen, was mir Spaß macht.
10: Das ganze Jahr über sind sie für ihre Bienen da. Nicht nur in den Pausen, sondern auch in den Ferien kümmern sie sich um ihre Völker.
3: Natürlich wird man auch trotz Anzügen zwischendurch mal gestochen, aber damit die Schüler auch wirklich Sicherheit haben hier bei der Arbeit, und wir uns dann auch wirklich aufs Imkern, also auf die Arbeiten bei den Bienen konzentrieren können, ist das schon ganz gut, dass wir immer die Anzüge tragen.
10: Für die Schüler ist aber nicht nur der Schutz wichtig. Die freuen sich nämlich vor allem auf das Ergebnis. Auf den frischen, selbstgemachten Frühjahrsblütenhonig aus Aalen. Der schmeckt allen so richtig gut.
3: Ja, das bedeutet mir wirklich sehr viel. Das zeigt mir auch, dass die Schüler da wirklich Interesse daran haben. Und das zeigt mir auch, dass ich die Arbeit, die ich da so reinstecke, oder auch die Schule und andere Beteiligte reinstecken, dann auch wirklich lohnt.
10: Und auch nach der Honigernte geht die Arbeit in der Schulimkerei weiter.
6: So, was haben folgende Begriffe gemeinsam? Herabschauender Hund, Sonnengruß, der Baum, die kleine Kobra. Alles sind Yoga-Übungen, die viele von Ihnen kennen oder zumindest schon mal davon gehört haben. Da bin ich wieder im Bild. Heute gehört Yoga fest zum gesunden Lebensstil dazu. Noch immer, vor allem oder sehr mehrheitlich bei Frauen. In den 60ern war Yoga was für Insider, fast ein Geheimnis. Ingrid Bayer war damals Pionierin. 1969 gab sie ausgerechnet im beschaulichen Oelde erstmals Yogakurse, und zwar an der Volkshochschule. Genau das macht sie noch heute mit 89 Jahren.
9: Zeigefinger, Mittelfinger, Ringfinger, die kleinen Finger. Heben dann die Arme in Schulterhöhe.
12: Ja, es gehört so dazu für mich wie Zähne putzen. Ja, auch wenn wir eine Reise machen. Ich habe immer ein Bettlaken im Koffer, auch wenn wir eine Flugreise gemacht haben, dass ich mich da auf den Boden legen kann.
14: Ingrid Bayer lebt für Yoga. Ihre Leidenschaft gibt sie seit fast 60 Jahren weiter.
12: Wenn man dann sieht, dass die Teilnehmerinnen und Teilnehmer auch gern kommen und auch wenn sie irgendwelche Beschwerden hatten, dann damit besser zurechtkommen oder sie ganz weg sind, dann ist das ja eine Motivation auch.
14: Yoga hält also nicht nur die 89-Jährige fit. Heute ist ein Mutter-Tochter-Gespann mit bei ihrem Kurs.
16: Also ich kann wirklich immer runterkommen, ich schlafe jedes Mal fast ein, was ja auch bei den Entspannungsübungen wirklich der Point ist.
17: Ich finde den Tag immer ziemlich hektisch und es hilft mir total, um abends abzuschalten.
14: Yoga begleitet Ingrid Bayer seit Ende der 1960er. Ein Rückblick. Damals war Yoga hierzulande ziemlich exotisch und gerade im katholischen Münsterland nicht unbedingt gerne gesehen. Trotzdem fängt Ingrid Bayer mit Yoga an, aus nicht so schönen Gründen.
12: Ich war dann so krank, ich konnte nicht mehr den Arm heben, um allein zu essen. Dann hatte ich eine Bekannte, die hat gesagt, machen Sie doch mal einen Yogakurs. Habe ich dann gemacht und habe mich da so wohl gefühlt. Und dann waren auch ganz schnell einige Werte, die nicht so in Ordnung waren, besser geworden. Und dann habe ich gedacht, das könnte ich doch aus Überzeugung weitergeben.
14: Alte Broschüren aus den 80er Jahren. Und Ingrid Bayers Kurse sind schon dabei. Sie machte Yoga in Oelde bekannt.
21: Das hat mich total überwältigt, dass wir so eine Yoga-Pionierin hier in der Volkshochschule haben. Sie ist ein echtes Vorbild, was Beweglichkeit angeht.
14: Und das mit 89 Jahren. Für Ingrid Bayer ist noch lange nicht Schluss.
12: Solange ich das noch so, es mir noch so Spaß macht und noch die Leute auch kommen, will ich, ja, bin die Volkshochschule wollte ich das schon noch so weitermachen.
14: Und solange gibt sie auch noch 3 Kurse die Woche in Oelde und Aalen zum Runterkommen und Entspannen.
6: Und wir kommen jetzt zu Ihren Fragen an Gärtnermeister Klaus Krome. Wir hatten länger nicht das Vergnügen hier in der Sendung. Klaus, willkommen bei uns.
2: Hallo.
6: Guten Abend, hätte ich fast gesagt, ganz förmlich. Wichtige Info für Sie.

0: Das andere könnten aber auch Nematoden sein, Wurzelälchen. Die machen Ähnliches. Da, wo die Erdbeeren lange stehen, saugen die an den Wurzeln und bringen die Wurzeln zum Absterben. Dagegen könnte man aber was machen. Also man könnte jetzt Tagetes, also Studentenblümchen sehen. Das muss aber 100 Tage stehen, also 3 Monate. Und das vertreibt die Nematoden, also die schädlichen Wurzelälchen. Und dann könnte sie im nächsten Jahr an dieser Stelle auch wieder Erdbeeren pflanzen, die dann auch wachsen und fruchten.
1: Und der erste Grund ist dann wirklich die Erde für immer
0: Ja,
1: ruiniert für Erdbeeren tatsächlich?
0: nur für 20 Jahre, dann kann man wieder starten.
1: Gut, ein bisschen lang. Frau Hoffmann aus Münster Kinderhaus. Der große Kirschbaum hat jetzt schon nahezu alle Früchte verloren. Ich nehme mal an, aufgrund der Jahreszeit sind die noch nicht gar, macht dann nicht so viel Spaß. Woran liegt das, wenn der Kirschbaum so früh die ganze Frucht abwirft?
0: Ja, wenn er alle abwirft, ist wirklich ärgerlich, dass meistens gibt es so ein Röteln, dass die sich so ein bisschen putzen, dass wenn die Kirschen sehr gut geblüht haben, das war ja dieses Jahr der Fall, die Bienen sind geflogen, die Bäume sind bestäubt und dann sind da Unmengen von Früchte dran und da werden jetzt vorzeitig welche abgeworfen. Das ist normal, wenn noch etwas übrig bleibt. Aber wenn natürlich nichts übrig bleibt, ist auch die Frage, sind vielleicht Vögel auch dafür schuld, denn zum Beispiel die Tauben und die Dohen, die warten auch gar nicht, bis die Kirsche rot oder reif ist, sondern hacken die Ernte schon vorher runter. Also ich vermute, daran liegt es. Denn also für den Madenbefall, der kommt dann vielleicht später ja auch noch, ist es noch zu früh. Also das wird es nicht
1: Ein
0: sein.
1: paar Kirschen gönnen wir den Vögeln auch. Passiert jeden
0: Natürlich.
1: Tag bei mir vom Bürofenster.
0: Ja.
1: Sei ihm gegönnt. Frau Kopka aus Münster, Heike Kopka, am Fallrohr ist ein Huflattich gewachsen. Kann dieser das Fallrohr beschädigen oder muss er umgepflanzt werden? Manche Pflanzen sind ja nicht so harmlos, was Trieb und Wurzeln angeht, ne?
0: Ja, also der Huflattich ist ja eine Staude und die Stauden machen am Fallrohr, also auch im Pflaster selbst, nichts kaputt. Es wird wahrscheinlich auch sehr schwer sein, den Huflattich dort zu retten. Da müsste man wahrscheinlich Steine aufnehmen, weil der sich irgendwelche kleinen Fugen und Ritzen gesucht hat zum Keimen. Ich würde ihn einfach stehen lassen, gar kein Problem.
1: Frau Ellebracht, Ort haben wir gerade nicht. Wilder Wein am Haus bildet an den Blättern Knöllchen. Muss man etwas dagegen tun oder kann das bleiben? Ich kann dir nicht sagen, was sie genau mit Knöllchen meint, aber vielleicht weißt du es ja.
0: Also der wilde Wein an für sich ist natürlich problematisch, weil es ein Selbstklimmer ist. Man muss natürlich aufpassen, dass er nicht an der Fassade was kaputt macht. Ich kenne am wilden Wein so, ja, so wassergefüllte kleine Bläschen, so sieht das aus, oder wie so kleine Kristalle. Das ist aber ganz normal, das ist nicht das Problem. Ich hoffe nicht, dass es das eine Tafeltraube ist, denn da gibt es tatsächlich so eine Rebpockenmilbe. Und das wäre dann also eine Krankheit, die aber auch den Wein selber nicht kaputt macht und auch die Ernte nicht schädigt. Also, aber das sieht dann schon ungewöhnlich aus.
1: Was es nicht alles gibt,
0: Ja.
1: Klaus kennt es alles, würde ich sagen. Danke für deinen Besuch. Vielen
0: Gerne.
1: Dank. Dankeschön. 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
1: Und wir sind damit beim Münsterlandwetter. Hier sind die Aussichten. Bis Mitternacht. Gleich. Erstmal gibt es tolle Bilder dazu. Bis Mitternacht. Tadum, da sind sie. Dankeschön. Gibt es noch vereinzelt Regen. In der zweiten Nachthälfte bleibt es überwiegend trocken. Bis zum Morgen lockert sogar auf. Dabei wird es mit 9 bis 7 Grad ziemlich kühl. Am Mittwoch startet der Tag meist trocken mit ein bisschen Sonnenschein, aber auch dichten Wolken. Am Nachmittag zeigt sich weiterhin gelegentlich die Sonne. Aber die Wolken sind in der Überzahl und bringen gebietsweise Schauer, die vereinzelt von Blitz und Donner begleitet sein können. Es bleibt ziemlich kühl. Nachmittags gibt es 16 bis 18 Grad. Der Südwestwind, der weht schwach bis mäßig mit frischen in Schauer- und Gewitternähe starken Böen. Am Donnerstag Vormittag Regen und vereinzelte Gewitter, nachmittags trockener, 18 Grad. Der Freitag ähnlich, ist aber 2 Grad wärmer, maximal 20. Am Samstag nur einzelne Schauer, bisschen Sonne und immerhin schon 21 Grad. Die Sonne am Donnerstag und Freitag 3 bis 4 Stunden zu sehen, am Samstag 8 Stunden Sonnenschein. Der 7-Tage-Trend. Von Sonntag bis Dienstag in der nächsten Woche scheint wieder oft die Sonne bei lockeren Wolken, bevor zur Wochenmitte ein paar Schauer und Gewitter dazukommen. Die Temperaturen gehen nach oben und erreichen nach jetzigem Stand wieder sommerliches Niveau. Recht so. Bei uns geht es nach der Tagesschau weiter.

mit dem Tatort aus Göttingen, der den friedlichen Titel trägt, Die Rache an der Welt. Spannende Unterhaltung, einen schönen Abend und bis bald hier bei uns in der Lokalzeit Münsterland. Danke für heute.

0: In Herford wird eine Dauerbaustelle zur Belastung für Anwohner und Gewerbe. Seit 8 Monaten erneuern die Stadtwerke Trinkwasserleitungen an der Enger Straße. Immer wieder ist die Baustelle verlängert worden. Das Verständnis bei den Betroffenen sinkt.
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0: Guten Abend, schön, dass Sie dabei sind. Ja, Baustellen gehören dazu, das weiß jeder. Aber je länger sie dauern, desto größer wird die Geduldprobe für Anwohner, Kunden und Geschäftsleute. In Herford dauert diese Geduldsprobe inzwischen schon 8 Monate. Auf der Enger Straße werden auf mehr als 1 Kilometer Länge wichtige Trinkwasserleitungen erneuert. Notwendig, sagen die Stadtwerke. Doch viele Anwohner und Einzelhändler fragen sich inzwischen, warum dauert das eigentlich so lange?
2: Die Baustelle, die einfach nicht enden will. An der Enger Straße wird gebuddelt und ganz da hinten, da liegt der Blumenladen von Heiner Schwagmeier. Seine Zufahrt ist dicht, nur über Umwege finden ihn seine Kunden. Dabei haben Blumen gerade Hochsaison.
3: Wir können nicht einfach sagen, wir machen jetzt mal 4 Wochen gar nichts, weil die Pflanzen sind da, die wachsen. Und die fragen nicht, ob da eine Baustelle ist oder nicht. Also die sind einfach da, wir müssen sie ernten und wir müssen sie verkaufen. Wenn uns das nicht gelingt, kann ich vielleicht irgendwann meine Mitarbeiter nicht mehr bezahlen.
2: Schon zum 2. Mal ist ihre Zufahrt gesperrt. Erst waren es 6 Wochen, dieses Mal könnten es Monate werden. Wann wo abgesperrt wird, darüber wurde die Gärtnerei allerdings vorher nicht informiert.
3: Es war irgendwann Ende Januar bei Frost, wo ich dann einen Montagmorgen aus der Tür kam und gucke rechts raus und sehe, oh, das Knie ist abgesperrt. So what? Ja, ich wusste von nichts und ich habe dann natürlich erstmal beim Ordnungsamt angerufen. Da wurde mir dann gesagt, ich müsste mich an die Stadtwerke wenden.
2: Auf insgesamt 1,2 Kilometern erneuern die Stadtwerke 2 Trinkwasserleitungen. Das Ende der Arbeiten ist schon mehrfach verschoben worden. Auch die anderen Einzelhändler verlieren Kunden. Seit 8 Monaten ist die Engerstraße nur stadteinwärts befahrbar. Es ist eng und laut. Bis vor ein paar Tagen noch direkt bei Henning Blomeyer vor der Haustür.
4: Die ganzen Schwerlastfahrzeuge sind direkt mehr oder weniger an der Bürgersteigkante. Mit Wegfall der Parkplätze für Pflegedienste, für Essen auf Rädern, die uns hier regelmäßig besuchen. Das war schon jetzt eine harte Zeit.
2: Neue Leitungen müssen sein, da sind sich er und seine Nachbarn einig. Aber es habe zu wenig Infos gegeben.
4: Wir haben 2-mal in den ganzen Monaten ein Schreiben im Briefkasten gehabt. Wir leben im 21. Jahrhundert. Das wäre ein leichtes gewesen, an alle hier mal ein E-Mail-losen Newsletter zu verschicken von Seiten der Stadtwerke. Einfach so ein Baustellentagebuch zu sagen, wo stehen wir, was passiert als nächstes, wann werden wir vielleicht hier mal fertig.
2: Aber warum dauert das alles so lange? Wir fragen bei den Stadtwerken nach. Die 70 Jahre alten Leitungen seien zum Verhängnis geworden.
5: So, im Nachhinein müssen wir sagen, waren wir sehr optimistisch mit den Planungen herangegangen. Es hat jetzt aber, weil das mittlerweile die 3. Leitungsgeneration ist, also es sind schon 2 ältere Leitungen, waren jetzt im Boden und jetzt kommen wir mit der 3. an und man konnte die ganzen Lagen der alten Leitungen nicht erkennen. Da haben wir Strommastfundamente gefunden, eben alte Wasserleitungen, die wir noch entfernen mussten, Kanäle lagen im Weg und so hat sich dann zusätzliche Zeitverzögerung ergeben.
2: Und die Kommunikation? Auch hier räumen die Stadtwerke Versäumnisse ein.
5: Die Presseberichte sind aus meiner Sicht zu kurz gelaufen. Man hätte vielleicht auch noch größere Bilder mit veröffentlichen müssen, wo denn ab welchem Bereich genau die Straßensperrung beginnt und endet und wie die Straßenführungen denn umgeleitet werden.
2: In Zukunft soll alles besser laufen. Aufatmen können die Anwohner aber noch nicht. Der aktuelle Bauabschnitt soll erst Anfang August fertig sein, der letzte im November.
0: Wenn es nach den Zahlen geht, müsste in Bielefeld eigentlich ständig gute Laune herrschen. Im sogenannten Glücksatlas der Universität Freiburg landet Bielefeld bei der Lebensqualität auf Platz 1 aller deutschen Großstädte. Viele Menschen wohnen in den eigenen 4 Wänden, es gibt viel Grün und vergleichsweise wenige Single-Haushalte. Klingt nach besten Voraussetzungen für ein zufriedenes Leben. Trotzdem bewerten die Bielefelder ihr persönliches Glück deutlich zurückhaltender. Bestätigt sich da ein altes Vorurteil über die Ostwestfalen oder sind sie einfach nur besonders ehrlich?
6: Ich bin hier ganz zufrieden und glücklich. Also gefällt mir gut, ist eine schöne Stadt.
7: Es gibt Kultur, es gibt Natur, man ist gut angebunden, man kann überall hin, auch ohne Auto.
8: Die Schulnoten würde ich sagen befriedigend. Also die Parkplatzsituation, speziell jetzt für behinderte Menschen, ist hier nicht besonders gut.
7: Die Lebensumstände sind gut gegeben und die Lebenshaltungskosten sind einigermaßen in Ordnung. Und Bielefeld bietet schon einiges an.
9: Im Moment bin ich ziemlich glücklich. Das kann man so sagen. Aber das liegt daran, dass ich mit meinen Hunden unterwegs bin.
10: Also ist der Ostwestfale nun ein Miesepeter oder doch nicht?
6: Kann sein, aber ist natürlich an manchen Stellen oder an vielen Stellen auch vielleicht einfach ein Vorurteil. Ich weiß nicht, ob man da das jetzt einfach komplett draufziehen kann.
7: Im Grunde genommen sind wir zufrieden. Aber es ist immer noch eine Steigerung nach oben möglich.
9: Es ist ja immer die Einstellung, die dazu zählt. So sehe ich das. Und wenn man eine gute Einstellung hat, kann man auch glücklich sein.
7: Ich genieße jeden Tag, egal ob es regnet oder Sonnenschein oder sonst irgendwas ist. Und ich genieße halt die Kleinigkeiten im Leben.
0: Das ist eine gute Lebenseinstellung. Die Polizei wurde gestern Abend zu einem Studierendenheim in Bielefeld gerufen. Ein Mann wurde durch eine Messerattacke schwer verletzt. Wahrscheinlich hat sein Mitbewohner auf ihn eingestochen. Die Umstände und die Hintergründe der Tat werfen derzeit noch viele Fragen auf.
11: Gestern Abend gegen 21 Uhr in einem großen Wohnheim in Bielefeld. In einer Wohngemeinschaft kommt es zur Bluttat. Zwei Studenten geraten aneinander.
12: Nach den derzeitigen Erkenntnissen scheint es so, dass in einem Apartment, in diesem Studentenwohnheim, die beiden Bewohner, das sind in diesem Fall ein 23-Jähriger und ein 26-Jähriger, in Streit geraten sind. Im Rahmen dieses Streites kam es auch zu einer handgreiflichen Auseinandersetzung und der 23-Jährige hat dabei den 26-Jährigen auch mit einem Messer verletzt.
11: Der Streit bleibt nicht unbemerkt. Nachbarn wählen sofort den Notruf.
12: Bewohner des Hauses haben die Streitigkeiten wahrgenommen, haben auch Hilferufer des Opfers wahrgenommen und haben daraufhin die Polizei informiert. Die Streifenbeamten vor Ort konnten dann auch den Tatverdächtigen dort direkt festnehmen. Der schwer Verletzte ist direkt durch Rettungskräfte versorgt worden und auch natürlich zur stationären Behandlung in ein Krankenhaus gekommen.
11: Das Opfer verlor so viel Blut, dass zeitweise Lebensgefahr bestand. Die Polizei hat eine Mordkommission eingerichtet. Sie geht derzeit davon aus, dass der 23-Jährige seinen Mitbewohner töten wollte. Ihm wird versuchter Mord vorgeworfen. Warum es zum Streit kam, ist bisher nicht bekannt. Das sollen die Vernehmungen von Opfer und Täter ergeben. Beide sind Studenten an der Universität Bielefeld.
0: Von Marcel aufgebaut, mit Liebe weitergeführt. Dieser Satz steht nicht ohne Grund am Kiosk 415 in Verl. Nach dem Tod ihres Bruders hat Nicole Hund ihr eigenes Leben umgekrempelt, um seinen Traum weiterleben zu lassen. Aus einem Kiosk ist längst ein Familienprojekt geworden, getragen von Freunden, Verwandten und ganz viel Herzblut. Und jetzt beginnt das nächste Kapitel.
13: Machst du mir bitte ein Strawberry-Eis-Matcha? Ich weiß nicht, wieso. Ich war nie die Mutige bei uns. Ich war immer strukturiert. Ich hatte einen Plan. Ich mache mein Abitur, ich mache meine Ausbildung, ich gehe arbeiten, ich will heiraten, ich will eine Tochter, ich will. Also ich hatte immer einen Plan und habe das erste Mal in meinem Leben, glaube ich, gesagt,
14: Papa kann auch keine Eiskugeln.
13: Ich mache das jetzt einfach mal.
14: Ja? Ja, Jenny bringt uns Wein.
13: Ich führe seit Ende März diesen Jahres das Kaffee und Kiosk 415 an der Dorfmühle. Das ist der Kiosk, den mein verstorbener Bruder vor 3 Jahren eröffnet hat. Ich sag mal, das war sein Lebenstraum. Ich habe die Unterstützung meiner gesamten Familie. Die sind auch Feuer und Flamme mittlerweile. Die supporten mich wirklich überall.
15: Sie hat ihren Job geschmissen, den sie geliebt hat. Und hat gesagt, ich mache das jetzt, ich mache das für Marcel. Ich zeige den Leuten, wie es sein sollte, bevor er krank wurde. Dann hat sie noch Kaffee draus gemacht. Also ich bin sehr stolz auf sie.
13: Und auch die Freunde. Also auch seine Freunde und meine Freunde, die sind einfach da und die fangen einen auf. Ich würde nicht sagen, dass diese Trauer mich voll ausfüllt. Aber es ist schon so, dass es sehr stark den Alltag prägt. Also es ist anders, es ist hart. Natürlich ist es hier oft präsent dadurch, dass der Friedhof gegenüber ist. Aber es ist auch irgendwo ein Vorteil, weil wenn mir gerade alles zu viel wird oder ich gerade nicht weiter weiß, wir haben eine Bank auf seinem Grab stehen, ich sitze dann da und überlege, was hätte er getan. Ich weiß, dass er gesagt hatte, Nicole, reiß dich zusammen und mach jetzt. Aber es ist auch trotzdem dieses, ich hätte es halt lieber mit ihm gemacht, ne? Wir kommen ursprünglich aus Polen, von den Masuren. In Polen gibt es in jedem Dorf einen Laden und in diesem Laden, keiner weiß wie, ist alles. Er wollte genau so einen Ort schaffen und er hat Pferl geliebt. Deswegen auch der Name Kiosk 415. Die 415 steht für die drei Zahlen der Pferler Postleitzahl, 33415. Es ist ja so, dass der Name am Anfang Kiosk an der Dorfmühle ist. Es gibt in Pferl eine uralte Dorfmühle, die war schon immer da. Und für uns war diese Dorfmühle immer, die war so schön. Marcel und ich sind da ganz oft dran vorbeigegangen und dachten, boah, da könnte man so viel machen. Und dann haben wir tatsächlich im April diesen Jahres die Chance bekommen von der Stadt, dort die Pop-up-Gastronomie, also die Außengastronomie vor der Dorfmühle zu übernehmen.
16: Dass sie das weitermachen für ihn als Traum, finde ich sehr gut. Wenn es Probleme gegeben hat, haben wir uns gegenseitig unterstützt seit der Schulzeit. Also, wenn die Familie Hilfe braucht, jederzeit bin ich für die Familie da.
13: Und ich glaube, der wäre umgefallen vor Freude. Es ist ja seine Vorstellung, die ich irgendwo hier lebe. Cola, Fanta und Cappuccino war das, ne? Ja. 9,60 Euro bitte, Sascha. Ich weiß, dass Marcel mir ganz viel Kraft hinterlassen hat. Der verpasst mir auch regelmäßig Po-Tritte, sag ich jetzt mal.
10: So, einmal der Lugana.
13: Und das ist sogar schöner, als ich es mir hätte vorstellen können.
10: Und ein Wasser mit Kohlensäure, bitte. Dafür, dass noch nie irgendwer vom heutigen Team Gastro gemacht hat, war das schon richtig sensationell, muss ich sagen. Also.
13: Ja, ich lieb's. Ich liebe das, was ich gerade mache, auch wenn der Grund dafür der traurigste in meinem Leben ist. Aber so wie ich es mache, finde ich es eigentlich ganz gut.
0: Natürlich freuen sich in Lemgo viele auf die Sanierung des Freizeitbads Olé. Das Hallenbad war in die Jahre gekommen und wird jetzt grundlegend modernisiert. Doch bis die Badegäste davon profitieren, brauchen sie jetzt erstmal Geduld. Seit Mitte Mai ist das Hallenbad geschlossen und damit müssen sich Schwimmkurse, Schulschwimmen, Vereinssport und Badegäste das Freibad teilen. Bis zur Wiedereröffnung ist also Improvisation gefragt bei allen, die regelmäßig ins Wasser wollen.
17: Ein Freibadtag in Lemgo. Die meisten Badegäste tummeln sich am Springerbecken. Das Wetter ist schön, so richtig voll ist es gerade aber nicht. Gut für diejenigen, die in Ruhe ihre Bahnen ziehen wollen. Oder für den nächsten Wettkampf trainieren, so wie die Schwimmer vom TV Lemgo.
18: Das Olé kommt uns sehr entgegen. Und ja, wir versuchen natürlich auch möglichst Rücksicht auf den öffentlichen Badebetrieb zu nehmen. Aber ja, wenn halt wenig los ist, wie jetzt Anfang Mai oder Mitte Mai, wo das Wetter schlecht war, dann dürfen wir halt auch mehr als die zwei Bahnen nehmen, die wir jetzt halt haben. Also es ist ein gutes Miteinander.
17: Kein Problem für die Badegäste. Eigentlich machen sonst nämlich immer die Sportler Platz und gehen, wenn es draußen schön ist, rein ins Hallenbad und schwimmen bei schlechtem Wetter draußen. Wobei das Training draußen durchaus einen großen Vorteil hat.
18: Wir freuen uns drauf und wir freuen uns auch, ehrlicherweise jetzt eine dauerhafte Trainingsmöglichkeit im Freibad zu haben im Sommer. Weil das hier ist ein 33-Meter-Becken. Wir schwimmen morgen einen Wettkampf in Herford, das ist ein 50-Meter-Becken. Das sind einfach Unterschiede. Wenn die nur im 25-Meter-Becken schwimmen, ist es für die Schwimmer sehr, ja, sehr schwierig, einen guten Wettkampf zu schwimmen.
17: In dem 25-Meter-Becken im Hallenbad geht erstmal nichts mehr, außer Bauarbeiten. Das Becken im Hallenbad hat sich im Laufe der Jahrzehnte ziemlich verzogen, ist schief und undicht geworden. Statt Fliesen soll jetzt Edelstahl kommen. Ein neuer Look.
19: Ganz viel wird unverändert bleiben. Klar wird es ein anderer optischer Eindruck sein. Aber für mich passt es zum Olé, zu Lemgo, eben dann auch zu sagen, wir sind modern, wir gehen den Weg in die Zukunft. Aber es wird noch immer unser Olé sein.
17: Auch unter dem Becken im Keller wird gewerkelt. Die alten Filteranlagen müssen raus. Dafür kommen größere und effektivere, ein neues Wasseraufbereitungssystem mit noch mehr Aktivkohle, das das Wasser weicher und noch sauberer machen soll.
19: Die neue Technik ist deutlich größer geworden, also im Vergleich zu IT, wo man sagt, es wird immer alles kleiner, hat sich das hier über die Jahre in der Schwimmbadwelt so entwickelt, dass Technologie größer geworden ist, dass ich einfach mehr Filterfläche brauche.
17: Und noch etwas wird merklich anders durch die neue Filtertechnik. Der typische Geruch nach Schwimmbad.
19: Das Chlor wird also weiterhin im Wasser sein, aber die gebundenen Werte, das ist das, was man dann so als diesen typischen Schwimmbadgeruch wahrnimmt. Gerade der wird deutlich durch Aktivkohle reduziert.
17: Bis nächstes Jahr wird das alles noch dauern. Über den Sommer ist Draußenschwimmen für die meisten wohl okay, und auch für den Winter werden die Lemgoer Lösungen finden.
18: Wir als Schwimmer sind froh über jede Wasserfläche, die saniert wird, die erhalten wird. Auch wenn es natürlich mit Einschränkungen einhergeht während der Baumaßnahme. Aber das sichert uns die Zukunft. Ne? Es werden auch Bäder auf Verschleiß gefahren, die dann einfach irgendwann zumachen.
17: Wettkämpfer und Hobbyplanscher in einem Becken. Kann klappen. In Lemgo im Olé muss es das jetzt.
0: Ja, sie ist Schwimmtrainerin beim TV Lemgo, Triathlon-Trainerin und Teilnehmerin, gibt ehrenamtlich Schwimmunterricht an Schulen und nebenberuflich auch Schwimmkurse für Kinder und Erwachsene. Guten Abend, Heike Vogt.
20: Guten Abend, Nina.
0: Schön, dass du da bist. Heike, du hast gesagt, beim Schwimmen, wir duzen uns. Also, Nina, Heike, freut mich.
20: Super.
0: Also, wir haben es gerade im Beitrag gehört, bis nächstes Jahr ist erstmal zu. Das heißt, Alle Kurse finden draußen statt. Wie läuft denn das gerade jetzt mit den Kinderschwimmkursen, die du ja auch gibst? Kommen die Kinder gerade?
20: Also es ist ja Vereinsschwimmen. Die Kinder kommen vom Seepferdchen in den Verein und sind ja zum Teil 4, 5, 6 Jahre alt. Und ja, normalerweise haben wir 25 Kinder auf der Liste und jetzt waren gestern 8 Kinder in der 17-Uhr-Gruppe da. Wir haben ja verschiedene Gruppen. Mhm. Um 4 Uhr, die sind schon ein bisschen weiter. Die schwimmen also auch im Hallenbad auf langer Bahn, wie wir immer sagen, auf 25 Meter. Und die Kleinen, die um 17 Uhr, wo jetzt nur gerade 8 da waren, sind normalerweise im Nichtschwimmerbecken. Was natürlich wärmer ist und kürzer ist.
0: Ja.
20: Das ist schon eine Herausforderung jetzt. Aber das Olé ist mega hilfsbereit und wir haben allen Eltern gesagt, möchten ihr Badekappen und Handtücher und wir holen die ab an der Dusche und ja, wir bemühen uns, aber es ist nicht einfach.
0: Ihr versucht da wirklich alles möglich zu machen. Ich habe selber einen 7-Jährigen, der bibbert auch und für den ist das auch einfach eine zu lange Strecke. Jetzt haben wir Sommer, also noch wird das irgendwie gehen, aber jetzt mit Blick auf Herbst, Winter, also wie soll das funktionieren?
20: Wir müssen einfach dann entscheiden, wenn es soweit ist. Also dann werden wir vielleicht die Wasserzeit mit den Kindern verkürzen oder vielleicht werden die auch, es gibt auch so kleine Neoprenanzüge, wo ich jetzt also selber schon in meiner Freizeit Schwimmkinder drin hatte, ob sie damit schwimmen. Ja, das wird sich dann finden, aber das geht ja nur, wenn die Eltern mitziehen.
0: Wie groß ist denn im Moment die Schwierigkeit mit den Nichtschwimmern?
20: Mit den Nichtschwimmern, die sind ja nicht im Verein. Also mit Nichtschwimmern ist es natürlich schwierig, weil auch das Olé hat Kurse gegeben, DLRG hat Kurse gegeben. Und ja, das ist schon nicht ganz einfach jetzt im Olé direkt.
0: Woran liegt das genau? Ist da zu wenig Interesse, zu wenig Angebote, lange Wartelisten?
20: Grundsätzlich gibt es zu wenig Schwimmkurse, weil es zu wenig Anbieter gibt. Und wenn es Anbieter gibt, dann muss man aber auch Wasserzeiten bekommen. Weil ich meine, ich kann jetzt nicht mit 6 Kindern während des normalen öffentlichen Betriebes einfach nur so eine kleine Ecke benutzen, wo ich dann mit rein darf. Wir haben grundsätzlich zu wenig Wasserzeiten.
0: Eltern. Ich saß selber online nachts und habe versucht, für meine Kinder Plätze zu bekommen. Jetzt haben ja mehrere Freibäder die Regel aufgestellt, dass sie sagen, Kinder müssen mindestens das Bronzeabzeichen haben, damit sie dort schwimmen gehen können. Ist das realistisch? Also ab wann sind denn deiner Meinung nach Kinder wirklich bereit?
20: Also Bronzeabzeichen ist schon eine ganz gute Lösung, absolut. Aber tja, zum Beispiel betreue ich jetzt gerade das Stadtgymnasium. Die gehen auf Klassenfahrt im September und stellen jetzt fest, hups, wir haben alle gar kein Bronzeabzeichen. Ich werde jetzt speziell für Stadtgymnasium noch einen Bronzekurs, habe ich Gott sei Dank noch Zeiten gekriegt, beim Aqualib werde ich mit denen noch einen Kurs geben. Spontan.
0: Gut, dass es
20: dich
0: gibt.
20: Die sind 5. Klasse, gehen jetzt ins 6.
0: Ja.
20: Ich meine, wir sind 10, 11 Jahre alt.
0: Da müsste man schwimmen können.
20: Also ich habe früher im Freibad selber schwimmen gelernt.
0: Wichtiger Punkt, Heike. Schwimmen ist ein toller Freizeitsport, tolles Hobby, aber umso wichtiger ist eigentlich, dass man sagt, das ist eine lebenswichtige Fähigkeit, die man erlernen sollte. Und umso wichtiger, dass es zukünftig da mehr Angebote gibt. Machst jetzt demnächst selber einen Triathlon, nimmst du teil in über 3 Wochen. Dafür wünsche ich dir ganz viel Erfolg und viel Glück und danke, dass du heute vorbeigekommen bist.
20: Dankeschön, Nina.
0: Ein Kanu aus Beton klingt ungefähr so sinnvoll wie ein Regenschirm aus Papier, ne? Trotzdem gibt es eine deutsche Beton-Kanu-Regatta und die feiert in diesem Jahr sogar Jubiläum. Mit dabei Studierende der Fachhochschule Münster. Ein Jahr lang haben sie geplant, gerechnet, gebaut und Sponsoren gesucht. Gestern kam dann der Moment der Wahrheit auf der Verse, denn bevor man ein Rennen gewinnt, muss man natürlich erstmal klären, geht das Boot unter oder schwimmt es?
1: Sie schwimmen, die Betonkanus Marke Eigenbau, jedes rund 110 Kilogramm schwer.
21: Man wäre erst ein bisschen unsicher, es kippt ein bisschen und wackelt ein bisschen, aber wir haben eigentlich mitbekommen, es kann eigentlich nicht umkippen.
1: Marie und Elisa sind mit die Ersten, die sich aufs Wasser trauen. Passt, wackelt ein bisschen, bleibt oben.
21: Man ist echt ein bisschen überwältigt, da steckt jetzt ein Jahr Arbeit drin und dass es jetzt wirklich schwimmt, ist, ja, das Herz geht auf doch.
1: Zusammen mit anderen will Marie bei der Betonkanu-Regatta in Brandenburg mitmachen. Im letzten Jahr hat sie sich dafür gemeldet. Die 23-Jährige studiert Bauingenieurwesen an der Fachhochschule Münster.
21: Es wird bei uns in der FH öfter mal angepriesen mit dem Betonkanu. Ich war öfter am Überlegen, weil irgendwie wollte man ja aus dem Studium auch noch was Besonderes machen. Nicht nur die Module abarbeiten, sondern auch irgendwie was machen, wo man weiß, ich habe noch mal was bewirkt, eine Kleinigkeit. Ich dachte, okay, ich probiere es einfach mal aus, kann ja nichts passieren. Jetzt steckt man halt drin, läuft aber eigentlich ganz gut. Man hat Spaß dran, es ist zeitaufwendig, aber man schafft es halt. Also jetzt zu sehen, wie das Boot jetzt im Wasser liegt, macht halt mega viel Spaß. Und das ist eigentlich das, was ich wollte. Ja.
1: Die Betonkanus zu bauen hat Wochen gedauert. 20 Studierende machten mit. Die Aufgabe, eine geeignete Betonmischung zu entwickeln und dann in Form zu bringen. So dünn wie möglich, viel Handarbeit. Wochen später gucken, hält der Beton beim Rausholen oder reißt er? Es ist ein richtiges Projekt für die Bauingenieure in Spee. Vom Design bis zur Finanzierung müssen sie alles planen.
22: Für mich ist das eine komplett neue Erfahrung, also mit sowas zu arbeiten. Ich bin für die Finanzierung auch zuständig gewesen und dafür zu kalkulieren und alles zu planen war was ganz anderes, weil man hat keine Vorlage und ja, das war ein komplett anderes Blickwinkel auch und ja, ich hatte mal Spaß dadurch.
1: Dass die Kanus auch halten, umso besser. Gute Teamarbeit, sagt Ejob. In der zweiten Junihälfte ist die Beton-Kanu-Regatta. Sie fahren alle hin. Es ist ein internationaler Wettbewerb und Marie paddelt im Frauenzweierteam mit.
21: Ich glaube, wir müssen noch ein bisschen üben mit den Wänden, um ehrlich zu sein, weil das dann schon ein bisschen sperrig ist. Und ich paddel sonst tatsächlich auch nie.
1: Letzten Endes wollen sie vor allem bei der Beton-Kanu-Regatta dabei sein. Und das klappt auf jeden Fall. Das hat der Schwimmtest bewiesen.
0: Rüdiger Ramme ist ja für alles zu haben, was grünt und wächst. Beete, Dächer, Gärten haben wir alles schon gesehen. Heute geht es allerdings hoch hinaus, denn statt in die Erde zu pflanzen, begrünt er eine Wand.
23: Rüdiger Ramme trifft heute Manuela Giannetti und Petra Hammes.
24: Zusammen. Wir sind hier an der Naturschule Aggerbogen in einem wunderschönen Gelände. Wir haben am Wochenende hier ein neues Insektenhotel gebaut, ein ganz großes, und brauchen jetzt für dieses alte Gebäude unbedingt eine Begrünung, damit das alles ein bisschen schöner ist. Und Rüdiger, kannst du uns vielleicht helfen dabei?
25: Bitte.
26: Natürlich kann ich euch helfen. Bei der Wandbegrünung gibt es grundsätzlich zwei Möglichkeiten. Entweder ganz klassisch mit Kletterpflanzen oder aber ganz modern, indem ich Kästen aufstaple und in die reinpflanze. Damit bekommt man auch eine deutlich größere Pflanzenvielfalt. Das freut das Tier und auch den Mensch. Hallo Manuela,
24: hallo,
26: grüß
24: Rüdiger,
26: dich.
24: Hallo Rüdiger, wie schön, dass du da
26: ich
24: bist.
26: Ich gebe dir mal so die Pfote, grüß dich.
24: Ja.
26: Ja, schön, wir wollen heute, eure Wand begrünen. Ne?
24: Wunderbar. Bitte, die Wand, die ist schäbig und wir brauchen auch für das Insektenhotel ein bisschen was Buntes, damit die Insekten sich auch wohlfühlen.
26: Pflanzen habe ich mit, ich habe auch die entsprechenden Kästen dabei. Das ist ein ganz einfaches System, toll, kann auch jeder selber machen. Und da begrünen wir ein paar Stündchen hier nachhaltig eure Wand.
23: Manuela legt zuerst alleine mit Rüdiger los, denn Petra muss noch zwei Klassen in der Naturschule unterrichten. Bei ihr lernen die Kinder alles über Wiesen, Wasser, Pflanzen und heimische Tiere. Später werden sie Rüdiger beim Einpflanzen helfen. Jetzt schraubt Rüdiger zuerst die Unterkonstruktion aus einfachen Aluprofilen an die Wand, damit die Kästen später stabil stehen.
26: Ja, das Prinzip ist eigentlich denkbar einfach. Wir haben unten ein Wasserreservoir, wir haben darüber so eine Abdeckung und da sind solche Dochte, füllst Dochtem drin. Und die saugen sich natürlich unten mit dem Wasser voll und geben es dann nach oben, wenn die Erde kommt, an die Erde wieder ab. Und somit haben wir eine Bewässerung da drin.
23: Das Gebäude war mal ein Vereinsheim und das Gelände eine Motocross-Anlage. Biolehrerin Manuela hat die Naturschule vor rund 30 Jahren mit aufgebaut. Jeden Tag kommen verschiedene Kinder aus den umliegenden Schulen. Heute wollen 5 von ihnen Rüdiger helfen.
2: Ich bin der Benni.
3: Ich bin die Isabella.
4: Ich bin der Alexander.
5: Ich bin der Jonas.
6: Ich bin die Rachel.
23: Und dann geht's los, ran an die Schaufeln.
26: Schon richtig gut voll machen, weil die Erde sackt ja auch noch so ein bisschen, die ist ganz locker, ne?
3: Ja, wir haben eigentlich einen ganz großen Garten. Ich helfe auch manchmal meiner Mutter beim Einpflanzen von Blumen und so.
8: Bei mir sind es Möhren, Tomaten, vieles Leckeres.
23: 32 Kästen sollen mit insektenfreundlichen Blumen bepflanzt werden.
25: Ich habe hier so lilane Blumen, die gefallen mir. Davon würde ich es. Und das sind das Erdbeeren. Und meine Lieblingsfrüchte sind Erdbeeren, deswegen direkt ein Auge auf Erdbeeren. Die pflanze ich natürlich auch ein.
23: Wie die Heinzelmännchen haben die 5 Rüdiger unterstützt.
26: Nimm nur eine, okay?
27: Es ist auch sehr befriedigend, einfach Pflanzen einzupflanzen. Ja, Alex?
28: Ja.
23: Und jetzt noch schnell ein paar Kästen rüberbringen, denn gleich müssen alle zum Bus.
29: Ich finde es richtig cool, wenn ich das zu Hause hätte.
30: Und ich auch finde, dass jetzt bei den Wänden, dass es einfach schöner ist und auch besser für die Umwelt und auch für die Tiere und die Insekten einfach sehr schön ist und an sich einfach alles verschönert.
23: Schule aus, jetzt kann auch Petra mithelfen. Fliegender Wechsel. Manuela muss nach Hause die Enkelkinder hüten.
26: Ja, Bewässerung ist eigentlich ganz einfach. Du befüllst hier in den obersten Kasten. Wenn der voll ist, läuft es in den zweiten Kasten, in den dritten, in den vierten, in den fünften. Hier hast du immer so ein kleiner Pinökel. Da siehst du, ob der schon voll ist oder nicht. Und wenn unten der letzte voll ist, dann hast du genug gegossen.
23: Projekt gelungen. Vorher nur eine nackte Wand, jetzt ein Blumenparadies.
18: Es ist wunderbar. Kochend heißen Dank. Ich bin so froh. Manchmal gehen ja Wünsche in Erfüllung. Ich habe es mir so sehr gewünscht.
26: Schön, hat Spaß gemacht mit dir und mit euch. Ihr habt toll mitgearbeitet. Schönes Projekt, fand ich. Hat mir auch Freude bereitet. Ja, danke. Tschüss.
0: Ja, und wo viel wächst und grünt, da sind sie meistens auch nicht weit, die nächsten Gartenbewohner. Unser Zuschauerfoto kommt heute aus einem Garten in Löhne und zeigt Besuch, über den sich nicht jeder Gärtner freut. Ute Rösch hat diese Weinbergschnecken entdeckt und schreibt, da sie Zwitter sind, müssen sie nicht lange nach einem Partner suchen. Jeder, der des Weges kommt, ist ein potenzieller Partner. Ja, wie praktisch. Danke und viele Grüße. Am Wochenende knacken wir wieder die 20-Grad-Marke. Bis dahin sollten Sie den Regenschirm lieber noch griffbereit lassen. Hier kommen die Wetteraussichten. Heute Nacht können anfangs noch örtlich Schauer, ganz vereinzelt auch Gewitter auftreten. Diese klingen in der zweiten Nachthälfte aber ab. Es wird recht frisch mit Tiefstwerten von 9 Grad im Mindenerland bis 7 Grad im Sinnfeld. Der Mittwoch beginnt meist trocken und die Wolken lassen hin und wieder etwas Sonnenschein zu. Am Nachmittag überwiegen jedoch dichte Wolken. Es gibt örtliche Schauer, die vereinzelt von Blitz und Donner begleitet sind. Es bleibt recht kühl mit 16 Grad auf dem Köterberg bis 19 Grad an Ems und Lippe. Am Donnerstag mehr Wolken als Sonne und zunächst örtliche Schauer, gegen Nachmittag vorübergehend trocken bei 18 Grad. Der Freitag geht dicht bewölkt los mit zeitweise Regen, gegen Nachmittag mehr trockene Abschnitte bis 19 Grad. Am Samstag gibt es einen Wechsel aus Sonnenschein und kompakten Wolken bei 20 Grad. Von Sonntag bis Dienstag in der nächsten Woche scheint oft die Sonne bei lockeren Wolken, bevor zur Wochenmitte unter Tiefdruckeinfluss ein paar Schauer und Gewitter dazukommen. Die Temperaturen gehen nach oben und erreichen nach jetzigem Stand wieder ein sommerliches Niveau. Bleiben Sie gerne dran, direkt nach der Tagesschau wird es wieder spannend im Tatort. Einen schönen Abend Ihnen.
18: Es ist nicht heiß, es regnet immer wieder und trotzdem Wasser sparen. Ja, weil in Siegen-Wittgenstein die Talsperren nicht voll sind. Wasserverband und Kreis bitten eindringlich, das hier zu lassen. Kein Trinkwasser in den Garten.
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4: Schönen guten Abend. Und es ist schon so ein bisschen paradox. Der Himmel ist voller Wolken bei nicht mal 20 Grad. Im Sauerland sind die Talsperren gefühlt voll. Aber an der Obernau- und Breitenbach-Talsperre sieht das tatsächlich anders aus.
6: Es ist einfach zu wenig. Die Obernau-Talsperre zu knapp 60% gefüllt. Eigentlich müssten es in dieser Jahreszeit mehr als 80% sein. Hier fehlen 4 Millionen Kubikmeter Trinkwasser. Dirk Müller vom Wasserverband Siegen-Wittgenstein macht sich Sorgen.
7: Wir befürchten, dass bei einem entsprechend trockenen Sommer und trockenen Herbst, dass uns natürlich das Stauvolumen dann zum Herbst, zum Winter hin in die Knie gehen wird. Wir haben hier noch keinen Notfall, aber wir wollen halt jetzt letztendlich mit dem, dass wir uns an die Presse gewendet haben, erzielen mit unserem Appell, dass die Bevölkerung wirklich jetzt anfängt, Wassersparmaßnahmen einzuleiten.
6: Im Garten soll ab sofort kein Trinkwasser mehr verwendet werden. Regenwasser aus der Tonne tut es auch. Wassersparen ist angesagt. Private Pools bitte nicht mehr befüllen, appelliert der Wasserverband. Dabei hatte es in den letzten Tagen doch eigentlich viel geregnet.
7: Generell ist es so, dass die Talsperren sich im Winterhalbjahr füllen. Das heißt so im November bis April. In der Praxis ist es so, dass im Sommerhalbjahr der Niederschlag, der dann fällt, von der Vegetation, von der Natur aufgebraucht wird. Das heißt also, es kommt von dem Niederschlag, den jetzt vermeintlich alle mitbekommen, in der Talsperre überhaupt nichts an.
6: Im Vergleich zur Listertalsperre ist das Wassereinzugsgebiet der Obernau dreimal kleiner. Wassermangel wird hier schnell deutlich.
7: Wir brauchen also definitiv, dringend brauchen wir den Zugriff auf weitere Ressourcen. Das kann zum einen durch den Bau einer weiteren Talsperre geschehen oder halt durch einen Anschluss an einen anderen Wasserversorger, um dieses Defizit, was durch den Klimawandel verursacht worden ist, dann ausgleichen zu können.
6: Und kurzfristig hilft erstmal nur Wassersparen.
4: Ein 61-jähriger Mann aus Schalksmühle muss lebenslang hinter Gitter. Er wurde heute vom Landgericht Hagen wegen Mordes und Körperverletzung verurteilt. Der Mann hatte im Oktober seinen Vermieter und dessen Ehefrau mit einem Messer angegriffen. Die Frau starb, ihr Mann schwebte lange in Lebensgefahr, hat den Angriff dann aber überlebt. Das Gericht sah es aber als erwiesen an, dass der Verurteilte mit dem klaren Vorsatz zu töten bei seinem Vermieter angeklopft hatte. Hintergrund waren seine Mietschulden und die Angst vor einer Wohnungsräumung. Ja, und die Fassade der Sparkasse in Bestwig zerstört. Das Bild, das haben wir gestern ja schon gezeigt und von der Geldautomatensprengung berichtet. Was erst heute geklärt ist, dieser ganze Aufwand und der Schaden für nichts. Die unbekannten Täter haben keine Beute gemacht. Was bleibt, ist der Schreck für die Nachbarschaft und ein völlig demolierter Eingang.
9: Es muss eine enorme Wucht gewesen sein, die den Geldautomaten aus der Verankerung gerissen und über 3 Meter nach vorne geschleudert hat. Den Raum um den Automaten hat die Druckwelle fast komplett zerstört und auch viele der meterhohen Glasfenster der Fassade sind zerborsten. Yunus Arak wohnt ein Haus weiter auf der anderen Seite der Sparkasse, aber auch dort war der Knall so deutlich zu hören, dass er ihn und seine Frau aus dem Schlaf gerissen hat.
11: Das war schrecklich. Das war richtig schrecklich.
12: Sehr laut?
11: Ja, sehr laut. War sehr laut.
9: Und die unbekannten Täter haben offenbar versucht, auch den zweiten Geldautomaten zu sprengen. Denn die Polizei hat beim Durchsuchen der Filiale einen zweiten Sprengsatz gefunden, der aber noch nicht detoniert war.
14: Es wurde dann Kontakt mit dem LKA NRW aufgenommen, wo speziell geschulte Kollegen genau für solche Sachen vor Ort sind. Die wurden dann auch zum Tatort geschickt, die Entschärfer des LKA. Und die haben letztendlich entschieden, diesen gefundenen Sprengsatz im Nahbereich dann kontrolliert zu sprengen.
9: Die genaue Schadenshöhe ermittelt aktuell ein Gutachter. Gleichzeitig wird mit Hochdruck daran gearbeitet, die Filiale für Kunden wieder begehbar zu machen. Ab Donnerstag sollen nach telefonischer Vereinbarung wieder Beratungsgespräche möglich sein. Geld abheben können Kunden in der Zwischenzeit kostenlos bei den Geldautomaten der nahegelegenen Volksbank.
4: Was eine bittere Nachricht. Das Traditionsunternehmen Paul Köster in Medebach hat Insolvenz angemeldet wegen drohender Zahlungsunfähigkeit. Eine Insolvenz ist das in Eigenverantwortung. Das bedeutet, Paul Köster selbst zieht die Reißleine. Der Betrieb läuft erstmal weiter. Aufträge und Lieferungen werden erfüllt. Die Löhne und Gehälter der 320 Mitarbeitenden sind dann durch Insolvenzgeld gesichert. Mit diesem Insolvenzverfahren will sich die Geschäftsführung, unterstützt von Finanz- und Rechtsexperten, neu aufstellen, will nicht mehr nur von der Automobilindustrie abhängig sein. Wie verhindern, dass junge Menschen wie selbstverständlich mit einem Messer rumrennen? Und leider ja nicht nur rumrennen. Die Gewalttaten mit Messern haben gerade bei jungen Männern in NRW erheblich zugenommen. Wie also dagegen wirken? Dieser Frage haben sich angehende Assistentinnen und Assistenten für Gestaltungstechnik in Iserlohn gestellt mit einem Plakatwettbewerb. Seit heute sind die Plakate in einer Kirche ausgestellt. Und hier kommt der Gewinner.
9: Für Azad Schulz ist es ein besonderer Tag. Sein Plakatentwurf steht als Sieger ganz vorne. Denn seine Gestaltungsidee hat die Jury am meisten überzeugt.
1: Und zwar habe ich hier ein Messer genommen, was der Eyecatcher des Bildes ist, das in die Dominosteine hineingeht und so gesagt reinsticht. Und dann kippen mehrere Dominosteine gleichzeitig um. Damit soll gesagt werden, dass es nicht nur ein Menschen zerstört, wie es auch schon der Titel sagt, sondern viele Leben.
9: Gleich kommen die Gäste zur Ausstellungseröffnung in die Erlöserkirche in der Innenstadt. Doch noch ist Zeit für einen kurzen Stadtbummel. Azad Schulz schaut sich vor allem gerne die Bekleidungsgeschäfte an. Denn eines Tages möchte er selbst Klamotten gestalten.
1: Mein Ziel ist, Modedesigner zu werden. Ich möchte meine eigene Modemarke haben und für andere Leute auch Modedesign unter anderem.
10: Also solche Plakate gestalten, das gehört jetzt erstmal zur Ausbildung dazu, ne?
1: Ja, zu der Ausbildung gehört das auf jeden Fall dazu. Das könnte ich auch mir vorstellen, nebenberuflich zu machen oder generell vielleicht, wenn sich etwas entwickelt, auch das so zu machen. Aber mein hauptsächliches Ziel ist Modedesigner.
9: Dass Azad Schulz sich aktuell mit Messern und anderer Gewalt beschäftigt, das war die Aufgabe des Berufskollegs. Viele der Entwürfe, die hier in der Ausstellung hängen, zeigen, das Thema beschäftigt die jungen Menschen offenbar auch im Alltag.
1: Ich habe schon mal mitbekommen, dass jemand ein Messer oder so dabei hatte. Also mir persönlich ist zum Glück noch nichts passiert. Aber ich finde es auch nicht gut und unterstütze das auf jeden Fall gar nicht, dass Leute mit einem Messer und so rumlaufen. Weil auch selbst wenn man es zur Selbstverteidigung dienen sollte, ist es trotzdem kein guter Hintergrund, weil dadurch Menschen sterben können.
9: In der Erlöserkirche sind gut 100 Entwürfe der Schülerinnen und Schüler ab heute zu sehen. Ein Messer dabei zu haben, das scheint für manche normal zu sein. Für Azad Schulz allerdings sind Messer kein modisches Accessoire.
1: Ich glaube eher, das ist etwas so wie eine Machtdemonstration, dass man sagt, ich habe jetzt das Messer und ich habe jetzt quasi die Macht. Nur dadurch, durch Social Media ist das jetzt präsenter geworden und deshalb kriegt man das öfters mit.
9: Das Siegerplakat von Azad Schulz wird in Iserlohn demnächst auch an Straßen und Plätzen aufgehängt.
4: In Dortmund ist uns zugeschaltet Holger Albertini vom Berufskolleg Iserlohn. Sie sind für Gestaltung da zuständig. Wer hat denn dieses doch nicht so leichte Thema gesetzt?
13: Das Thema ist gesetzt worden in einer Kooperation mit den Schülern zusammen, aber natürlich auch in Kooperation mit dem Jugendschutz der Stadt Iserlohn, mit dem Ordnungsamt der Stadt Iserlohn. Und zusammen entwickeln wir jährlich ein Thema, was aber auch natürlich gerade gesellschaftlich relevant ist. Und ja, so kommt das Thema dann am Ende zustande.
4: Das machen Sie seit jetzt schon fast 20 Jahren. Ist da jetzt kontrovers diskutiert worden, als es um das Thema Messer ging, oder kam das gleich gut an?
13: Das kam gleich gut an, weil es ja im Moment wirklich stark in den Medien ist und von allen Bereichen gesellschaftlich diskutiert wird. Und ja, wir haben das in den letzten Jahren auch immer wieder gut hingekriegt, wirklich Themen aufzugreifen, die gerade gesellschaftlich und auch jugendrelevant sind. Und bei Messergewalt sehen wir das auch so.
4: Ja. Es kamen tolle Ergebnisse heraus. Sind Sie da selber auch immer wieder eher überrascht, wie kreativ Ihre Schülerinnen und Schüler sind?
13: Das ist natürlich der Reiz des Jobs, dass man immer wieder neue Ideen, neue Impulse kriegt und immer wieder die Denkweise der Schüler neu kennenlernt, unterschiedliche Denkrichtungen kennenlernt. Und ich glaube, das ist auch das, wovon die Stadt Iserlohn da am Ende profitiert, dass wirklich in verschiedensten Richtungen gedacht wird und gerade dieses Thema Messergewalt nicht nur auf das Messer reduziert wird, sondern dann wirklich von Gewalt bis hin, wie kann ich das Thema dann auch ohne erhobenen Zeigefinger Jugendlichen näher bringen.
4: Es hat ja so zwei Aspekte. Zum einen natürlich, die hängen in der Stadt, die sollen andere junge Menschen zumindest bewegen, darüber nachzudenken und vielleicht sagen, dass sie denken, okay, nee, ich lasse das lieber. Haben Sie auch das Gefühl, dass auch bei den Schülerinnen und Schülern so ein kreativer Vorgang auch ein Umdenken im eigenen Kopf veranlassen kann?
13: Definitiv. Also das ist ja die große Leistung aus meiner Sicht von dem Projekt, dass eben Jugendschutzarbeit hier parallel zu der kreativen Arbeit, die die Schüler da machen, geleistet wird. Also Schüler setzen sich in dem Moment mit dem Thema auseinander. Das haben wir in den Vorgesprächen mit den Schülern ja auch gemerkt. Andere haben überhaupt keine Berührungspunkte gehabt zu diesem Thema Messergewalt. Andere vielleicht schon Berührungspunkte. Und da dann auch präventiv tätig zu werden, sich rechtzeitig mit den Schülern über das Thema zu unterhalten und dann über diese ganze Aktion zumindest die Schüler, die sich dann daran beteiligen, zu stärken, dass sie nicht in Zukunft ein Messer in ihre Tasche packen.
4: Auf jeden Fall, wie immer, auch dieser Wettbewerb wirklich wie ganz klasse mit tollen Ergebnissen. Ist zu hoffen, dass die Plakate dann auch auf den Straßen was bewirken können. Vielen Dank fürs Interview und tschüss nach Dortmund.
13: Ja, vielen Dank für die Aufmerksamkeit. Danke.
4: Und das Interview haben wir vor der Sendung aufgezeichnet. Jetzt gibt es einen Ausflugstipp, der wirklich besonders ist. Nach 17 Jahren öffnet am Wochenende das Fraunhofer Institut in Schmallenberg-Grafschaft zum ersten Mal wieder seine Türen. Das ist super spannend, hat ganz viel mit uns und unserem Lebensraum zu tun. In Grafschaft forschen 190 Mitarbeitende, was sich wie auf die Umwelt und uns Menschen auswirkt. Und wir durften sogar vorher schon rein. Unser Tipp.
3: Der Tag der offenen Tür im Fraunhofer Institut in Grafschaft bei Schmallenberg.
5: Herzlich willkommen im Fraunhofer Institut für Molekularbiologie und angewandte Ökologie.
3: Normalerweise kommt hier niemand einfach so rein. Aber am Sonntag darf jeder Besucher den Wissenschaftlern über die Schulter schauen. In Live-Experimenten zeigen sie zum Beispiel, warum sich die Flamme unterschiedlich färben lässt.
15: Weil wir in diesen Lösungen unterschiedliche Elemente haben. Und wenn wir die in die Flamme hineinsprühen, ist es so, dass im Prinzip unterschiedliche Farben entstehen. Zum Beispiel bei Lithium haben wir Rot und bei Kupfer haben wir dann Grün.
3: So können bestimmte Elemente nachgewiesen werden. Das ist quasi eine der Hauptaufgaben des Fraunhofer Instituts hier am Fuße des Wilsenbergs. Elemente nachweisen und daraus Schlussfolgerungen ziehen.
16: Wir sind ja, kann man schon sagen, der wichtigste Standort zur Umweltrisikobewertung von Stoffen in Europa. Das vermutet man sonst nur nicht im Sauerland. Ist es ja ein Standort, der ein bisschen geheimnisumwittert für viele ist, weil er hier oben auf dem Berg ist, weil ein Zaun drumherum ist und weil wahrscheinlich auch die schlimmsten Gerüchte unterwegs sind, was hier alles läuft. Also eigentlich haben viele Leute Interesse zu erfahren, was hier ist.
3: Zum Beispiel, um sich den Labor-Neubau anzuschauen, den sonst unzugänglichen Strahlenschutzbereich.

0: Hier wird wieder nachgewiesen. Mit Hilfe von Radioaktivität werden zum Beispiel neue Pflanzenschutzmittel auf ihre Umweltverträglichkeit untersucht.
1: Das ist eigentlich ganz einfach. Wir gucken hier, was die Umwelt mit Chemikalien macht. Das heißt, wenn eine Chemikalie in die Umwelt gelangt, wo bleibt sie? Ja, und um die Chemikalie sicher wiederzufinden in der Umwelt sind sehr viele Chemikalien, und da würde man die Substanz, die man sucht, vielleicht gar nicht finden. Ja, deswegen hängen wir eine kleine Lampe an. Die radioaktive Markierung, mit der wir arbeiten hier, ist wie eine kleine Lampe, die wir wiederfinden.
0: Hier ist es bitterkalt, minus 150 Grad. In den Tanks mit flüssigem Stickstoff lagern rund 450.000 Proben. Die Umweltprobenbank des Bundes ist das Gedächtnis der deutschen Umwelt. Jedes Jahr werden hier Fische, Bäume, Pflanzen und vieles mehr konserviert.
2: Und warum das so ist, das erfährt man dann zum einen am Sonntag bei der Führung durch die Umweltprobenbank und zum anderen in unserem Kids Lab, wo junge und auch ältere mit flüssigem Stickstoff experimentieren können.
0: Mitmachen und sich informieren. Am Sonntag von 10 bis 18 Uhr öffnet das Fraunhofer Institut in Schmallenberg-Grafschaft für neugierige Besucher.
3: Da ist es auch so eine Art Experiment, das Kanu auf der Verse, das ist ein kleiner Fluss oberhalb der Börde im Münsterland. Und dieses Kanu hat es in sich. Es wurde für eine internationale Regatta in Brandenburg in gut 2 Wochen gebaut, ausgetüftelt von Studierenden der Fachhochschule Münster, und das Material, das war vorgegeben. Und mein erster Gedanke, hä, ist doch Quatsch, das kann doch nicht schwimmen, ein Kanu aus Beton. Hier kommt der Gegenbeweis.
4: Sie schwimmen, die Betonkanus Marke Eigenbau, jedes rund 110 Kilogramm schwer.
5: Man wäre erst ein bisschen unsicher, es kippt ein bisschen und wackelt ein bisschen, aber wir haben eigentlich mitbekommen, es kann eigentlich nicht umkippen.
4: Marie und Elisa sind mit die Ersten, die sich aufs Wasser trauen. Passt, wackelt ein bisschen, bleibt oben.
5: Man ist echt ein bisschen überwältigt, da steckt jetzt ein Jahr Arbeit drin, und dass es jetzt wirklich schwimmt, ist, ja, das Herz geht auf doch.
4: Zusammen mit anderen will Marie bei der Betonkanu-Regatta in Brandenburg mitmachen. Im letzten Jahr hat sie sich dafür gemeldet. Die 23-Jährige studiert Bauingenieurwesen an der Fachhochschule Münster.
5: Es wird bei uns in der FH öfter mal angepriesen mit dem Betonkanu. Ich war öfter am Überlegen, weil irgendwie wollte man ja aus dem Studium auch noch was Besonderes machen. Nicht nur die Module abarbeiten, sondern auch irgendwie was machen, wo man weiß, ich habe noch mal was bewirkt, eine Kleinigkeit. Ich dachte, okay, ich probiere es einfach mal aus, kann ja nichts passieren. Jetzt steckt man halt drin, läuft aber eigentlich ganz gut. Man hat Spaß dran, es ist zeitaufwendig, aber man schafft es halt. Also jetzt zu sehen, wie das Boot jetzt im Wasser liegt, macht halt mega viel Spaß. Und das ist eigentlich das, was ich wollte. Ja.
4: Die Betonkanus zu bauen hat Wochen gedauert. 20 Studierende machten mit. Die Aufgabe, eine geeignete Betonmischung zu entwickeln und dann in Form zu bringen. So dünn wie möglich, viel Handarbeit. Wochen später gucken, hält der Beton beim Rausholen oder reißt er? Es ist ein richtiges Projekt für die Bauingenieure in Spee. Vom Design bis zur Finanzierung müssen sie alles planen.
6: Für mich ist das eine komplett neue Erfahrung, also mit sowas zu arbeiten. Ich bin für die Finanzierung auch zuständig gewesen, und dafür zu kalkulieren und alles zu planen war was ganz anderes, weil man hat keine Vorlage, und ja, das war ein komplett anderes Blickwinkel auch, und ja, ich hatte mal Spaß dadurch.
4: Dass die Kanus auch halten, umso besser. Gute Teamarbeit, sagt Ejub. In der zweiten Junihälfte ist die Betonkanu-Regatta. Sie fahren alle hin. Es ist ein internationaler Wettbewerb, und Marie paddelt im Frauenzweierteam mit.
5: Ich glaube, wir müssen noch ein bisschen üben mit den Wänden, um ehrlich zu sein, weil das dann schon ein bisschen sperrig ist. Und ich paddel sonst tatsächlich auch nie.
4: Letzten Endes wollen sie vor allem bei der Betonkanu-Regatta dabei sein. Und das klappt auf jeden Fall. Das hat der Schwimmtest bewiesen.
3: Sehr cool. Und wir drücken mal die Daumen und hören, es geht mit Beton, wenn es dann nicht so ein dicker Klotz ist. So, nicht kipplig, aber so ein bisschen wackelig ist das schon auch auf einem Pferderücken. Und was die Großen da von der Uni mit Beton ausgetüftelt haben, das machen die Kids von der Astrid Lindgren Grundschule ganz ähnlich mit dem Thema Pferd. Sie haben nämlich eine richtige Pferde-AG. Das gibt es an Schulen nur sehr, sehr selten. Und deswegen wollten wir uns das unbedingt ansehen. Und es geht auch längst nicht nur ums Reiten.
7: Jede Woche wartet eine neue Herausforderung. Jedes Pferd ist anders, und nicht immer wollen die Tiere so wie die Kinder. Trotzdem freuen die Grundschüler sich immer wieder auf die Reit-AG. Auch heute stürzen sich Khalid und seine Mitschüler in ein neues Abenteuer.
8: Schon gut. Ich freue mich immer auf die Reit-AG, weil wir ja immer reiten.
9: Also würdest du sagen, die Vorfreude ist groß?
8: Ja.
7: Jeden Mittwoch geht es für die Grundschüler runter von der Schulbank und ab auf die Reitanlage Bördeland. Doch bevor es aufs Pferd geht, heißt es für Khalid und Aaron putzen, striegeln und bürsten. Und dabei muss man immer sehr gut aufpassen.
8: Ich war hier drin so und danach ist er mir hier so hier drauf auf den Fuß getreten, aber noch nicht auf die Zehen.
7: Und auch beim Hufe auskratzen kann es schon mal knifflig werden.
8: Hinten ist es nicht so einfach.
7: Aber Übung macht den Meister. Immer wieder wachsen die Schüler in der Reit-AG über sich hinaus. Und sie lernen gemeinsam Lösungen zu finden, zum Beispiel wenn es darum geht, wer als erstes aufs Pferd darf. Dann kann es endlich losgehen. Khalid darf als erstes reiten und sein Teampartner Aaron führt ihn durch die Felder an. Für einige Kinder geht hier ein kleiner Traum in Erfüllung. Denn nicht jede Familie kann sich so ein Hobby leisten. Gleichzeitig werden sie mutiger und lernen, ihrem Teampartner zu vertrauen.
8: Manchmal macht das auch, was es will. Auf Aaron kann ich mich auch verlassen.
7: Und Aaron hat den Dreh raus.
10: Dass er fährt immer neben meiner Schulter läuft und dass er abbiegt, auch wenn ich es ihm sage. Also wenn er nach da abbiegen muss, dann gehe ich so gegen ihn. Und wenn wir in die andere Richtung abbiegen, dann mache ich so. Und wenn wir stoppen müssen, dann mache ich Brit.
7: Für die Schüler geht es aber nicht nur ums Reiten. Es geht auch um Kommunikation, Selbstvertrauen und Rücksicht. Deswegen hat ihre Lehrerin Nele Nissen die Reit-AG auch vor einigen Jahren ins Leben gerufen.
11: Vor allen Dingen beim Durchhaltevermögen und der Anstrengungsbereitschaft konnten wir so ein bisschen sehen, wenn kleine Herausforderungen kamen, wenn das Pferd vielleicht den Huf gerade nicht mehr geben wollte, dass die Kinder nicht aufgeben, sondern es wieder probieren. Oder auch in der Teamarbeit, dass sie sich absprechen, wer fängt an zu reiten. Wie ist das mit dem Vertrauen, dass sie den Kindern vertrauen, die sie führen. Also ich glaube, da konnten wir heute einiges beobachten.
12: Ja. Sehr gut.
7: Der Ausritt heute war also mal wieder ein voller Erfolg. Khalid und Aaron sind zufrieden.
13: Wisst ihr noch, wie das hinkommt?
10: Doch, das war alles gut heute tatsächlich.
8: Also was mich so ein bisschen beängstigt hat, dass er sich die ganze Zeit herumgerüttelt hat, als ich ihn so geführt habe. Und auch als ich gesessen habe, hat er sich irgendwie so herumgerüttelt.
7: Aber Khalid hat die Herausforderung gemeistert. Und zum Abschluss haben die Pferde natürlich auch noch eine Belohnung verdient.
3: Natürlich. Wir denken ja, in Südwestfalen gibt es viel Grün, Wälder und Seen, eigentlich perfekt gegen die Sommerhitze. Aber laut der Deutschen Umwelthilfe liegen unsere Städte beim sogenannten Hitzecheck nur im Mittelfeld. Gemessen wurde der Hitzeschutz nach Sommertemperaturen, der Menge an Beton und Asphalt, zudem die Zahl der schattenspendenden Bäume und Grünflächen. Und dafür wurden dann Luftbilder ausgemessen. Wohlgemerkt, aber es geht nur um die reinen Innenstädte. Viel Grün haben wir ja auf jeden Fall. Und es gibt auch eine gute und perfekt dazu passende Nachricht. Das Iserlohna-Projekt Kühler Fleck, das ist bundesweit vorbildlich ausgezeichnet worden. Auf dem Vorplatz des Stadtbahnhofs gibt es jetzt so ein mega großes Sonnensegel. Noch ein bisschen kahl, aber da sollen sich Kletterpflanzen ausbreiten. Dazu gibt es dann noch Nebeldüsen. Und dann soll das unter diesem Segel 5 Grad kühler sein als in der Umgebung. Gute Sache. Ja, und dieser Hitzecheck, der hat auch gezeigt, es kann ja gar nicht genug Grün gegen Hitze und Trockenheit geben, gerade in den Städten, gerne auch auf Dächern oder an Wänden. Und da passt die Gartenzeit heute wieder Topf zur Blume. Die kleine Anfrage an Rüdiger Ramme hat nämlich was mit einer Wandbepflanzung zu tun. Dann legen wir mal los.
14: Rüdiger Ramme trifft heute Manuela Giannetti und Petra Hammes.
15: Hallo zusammen, wir sind hier an der Naturschule Aggerbogen in einem wunderschönen Gelände. Wir haben am Wochenende hier ein neues Insektenhotel gebaut, ein ganz großes, und brauchen jetzt für dieses alte Gebäude unbedingt eine Begrünung, damit das alles ein bisschen schöner ist. Und Rüdiger, kannst du uns vielleicht helfen dabei?
16: Bitte.
17: Natürlich kann ich euch helfen. Bei der Wandbegrünung gibt es grundsätzlich zwei Möglichkeiten, entweder ganz klassisch mit Kletterpflanzen oder aber ganz modern, indem ich Kästen aufstaple und in die reinpflanze. Damit bekommt man auch eine deutlich größere Pflanzenvielfalt. Das freut das Tier und auch den Mensch. Hallo Manuela,
15: hallo,
17: grüß
15: Rüdiger.
17: Dich.
15: Hallo Rüdiger, wie schön, dass du da bist.
17: Ich gebe dir mal so die Pfote, grüß dich.
15: Ja.
17: Ja, schön, wir wollen heute, eure Wand begrünen, ne?
15: Wunderbar. Bitte, die Wand, die ist schäbig und wir brauchen auch für das Insektenhotel ein bisschen was Buntes, damit die Insekten sich auch wohlfühlen.
17: Pflanzen habe ich mit, ich habe auch die entsprechenden Kästen dabei. Das ist ein ganz einfaches System, toll, kann auch jeder selber machen. Und da begrünen wir ein paar Stündchen hier nachhaltig eure Wand.
14: Manuela legt zuerst alleine mit Rüdiger los, denn Petra muss noch zwei Klassen in der Naturschule unterrichten. Bei ihr lernen die Kinder alles über Wiesen, Wasser, Pflanzen und heimische Tiere. Später werden sie Rüdiger beim Einpflanzen helfen. Jetzt schraubt Rüdiger zuerst die Unterkonstruktion aus einfachen Aluprofilen an die Wand, damit die Kästen später stabil stehen.
17: Ja, das Prinzip ist eigentlich denkbar einfach. Wir haben unten ein Wasserreservoir, wir haben darüber so eine Abdeckung und da sind solche Dochte, Filzdochten drin. Und die saugen sich natürlich unten mit dem Wasser voll und geben es dann nach oben, wenn die Erde kommt, an die Erde wieder ab. Und somit haben wir eine Bewässerung da drin.
14: Das Gebäude war mal ein Vereinsheim und das Gelände eine Motocross-Anlage. Biolehrerin Manuela hat die Naturschule vor rund 30 Jahren mit aufgebaut. Jeden Tag kommen verschiedene Kinder aus den umliegenden Schulen. Heute wollen 5 von ihnen Rüdiger helfen.
16: Ich bin der Benni.
18: Ich bin die Isabella.
19: Ich bin der Alexander.
20: Ich

0: Erdbeeren, die pflanze ich natürlich auch ein.
1: Wie die Heinzelmännchen haben die fünf Rüdiger unterstützt.
2: Nimm nur eine, okay?
3: Es ist auch sehr befriedigend, einfach Pflanzen einzupflanzen. Ja, Alex?
4: Ja.
1: Und jetzt noch schnell ein paar Kästen rüberbringen, denn gleich müssen alle zum Bus.
5: Ich finde es richtig cool, wenn ich das zu Hause hätte.
6: Und ich auch finde das jetzt bei den Wänden, dass es einfach schöner ist und auch besser für die Umwelt und auch für die Tiere und die Insekten einfach sehr schön ist und an sich einfach alles verschönert.
1: Schule aus, jetzt kann auch Petra mithelfen. Fliegender Wechsel. Manuela muss nach Hause die Enkelkinder hüten.
2: Ja, Bewässerung ist eigentlich ganz einfach. Du befüllst hier in den obersten Kasten. Wenn der voll ist, läuft es in den zweiten Kasten, in den dritten, in den vierten, in den fünften. Hier hast du immer so ein kleiner Pinörkel. Da siehst du, ob der schon voll ist oder nicht. Und wenn unten der letzte voll ist, dann hast du genug gegossen.
1: Projekt gelungen. Vorher nur eine nackte Wand, jetzt ein Blumenparadies.
7: Es ist wunderbar. Kochend heißen Dank. Ich bin so froh. Manchmal gehen ja Wünsche in Erfüllung. Ich habe es mir so sehr gewünscht.
2: Schön, hat Spaß gemacht mit dir, ja, mit euch. Ihr habt toll mitgearbeitet. Schönes Projekt, fand ich. Hat mir auch Freude bereitet. Ja, danke, tschüss.
8: Eine grüne Wand. Und die stehen nicht nur wie eine Eins, sie sind auch sehr bienen- und insektenfreundlich. Die Lupinen, aufgenommen am Buchholz in Scharmeder. Krasse Farben, ne? Vor diesem blauen Himmel, morgens noch aufgenommen und fotografiert von Peter Schneider aus Erntebrück. Da sagen wir natürlich vielen, vielen Dank für das Foto und gucken jetzt mal gemeinsam auf die Wetteraussichten. Heute Nacht kann es anfangs noch Schauer geben, die klingen aber spätestens in der zweiten Nachthälfte ab. Dann bleibt es trocken und recht frisch mit 5 bis 10 Grad bei schwachem Südwestwind. Morgen ist es dann in der ersten Tageshälfte noch trocken und die Wolken lassen hin und wieder etwas Sonnenschein zu. Am Nachmittag dominieren aber eher dichte Wolken mit örtlichen Schauern, die vereinzelt von Blitz und Donner begleitet sind. Es bleibt auch da recht kühl mit 12 bis 18 Grad. Der Südwestwind weht schwach bis mäßig, teilweise mit starken Böen. Und am Donnerstag gibt es auch erst örtlich Schauer, seltener Gewitter. Gegen Nachmittag wird es trocken bei 17 Grad. Freitag erst zeitweise Regen, gegen Nachmittag gibt es dann gelegentlich Wolkenlücken bei 19 Grad. Und der Samstag bringt dann einen Wechsel aus Sonnenschein, kompakten Wolken und nur einzelnen Schauern bei 21 Grad. Da liegt die Regenwahrscheinlichkeit gerade mal bei 30%. Bis Dienstag nächste Woche ist es dann freundlich. Danach wird es wechselhafter, aber auch wieder wärmer. Es kommt so ein Hochdruckgebiet zu uns. Temperaturen gehen auf jeden Fall rauf, aber es kann auch dann immer mal wieder so einen Schauer oder auch ein Gewitter geben. Jetzt gleich nach der Tagesschau ist Maria Furtwängler dran und Florence Kasumba in einem Göttinger Tatort. Die beiden dann müssen als Heile oder als Kommissarin in der heilen Welt der Unistadt einen Serientäter überführen. Das ist eine Aufgabe. Sehen wir jetzt gleich und wir sehen uns dann wieder morgen Abend, wenn Sie mögen. Bis dahin, machen Sie es gut. Tschüss.
9: Logbuch Tag 7. Bonner Nordbrücke gesperrt. Auch heute gucken wir auf die Folgen im Stadtverkehr. Und auch Radfahrer merken deutlich, dass die Straßen in Bonn seit der Brückenvollsperrung voller und die Radwege enger geworden sind.
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9: Guten Abend um 7:30 an diesem Dienstag. Stau in ganz Bonn und auch drumherum. Und meistens sprechen wir bei der gesperrten Nordbrücke ja über die Konsequenzen für Autos und Lkw. Aber es gibt eben auch noch die Radfahrer in dem ganzen Verkehrschaos. Und auch für sie ist die Bonner Nordbrücke gesperrt. Sie müssen ebenso lange Umwege nehmen und durch oft zugestopfte Straßen fahren. Das ist nicht ganz ungefährlich, haben wir gerade gesehen. Umso schöner, wenn zwischendurch auch einfach mal freie Fahrt ist.
11: Der Weg in die Nordstadt fühlt sich für Pierre Gödertz heute Vormittag fast so an wie vor der Sperrung der Nordbrücke. Kaum ein Auto, das ihn aufhält. Doch der Paketzusteller weiß, das wird sich schon bald ändern.
12: Gestern war es extrem schlimm. Da war hier vorne an der Kölnstraße, Kaiser-Karin-Kölnstraße, war extrem. Da waren diese Straßenbahnen, 5 Stück hintereinander, die natürlich alle einbiegen wollten. Und du kamst nirgendwo mehr durch, auf jeden Fall.
13: Was bedeutet das für euch?
12: Stress.
11: Und dass er die letzten Pakete nicht rechtzeitig zum Paketshop bringen konnte. Auch in der Zentrale von Wemo Logistik müssen sie jetzt die Einsätze der Fahrer neu planen.
14: Es gibt ja keinen Stauaufschlag oder so.

0: Deswegen versuchen wir es so zu machen, dass wir die Bereiche, die besonders anfällig sind für Staus, dass wir die eher machen oder nicht zu den Stoßzeiten eben und halt umzuplanen.
1: Keine Stoßzeit ist eigentlich kurz vor Mittag. Auf den Beulerstraßen in Richtung Innenstadt stauen sich die Autos heute trotzdem noch. Wer mit dem Rad unterwegs ist, kann hier am Stau vorbeifahren, ja, bis der Radweg auf die Straße umgeleitet wird. Überhaupt brauchen die Radler an einigen Stellen derzeit, ja, nennen wir es Mut, wenn sie sich eingequetscht zwischen LKW und Bordstein durch den Verkehr schlängeln müssen.
2: Gruselig. Sehr gruselig. Es ist kein Platz für die Fahrräder und es sind viel zu viele Autos unterwegs. Ne? Also egal, ob auf dem Fahrradweg oder sonst wo. Wir müssen auf den Bürgersteigen fahren.
1: Deswegen. Schlimmer als sonst?
2: Ja, viel schlimmer.
1: Trotzdem bleibt das Rad für viele die einzige Alternative.
3: Ich bin aus Niederkassel und bin mit dem Fahrrad unterwegs, weil ich einen Termin um 12 Uhr habe hier in Bonn.
1: Und das Beste ist das mit dem Auto?
3: Ja klar, das sehen Sie doch.
1: Sehen wohl viele so. Der ADFC zählt auf der Kennedy-Brücke im Vergleich zu Vordersperrung 70% mehr Räder. Umweltspuren zurückzubauen, wie es einige aus der Politik fordern, sei da kontraproduktiv.
4: Die Radfahrer sind dann ja nicht weg. Wo wollen Sie die denn lassen? Und die entlasten gerade den Autoverkehr und werden dann in irgendeiner Form an die Seite gedrängt und damit natürlich viel höher gefährdet, als wenn man auf einer eigenen, separaten Spur fährt.
1: Zurück zu Pierre Gödertz. Zwei Drittel seiner Pakete hat er mittlerweile ausgeteilt. Aber jetzt kommt das Chaos auf der Kölnstraße. Das dauert.
5: Kommt drauf an, 20 bis 25 Minuten, manchmal eine halbe Stunde.
1: Für wie viele Meter?
5: Nur für, um die Ecke zu fahren.
1: Wahrscheinlich wird er es heute wieder nicht schaffen, übrig gebliebene Pakete zum Paketshop zu bringen.
6: Oh Mann, also was den Stadtverkehr angeht, sind wir in Bonn gerade echt nicht zu beneiden. Zum Dauerstau wegen der gesperrten Brücke kam dann heute Nachmittag an der Oxfordstraße auch noch das dazu.
7: Zwischen Stadthaus und Bertha-von-Suttner-Platz hat ein LKW gegen 3:30 das Spannseil einer Oberleitung abgerissen. Die Reparaturteams steckten selbst lange im Stau fest. Kurz nach 5:30 war die Störung behoben.
8: Direkt nach Bekanntwerden ist unser Verkehrsmeister natürlich hier vor Ort entsandt worden. Und wir sind jetzt dabei, mit einem Turmwagen dieses Seil wieder zu reparieren, zu spannen, sodass wir hier den Verkehr aufnehmen können.
7: Der Betrieb der Stadtbahnlinien 66 und 65 war stark eingeschränkt. Die Stadtbahnlinien steckten deswegen auch in Beul fest.
6: Wir haben es ja auch gestern schon erlebt, dass viele von der gesperrten Nordbrücke auf die Fähre in Niederkassel-Mondorf ausweichen. Das Team hatte da ja sofort am Mittwoch nach der Brückensperrung eine zweite Autofähre an den Start gebracht. Das ist eine große Hilfe für alle, die irgendwie über den Rhein müssen. Und trotzdem wird es knubbelig. Inzwischen gibt es sogar massive Probleme auf den Zufahrtswegen.
9: Es ist 11:15. Der Berufsverkehr ist längst durch und trotzdem stauen sich vor dem Anleger in Mondorf die Autos. Für den Rettungswagen muss rangiert werden. Polizei und Ordnungsamt schauen sich das an. Die Stadt hat bereits reagiert. Um Platz zu schaffen, wurden sämtliche Parkflächen auf der Straße zum Anleger gesperrt. Viel mehr, sagt der Bürgermeister, könne man im Moment nicht tun.
10: Wir müssen natürlich praktisch überlegen, ob wir Autos durch die Wohngebiete haben wollen und da nicht neue Probleme schaffen. Wir haben jetzt schon viele Ausweichverkehre, die von der Seite reinkommen, die dann weitere Probleme herbringen. Deswegen muss man sehr intensiv prüfen, ob es überhaupt Alternativen sinnvollerweise gibt.
9: Auch für Anwohner und Geschäftsleute keine einfache Situation. Der Stau rund um die Provinzialstraße ist natürlich das Top-Thema.
11: Für die Menschen, die da jetzt also tatsächlich zur Arbeit fahren müssen, fürchterlich.
12: Ja, die Leute, die sind natürlich überfordert.
13: Manche parken weiter weg und laufen dann noch ein Stück zu Fuß. Aber es ist natürlich schwierig für die Leute, die sehr, sehr schlecht zu Fuß sind.
14: Das ist eine ziemliche Katastrophe.
15: Ich hoffe, dass es zu einem Umdenken führt. Eigentlich hoffe ich, dass es ein kreativer Prozess ist.
9: Man könnte auch sagen, Ideen sind gefragt. Und die gibt es. Entlang des Rheins, wie hier bei Bornheim-Widdich, ragen sogenannte NATO-Rampen aus dem Wasser. Hier könnten auch Fähren anlegen und so die Verbindung in Mondorf entlasten. Technisch sei das kein Problem, sagt Rainer Weisbart, der in Wesseling eine Personenfähre betreibt.
16: Die Luxwerft hat auch schon mal mit neu gebauten Fähren hier Übungen gefahren, einfach weil sie wissen wollten, wie die Fähren reagieren, die neuen. Also technisch geht das.
9: Seine Rheinschwan, die zwischen Niederkassel-Lülsdorf und Wesseling verkehrt, kann als reine Personenfähre nicht wirklich helfen. Was fehlt, sind Autofähren. Die Luxwerft setzt bereits alles ein, was sie hat, könnte sich aber auch vorstellen, weitere Schiffe dazu zu kaufen.
17: Ja, ein bisschen kennen wir den Markt. Ja, was auf dem Markt ist, sind meistens alte Schiffe. Wir haben gerade im Oktober eine große Autofähre nach Mannheim-Altrip geliefert und da ist das alte Fährschiff vakant. Oder es gibt auch im Bingener Raum auch noch zwei Fährschiffe zu verkaufen.
9: Doch selbst wenn es mehr Fähren gäbe, aktuell könnten die nicht fahren.
18: Ja, es ist alles viel Planungsstress jetzt momentan. Wir versuchen Personal ranzuziehen. Wir sind auf einem guten Wege, aber es dauert natürlich seine Zeit.
9: Wie so vieles in und um Bonn, knapp eine Woche nach der Sperrung der Nordbrücke.
6: Brücke machen wir jetzt für heute zu, gucken wir morgen wieder drauf. Dieses Thema, das jetzt kommt, wird uns auch in diesem Sommer und erstmal weiter treffen und beschäftigen, denn es wird immer heißer, besonders in unseren Städten. Und die wenigsten sind auf kommende Hitzewellen wirklich gut vorbereitet, sagt die Deutsche Umwelthilfe. Die hat eine bundesweite Untersuchung durchgeführt. Helfen könnten mehr Grünflächen, Bäume und Wasserstellen, die für Abkühlung sorgen. Aber da sind wir eben nicht gut aufgestellt. Eine Stadt in unserer Region ist sogar Schlusslicht in ganz Nordrhein-Westfalen.
7: Auch wenn Euskirchen von oben recht grün aussieht, der Schein trügt. Die Stadt schneidet beim Hitzecheck der Deutschen Umwelthilfe schlecht ab. Es wurde untersucht, wie gut Städte für den Klimawandel gewappnet sind. Euskirchen ist laut Bericht besonders schlecht bei der Bodenversiegelung. Denn zwischen 2018 und 2025 wurden in der Stadt mehr Flächen zugebaut als in allen anderen untersuchten Orten in Deutschland. Auch gibt es laut Untersuchung zu wenig Bäume in Euskirchen.
6: Ja, Klimawandel und Landwirtschaft sind auch nicht immer die besten Freunde. Jetzt gucken wir mal hier aufs Feld. Da ist sie nämlich reichlich unterwegs. Künstliche Intelligenz. Und die übernimmt immer mehr Aufgaben, eben auch in der Landwirtschaft. In Zwisttal ist zum Beispiel eine neue Maschine auf den Feldern unterwegs, die mit KI gezielt Unkraut bekämpfen kann. Angeblich bis zu 95% der sonst eingesetzten Pflanzenschutzmittel können damit eingespart werden, sagen zumindest die Hersteller. Und wir gucken uns das jetzt mal aus der Nähe an.
19: Da kommt er, der Spot Sprayer. Eine neue Maschine, die mit Hilfe von künstlicher Intelligenz zentimetergenau Unkraut bekämpfen soll. Die Burblitzheimer Agrargenossenschaft hat sich das Hightech-Gerät angeschafft und fährt damit zu den Feldern bei uns in der Region.
20: Während der Fahrt macht die 20 Bildaufnahmen pro Sekunde von oben in einem Bestand und dann wird über die KI das Bild ausgewertet, zwischen Nutzpflanzen und Unkräutern unterschieden und dann werden ganz gezielt hinten die Spritzdüsen gesteuert, dass nur das Unkraut angesprüht wird und nichts anderes.
19: So soll viel Pflanzenschutzmittel eingespart und die Umwelt geschont werden. Toni Winkelhag, Landwirt aus Weilerswist, setzt die Maschine bereits in den Zuckerrüben, Buschbohnen und jetzt wie hier auch im Mais ein.
21: Man hat es schon mal in der Nachbarschaft gesehen. Es wird auch überbetrieblich schon mal als Vorführung dann eingesetzt. Und dementsprechend haben wir gesagt, probieren wir das auch mal aus. Weil hier können wir doch erhebliche Mengen an Mitteln einsparen. Dementsprechend ja auch Kosten reduzieren und gleichzeitig was für die Umwelt tun.
19: Nur sind die Anschaffungskosten für die Maschine noch sehr hoch. Deshalb organisieren sich laut Rheinischem Landwirtschaftsverband viele Landwirte in Genossenschaften, um die Kosten zu teilen. Außerdem braucht die Maschine viel Pflege, wenn es staubig ist oder bei wechselndem Licht. Der Bund für Umwelt und Naturschutz, BUND, sieht in der Maschine einen Fortschritt, sagt aber auch:
22: Die Gefahr ist jedoch, dass mit der Anschaffung solcher Geräte der Einsatz von Pestiziden zum gängigen Alltag gemacht und nicht mehr hinterfragt wird.
19: Spotspraying als einzige Maßnahme würde für den Umweltschutz nicht ausreichen. Die Agrargenossenschaft sieht darin aber eher einen Schritt in die richtige Richtung.
20: Das ist ein wunderbares Werkzeug, um gerade Pflanzenschutzmittelreduktion, die ja von vielen gesellschaftlichen Gruppen gefordert wird, wirklich zu realisieren. Wir versuchen ja hier mit den Landwirten zusammen Unkräuter niederzuhalten.
19: Aber wichtig sei es laut BUND auch, die Landwirte finanziell zu unterstützen und gut zu alternativen Pflanzenschutzmethoden zu beraten. Wie zum Beispiel Unkrautbekämpfung mit Laser oder auch Hackroboter, die das Unkraut rausziehen. Vor allem künstliche Intelligenz wird bei neuen Maschinen eine wichtige Rolle spielen.
21: Wir werden immer weiter über Satelliten und Drohnen und auch Kameratechnik in Verbindung mit KI werden wir schon Riesenschritte machen. Also hätte vor 10 Jahren keiner für möglich gehalten, was heutzutage ja schon geht.
19: Der Spot Sprayer ist also eine der vielen technischen Möglichkeiten, die die Landwirtschaft nachhaltiger und zukunftsfähiger machen sollen.
6: Und jetzt ist er auch bei uns im Studio, Karl-Heinz Klötergens von der Agrargenossenschaft. Ihre Maschine da, die hat ein bisschen was vom DeLorean mit diesen Flügeltüren aus Zurück in die Zukunft.
0: Ja.
6: Ist das die Zukunft, was da auf den Feldern stattfindet? Oder ist es schon das Hier und Jetzt?
20: Das ist schon das Hier und Jetzt. Und es wird noch weiterentwickelt in viele andere Bereiche rein. Also wir sind da schon ganz gut unterwegs.
6: Die Hersteller dieser Maschinen sagen, man kann bis zu 95% der Pestizide, der Pflanzenschutzmittel einsparen, wenn man das so macht. Stimmt das? Was ist denn da Ihre Erfahrung? Das ist ja schon sehr viel.
20: Wir setzen die Maschine seit 3 Jahren ein und haben schon viel Erfahrung sammeln können. Es ist wirklich kultur- und situationsabhängig. Einsparungen reichen von 50 bis tatsächlich 95%. Im Schnitt gehen wir mal von 70% aus. Das ist wirklich Fakt und Realität.
6: Wovon hängt das ab?
20: Das hängt wirklich von der Anzahl der Unkräuter ab, von der Größe, von der Potenz der Mittel, die wir haben. Also gibt es ganz verschiedene Parameter. Distelbekämpfung, Einzelpflanzenbehandlungen, die erlauben immer ganz hohe Reduktionsmengen.
6: Jetzt muss man diese Maschine mieten. Sie bzw. Fachpersonal, die das bedienen kann, noch dazu. Das ist jetzt nicht so ganz günstig, würde ich mal tippen. Rechnet sich das denn überhaupt für Landwirte?
20: Ja, es rechnet sich, es kommt ein bisschen auf die Situation an, aber da, wo diese Technologie hinpasst, haben wir das schon. Der Einsatz an der Maschine an sich kostet etwas mehr, aber wir haben die Mitteleinsparung, die wir gegenrechnen können oder müssen. Wir haben auch die Qualitätserhaltung des Erntegutes in manchen Fällen. Also das ist dann schon so, dass man sagen kann, es geht in die richtige Richtung. Für eine ganz breite Anwendung ist es vielleicht noch zu früh, aber für spezielle Kulturen und Einsatzspektrums reicht das.
6: Sie haben vorhin so was Schönes gesagt, dass diese Maschine so ein bisschen Wellness ist für die Pflänzchen. Inwiefern?
20: Ja, wir können also nicht nur Herbizide ausbringen, wir können auch über die KI, die dahinterlegt ist, das ist ja eine Pflanzenerkennung, wir können auch die Kulturpflanzen erkennen. Und wenn kleinere Pflanzen dabei sind, können wir denen nochmal so ein Wellnesspaket geben, also eine spezielle Düngelösung, die noch ein bisschen peppeln, dass wir ab zur Ernte hin einen gleichmäßigen Bestand hinbekommen.
6: Wird es weiter Handarbeit, keine Ahnung, säen, ernten, bestellen in der Landwirtschaft geben oder gibt es auf den Feldern bald nur noch KI?
20: Ja, es wird sicherlich wie immer weiterhin Handarbeit geben, aber die wird deutlich reduziert. Also unter ökonomischen Gesichtspunkten, Facharbeitermangel, Mangel an Saisonarbeitskräften, wird es keinen anderen Weg geben, wenn wir hier eine Landwirtschaft behalten wollen, die zunehmend auf maschinelle Dinge setzt. Erntearbeiten, Pflegemaßnahmen werden zukünftig viel durch Roboter erledigt werden.
6: Ganz kurz noch, wenn Sie selber mal auf so einer Maschine sitzen, wie viel Spaß macht das?
20: Also ich meine, sieht abenteuerlich aus. Unheimlich viel. Landwirtschaft macht Spaß.
6: Heinz Klötergens, herzlichen Dank für den Besuch.
20: Gerne, Dankeschön.
6: Wir gucken in die Siegburger Innenstadt, also vom Feld geht's downtown, da ist noch vieles in Bewegung. Einige leerstehende Gebäude werden langsam wieder bezogen und auch in der Brauhofgalerie, dem ehemaligen C&A-Kaufhaus, steht jetzt fest, was als nächstes reinkommt.
2: Noch sind Bretter an der Fassade, doch schon bald wird es hier wieder lebendiger werden. Wie? Das präsentierte heute die Stadt. In die erste Etage kommt ein Fitnessstudio, ins Erdgeschoss eine Woolworth-Filiale. Es ist eine eher traditionelle Vermietung in der Innenstadt, die gerade stark im Wandel ist.
3: Wir stehen unter enormem Druck. Der Einzelhandel insgesamt, durch den Internethandel, durch Konkurrenz in anderen Städten. Aber wir sorgen dafür, auch von der Wirtschaftsförderung, dass wir hier die Partner zusammenbringen. Und das ist hier alles besser als Leerstand.
2: Im Gebäude läuft der Umbau. Bereits Ende des Jahres könnten sowohl Woolworth als auch Fitnessstudio ihre Pforten öffnen. Die Stadt hofft, dass die Innenstadt und insbesondere die Brauhofgalerie dadurch wieder aufgewertet werden.
6: Ja, hier möchten Sie natürlich irgendwann wieder Sport machen, ne? Turnen und trainieren. Bis das für Schulklassen und Vereine in Niederkassel wieder möglich ist, dauert es aber wohl noch ein bisschen. Die Dreifachsporthalle des Schulzentrums in Niederkassel ist seit 2016, etwas mehr als seit 10 Jahren, immer wieder als Notunterkunft für geflüchtete Menschen genutzt worden. Jetzt sind alle weg und die Halle wieder leer.
23: Carsten Wahlbröhl ist erleichtert. Der Beigeordnete ist für die Unterbringung der Flüchtlinge zuständig und hatte in den vergangenen Jahren keinen leichten Stand.
24: Das ist für uns eine ganz schwierige Situation gewesen. Wenn man sich das anschaut, dass man natürlich nicht direkt die eigene Wohnung bekommt, ich glaube, ist klar. Aber ich glaube, zwischen Bauplanen zu wohnen, ist auch nicht das, was man als Flüchtling sich so vorstellt, wenn man geflüchtet ist. Und vor allen Dingen ist es auch nicht unser Anspruch in Deutschland, Menschen auf diese Art und Weise unterzubringen.
23: In wenigen Tagen landet vieles von hier auf dem Sperrmüll. Dann wird es eine Prüfung geben, was alles neu gemacht werden muss. Vor allem der Hallenboden könnte gelitten haben, obwohl der in all den Jahren mit Holzplatten abgedeckt war.
24: Es gab in der Vergangenheit schon mal eine, die einen grundsätzlichen Sanierungsbedarf aufgezeigt hat. Jetzt müssen wir trotzdem eine Neubewertung vornehmen. Der Boden war zwar abgedeckt, aber trotzdem wissen wir nicht, wie es darunter aussieht. Und letztendlich werden die Ergebnisse der Untersuchung zeigen, wie es weitergehen wird.
23: Auch die Küchen- und Sanitärbereiche müssen wohl saniert werden. Das wird ein paar Euro kosten. Auf der anderen Seite spart die Stadt allein durch den wegfallenden Sicherheitsdienst künftig 40.000 Euro im Monat.
24: Ja, ist schon letztendlich ein schönes Gefühl, dass die Halle jetzt leer ist und wir die Menschen endlich anderweitig und in besseren Unterkünften unterbringen können. Ja.
23: Die Sporthalle am Schulzentrum Süd war die letzte schulische Einrichtung in der gesamten Region, die für die Unterbringung von Geflüchteten noch genutzt wurde. Die Stadt hatte in den vergangenen Jahren auf den Ausbau eigener Unterkünfte verzichtet.
24: Wir haben tatsächlich keine anderen Alternativen. Wir rechnen voll mit der ZUE. Und deswegen haben wir uns natürlich hier auch mit dem Bau von eigenen Unterkünften zurückgehalten, nachdem der Rat eine Entscheidung für die ZUE getroffen hat.
23: ZUE steht für Zentrale Unterbringungseinrichtung. Doch die stand lange auf der Kippe. Gegen die Ratsentscheidung gab es Proteste und am Ende sogar einen Bürgerentscheid. Inzwischen ist der Vertrag unterschrieben. Gebaut wird auf diesem Gelände. Der Mietvertrag läuft über 10 Jahre. Alle Kosten für Bau, Personal und Sicherheit übernimmt das Land. In Betrieb geht die Einrichtung allerdings wohl erst Anfang 2028. Bis dahin kann noch viel passieren.
24: Ja, das weiß man nicht, ne? Die Weltlage ist angespannt. Man muss nur in den Russland-Ukraine-Krieg schauen, ne? Wenn man dann tatsächlich darüber nachdenkt, was passiert, wenn sich die Frontlinie 100 Kilometer weiter rein in die Ukraine bewegt, dann glaube ich, kann man ungefähr ermessen, dass dann ganz schnell eine solche Unterkunft wieder hergerichtet werden muss.
23: Und deshalb behält die Halle auch nach dem Auszug der letzten Geflüchteten formal ihren Status als Notunterkunft, auch wenn hier demnächst wieder Sport betrieben wird.
6: Hänsel und Gretel sind verschwunden. Wir erinnern uns, im Märchen haben sie sich damals im Wald verirrt. In der Realität, hier und jetzt, sind sie aber wohl geklaut worden. Die Skulptur in Siegburg ist weg.
7: Unbekannte haben in der Nacht von Samstag auf Sonntag diese Bronzeskulptur von Hänsel und Gretel gestohlen. Am Rande eines Spielplatzes am Fuß des Michaelsberges. Die Diebe benutzten wahrscheinlich einen Winkelschleifer, um die Figuren von ihrem Sockel zu lösen. Mittlerweile wurde die Figur der Gretel ganz in der Nähe beschädigt wieder aufgefunden. Siegburg hat eine besondere Beziehung zum Märchen von Hänsel und Gretel. Hier wurde der Komponist Engelbert Humperdinck geboren, der vor rund 130 Jahren die Kinderoper Hänsel und Gretel geschrieben hat.
6: Sie können gut reden bzw. besonders gute Texte schreiben und die performen vor Publikum. Die besten Nachwuchs-Poetry-Slammer von Nordrhein-Westfalen sind in Aachen gekürt worden. 16 Kandidatinnen und Kandidaten haben es geschafft und vorab in ihren Heimatstädten schon das Publikum überzeugt.
0: 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Ich bin eine emotionale Hautabschürfung, die niemals heilt.
1: Im Aachener Stadttheater wird gesprochen, zugehört und gewertet. Das Ziel, den besten Poetry Slammer von NRW zu finden. 1,5 Stunden vorher. Das Team probiert die Technik aus.
4: Das rechte. Leute, welches Mikrofon?
5: Das rechte.
4: Genau, das linke ist meins.
1: Soleil und Seth müssen sich erstmal auf so einer großen Bühne zurechtfinden. In der Theaterkantine können sie noch mal ihre Texte lernen.
8: Wenn ich selber weiß, ey, das, was ich geschrieben habe, das ist gerade gut und das gefällt mir auch richtig, so diesen Spaß auf der Bühne zu haben, zu lachen, zu performen, ne? Und auch eben das Gefühl, wenn andere zu dir kommen und sagen, ey, das hat mich gerade so berührt oder ey, ich sehe das genauso, weil du hast gerade meine Gefühle, meine Gedanken in Worte packen können und so ein Sprachrohr für Leute zu sein. Und das ist, glaube ich, so das, was mir so Freude daran gibt.
25: Von heute Abend erhoffe ich mir natürlich, ja, dass ich flüssig rede, dass ich meinen Text einfach entspannt rüberbringe. 600 Leute oder so sind hier, keine Ahnung, ich kenne nicht mal 600 Leute, gibt es 600 Leute, was weiß ich. Ja, dass ich lebend rauskomme am besten, Puls behalte. Ja, vielleicht den einen oder anderen Snack hier noch mitnehme, das wäre top.
1: Aber die Konkurrenz ist groß. In 2 Vorrunden wird um die Finalrunde gekämpft.
0: 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Ich will nur wissen, ob es stimmt. dass ich so ein großer Fehler war.
1: Die Nachwuchskünstler haben jeweils 6 Minuten Zeit, ihren Text aufzusagen. Das Orga-Team hat Zuschauer ausgelost, die heute die Jury übernehmen und hoffentlich hohe Punktzahlen vergeben. Die Jugendlichen sprechen in ihren Gedichten über anderes als Erwachsene.
5: Es ist natürlich von den Themen her total unterschiedlich. Stimmungsmäßig würde ich sagen, ist das gerade im Jugendbereich oft so, dass es eine gewisse Ernsthaftigkeit hat, weil sie sich mit Themen beschäftigen, die eben mit denen zu tun haben, statt wie es bei den Erwachsenen ist, sozusagen, wo es vielleicht etwas vielseitiger ist, zumindest was die Stile angeht. Hier aber inhaltlich fantastisch.
1: Im Finale wird es spannend. Einige Slammer haben schon viele Punkte gesammelt. Nun gibt Seth sein Bestes.
10: Ihr könnt natürlich gerne, und das ist hier Bäcker, Lehrer oder Arzt, jeder ist Soldat. Hunde sind keine Haustiere. Sie können nur in Leichenbergen, Eltern, die leise sterben, verwirrte Kinder, die gerade Waisen werden und es nicht einmal merken.
25: Die meisten sind tatsächlich grotesk und auch brutal, wo ich eigentlich vielleicht sogar ein ganz lieber Mensch bin. Mir geht es immer darum, etwas im Publikum zu bewirken. Ja, das ist natürlich sehr einfach dann. Und wenn das mit einer Message quasi noch eingepackt wird, dann ist es am besten.
1: Seths Auftritt bringt ihm den 2. Platz ein. Den Sieg räumt wieder die 14-jährige Hanna Breitbart aus Frechen ab. Sie war bereits im vergangenen Jahr U20 Poetry Slammerin des Landes NRW.
6: Es geht direkt weiter mit unserem Pflanzenflüsterer und Lokalzeitgärtner Rüdiger Ramme. Der geht heute die Wände hoch. Das kann man gut verwenden, wenn man zum Beispiel einen Sichtschutz braucht oder Deko auf kahler Wand.
11: Rüdiger Ramme trifft heute Manuela Giannetti und Petra Hammes.
12: Hallo zusammen. Wir sind hier an der Naturschule Aggerbogen in einem wunderschönen Gelände. Wir haben am Wochenende hier ein neues Insektenhotel gebaut, ein ganz großes, und brauchen jetzt für dieses alte Gebäude unbedingt eine Begrünung, damit das alles ein bisschen schöner ist. Und Rüdiger, kannst du uns vielleicht helfen dabei?
13: Bitte.
14: Natürlich kann ich euch helfen. Bei der Wandbegrünung gibt es grundsätzlich 2 Möglichkeiten. Entweder ganz klassisch mit Kletterpflanzen oder aber ganz modern, indem ich Kästen aufstaple und in die reinpflanze. Damit bekommt man auch eine deutlich größere Pflanzenvielfalt. Das freut das Tier und auch den Mensch. Hallo Manuela,
12: hallo,
14: grüß
12: Rüdiger,
14: dich.
12: Hallo Rüdiger, wie schön, dass du da bist.
14: Ich gebe dir mal so die Pfote, grüß dich.
12: Ja.
14: Ja, schön. Wir wollen heute eure Wand begrünen, ne?
12: Wunderbar. Bitte, die Wand, die ist schäbig und wir brauchen auch für das Insektenhotel ein bisschen was Buntes, damit die Insekten sich auch wohlfühlen.
14: Pflanzen habe ich mit. Ich habe auch die entsprechenden Kästen dabei. Das ist ein ganz einfaches System. Toll. Kann auch jeder selber machen. Und da begrünen wir ein paar Stündchen hier nachhaltig eure Wand.
11: Manuela legt zuerst alleine mit Rüdiger los, denn Petra muss noch 2 Klassen in der Naturschule unterrichten. Bei ihr lernen die Kinder alles über Wiesen, Wasser, Pflanzen und heimische Tiere. Später werden sie Rüdiger beim Einpflanzen helfen. Jetzt schraubt Rüdiger zuerst die Unterkonstruktion aus einfachen Aluprofilen an die Wand, damit die Kästen später stabil stehen.
14: Ja, das Prinzip ist eigentlich denkbar einfach. Wir haben unten ein Wasserreservoir, wir haben darüber so eine Abdeckung und da sind solche Dochte, Filzdochte drin. Und die saugen sich natürlich unten mit dem Wasser voll und geben es dann nach oben, wenn die Erde kommt, an die Erde wieder ab. Und somit haben wir eine Bewässerung da drin.
11: Das Gebäude war mal ein Vereinsheim und das Gelände eine Motocross-Anlage. Biolehrerin Manuela hat die Naturschule vor rund 30 Jahren mit aufgebaut. Jeden Tag kommen verschiedene Kinder aus den umliegenden Schulen. Heute wollen 5 von ihnen Rüdiger helfen.
26: Ich bin der Benni.
27: Ich bin die Isabella.
28: Ich bin der Alexander.
29: Ich bin der Jonas.
30: Ich bin die Rachel.
11: Und dann geht's los, ran an die Schaufeln.
14: Schon richtig gut voll machen, weil die Erde sackt ja auch noch so ein bisschen, die ist ganz locker, ne?
27: Ja, wir haben eigentlich einen ganz großen Garten. Ich helfe auch manchmal meiner Mutter beim Einpflanzen von Blumen und so.
30: Bei mir sind es Möhren, Tomaten, vieles Leckeres.
11: 32 Kästen sollen mit insektenfreundlichen Blumen bepflanzt werden.
27: Ich habe hier so lila Blumen, die gefallen mir. Davon würde ich es. Und das sind das Erdbeeren. Und meine Lieblingsfrüchte sind Erdbeeren, deswegen direkt ein Auge auf Erdbeeren. Die pflanze ich natürlich auch ein.
11: Wie die Heinzelmännchen haben die fünf Rüdiger unterstützt.
14: Nimm nur eine, okay?
9: Es ist auch sehr befriedigend, einfach Pflanzen einzupflanzen. Ja, Alex?
13: Ja.
11: Und jetzt noch schnell ein paar Kästen rüberbringen, denn gleich müssen alle zum Bus.
30: Ich finde es richtig cool, wenn ich das zu Hause hätte.
9: Und ich auch finde, dass jetzt bei den Wänden, dass es einfach schöner ist und auch besser für die Umwelt und auch für die Tiere und die Insekten einfach sehr schön ist und an sich einfach alles verschönert.
11: Schule aus, jetzt kann auch Petra mithelfen. Fliegender Wechsel. Manuela muss nach Hause die Enkelkinder hüten.
14: Ja, Bewässerung ist eigentlich ganz einfach. Du befüllst hier in den obersten Kasten. Wenn der voll ist, läuft es in den zweiten Kasten, in den dritten, in den vierten, in den fünften. Hier hast du immer so ein kleiner Pinökel. Da siehst du, ob der schon voll ist oder nicht. Und wenn unten der letzte voll ist, dann hast du genug gegossen.
11: Projekt gelungen. Vorher nur eine nackte Wand, jetzt ein Blumenparadies.
15: Es ist wunderbar. Kochend heißen Dank. Ich bin so froh. Manchmal gehen ja Wünsche in Erfüllung. Ich habe es mir so sehr gewünscht.
14: Schön, hat Spaß gemacht mit dir und mit euch. Ihr habt toll mitgearbeitet. Schönes Projekt, fand ich. Hat mir auch Freude bereitet. Ja, danke. Tschüss.
6: Schön geworden. Wir gucken noch aufs Wetter für die nächsten Tage in und um Bonn. Und morgen ist auch erstmal neuer Regen im Anmarsch. In der kommenden Nacht sind anfangs auch noch ein paar Schauer unterwegs. Die lassen aber nach und dann wird es teilweise sogar sternenklar. Dazu frisch mit Tiefstwerten zwischen 10 Grad in den Städten am Rhein und bis 7 Grad im Bergland. Morgen starten wir meistens noch trocken und mit ein paar Wolken in den Mittwoch. Vereinzelt guckt die Sonne durch, das gilt auch für den Nachmittag. Auch der wird in Teilen sonnig, dann sind aber auch ein paar dickere Quellwolken unterwegs, die Schauer und Gewitter dabei haben. Es bleibt einigermaßen kühl, 16 bis 20 Grad, in höheren Lagen morgen stürmische Böen. Die Aussichten. Am Donnerstag mehr Wolken als Sonne, örtlich Schauer, vereinzelt Gewitter bei maximal 19 Grad. Freitag erst dicht bewölkt und zeitweise Regen. Gegen Nachmittag auch mal trockene Wolkenlücken bei 21 Grad. Der Samstag wird dann noch mal wärmer mit Sonne und kompakten Wolken und einzelnen Schauern bei bis zu 23 Grad. 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Und wir sehen uns morgen wieder zur Lokalzeit aus Bonn, wenn Sie mögen. Schönen Abend im WDR.
16: Mehr Hitze, mehr Trockenheit, mehr Starkregen, aber weniger Bäume. Tausende sind es wohl, die in Duisburg in den vergangenen Jahren gefällt worden sind. Angeblich mehr als in jeder anderen Stadt in NRW. Das beklagt zumindest die Deutsche Umwelthilfe.
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16: Ja, das ist dann also ein trauriger Spitzenplatz für Duisburg. Und damit einen schönen guten Abend zusammen. Es gibt auch durchaus Fälle dabei, die richtig Schlagzeilen gemacht haben und über die wir dann auch hier in der Lokalzeit berichtet haben. Gucken Sie mal.
18: Sommer 2022. 100 Jahre alte Platanen mitten in Wedau. Sie spenden Schatten, liefern Sauerstoff. 26 von ihnen müssen unter Protest ein paar Monate später weichen. Abgeholzt zugunsten von Straßensanierungen. Heute nun, 4 Jahre später, haben viele Anwohner ihre Bäume nicht vergessen. So wie Fikri Zehne, die mit den Bäumen aufgewachsen ist.
19: Wir wohnen schon über 50 Jahre hier und wir haben die Straße so gesehen und gekannt. Das war ein Teil von unserem Leben. Und plötzlich mussten die Bäume weg.
18: Auch Rentner Wolfgang Windhorst hat gegen die Baumfällungen protestiert. Nun sei es im Hochsommer in seiner Wohnung unerträglich.
21: Im Sommer habe ich 5 Grad mehr und im Winter habe ich 5 Grad weniger. Man muss sich mehr heizen.
18: Die Deutsche Umwelthilfe hat 195 Städte in Deutschland durch vergangene und aktuelle Satellitenbilder verglichen und festgestellt, dass zwischen 2018 und 2025 fast 1 Million Bäume verschwunden sind. Heinrich Strößenreuter von der Initiative Volksentscheid Baum sagt, dies sei angesichts der Klimaentwicklung dramatisch.
2: Ein Baum kühlt seine Umgebung durchschnittlich bis zu 10 Grad. Das heißt, wenn dieser Baum fehlt, fehlt genauso die Kühlungsleistung. Wir laufen ja nun Zeiten von Hitze, Dürre, Klimawandel mit rein. Das heißt, nicht nur Duisburg, sondern zig andere Städte in Deutschland werden heißer, wenn nach und nach Straßenbäume verschwinden. Das ist die bittere Wahrheit, die sich aus den Zahlen ergibt.
18: Mit über 22.000 Bäumen sind demnach in Duisburg erstaunlich viele Bäume gefällt worden. Zuletzt hier für die Bauarbeiten zur Berliner Brücke. Zusätzlich verschärfte die Baumschutzsatzung die Situation, die seit 10 Jahren nicht mehr in Kraft ist. Das heißt, Anwohner dürfen seitdem auf ihrem Grundstück ohne Genehmigung Bäume fällen. Dies habe in den letzten Jahren zu vielen Fehlern geführt.
3: Also rückblickend würde ich sagen, ich hatte eine Begegnung an einem Infostand, wo jemand zu mir kam und sagte, Frau Ziesler, hätte ich mal auf Sie gehört. Jetzt mussten wir unser Schlafzimmer verlegen, weil der Baum ist weg und wir haben es nicht mehr ausgehalten, dort zu schlafen. Das heißt Eigenverantwortung. Nein, die Leute müssen erst mal klar haben, was ist der Wert eines großkronigen Baumes. Und das fehlt hier in dieser Stadt.
18: Die Stadt Duisburg, die sich heute nicht dazu äußerte, organisiert zwar regelmäßig Baumpflanzaktionen, die laut Umweltverbänden aber nicht das kompensieren können, was alte Bäume für den Hitzeschutz leisten.
16: Ja, das ist also ein Ranking, da ist Duisburg wirklich ganz am Ende gelandet. Jetzt haben wir eine Wertung, da ist Duisburg tatsächlich oben mit dabei. Und ich bin mir sicher, die meisten von Ihnen hätten da nicht unbedingt mit gerechnet. Duisburg ist nämlich eine der glücklichsten Städte in Deutschland. So steht es tatsächlich im aktuellen Glücksatlas. Das ist quasi so eine Datenbank zur Lebenszufriedenheit der Menschen. 4 Jahre lang wurden dafür Menschen in ganz Deutschland befragt. Die Uni Freiburg hat diese Daten dann ausgewertet. Und tatsächlich, Duisburg ist in den Top 10. Ganz knapp zwar, aber in den Top 10, nämlich auf Platz 9. Wir haben die Menschen in Duisburg darauf angesprochen und wir haben gemerkt, also so ein Selbstläufer ist das mit dem Glück jetzt nicht wirklich.
4: Ich habe für mich den Eindruck, dass Duisburg eigentlich immer, wenn man erwähnt, man ist aus Duisburg, dass man dann oft so mitleidige Blicke erntet.
7: Wenn die Menschen das sagen, dann sind die glücklich.
13: Sie können es nicht nachvollziehen?
7: Nein, kann ich nicht nachvollziehen.
13: Ist das was, was Sie jetzt überrascht, wenn Sie das hören?
20: Ja, aber auch total, total. Ich denke, es gibt so viele arme Leute in Duisburg, habe ich das Gefühl. Also dort, aber man kann trotzdem glücklich sein. Das ist natürlich nochmal eine ganz andere Frage.
22: Jeder ist ja auf seine Art und Weise glücklich, egal wo er lebt.
23: Das ist Frieden. Wir sind glücklich allgemein. Und das macht auch andere Menschen auch glücklich hier. Ja, ich bin hier seit 4 Jahren und ich finde mich sehr voll. Und wenn ich gehe raus aus Duisburg, wenn ich komme zurück, ich finde mich zu Hause sein.
24: Ich war viel unterwegs als Amtsstreicher. Ich habe viel gehört. Duisburg war immer schlecht, aber ich wusste immer, wir haben gute Seiten. Bin wann immer groß geworden. Ich kenne die Sechseenplatte, alles. Und das ist das Schöne in Duisburg.
13: Haben Sie irgendeine Erklärung dafür, warum die Duisburger besonders glücklich sein könnten?
22: Weiß nicht, weil der MSV so gut gespielt hat. Ich weiß es nicht. Keine Ahnung.
16: Ja, wer weiß, das spielt da ja vielleicht wirklich mit rein, oder? So, und von Duisburg geht's jetzt rüber nach Dinslaken und da haben wir ein Thema, ja, da zieht einem so ein unangenehmer, imaginärer Geruch durch die Nase. Und damit der imaginär bleibt, muss dringend gehandelt werden. Sprich, das Kanalnetz in Dinslaken, das muss dringend saniert werden, in Teilen zumindest. Manche Kanäle sind da schon 75 Jahre alt, die sind durch den Bergbau beschädigt und stellenweise sogar schon undicht. Und so eine Sanierung, die hat dann ihren Preis. 47 Millionen Euro soll das Ganze kosten.
26: Auf der Hüngser Straße in Dinslaken rauscht nicht nur der Verkehr. Auch ein Stockwerk tiefer fließt es, wenn auch nicht mehr ganz so glatt, wie es sollte. Die Kanäle sind marode.
28: Die sind in keinem guten Zustand mehr, sage ich es mal so. Es ist hier Abwasser Jahrzehnte durchgeflossen, die Wandung ist beschädigt, die Dichtungen sind beschädigt. Und ein wesentlicher Punkt, der Bergbau hat hier eingewirkt. Das heißt, der Bergbau hat das Gefälle der Kanäle geändert. Wir haben keine geordneten Abflussverhältnisse mehr.
26: In den nächsten 2 Jahren sollen hier gut 1000 Meter Schmutzwasser- und Regenkanäle saniert werden. Allein dieser Abschnitt kostet 5,5 Millionen Euro. Eigentlich wäre die Stadt Dienstlaken für Planung und Bau zuständig, aber die hat ein Problem.
0: Naja, es ist vor allen Dingen so, dass der Fachkräftemangel auch vor der Stadt Dienstlaken nicht Halt macht. Und das betrifft ganz besonders auch den Bedarf an Ingenieurinnen und Ingenieuren im Tiefbau, den wir haben. Da ist es gar nicht mal so leicht für eine Kommune mittlerweile noch geeignete Leute zu finden. Der Markt ist relativ leer.
26: Und deshalb gibt es eine Kooperation mit dem Lippe-Verband. Bei dem landet das Abwasser ohnehin irgendwann in den Klärwerken. Deshalb kümmert er sich jetzt auch um die Kanäle in der Stadt Dienstlaken selbst.
1: Wir haben noch das Glück, dass wir die nötigen Fachkräfte haben. Das ist unser Vorteil und den versuchen wir unseren Mitgliedskommunen anzubieten.
26: Insgesamt 26 Projekte umfasst die Kooperation zwischen Stadt Dienstlaken und Lippe-Verband. Für 47 Millionen Euro bekommt die Stadt die neuen Kanäle betriebsbereit übergeben.
16: Was würden Sie sagen, was ist wichtiger, der Schutz von Natur und Landschaft oder wirtschaftliche Interessen? Das ist eine Frage, die sorgt zum Beispiel in Kamp-Lintfort seit Jahren für erhöhten Puls. Konkret geht es jetzt um die Kiesgruben am Niederrhein. Und dieses Thema, das kocht gerade wieder so richtig auf, denn das Oberverwaltungsgericht entscheidet bald, wie viele zusätzlichen Gruben hier noch entstehen sollen. So, und die Kommunen am Niederrhein auf der einen Seite und die Landesregierung bzw. der Regionalverband auf der anderen Seite, die haben da sehr, sehr gegensätzliche Positionen. Und konkret geht es darum.
5: Damit gebaut werden kann, muss erst gebuddelt werden. Ohne Kies keine Straßen und Häuser. Aber am Niederrhein sagen sie, der Kies kommt viel zu oft von uns. Und der Regionalverband Ruhr plant noch mehr Flächen.
8: Dann haben wir hier nur noch Wasserlöcher.
9: Die ganze Landschaft wird verschandelt.
10: Sollte man vielleicht mal sein lassen.
12: Warum sollen die denn alle hier den Kies abbauen?
5: Ja, warum? Weil es ihn hier gibt. Rund um Kamp-Lintfort und Co. vereinzelt hören wir deshalb auch Verständnis.
25: Das ist eine gute Sache. Wir brauchen Kies hier generell für die Wirtschaft und alles zum Bauen. Also warum nicht?
5: 900 zusätzliche Hektar am Niederrhein, fast 1300 Fußballfelder, 125 Hektar davon auf Kamp-Lintforter Gebiet. Bürgermeister Landscheid ist von dieser Planung entsetzt.
27: Das ist absolut unverhältnismäßig, wird die Kulturlandschaft am Niederrhein zerstören. Es sind nutzlose, wertlose Flächen, vor allen Dingen auch, die ökologisch nicht sinnvoll sind.
5: Zusammen mit dem Kreis Wesel, den Städten Hamminkeln, Neukirchen-Flüen und Rheinberg sowie den Gemeinden Alpen und Hünxe hat er gegen den Regionalplan geklagt. Der Vorwurf? Landesregierung und Regionalverband würden den Kiesbedarf zu hoch ansetzen, Umwelt- und Landschaftsschutz zu niedrig gewichten.
27: Wir sagen hier auch nicht, es darf überhaupt nichts abgebaut werden. Wir fordern von der Landesregierung, das damit ernst zu machen, was sie angekündigt hat, einen Degressionspfad zu beschreiben, nämlich weniger Kies und eine Zielvorstellung, wann es zu Ende sein soll.
5: Sie wollen weniger Abbau, die Kiesindustrie mehr. Auch ein Unternehmen klagt und fordert noch weitere Flächen. Der Regionalverband betont, er müsse all diese widerstreitenden Interessen ausgleichen.
29: Die im Regionalplan festgelegte Flächenkulisse für Abgrabungsbereiche ist Ergebnis dieser Abwägung und trägt nach Auffassung des Regionalverbands Ruhr diesen Anforderungen Rechnung.
5: Das NRW-Wirtschaftsministerium ergänzt, die Baubranche brauche Kies aus der Region, sonst werde Bauen teurer und weniger nachhaltig. Doch der Bürgermeister findet, dafür sollten erstmal die vorhandenen Kiesgruben voll genutzt werden und
27: dass wir nicht hier die Kiesgrube Europas sind und von hier aus nach in die Benelux-Länder unbegrenzt exportiert werden darf.
5: Auf die Frage, warum sie hier mit dem Abbau leben müssen, damit Unternehmen international verkaufen, stoßen wir auch in der Stadt immer wieder.
12: Warum sollen wir hier den Kies abbauen und Holland macht Häuser? Finde ich nicht gut.
30: Der Kies wird in Rotterdam, glaube ich, wird der auf Schiffe verladen. Das ist ja dem Geschäft.
31: Wenn, dann soll das hier bleiben alles. In unserer Region.
5: Am 12. Juni entscheidet das Oberverwaltungsgericht Münster über die Klagen. Die Kiesstädte hoffen, die 900 zusätzlichen Hektar noch zu verhindern. Sie wünschen sich eine Genehmigungspause und dann eine neue Planung mit weniger neuen Gruben.
16: So, jetzt ein erfreulicheres Thema. Übermorgen geht's endlich los, die Fußball-Weltmeisterschaft. Aber was noch fehlt, das ist ein Soundtrack. Klar, es gibt einen offiziellen WM-Song, mal wieder von Shakira, aber so ein Mitgröl-Song ist das ja nicht. Ne? Und das haben sich wohl auch drei DJs aus dem Ruhrgebiet gedacht. Und die haben deshalb Stand Up for the Champions neu rausgebracht. Von den britischen Zwillingen Right Said Fred. Sie wissen schon, I'm too sexy for my shirt. Die sind auch diesmal wieder mit dabei. Und das ist wirklich eine ganz, ganz tolle Geschichte.
2: Right Said Fred sind halt absolute Legenden. Also ich kenne sie seit dem Song You're My Mate, was ja auch in den 2000ern absoluter Banger war, auch chartet in Deutschland. Right Said Fred waren die ersten Engländer, die nach den Beatles auf Platz 1 in die US-Charts mit ihrer Debütsingle gekommen sind. Das hat sonst keiner erreicht und das gilt eigentlich in der ganzen Musikindustrie als Krönung. Das war die Single I'm Too Sexy. I'm too sexy for my shirt.
29: Too sexy for my shirt. So sexy, it hurts. Die britischen Zwillinge haben viele Jahre die Charts geprägt. Ob das Ruhrgebiet sie noch kennt?
3: Gehört habe ich die schon, ja.
4: 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Ja.
3: Ist schon etwas länger her, ja.
29: Kann man sagen. 2002 haben Right Said Fred die Single Stand Up for the Champions rausgebracht. Jetzt hat der Song mehr Beat von Flo, Felix und Alex bekommen. Die Zusammenarbeit zwischen Right Said Fred und den dreien fing eigentlich ganz simpel an.
6: Also angefangen hat es damit, dass ich bei Instagram einfach mal eine Version von mir hochgeladen habe. Das hat das Label Contour Records gesehen und die haben mir geschrieben, haben gesagt, hör mal, lass uns daraus doch einen Song machen. Und das war eigentlich der Anfang von der ganzen Geschichte. Dann kamen die beiden noch ins Spiel und der Rest ist Geschichte.
2: Das ist halt echt einfach wuchtig, ne?
29: Die drei haben in ihren Heimatstädten Gelsenkirchen und Herne produziert. Richard und Fred in England eingesungen, also alles digital. Trotzdem, Felix hatte die Möglichkeit, Right Said Fred auf einem Festival zu treffen. Beide sind begeistert von der Zusammenarbeit mit den DJs aus dem Ruhrgebiet. Stand up!
10: Ruhrpott.
11: Okay. Okay. So Steel is from there as well. We went on your Spotify page and we liked it.
10: Okay.
11: Yeah.
10: Yeah. Well, thank you. Yeah, thank you very much.
11: It's true.
10: We thought, yeah, we thought because what we liked was some of the sounds you use are interesting sounds.
11: Yes.
10: You know what I mean? They're cool sounds.
11: Yeah.
10: And it shows a brain working.
11: Yeah. Yeah.
10: Thank you. We can't perform as fast as you perform.
11: No, we're all.
10: Because otherwise our heart.
29: Vor 23 Jahren sind Right Said Fred mit Stand Up for the Champions schon einmal in der Schalke Arena aufgetreten. In diesem Jahr hat die deutsche Frauennationalelf die Fußball-Weltmeisterschaft gewonnen. Ob das den Männern Glück bringt?
14: Es wäre natürlich absolut genial, wenn das quasi zur, ich sag mal, deutschen Torhymne werden würde. Wenn die Leute es feiern, wenn sie es hören und einfach auch dieses Revival nochmal bekommen. Gerade weil ja auch Deutschland fußballtechnisch jetzt länger nicht so erfolgreich war, dann wäre das natürlich auch so an alte Zeiten zurückgedacht, wäre das schon richtig cool.
29: Eines steht schon mal fest, der
10: Ruhrpott
29: ist definitiv begeistert vom neuen WM-Song.
15: Für die WM ist ja super, das ist ein Kracher, das ist ein Burner.
17: Das ist nicht besonders tiefgründig, aber fürs Stadion ganz gut.
18: Das ist optimal.
15: Das ist toll.
18: Das geht in meine Musikrichtung, ja. 90er Jahre.
15: Nee, singen ist bei mir nicht drin.
18: Nee.
19: For the Champions, stand up.
21: For the Champions, for the Champions.
19: For the Champions, for the Champions.
29: Stand up. Deckel zu.
16: Ja, es gibt Leute, die sich hier zu Hause auf die WM freuen. Es gibt Leute, die sind in die USA geflogen und freuen sich da auf die WM. Und es gibt Leute, die sind in die USA geflogen, um da zu arbeiten. Und ich meine nicht die Fußballer der Nationalmannschaft. Guten Morgen, Mika Stalleigen.
32: Einen wunderschönen guten Morgen nach Deutschland.
16: Wie spät ist es bei Ihnen gerade? Wie spät ist es bei Ihnen?
32: 7:30 Uhr.
16: Das geht ja auf jeden Fall. Mika Stalleigen ist Polizeibeamter aus Duisburg, genau gesagt Polizeioberrat. Und Sie arbeiten jetzt als Verbindungsbeamter im WM-Lagezentrum in Leesburg in Virginia. Was genau ist da Ihr Job?
32: Ja, mein Job ist, wie Sie schon anmoderiert haben, ich bin Verbinder für die deutsche Polizei, für die dortigen amerikanischen Behörden, zentral fürs FBI, aber auch dezentral für die Spielortbehörden und im umgekehrten Informationswege für die deutschen Behörden. Und ja, um die relevanten Informationsstränge zu bedienen und Informationen auszutauschen.
16: Sie arbeiten ja normalerweise in Duisburg im Landesamt für zentrale polizeiliche Dienste. Das heißt, dahin haben Sie auch tatsächlich einen sehr engen Draht jetzt.
32: Ja, genau. Also wir haben ein Backoffice. Aufgrund der Zeitverschiebung müssen ja auch die Kollegen jetzt auch mal abends arbeiten. Und wenn die Deutschen spielen, auch schon mal nachts und am Wochenende natürlich auch. Also an 7 Tagen die Woche. Und dementsprechend habe ich eine enge Verbindung nach Deutschland und auch hier zu den amerikanischen Behörden.
16: Und das heißt konkret, achten Sie darauf, dass die deutschen Fans sich nicht daneben benehmen?
32: Ja, das ist Aufgabe der lokalen amerikanischen Behörden. Die verantworten die Polizeieinsätze vor Ort. Ich bin da für den Informationsaustausch, für eine Beratung über deutsche Fanbewegung, über deutsches Fanverhalten und agiere ebenso als Single Point of Contact zum Deutschen Fußballbund, zum DFB und auch in Richtung der deutschen Botschaft in Washington und ebenso zu den relevanten Bundesbehörden, die hier in Deutschland auch weiterhin an dem Thema arbeiten.
16: WM-Lagezentrum, das klingt unheimlich groß. Wie muss man sich das vorstellen? Wie so ein NASA-Kontrollzentrum mit ganz vielen Monitoren oder ist es doch ein bisschen unspektakulärer?
32: Ja, um das zu vergleichen, hätte ich im NASA-Kontrollzentrum mal sein müssen. Da war ich noch nie. Also das Ganze nennt sich hier International Police Cooperation Center, abgekürzt IPCC. Ist ein relativ großer Raum. Wir sind gerade im Probebetrieb. Da sind Vertreter aller Venue Cities. Es gibt ja insgesamt 16 Städte, in denen Spiele stattfinden, die das FBI und Homeland Security als föderaler Polizei, als zentraler Polizei und dann Verbindungsleute aller Teilnehmerstaaten. Also Polizeibeamten, wir haben ja insgesamt ein Turnier mit 48 Mannschaften und dementsprechend ist es schon eine sehr, sehr große internationale Delegation.
16: Haben Sie denn auch Zeit, mal die Fußballspiele wirklich zu verfolgen, zu genießen?
32: Das wird man sehen, im Stadion sicherlich nicht. Einerseits, weil ich hier gebraucht werde und andererseits, weil die Entfernungen natürlich auch was ganz anderes sind. Und ob irgendwo mal ein Fernseher aufgeschaltet sein wird, das weiß ich dann nicht. Das entscheiden ja nicht wir, das entscheiden die Gastgeber.
16: Aber vom Land?
32: Aber grundsätzlich sind wir natürlich auch zum Arbeiten hier. Ne?
16: Aber vom Land sehen Sie hoffentlich trotzdem ein bisschen was.
32: Ja, also wir sind, wie die Amerikaner sagen, in the middle of nowhere. In Leesburg, das ist, sage ich mal, eine knappe halbe Stunde außerhalb vom Flughafen Washington. Washington ist ungefähr eine Stunde weg von hier. Aktuell ist es so, dass ein richtig freier Tag nicht absehbar ist. Vielleicht ergibt es sich im Turnierverlauf mal,
16: Tag in DC verbringt. Ich drücke Ihnen auf jeden Fall die Daumen dafür, dass es sich auch privat ein bisschen lohnt. Dankeschön, Mika Stahleigen, dass Sie sich die Zeit für uns am frühen Morgen bei Ihnen genommen haben.
32: Herzlichen Dank und ganz liebe Grüße nach Deutschland.
16: Die Grüße sind noch angekommen und vielleicht haben Sie gerade zurückgerechnet, 7:30 morgens in Virginia, das passt irgendwie nicht so richtig. Das Gespräch, das haben wir heute Mittag unserer Zeit aufgezeichnet, weil Mika Stahleigen dann auch arbeiten musste. So, und wenn Sie kleine Kinder haben, dann kennen Sie das, dann muss gebastelt werden, viel gebastelt werden. Unser Großer, der will auch alles selbst machen, vom Vogelhaus bis zur Rakete. Der Junge geht halt mit der Zeit, denn Do-It-Yourself ist total im Trend und entsprechend gibt es auch überall die passenden Workshops für Keramik, fürs Töpfern, um Schmuck zu basteln, da ist wirklich alles dabei. Und im Plush Club in Duisburg, da gibt es jetzt noch was sehr Kreatives und das wäre richtig was für unseren Großen, weil da muss man mit so einer schönen Maschine arbeiten.
0: So ein bisschen wie Malen nach Zahlen. Aber statt Pinsel gibt's hier eine Teppichpistole. Statt Farbe eine Menge Garn. Tufting heißt der Trend, für den viele gerade kreativ werden. Axel taftet heute zum ersten Mal. Dieser Vogel soll es werden. Druck macht er sich dabei aber nicht.
1: Der Prozess ist das Schöne daran. Und klar, wenn er super gut aussieht, freue ich mich natürlich. Aber auch wenn ein paar vielleicht Stellen sind, die nicht so gut gelungen sind, ist das auch völlig okay.
0: Kleine Fehler, beim Taften kein Problem. Vieles lässt sich noch korrigieren. Doch gerade eine Sache bringt Anfänger schnell an ihre Grenzen.
7: Wir haben ja in den meisten Motiven super viele Kurven. Und das ist da schon immer tricky und anspruchsvoll, dass man sich wirklich so in die Drehung dieser Maschine gewöhnt, weil das einfach keine natürliche Bewegung ist an der Stelle.
0: Und genau das merkt Axel schon nach wenigen Minuten.
1: Was machst du denn, wenn du so bist? Kannst du so? Nee, musst du absetzen.
7: Genau. Wie gesagt, immer schön den Kopf beibehalten.
1: Ich kann ja nicht so über Kopf die ganze Zeit.
7: Was ist genau das Problem?
1: Also ich wollte einfach nur gucken, so um eine Kurve zu gehen.
7: Ja.
1: Und dann habe ich gemerkt, boah, irgendwann hing ich mache kurz aus. Ich hing so. Und würde ich dann einfach absetzen, da rein und dann so weiter.
7: Genau, das empfehle ich auch tatsächlich, weil man muss sich halt immer schon ein bisschen verbiegen und das ist immer ein bisschen Körpereinsatz gefragt. Aber wir versuchen das natürlich trotzdem uns so einfach wie möglich zu machen.
0: Der Stress ist aber schnell vergessen. Mit jedem Stich läuft's besser.
1: Also so jetzt nach 20, 30 Minuten, dann ist man auf jeden Fall so in so einem richtigen Flow erleben. So, dann ist das wirklich, dass man total aufgeht in dem, was ich gerade mache. Davor hat man sich ein bisschen Gedanken gemacht, aber ja, nach so 20 Minuten würde ich sagen, ist man voll auf sich fokussiert und kriegt gar nicht so viel mit, was bei den anderen passiert. Ja.
0: Gut 4 Stunden dauert so ein Workshop. Mitmachen kann jeder ab 16 Jahren. Und die Teilnehmer, die kommen mittlerweile aus dem ganzen Ruhrgebiet. So wie Julia aus Essen.
8: Ich finde es schwieriger als gedacht, weil die Maschine relativ schwer ist. Und gerade auch mein Motiv hat relativ viele Kurven und kleine Details. Und das ist einfach schwierig, die so in der Spur zu halten. Aber ich gebe mir Mühe und ich bin auch relativ zufrieden mit meinem Motiv. Ja.
0: Reihe für Reihe füllt sich der Rahmen. Und irgendwann fehlt tatsächlich nur noch eins.
1: Dann noch den Punkt und dann haben wir es. So.
9: Letzter Stich!
12: Soll ich es filmen?
1: Ach, alles gut.
0: Am Ende muss der Teppich noch geklebt, geföhnt und ja, rasiert werden. Axel ist zufrieden.
1: Also ich bin sehr stolz auf jeden Fall. Wir haben ja jetzt fast 4 Stunden ungefähr daran gearbeitet. Und tatsächlich am Anfang habe ich noch gedacht, so, boah, braucht man wirklich 4 Stunden irgendwie so einen Teppich zu machen? Und jetzt im Nachhinein muss ich sagen, jo, auf jeden Fall. Und ja, bin super happy mit dem Endergebnis.
0: Zu Hause bekommt der rote Vogel jetzt einen Ehrenplatz an der Wand. 4 Stunden harte Arbeit, die sich gelohnt haben. Ganz im Sinne von DIY. Selbst gemacht statt gekauft.
13: Jawohl. So, wir sind mittlerweile mitten im Juni. Ich gehe davon aus, Garten oder Balkon sind fertig bepflanzt. Der Job, der wäre also erledigt. Ja, was machen wir jetzt? Soll ja nicht langweilig werden. Dachbepflanzung, das wäre noch eine Möglichkeit. Aber das geht eben nicht überall. Da braucht man ein passendes Dach für. Aber so eine freie Wand, die gibt's doch bestimmt noch. Die gab's auch bei Manuela und Petra. So, und wen ruft man an, wenn man wissen will, wie man eine alte, nackte Wand biologisch wertvoll verschönern will? Ihn hier.
20: Rüdiger Ramme trifft heute Manuela Giannetti und Petra Hammes.
22: Hallo zusammen. Wir sind hier an der Naturschule Aggerbogen in einem wunderschönen Gelände. Wir haben am Wochenende hier ein neues Insektenhotel gebaut, ein ganz großes, und brauchen jetzt für dieses alte Gebäude unbedingt eine Begrünung, damit das alles ein bisschen schöner ist. Und Rüdiger, kannst du uns vielleicht helfen dabei? Bitte.
23: Natürlich kann ich euch helfen. Bei der Wandbegrünung gibt es grundsätzlich 2 Möglichkeiten. Entweder ganz klassisch mit Kletterpflanzen oder aber ganz modern, indem ich Kästen aufstaple und in die reinpflanze. Damit bekommt man auch eine deutlich größere Pflanzenvielfalt. Das freut das Tier und auch den Mensch. Hallo Manuela,
22: hallo,
23: grüß
22: Rüdiger.
23: Dich.
22: Hallo Rüdiger, wie schön, dass du da bist.
23: Ich gebe dir mal so die Pfote, grüß dich.
22: Ja.
23: Ja, schön, wir wollen heute eure Wand begrünen, ne?
22: Wunderbar. Bitte, die Wand, die ist schäbig und wir brauchen auch für das Insektenhotel ein bisschen was Buntes, damit die Insekten sich auch wohlfühlen.
23: Pflanzen habe ich mit, ich habe auch die entsprechenden Kästen dabei. Das ist ein ganz einfaches System, toll. Kann auch jeder selber machen. Und da begrünen wir ein paar Stündchen hier nachhaltig eure Wand.
20: Manuela legt zuerst alleine mit Rüdiger los, denn Petra muss noch 2 Klassen in der Naturschule unterrichten. Bei ihr lernen die Kinder alles über Wiesen, Wasser, Pflanzen und heimische Tiere. Später werden sie Rüdiger beim Einpflanzen helfen. Jetzt schraubt Rüdiger zuerst die Unterkonstruktion aus einfachen Aluprofilen an die Wand, damit die Kästen später stabil stehen.
23: Ja, das Prinzip ist eigentlich denkbar einfach. Wir haben unten ein Wasserreservoir, wir haben darüber so eine Abdeckung und da sind solche Dochte, Filzdochten drin. Und die saugen sich natürlich unten mit dem Wasser voll und geben es dann nach oben, wenn die Erde kommt, an die Erde wieder ab. Und somit haben wir eine Bewässerung da drin.
20: Das Gebäude war mal ein Vereinsheim und das Gelände eine Motocross-Anlage. Biolehrerin Manuela hat die Naturschule vor rund 30 Jahren mit aufgebaut. Jeden Tag kommen verschiedene Kinder aus den umliegenden Schulen. Heute wollen 5 von ihnen Rüdiger helfen.
24: Ich bin der Benni.
25: Ich bin die Isabella.
26: Ich bin der Alexander.
27: Ich bin der Jonas.
28: Ich bin die Rachelle.
20: Und dann geht's los, ran an die Schaufeln.
23: Schon richtig gut voll machen, weil die Erde sackt ja auch noch so ein bisschen, die ist ganz locker, ne?
25: Ja, wir haben eigentlich einen ganz großen Garten. Ich helfe auch manchmal meiner Mutter beim Einpflanzen von Blumen und so.
28: Bei mir sind Möhren, Tomaten, vieles Leckeres.
20: 32 Kästen sollen mit insektenfreundlichen Blumen bepflanzt werden.
25: Ich habe hier so lila Blumen, die gefallen mir. Davon würde ich es. Und das sind das Erdbeeren. Und meine Lieblingsfrüchte sind Erdbeeren, deswegen geht direkt ein Auge auf Erdbeeren. Die pflanze ich natürlich auch ein.
20: Wie die Heinzelmännchen haben die 5 Rüdiger unterstützt.
23: Nimm nur eine, okay?
2: Es ist auch sehr befriedigend, einfach Pflanzen einzupflanzen. Ja, Alex?
3: Ja.
20: Und jetzt noch schnell ein paar Kästen rüberbringen, denn gleich müssen alle zum Bus.
4: Ich finde es richtig cool, wenn ich das zu Hause hätte.
5: Und ich auch finde, dass jetzt bei den Wänden, dass es einfach schöner ist und auch

0: Es ist wunderbar. Kochend heißen Dank. Ich bin so froh. Manchmal gehen ja Wünsche in Erfüllung. Ich habe es mir so sehr gewünscht.
1: Schön, hat Spaß gemacht mit dir, ja, mit euch. Ihr habt toll mitgearbeitet. Schönes Projekt, fand ich. Hat mir auch Freude bereitet. Ja, danke. Tschüss.
2: Ja, und was brauchen solche frisch gepflanzten Pflänzchen, um schön wachsen zu können? Wasser und Sonne. Und davon haben wir in den kommenden Tagen beides zu bieten. Hier sind die Wetteraussichten, da sehen wir es dann. In den kommenden Stunden gibt es noch ein paar Schauer, vielleicht auch mal ein kurzes Gewitter. Nach Mitternacht ist es dann meistens trocken und es lockert auch auf. Aber es ist frisch mit 7 bis 9 Grad. Der Mittwoch ist auch erst noch trocken mit Sonne und ein paar dichten Wolken. Am Nachmittag zwar auch immer wieder mal Sonne, aber die Wolken sind dann klar in der Überzahl und ab und zu wird es nass. Vereinzelt auch dann mit dem Gewitter bei 17 bis 19 Grad. So geht es auch am Donnerstag weiter. Am Freitagnachmittag, da wird es dann länger trocken bei 21 Grad. Und am Samstag gibt es Sonne und Wolken und noch ein paar vereinzelte Schauer und dazu 22 Grad. So, Krimi-Fans kommen um 20.15 Uhr wieder auf ihre Kosten. Dann gibt es nämlich bei uns im WDR einen Tatort. Und ich würde mich freuen, wenn wir uns morgen wiedersehen. Bis dahin, Ihnen noch einen schönen Abend.
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8: Einfach mal alles loslassen und ab geht's. Rund 1000 Kilometer vom portugiesischen Festland entfernt liegt die Vulkaninsel Madeira, mitten im Atlantik. Paragliding, Leichtigkeit und Abenteuer, das passt zur Aufbruchstimmung auf Madeira. Junge Einheimische gehen neue Wege und junge Deutsche, Franzosen, Engländer. Ich habe einige kennengelernt. Das Homeoffice am Strand. Tyrese aus Bremerhaven versucht sein Glück als Musikproduzent. Eine eigene Cocktailbar war schon immer Carlas Traum. Hier lebt sie ihn. Instrumente, Marke Eigenbau, cooler Sound. Das sind die Musiker von Camacho Phone. Madeira gehört zu Portugal und liegt vor Afrikas Küste im Atlantik. Funchal im Süden ist die Hauptstadt. Ich besuche Porto da Cruz, Seixal, Calheta und Ponta do Sol. Eine Rundreise. Also Leihwagen mieten und los. Am besten gefallen mir die alten Küstenstraßen. Da ist sogar die Autowäsche inklusive. Tyrese lebt seit einem Jahr hier. Bremerhaven, das ist lange her. Wanderung entlang einer Levada. Ein alter Bewässerungskanal.
9: Jetzt im Moment kommen immer mehr junge Menschen hierher zum Wandern, zum Entspannen, die hierher ziehen, sich hier ein Leben aufbauen wollen.
8: So wie er selbst, 20 Jahre und ziemlich begeistert von der Natur.
9: Man hat auf der Südseite mehr diese sandigen Töne und das Steinige. Und auf der Nordseite gibt es mehr Pflanzen, mehr Fauna, ist grüner und das Klima ist auch anders als hier.
8: Die Kanäle verteilen das Wasser auf der ganzen Insel. Unsere Wanderung ist spektakulär und nur was für Schwindelfreie.
10: Wo es am steilsten ist, das ist natürlich kein Geländer.
8: Vielleicht hilft manchen der Glaube.
10: Aber wir haben ja hier höheren Beistand.
8: Oft beginnen die Bewässerungskanäle in der Inselmitte. Da kommt das meiste Wasser her. Viele Wanderungen führen an diesen sogenannten Levadas entlang. Keine großen Steigungen, perfekt.
10: Richtig toll.
8: Im April und Mai ist die Zeit der Zuckerrohrernte. Die harte Arbeit muten sich nur noch wenige Bauern zu. Das war mal anders. Vor etwa 500 Jahren war Madeira größter Zuckerrohr.

0: Produzent der Welt und wurde richtig reich. Zucker, das weiße Gold. Heute kommt das meiste aus Brasilien und Indien.
1: Total süß.
0: Den ganzen Mund voll Zucker, so fühlt es sich an. Hätte ich nicht gedacht. Therese schmeckt's auch.
1: Sehr gut, sehr gut.
0: Porto da Cruz, ein kleiner Ort im Norden und eine große Fabrik mittendrin. Hochsaison. Von der ganzen Insel wird das Zuckerrohr herangeschafft. Daraus wird hier Rum produziert. Für einen Liter braucht man 12 Kilogramm Rohstoff. Die Zuckerrohrfabrik ist eine der letzten auf Madeira und zugleich Museum. Uralte Dampfmaschinen sind im Einsatz. Erst wird das Rohr gehäckselt und ausgepresst, dann aus dem Saft der Alkohol destilliert. Der Rum Agricole ist besonders intensiv im Geschmack. Carla führt Besucher durch die Fabrik, wir sind in der Destillerie. Frischer Rum mit etwa 70% Umdrehungen.
2: Man riecht das richtig hier, das ist alles Rum.
0: Und muss natürlich probiert werden.
2: Unglaublich aromatisch, wirklich.
3: Süß.
2: Ja.
0: Und ich probiere noch eine Spezialität in der Bar gleich nebenan. Jahrelang in Eichefässern gereift, bekommt der Rum eine ganz neue Note.
4: Also man riecht den Wein und man schmeckt den Rum. Lecker.
3: Lecker.
0: Weiter geht's. Eine Autobahn mit Meerblick. Und dann unter dem Flughafen hindurch. Darüber starten die Urlauberjets. Im Hintergrund die Halbinsel São Lourenço. Der vulkanische Ursprung Madeiras ist hier besonders gut sichtbar.
4: Was für ein Panorama. Und die Nordseite hier, die ist gar nicht mal so oft in der Sonne.
0: Oft stauen sich die Wolken an den Felsen. Glück gehabt. Auch hier scheint die Sonne in der Bucht von Seychall. Madeira ist zum Hotspot für Surfer aus aller Welt geworden. Hier üben die Anfänger.

0: Roberto hat seinen Traum von der eigenen Surfschule umgesetzt.
1: Makes the people happy. Let's go, Claudia.
0: Dafür ist er aus Lissabon nach Madeira gekommen.
2: Sowas hier, das macht mich glücklich. Naja, und den anderen die Tipps geben, die ich nicht bekommen habe, als ich surfen gelernt habe.

0: Abflussrohre, Drainageschläuche aus dem Baumarkt, alte Fahrradteile. Auch so kann man Musik machen, mit dem Tubaphone. Das Markenzeichen der Streetband Camachophone. Die Musiker lieben das Besondere, der Sound, die Orte, an denen sie spielen. Die alte Hafenmole von Ponta do Sol zum Beispiel.
1: Ich bin Perkussionist. Ich spiele die Drums, dieses Instrument hier und ein bisschen von allem.
0: Duarte ist 32 Jahre und hat in Funchal Musik studiert.
1: Ja, und es ist echt eine einzigartige Band. Absolut sicher.
0: Eine Frau und fünf Männer, Camachophone. Die Band ist aus der Not geboren.

0: Angefangen haben wir auf den Straßen von Funchal, weil die meisten von uns, ja, wir waren arbeitslos.
1: Mittlerweile sind sie sehr gefragt, auch auf großen Bühnen. Auf der Insel kennt jeder die Gruppe.
0: Es gibt hier Platz für Folk, für Traditionelles und für neue Ideen, wie unsere.
1: Sie wollen weiter auf der Straße spielen. Ihre Musik brauche diesen Freiraum, sagen sie, um sich weiter zu entwickeln. Punta do Sol an der Südwestküste ist auch zum Hotspot digitaler Nomaden geworden, die hier leben und arbeiten. Ganz im Süden liegt Funchal. Rund 250.000 Bewohner hat die Insel. Jeder zweite lebt in der Hauptstadt. Die Lage am Atlantik, der Hafen, das heißt täglich Fang frischer Fisch. Im historischen Fischmarkt bereiten die Händler jeden Morgen die Auslage vor. Also früh aufstehen. Von der Galerie gibt's die beste Sicht auf Muscheln, Bacalhau und Thunfisch. Und auf den schwarzen Degenfisch. Nicht schön, aber lecker. Der Espada Preta.
2: Ein Fisch, der 800 bis 1000 Meter tief lebt, wenn er noch lebt.
1: Mitten in der Altstadt ist der Mercado dos Lavradores. Blumen, Obst, Gemüse, fast alles kommt direkt von der Insel. Tomaten, Süßkartoffeln, Bananen und Exotisches wie Papaya oder Maracuja. Funchal, das heißt viel Grün, prächtige Gebäude und koloniale Vergangenheit. Im Jahr 1418 hat der portugiesische Seefahrer João Zarco die Insel entdeckt. Die eigene Musik? Die Instrumente nach alten Formen, in der Manufaktur selbst gebaut, die Ukulele etwa. Auch so kann man seinen Traum leben. Ganz nebenbei führt Enrique auch eine Inseltradition fort. Die Ukulele wurde nämlich auf Madeira erfunden. Auch die noch kleineren, Braguinha und Machete, stellt er her.
0: Das ist eine Machete. Diese Form hier ist von einem der Instrumentenbauer von Madeira.
1: Okay. Auch sein Vater Carlos arbeitet hier. Jede Holzscheibe ein Instrument.
0: Wir nennen es den Mund. Wir nehmen hier die Holzscheibe heraus und dann kommt das Datum drauf.
1: Das nennt ihr dann Time Machine?
0: Ja, genau. Wir nennen es Time Machine. Das hier ist meine, also meine Arbeit.
1: Eine Art Firmengedächtnis und Erinnerung an die Instrumente, die Enrique hier gebaut hat und auch selber spielt. Die Kathedrale von Funchal, die Sé, für die zumeist katholischen Bewohner das Herz der Stadt. Beim Bau vor rund 500 Jahren hatte Portugals König Manuel an nichts gespart. Jetzt wird restauriert. Aber erstmal die Holzdecke. Sie ist einzigartig in Portugal. 1500 Quadratmeter Schnitzereien, Intarsien, Elfenbein, aber verstaubt und verdreckt. Chefrestauratorin Ana Filipa entdeckt fast täglich Neues.
3: Es gibt so viele Details, zum Beispiel die menschlichen Figuren auf den Rädern dieses Wagens hier.
1: Für das Team von 20 Fachleuten ist die Reinigung Geduldsarbeit, die aber so manches Unerwartete zum Vorschein bringt.
3: Anfangs sah es so aus, als gäbe es gar keine Farbe. Und jetzt haben wir Blau, Rot, wir haben Gold, Weiß entdeckt. Es ist dieser Moment der Entdeckung, der das alles besonders macht. Die Teile sind zu einem achtzackigen Stern zusammengefügt. Und sie sind wie die gesamte Decke aus Zedernholz, das von der Insel stammt. Das sind alles Massivholzstücke, die von hier bis zur Innenseite der Decke gehen und dann mit Blattgold versehen werden.
1: Und so sieht die Decke nach der Restaurierung aus, prächtig wie vor 500 Jahren.
3: Ja, ich bin stolz. Und ich arbeite hier mit dem Gefühl, eine wirklich große Verantwortung zu tragen.
1: Musik Mit einer Gondel geht's auf die Hügel am oberen Stadtrand. Dort sind seit dem 18. Jahrhundert einige exotische Parks entstanden. Einer davon die Palheiro Gardens. Üppige Blütenpracht und ein Stück altes Madeira in britischer Hand. Eigentum der Madeira-Weindynastie Blendy. Die Anlagen sind für Besucher geöffnet. Lohnenswert.
2: Der Park macht richtig gute Laune.
1: Von Funchal aus im Auto oder auch per Rad geht's auf den Pico do Arieiro. Dritthöchster Gipfel, gut 1800 Meter hoch. Aussichtspunkt und Startpunkt für anspruchsvolle Wanderungen. Und wieder abwärts, mit dem Auto an die Südwestküste zurück. Hier herrscht bestes Klima für den Bananenanbau. Erntezeit, das heißt schwere Handarbeit für gerade mal 50 Euro am Tag. Wie viel Kilogramm wiegt eine Staude?
0: 75.
1: Und 2 Kilo bekomme ich sogar geschenkt.
2: Das ist eine Überraschung. Das ist wirklich schön.
1: Die Bauern hier haben es schwer, gegenüber Billigbananen aus Lateinamerika. Auf Madeira produzieren sie noch rund 20.000 Tonnen pro Jahr. Doch fast 5 Millionen Tonnen Bananen importiert die EU aus Übersee. Auf zum Paragliding.
2: Come to fly, mal gucken, was passiert.
1: Erstmal gar nicht viel. Ein paar Hühner picken, der Chef schaukelt. Hartmut Peters hat die Paragliding Base im Jahr 2000 in Calheta gegründet. Anrufen, Wetter checken, Flug buchen. So einfach läuft das im Freiluftbüro. Los geht's, ein irres Gefühl.
2: Wow.
1: Diese engen Kurven in Schräglage können wirklich süchtig machen. Wir sind 500 Meter über dem Meeresspiegel, sagt mir Duarte, mein Pilot. Die Paragliding Base liegt in Calheta im Südwesten, 30 Kilometer von Funchal entfernt. Im Nachbarort Madalena do Mar ist der Landeplatz. Auch Tyrese wohnt hier und ist einfach happy.
4: Das ist wie Urlaub. Bloß für immer. So, das ist einfach so entspannt, das Meer zu hören, die Vögel zu hören, das hier alles anzusehen. Das ist einfach unglaublich. So.
1: Alles richtig gemacht also. Zum Komponieren sitzt Tyrese gerne mit seinem Laptop am Strand.
4: Mein Traum ist, mich zu verwirklichen als Musikproduzent. Und ich möchte Leuten das Gefühl geben, was ich fühle hier. Also meine Vibes einfangen und so repräsentieren.
1: Nochmal zurück nach Calheta, zu einem Paar, das einen Traum schon lebt. Nach dem Studium in England haben sie diese Cocktailbar eröffnet. Martin und Carla wollen an die vielen Madeira-Auswanderer erinnern. Darum gibt's Cocktails auch im Reisekoffer.
3: Viele sind nach Hawaii ausgewandert, um dort in der Zuckerindustrie zu arbeiten. Und die nannte man Pukiki.
1: Und an der Bar gibt's zum Beispiel Pukiki Café Zinyo. Cocktails typisch Hawaii, gemixt von Martin aus England und Carla, die von Madeira stammt.
3: Sie hatten großen kulturellen Einfluss, auch bei den Speisen. Ob Malasadas, also süße Krapfen, oder Schweinefleisch in Essig, alles typisch Madeira. Aber das Wichtigste ist die Ukulele. Jeder denkt, sie kommt von Hawaii. Dabei kommt sie ursprünglich von Madeira. Darum haben wir diesen Platz geschaffen, um das auch richtig zu würdigen.
1: Mit fantasievollen Rum-Cocktails und mit diesem Exemplar.
3: Diese hier ist ein Original des Erfinders, Manuel Nunes. Er hat seine Instrumente immer hier oben signiert. Manuel Nunes, Erfinder, 1879. Wir haben Jahre gebraucht, um sie zu finden. Er hat nur ein paar hundert gebaut, vor mehr als 100 Jahren. Das war echt nicht einfach.
1: Kannst du sie spielen?
3: Diese hier ist nicht gestimmt, tut mir leid.
1: Es klappt dann doch. Mit einer anderen Ukulele aus Madeira. Und die Gäste träumen dabei vielleicht von Hawaii. Manche Straßen hier haben ein sagenhaftes Gefälle, 32%. Achterbahn-Feeling im eigenen Auto. Also Nerven bewahren. Auf der Fahrt zu einem anderen jungen Paar im Ort. Das ist Fabrice, geboren in Paris, Finanzmanager in der Schweiz, jetzt Biogärtner. Und wenn er nicht gerade Blumen gießt, am liebsten als Surfer in den Wellen unterwegs. Seine Partnerin Anna stammt von hier. Sellerie, frisch aus dem Garten.
3: Hier hast du was zum Kochen für den Abend.
1: Oh, vielen Dank. Was für eine Überraschung.
3: Lass uns mal nach den Eiern sehen.
1: 5 Hennen leben im Stall. The Happy Chicken.
3: Mal gucken, was wir heute haben.
5: Wow.
3: Die haben schön gearbeitet. 5 Stück.
1: Anna und Fabrice haben in der Schweiz gelebt und im Grunde nur gearbeitet.
0: Es war so, dass Anna und ich beide ziemlich müde und erschöpft waren. Wirklich mental erschöpft. Und wir hatten die Möglichkeit, unser Leben zu verändern. Aber das ist ja nicht so einfach. Normalerweise hält man doch fest an dem, was man hat und kennt. Wir haben aber eine echte Kehrtwende gemacht vor 5 Jahren. Und ich glaube, wir sind am Ende unseres Weges angelangt.
1: Stimmt. Biogarten und 3 Gästehäuser sind fertig, die Casa Star Vereda sogar mit Infinity Pool.
3: Fabrice und ich, wir lieben es zu reisen. Und irgendwann haben wir uns gesagt, warum nicht selbst Gastgeber werden, anstatt immer nur Urlauber zu sein.
1: Kann ich mal was sehen?
3: Das ist unser Studio. Es ist ein alter Stall im typischen Madeira-Stil. So, hier ist es, unser kleines Studio.
1: Platz genug für 2 Personen. Kosten ab 100 Euro pro Nacht. Mal wieder ein ganz besonderer Ort. What a view. Eine unglaubliche Aussicht und eine entspannte Atmosphäre. Leben, arbeiten und surfen auf Madeira. Kein Wunder, dass so viele davon träumen. Und nicht wenige Menschen sich diesen Traum auch erfüllt haben.
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0: Jonas!
1: Jonas!

0: Was kann ich tun?
1: Nichts.
0: Du hast gesagt, ich hätte dir was vorgemacht. Aber das stimmt nicht. Zum ersten Mal seit vielen Jahren hat sich alles echt und richtig angefühlt.
1: Das erste Mal seit ihr, meinst du?
0: Das mit Ina ist vorbei. Es mag vielleicht merkwürdig klingen, aber es war wie eine Art Abschluss.
1: Um mit deiner Ex abzuschließen, musst du noch mal mit ihr ins Bett. Das klingt wirklich merkwürdig.
0: Aber es hat ja nichts zu bedeuten.
1: Für dich vielleicht nicht, für mich aber schon.
0: Ich liebe dich.
2: Zeigt der Schutzmann Brust und Rücken, musst du auf die Bremse drücken. Siehst du seine Hosennaht?
3: Hast du freie Fahrt, das weiß ich doch. Das Hupen hinter mir hat mich nervös gemacht.
4: So, das waren die letzten. Wir können hier Schluss machen.
2: Ich muss mich bloß noch um diesen Verkehrsraudi hier kümmern.
4: Ach, Dr. Heilmann.
3: Frau Funke, wir haben uns ja lange nicht gesehen.
4: Ja, das stimmt.
3: Ich wollte Jonas nur Hallo sagen.
4: Ja, ist hier aber trotzdem kein Ort für Familientreffen.
3: Ist alles in Ordnung?
4: Was ist nur?
2: Es geht schon seit Wochen so. Sie ist schlapp und hat Schmerzen. Du solltest dringend zu einem Arzt.
3: Ich kann sie mit in die Klinik nehmen.
4: Oh, ich bin noch im Dienst.
2: Wir sind doch hier fertig.
3: Kommen Sie.
4: Ja,
1: was haben wir?
5: Noemi Hoppe, 19 Jahre. Sie ist beim Turnen von einem...
1: Oh, wir brauchen immer einen Beutel, schnell.
4: Hört mich, wenn ich ausfall.
1: Nochmal.
5: Also das geht schon die ganze Zeit, zur Übelkeit und Erbrechen. Sie ist beim Turnen von einem Stufenbahn abgerutscht und unglücklich gefallen.
1: Verletzung oder Prellnarb?
5: Auf den ersten Blick nicht. Eine Teamkollegin meinte, dass ihr wohl schon vorher schwindelig war, jetzt Hypoton und Tachykard.
1: Tut Ihnen sonst irgendwas weh? Sind Sie auf den Kopf gestürzt?
4: Ich erinnere mich nicht.
1: Wir sehen uns das gleich mal an. Schockraum bitte. Und Schwester Miriam, noch einen zweiten Zugang legen bitte. Kleines Blutbild, Gerinnung, Blutzucker und zum Schädel-CT anmelden.
4: Mach ich. 70 Euro Bußgeld hätte das jetzt eigentlich gekostet.
3: Was denn?
4: Na, beim Linksabbiegen voreinander, nicht hintereinander abbiegen. Schon mal gehört? Wurde 92 geändert.
3: Nehmen Sie trotzdem Platz.
4: Nee, das geht schon.
3: Sie können sich kaum auf dem Bein halten.
4: Na, so schnell bin ich nicht klein zu kriegen.
3: Ich weiß. Ich erinnere mich noch gut an die Schießerei in der Bank. Ihre Heldentat hätte Sie beinahe das Leben gekostet.
4: Hab nur meinen Job gemacht.
3: Na, da war Jonas anderer Meinung. Sie sind sein großes Vorbild.
6: Sollen wir vielleicht jemanden für Sie anrufen? Nein, vielleicht rufe ich, weiß nicht.
1: Ganz ruhig, Frau Hoppe, legen Sie sich mal besser wieder hin.
6: Ein- und ausatmen und trinken Sie einen Schluck.
1: Sehr gut. Wir kennen jetzt den Grund Ihrer andauernden Übelkeit. Sie sind schwanger.
6: Sie wussten nichts davon?
1: Wann hatten Sie denn zum letzten Mal Ihre Periode? Wir brauchen auf jeden Fall einen Ultraschall. Um die Schwangerschaft zu bestätigen und um das Schwangerschaftsalter herauszufinden. Um sicherzugehen, dass der Sturz keine Auswirkungen hatte, geben Sie bitte einem Gynäkologen Bescheid, ja?
6: Mach ich.
1: Aber Sie müssen sich keine Sorgen machen, Frau Hoppe. Wir werden alles tun für Sie und Ihr Baby.
5: Sie haben Fieber, 38,3.
3: Schnupfen, Husten, Halsweh?
4: Nee.
3: Sie haben Schmerzen im Rücken. Wo denn?
4: Ich weiß nicht, aber so eher in diesem Bereich.
3: Hatten Sie nach der Schussverletzung noch länger Schmerzen?
4: Die Minute danach gar nicht, aber jetzt tut das irgendwie alles weh.
3: Und wie lange schon?
4: Seit ein paar Monaten.
7: Entschuldigung, Sie können hier nicht einfach reinkommen.
4: Oh, das ist mein Mann, das ist okay.
3: Na, guten Tag.
4: Was machst du hier, Björn?
8: Warum muss ich in der Zentrale anrufen, um zu erfahren, wo du bist?
4: Ich wollte dich nicht unnötig beunruhigen.
8: Hast du nur Rückenschmerzen wieder, oder?
4: Das ist bestimmt nur ein kleiner Infekt, oder?
3: Na, danach sieht's nicht aus. Ich brauche ein Röntgen und ein MRT der Wirbelsäule. Vorher bekommen Sie ein Schmerzmittel. Also eine Tablette Comisit 200 und das Aufnahmelabor. Bis später.
4: Bis später. Tut mir leid.
6: Wie vielte Schwangerschaftswoche?
1: Ich denke 15. oder 16. Haben Sie in der Gön angerufen?
6: Ja, Dr. Schulte ist auf dem Kongress und Dr. Eisinger war verhindert, aber müsste eigentlich gleich kommen.
1: Gut. Ja, die Kollegin kann es Ihnen dann gleich ganz genau sagen. Was macht denn die Übelkeit?
6: Gerade geht's.
1: Eventuell leiden Sie unter einer sogenannten Hyperemesis gravidarum. Das ist übermäßiges Schwangerschaftserbrechen. Geht das denn schon lange so?
6: Und was ist mit dem Baby?
1: Dem geht's gut.
6: Sind Sie sicher?
1: Ja. Herzaktion ist regelmäßig. Es sieht alles so aus, wie es sollte. Ihr Kind hat den Sturz sehr gut überstanden. Aber mir scheint, dass Sie noch ein bisschen brauchen, um diese Nachricht zu verarbeiten, oder? Kann abwischen.
6: Sollen wir nicht doch jemanden für Sie informieren? Ihren Partner, den Vater des Kindes?
9: Ich habe keinen Freund.
6: Und was mit Ihren Eltern? Die machen sich doch sonst bestimmt Sorgen.
9: Nee, ich wohne nicht mehr zu Hause.
1: Ich werde jetzt noch Ihren restlichen Bauchraum einmal schallen. Ja, die Leber ist OP. Freie Flüssigkeit. Ein Milzriss. Wir müssen sofort operieren.
6: Das ist gefährlich fürs Baby.
1: Wir werden die Narkose anpassen, Frau Hoppe.
10: Wie sieht's aus?
11: Ist nur ein kleiner Einriss. Den können wir übernähen. Und was sagst du?
6: Neuer Tupfer für mich, bitte.
11: Naht.
10: Wie ist das passiert?
6: Das ist ein Sportunfall. Sie ist Profiturnerin.
10: Die Entscheidung, ob sie das Kind behalten will, wurde ihr wohl abgenommen. Sie ist weit über dem dritten Monat.
11: Dass sie vorher nichts gemerkt hat, das...
6: Ja, manchmal ist man einfach blind. Sauger, bitte.
10: Frequenz geht hoch. Eine Ampulle Glepol, schnell.
6: Wir beeilen uns.
11: Mehr Zug, saugen.
6: Ich sauge.
12: Hey, du hast nicht zufällig einen nackten Mann so um die 80 gesehen?
13: Du meinst Herrn Krüger aus der 5?
12: Ja, ihr hattet also schon das Vergnügen?
13: Gestern. Der kleine Kittel war ihm so gar nicht genehm.
12: Ja, ist ein bisschen wie Schleifpapier auf seiner zarten Haut.
13: Er hat aber auch wirklich sehr zarte Haut.
12: Ist das so?
13: Danke übrigens, dass du mir das Wochenende freigibst. Rico und ich wollen an die Ostsee fahren.
12: Ja, klar, gerne. Gut, wenn wir jetzt sowieso schon über den Dienstplan sprechen, wie ist das? Kann ich dich wieder auf der Kinderstation einteilen?
13: Ist okay.
12: Ja? Gut, ich war mir nicht sicher.
13: Ich weiß. Aber ich kann mich jetzt auch nicht ewig von Kindern fernhalten. Und ehrlich gesagt will ich das auch gar nicht.
12: Sehr gut. Dann könntest du die hier vielleicht noch auf den Stationen einsortieren, bitte?
13: Hey.
12: Ja?
13: Vielleicht ziehst du dich auch einfach aus. Das hilft dir bestimmt bei der Suche nach Herrn Krüger. Gute Arbeit. Ist alles in Ordnung?
1: Ja, ich... Mir geht nur die Patientin nicht aus dem Kopf.
13: Sie ist fit und jung. Sie wird sich schnell erholen.
1: Ja, nur ihre Sportlerkarriere vielleicht nicht. Mir ging es damals ähnlich. Ich war mitten im Studium.
13: Ja. Es gibt Situationen, ist eine Schwangerschaft alles andere als willkommen. Wie geht's denn Ihrem Sohn?
1: Moritz? Gut. In dem Alter melden Sie sich ja nicht stündlich.
13: Und hat der Dr. Hoffmann schon kennengelernt? Entschuldigung, ich wollte Ihnen nicht zu nahe treten.
1: Ist schon gut, ich. Was ist aber los?
14: Wir wollen jetzt eine Beschränkung der Bildschirmzeit einführen.
3: Hier in der Klinik?
14: Nein, bei uns zu Hause. Schlechte Nachrichten?
3: Meine Führerscheinprüfung ist eindeutig zu lange her.
14: Oh.
3: Welcher Mindestabstand muss vor einem Fußgängerüberweg beim Halten oder Parken eingehalten werden?
14: 5 Meter.
3: Richtig. Ach, wer darf zuerst fahren?
15: Der Grüne.
3: Der Rote. Katrin, wer fährt zuerst?
10: Der Blaue, eindeutig.
15: Darf ich?
3: Der Grüne. Denken Sie an Ihre Bildschirmbeschränkung.
10: Wieso lernst du Verkehrsregeln?
3: Weil ich heute meinen Enkelbein über den Haufen gefahren habe. Ich untersuche gerade Jonas Kollegen. Ich hake mal nach, wo die MRT-Ergebnisse bleiben.
14: Und wenn Sie verkehrstechnisch mal wieder Fragen haben, Sie wissen ja, wo Sie den Profi finden.
10: Wieso eigentlich der Grüne?
16: Willkommen zurück, Frau Hoppe. Wir haben Sie erfolgreich operiert und konnten Ihre Milz erhalten. Wie fühlen Sie sich?
9: Das Baby, ist es noch da?
16: Ja. Doch, ich weiß das. War alles emotional ganz schön viel für Sie. Aber wenigstens haben Sie die Operation jetzt schon mal gut überstanden. Hm? Für alles Weitere findet sich auch eine Lösung. Möchten Sie vielleicht einen Tee zur Beruhigung? Oder was Pflanzliches?
9: Das zieht.
16: Ich taste einmal, ja? Wir werden Sie gleich auf die Normalstation verlegen und dann mache ich noch mal einen Ultraschall.
6: Hast du eigentlich eine Freundin?
2: Nein.
6: Oh, sei froh. Björn und ich, wir streiten uns in letzter Zeit öfter. Wegen so dämlichen Kleinigkeiten. Er ist ständig genervt und besorgt. Ach, jetzt will er noch irgendwas mit mir besprechen. Der war gerade bei seinen Eltern auf dem Land und danach schwärmt er davon, wie schön es wäre, wieder dorthin zurückzuziehen.
2: Aufs Land? Was sollst du da machen? Da passiert ja bestimmt nicht viel.
6: Da irrst du dich. Vor ein paar Jahren wurde sogar ein Supermarkt überfallen. Sie haben Schokoriegel und Limo geklaut. Ich sag's dir, richtig hohe kriminelle Energie in dem Kaff, schon bei den 10-Jährigen.
2: Naja, etwas mehr Ruhe hat ja bestimmt auch seine Vorteile.
6: Ich helfe dir gerne beim Umzug. Jonas, der Dorfpolizist. Sie werden dich dort bestimmt lieben.
2: Oh. Ich muss dann wieder. Meine Pause ist fast vorbei. Wir hören uns.
6: Bis dann.
3: Bitte.
6: Und haben Sie was finden können?
3: Im Bereich der Lendenwirbelsäule befinden sich mehrere Raumforderungen. Am ehesten sind das kleine Abszesse.
12: Und woher kann sowas kommen?
3: Im Moment gehe ich von einer Spondylolisthitis aus. Das ist eine Infektion der Wirbel und Bandscheiben.
12: Und kann das von der Schussverletzung herkommen, oder?
3: Es ist denkbar. Wir haben damals steril operiert und mit einer Antibiose abgeschirmt. Aber es wäre möglich, dass trotzdem kleinste Schmutzpartikel und damit auch Bakterien in der Wunde verblieben sind.
12: Und jetzt?
3: Müssen wir operieren und die Abszesse ausräumen.
6: Ich habe gedacht, ich kriege ein paar Medikamente, vielleicht ein Antibiotikum und dann...
3: Das reicht nicht. Die Wirbelkörper sind massiv geschädigt. Wir sollten heute operieren.
9: Versuchen Sie, sich zu entspannen, auch wenn es schwerfällt. Schlägt das Herz noch?
16: Ja, der Herzschlag ist normal und das Baby bewegt sich, sehen Sie? Allerdings sehe ich da an der Gebärmutter ein kleines Hämatom. Der Unfall und die Operation, das alles hatte Auswirkungen. Ich würde Ihnen jetzt gerne zur Unterstützung Ihrer Schwangerschaft zwei Medikamente verordnen. Zum einen Magnesium und dann ein Gelbkörperhormon. Wir müssen jetzt vor allen Dingen Ruhe in das Geschehen bringen. Sie kümmern sich um alles.
9: Ich will das nicht.
16: Aber wir müssen etwas unternehmen, Frau Hoppe. Sonst besteht die Gefahr einer Fehlgeburt.
9: Ich vertrage Magnesium nicht so gut. Hat mein Sportarzt festgestellt.
16: Gut, dann lassen wir das Magnesium erstmal weg. Aber das Gelbkörperhormon sollten Sie auf jeden Fall nehmen.

0: Hi, Coach. Die Halle ist halb so wild. Tut mir leid, dass ihr euch Sorgen gemacht habt. Ich bin noch im Krankenhaus, genau. Ja, mein Papa ist da. Bestimmt nächste Woche. Super. Tschüss.
1: Willst du dein Büro streichen?
2: Nee, ich nutze die Renovierungsarbeiten in der Kapelle.

0: Cafeteria für eine neue Farbgestaltung. Was meinst du, so ein Mint oder eher so ein honiggelber Ton? Was macht hungriger?
1: Ach, keine Ahnung. Hat Jakob mit dir gesprochen?
0: Na, allerdings. Sonst würde ich mich ja jetzt auch nicht um diese Angelegenheit kümmern. Da hättest du mich ruhig mal vorwarnen können, dass er bei Samira einsteigen will.
1: Ich hatte gehofft, er ändert seine Meinung vielleicht nochmal und bleibt.
0: Kinder und ihre Ideen.
1: Na, Jonas will aufs Land.
0: Das ist doch jetzt ein Witz.
1: Ich hab so sehnlich mitgehört. Es klang, als hätte er ein Jobangebot. Hauptsache, sie sind glücklich. Schade nur, dass er nicht mit mir gesprochen hat.
0: Das ist eine bewundernswerte Einstellung.
1: Ich könnte mir einen Hobbyraum einrichten.
0: Für welches Hobby?
1: Ich suche mir eins. Warum nicht was Neues probieren?
2: Irgendwas stimmt mit der Patientin nicht.
3: Ja, sie ist ziemlich durch den Wind. Ist aber auch kein Wunder, wenn man so überraschend erfährt, dass man schwanger ist, oder?
2: Ich habe eher das Gefühl, dass sie uns was verheimlicht.
3: Was denn?
2: Das Labor?
3: Ja. Ui, ihre Leber- und Nierenwerte sehen gar nicht gut aus.
2: Könnte das mit der Schwangerschaft zusammenhängen?
3: Nein, eigentlich nicht. Das ist merkwürdig. Ich lasse gleich noch weitere Parameter bestimmen.
2: Vielleicht hat sie ja auch irgendwas eingenommen, um ihre sportliche Leistung zu verbessern.
3: Sie meinen Doping?
2: Vielleicht.
3: Ach ja, ich muss zu einem anderen Patienten. Kontrollieren Sie bitte regelmäßig, dass die Beschwerden nicht zunehmen, ja?
4: Herr Krüger, ganz kurz bitte, ganz kurz, stopp.
5: Ich habe jetzt auch diese Verkehrs-App. Da kann man auch gegeneinander antreten.
1: Ich gebe freiwillig auf.
5: Na, schade. Aber ich bin auch schon fortgeschritten.
1: Und was sagt Ihre Bildschirmzeitbeschränkung dazu?
5: Gönnen Sie mir den kleinen Erfolg. Ich habe zu Hause einen hochbegabten Zwerg sitzen, der zockt mich in jedem Spiel ab.
1: Wir können die Wettbewerbsfunktion bei der App ja mal testen, aber ich brauche noch ein bisschen Training. So, wir sind vor Ort. Oh.
5: Die Wirbel sehen aber seltsam aus.
1: Wie zerfressen. Die Bandscheiben sind auch regelrecht aufgelöst.
5: Wir müssen die zerstörten Wirbel entfernen.
1: Wirbelkörperersatz und eine dorsale Fusion.
6: C-Bogen.
2: Na, geht's Ihnen schon besser? Sie sind ziemlich gut, oder? Im Kunstturm?
7: Mein Team ist deutscher Vizemeister.
2: Na, dann machen Sie das bestimmt nicht erst seit gestern.
7: Seit ich 6 bin. Meine Mama ist früh gestorben. Mein Papa wollte mich, glaube ich, ablenken, beschäftigen. Und hat mich aus der Turnhalle gar nicht mehr rausbekommen.
2: Und wann ist die nächste Meisterschaft?
7: Im halben Jahr. Wir trainieren schon seit Monaten.
2: Und jetzt die Schwangerschaft?
7: Ich schaffe das nicht.
2: Wollen Sie nicht vielleicht doch mit dem Vater des Babys sprechen?
7: Nein, Dominik ist auch Turner. Aus Bayern. Wir hatten nur ein paar Dates. Ich will ihn da nicht mit reinziehen.
2: Und Ihr Papa?
7: Der arbeitet viel. Geschäftsreisen. Mein Trainer schmeißt mich aus dem Team. Das ist alles so unfair. Ich will kein Baby.
2: Da wächst man rein. Habe ich zumindest gehört.
7: Ich habe keine Ausbildung. Keinen Job. Ich meine, wo sollen wir wohnen? Ich kann nicht gut mit Babys. Die sind süß und so, aber dieses ständige Geschrei und dann auch noch ein Junge. Ich hatte noch nicht mal einen Bruder.
2: Wir haben das Geschlecht doch noch gar nicht bestimmt. Frau Hoppe, wussten Sie doch schon von der Schwangerschaft?
7: Ich will jetzt allein sein.

0: Herr Heilmann, ich weiß nicht. Ich dachte, das Problem wären die Abszesse und die haben Sie doch entfernt, oder? Jetzt hat meine Frau Ersatzwirbel und eine Versteifung. Irgendwie.
1: Wir wussten, dass die Wirbelkörper betroffen sind, aber wie schlimm der Zersetzungsprozess wirklich ist, konnten wir erst in der OP sehen.
0: Wird meine Frau denn wieder gesund?
1: Davon gehe ich aus. Wenn wir wissen, welche Erreger die Infektion verursacht haben, bekommen Sie ein passendes Antibiotikum.
2: Das wird alles gut, ja.
0: Sanne, wirklich, ich liebe dein sonniges Gemüt, ja? Aber du liegst hier auf der Intensivstation, das ist ernst. Dein Job verlangt dir zu viel ab. Der schreibt dir das.
2: Was hat mein Job schon wieder damit zu tun?
0: Wie ist sie krank geworden?
1: Das wissen wir noch nicht.
0: Kann das mit ihrem Job zusammenhängen?
1: Das ist möglich. Ja. Waren Sie in den letzten Monaten?

0: Monaten krank, starker Herpes.
1: Nein.
0: In Ihrem Job kommen Sie sehr unterschiedlichen Menschen näher.
1: Ja, aber wir schützen uns doch gut.
2: Du wirst auch manchmal am Flughafen eingesetzt.
0: Hatten Sie da Kontakt mit Reiserückkehrern? Langstrecke Indien, Indonesien, China, Pakistan?
1: Ja, auch.
0: Also, wir müssen Frau Funke isolieren. Es besteht der Verdacht auf Tuberkulose.

0: Ich will nicht darüber reden. Kai hat etwas getan, was ich ihm nicht verzeihen kann. Ich würde gerne, aber es geht nicht.
1: Das tut mir leid. Okay, was willst du jetzt tun? Dich betrinken? Ein Filmmarathon mit einer Menge Eiscreme? Egal was es ist, ich bin dabei.
0: Ich würde lieber was kaputt machen.
1: Demolieren wir sein Auto.
0: Er hat doch gar keins.
1: Wie, er hat kein Auto? Na, dann sei froh, dass du ihn los bist.
0: Es macht es auch nicht einfacher, dass ich mir ständig über den Weg laufe.
1: Aber es wird leichter. Außerdem bist du nicht allein. Und vielleicht wird es Zeit für ein neues Kapitel.
0: Ja. Vielleicht.
2: Haben Sie wieder Krämpfe?
3: Schon.
2: Aber auch, Sie können es mir ruhig sagen.
3: Es tut mir so leid.
2: Sie waren schon beim Arzt und wussten von der Schwangerschaft.
3: Ich konnte nicht richtig denken. Dann war es schon so spät. Ich wollte einfach, dass es aufhört. Dann habe ich was im Internet gefunden.
2: Moment, Sie haben versucht, die Schwangerschaft eigenständig abzubrechen?
3: In meiner Jacke. Oh, angeblich ein Badezusatz, aber im Internet stand, dass man damit auch abtreiben kann.
2: Das ist nicht nur lebensgefährlich für Ihr Kind, sondern auch für Sie.
3: Ich wusste nicht, was ich sonst...
2: Ich muss Dr. Weber anrufen.
3: Ah!
2: Frau Hoppe, ganz ruhig. Ganz ruhig weiteratmen. Hilfe ist unterwegs.
3: Ich glaube, ich blute.
4: Das, was ich neulich zu dir gesagt habe, dass ich mir mehr mit dir vorstellen kann, das war wirklich ernst gemeint. Deswegen brauchen wir einen Neuanfang. Lass uns doch von hier weggehen. Neue Stadt, neue Jobs. Nach München oder Berlin. Das wäre doch für deine Forschungsarbeit großartig. Wohin du willst, ich bin dabei.
0: Aber wie soll das gehen? Du bist hier Chefarzt.
4: Ich lass mir was einfallen. Was meinst du?
0: Ich muss zu meiner Patientin.

0: Labordiagnostik ist eindeutig. Sie haben tatsächlich Tuberkulose. In Ihrem Fall hat sich die Erkrankung nicht in der Lunge manifestiert, sondern in den Knochen der Wirbelsäule. Das kommt gar nicht so selten vor.
1: Mhm. Und Sie können einfach hier so rein?
0: Und grundsätzlich haben Sie eine geschlossene Tuberkulose, die ist nicht ansteckend.
2: Und wie geht's jetzt weiter?
0: Sie bekommen jetzt eine Vierfach-Antibiose, die hoffentlich bald anschlägt.
2: Und wenn nicht?
0: Erstmal abwarten. Ich sehe später wieder nach Ihnen.
1: Okay, danke. Hätte ich nie gedacht, dass ich sowas mal kriegen kann.
2: Ich kann das nicht mehr.
1: Hast du Angst, dass ich zum Pflegefall werde und du mich da an der Backe hast?
2: Was redest du?
1: Davon, dass du mich verlassen willst? Ist es das, was du mit mir besprechen wolltest? Wir können doch eine Paartherapie machen, oder?
2: Ich will keine Paartherapie machen. Wir ziehen um. Im Nachbardorf meiner Eltern wird eine Stelle frei. Polizeihauptmeister Kessler geht in Rente. Ich will mit dir zusammenbleiben.
1: Aber ich verstehe es nicht. Du bist immer wütend auf mich und...
2: Ich bin wütend auf dich, weil ich jeden Tag Angst um dich habe. Dass einer deiner Kollegen anruft und sagt, dass du im Krankenhaus bist oder dass ich von der Schießerei höre. Und ich denke, du wurdest getroffen. Ich kann das nicht mehr.
1: Was heißt das?
2: Das heißt, dass du dich entscheiden musst, was dir wichtiger ist. Dein Job in Leipzig. Oder ich.
3: Ihre Leber- und Nierenwerte sind sehr schlecht, Frau Hoppe. Das heißt, diese giftigen Substanzen hier sind immer noch in Ihrem Körper. Sie bekommen jetzt Medikamente, die die Ausscheidung fördern und Leber und Nieren entlasten. Miriam wird sich um alles kümmern.
1: Ja.
3: Was die Blutung angeht, die kommt von dem Hämatom an der Gebärmutter. Ihr Muttermund ist verkürzt und hat sich leicht geöffnet. Wir müssen ihn operativ verschließen.
1: Können Sie es nicht einfach lassen?
3: Ich bin Ärztin, Frau Hoppe. Es ist mein Job, Leben zu retten, auch das Ihres Kindes.
1: Lassen Sie mich doch einfach in Ruhe.
4: Können Sie jetzt bitte mal aufhören? Ein Baby ist ein Geschenk und nicht irgendeine Krankheit.
5: Ich kümmere mich um den Behandlungsraum.
3: Ja. Es ist ein kleiner Eingriff unter Kurznarkose. Aber wir müssen ihn jetzt machen.
6: Ja, die Träume der einen sind die Albträume der anderen.
4: Ich glaube einfach, dass Frau Hoppe ihre Entscheidung irgendwann bereuen könnte. Außerdem war das super gefährlich.
1: Ja, vielleicht hätte ich nicht so reagieren sollen. Es war unprofessionell.
6: Ach, Quatsch, kann passieren.
1: Ich finde ihr Verhalten einfach nur mega egoistisch.
4: Was?
6: Vielleicht machst du ja auch was vor.
1: Mein Leben ist auch ohne Kinder sehr erfüllt. Vielen Dank. Hat halt nicht geklappt. Thema abgehakt.
6: Ja, mich musst du nicht überzeugen.
1: Können wir bitte das Thema wechseln?
7: Der Patient wird noch eine Nacht beobachtet und kann wahrscheinlich morgen entlassen werden.
8: Ja, danke. Und nun zur Patientin Noemi Hoppe. Zustand nach Milzruptur und drohende Fehlgeburt. Wie geht's ihr?
3: Wir haben gerade eine Notfallserklage durchgeführt. Und bisher sieht es sehr gut aus. Keine weiteren vaginalen Blutungen. Und wir kennen jetzt auch die Hintergründe. Die Patientin hat mithilfe dieses chinesischen Tranks, der im Internet als Badezusatz deklariert wird, eine Selbstabtreibung vorgenommen. Das erklärt auch ihre schlechten Leber- und Nierenwerte.
8: Dann sollten wir einen Psychologen hinzuziehen, wenn es ihr wieder besser geht.
3: Genau das habe ich bereits für morgen früh geplant.
8: Ja, dann wünsche ich Ihnen einen ruhigen Abend. Danke.
7: So, ich habe gleich Feierabend. Was machen wir kaputt? Du willst dich verkriechen.
3: Ich verspreche, dass ich tonnenweise Eis vernichten werde.
7: Ohne mich. Na, immerhin an Anfang.
3: Ich will heute Abend an meiner Bewerbung arbeiten.
7: Was für eine Bewerbung?
3: Für die Uniklinik in Berlin.
7: Du willst Leipzig verlassen.
3: Ein neues Kapitel. Das waren deine Worte. Wahrscheinlich ist genau jetzt der richtige Zeitpunkt dafür.
0: Hallo.
9: Na?
0: Du hast eingekauft.
9: Ein Friedensangebot, damit du deinen armen Enkel nicht wieder über den Haufen fährst.
0: Na, wenn ich gewusst hätte, dass er so einen Effekt hat, hätte ich das schon viel früher probiert.
9: Wie geht's Sandra?
0: Ihr Zustand ist kritisch. Wir hoffen, dass die Antibiose anschlägt. Sie wird dir sicher fehlen.
9: Ist es so ernst?
0: Nein, ich meine wegen der Polizeistelle auf dem Land. Ich habe zufällig gehört, wie ihr darüber gesprochen habt.
9: Naja, Sandra hält es für eine Schnapsidee.
0: Das muss dir doch gefallen.
9: Moment, denkst du etwa, ich will aufs Land ziehen?
0: Ach, es geht um Frau Funke und ihren Mann.
9: Oder willst du mich loswerden?
0: So einen Mitbewohner wie dich finde ich nie wieder.
10: Guten Morgen. Ich habe gehört, es geht Ihnen schon besser. Keine Blutung mehr und keine Krämpfe. Ich wollte mich bei Ihnen entschuldigen. Für meinen Ton gestern.
11: Schon gut. Sie haben Kinder, oder?
10: Nein. Ich wollte eins, aber das sollte nicht sein.
11: Tut mir leid.
10: Ich weiß, Sie haben wahrscheinlich noch gar nicht so darüber nachgedacht, aber wenn Sie wirklich das Gefühl haben, dass Sie keine Mutter sein wollen oder können, dann müssten Sie das Kind ja nicht behalten. Sie können es zur Adoption freigeben. Es gibt so viele Menschen, die sich nichts sehnlicher wünschen.
11: Schwanger sein muss ich trotzdem.
10: Ja, das stimmt. Das müssen Sie auch akzeptieren, aber Sie sind Sportlerin, Kämpferin. Ich bin mir sicher, dass Sie das schaffen.
0: Guten Morgen.
12: Morgen, 38,6.
11: Mhm. Heißt das, das Antibiotikum wirkt nicht?
12: Es dauert eine Weile, bis der Medikamentenspiegel im Blut hoch genug ist.
0: Wenn die Mykobakterien auf die Antibiose reagieren, wird das vorbeigehen. Sie brauchen etwas Geduld. Ich soll Sie schön von Jonas grüßen.
11: Danke. Er ist einer meiner Besten. Wenn ich das hier gut überstehen sollte, dann ziehe ich wohl aufs Land.
12: Wirklich?
11: Ja, mein Mann wünscht sich das.
12: Er macht sich Sorgen. Vielleicht gefällt es ihm ja besser als gedacht.
11: Wenn ich nicht vor Langeweile sterbe.
0: Sie sollten sich jetzt auf die Genesung konzentrieren.
11: Das mache ich.
13: Wie geht's denn Herrn Krüger? Immer noch auf der Suche nach dem nächsten FKK-Strand?
9: Ach, den trägt er doch immer bei sich im Herzen.
13: Warte mal.
9: Was ist los?
13: Frau Hoppe ist weg. Sie darf nicht rumlaufen.
9: Vielleicht ist sie bei einer Untersuchung.
13: Nein.
9: Gut, ich guck oben nach und beim Empfang und du draußen. Los. Ja.
14: So, warum darf ich nicht zu meiner Frau?
0: Es geht ihr nicht gut. Wir tun alles, um ihr zu helfen, aber sie braucht jetzt absolute Ruhe. Wir müssen erst mal abwarten.
14: Ich habe sie einfach zu sehr unter Druck gesetzt. Meine letzten Worte waren quasi eine Drohung. Und dann bin ich noch mal zu ihr hin und dann hat sie geschlafen.
0: Ihre Drohung hat wohl gewirkt.
14: Was heißt das? Sie will dem Umzug zustimmen, oder? Ich bin eigentlich niemand, der seiner Partnerin Vorschriften macht.
0: Sie haben Angst um Ihre Frau, das kann ich absolut nachvollziehen. Ich mache mir auch oft Sorgen um Jonas. Ein Bürojob wäre ungefährlicher. Aber er liebt seinen Beruf und ich bin stolz auf ihn.
14: Ich bin auch stolz auf Sanne. Die macht es toll.
0: Ich glaube, Ihre Frau würde sich auch jederzeit eine Kugel für Sie einfangen.
14: Ja, das fürchte ich auch.
0: Ich melde mich sofort, wenn sich was tut.

0: Frau Hoppe? Da sind Sie ja. Ich dachte schon, Sie wären abgehauen.
1: Wieso soll ich denn abhauen? Das ändert doch auch nichts. Ich musste nur mal in die frische Luft. Ich hatte das Gefühl zu ersticken.
0: Verstehe. Das ist doch alles ganz schön viel. Kommen Sie, ich bringe Sie auf Ihr Zimmer. Vorsichtig, ganz langsam. Mhm.
2: So, bisher sieht alles sehr gut aus. Dann hoffen wir mal, dass das so bleibt. Aber wichtig ist, dass Sie sich jetzt schonen, ja? Keine weiteren Spaziergänge mehr.
1: Versprochen.
2: Gut.
1: Kann ich Sie kurz sprechen, Miriam?
0: Ja, klar. Wann haben Sie es denn eigentlich gemerkt?
1: Vor 4 Tagen. Der Arzt hat gesagt, dass es zu spät ist für eine Abtreibung. Und ich wollte es meinem Trainer sagen. Aber an dem Tag war Planung für die Meisterschaft und es ging einfach nicht.
0: Und dann haben Sie im Internet recherchiert.
1: Ich dachte, es geht ganz schnell. Aber dann ist erstmal gar nichts passiert und ich dachte, das wirklich.

weiß gar nicht, was ich sagen soll. Danke. Das geht nicht. Es gibt so viele Paare, die schon Ewigkeiten auf der Warteliste stehen. Da kann ich mich jetzt nicht einfach vordrängeln. Aber ich bin mir sicher, dass Sie jemanden mit Ihrer Entscheidung sehr glücklich machen werden. Und vielleicht lassen Sie das Ganze auch noch einen Moment sacken, bis Sie eine endgültige Entscheidung treffen.

0: Machen wir nachher noch ein Verkehrsduell?
1: Och,
0: ich lasse hier auch gewinnen.
2: Hast du darüber nachgedacht?
3: Ja.
2: Und?
3: Auch wenn der Gedanke sehr schön ist, ich kann nicht einfach mit dir weglaufen und alles vergessen. Das würde nicht funktionieren.
2: Und warum nicht?
3: Weil du dabei wärst.

0: Und sag mal, könntest du dir vorstellen, ein Baby zu adoptieren?
1: Ja.
0: Ja?
1: Ja, klar. Also jetzt gerade nicht, aber ansonsten klar. Warum fragst du?
0: Naja, ich dachte eigentlich immer, dass Adoption nichts für mich ist. Rico und ich haben da ein paar Mal drüber gequatscht, nachdem die Behandlung nicht funktioniert hat. Aber ich dachte irgendwie immer, das müsste mein eigenes Kind sein. Hm. Vielleicht hatte ich einfach nur Angst davor, dass es mir fremd sein könnte.
1: Und wie denkst du jetzt darüber?
0: Naja, ich will mich um mein Kind kümmern, Verantwortung übernehmen, es lieb haben. Das kann ich doch eigentlich auch mit einem Kind, das nicht mein leibliches ist, oder?
1: Ja, klar. Aber was glaubst du, wie Rieke darüber denkt?
0: Da bin ich mir nicht so sicher.
1: Dann sag sie einfach genau so, wie du es mir gerade gesagt hast. Mich hast du überzeugt.
2: Ich war gerade bei Herrn Krüger in Zimmer 5.
1: Textilfreie Zone? Gut, ich rede mit ihm.
3: Die Antibiose zeigt endlich Wirkung. Das Fieber geht langsam zurück.
4: Okay, und wie geht's weiter?
3: Sie werden noch ein, zwei Wochen hierbleiben. Die Medikamente müssen Sie noch einige Monate nehmen. Aber die Prognose ist gut.
2: Okay.
3: Jonas ist draußen. Wenn es Ihnen recht ist, schicke ich ihn gleich rein.
2: Ja, gerne. Danke.
4: Danke.
2: Björn, es tut mir leid.
5: Nee, es tut mir leid.
2: Ich will nicht, dass du ständig Angst um mich haben musst. Wir ziehen nochmal, okay?
5: Du bist eine Dorfpolizistin.
2: Was?
4: Hi.
2: Hey.
4: Wie geht's?
2: Schon viel besser.
4: Schön.
2: Oh, den hast du noch?
5: Ja, so haben wir uns kennengelernt.
2: Ja, mein Mann ist ein ziemlicher Raser.
5: Also. Ich will nicht, dass du genervt auf der Wache sitzt und, ja, ich weiß nicht, aus Langeweile alte Omas überfällst. Also, wenn es nach mir geht, dann können wir hier bleiben.
2: Also, wenn es nach mir geht auch. Ich verspreche, ich werde kürzer treten, okay?
5: Machst du sowieso nicht.
2: Ey.
4: Dafür werde ich sorgen. Versprochen.
5: Danke.
6: Ihre Blutwerte werden auch immer besser.
2: Wann kann ich gehen?
6: Naja, die Schwangerschaft ist das eine, aber Sie hatten auch eine große Bauchoperation. Mit 4 Tagen werden Sie noch rechnen müssen, mindestens. Guten Appetit.
2: Mein Papa kommt mich gleich besuchen.

0: Er war ziemlich geschockt, aber kaum Vorwürfe.
1: Und ihr Trainer?
0: Der hat am Ende einfach aufgelegt. Ist ein Hitzkopf und enttäuscht. Ich werde auch Dominik anrufen.
2: Sehr gut. Das ist wichtig.
0: Ja, ich dachte, ich sollte sein Kind nicht einfach zur Adoption freigeben, ohne ihn einzuweihen. Also keine Sorge. Ich werde den Kleinen nicht einfach vor ihrer Tür aussetzen.
2: Viel Glück bei dem Telefonat.

0: Das Motorrad.
1: Aber Hanno glaubt, ist der LKW, wir zocken gegeneinander. Und ich sage, der PKW. Und der ist jetzt der Profi. Jetzt habe ich mich geirrt, Jonas geht doch nicht weg.
0: Oh, doch, kein Hobbyraub. Mhm. Und ich habe mich übrigens von dir inspirieren lassen, mal was Neues auszuprobieren. Die Cafeteria bleibt geschlossen und wir holen uns einen Kiosk.
1: Gibt's da Buletten?
0: Na ja, klar.
1: Und was machst du mit dem restlichen freien Platz?
0: Den können wir dann viel kosteneffizienter nutzen.
1: Schön, dass zumindest du immer dieselbe bleibst.

0: Ja. Gezielte Schläge. Klarer Fokus. Kommen Sie. Schnell, komm.
1: Schwört er dir ewige Treue?
2: Hey!
3: Dr. Hoffmann, der alte Charmeur?
1: Kein Charmeur. Bist du okay?
2: Ach, das ist eine längere Geschichte. Aber was machst du überhaupt hier?
1: Schreibtischberge abarbeiten, bevor es morgen richtig losgeht.
2: Ja, ah, ich verstehe. Darum auch der Hintereingang.
1: Ja.
2: Wie war die Wohnungsauflösung?
1: Ganz gut. Zwei Freundinnen von Marie haben mir geholfen. Die waren auch bei der Beerdigung. Es war viel.
2: Das glaube ich. Auch eine längere Geschichte. Ja, es gibt viel zu erzählen.
1: Lass uns sehen.
2: Unbedingt.
4: Wir haben eine Einlieferung. Guten Morgen, Dr. Stein.
1: Frau Witter, Sie haben mich nicht gesehen.
5: Jens Schmidt, 54, Verdacht auf Myokardinfarkt, klagt über starke Bauchschmerzen und Atemnot.
6: Guten Tag, ich bin Dr. Weber.
5: Schmidt, wir wollten beide gerade los zur Arbeit.
6: Und wer sind Sie?
5: Ruhm, sein Sohn.
7: Ein Mitbewohner.
6: Ist denn sowas schon mal vorgekommen?
5: Er hat sich in letzter Zeit schon öfter schlapp gefühlt. Er sitzt halt viel rum bei seinem Job.
7: Wie lange hast du denn nach wieder vor deinem Computer getattelt? Was machst du überhaupt hier?
5: Mich um dich kümmern.
7: Na, kümmere dich lieber um deinen Comicladen. Das ist wichtig.
5: Ich denke, wir sollten abwarten, was die Ärzte sagen.
8: Das können Sie gerne. Der Wartebereich ist da vorne. Ich sage Ihnen Bescheid.
9: Ich... Es...
0: Ist schon okay. Es war ein guter Schlag.
9: Nur nicht so gezielt. Ja, in den Nacken und das Blut nicht schlucken. Hab nichts gesagt.
10: Du hast nichts gebrochen. Sonst gäb's Ärger mit Dr. Weber, hm?
0: Ja. Oder Applaus. Wir haben uns getrennt.

0: Wollen wir drüber reden?
1: Da gab es diesen Fehltritt. Meinerseits.
0: Sowas passiert nicht selten. In den besten Familien sozusagen. Und in...
2: Alle unsere Service-Mitarbeiter sind im Gespräch. Halten Sie Buchungscode und Flugnummer bereit. Die Wartezeit beträgt aktuell 11 Minuten.
3: Hallo, ich bin Schwester Miriam.
4: Hallo.
3: Der Taxifahrer sagt, es geht Ihnen nicht so gut.
4: Ach ja, naja, vielleicht geht's ja gleich wieder besser. Und ich krieg den Flieger noch.
2: Alle unsere Service-Mitarbeiter sind im Gespräch.
4: Können Sie bitte auf mich warten? Vielleicht geht es ja auch ganz schnell hier.
5: Ja, sehr gern.
3: Das ist eher unwahrscheinlich.
4: Können wir das bitte ganz schnell erledigen? Dieser Flieger, der ist wirklich sehr, sehr, sehr wichtig für mich.
3: Am wichtigsten ist jetzt erstmal, dass Sie untersucht werden.
2: Bitte versuchen Sie es später noch einmal.
6: Schön, dass Ihr Sohn noch bei Ihnen wohnt.
7: Noch wieder. Wenn ich so einen Austauschstudent brauche, angeblich sein WG-Zimmer. Aber ich glaube, der hat einfach kein Geld gerade.
8: Herr Schmidt? Wir lassen jetzt im Labor Ihre Herzenzyme bestimmen. Ich gehe aber davon aus, dass Sie den Infarkt bestätigen werden.
7: Was? Infarkt?
8: Ja, das EKG spricht leider dafür.
7: Wo soll der denn herkommen?
6: Stress, Aufregung? Haben Sie sich vielleicht mit Ihrem Sohn gestritten?
7: Aber ich mache mir Sorgen um ihn.
8: Frau Ritter? Ja, melden Sie bitte einen Herzkatheter an.
7: Ich hätte sterben können, oder?
9: Sag ihnen, dass das Geld kommt, okay? Ich kümmere mich. Wie geht's dir?
7: Sehr viel besser.
8: Ihr Vater hatte einen Infarkt. Wir werden jetzt einen minimalinvasiven Eingriff durchführen.
9: Soll ich bei dir auf der Arbeit Bescheid geben?
7: Nee, lass mal. Die Kollegen wissen Bescheid. Fahr du mal in dein Geschäft rum. Nach Ladenschuss. Da müssen wir reden, hörst du?
9: Worüber?
8: Herr Schmidt, Ihr Vater wird einige Tage bei uns bleiben müssen. Könnten Sie ihm bitte einige Sachen holen?
9: Klar.
10: Ist Dr. Schulte im OP?
9: Nee, glaub nicht. Wie war es denn gestern bei der Adoptionsvermittlung?
10: Gut, das war aber erstmal ein Infoabend. Und wenn man danach immer noch fest entschlossen ist, dann folgen die Einzelgespräche. Dr. Schulte?
11: Hier ist der Eik. Sag Bescheid. Bald habe ich Zeit.
8: Hallo. Oh, ich bin Dr. Schulte.
10: Hallo. Oh, Entschuldigung, ich bin so ein bisschen durcheinander.
8: Gefühlsmäßig.
10: Ich mache eine Hormontherapie.
8: Sie unterziehen sich einer Kinderwunschbehandlung?
10: Mhm. Eik, also mein Freund und ich, wir versuchen das seit 2 Jahren. Ich habe leider eine primäre Ovarialinsuffizienz.
8: Vorzeitige Wechseljahre.
10: Ja, mit Anfang 30, richtig toll. Wir haben die letzten Jahre trotzdem alles versucht, um schwanger zu werden. 3-mal ICSI, leider alles ohne Erfolg. Und deswegen sind wir jetzt bei der Eizellenspende.
8: Aber nicht hier in Deutschland, oder?
10: Nee, in Alicante, in einer Reproduktionsklinik. Und morgen ist der Termin für den Embryotransfer.
8: Soll ich Ihrem Freund Bescheid geben, dass Sie hier sind?
10: Ich erreiche ihn seit Tagen selber nicht. Ich glaube, der hat kalte Füße bekommen.
8: Seit wann haben Sie denn die Beschwerden?
10: Keine Ahnung. Seit mich dieses Taxi zum Flughafen abgeholt hat. Mir ist so schlecht. Mir ist schwindelig, ich habe Herzrasen, ich schwitze.
8: Bereiten Sie sich denn mit Estradiol-Tabletten auf den Transfer oder womit?
10: Genau, ja. 3x2 Tabletten seit dem 2. Zyklustag. Liegt es daran?
8: Wahrscheinlich nicht. Wir brauchen ein kleines Blutbild. Blutzucker, Gerinnung und eine EKG.
10: Muss ich jetzt länger hierbleiben? Wenn ich diesen späteren Flieger verpasse, dann platzt der Transfer. Und ich habe wieder einen Monat verloren.
8: Du bist bei der OP auch dabei?
12: Ja. Spricht was dagegen?
8: Nein.
12: Ich hab dir deine Post mitgebracht. Vielleicht ist ja was Wichtiges dabei.
8: Ein Geheimnis, das der Briefträger verschlammt hat?
12: Ach, Maria. Ich weiß, dass ich dich in Ruhe lassen soll. Aber wenn du trotzdem reden willst, ich bin für dich da.
8: Die Information zum Patienten hast du seiner Akte entnommen, nehme ich an. Dann sehen wir uns am Tisch.

0: Dr. Weber? Ist alles in Ordnung?
1: Ich bin gleich soweit. Ich bin gleich da.

0: Ihre Laborwerte sehen gut aus. Keine Entzündungszeichen.
1: Was ist denn jetzt mit mir?
0: Ja, ich kann noch keine körperliche Ursache ausmachen.
1: Also dann...
0: Die Beschwerden könnten aber auch eine akute Stressreaktion
1: sein. Okay, aber wenn jetzt nichts ist, dann kann ich doch noch los.
0: Fühlen Sie sich gut?
1: Okay.
0: Dann würde ich Sie gerne eine Nacht hier behalten. Und morgen früh machen wir noch mal einen gründlichen gynäkologischen Check.
1: Aber es ist doch eh alles klar.
0: Klar ist in der Medizin das Wenigste.
2: Ich konnte nicht arbeiten. Nicht so. Nicht, wenn es dir schlecht geht.
3: Ich weiß, dass du Sorgen hast, Ruben. Wir müssen...
2: Wie ist die OP gelaufen?
0: Der Stent überbrückt die verengte Stelle jetzt dauerhaft.
3: Und damit ist das Problem gelöst?
0: Vorerst ja. Wir werden Sie jetzt noch einige Tage hier zur Beobachtung bei uns behalten und dann schließt sich die Reha an. Wir arbeiten sehr gut mit dem Reha-Zentrum Südvorstadt zusammen.
3: Und wie lange dauert so ein Aufenthalt?
0: Mit 4 Wochen sollten Sie rechnen.
2: Nach 30 Jahren wird deine Bank auch mal ein paar Tage ohne dich auskommen, Papa. Du hast dich letzten Winter trotz Lungenentzündung hinter den Tresen gestellt.
3: Ja, es war halt Not am Mann.
0: Ich sehe dann später noch mal nach Ihnen, ja.
3: Danke. Ruben, ich weiß, dass du Geldsorgen hast. Dass die in der anderen Filiale deine Kreditanfrage abgelehnt haben. Glaubst du, die geben dir einfach so 100.000 Euro ohne Sicherheit? Warum bist du nicht zu mir gekommen?
2: Weil du deine eigenen Probleme hast. Und weil ich das alleine schaffen will.
3: Und jetzt verschleppst du gerade eine Insolvenz? Endet das so wie dein abgebrochenes Studium?
2: Warum vertraust du mir nicht?
3: Ich dir? Warum vertraust du mir nicht? Ich bin dein Vater, Mensch!
2: Ich geh mal von zu Hause deine Sachen holen. Hast du einen besonderen Wunsch?

0: Der Facility Manager wurde bereits informiert.
1: Der was?
0: Der Hausmeister.
1: Ein Barista wäre besser.
2: Ich versuche, im Schwesternzimmer was zu bekommen. Wollen Sie auch?
3: Nein, danke.
1: Willst du vielleicht einen Kaffee? Ja oder nein?

0: Stimmt das Gerücht also?
1: Frau Ritter hat geplappert.
0: Und uns einen Kaffee ausgegeben, falls du mal eine Pause einlegen möchtest.
1: Ja, offiziell habe ich ja noch frei. Wie war die Konferenz?
0: Hochspannend. Danke nochmal für dein Buch. War sicher nicht leicht, Maries Wohnung aufzulösen. Als ich Adrians Kinderzimmer ausgeräumt habe, habe ich Süßigkeitenversteck unter seinem Bett gefunden. Da konnte ich einen Tag lang nicht weitermachen.
1: Maries Mitbewohnerin war zum Glück da. Hat mir geholfen. Und Clara war ja mit und musste bespaßt werden.
0: Wie geht's ihr?
1: Gut, sie trinkt viel, sie lächelt. Die Nächte sind noch ein bisschen ein Problem. Mein Vater meint, sie zahnt.
0: Mit 3 Monaten?
1: Ja, vielleicht überträgt sie auch ein bisschen meine Unruhe auf sie.
0: Die haben feine Antennen für unsere Stimmung.
2: Hallo, Eik, ich bin's. Nicht aus Alicante, sondern aus der Sachsenklinik. Du, ich rufe dich gleich noch mal zurück, ja?
3: Ich habe sie schon gesucht. Hat sich ihr Freund gemeldet?
2: Und das, obwohl der wirklich die ganze Zeit, also von Anfang an, total dabei war. Also auch als klar war, dass das schwieriger wird.
3: Aber das war ihr gemeinsamer Kinderwunsch.
2: Ja, klar, ich habe uns immer als Familie gesehen und Eik auch. Also hat er gesagt.
3: Ja, vielleicht ja nicht unter allen Umständen.
2: Die letzte Zeit, die war einfach so ein bisschen anstrengend. Als Paar. Also immer diese Gefühlsachterbahn, so totale Hoffnung und dann wieder völlige Verzweiflung.
3: Da kann die Liebe schon mal auf der Strecke bleiben. Meine Frau und ich, wir haben gerade noch mal so die Kurve gekriegt.
2: Die Idee mit Spanien, das hat den Eik einfach total überfordert. Klar, also den Aufwand betreiben fürs eigene Kind, das ist das eine. Und dann eben eine fremde Eizelle, also das ist irgendwie zu viel für ihn.
3: Haben Sie denn mal über Adoption nachgedacht?
2: Ich wollte das Kind so gerne selber austragen. Also unser Kind.

0: Gerade weg. Es tut mir leid.
1: Was denn? Dass du mit Kai im Bett warst? Oder dass er es mir erst zu spät gesagt hat?
0: Hätte in früherer Zeitpunkt einen Unterschied gemacht.
1: Natürlich. Ich hätte mich nicht ganz so verarscht gefühlt wie jetzt. Auch von dir.
0: Kai wollte es dir bestimmt schon früher sagen, aber du weißt ja, wie er ist.
1: Es war das eine Mal.
0: Und ohne Bedeutung.
1: Ihr geht am Geburtstag eures toten Sohnes miteinander ins Bett. Und du sagst mir, es hätte keine Bedeutung?
0: Es war irgendwie was Nostalgisches, was Einmaliges. Ich glaube, wir haben das gebraucht, um uns wirklich voneinander zu lösen. Kai liebt dich. Er und ich, das ist Geschichte.
1: Tja, wir jetzt auch. Ich nehme die Treppe.

0: Wir wollten ja damit Geld verdienen.
1: Online. Und mit einem zweiten Laden.
0: Was? Sag mal, habt ihr eigentlich mal eine Bedarfsanalyse gemacht? Wie viele Leute lesen denn Comics?
1: Richtig viele. Und man nennt das Graphic Novel.
0: Sag mal, arbeitet dieser Hippie eigentlich noch bei dir?
1: Du meinst Ernesto?
0: Ja.
1: Der hat jetzt kurze Haare und er leitet dann den Laden in der Kali.
0: Gott. Ah, du hast ja Schach mitgebracht.
1: Zur Ablenkung.
0: Wer braucht ja Ablenkung?
1: Wir beide. Komm schon. Du schuldest mir ohnehin noch eine Revanche.
0: Ja.

0: Ja, guten Tag. Hier ist Maria Weber aus Leipzig.
1: Du bist dran.
2: Warum gehst du nicht ran?
1: Weil du mir wichtiger bist als das Business.
2: Woher kommt das Geld für den zweiten Laden?
1: Von einer anderen Bank.
2: Nee. Wenn eine Bank dir nichts gibt, dann gibt dir keine was. Von einem Kreditor oder was? Hast du schon was unterschrieben? Du bist ein Comic-Fan. Kein Geschäftsmann.
1: Warum glaubst du nicht an mich? Schmidt.
0: Dann sprechen wir morgen noch mal. Dann wünsche ich Ihnen einen guten Flug, ja? Wiederhören.
3: Die Oberschwester benötigt Ihre Unterstützung.
0: Danke.

0: Keine Anzeichen für eine Restenose. Morgen früh machen wir dann noch mal ein Kontroll-EKG. Bis dann schonen Sie sich bitte. Und dann hoffe ich, dass es Ihnen bald besser geht.
1: Haben Sie verloren?
2: Ja, ich glaube schon. Mein Sohn verheimlicht mir was, aber ich weiß nicht warum.
1: Sagen Sie Ihrem Sohn alles? Ich meine wirklich alles? Sehen Sie? Vielleicht haben Sie beide sogar den gleichen Grund.
2: Kann Ruben heute noch mal vorbeikommen?
1: Vielleicht ist gerade ein bisschen Abstand für Sie beide ganz gut.
3: Hallo Mama. Papa, wieso? Wie bitte? Ja, ach so, damit kommt er klar, ne? Ich dich auch, bis dann.
4: Alles in Ordnung?
3: Ja, ja. Das war mal gerade meine Mama.
4: Kann sie nicht kommen?
3: Nee, das ist auch nicht das Problem. Sie und mein Vater, sie sind seit 8 Monaten geschieden. Und das war ein totaler Schlag für ihn, ein Befreiungsschlag für meine Mutter. Sie macht jetzt Urlaub mit ihrem neuen Typen.
4: Klingt aufreibend.
3: Ist es auch. Unter uns? Deshalb wohne ich gerade bei ihm. Ich hab's nicht mehr ausgehalten, ihn so zu sehen. Irgendwer musste sich ja um ihn kümmern.
4: Parentifizierung.
3: Was?
4: So nennt man das, wenn sich in der Familie die Rollen vertauschen.
0: Darf ich Sie etwas fragen? Ja, bitte.
1: Sehen Sie sich nach anderen Stellen?
0: Ja, aber es wäre mir lieb, wenn Sie das vorerst für sich behalten können.
1: Natürlich.
5: Sie haben was vergessen.
0: Ah, danke.
1: Wenn Sie jemanden zum Reden brauchen.
0: Momentan nicht, aber danke. Schönen Abend noch.
6: Um die Liebe kämpfen, heißt nicht, wie ein Besessener zu trainieren.
7: Der Kampf ist vorbei. Und egal, was ich sagen will, für Maria ist alles gesagt.
6: Was würden Sie denn sagen wollen? Versuchen Sie es mal anders.
7: Ich glaube, für Blumen ist es zu spät.
6: Naja, ein bisschen persönlicher darf es schon sein. Ein Gedicht?
7: Sie glauben noch nicht wirklich, dass ich ein Typ für ein Gedicht bin.
6: War ich auch nicht. Muss ich auch nicht rein.
7: Ah, was für ein Glück. Nein, danke.
6: Oder Sie schreiben Ihren Liebesbrief.
7: Liebesbrief? Ich bin kein Mann der großen Worte.
6: Groß müssen Sie nicht sein. Nur ehrlich.
7: Ja, selbst wenn ich einen schreiben könnte, würde Maria ihn nicht lesen. Sie liest ja nicht mal meine Nachrichten.
8: Die Hormone? Ja, ich wollte so gern was mit Schokolade. Soll ich? Danke, das ist total lieb.
9: Bitteschön.
8: Warum meldet der sich nicht bei mir, obwohl er weiß, dass ich im Krankenhaus bin?
9: Überforderung, Angst. Feigheit? Und er wollte das genauso wie Sie. Naja, manchmal will man ja so sehr, dass der Partner sich dasselbe wünscht, dass man irgendwie den Blick für den anderen verliert. Und wie findet man sich wieder? Also bei uns war das so, dass wir versucht haben, uns darauf zu konzentrieren, was uns sonst noch alles verbindet. Und dann haben wir uns gemeinsam für einen neuen Weg entschieden. Das klingt total schön.
10: Das ist ja eine Überraschung. Kommen Sie. Martin müsste da hinten im Garten sein. Martin? Wir haben Besuch. Und diesmal kann ich nichts dafür.
2: Dr. Schulz hat angeboten, einen Blick auf Clara zu werfen.
10: Wieso? Fehlt dir denn was?
4: Hm, macht jetzt nicht den Eindruck. Hm? Ja, du hast dich ja toll entwickelt. Ja. Wie viel wiegt sie denn?
2: Fast 6 Kilo.
10: Oh, oh. 6.100 Gramm seit heute Morgen.
4: Schön, dass sie so viel Aufmerksamkeit bekommt.
10: Wir geben uns alle Mühe.
4: So, dann schauen wir uns jetzt mal deine Reflexe an. Hm? Ja, das gefällt dir, oder? Ja.

0: Schläft sie? Dann nehme ich sie mal eben mit. Ich wollte sowieso noch was einkaufen. Mir fehlt was zum Essen und unser Wein ist auch alle. Oh, entschuldigt bitte. Ja, danke.
1: Otto!
0: Maria!
1: Guten Abend!
0: Sind wir verabredet? Ich meine, du und Martin?
1: Na ja, nicht direkt. Aber wir haben uns lange nicht gesehen und es gibt viel zu bequatschen. Und da bin ich. Tata!
0: Nicht, dass Clara aufwacht. Hast du Lust, uns ein Stück zu begleiten?
1: An sich gerne, Otto. Aber wenn Martin da ist, dann würde ich jetzt wirklich gern.
0: Martin ist. Er ist nicht allein. Eure Kollegin, Frau Dr. Schulte, sie ist hier wegen Clara. Visite. Maria, ich dachte, zwischen Martin und dir ist alles geklärt.
1: Ja, zwischen uns schon.

0: Ich habe gestern übrigens was bei Ihrem Sohn gekauft.
1: Ach ja? Hat sein Laden denn so lange auf?
0: Im Online-Shop auf der Website. Ich habe ganz tolle Comics für meine Jungs gefunden.
1: Graphic Novel nennt man die.
0: Bis später.
1: Bis später. Hey, Ruben.
2: Hey.
1: Es tut mir leid, wie das gestern gelaufen ist.
2: Ich habe mich die ganze Zeit gefragt, warum du jahrelang Überstunden geschoben hast. Und dann hast du plötzlich am Nachmittag schon frei.
1: Von wem weißt du's?
2: Obwohl wir zusammen wohnen, muss ich von Mama erfahren, dass du entlassen wurdest.
1: Betriebsbedingt gekündigt, ja? Nicht entlassen.
2: Warum hast du es mir nicht gesagt?
1: Warum wohl? Weil ich will, dass du zu mir aufschauen kannst. Weil ich will, dass irgendjemand zu mir aufschauen kann. Deine Mutter brennt mit diesem reichen Schnösel durch. Ich verliere als Ziel und dann... Außerdem belügst du mich auch.
2: Wie bitte? Ich nehme nur Rücksicht auf dich.
1: Ach so? Was verkraft dich denn nicht? Ja, sag's.
2: Der reiche Schnösel hat mir die 100.000 Euro als Darlehen gegeben. Papa?

0: So schön hier.
1: Nicht so schön wie du letzte Nacht.
0: Hat der Spruch schon mal funktioniert?
1: Das ist kein Spruch.

0: Sie sehen heute so anders aus. So strahlend irgendwie. Durch die Medikation sollte die Gebärmutterschleimhaut eigentlich besser aufgebaut sein. Hat man das in Spanien mal untersucht?
1: Keine Ahnung. Kann sein, dass da jemand mal was zugesagt hat. Ich war immer so aufgeregt. Hauptsache, dieses ständige Heulen hört bald auf.
0: Also Ihre Eierstöcke sehen nicht so aus, als wären sie in den Wechseljahren. Auf der rechten Seite ist deutlich ein Follikel zu sehen, der kurz vor dem Eisprung steht. Das passt alles nicht zusammen. Sie machen noch mal einen Hormonstatus.
1: Was heißt das?
0: Das werden wir jetzt untersuchen.
1: Sie glauben, ich kann doch eigene Kinder bekommen?
0: Das finden wir jetzt heraus.
2: Wie ist die OP gelaufen?
3: Ah, fragen Sie Frau Dr. Weber.
2: Entschuldigung.
3: Ja?
2: Wie geht's meinem Vater?
3: Wir mussten ihm einen weiteren Stent setzen.
2: Warum das?
3: Das können wir noch nicht sagen, aber manchmal gibt es dafür psychosomatische Ursachen.
2: Wir haben uns gestritten.
3: Also Sie sind sicher nicht schuld daran, dass es Ihrem Vater so schlecht geht.
2: Besser habe ich es aber auch nicht gemacht.
3: Sobald wir ihn von der Intensivstation verlegen können, dann gebe ich Ihnen Bescheid, ja?
4: Machen Sie sich keine Vorwürfe.
2: Ich versuch's. Sagen Sie, diese vertauschten Rollen, wie kommt man da raus?
4: Wie bei Kindern. Loslassen, obwohl es schwerfällt. Viel Glück damit.
5: Der Hormonstatus von Frau Kremers ist der einer gesunden Frau ihres Alters, kurz vor der Ovulation.
6: Also doch kein Klimakterium präcox. Interessant. Trotzdem wird die Patientin nicht schwanger.
5: Richtig interessant wird es aber, wenn wir uns mal FSH und LH genauer ansehen. Denn diese Gonadotropine sind erhöht.
6: Erhöhte Produktion, aber der Rezeptor reagiert nicht.
7: Es handelt sich also um eine Art Kommunikationsproblem.
5: Ich dachte an ein Resistant Ovary Syndrom.
6: Wie willst du jetzt weitermachen?
5: Laborparameter weiter differenzieren und eine Ovarbiopsie. Ich halte Sie gerne weiter auf dem Laufenden.
6: So. Wer macht weiter? Das war's. Dann wünsche ich noch einen schönen Tag.

0: Hier, zur Beruhigung. Oh Gott, Vorsicht. Ist das Ihr Freund?
1: Liebe Alma, entschuldige bitte die Funkstille. Immerhin entschuldigt er sich. Aber ich brauche noch ein wenig Zeit für mich.
0: Tut mir leid.
1: Bisschen wenig Text für eine Woche Ghosting.
0: Ganz ehrlich, ich finde alles unter persönlichem Auftauchen ist indiskutabel.
1: Soll ich ihm schreiben, dass es eventuell doch nicht ausgeschlossen ist, dass ich eigene Kinder bekommen kann?
0: Und dann?
1: Dann
0: kommen sie deswegen wieder zusammen. Wollen sie das wirklich?
1: Das erinnert mich an meine Eizellenentnahme. Immer so voller Hoffnung und dann doch nichts.
2: Die Narkose wird kurz sein und dann sind sie schnell wieder fit.
1: Wie hoch, glauben Sie, ist die Wahrscheinlichkeit?
2: Wenn meine Theorie stimmt, sehr hoch. Kann losgehen. Ultraschall.

0: Dass ich das mit dem Kredit hinter deinem Rücken gemacht habe, das war doof. Und als dann Mamas Neuer angeboten hat, einzuspringen, da...
1: Ja, ich verstehe schon. Das ist das erste Gute, was ich von diesem Schnösel höre. Dass er nicht glaubt. Ich glaube auch an dich.
0: Oh. Sorry, ich muss mich jetzt ums Geschäft kümmern. Die neue Theke passt nicht.
1: Kommst du morgen vorbei? Revanche.
0: Revanche. Schmidt?
1: Würde ich genauso machen.
2: Gut. Danke.
1: Sag mal, willst du nicht mal wieder bei uns vorbeikommen? Wir könnten was kochen, quatschen.
2: Klar.
1: Ah, da bist du ja. Das Labor hat dich gesucht. Du bist auf der richtigen Spur.
2: Ja, das wird Frau Kremers freuen. Danke. Wie hast du ihn eigentlich ins Bett gekriegt? Mit Adrian oder mit Marie?

0: Das Labor hat das Resistant Ovary Syndrom bestätigt. Sie haben einen seltenen Gendefekt.
1: Ein Gendefekt?
0: Ja. Ihre Ovarien verfügen über ausreichend Follikel. Nur die Hormone, die die Eizellreifung steuern, die können nicht andocken.
1: Und das ist heilbar?
0: Behandelbar, ja. Mit neuen Therapieansätzen. Und trotz künstlicher Befruchtung mit ihren eigenen Eizellen.
1: Danke.
0: Das können Sie jetzt erstmal sacken lassen, ja?

0: Na, das können Sie jetzt bestimmt kaum erwarten, oder?
1: Ach, vielleicht denke ich zur Abwechslung ja auch mal wieder nur an mich, nicht nur an Kinder. Oder ich lasse mir ein paar Eizellen einfrieren. Werde dann erst in 20 Jahren schwanger, jetzt wo es geht.
0: Wenn Sie dann nicht wirklich in den Wechseljahren sind.
1: Meinen Sie, Ike braucht so lange Zeit für sich?
0: Wollen Sie es ihm denn erzählen?
1: Vielleicht suche ich mir auch jemanden, der meine Heulattacken erträgt.
2: Ja, und ich erkenne mich selbst nicht wieder. In mir, da ist so eine Riesenwut.
3: Auf Dr. Hoffmann?
2: Ja, natürlich auf ihn. Aber auch auf Dr. Schulte. Sogar auf Martin. Eigentlich auf so ziemlich alles und jeden.
3: Kann ich gut verstehen. Ging mir mit Alexander ähnlich.
2: Dass ich Kai noch liebe, macht mich noch wütender.
3: Vielleicht hilft Ihnen beiden ja ein Abstand. Eine Auszeit. Wie wäre es mit einem Forschungssemester? Oder ein Sabbatjahr? Sie haben auch schon drüber nachgedacht. Aber reden Sie vorher noch mal mit ihm.
2: Danke.
4: Professor Heinlein.
5: Ja, ja, es passt jetzt auch bei mir.
4: Sie kennen mich einfach sehr, sehr gut.
5: Ja.
4: Das wäre großartig. Dann richten Sie Professorin Pohl freundliche Grüße aus. Ich bin sehr an einer Veränderung interessiert.
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19: Terror mitten in Köln. Vor 22 Jahren, da erschüttert eine Nagelbombe die Kolbstraße. Die Opfer, die kämpfen bis heute mit den Folgen. Unser erstes Thema in der nächsten halben Stunde.
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19: Ja, viele Kölnerinnen und Kölner, die erinnern sich noch genau an diesen Tag vor 22 Jahren. Da erschütterte nämlich eine Nagelbombe die Kolbstraße in Köln-Mühlheim. 22 Menschen, die wurden verletzt. Die Angst und das Misstrauen, die blieben noch viel länger. Jahre später, da wurde klar, hinter dem Anschlag, da steckte die rechtsextreme Terrorgruppe NSU. Doch wie lebt man an einem Ort weiter, der für viele bis heute eine offene Wunde ist?
20: Mohammed Ayasgün in seinem Café schräg gegenüber des damaligen Tatorts. Vor 22 Jahren sieht er zufällig den Täter, wie dieser ein Fahrrad mit der versteckten Bombe vor einem Laden abstellt und weggeht. Kurz darauf explodiert die Bombe.
21: Die ganzen Fensterscheiben auf der Straße geflogen und ich bin auf dem Boden. Und in meine Ohren kommt Blut.
20: Seitdem kann der 55-Jährige auf seinem linken Ohr nicht mehr gut hören. Der Anschlag belastet Muhammed Ayasgün bis heute auch psychisch.
21: Ich habe zum Beispiel Angst gehabt. Ich bin hier weggezogen. Ich komme immer ich habe den Laden hier, müsste ich kommen für meine Laden. Aber ich bin so immer, kommt so vorsichtig. Ich sag, das ist bestimmt irgendwann wieder passiert.
20: Die Zerstörung des Anschlags war immens. Die ganze Straße übersät mit mehr als 700 sogenannter Zimmermannsnägeln, die wie Geschosse bis zu 100 Meter weit geflogen sind. Die Ermittler schließen früh eine rechtsextreme Tat aus, glauben eher an Bandenkämpfe und verdächtigen auch die Menschen auf der Kolbstraße. 7 Jahre lang, so wie Mohamed Ayazgün.
21: Wir haben zum Beispiel unser Vertrauen verloren von den Beamten, von der Polizei. Normalerweise muss man ehrlich sagen, wir glauben keiner.
20: Erst durch die Selbstmorde zweier Täter findet die Polizei hier in Zwickau die Bekenner-DVDs. Die dritte Person des rechtsextremen Trios, Beate Zschäpe, wird 2018 zu einer lebenslangen Haft verurteilt.
19: Ja, der Anschlag hat das Leben vieler Menschen in der Kolbstraße für immer verändert. Und auch 22 Jahre später, da geht es hier nicht nur um Erinnerung, sondern auch um die Frage, wie sichtbar diese Erinnerung im Stadtbild sein soll. Den ganzen Tag, da haben heute Veranstaltungen stattgefunden an der Kolbstraße. Und mit dabei war meine Kollegin Estella Masur. Estella, welche Botschaft wird denn an Gesellschaft und Politik gesendet?
20: Es gibt quasi zwei Botschaften. Also die eine ist ganz klar, der Anschlag darf nicht vergessen werden. Das ist ja, muss man sagen, für die Betroffenen hier leider schon eine Historie Kölns, gehört zur Geschichte Kölns dazu. Daran soll eben erinnert werden, aber auch natürlich an die Betroffenen, an deren Schicksal soll erinnert werden. Nicht nur, dass sie diesen Anschlag überlebt haben, sondern auch die Polizeiarbeit danach. Denn 7 Jahre wurde ja nur in die Richtung ermittelt, dass Bandenkriminalität dahinter stecken könnte oder Clan-Kriminalität oder ähnliches, also die Menschen hier auf der Kolbstraße mehr oder weniger selber dafür verantwortlich seien. Opfer wurden auch zu Verdächtigen. Die ganze Straße wurde unter Generalverdacht gestellt. Und auch das, haben mir viele gesagt, war dann die zweite Bombe. Auch daran soll erinnert werden. Den ganzen Tag über heute haben Veranstaltungen stattgefunden. Um 11 Uhr ging es los mit Reden verschiedener Persönlichkeiten aus der Politik, mit Blumen, die niedergelegt worden sind vor dem Ort, wo eben die Nagelbombe damals hochgegangen ist. Es gab Workshops, es gab Filmvorführungen, wo Betroffene zu Wort gekommen sind, um nochmal zu erzählen, wie sie das erlebt haben, die ganze Zeit, auch danach. Und es ging eben sehr um den Austausch. Hunderte Menschen sind ungefähr gekommen. Vorher war die Bühne aufgebaut vor dem Tatort, dem damaligen. Mittlerweile sind wir jetzt da, wo eigentlich das Mahnmal entstehen soll. Dazu gleich mehr. Neben mir steht jetzt Benjamin Köxel. Sie sind der Vorstand der Interessensgemeinschaft Kolbstraße, haben das hier veranstaltet. Ich hatte es eben schon gesagt, hunderte Menschen sind gekommen. Das kennt man ja von Veranstaltungen von der Kolbstraße ein bisschen anders. Zum 20-Jährigen war ja wirklich hier alles brechend voll. Sind Sie zufrieden? War das geplant?
9: Ja, es ist ja eine bewusste Vorgehensweise gewesen. Wir wollten keine Massenveranstaltung hier haben. Also diese Gedenkfeier ist für uns sehr, sehr wichtig. Und es wird im Rahmen gemacht und war ein voller Erfolg. Und die Beteiligung war sehr gut. Und das wird auch so jedes Jahr gemacht.
20: Und das Mahnmal, ich habe es eben angesprochen, war ja auch Thema hier auf der Veranstaltung, hat sich durch verschiedene Reden gezogen. Immer wieder wurde eben angeklagt, dass es an anderen Orten, wo der NSU damals ja ein Attentat verübt hat, in anderen Städten zum Beispiel, da gibt es Mahnmale in Köln nach wie vor nicht. Und so wie es aussieht, wird das ja auch noch einige Jahre sich ziehen und dauern. Wie sehr belastet das auch das Gedenken?
9: Ja, es ist eine wichtige Aufgabe für die Interessengemeinschaft der Kolbstraße, dass das Mahnmal genau hinter uns kommen soll, weil das ist für die Betroffenen ganz wichtig, dass für diese Menschen die Würde gegeben wird. Also es ist wirklich ein großer Kampf, das seit Jahren geführt wird, und wir hoffen, dass wir das jetzt unmittelbar in nächster Zeit jetzt hier dem Mahnmal stehen haben.
20: Alles klar, vielen, vielen Dank. Ja, die Veranstaltung neigt sich jetzt so langsam dem Ende zu. Ungefähr bis 20 Uhr wird das hier noch weitergehen. Und die Interessensgemeinschaft Kolbstraße, die wird noch lange kämpfen dafür, dass das Mahnmal hier dann irgendwann errichtet wird.
19: Ja, vielen Dank, Estella Masur, für uns, für den WDR vor Ort in der Kolbstraße. Die Brücke am Kölner Eiffeltor macht neue Verkehrsprobleme. Der Verkehr zwischen Klettenberg und dem Eiffeltor wird morgen Nacht in Richtung Olpe voll gesperrt. Zwar dürfen Autos ab Donnerstagmorgen wieder über die Brücke fahren, für Lkw bleibt die Strecke jedoch weiterhin gesperrt.
20: Der Grund? Es fahren weiterhin zu viele und zu schwere Lkw über das Brückenbauwerk. Die machen die Brücke auf Dauer kaputt, wie die Autobahn GmbH bereits im April 2025 festgestellt hat. Im Sommer soll eine Schrankenanlage den Schwerverkehr automatisch regulieren. Bis dahin bleibt die Strecke für Lkw ab 7,5 Tonnen erst einmal gesperrt. Während der Vollsperrung morgen Nacht werden neue Fahrbahnmarkierungen angebracht. Am Donnerstag ab 5 Uhr dürfen Autos dort dann wieder mit einem Mindestabstand von 50 Meter fahren.
19: Ein Tag am Badesee, wie ihn viele Familien gerade erleben. Und dann passiert etwas, womit niemand rechnet. Ein 2-jähriger Junge aus Köln, der tritt barfuß in glühend heiße Grillkohle, die offenbar im Sand zurückgelassen wurde. Die Folgen, die sind dramatisch. Seine Familie möchte jetzt vor einer Gefahr warnen, die für Kinder schnell zu großen Verletzungen führen kann.
11: Immerhin lacht der 2-jährige Raibot wieder. Für seine Eltern ist das im Moment das Wichtigste. Denn vor wenigen Tagen sah alles noch ganz anders aus. Aus einem Familienausflug wird innerhalb von Sekunden ein Albtraum. Und für den kleinen Raibot beginnt eine Zeit voller Schmerzen.
17: Es ist ein bisschen gut, mit Medikamente ist gut. Aber ohne Medikamente hat so viele Schmerzen, hat Beschwerde, hat so viele Weinen. In der Nacht immer aufstehen und dann weinen, 3 Stunden, 2 Stunden, hat so viel geweint. Immer. Eine Woche ist das so. Wir waren eine Woche im Krankenhaus, 2 Tage wir sind zu Hause.
11: Seit dem Unfall dreht sich für die Familie alles um Raibot. Spielen, schlafen, spazieren gehen, nichts ist mehr wie vorher. Die nächsten Arzttermine stehen bereits fest und die Familie muss noch mehr ins Krankenhaus, damit die Verbrennungen gut verheilen. Doch die Bilder von diesem Tag lassen sie nicht los. Deshalb fährt Fahime Rahestani mit uns zurück an den Fühlinger See. Dorthin, wo aus einem Familienausflug innerhalb weniger Sekunden ein Notfall wurde. Sie möchte zeigen, wo der Unfall passiert ist und wie es dazu kommen konnte. Weil die Erinnerung daran für sie noch immer sehr belastend ist, erzählt sie ihre Geschichte lieber auf Persisch. Kaum hat die Familie ihre Picknickdecke ausgebreitet, sagt sie, ziehen Raibot und sein 9-jähriger Bruder ihre Schuhe aus und spielen barfuß. Er hat mit seinem großen Bruder Fußball gespielt. Dann ist der Ball hierher gerollt. Raibot ist hinterhergelaufen und hat gedacht, das sei einfach Sand. Dann ist er mit beiden Füßen draufgetreten. Ein fataler Irrtum und ein Moment, der alles verändert. Während die Mutter für einen Augenblick abgelenkt ist, tritt Raibot auf die glühend heiße Kohle. Sofort wird der Notruf gewählt. Wenig später bringt ein Rettungswagen den 2-Jährigen ins Krankenhaus.

0: Bußgeld von bis zu 1000 Euro. Zwar seien Fälle von unerlaubt entsorgter Grillkohle am Fühlinger See bekannt, verletzte Personen seien der Stadt bislang aber nicht gemeldet worden. Für Fahime Rahestani kommt zu den Sorgen um ihren Sohn noch eine weitere Belastung hinzu. In 2 Monaten sollte sie eigentlich ihre Ausbildung als Erzieherin beginnen. Ob das jetzt überhaupt noch möglich ist, weiß sie nicht. Wann Dryboot wieder schmerzfrei laufen kann, ist noch unklar. Für seine Familie bleibt die Hoffnung, dass aus ihrem Schicksal wenigstens eine Warnung für andere wird.
1: Trotz der hohen Unfallgefahr greifen viele Verkehrsteilnehmer weiterhin zum Smartphone. Das hat eine aktuelle Verkehrsbeobachtung des ADAC in Köln ergeben.
2: Der Automobilclub hat das zum Beispiel an der Zülpicher Straße beobachtet. 2,4% der Autofahrer und 1,5% der Radfahrer hatten beim Fahren ein Smartphone in der Hand. Der ADAC warnt: Wenn Autofahrer bei Tempo 50 nur 2 Sekunden auf das Handy schauen, liegen sie fast 30 Meter zurück, ohne auf die Straße zu achten. Trotzdem ist für viele der kurze Griff zum Handy längst zur Gewohnheit geworden.
1: Ja, wenn Schülerinnen und Schüler für ihre Schule Geld sammeln wollen, dann geht es meistens ein paar Runden um den Sportplatz in Leverkusen. Da hat man sich aber gedacht, das geht auch eine Nummer größer. 40 Jugendliche, die machen sich auf den Weg nach München laufend. Denn mit jedem Kilometer, da sammeln sie Spenden für neue Sportgeräte an ihrer Schule. Ein echtes Abenteuer quer durch Deutschland. Und heute ging's los.
3: In der großen Pause fiel heute Vormittag der Startschuss. Die ersten 2 Kilometer laufen alle Schüler gemeinsam. Durch Schlebusch geht's bis zum Marktplatz. Noch sind alle fit und die Motivation ist riesig.
4: Ich wollte jeden Tag 15 Kilometer joggen. Zwischen 10 und 15, aber ich wollte jeden Tag eben halt mehr als 10 laufen.
5: Es ist ein total tolles Gefühl, so mit der großen Gruppe zu laufen. Und man fühlt sich so als Einheit.
3: Die erste Etappe führt heute von Leverkusen bis nach Wiesbaden, rund 170 Kilometer. Die Strecke ist in 6 Abschnitte aufgeteilt. Für die meisten Schüler geht's also erstmal in den Bulli und zum jeweiligen Startpunkt.
4: Wir fahren als erstes zu dem Lehrer, also Herrn Neumann, fahren wir als erstes nach Hause, weil er noch was vergessen hat.
3: Julia und Sarah sind in der Startaufstellung. Vor ihnen liegen jetzt gut 20 Kilometer nach Köln-Wahn. Die können sich die 10-Klässler aus Bulli 1 untereinander aufteilen. Sie starten aber erstmal gemeinsam. Das Konzept hat an der Schule Tradition. Seit 2004 organisiert sie solche Spendenläufe. Ziele waren schon Prag, London oder Bern.
6: Ab nach München!
3: Lehrer Dirk Rodehüser organisiert die Reise und fährt mit dem Bulli hinterher.
7: Es ist eine sportliche Herausforderung, ne, weil die Schüler natürlich joggenderweise unterwegs sind. Zum anderen ist es ein Spendenlauf. Wir sammeln also jedes Jahr, oder die Schüler natürlich, viele, viele tausend Euro, die dem guten Zweck zugutekommen.
3: In diesem Jahr wollen sie davon neue Sportgeräte für die Schule erlaufen. Für Julia, Sarah und ihre Mitschüler heißt es nach 5 Kilometern erstmal Verschnaufpause.
5: Gerade zwischendurch mussten wir schon mal gehen, weil ja, so gut ist denn unsere Kondition dann nicht wie von den Jungs, die Fußball spielen. Aber wir haben unser Bestes gegeben und für unsere Verhältnisse gut durchgezogen, finde ich.
8: Wir motivieren uns gegenseitig. Die Leute, die vorlaufen, ziehen die anderen so mit. Und das ist ein sehr gutes Gruppengefühl.
3: Parallel startet 15 Kilometer weiter die zweite Gruppe ihren Etappenabschnitt.
9: Und dann die Arme kreisen.
3: Noch schnell ein bisschen aufwärmen, denn auch sie laufen heute rund 17 Kilometer.
9: Okay, seid ihr bereit?
10: Ja!
9: Ja, los!
3: Übernachtet wird am Zelt in Turnhallen anderer Schulen oder in großen Zelten. Zurück zu Julia und Sarah. Zwischendurch sind sie ein paar Kilometer im Bulli mitgefahren. Da sind dann andere aus ihrer Gruppe gelaufen. Die letzten 3 Kilometer durch den Königsforst laufen die 6 aber wieder gemeinsam.
5: Das war gut, ich fühle mich erleichtert und ja, ich bin stolz.
8: Ich bin total glücklich, dass ich jetzt diese Strecke geschafft habe und so. Und ja, klar, erschöpft auch.
3: Für sie geht es jetzt auf direktem Wege nach Wiesbaden. Dort wollen sie heute Abend die anderen Läufer empfangen.
1: Großartige Aktion auf jeden Fall. Der jahrzehntelange Streit um den Hambacher Forst bei Kerpen, der ist

0: beendet. Der verbliebene Wald soll unter Naturschutz gestellt und dauerhaft geschützt werden.
1: Am Nachmittag haben Vertreter des Landes den Kommunen von RWE und Umweltverbänden ihr Konzept vorgestellt. Demnach sollen die Wälder rund um den Tagebau in öffentliches Eigentum übergehen. Der Hambacher Wald soll als Wildnisentwicklungsgebiet ausgewiesen und damit unter Naturschutz gestellt werden. Die benachbarten Waldflächen sollen durch neue, breite Waldkorridore miteinander verbunden werden. Einer davon soll den Hambacher Wald mit der Steinheide, ein weiterer mit dem Märzenicher Erbwald verknüpfen. Die konkrete Umsetzung soll bis Ende des Jahres in einem verbindlichen Vertrag geregelt werden.
0: Tagsüber ist die Hohe Straße voller Menschen, abends kehrt Ruhe ein, zumindest für die meisten. Für viele Obdachlose beginnt dann erst die Suche nach einem Schlafplatz. Immer häufiger werden Hauseingänge in der Innenstadt zum Rückzugsort. Das sorgt für Konflikte mit Anwohnern und Geschäftsleuten und wirft die Frage auf, wie geht Köln mit einem Problem um, das längst für alle sichtbar geworden ist.
2: Die ersten sind schon da, bevor der letzte Reinigungstrupp kurz vor Sonnenuntergang durch die Innenstadt geht. Obdachlose in den Kölner Fußgängerzonen. Sie sitzen oder liegen hier, essen und gucken Filme auf dem Handy. Keiner von ihnen will an diesem Abend mit uns sprechen. Aber der ehemalige Obdachlose Mike Surbier ist dazu bereit. Er hat vor einem guten Jahr selbst noch in der Fußgängerzone geschlafen.
3: Ich habe mich damals auch dazu entschieden, in der Schildergasse zu schlafen. Allein aus Sicherheitsgründen, weil ich immer gehofft habe, wenn mir jemand was tut, sind genug andere Menschen drumherum, die mir dann eventuell helfen würden. Und ein ganz großer Aspekt auch Geld. Man kann da viel besser betteln, schnorren, Leute nach Geld fragen, als wo weniger los ist.
2: Um das zu verhindern, um die Flächen rund um die Geschäfte abzusichern, haben sich viele für Absperrgitter entschieden. Da das Schuhgeschäft zum Norde keine Absperrung hat, liegen in der Eingangspassage täglich Obdachlose. Für Filialleiter Oliver Jahn ist das eine Belastung.
4: Wir nennen es liebevoll SOS, Sicherheit, Ordnung und Sauberkeit. Das sind Dinge, die dadurch beeinträchtigt sind. Es ist schmutzig, es liegt überall Müll rum, es entsteht eine Art Unordnung, vielleicht weil zu viele Menschen bei uns in der Passage liegen. Und daraus ergibt sich vielleicht ein indifferentes Gefühl von Unsicherheit bei unseren Kundinnen und Kunden.
2: Die Kundinnen und Kunden würden den Ärger manchmal auch mitbekommen, wenn die Obdachlosen den Schlafplatz nicht verlassen wollen, obwohl der Laden schon geöffnet hat.
4: Es kommt regelmäßig zu Auseinandersetzungen mit Personen ohne Obdach bei uns in der Passage, wo wir versuchen müssen, intensiv, mal auch mit Ordnungskräften, die Personen bitten müssen zu gehen. Sonst kommen unsere Kunden schlichtweg nicht in unser Geschäft.
2: Nachts gibt es nach Angaben der Stadt regelmäßig Kontrollgänge vom Ordnungsamt. Aber leider wollten sich die Mitarbeiter nicht begleiten lassen. Zu groß ist wohl die Sorge vor Anfeindungen in den sozialen Medien. Schriftlich antwortet die Stadt, ja, auch abends und in den Nachtstunden finden Kontrollgänge statt. Verhalten sich Personen unangemessen oder störend, werden sie angesprochen. In besonders drastischen Fällen werden Platzverweise erteilt. Und das hilft nicht wirklich weiter, denn fast immer kommen die Obdachlosen zurück. Annette Polster vom Stadtmarketing kümmert sich um die Interessen der Geschäftsleute. In ihren Augen ist das nicht mehr nur ein innerstädtisches Problem.
5: Was eben auch zu verzeichnen ist in letzter Zeit, dass es eben nur eine Vertreibung ist. Es geht eben auch in die angrenzenden Lagen, war es eben früher in den sehr zentralen Lagen wie Neumarkt und die Einkaufsstraßen. Geht es eben jetzt auch in den umliegenden Bereich, auch in Wohngebiete in der Innenstadt mit hinein.
2: Die zuständige Bezirksbürgermeisterin Julie Casier hält auf jeden Fall nichts davon, die Obdachlosen aus der Innenstadt zu vertreiben.
6: Es gibt ja auch eine Strategie gegen Obdachlosigkeit in Köln, die muss weiter vorangetrieben werden. Die Maßnahmen müssen umgesetzt werden. Wir müssen mehr Unterkünfte schaffen und mehr Streetworkern. Also die aufsuchende Sozialarbeit ist ein ganz wichtiger Punkt, weil es der Moment ist, wo die Streetworker die Menschen ansprechen können und sie zurück ins System holen können.
4: Und da sehen wir alle Akteure in der Verantwortung. Besonders natürlich die Stadt, Ordnungskräfte und dergleichen, die einen guten Job machen, für den wir sehr dankbar sind, wo wir aber glauben, dass noch mehr getan werden kann.
2: Mike Surbier hat es mit Hilfe bestehender Angebote aus der Obdachlosigkeit geschafft und lebt inzwischen in der eigenen Wohnung. Er findet, dass es in Köln noch mehr Streetworker, noch mehr Angebote geben muss, damit die Menschen eine Chance haben, der Obdachlosigkeit zu entkommen.
0: Wer keinen großen Garten hat, muss auf viel Grün trotzdem nicht verzichten. Rüdiger Ramme, der zeigt heute, wie selbst eine kahle Wand zum kleinen Naturparadies werden kann in einer Naturschule. Da soll aus einer grauen Fläche eine grüne Oase werden. Schön fürs Auge, gut fürs Klima und perfekt für alle, die in die Höhe statt in die Breite gärtnern wollen.
7: Rüdiger Ramme trifft heute Manuela Giannetti und Petra Hammes.
8: Zusammen. Wir sind hier an der Naturschule Aggerbogen in einem wunderschönen Gelände. Wir haben am Wochenende hier ein neues Insektenhotel gebaut, ein ganz großes, und brauchen jetzt für dieses alte Gebäude unbedingt eine Begrünung, damit das alles ein bisschen schöner ist. Und Rüdiger, kannst du uns vielleicht helfen dabei?
9: Bitte.
10: Natürlich kann ich euch helfen. Bei der Wandbegrünung gibt es grundsätzlich zwei Möglichkeiten. Entweder ganz klassisch mit Kletterpflanzen oder aber ganz modern, indem ich Kästen aufstaple und in die reinpflanze. Damit bekommt man auch eine deutlich größere Pflanzenvielfalt. Das freut das Tier und auch den Mensch. Hallo Manuela,
8: hallo,
10: grüß
8: Rüdiger.
10: Dich.
8: Hallo Rüdiger, wie schön, dass du da
10: ich
8: bist.
10: Ich gebe dir mal so die Pfote, grüß
8: Hi.
10: Dich.
8: Ja.
10: Ja, schön, wir wollen heute eure Wand begrünen. Ne?
8: Wunderbar. Bitte, die Wand, die ist schäbig und wir brauchen auch für das Insektenhotel ein bisschen was Buntes, damit die Insekten sich auch wohlfühlen.
10: Pflanzen habe ich mit, ich habe auch die entsprechenden Kästen dabei. Das ist ein ganz einfaches System,
8: toll.
10: Kann auch jeder selber machen. Und da begrünen wir ein paar Stündchen hier nachhaltig eure Wand.
7: Manuela legt zuerst alleine mit Rüdiger los, denn Petra muss noch zwei Klassen in der Naturschule unterrichten. Bei ihr lernen die Kinder alles über Wiesen, Wasser, Pflanzen und heimische Tiere. Später werden sie Rüdiger beim Einpflanzen helfen. Jetzt schraubt Rüdiger zuerst die Unterkonstruktion aus einfachen Aluprofilen an die Wand, damit die Kästen später stabil stehen.
10: Ja, das Prinzip ist eigentlich denkbar einfach. Wir haben unten ein Wasserreservoir, wir haben darüber so eine Abdeckung und da sind solche Dochte, Filzdochte drin. Und die saugen sich natürlich unten mit dem Wasser voll und geben es dann nach oben, wenn die Erde kommt, an die Erde wieder ab. Und somit haben wir eine Bewässerung da drin.
7: Das Gebäude war mal ein Vereinsheim und das Gelände eine Motocross-Anlage. Biolehrerin Manuela hat die Naturschule vor rund 30 Jahren mit aufgebaut. Jeden Tag kommen verschiedene Kinder aus den umliegenden Schulen. Heute wollen 5 von ihnen Rüdiger helfen.
11: Ich bin der Benni.
12: Ich bin die Isabella.
13: Ich bin der Alexander.
14: Ich bin der Jonas.
15: Ich bin die Rachel.
7: Und dann geht's los. Ran an die Schaufeln.
10: Schon richtig gut voll machen, weil die Erde sackt ja auch noch so ein bisschen. Die ist ganz locker, ne?
12: Ja, wir haben eigentlich einen ganz großen Garten. Ich helfe auch manchmal meiner Mutter beim Einpflanzen von Blumen und so.
15: Bei mir sind Möhren, Tomaten, vieles Leckeres.
7: 32 Kästen sollen mit insektenfreundlichen Blumen bepflanzt werden.
12: Ich habe hier so lilane Blumen, die gefallen mir. Davon würde ich es. Und das sind das Erdbeeren. Und meine Lieblingsfrüchte sind Erdbeeren, deswegen direkt ein Auge auf Erdbeeren, die pflanze ich natürlich auch ein.
7: Wie die Heinzelmännchen haben die 5 Rüdiger unterstützt.
10: Nimm nur eine, okay?
16: Es ist auch sehr befriedigend, einfach Pflanzen einzupflanzen. Ja, Alex?
17: Ja.
7: Und jetzt noch schnell ein paar Kästen rüberbringen, denn gleich müssen alle zum Bus.
15: Ich finde es richtig cool, wenn ich das zu Hause hätte.
13: Und ich auch finde das jetzt bei den Wänden, dass es einfach schöner ist und auch besser für die Umwelt und auch für die Tiere und die Insekten einfach sehr schön ist und an sich einfach alles verschönert.
7: Schule aus, jetzt kann auch Petra mithelfen. Fliegender Wechsel. Manuela muss nach Hause die Enkelkinder hüten.
10: Ja, Bewässerung ist eigentlich ganz einfach. Du befüllst hier in den obersten Kasten. Wenn der voll ist, läuft es in den zweiten Kasten, in den dritten, in den vierten, in den fünften. Hier hast du immer so ein kleiner Pinörkel. Da siehst du, ob der schon voll ist oder nicht. Und wenn unten der letzte voll ist, dann hast du genug gegossen.
7: Projekt gelungen. Vorher nur eine nackte Wand, jetzt ein Blumenparadies.
18: Es ist wunderbar. Kochend heißen Dank. Ich bin so froh. Manchmal gehen ja Wünsche in Erfüllung. Ich habe es mir so sehr gewünscht.
10: Schön, hat Spaß gemacht mit dir und mit euch. Ihr habt toll mitgearbeitet. Schönes Projekt, fand ich. Hat mir auch Freude bereitet. Ja, danke. Danke, tschüss.
0: Tschüss. 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
10: Überall bei uns in NRW gibt es tolle Ausflugsziele zu entdecken. 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Wo können Sie am besten entspannen? Oder wo geben Sie so richtig Vollgas? 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Wo ist es denn am schönsten? 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Und die Highlights zeigen wir am 25. 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
0: Also machen Sie mit, wird super. Ja, an heißen Sommertagen, da kann ein schattiger Baum schon mal Gold wert sein. Und genau deshalb schauen Städteplaner inzwischen sehr genau drauf, wie grün ihre Stadt eigentlich noch ist. Ein neuer Hitzecheck der Deutschen Umwelthilfe zeigt jetzt, wo die Menschen auch in unserer Region vergleichsweise gut durch Hitzewellen kommen und wo Asphalt und Beton zunehmend zum Problem werden. Hat er besonders schlecht abgeschnitten.
9: Die Sonne über der Kerpener Straße in Kerpen-Sindorf. Zwar erreicht Kerpen bei den Auswirkungen von Hitze und Sonne auf die Einwohner noch einen Platz im Mittelfeld, aber viele versiegelte Flächen und wenig Bäume über 2,50 Meter Länge, die Verschattung garantieren, sind der Grund dafür, dass die größte Stadt des Rhein-Erft-Kreises beim Hitzescheck in unserer Region vergleichsweise schlecht abschnitt. Die Wahrnehmung der Hitzeauswirkungen bei den Bewohnern variiert.
11: Sehr heiß, ne? Also es ist wirklich manchmal vor Hitze, ne, dass man kaum Luft kriegt und wenn die Hitze auch noch dann steht, ist natürlich sehr, sehr heiß dann.
17: Pflaster hält natürlich die Wärme fest und die ganze Versiegelung, das merkt man schon, ne?
19: Dann sitzen wir im Bungalow schön drinnen, ne? Und am Abend gehen wir erstmal wieder auf die Terrasse. Oder im Garten, kann ich sagen.
20: Es geht eigentlich. Also ich habe halt ein anderes Empfinden als viele andere. Ich komme mit der Hitze viel besser zurecht als viele.
9: Die Stadt Kerpen sieht sich heute nicht in der Lage, vor der Kamera eine Stellungnahme abzugeben. Schriftlich teilt man uns mit: Die Kolpingstadt Kerpen verfolgt seit 2025 eine Nachhaltigkeitsstrategie, die unter anderem die Reduzierung von Versiegelung und eine stärkere Grünvernetzung als Ziele benennt. Darauf aufbauend wurden bereits mehrere Schritte eingeleitet. Unter anderem gibt es für die Bevölkerung eine Karte der kühlen Orte. Offensichtlich hat Kerpen den dringenden Handlungsbedarf erkannt.
0: Und wir schauen jetzt mal auf die Wetterkarte für Köln und Umgebung in den nächsten Tagen. In der Nacht gibt es örtliche Schauer und es wird recht frisch. Bei 10 und 7 Grad. Der Mittwoch, der startet trocken. Ab und zu kommt auch die Sonne zum Vorschein. Am Nachmittag ziehen einige Wolken bei Höchstwerten von 20 Grad auf. Wir schauen mal auf die weiteren Aussichten. Am Donnerstag ein Sonne-Wolken-Mix und es kann im Tagesverlauf auch gewittern bei 20 Grad. Freitag viel Wolken und Regen bei 20 Grad. Und am Samstag dann wieder etwas sonniger bei Höchstwerten von 31 Grad. Ja, und das war's mit Ihrer Lokalzeit aus Köln für heute. Aber hier in Ihrem WDR-Fernsehen geht es natürlich um 20.15 Uhr mit dem Tatort weiter, direkt im Anschluss an die Tagesschau. Ihnen jetzt einen schönen Abend. Tschüss und bis morgen. Ich freue mich auf Sie.

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1: Heute bei Wer weiß denn sowas? Axel Prall. Im Team mit Bernhard Hoecker und sie spielen gegen Jan-Josef Liefers und Elton. Es geht los, das Tatort Münsterland. Herzlich willkommen, meine Damen und Herren. Natürlich wollten Sie sich das nicht entgehen lassen und sind deswegen heute so zahlreich dabei. Denn die beiden gibt es ja nicht so häufig außerhalb des Tatorts im deutschen Fernsehen gemeinsam zu sehen. Heute ist es mal wieder soweit. Jan-Josef Liefers auf der einen Seite bei Elton und Axel Prall mit Bernhard Hoecker auf der anderen Seite. Seit 2002 Kommissar Frank Thiel. Sagt man eigentlich offiziell Tatort Münster oder Münsteraner Tatort?
2: Bei uns heißt es Tatort Münster.
1: Okay. Der Tatort ist die Reihe, die wird immer vorne angestellt und dann kommt die Stadt.
2: So ist es, wir ordnen uns unter. Auch wir ordnen uns unter.
1: Heute hier mit Bernhard zusammen im Ermittlerteam auf der Jagd nach der richtigen Antwort. Axel Prall und auf der anderen Seite Jan-Josef Liefers. Ihr seid ja nahezu zeitgleich eingestiegen, 2002.
3: Hm. Ja. Ja, ich schon. Nein, genau, nicht nahezu, sondern volle Pulle.
1: Ja.
3: Genau.
1: Nahezu heißt ja nur, dass ihr wahrscheinlich nicht zum identischen Zeitpunkt direkt am Set angekommen seid.
3: Oh, doch. Der allererste Drehtag, kann ich mich wirklich noch daran erinnern.
1: Erzähl mal, wie war der erste Drehtag?
3: Der fing sehr früh an und das war Peter F. Brinkmann war der Regisseur des ersten Tatorts und keiner wusste, wo die Reise hingeht und wir kannten uns auch noch nicht besonders gut und haben den ersten Drehtag, ich würde sagen, 80% des Tages übereinander gelacht. So, dass es fast nicht möglich war, das Tagespensum zu schaffen. Und das ist nur der Geduld und der Langmut von Peter zu verdanken gewesen und vom ganzen Team, dass wir das gut überstanden haben. Wir haben uns wirklich sehr übereinander amüsiert. Gut, dass später wir nicht die Einzigen blieben, sondern noch ein paar Leute dazukamen.
1: Absolut.
3: Aber das war unser erster Drehtag. Ja?
1: So, jetzt habe ich aber auch noch was Spannendes gleich für euch zum Anfang. Wussten Sie eigentlich, dass es in diesem Jahr in Gelsenkirchen, ab diesem Jahr, ganz neu in Gelsenkirchen, einen Walk of Fame geben wird. Da werden also Menschen, die sich um Gelsenkirchen verdient gemacht haben, wie zum Beispiel Manuel Neuer, die werden da ihren Stern bekommen. Wird man einiges fürs Image der Stadt geben.
2: Echt?
1: Gibt es sowas in Münster auch?
3: Das ist ja dann ein sehr kurzer Weg, oder?
1: Ja. Genau an diesem Image will Gelsenkirchen arbeiten. Ne? So, jetzt gucken wir mal auf die Zuschauerverteilung. 48 Zuschauer natürlich im Studio und dann kommen wieder einige über die ARD Quiz-App dazu, unser virtuelles Publikum. Für Axel Prall und Bernhard haben sich entschieden 49 Zuschauer. Für Jan-Josef Liefers und Elton haben sich entschieden 49 Zuschauer.
2: Nein!
1: Das heißt, ich muss gleich zum Beginn der Sendung die Münze werfen. Auf der einen Seite ist der Bernhard, auf der anderen Seite ist der
2: Elton. Auch der Bernhard.
1: So, Achtung, ist immer ein bisschen schwierig. Man guckt jetzt sehr ins Licht.
2: Ah, super.
1: Aber es ist gelungen und es ist Bernhard. Bernhard und Axel Prall dürfen gleich die erste Kategorie auswählen. Mehr ist es ja nicht. Ne? Aber jetzt gucken wir erstmal, was heute überhaupt alles dabei ist. Eben. Hier sind unsere 12 Kategorien. Hier ist die Wand. 12 Kategorien heute sind
2: Shopping.
1: Dichter und Denker, Gesundheit, ja. Wie bitte, das Fragezeichen, damals Sonne, Mond und Sterne, Shopping, Gartenarbeit, tierisch, tierisch, Trick 17, Bauwerke und unser Körper. Jede richtige Antwort, 500 Euro. Beide Teams haben einen Publikumsjoker und ihr dürft die erste Kategorie auswählen.
2: Also wir würden sehr gerne Trick 17 nehmen, denn auch hier habe ich schon in dieser Sendung sehr viele wunderbare Haushaltstipps bekommen.
1: Ja, klar.
2: Ich hoffe ein wenig, dass...
1: Wir fassen das ja dann alles immer auch noch in Buchform zusammen.
2: Ja, Antwort. Das ist schon klar.
4: Ah. Oh Gott.
1: Schade.
2: Ah.
1: Was
2: das
1: sollte,
2: ist gar keine Frage, es ist ein Joker.
1: Was sollte beim Grillen mit Spießen beachtet werden?
2: Beim was?
1: Beim Grillen mit Spießen beachtet werden.
2: Aha.
4: Beim Grillen mit Spießen.
2: Was?

0: A. Metallspieße nicht für Meeresfrüchte verwenden. B. Bambusspieße nur einmal benutzen. Oder C. Holzspieße vorher eine Stunde in Wasser legen.
1: Also meine Erfahrung mit Grillgut sagt mir,
2: ja,
1: weil die Hölzer natürlich sehr schnell anfangen können zu brennen, wäre es sinnvoll, sie vorher eine Stunde zu wässern? Macht das Sinn oder macht das keinen Sinn?
2: Tja.
1: Was ich mir auch vorstellen kann, ist natürlich, dass die Metallspieße nicht für Meeresfrüchte geeignet sein könnten.
2: Weil sie Hitze leiden?
1: Weil sie zum Beispiel oxidieren über Hitze oder so weiter und dann sich chemische Verbindungen mit dem Fisch eingehen, die vielleicht nicht unbedingt zuträglich wären.
2: Bambusspieße nur einmal benutzen. Auch die Holzspieße benutze ich relativ selten mehrfach. Also bis auf die Metallspieße, die man mehrfach verwendet.
1: Ja.
2: Weißt du, was sein kann?
1: Na.
2: Fällt mir jetzt, bin ich auf einmal wieder bei C. Wenn die nass sind, klebt das Fleisch nicht so dran beim Abmachen. Weil das Fett des Fleisches sich nicht in das Holz hinein.
1: Das frage ich eben, weil das ist so ein Tipp wie eine Messerspitze Mehl in die Pfanne, damit es nicht spritzt. Und so eben.
2: Ne? Bitte? Könnt ihr die Frage haben?
0: Die hatten wir doch schon.
2: Ja. Ist doch egal.
1: Ach.
0: Stand schon in der dritten Ausgabe von unserem Wer weiß denn sowas Buch.
1: Wollen wir es versuchen mit C?
2: Probieren wir C.
1: Wir gehen auf Risiko und nehmen C.
0: Ah. Darf man nicht so spießig sein.
3: Wer zum Grillen Holzspieße verwendet, sollte für ein besseres Ergebnis die Spieße vor dem Einsatz mindestens eine Stunde in eine Schale mit Wasser legen. Das Holz saugt sich mit dem Wasser voll und brennt dadurch später nicht so schnell an. Außerdem verdampft die Feuchtigkeit beim Grillen und sorgt dafür, dass das Grillgut saftiger bleibt und sich später besser vom Spieß löst.
0: Und die ersten 500 Euro. Alles auf einmal.
2: So, such dir gerne was aus.
4: Mit unser Körper wäre da unser gemeinsamer oder einer von unseren? Oder?
1: Unser aller Körper.
0: Auf jeden Fall ein.
4: Unser aller Körper.
1: Unser Körper gibt uns heute
2: die weibliche Niere.
0: Eine Blockade des Moleküls TRPC5 kann dabei helfen.
1: Oh ja, ganz schlimm.
0: A. Den Kälteschmerz bei Zähnen zu verhindern. B. Überschüssige Talgproduktion zu regulieren. Oder C. Der natürlichen Graufärbung der Haare vorzubeugen.
4: Also, davon habe ich in meinem ganzen Leben noch nie gehört.
2: Ich auch nicht. Ich würde mal A ausschließen.
4: Gott, alles sind am Ende Moleküle. Wenn man wenigstens wüsste, ob es ein Enzym ist oder irgend sowas, aber ein Molekül ist ja alles sind am Ende
0: Leben Moleküle. Leben ist ein Tanz der Moleküle.
2: Das Zähne zu verhindern. Das ist ja. Nee, ich würde A mal ausschließen. Ebenso würde ich sagen, bei C, bei Graufärbung der Haare, weil das ist ja stressabhängig, das ist erbabhängig. Hat das was mit Molekülen oder mit. Mich lacht B ein
4: Also du, dann könntest du ein paar von den Dingern gebrauchen. So.
2: Das wird mal Zeit.
4: Aber ich auch schon hier, bei mir geht's auch rapide los.
2: Ich hätte dann vorher mal anfangen sollen mit der Blockade.
4: Graufärbung des Haares, Talgproduktion. Was heißt denn Talgproduktion? Das merkt man ja wahrscheinlich in der Haut am ehesten. Ne?
2: Ich bin bei B.
4: Das kann sonst was sein. Du bist bei wo? Ich bin
2: bei B mit der Talgproduktion.
4: Talgproduktion?
2: B.
0: B. Weil ihr jetzt hier in diesem Fall einen sehr eindeutigen Hinweis übersehen habt. Kälteschmerz, Molekül.
1: Oh,
0: da hätte man drauf kommen können.
4: Ja, ho, ho, ho.
3: Der Kältesensor TRPC5 liegt direkt auf den Odontoblasten am äußeren Rand des Zahnmarks. Ein Team vom Universitätsklinikum Erlangen entdeckte 2021, dass TRPC5 auf Kältereize an den Zähnen reagiert und die Nerven Schmerzsignale ans Gehirn weiterleiten lässt. Dass dieser Kältesensor identifiziert wurde, eröffnet neue Therapiemöglichkeiten, etwa bei Zahnentzündungen, denn dann reagieren Zähne besonders empfindlich auf Kältereize. TRPC5 lässt sich möglicherweise gezielt blockieren, ohne dass Taubheit und Lähmung auftreten.
0: Sag ich doch.
4: Moleküle.
0: Es bleibt erst.

0: bei 0 Euro. Nächste Kategorie.
1: Wie bitte? Wie bitte?
0: Welche Überraschung hatte die Schiedsrichterin eines Spiels der österreichischen Frauenfußball-Bundesliga Ostern 2021 vorbereitet? A. Die Platzwahl wurde per Eiertitschen entschieden. B. Die Spielerin des Spiels musste den versteckten Pokal suchen. Oder C. Statt gelben Karten wurden gelbe Hasenohren gezeigt.
1: So, also es ging um Ostern, das war die Schiedsrichterin. Die Platzwahl wurde per Eiertitschen entschieden. Ist das etwas?
2: Was ist Eiertitschen? Da möchte ich.
1: Ja, ich kenne es unter Eiertitschen.
2: Was ist denn Eiertitschen?
1: Jeder hat ein Ei in der Hand und dann haut man das so gegeneinander und der, also Spitze gegen Spitze oder Stumpf gegen Stumpf, dann unterscheiden wir uns auch noch kulturell. Bei dir ist oben unten, bei uns ist direkt gegenüber.
2: Und bei mir ist immer oben.
1: Und der, der das Ei kaputt hat, hat verloren.
2: Ach so. Aber was? Also was ich mir vorstellen könnte, wäre tatsächlich, dass sie aus Scherz statt gelbe Karten gelbe Hasenohren gezeigt haben. Das könnte also, ich mir also.
1: Weil es muss ja etwas sein, was nicht, das darf ja das Spiel nicht wesentlich beeinflussen.
2: Nicht wahr?
1: So, ich bin ja für C.
2: Du bist für C.
1: Ja. Das war doch auch dein Gedanke.
2: Jetzt
1: verunsicher dich nicht.
2: Ja, na gut, folgen wir mal meinem Bauchgefühl.
1: C.
0: Ja, euer Ernst.
2: Und,
0: und die rote Karte sieht dann aus wie ein Pavian hintereinander.
1: Nein.
3: Am Ostersonntag 2021 fand in der österreichischen Frauenfußball-Bundesliga das Spiel zwischen St. Pölten und Neulengbach statt. Als sich die Spielführerinnen zur Seitenwahl trafen, erwartete sie Schiedsrichterin Marina Aufschneider mit einer Überraschung. Statt eine Münze für den üblichen Münzwurf zu zücken, holte sie aus ihren Taschen zwei Ostereier. Die Platzwahl wurde im Eiertitschen entschieden. Die Seitenwahl wie auch das Spiel konnte St. Pölten für sich entscheiden.
0: Tja. Ich finde, das sollte sich international durchsetzen.
1: Können wir hier eine Osterfolge machen?
0: Es bleibt bei 500 Euro. Ihr könnt ausgleichen.
2: Das war lustig.
0: Aber dafür müsstet ihr die nächste Frage richtig beantworten. Ist egal.
4: Sag mal, Amy, hast du irgendeine Präferenz?
5: Davon? Nein. Außer vielleicht Shopping.
4: Shopping? Wirklich?
5: Naja, das kenne ich noch.
4: Okay, du weißt, was es ist.
5: Shoppen.
4: Oder machst du es? Das ist ein Hobby von dir. Kennst du dich da gut?
5: Ich nehme mal Shopping jetzt.
4: Ja? Okay. Immer Shopping.
0: Um sich dagegen abzusichern, dass Online-Shops behaupten, Warenrücksendungen seien nicht angekommen, sollten Verbraucher A. ein schwarzes X auf das Paket zeichnen, B. Retouren in Anwesenheit Dritter verpacken und versenden oder C. Pakete nicht an einer Packstation aufgeben.
4: Was sagst du? Also das schwarze X macht für mich überhaupt gar keinen Sinn. Retouren in Anwesenheit Dritter verpacken und versenden.
5: Also selbst das?
4: Das würde auch noch nicht reichen, weil die Empfänger behaupten ja, es ist nicht angekommen. Ja. Da kannst du ja mit der Verpackung und dem Versand.
5: Da kannst du nur sagen, ich habe es auf jeden Fall versendet, aber ob es angekommen ist, kann ja immer noch verloren werden.
4: Also Paket, wenn ich ein Paket zurückschicke zum Beispiel, dann gehe ich bei mir auf die Post, dann gebe ich das da am Schalter ab und dann kriege ich so einen kleinen Zettel mit einer Empfangshöhe und dann ist es so, wenn ich das an einer Packstation machen würde, würde ich diesen Zettel erstmal so nicht kriegen, oder? Kann man überhaupt an einer Packstation ein Paket aufgeben? Das habe ich noch nie gemacht. Ich dachte, das wäre nur zum Abholen.
5: Das ist ein guter Punkt, weil nämlich genau auf diesem Zettel steht ja diese Nummer drauf und dann kannst du es nämlich nachverfolgen, bei der Packstation eben nicht. Mhm. Da holt der Postbote das Ding einfach nur raus und dann kriegst du auch keine Beleg oder keine Quittung, dass das überhaupt abgegeben wurde.
4: Ja.
5: Das ist sehr gut.
4: Sollen wir es einfach nehmen?
5: Ja, wir nehmen C. Mhm.
0: Okay.
4: Jetzt kommt gleich schon wieder gleich mit so.
3: Hin und wieder behaupten Online-Shops, dass eine Retoure defekt oder gar nicht angekommen sei. Daher raten Verbraucherzentralen, dass Kunden vor allem bei teuren Produkten Fotos oder Videos vom Verpacken der Ware machen. Zudem sei es ratsam, das Paket in Anwesenheit einer weiteren Person zu verpacken und zu versenden. Diese kann im Zweifel bezeugen, dass die Ware unbeschädigt und ordnungsgemäß verschickt wurde.
5: Aber von beschädigt oder sowas steht denn nicht. Und der kann doch immer noch sagen, ich habe es nicht bekommen.
0: Ja, es ist aber rein rechtlich so, wie es da stand unter Antwort B. Und an einer Packstation muss man die Ware ja vorher frankieren, also online frankieren. Und dann kriegst du quasi darüber einen Beleg, weil du das ja scannen musst, bevor du das in die Packstation reintust. Das bleibt erstmal bei 0 Euro.
1: Du hattest gerade eine gute Idee.
2: Ja. Bauwerke fand ich sehr interessant.
1: Wirklich Bauwerke gesagt?
2: Ja, ich interessiere mich sehr für Bauwerke.
1: Sehr gut.
0: 442 Meter hohe Sears Tower in Chicago.
2: Ja gut, keine Neubauten.
0: War bei der Entstehung 1973 das höchste Gebäude der Welt und soll an eine geöffnete Zigarettenschachtel erinnern. B, wurde bereits 2 Stunden nach der Einweihung das zweithöchste. Oder C, die letzten 20 Etagen können nur zu Fuß erreicht werden.
1: So, wie sieht der denn aus, der
2: also Sears Tower? Also, was es in Amerika ja tatsächlich oft gibt, dass die diese Ducks, diese, also Duck, wie Englisch Duck, Ente, dass die Gebäude bauen, die quasi eine Werbung machen für ein bestimmtes Produkt. Insofern wäre A durchaus vorstellbar. Ich meine aber irgendwie, ich kann mich täuschen, aber hast du es vielleicht auch schon mal irgendwo gehört, dass das sollte das höchste Gebäude der Welt gewesen sein und war es aber wirklich nur für 2 Stunden und quasi 2 Stunden später wurde das nächste Gebäude eingeweiht und damit war das dann?
1: Also das ist natürlich einfach die coolste Geschichte und sehr lustig und aber 2 Stunden ist echt wenig. Was ist denn da der Zeitpunkt, den du nimmst? Ich schwanke gar nicht mehr, stelle ich gerade fest, weil die letzten 20 Etagen nur zu Fuß erreicht werden. Oder B. Also ist das etwas, was auch das Publikum weiß, weil jemand mal das gesehen hat? Oder würdest du gerne was riskieren?
2: Das ist vielleicht gar keine so dumme Idee.
1: Fragen wir doch mal das Publikum.
2: Wollen wir das Publikum?
1: Ja, also, oder bist du, denkst du das A wirklich aus, dass das wirklich sehr...
2: Es wäre zumindest amerikanisch.
1: Und das würdest du auch, kannst du dir das auch vorstellen?
2: Ich kann es mir auch vorstellen, ja.
1: Wir haben hier noch grüner Daumen, Garten und solche Sachen.
2: Ach so, sowas, ja.
1: Ja, da haben wir lieber keine Ahnung
0: von. Was
2: komm, wir gehen auf Risiko.
0: Risiko in A.
2: Risiko in A.
0: Heißen übrigens heute Willis Tower.
1: Willis?
3: 1969 beschloss ein großes Handelsunternehmen in Chicago, ein neues Gebäude für seine Mitarbeiter errichten zu lassen. Der 1973 fertiggestellte Wolkenkratzer Sears Tower besteht aus 9 unterschiedlich hohen quadratischen Säulen, was die gesamte Struktur stabiler macht. Auf die Idee für das Design kamen die Architekten durch eine Zigarettenschachtel, aus der einige Zigaretten herausragten.
1: Bis zum Schluss geblieben.
0: 1000 Euro wurde dann irgendwann abgelöst von den Petronas Towers in Kuala Lumpur. Die waren dann.
1: Ach Gott, die waren ja erst.
0: Ja.
1: Ach, das war so lange.
0: Und jetzt?
2: Das war ja viel später.
4: Ja. Sind wir alt genug für damals oder wollen wir Gesundheit nehmen?
5: Ich wäre ja tatsächlich, auch wenn ich und wahrscheinlich du auch nicht so, wäre ich ein bisschen für Gartenarbeit, weil das ist eine gute Publikumsfrage.
4: Ah, okay.
5: Mhm. Gartenarbeit.
4: Wir sollten jetzt mal irgendwas. Nach Hause schippern, meinst du? Mhm. Ja, stimmt.
0: Wer in seinem Garten erst einen Sohlenschnitt und dann einen Dachschnitt durchführt, der A. legt ein Gemüsebeet entsprechend des Sonnenverlaufs an, B. mäht den Rasen ohne Wildblumen abzuschneiden oder C. fällt einen Baum in eine vorgegebene Richtung.
5: Ja, ich habe keine Ahnung.
0: Ein Sohlenschnitt und ein Dachschnitt.
4: Also wenn man ein Gemüsebeet anlegt, entsprechend des Sonnenverlaufs, also die Sonne, die geht da von da nach da, das weiß man ja dann, wenn man eine Weile da gewohnt hat. Und dann legt man das Beet so an, dass es irgendwie den ganzen Tag irgendwie günstig in dieser Sonne liegt. Da braucht man doch keinen Sohlenschnitt oder einen Dachschnitt, oder?
5: Und vor allem danach, also erst einen Sohlenschnitt und dann einen Dachschnitt.
4: Also wenn du einen Baum fällst, da diese Stümpfe, die man dann manchmal sieht im Wald, die haben so eine Stufe drin. Die sind ja nicht gerade durchgesägt, sondern die gehen von der einen Seite und dann von der anderen Seite und dann kippen sie in eine bestimmte Richtung.
5: Ja, also A, hast du recht, macht keinen Sinn. Und auch Rasen mähen ohne Wildblumen abzuschneiden, wie soll denn das gehen?
4: Ich würde einfach sagen, es ist C, ich würde es einfach sagen.
5: Ja.
4: Oder?
5: Ja, ich finde es auch gut. Ich finde C.
0: Heute habe ich noch keine bessere Erklärung von euch gehört.
3: Sorgsame Gartenpflege bedarf manchmal größerer Einschnitte. Sohlen und Dachschnitt werden in der Regel mit einer Motorsäge durchgeführt. Zuerst wird zum waagerechten Sohlenschnitt angesetzt, der maximal ein Drittel des zu fällenden Stammes durchtrennt. Der Dachschnitt folgt in einem 45 bis 55 Grad Winkel oberhalb des Sohlenschnitts und trifft diesen möglichst exakt im Inneren des Baumes. Die Kerbe zeigt dabei in die Richtung, in die der Baum nach weiteren Vorkehrungen sicher gefällt werden kann.
0: Und hier haben wir die ersten 500 Euro. Weiter geht's.
2: So, jetzt kannst du aber auch mal was aussuchen.
1: Ja, würde ich
2: damals?
1: Ja.
2: Damals. Bist du noch damals?
1: Und wieso hast du das gesagt, wenn ich es aussuche?
0: Am 2. Oktober 1925 wurde der Londoner Büroassistent William Tyneton zum ersten Menschen, der A. von einer Radarfalle geblitzt wurde, B. in einem Fernseher zu sehen war oder C. sich Essen in einem Drive-In-Restaurant bestellte.
2: William Tyneton.
1: So, also, dass der Büroassistent war, spielt ja nur bei B eine Rolle.
2: Ja.
1: Bei allen anderen Sachen kann man auch sagen, William Tyneton.
2: William who?
1: War der erste Mensch, ja, der...
2: Also sich Essen am Drive-In-Restaurant bestellt hat. Also das würde ich zum Beispiel ausschließen. So, was mir einleuchten würde, wäre der erste Mensch, der in einem Fernseher zu sehen war. Weil die NASA nämlich damals schon geforscht hat, wie kann man Bildübertragung... Und dann haben die da rumgeforscht und er war sozusagen der Erste, der in einem Versuch sich selber auf einer Art Fernseher gesehen hat.
1: A oder B? Ich bin komischerweise jetzt bei der Radarfalle.
2: Du bist bei der Radarfalle?
1: Ja, das ist jetzt blöd, weil irgendwas habe ich mal das da...
2: Gelesen.
1: Es kann aber auch sein, dass das mal eine Frage war, die hier gewesen ist. Und deshalb meine ich, da klingelt was in meinem Kopf. Es klingelt halt nur an der falschen Stelle. Das kommt halt gerne mal vor.
2: Ja.
1: Also ich würde eher zu A tendieren als zu B, würde B aber nicht ausschließen und lasse dich entscheiden.
2: Ach, das ist aber...
1: Nett, ne? Finde ich auch.
2: Nett, ja.
1: Was würdest du denn
2: sagen? Ja, dann nehmen wir doch mal Bernhards Antwort.
1: A.
2: Sagen mal A. Mal schauen, ja.
0: Also, schauen wir mal. Axel sagt Antwort A.
2: Ich bin nicht böse, wenn es nicht stimmt.
3: Der schottische Ingenieur John Logie Baird baute 1925 in London unter anderem aus einer Hutschachtel, einer Schere, Stopfnadeln, einigen Fahrradlichtlinsen und einer Teekiste einen Apparat, mit dem es ihm gelang, das Bild eines Gegenstandes auf einen Bildschirm im Nebenraum zu übertragen. Baird war so euphorisiert, dass er sich seinen Büroassistenten William Tyneton schnappte und diesen ersten Prototypen eines Fernsehers an einem lebendigen Modell erprobte. Und zwar erfolgreich. Somit gilt William Tyneton als erster Mensch, der in einem Fernseher zu sehen war.
2: Nein, ich bin ja nicht böse.
0: Leider.
1: Hatten wir hier mal eine Radarfallenfrage?
0: Wir hatten auf jeden Fall schon eine Radarfallenfrage. Aber da hat euch eure Spürnase offensichtlich getäuscht. Es bleibt bei 1.000 Euro. Ihr könnt ausgleichen. Was nehmen wir?
4: Ich glaube, ich würde Gesundheit nehmen.
0: Ja. Vielleicht eine Medizinfrage. Damit der Blutzuckerspiegel langsamer ansteigt, ist es ratsam, A. Äpfel in Form von Apfelmus zu essen, B. Nudeln al dente zu kochen oder C. Milch warm zu trinken.
2: Na toll.
4: Also, es sind ja vor allem Kohlenhydrate, die man zu sich nimmt, die den Blutzuckerspiegel nach oben schießen lassen.
0: Oh, hier spricht der Sportler.
2: Ja. Da ist er Rechtsmediziner, da ist er wieder.
4: Ja, mach mal nochmal.
0: Ich glaube, das ist mehr der Ausdauersportler, der Radfahrer, der hier spricht.
2: Ja, oder das.
4: Was man will, ist, man will, dass die Zucker sozusagen langsam abgegeben werden. Deswegen ist das mit dem Apfelmus nicht richtig. Ich glaube, man soll all die Sachen roh verzehren, weil das dann am langsamsten geht. So ist, glaube ich, das, was ich irgendwie mehr mag.
5: Ich finde Apfelmus eh auch als süßer als normalen Apfel.
4: Ja, ne? Weil es eingekocht ist und so. Ja. Milch, ja gut, da hast du die Laktose drin, vielleicht den Milchzucker, aber ist das jetzt so... Das mit den Nudeln al dente, das könnte ich mir noch am ehesten vorstellen. Das ist einfach... mühsamer zu verdauen ist und langsamer dann später abgegeben wird, der Blutzuckerspiegel langsamer steigt, wenn sie al dente sind und nicht so super weich gekocht.
5: Weil der Magen länger braucht oder die Säure länger braucht, das zu weich zu machen. Und B.
0: Tja, ist das der richtige Tipp?
3: Der Blutzuckerspiegel wird neben der Auswahl der Lebensmittel auch von deren Zubereitung beeinflusst. Weichgekochte Nudeln werden vom Körper schneller verdaut und die enthaltene Stärke in Zucker aufgespalten. Bei Nudeln al dente, die nur bissfest gekocht sind, braucht der Körper hingegen mehr Zeit, um die Stärke in Zucker aufzuschlüsseln. Das Sättigungsgefühl hält länger an und der Blutzuckerspiegel steigt langsamer.
0: Und noch besser sind Vollkornnudeln, Vollkornreis, Haferflocken und solche Sachen. Ihr steht bei 1.000 Euro. Ausgleich. Wir haben noch Dichter und Denker, das Fragezeichen, Sonne, Mond und Sterne und tierisch.
1: Aber natürlich, Dichter und Denker.
2: Oder was meinst du?
1: Ich meine, du hast doch gerade vorgeschlagen, dass ich Dichter und Denker
2: nehme. Ich habe dich gefragt.
6: Jetzt sind die Nerven blank.
0: Johann Wolfgang von Goethe.
2: Oh, den kennen wir doch.
0: A. Schummelte bei seinem Alter, um als Wunderkind zu gelten. B. Gab sich auf Feiern gerne als Alexander von Humboldt aus. Oder C. Bewahrte den Schädel Schillers in seinem Arbeitszimmer auf.
4: Das ist ja mehr.
2: Also C würde ich schon mal ausschließen.
1: Echt? Hat er den nicht auf seinem Schreibtisch gehabt? Ist das nicht diese komische Geschichte? Dass er den hatte?
2: Ja, ich weiß es nicht.
1: Ich meine, es ist mir passiert zum ersten Mal, dass ich mir bei was sicher bin und es ist total falsch. Warum soll mir das jetzt sicher passieren? Also warum? Ja. Ich kann mit dem Gefühl umgehen. Die hinter mir nur nicht, das ist das Problem. Die müssen. Aber ich bin ganz ehrlich, ich glaube, dass der den hatte. Ich tut mir leid, das habe ich irgendwie im Kopf.
2: Wir nehmen C.
0: Oh Gott. Wir können ja vereinbaren, wenn das falsch ist, Bernhard, dann spielst du im nächsten Tatort Münster eine nackte Leiche.
1: Ich habe jetzt schon Angst.
2: Da habe ich aber nichts von. Das
1: so hoch war der Einsatz noch nie bei einer Frage.
3: Friedrich Schiller wurde 1805 in Weimar beigesetzt. 21 Jahre später mussten seine Gebeine mit vielen anderen ebenfalls dort Beigesetzten umgebettet werden. Und es wurde aus 23 Skeletten das Wahrscheinlichste ausgesucht. Die Gebeine wurden in der Großherzoglichen Bibliothek zwischengelagert. Schillers Dichterfreund Johann Wolfgang von Goethe ließ sich den Schädel seines hochgeschätzten Kollegen nach Hause bringen. Dort bewahrte er ihn auf blauem Samt in seinem Arbeitszimmer auf und verfasste sogar ein Gedicht darüber.
0: Oh, schade.
1: Als angezogene Leiche.
0: Schade.
2: Super.
0: 1.500 Euro.
1: Eine angezogene Leiche. Ich liege irgendwo im Hintergrund.
0: Aber wir können die Nummer jetzt auch mit Elton noch mal durchziehen.
4: ist tatsächlich das, was sich die Menschen am meisten wünschen, ist mal Leiche im Tatort zu sein, scheinbar. Und ich sage dann immer, das bedeutet lange liegen auf einem sehr harten Tisch und ausgezogen. Aber das stört die Leute nicht. Würde es dich stören?
5: Ja.
0: So, jetzt zur nächsten Kategorie.
5: Ich bin, wenn dann noch für Fragezeichen, oder? Ich bin für Fragezeichen, weil Sonne, Mond und Sternetiere, das ist sehr speziell alles.
4: Das ist wahrscheinlich mit Sternen und so Universum und so. Da bin ich auch nicht.
5: Ja, wenn ihr mal Fragezeichen.
4: Na, lass doch mal Fragezeichen.
0: Beim Überwintern eines Motorrads, A, sollte es nicht aufgebockt werden, B, sollten Kunststofftanks weitgehend leer sein oder C, sollte das Öl nicht frisch gewechselt worden sein?
5: Also ich kann mir natürlich B vorstellen. Kunststofftank, durch Kälte, Frost wird er vielleicht brüchig und das Benzin da drin sorgt dann auch noch dafür. Eventuell, ob das jetzt friert, weiß ich jetzt nicht. Aber vielleicht sorgt das dafür, dass das Ding dann kaputt geht. Weil A kann ich mir nicht vorstellen. Was ist der Nachteil, wenn du das aufbockst? Was soll da kaputt gehen? Also A würde ich ausschließen. Ja. Was ist denn bei C? Soll das Öl nicht frisch gewechselt worden sein, weil es dann noch zu flüssig ist?
4: Weißt du, was ich glaube?
5: Im Winter dick wird?
4: Also der berühmte Ölwechsel ist doch immer im Frühjahr. Das ist doch immer bevor die Fahrsaison wieder losgeht. Da kriegt man irgendwie ganz schwer Termine in den Werkstätten, weil dann immer alle kommen zum Ölwechsel.
5: Ja.
4: Und wenn das im Frühjahr gemacht wird, am Ende des Winters, dann sollte es vielleicht nicht am Anfang des Winters gemacht werden. Aber weißt du, was ich glaube? Das ist eine gute Publikumsfrage.
5: Wir fragen das Publikum,
0: wir fragen das Publikum.
5: Oder C.
0: Ja, guck mal, hier gibt es doch bestimmt einen Motorrad. Ja, Moment.
4: Motorradfahrer, ich sehe es doch.
0: So einen Moment braucht es. Das ist so. Wow! Guck mal hier. So, es hat sich eben. Oh, hier auch noch. Guck mal, hat sich auch noch eine Frau gemeldet hier vorne.
4: Selbstbewusst gemeldet. Boah, geht los.
0: Okay. Ja, wir sind bei dir. Hallo, wie heißt du?
6: Jessica.
0: Hallo Jessica, woher kommst du?
6: Aus Köln.
0: Und hast du ein Motorrad, Jessica?
6: Nein.
0: Okay. Und macht ja nichts. Was machst du beruflich?
6: Ich bin Erzieherin im Kindergarten.
0: Sehr gut. Wunderbar. Aber du hättest dich nicht gemeldet, wenn du nicht eine Idee bezüglich der richtigen Antwort hättest.
6: Ich habe mir einfach gedacht, ich spreche dem jetzt Mut zu und nehme C.
0: Ach so. Verstehe. Ne? Wolltest du Unterstützung?
6: Überlegung.
0: Ja, okay. Jessica, sehr gut. Da ist die Unterstützung bei Antwort C. Und für alle Motorradfahrer.
4: Du sagst das Öl.
0: Für alle Motorradfahrer, der nächste Winter kommt bestimmt.
3: Um ein Motorrad zum Saisonende winterfest zu machen und Schäden zu vermeiden, wird es gründlich gereinigt und der Kraftstofftank gewartet. Metalltanks sollten vor dem Überwintern vollgetankt werden, um bei niedrigen Temperaturen Korrosion durch Kondenswasser aus der Luft zu verhindern. Kunststofftanks hingegen sollten weitgehend entleert werden. Denn bei längerer Standzeit, auch außerhalb des Winters, können Kraftstoffbestandteile in die Kunststoffwand eindringen und sich dort ablagern, sodass der Kraftstoff an Zündfähigkeit verliert.
5: Ah. War 50-50.
0: Es bleibt bei 1.000 Euro. Danke, Jessica. Und ihr könnt erhöhen. Ihr habt noch mal die Chance, Sonne, Mond und Sterne oder
2: tierisch-tierisch. Wir nehmen tierisch-tierisch.
1: Wir nehmen tierisch-tierisch.
2: Tierisch-tierisch und fragen das Publikum.
1: Das Publikum nimmt tierisch-tierisch.
2: Tierisch-tierisch.
0: Laut einer US-Studie verringert die Anwesenheit von Wölfen die Anzahl der Wildunfälle auf Straßen, da Wölfe A. sich an linearen Merkmalen der Landschaft orientieren, B. gelernt haben zu heulen, wenn sich Autos nähern, oder C. Straßen meiden und anderen Tieren Wege im Dickicht erschließen.
2: Ui. Also.
1: Nur um die Frage zu verstehen.
2: Also Tatbestand ist,
1: ja, genau.
2: Beziehungsweise also
1: Tatbestand. Genau. Das ist, in welchem Fall haben wir hier vorliegen,
2: genau.
1: Herr Kollege?
2: Fakt ist, dass es definitiv weniger Wildunfälle gibt aufgrund der Wölfe.
1: Und zwar nicht nur Wölf-Wildunfälle, sondern auch Rehwild, Rotwild, Schwarzwild.
2: Schwarzwild,
1: alles. Generell weniger Wild.
2: Wild, ja.
1: So. Weil die Wölfe sich an linearen Merkmalen der Landschaft orientieren.
2: Was heißt das?
1: Das weiß ich nicht. Ich frage dich.
2: Also eine Straße
1: ist wahrscheinlich
2: lineare.
1: Ja,
2: ich
1: das.
2: Keine Ahnung.
1: Aber welchen Einfluss?
2: Lineare.
1: Aber wenn die Wölfe sich an der linearen Merkmalen orientieren, inwiefern verhindert das Wildunfälle der anderen? Also wieso rennt das Reh nicht auf die Straße?
2: Genau. Was soll das verhindern?
1: Ja.
2: Dass sich der Wolf linear orientiert.
1: Gelernt haben zu heulen, wenn sich Autos nähern.
2: Finde, also B würde ich zumindest nicht ausschließen.
1: Ist nicht eher so, der heult, wenn ein Auto kommt, dann werden die Rehe nervös, rennen los und bums vors Auto? Das würde ich als, ganz ehrlich, das würde ich als Jagdstrategie an, wenn ich setze mich so dahin, dann kommt ein Auto, fahren Sie weiter, ich kümmere mich, ich räume das weg. Und dann gehst du als Wolf hin.
2: Also, okay, was haben wir noch? C, Straßen meiden
1: und anderen Tieren
2: wegen
1: im Dickicht erschließen.
2: So, erzähl, dann nehmen wir C, oder?
1: Nein, wir nehmen ja eh das Publikum, aber ich kann
0: ach so,
1: auf jeden Fall
0: jetzt
1: noch.
0: Redet ihr so viel, um
1: ja,
0: dann
1: am Ende. Aber C kann ich mir vorstellen, weil die laufen und dann trampeln die Wege und andere Tiere
0: okay, folgen, wir fragen das Publikum.
1: Leichter das Dickicht kommen.
0: Es meldet sich schon jemand.
1: Ja. Ach so, Entschuldigung.
0: Nee, ihr könnt mich auch beitreten, wenn ihr möchtet.
2: Hat jemand was mit Tieren tatsächlich zu tun und kennt sich mit
0: Tieren? Moment. Wen fragen wir denn von den beiden?
1: Sie war noch schneller.
0: Okay. Hallo.
7: Hallo.
0: Wie heißt du?
7: Alexandra.
0: Alexandra, wo kommst du her?
7: Aus dem Landkreis Verden.
0: Okay. Ihr habt euch ja offensichtlich vielleicht sogar jetzt abgesprochen, weil ihr habt euch ja beide zu dieser Frage gemeldet und habt eine Erfahrung und Kenntnis zu Wölfen.
7: Zu Wölfen nicht, aber zu Wild. Aha. Weil der Patenonkel meines Sohnes passionierter Jäger ist. Aha. Und die gehen immer gleiche Wege. Von daher würde ich auch hier Antwort B sagen, das C. Heulen.
1: Ich war bei C.
4: Also,
1: wir waren bei C. Dass die Wölfe einen Weg machen und dann, das meinten wir mit Weg.
7: Ach so, nee, ich war bei C, weil das Wild immer den Weg geht, den es von den Eltern gelernt hat.
0: Ja, aber das ist ja dann, ich will nur ganz kurz sagen, dass wir die richtige Antwort nehmen, weil das ist dann nicht Antwort B, was du sagst, weil Antwort B ist ja, sie haben gelernt zu heulen.
5: Nein, sie sagt, sie geht immer den gleichen Weg, deswegen gibt es keinen neuen Weg im Dickicht.
7: Gelernt haben zu heulen, das ist Antwort B.
1: Nee, nicht.
2: Ja, also sie sagt B.
0: Okay.
1: Also,
0: ja.
5: Jetzt bin ich auch raus.
0: Nein, wenn du dir sicher bist, dass du B wolltest, das wollte ich nur sicherstellen. Okay, alles klar, wir haben B eingeloggt und hier kommt die Antwort.
3: Eine Studie der Wesleyan University fand 2021 heraus, dass nach der Ansiedlung von Wölfen in Wisconsin Wildunfälle mit Hirschen um 24% sanken. Die Forschenden erklären den Rückgang der Unfälle mit einem typischen Verhalten der Wölfe. Sie orientieren sich in ihrer Bewegung an linearen Merkmalen einer Landschaft, wie zum Beispiel Straßen, Wegen oder Bächen. Das Wild passt sich daran an und meidet diese Gegenden, wodurch das Risiko von Wildunfällen auf Straßen sinkt.
0: Das war der richtige Schluss aus dem Gesagten. Ne? Also das war ganz viel Richtiges, was da dabei war. Der Schluss daraus. Ne? Es war auf jeden Fall A die richtige Antwort. Es bleibt bei 1.500 Euro. Ihr könnt da ausgleichen mit der letzten Frage. Der Mond A passt von seinem Volumen ungefähr 120 Mal in die Erde. B ist von seiner Oberfläche etwa viermal so groß wie Europa. Oder C entspricht von seinem Durchmesser der Strecke Berlin-New York.
4: Das sind diese Fragen, die wir eigentlich drauf haben. Ne? Das ist so, das sind so.
0: Ja.
4: Ja.
0: Auf die Frage hätte man sich vorbereiten können, sagen wir mal so.
4: Ja, aber das sind so Sachen, die kann man noch von früher wissen, so aus dem Lexikon oder so in den Zeiten, wo man sowas so von den Spielkarten und sowas.
0: Wahrscheinlich wusste man das auch, also, man hat es dann vergessen irgendwann wieder. Das ist ja passiert.
4: Die Strecke Berlin-New York.
1: Glaube ich.
4: Boah. Okay. Der Durchmesser vom Mond. Wie viel ist denn?
5: Also Volumen 120 Mal finde ich jetzt ein bisschen viel. Dass der Mond 120 Mal in die Erde passt.
4: 120 Mal volumenmäßig.
5: Das finde ich schon sehr viel.
4: Also, wie sieht denn das aus, wenn man das so sieht? Da sieht man diese Erde und dann ist da der Mond.
5: Wie war denn immer dieses Beispiel? Apfel? Apfel ist die Erde.
4: Ja.
5: Stecknadel, was weiß ich, ist denn der Mond und die Sonne war dann ein bisschen noch was. Wie waren denn da immer so die Verhältnisse? Kannst du dich da noch irgendwie dran erinnern? Stecknadel ist, glaube ich, zu klein, aber Apfel ist Erde. Oder Mandarine ist Erde.
4: 120 Mal.
5: Auf jeden Fall. Vielleicht ist es doch 120 Mal.
4: Okay, warte mal. Die Oberfläche des Mondes. Drumherum.
5: Die ganze Oberfläche.
4: Ist so groß, ist viermal so groß wie Europa. Weißt du was? Ich
5: kann mir alles vorstellen. Was sagt dein Bauch? Ist jetzt nur eine Bauchfrage.
4: B oder C?
5: B oder C?
2: Super Lösung.
5: Dann sage ich C.
4: Okay.
0: C.
3: Der Durchmesser des Mondes beträgt rund 3.476 Kilometer. Das ist etwa die Strecke von Berlin bis zu den Azoren. Das Volumen des Mondes entspricht etwa 2% des Erdvolumens. Der Mond würde also rund 50 Mal in die Erde passen. Seine Oberfläche ist mit 38 Millionen Quadratkilometern rund viermal so groß wie Europa.
0: Antwort B. Damit haben wir folgenden Zwischenstand. Axel Prahl und Bernhard haben 1.500 Euro auf dem Konto. Jan-Josef Liefers und Elton haben 1.000 Euro erspielt.
4: Also einige
0: und so geht's jetzt ins Finale. Kategorie, aus der die Masterfrage kommt, ist Flüsse.
4: In meiner Welt ist das unentschieden. Ganz klares Unentschieden.
0: Ja, fast. So, ich darf euch bitten zu setzen.
2: Ja, macht nichts, wenn es schnell geht.
0: Beide Teams haben gesetzt. Hier ist die heutige Masterfrage.
8: Elton, es ist doch nur...
1: Konzentrier dich!
2: Was? Ach so, ja.
0: Welcher Fluss durchquert Deutschland mit der längsten Strecke? A. Donau, B. Elbe oder C. der Rhein? Ihr habt 20 Sekunden. Ab jetzt.

0: Die Frage ist ja nicht, welcher dieser Flüsse ist der längste?
1: Die längste Strecke in Deutschland.
0: Ja.
1: Die also Donau. Ich hatte erst Elbe, weil die Elbe irgendwie da oben bei Hamburg losgeht durch.
2: Ja, da endet sie. Sie
1: fängt. Ja, ich meine, also in Deutschland sein, Strecke. Ja.
0: Die Donau.
1: Magdeburg, Dresden.
0: Die Donau mit einer Gesamtlänge von 2888 Kilometern. Die Elbe mit einer Gesamtlänge von 1094 Kilometern.
3: Insgesamt.
0: Und der Rhein mit einer Gesamtlänge von 1233 Kilometern.
3: Gesamtlänge.
0: Das ist noch nicht die Antwort. Bei der Donau sind es in Deutschland 674 Kilometer. Bei der Elbe 727 Kilometer. Und der Rhein hat eine Gesamtlänge in Deutschland von 865 Kilometer. Antwort C ist die richtige. Und damit gewinnen Axel Prahl und Bernhard 2001 Euro. Und 2001 Euro heißt für jeden von euch 40,84 Euro. Herzlichen Glückwunsch. Die 40,84 Euro auch für unsere drei Apple-Spieler, die heute gewonnen haben. Auch euch herzlichen Glückwunsch. Herzlichen Dank, Jan-Josef Liefers, Axel Prahl. Vielen Dank, Bernhard und Elton. Das war's für heute von uns. Tschüss.

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5: Die Erbslös aus Meerbusch sind auf Italien-Tour. Mit ihrem Wohnmobil wollen sie in 3 Wochen alle Highlights der Toskana kennenlernen.
6: Alle schwärmen von der Toskana. Und ich habe gesagt, du musst doch auch mal rausfinden.
5: Florenz, die Hauptstadt der Toskana. Petra und Rüdiger wollen viel über Land und Leute erfahren.
6: Waren nicht die Medici hier oder irgend sowas, die alten Herren?
7: Ja. Damen.
6: Und Damen, ja.
5: Campingplätze in Italien. Nicht immer leicht für das Paar, den richtigen Stellplatz für ihr Wohnmobil zu finden.
6: Das kann man so schon sehen, der Wagen steht so schräg.
8: Aber vorne musst du auch dann so hoch.
6: Dann probieren wir es mal.
5: Auf ihrer Tour lernen sie viele Campingfans kennen, aber auch andere.
9: Nein, ich hasse Camping. Ja.
5: Von Florenz geht es über Arezzo nach Castiglione del Lago, zum nächsten Campingplatz. Aber diesmal streikt das Wohnmobil.
6: Scheiße! Das ist Vorderradantrieb. Und in dem Moment, das ist aber bei jedem, sobald du matschig bist, ist das Thema durch.
8: Wir müssen rausgezogen werden.
5: Zum Glück gibt es auch kulinarische Momente. Ein Olivenöl-Tasting auf einem einsamen Weingut. Man spricht Italienisch.
10: Meine Deutsch ist nicht so gut.
8: Macht. Kriegen wir hin.
10: Meine Englisch.
8: Kriegen Hände,
10: aber
8: Füße.
10: Mit Hande, mit
5: 9 Öle, 9 Mischungen. Kommen die Erbslös auf den Geschmack?
6: Nee, lecker ist das nicht.
5: Ein romantisches Tulpenfest in Italien. Damit hat Rüdiger nicht gerechnet. Und dann überwältigen ihn noch seine eigenen Gefühle.
6: Zu wissen, da ist jemand, da ist

0: da ist, die Petra ist da. Das ist, glaube ich, Liebe.
1: Und schon wird es wieder stressig. Mit dem Wohnmobil in den engen Städten der Toskana, das ist reine Nervensache.
0: Montalcino, so. Verbot für Wohnmobile und... Ach du Scheiße, was ist denn jetzt hier los?
1: 2000 Kilometer Fahrt, um das Orcha-Tal kennenzulernen. Es gehört zum Weltkulturerbe. Und mittendrin ein Pecorino-Macher. Rüdiger ist als Diplomat gefragt.
0: Aber das Brot ist köstlich.
2: Brot, das ist
0: auch ein Käse, den man bequem weiteressen kann.
1: Plätze entdecken, fern von den Touristenströmen. Das will das Paar. Ein Geheimtipp der Italiener, diese heißen Quellen. Aber es geht weiter. Erst in den Norden nach Certaldo, dann in den Süden nach Siena, auf einen Agri-Campingplatz. Einfach und unkompliziert.
0: Bevor du reingehst, musst du klopfen. Hallo, ist ja okay, dann geht's. Da gibt's keine Trennung, männlich-weiblich.
3: Kein Hotel, Camping. Camping is Camping.
1: Camping kann aber auch anders sein. Stefano hat ein Zimmer-Upgrade auf seinem Platz, bei dem die Erbslös fast schwach werden.
3: Wow, it's a romantic moment for the person, for romantic moment in camping. Because the love is important.
1: Alles für die Liebe. Auch Rüdiger hat vor, seine Frau mit einem kleinen Geschenk zu überraschen. Vielleicht aus Siena? Aber erstmal müssen sich die beiden Meerbuscher hier zurechtfinden.
0: Da jetzt runter.
4: Oh, ist egal jetzt.
0: Und dann gehen wir dann da hoch.
4: Ich weiß nicht, oder so.
0: Nee, wir gehen hier runter. Wir nehmen jetzt mal den kürzesten Weg.
1: Und dann das letzte Ziel ihrer Reise, San Gimignano. Wie gefällt es dem Paar in Italien?
5: Das ist schon eine traumhafte Gegend. Und wenn man sich das hier anguckt, das Panorama, ja, das weckt so alle Sehnsüchte.
1: Bleibt die letzte große Frage, kann Rüdiger seine Petra nach 47 Jahren noch mal so richtig überraschen?
0: Du sagst ja immer, ich würde dich nicht verstehen manchmal. Und es ist auch schwer, dich zu verstehen.
5: Wie? Ich spreche doch Deutsch.
0: Ja, ja, aber was du... also ist, Romantik ist manchmal auch nicht so mein Ding. Ne? Ich habe da mal was vorbereitet.
1: Die Erbslös in Italien, 1200 Kilometer von ihrer Heimat Meerbusch entfernt. Nach einigen Zwischenstopps kann das Abenteuercampen in Italien endlich beginnen. Auf einem Stadtcampingplatz, 2 Kilometer von Florenz entfernt. Bis hier war die Fahrt schon ganz schön aufregend.
0: Du hast mit einem ruhigen Fahrzeug auf einmal eine Rappelkiste. Die Autostraße, also die parallel zur Autobahn führt, die Straße mit Tempo 90, die ist überhaupt nicht gepflegt. Da ist alles kaputt, Schlaglöcher bis zum geht nicht mehr. Fahren aber auch die meisten, weil die Autobahn musst du ja bezahlen. Musst du Mautgebühr bezahlen.
5: Man muss aufpassen, dass man wirklich sich an die Geschwindigkeit hält.
0: Ja,
5: hier wird überall geblitzt, hier steht überall Polizei, die
0: Aufnahmen macht.
5: Ja.
0: Also ist schon.
5: Ist schon abenteuerlich, ja.
1: Der Platz liegt direkt am Fluss Arno, ist groß, schmal parzelliert und voll. Allein 200 Stellplätze für Wohnmobile. Gut, dass die Erbslös vorher reserviert haben.
0: Buongiorno.
6: Hallo.
0: Hallo.
6: Parla inglese, parli tedesco.
7: Deutsch.
6: Okay.
0: Wir haben eine Buchungsnummer.
7: Wir haben eine Buchungsnummer, ja.
0: Darf ich Ihnen die zeigen?
7: Gerne. Was haben Sie, einen Camper? Oder?
0: Ja, einen Camper und 2 Personen. Ohne Hund.
1: 64 Euro kostet der Platz für 2 Nächte. Mal schauen, was dafür hier geboten wird.
7: Dann Via Venezia runter. Hier an der großen Villa irgendwo einen Platz aussuchen. Ja?
0: Ach so, egal welchen. Super.
6: Alles klar, super.
1: Die Stellplätze sind dicht beieinander und schmal. Der Untergrund schief. Ein Albtraum für jeden Camper. Seit einer halben Stunde versuchen die Erbslös, ihr Wohnmobil optimal zu parken. Passt alles nicht. Dabei muss es schnell gehen. Das Paar hat eine Verabredung in Florenz.
0: Ja. Wenn wir so stehen bleiben, das habe ich gesehen bei den anderen Plätzen, das kann man so schon sehen, der Wagen steht so schräg. So, und die Petra meinte jetzt, wir sollten diagonal fahren, finde ich auch blöd. Und jetzt überlege ich, ob ich nicht so rückwärts reinfahre und dass wir vorne dann
5: Rüdiger.
0: Gucken, wie wir auskommen.
5: Aber vorne musst du auch dann so hoch.
0: Dann so. Probieren wir es mal.
5: Die Hecke, mehr ist nicht.
0: Warte, ich korrigiere mir nochmal.
5: Geh nochmal nach vorne.
0: So, und jetzt fährst du mal einfach gerade.
5: Gib mir mal deinen Schlüssel.
0: Ach so.
5: Was muss ich meinen suchen?
0: Autoschlüssel brauchst du auch noch.
5: Ein bisschen.
0: Ich fahr erst mal hoch. Ja, und Gas. Weiter. Weiter. Stopp. Stehen bleiben. Könnte wirklich noch höher.
5: Man könnte als Schlafender hinten runterrutschen gegen die Badezimmerwand.
0: Je nachdem, wie schräg das ist. Mhm.
5: Das wird man im Spülbecken merken, ne, wie das so abläuft. Aber spätestens, wenn man wieder losfährt, läuft es ab.
1: Pragmatisch. Aber jetzt erstmal Florenz entdecken. Und davor noch die wichtige Frage: Warum wollen die Erbslös ausgerechnet 3 Wochen die Toskana bereisen?
0: Selbst Goethe ist schon hier in der Toskana gewesen und hat gesagt, die Toskana ist das Schönste an ganz Italien. Alle schwärmen von der Toskana. Und ich habe gesagt, du musst ja auch mal rausfinden. Ne? So, und wenn man hier so fährt, so die Landschaft.
5: Das Klischee voll erfüllt.
0: Ja, genau.
5: Hügelige Landschaften, Pinienbäume zwischen Olivenbäumen und Wein.
0: Das ist schon schön.
1: Die Erbslös haben ein straffes Programm. Eine echte Entdeckungsreise von Florenz über Arezzo nach Castiglione del Lago. Von da aus weiter zu den berühmten Städten der Toskana, nach Montepulciano und Montalcino. Nach Pienza, Siena und schließlich zum Manhattan der Toskana, nach San Gimignano.
0: Ich liebe Italien. Ich fühle mich hier zu Hause. Die Menschen, das Leben, die Region, das Essen.
5: Mit Händen und Füßen sprechen zu können.
1: Es ist mittags. Vom Campingplatz fährt ein Bus direkt nach Florenz.
5: Dolce Vita, la Dolce Vita.
1: Die Hauptstadt der Toskana war ein Traumziel für Petra, die sich mehr für Kunst und Kultur interessiert als Rüdiger. Aber der ist bereit, seine Frau bei einer geführten Tour zu begleiten. Wie sind die ersten Eindrücke?
0: Oh, guck mal, die Schinken. Wir haben wahrscheinlich zufällig die richtige Straße bekommen. Hier gibt's nur was zu essen. Knackigen Arsch hat der.
5: Durchtrainierte Waden, Rücken, der Po.
0: Ein schöner Rücken kann entzücken, ein schöner Po ebenso. Ja. Können wir jetzt bitte weitergehen, wenn wir so neidvoll hier hochgucken.
1: Was wissen die Erbslös überhaupt über Florenz?
5: Ich hol jetzt mal schnell den Führer raus.
0: Dass es Florentiner gibt. Aber das ist mal Süßes, ne?
5: Es gibt die Uffizien hier.
0: Waren nicht die Medici hier oder irgend sowas, die alten Herren?
5: Ja. Damen.
0: Und Damen. Ja.
1: Angela Solda führt seit Jahren durch die knapp 370.000 Einwohner-Metropole, die berühmt für ihre prachtvollen Kirchen, Plätze, Museen und Gärten ist. Ein paar Hotspots wird sie den Erbslös zeigen. Aber erst mal mit einem Vorurteil aufräumen.
0: Ich habe gesagt, es gibt die Florentiner. Das ist bei uns was Süßes.
2: Gar keine Florentiner in Florenz. Das ist eine Erfindung von Deutschen, glaube ich. Weiß es nicht.
0: Chocolatiers oder sowas.
2: Also die Florentiner Kekse gibt es nur in Deutschland.
0: Ach so.
2: Gibt's nicht in Florenz.
1: Vermutlich kommen sie aus Frankreich. Was ist typisch Florenz?
2: Palazzo Vecchio. Palazzo Vecchio ist das alte Palast, das bedeutet. Und heute ein Teil ist ein Museum, ein Teil ist unser Rathaus.
5: Ja.
2: Ja. Aber es war herzoglicher Palast und als der Herzog hier gezogen ist, hier wurden die Uffizi gebaut. Also das Museum der Uffizi ist heute ein Museum, ist aber entstanden als Verwaltungspalast. Mhm. Dort waren die Büros der Verwaltung der Stadt.
1: Die Uffizien, im 16. Jahrhundert die persönliche Kunstsammlung reicher Italiener. Heute eine der wichtigsten Kunstsammlungen der Welt. Tickets kosten 20 Euro.
2: Wir laufen jetzt an den Uffizien entlang, ja, bis zum Fluss.
1: Die berühmtesten Werke von Caravaggio, Leonardo da Vinci und Botticelli hängen hier. Einen ganzen Tag kann man dort verbringen, aber die Erbslös wollen lieber einen Eindruck von der ganzen Stadt gewinnen.
2: Der Uffizien, ja. Innenhof, kommen wir zum Fluss.
0: Hm? Das ist der Arno, ne?
2: Der Arno, bravo.
0: Der Arno.
2: Bravo.
0: Ja.
2: Arno kommt, fließt durch Florenz, ja. Dann fließt Richtung Westen durch Pisa und dann, ja, ist die Rennische,
0: ja,
2: Meer.
0: Ja, genau. Genau.
1: Und da ist es, das Wahrzeichen von Florenz. Die Ponte Vecchio.
2: Heutzutage sind 44 Juweliergeschäfte. Damals, als der Herzog seinen Korridor gebaut, ja, hatte, waren die Metzger.
0: Hm? Metzger?
2: Die Metzger waren so am Rand der Stadt einquartiert, weil sie stanken, mhm, sie waren schmutzig und hier war immer so luftig und also nicht, ja, nicht mittendrin.
1: Es ist nicht nur eine alte, sondern auch eine romantische Brücke. Zahllose Verlobungs- und Eheringe werden hier jährlich gekauft. Ob Rüdiger auch in Kauflaune für seine Petra ist? Seit 45 Jahren sind die beiden ein Paar.
8: Man hat mich nicht mit Schmuck verwöhnt.
9: Es ist auch schwierig, ja, weil die Geschmäcker, die verändern sich im Laufe der Jahrzehnte.
8: Die werden immer teurer.
9: Die werden immer teurer.
8: Die werden schlichter, die Teile teurer.
9: Also die Gegenstände werden kleiner, aber die Preise größer. Die explodieren quasi. Ja. Aber andersrum sage ich so, wenn die Petra, wenn ihr irgendwas gefällt und das liegt in unserem Rahmen, dann kaufen wir das. Ich könnte sie nicht überraschen, weil ich... Die Meinungen ändern sich von dem, was sie gut findet. Heute, ja, ist es das und morgen ist das und dann stehe ich da.
1: Was Petra nicht weiß, Rüdiger hat schon lange vor, seine Frau mal wieder mit einem Geschenk zu überraschen.
9: Reicht das?
8: Oh. Das ist die Anzahlung.
1: Irgendwo auf der Reise muss Rüdiger jetzt das Überraschungsgeschenk für seine Frau auftreiben. Sie haben sich noch einige Ziele vorgenommen. Castiglione del Lago am Lago di Trasimeno, Montepulciano mit dem Palazzo Pubblico, Pienza, die Weltkulturerbestadt. Genau wie Siena mit dem Platz des Pferderennens und zuletzt die Stadt der vielen Türme, San Gimignano. Die Erbslös sind mit ihrem Wohnmobil flexibel. Schlafzimmer, Badküche sind immer dabei.
8: Du bist mit dem Camper so variabel, kannst überall hinreisen, in die Nähe der Städte reisen. In der Not setze dich in die öffentlichen Verkehrsmittel, so nah bist du nirgendwo an Orte, wo du hin möchtest. Florenz ist ein toller Einstieg.
9: Wir planen eigentlich nie, nur der erste Tag ist festgeplant, wo wir ankommen.
8: Ja, das ist doch das Schöne. Man bleibt, solange es einem gefällt. Und wenn man nichts mehr sehen möchte, was Neues haben möchte, fahren wir weiter.
1: Angela hat viele Informationen zu Florenz. Aber die Erbslös wollen nur noch ein beeindruckendes Bauwerk sehen. Der Weg geht durch kleine Gassen, vorbei an vielen Ständen mit italienischen Lederwaren, zu einem Stadtplan von Florenz. In der Mitte die Kathedrale.
2: Das ist jetzt die Kathedrale. Aber die erste, wichtigste, vielleicht schönste Kirche ist diese, die Taufkirche. Und bei der Taufkirche hat man gedacht, zum ersten Mal die äußere Wände mit dieser Dekorierung, weißer Marmor, grüner Marmor, die danach so ein bisschen Florentiner-Stil geworden ist.
1: Die Kuppel des Duomo di Firenze thront weit sichtbar über der Stadt. 107 Meter hoch, mit einem Durchmesser von 45 Metern. Die Fassade mit den vielen aufwendigen Verzierungen gilt bis heute als Meisterwerk der Renaissance.
2: Ich wünsche Ihnen viele, viele Reise weiter.
8: Danke.
9: Ja, danke. Wir hoffen, dass wir das so erleben können, wie wir uns das vorgestellt,
2: ja,
9: haben.
2: Ja,
9: schön. Das wird gut.
2: Werden Sie sicher.
8: Ja. Machen Sie weiter so tolle Führungen.
2: Ciao.
9: Ja, ciao.
2: Tschüss.
9: Ciao.
1: Bevor es am nächsten Tag weitergeht, checken die Erbslös, was der Stadtcampingplatz alles zu bieten hat. Gleich in der Nähe der Einfahrt, der Wäscheraum.
0: Da kannst du ja alles sogar trocknen.
8: 10 Kilo passen da rein.
0: Na super. Boah.
1: An den Bädern und Spülen kann man gut sehen, wie oft die Sanitäranlagen gereinigt werden.
8: Sieht gut aus. Hier sind die Duschen, Glaskabinen. Ja, ich finde das schon sehr sauber.
1: Das Highlight ist der große Pool mit separatem Kinderbecken und vielen Liegen.
0: Oh. Nö, nö. Das ist zu kalt.
1: Direkt am Pool ein einfaches Restaurant.
0: Ist es open?
10: Oh no. Oh, close.
0: Oh. Ja.
10: Yes, we are sorry too.
1: Leider geschlossen. Die meisten Camper sind wohl in Florenz unterwegs. Ungewöhnlich auf diesem Platz. Es gibt Reihen mit Mietzelten für 56 Euro die Nacht.
8: Glampingzelte.
0: Safari-Zelte. Guck mal hier, die haben Boxspringbetten da drin.
8: Nein, also, das ist kein Boxspringbett.
0: Meinst du nicht?
8: Nein, das wären mehrere Katzen übereinander.
0: Lattenroste hier, Entschuldigung. Also die haben nur so ein hohes Podest, da kannst du die Koffer drunter knallen. Ja. Also sowas am Meer, mit Blick aufs Meer, ist eine geile Nummer. Also so richtig Toskana-Feeling hier auf dem Platz selber, nö, würde ich nicht sagen. Mein Gott, noch hier so eine
8: südländisches Flair, das also merkt man schon.
1: Der Platz lockt viele Gäste aus Deutschland an. Luxusmobile stehen neben Campervans. Einer gehört Gerd aus Holland. Der 50-Jährige kommt gerade mit seiner Frau und Hund aus Albanien.
11: In Albanien, ja, es ist Albanien. Hat man die Wege, es sind keine Wege. Es ist, ja.
0: Da musst du die Reise.
11: Puff! Es ist, ja. Hui, hui.
1: Rüdiger hat 45 Jahre als Schreiner gearbeitet. Er will genauer wissen, wie Gerd das Auto umgebaut hat.
0: Stehst du oben?
11: Ja, wie kann man sehen, das hat zwei Bretter. Und ist gut. Schläft ganz gut, wie zu Hause.
0: Ja, du bist gut. Jetzt auch ein ziemlich großer, hast du
11: ein
0: da Platz?
11: Ein bisschen schwer, ja, ist gut.
0: Das wollte ich nicht sagen. Also 100 Kilo Menschen sind wir ja.
11: 100, ja.
0: Ja, 100 Kilo, mehr, ja. Ne?
11: Aber das ist gut. Ja.
1: Das Dach lässt sich mit Druckluft hochpumpen. Platz für die Liegefläche.
0: Boah, cool.
1: Unten eine Sitzgruppe. Gekocht wird draußen. Früher hat Gerd Nobelimmobilien vermakelt. Aus gesundheitlichen Gründen entschied er sich, seine Lebensweise zu ändern. Campen gegen den Stress?
11: Nein, ich hasse Camping. Ja, meine Frau will nach Florenz. So, wir sind hier. Ja, aber ist gut. Aber ja, nicht mein Ding. Ich mag das Overlanding. Mhm. Das sagt man dann, so von ja, einen, mhm. Jeden Tag ein bisschen weiter. Und das ist nicht Camping, das ist fahren und schlafen. Essen, schlafen und in den Morgen fahren. Ja, das ist restless.
1: Die Erbslös lernen gerne Leute kennen. Deshalb erkunden sie jeden Platz. Wo nette Leute stehen, gehen Petra und Rüdiger auf sie zu. Das Nummernschild verrät, diese Neuankömmlinge sind aus Deutschland. Der Campingplatz wird immer voller.
8: Ich habe schon mir das fast gedacht, weil Toskana im Frühjahr muss schon sehr schön sein, ist nicht so heiß wie im Sommer, dass die Plätze schon etwas ausgelasteter sind. Ne? Ich konnte es mir schon denken, dass aber so ein Andrang ist, so ein Kommen und Gehen, das, da habe ich jetzt nicht mit gerechnet. Ne?
0: Hallo. Ja, so ein großes Auto passt da gerade rein, ne?
12: Nicht so wirklich. Wir sind zu lang, wir kommen da nicht rein.
13: Aber dafür stehen wir
12: jetzt stehen wir hier so mit auf dem Platz. Aber es ist ja der Platz von den Freunden, dann ist das ja kein Problem. Ja. Also Augen auf beim Wohnmobil kaufen. Ja.
1: Es ist verdammt eng auf den zugewiesenen Stellplätzen. Hintereinander parken? Kaum machbar. Guido und Guido sind seit Jahrzehnten Freunde und Campingfans und haben ihre Lebensgefährtinnen mit dem Campingvirus infiziert.
12: glaube, das Selbstbestimmte, dass man einfach wirklich sich nicht festlegen muss. Also wir waren eigentlich jetzt auf dem Weg nach Luzern, weil die Wettervorhersage für Florenz schlecht war. Und wir haben so Walkie-Talkies, das ist eine neueste Errungenschaft hier. Die sind hervorragend, die gehen so bis 3 Kilometer. Und dann habe ich doch noch mal zwischengefunkt, ist das, sollen wir nicht doch noch mal nach Florenz jetzt, weil wir jetzt super zeitlich im Rennen liegen, das Wetter wird immer besser. Und dann war die spontane Entscheidung, ja, jetzt fahren wir doch noch hier rein nach Florenz. Ne? Wir waren auf dem Weg nach Luzern. Ja. Das ist, glaube ich, das, was man nur mit dem Wohnmobil machen kann. Oder wenn man sowas macht.
1: Die beiden Freunde teilen eine Leidenschaft, die Rüdiger als alten Motorradfan gleich begeistert.
0: Die Bezeichnung 150 ist der Hubraum, ja?
13: Richtig.
0: Also musst du denn auch schon mit dem Motorradführerschein fahren?
13: Ja. Und die 150 Kubik sind, dass man in Italien damit auf die Autobahn darf.
0: Ach so.
13: Mit dem 125er darf man das.
1: Welche Erfahrungen haben die beiden Paare bislang auf ihrer Italienreise gemacht?
12: Wir sind jetzt mit den Rollern in Rom unterwegs gewesen. Also das war schon heizbrecherisch und mörderisch. Da war Palermo. Fand ich persönlich jetzt nicht so schlimm. Aber es macht einfach Spaß. Ne? Man wird einfach, ja, man gehört dazu. Ne? Es ist überhaupt, also ich bin sowieso Italien-Fan.
14: Ja, hat auf jeden Fall viel Spaß gemacht.
12: Ja. Und morgen werden wir dann wahrscheinlich in Luzern sein.
1: Es gibt viele Deutsche auf diesem Stadtcampingplatz in der Nähe von Florenz. Wieder rollt ein Wohnmobil aus Deutschland in die Nachbarschaft der Erbslös. Eine Luxusausführung, wie Rüdiger gleich erkennt.
0: Aber schick, guck mal, schwarzes Motorhaus, schwarze Markise.
15: Guck mal, der bleibt aber diagonal stehen, so wie ich das auch eigentlich gedacht hätte.
12: Ach, guck mal.
0: Hi.
15: Hallo.
0: Gutes Schickes Anfang, Auto.
15: Mein. Schön.
0: Sollen wir tauschen?
1: Angelika und Volker Hoffmann sind gebürtig aus Passau und kommen gerade vom Gardasee. Petra guckt gerne mal in andere Wagen und holt sich Anregungen für ihr Wohnmobil.
15: Das ist ein bisschen größer als
0: unwesentlich, ein Meter, würde ich sagen.
16: Und der hat jetzt 2,10 und 2,15 lange Betten.
0: Boah, Luxus.
16: Oh, hallo. Und mit das 86, 87 auch locker rein.
0: Längsschläfer und Einzelbett.
16: Genau.
15: Darf man mal sehen?
1: Das Paar hatte vorher einen Wohnwagen. Nach einem Hagelsturm musste der verschrottet werden. Jetzt hat sich die Pfarrsekretärin ihren mobilen Wohntraum erfüllt. Viel Platz und ein Hubbett.
17: Die Sitze kann man natürlich drehen
15: genau,
17: bei aber euch also sein und den Tisch kann man rüberschieben, sodass man halt dann wirklich rundum sitzen kann.
15: Ah, ja.
17: Kühlschrank ist wirklich sehr groß, man sieht, ich kann ihn gar nicht richtig füllen. 3 Flammenkocher. Mhm.
1: Toilette und Bad sind getrennt und geräumig.
15: Ah, guck mal.
17: Und dann kann man das komplett verschließen.
15: So.
17: Das ist jetzt oben befestigt, aber die kann man dann auch zumachen, die Türen.
15: Ja, es ist schon größer als bei uns, ja.
1: Volker war schon als Kind mit seinem Vater im Wohnwagen unterwegs. Der Campingboom der letzten Jahre nimmt ihm ein bisschen den Spaß an der Sache.
18: Bei den beliebten Campingplätzen kriegst du eigentlich ohne Reservieren gar nichts. Wir haben jetzt zwar jetzt da auch nicht reserviert, aber am Gardasee unten, wo wir sonst immer hingefahren oder gefahren sind, da brauchst du ohne Reservieren
15: gar nicht.
18: Und da glaube ich, war jetzt schon fürs ganze Jahr alles aus. Gell? Ja.
1: Aber Rüdiger und Petra haben alle Plätze auf ihrer Reise reserviert. Und auch schon einen Plan, wie es weitergeht. Der nächste Platz: Camping Village Badiaccia, direkt am Lago di Trasimeno. 4 Sterne hat der Platz. Und die Wetterprognose sagt: Sonne. Aber im Moment regnet es noch bei den Erbslös. Keine guten Startbedingungen.
0: Also Petra, eigentlich wäre ich soweit. Wir können fahren.
15: Musst du noch einen Augenblick warten, wenn du losfährst?
0: Musst du noch eine Maschine waschen?
15: Nein, ich muss noch in die Maske.
0: Ja, ich habe jetzt gerade mal in der Routenübersicht gesehen, es ist Schotterstrecke dabei, das macht Spaß. Ja, da wird so ein Auto dann wieder gefragt und das finde ich gut.
1: Petra möchte die kulinarische Seite Italiens kennenlernen und hat auf dem Weg nach Arezzo ein Olivenöl-Tasting gebucht. Sie möchte herausfinden, welche Unterschiede es bei den Ölen gibt.
15: Lass uns mal überraschen, hier sind wir in der Stadt. Da sind wir dann vielleicht etwas ländlicher, beschaulicher.
1: 120 Kilometer liegen heute vor den Erbslös. Von Florenz geht es jetzt über Arezzo, nach Castiglione del Lago, zum nächsten Campingplatz, direkt am Lago di Trasimeno. Gut 2 Stunden Fahrzeit. Eine schöne Strecke, über Landstraßen an den typischen Hängen und Zypressen der Toskana vorbei. Und dann passiert es. Rüdiger will in einer Kurve wenden und fährt sich fest.
9: Das ist voller Radantrieb. Und in dem Moment, das ist aber bei jedem, sobald du matschig bist, ist das Thema durch. Die knatschen sich in den Matsch rein.
8: Wenn wir die Keile vorne hin tun als Stützer gegen, die Auffahrkeile.
9: Und dann?
8: Einmal hoch und dann mit Schwung runter. Vielleicht geht das.
9: Ja, fahren die Keile ja kaputt und die Stoßstange machst du ja kaputt dann.
8: Ach so.
1: Rüdiger ist gut ausgerüstet, mit Sandblechen und Schaufel. Aber können die helfen?
9: Also jetzt rückwärts, so jetzt.
1: Die Sandbleche versinken im Schlamm.
9: Da geht ja nicht.
8: Da machen wir jetzt Steine rein. Und nicht die Matte. Wo tun wir das denn hin? Probieren nochmal. Scheiße. Warte.
9: Warte, ich will nach vorne.
8: Wollen wir noch so eine Matte? Jetzt rutscht der wieder, ist wieder gerutscht. Wir müssen rausgezogen werden.
9: Ich komme nicht tiefer mit dem Teil hier. So. Nehmen wir den da hin. So.
8: Nee. Can you help us? Can you help us? Vielleicht? Mal gucken. Oh, warte mal. Ich habe jemanden.
9: Ja, glaube ich nicht.
8: Guck mal hier.
1: Der italienische Bauarbeiter ist etwas wortkarg, aber hilfsbereit. Immerhin hat er ein ganz einfaches Seil dabei.
9: Oh, ist die nass, die Erde. Ich muss an die Achse.
8: Ja.
1: Rüdiger hat keine Anhängerkupplung. Das Seil wird an der Hinterachse festgemacht, damit die Verkleidung des Wagens nicht abreißt.
8: Du sagst Bescheid.
9: Scheiße!
8: Das ist abgegangen.
9: Was ist das denn?
8: Das weiß ich nicht, irgendeine Verkleidung. Die halte ich erstmal.
1: Ja. Neuer Versuch.
8: When the what is that? Was heißt Seil? When it's strong, he drives. Yes, I say. Okay. Mann, Mann. Ich sag dir, dauert Rüdiger noch nicht. Jetzt, komm, weiter, ja, weiter, stopp, da hinten ist was. Sorry, aber, ah, perfetto, mille grazie.
9: Thank you.
8: You are the best.
1: Geld will der Helfer nicht annehmen. Bloß schnell weiter.
15: Ich glaube, meinem Mann geht's sehr beschissen. Weil er hat gemerkt, dass das scheiße war, wie er gefahren ist.
0: Im Prinzip habe ich nicht viel falsch gemacht.
15: Sorry.
0: Die Petra wäre
15: ganz anders.
0: Ich bin ja hier reingefahren und dann so wollte ich so wenden, so und dann raus. Das war meine Idee. Die Petra sagt, warum, die würde dann da reinfahren, rückwärts und dann so raus. Ja. Das sind zwei verschiedene Gedankengänge. Beide stimmen, beide kann man machen. Nur meine war falsch. Wie man gesehen hat.
15: So. Ja. Das war ein Erlebnis. Haben wir das auch abgehakt? Brauchen wir auch nicht nochmal.
1: Kein Streit. Zusammenhalt. Auch in Krisen. Die beiden sind ein eingespieltes Paar. Weiter zum nächsten Ort.
0: In Greti, da sind wir ja schon. In Greti sind wir schon.
15: Ja, richtig. Da müssen wir, glaube ich, gleich uns was suchen. Ne? Wir schauen mal, wo wir parken können dann.
1: 1,5 Stunden zu spät erreichen die Erbslös Ancora del Chianti. Ein kleines Anwesen auf einem Hügel in der Toskana. Besitzerin Laura veranstaltet kleine Events und vermietet Zimmer. Die Erbslös gehen die letzten Meter zu Fuß, damit sie auf der engen Straße nicht nochmal stecken bleiben.
15: Hallo, ciao! Ja!
0: Tolles Wetter! Ja! Hey, Fong!
15: Wie?
0: Ja! Hey, super!
19: Mein Name ist Laura.
15: Laura, Petra.
19: Petra?
15: Rüdiger. Fein.
19: Benvenuti a casa mia.
15: Ah.
19: Baffo.
15: Baffo. Baffo.
0: Ja, Nickname, Baffo.
19: Baffo, Nickname.
15: Yes.
1: Kosename Schnurrbart. Da schlummert ein Italiener in Rüdiger. Rüdiger Baffo Erbslö. Klingt gut.
15: Mein Englisch ist vielleicht nicht so gut.
19: Okay.
15: Dann müssen wir das mit...
19: Ich kann helfen vielleicht.
15: Sehr gut.
19: Mit. Aber meine Deutsch ist nicht so gut.
15: Mach. Kriegen wir hin.
19: Meine Englisch.
15: Kriegen aber Hände, ich Füße. Kann
19: mit Hande, mit oder mit Gesta.
15: Genau. Machen wir das.
1: Italienisch eben. Und typisch für das Land, es geht um Oliven. Die Erbslös sind keine Olivenöl-Spezialisten. Noch nicht.
0: Wird ja wahrscheinlich ähnlich sein wie beim Wein. Der schmeckt ja auch anders. Eine andere Rebsorte, ein anderer Boden und so weiter und so fort. Ja. Also von daher gibt es bestimmt Unterschiede. Ob ich die schmecke, das ist was anderes. Da sind wir doch ganz auf einem anderen Weg.
1: Immer 3 Öle zum Testen. Dann Brot und Äpfel, damit der Geschmack im Mund wieder neutral wird. Emanuel, der Olivenbauer, startet mit milden Ölen. Dann werden sie kräftiger. Wichtig, das Öl vorwärmen.
19: Das ist für die Intensität machen mehr große.
15: Tomate, oder?
0: Also ich würde eher sagen, das ist für mich negativ, der Geruch.
20: Open your lips and then take air. It's a mixing movement. It's like, yeah.
1: Aber Petra lernt dazu. Es gibt 860 verschiedene Olivensorten. Grüne schmecken bitterer, passen gut zu Salat. Violette sind milder, zum Braten und Kochen geeignet. Der nächste Test, ein Mix aus 4 Olivensorten.
20: Es Lecchino, Moraiolo, Frantoio und Pendolino.
0: Das sind also dann diese 4 verschiedene Sorten von Olivenbäumen, ja, die dann zu einem Brand Position 2 gemischt werden. Ja? Ja? Ja. Okay, I understand. Das ist nicht unbedingt lecker.
15: Nein, nicht unbedingt.
0: Lecker ist das.
15: It's not,
0: man muss das auch lernen, zu schmecken.
1: Das kleine Landgut mit Weinbergen und Olivenbäumen hat eine besondere Geschichte. Es liegt nur 20 Kilometer entfernt von Florenz. Vor 10 Jahren haben Laura und ihr Mann es gekauft und renoviert. Damals war Laura noch in einem Nobelhotel in Florenz für Werbung und Vertrieb verantwortlich.
21: Nach einer Zeit hatten wir genug davon. Wir wollten anders leben, näher an der Natur, die Jahreszeiten erleben und etwas Eigenes anbauen.
1: Laura vermietet ein paar Zimmer. aber noch keinen Campingplatz. Die Straße ist einfach zu schlecht. Aber das ist Lauras nächstes Ziel. Und dafür hat sie ein Lebensmotto.
21: Ich denke, Glück ist eine Reise. Es ist kein Ziel.
1: Petra und Rüdiger sehen es genauso. Glück ist eine Reise. Deshalb sind sie im Wohnmobil unterwegs. Und die beiden sind für jede Überraschung zu haben.
15: Jetzt kommt das so langsam.
3: So, jetzt wird es hier da hinten.
9: Sorry. Boah, eine Explosion. Hast du den Mund genommen und dann hast du wirklich gemeint, du hast ja, den Mund so ein bisschen bitter und so weiter. Und dann war der runter und da war Ruhe. Und dann ging es auf einmal, BOM! Ging es hier im Hals los. Da passierte auf einmal was. Ein paar Sekunden und dann ist irre. Also wirklich so, buff!
15: Also ich hätte.
9: Also das war eine Explosion, da war great.
1: Rüdiger hat ein teures Öl probiert und das hat tüchtig im Hals gekratzt. Und Emanuel verrät ihnen noch, dass Italiener nicht nur ein Olivenöl, sondern verschiedene beim Kochen nutzen.
9: Also ich werde wahrscheinlich kaufen müssen. Und das kann ich vielleicht auch so sagen, man braucht einen Allrounder. Ne? One Allround. One Basic. Und dann brauchst du drei verschiedene, die einfach noch zusätzlich. Leichtmittel und scharf, die du brauchst. Und vier Stück. Er sagt, er hätte auch diese vier plus 25.
1: Vor den Erbslös liegen jetzt noch 100 Kilometer Strecke zu ihrem nächsten Campingplatz, am Lago di Trasimeno. Ein kleiner See mitten in Italien, umgeben von den schönsten Städten der Toskana.
9: Frau Lavise, wie geht wahrscheinlich der Weg rechts und links?
15: Ich möchte aber nicht im Matsch stehen.
9: Nein.
1: Der Platz ist groß und leer. Zwischen 26 und 32 Euro kostet die Übernachtung. Die Erbslös parken in der ersten Reihe mit Seeblick.
15: Es ist so verwunschen. Ein bisschen verschwommen durch den Nebel.
9: Die Hobbits kommen jetzt.
15: Ach, Rüdiger.
9: Mit dem Ruder.
15: Du bist ganz romantisch. Wärst du mal heute Morgen auch so romantisch gewesen?
9: Hab ich irgendwas verpasst?
15: Ich weiß nicht, nein.
1: Am nächsten Morgen, 9 Uhr, die Sonne lacht. Die Nacht war ruhig, die Erbslös genießen ihren Stellplatz in der ersten Reihe und sind sich gerade ausnahmsweise mal einig. Sie lieben Camping.
9: Hier draußen zu sitzen, auf den See zu gucken und einfach den lieben Gott einen lieben Mann sein lassen. Gemeinsam zu entdecken, was es zu entdecken gibt an den Orten, wo wir uns befinden. Es war erstmal schwierig, der Petra das beizubringen, dass man sowas kann. Ich konnte sich das noch nicht so vorstellen.
15: Rüdiger hat mich überzeugt, dass man das jetzt machen sollte und nicht erst in 5 Jahren. Bis dahin sind wir schon älter, wer weiß, wie gesund wir noch sind, ob wir das können. Und dann habe ich gedacht, ja gut, dann versuchen wir es mal. Dann hörst du mal auf deinen Mann, was mit der Freiheit so das so auf sich hat. Und es stimmt, es ist so.
1: Heute wollen Petra und Rüdiger Castiglione del Lago besichtigen. Petra hat herausgefunden, dass der kleine Ort eine Besonderheit hat. Für Camper und Nicht-Camper sehenswert.
15: Bleib ich lieber beim Camper.
9: Ja.
15: Erstmal.
9: Ja, und du kannst ja in einem Porsche nicht kochen.
1: Tulpen, soweit das Auge reicht. Aber die Erbslös sind nicht in Amsterdam, sondern beim jährlichen Festa del Tulipano gelandet. Holländische Auswanderer haben die Blumen nach Italien gebracht. Sie werden sogar hier gezüchtet.
9: Und der Geruch von den, der frische Geruch von den Blumen hier, toll.
1: Piazza Mazzini, das Zentrum des Städtchens. Von hier erkunden die Erbslös die alte Festung Rocca del Leone und die Gässchen mit vielen Shops. Ob Rüdiger hier endlich das Überraschungsgeschenk für seine Frau findet?
9: Versetz dich doch mal. Einmal.
0: Komm, kriegen wir hin.
15: Oh, ja. Warte. Ich hatte Lavendelblüten.
0: Danke, hab ich.
15: Bin gleich hypnotisiert von dem Geruch.
1: Kein Geschenk, noch nicht. Vor 40 Jahren haben die beiden Campingfans geheiratet. Wie war das eigentlich damals mit dem Heiratsantrag?
0: Ich lag in der Badewanne. Die Petra sah Toilettendeckel runter. Die Petra saß auf der Toilette. Wir hatten so ein Gespräch. Die Katze war dabei. Die spielte so mit einer Pfote so im Wasser. Auf jeden Fall haben wir dann gedacht, was hältst du davon? Sollen wir heiraten? Sollen wir heiraten? Ja, dann war das halt. Okay. Ja, das war's. Okay.
1: Geheiratet haben sie dennoch. Zwei Kinder bekommen und mittlerweile sogar drei Enkelkinder. Und auch als Opa mit 66 Jahren ist Rüdiger als Weltentdecker nicht zu bremsen.
15: Guck für mich mit.
0: Ich guck für dich mit. Ciao. Ist schon cool hier oben. Die Aussicht ist schon klasse.
1: Petra ist nicht schwindelfrei, aber Rüdiger hat Spaß. Und dass er oft gute Laune hat, verdankt er auch Petra.
0: Petra steht zu mir, das finde ich super. Das ist bei allem Blödsinn, den ich mache und so weiter, ist sie immer dann. Die ist nicht mit allem einverstanden, aber die macht fast zu 95-99% alles mit. Und das ist das, wo ich sie liebe für. Und sie ist eine ehrliche Haut und die ist genauso wie ich geradeaus. Was ihr gefällt, das sagt sie, das merkt man. Was ihr nicht gefällt, das merkt man dann aber auch. Und morgens neben ihr aufwachen oder zu wissen, da ist jemand, da ist die Petra ist da. Das ist, glaube ich, Liebe.
15: Thank you.
0: Mille grazie. Mille grazie.
15: Schön, ne?
0: Traum.
15: Und bist du für mich mitgefahren?
0: Ich bin ein bisschen für dich mitgefahren.
15: Sehr gut.
4: Hier bleibe ich.
0: So wie Pfadfinder spielen, ne? So der Hund sucht was und du bist direkt hinterher ausgraben. Also, ist schon irre.
15: Wo ich den Platz gesehen habe, habe ich gedacht, wo bist du denn hier gelandet? Aber dann, wo wir den Platz genau kennengelernt haben, der hat so charmante Ecken. Also, hier bleiben wir.
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1: Wir kommen da alleine nicht mehr raus aus den Schulden. Das hören wir von immer mehr Kommunen im Land. Herzlich willkommen mit diesem Hilferuf heute Mittag. Dieser Hilferuf, der kommt heute in sehr lauter Vehemenz aus Oberhausen. Da treffen sich die Mitglieder des Städtetags NRW. Sie fordern mehr Geld von der Landesregierung, weil die Kassen vielleicht auch in ihrer Stadt ja so leer wie nie waren.
2: Die Städte verfallen. Vielerorts ist die schlechte Finanzlage nicht zu übersehen. Und so entbrennt ein Verteilungskampf. Die Begrüßung durch die Oberbürgermeister beim Städtetag ist herzlich für Ministerpräsident Hendrik Wüst. Doch die Kommunen machen deutlich, dass sie mehr Hilfe erwarten vom Land. Die Not ist groß.
3: Die Handlungsspielräume, die wir durch die schlechte finanzielle Ausstattung haben, werden immer geringer. Und dann erleben die Bürgerinnen und Bürger eben, dass der Staat nicht mehr funktioniert, dass die Stadt nicht mehr funktioniert und suchen Lösungen an den politischen Rändern. Deshalb brauchen wir Lösungen aus der politischen Mitte, Unterstützung von Bund und Land. Ja, und am Ende, bei Geld hört die Freundschaft auf, aber da muss sie bei uns anfangen. Denn wir brauchen mehr Unterstützung aus Berlin und aus Düsseldorf.
4: Wir versuchen das in Gelsenkirchen wirklich so zu gestalten, dass es die Bürgerinnen und Bürger noch nicht trifft. Aber das ist immer die Frage, man weiß nicht, wie lange man das durchhält, bis man ein Schwimmbad schließen muss, bis man die Bibliotheken schließen muss. Es ist wirklich kurz vor 12.
2: Gerade erst hat Wüsts Landesregierung 9 Milliarden Euro Altschulden von den Kommunen übernommen. Trotzdem haben die 2025 schon wieder 10 Milliarden neue Schulden aufgenommen. Die Landeshilfe verpufft. Wüst jetzt nun auf die Milliarden des Bundes.
5: Ich bin dankbar dafür, dass viele Kommunen mit hohem Tempo ans Werk gehen. Das tut Ihnen, uns allen gemeinsam und vor allen Dingen auch der Zustimmung zu demokratischer Politik gut, wenn dieses Geld schnell umgesetzt wird. Die Menschen müssen spüren, da kommt jetzt auch was an.
2: Blümchen gab es dann trotz mancher Differenzen von NRW-Städtetagspräsident Marc Hertscher. Der soll sein Amt heute übergeben an den Essener CDU-Mann Thomas Kufen.
1: Ja, die Kommunen melden also einen gewissen Bedarf an auf dem Städtetag. Mein Kollege Nikolaus Fordonarakis ist in Oberhausen. Was sind denn, Nico, neben mehr Geld die zentralen Wünsche der Städte in NRW?
6: Ja, der zweite zentrale Wunsch ist, das läuft hier so unter dem Motto mehr Beinfreiheit, würde ich sagen. Natürlich ist allen klar, mehr Geld im System wäre besser. Die Defizite sind hoch, die Altschuldenlösung reicht nicht. Und dann sucht man nach anderen Lösungen. Was kann man denn Bund, Land, Europa mitgeben, was man sich dann vor Ort wünscht? Und das ist eben mehr Beinfreiheit, heißt konkret Gesetze zu schreiben, die nicht bis ins kleinste Detail regulieren, wie es vor Ort ausgestaltet werden muss. Sei es beim Thema Wohnraum, sei es beim Thema Soziales, zum Beispiel in den Schulen, wenn es darum geht, dass Eltern Anspruch auf Schulbegleiter haben, dass nicht jeder Einzelne einen Anspruch hat, sondern dass man vielleicht pauschal sagt, jede Klasse kriegt einen Schulbegleiter, dann wäre sehr viel Verwaltungsaufwand gespart. So argumentieren hier einige Oberbürgermeister. Und so wünscht man sich neben mehr Geld, die Forderung gibt es immer, solange die Kommunen Geld vom Land und Bund bekommen und Gesetze von Land und Bund kommen, eben mehr Beinfreiheit in der Regulierung und mehr Möglichkeit, weil das heißt hier immer, vor Ort wissen wir doch am besten, wie wir gestalten.
1: Sag mal, vielleicht schafft ja ein neuer Vorsitzender diese Beinfreiheit endlich. Wer ist es denn geworden? Da wurde ja heute ein neuer Vorsitzender gesucht, ne?
6: Genau, Thomas Kufen von der CDU, lange bekannt in der Kommunalpolitik. Er ist CDU-Politiker, er regiert seit 10 Jahren die Stadt Essen und er hat das Amt eben von Marc Hertscher übernommen. Wenige Minuten, bevor diese Live-Schalte hier begonnen hat, wurde er gewählt unter großem Applaus. Hat auch noch mal gesagt, unabhängig von seiner Partei wird er das Amt ausfüllen. Und man muss auch sagen, sowohl Marc Hertscher als auch jetzt Thomas Kufen sind im Sound und in den Forderungen eben dieser Beinfreiheit, die wir gerade beschrieben haben, relativ ähnlich und werden genau das weiter vorantreiben. Schließlich ist Thomas Kufen jetzt Chef des Städtetages und somit verantwortlich für 39 Städte im Land und 9 Millionen Menschen, die in diesen wohnen.
1: Ja, und wir haben die frische Info von dir, Nikolaus Fordonarakis. Dankeschön nach Oberhausen. Im Nahen Osten, da kocht der Konflikt wieder hoch. Donald Trump wirft dem Iran vor, einen US-Hubschrauber abgeschossen zu haben. Als Reaktion darauf flogen die USA Angriffe auf den Iran, trotz Waffenruhe. Die Antwort darauf ist nicht ausgeblieben. Wie diese Bilder der iranischen Revolutionsgarden zeigen sollen, feuerte das Regime Raketen auf Ziele der USA in der Region ab. Dabei sollen US-Militärbasen in Jordanien und Bahrain ins Visier genommen worden sein. Laut Iran eine Reaktion eben auf Angriffe durch das US-Militär. Präsident Trump hatte zuvor dem Iran vorgeworfen, verantwortlich für den Absturz eines US-Militärhubschraubers wie diesem zu sein. Daraufhin dann entsprechend Vergeltungsschläge angeordnet. Die Besatzung des Hubschraubers wurde mit einem unbemannten Drohnenboot wie diesem hier in der Nähe der Küste von Oman geborgen. Fahrzeuge brennen. Die Anwohner sind verängstigt, maskierte Personen sind auf den Straßen. Und das sind die Auswirkungen von teils heftigen Ausschreitungen in Belfast. Sie sind die Reaktion möglicherweise rechter Gruppen auf einen brutalen Messerangriff eines Mannes aus dem Sudan. Und diese Reaktion, die fällt sehr, sehr heftig aus.
7: Belfast gestern Abend. Es brennt in der nordirischen Hauptstadt. Autos werden angezündet, auch ein Bus und sogar Häuser. Die Feuerwehr rettet mehrere Bewohner aus brennenden Gebäuden. Laut Medienberichten soll unter anderem ein türkischer Friseursalon attackiert worden sein. Einige hundert Menschen hatten sich zuvor an verschiedenen Orten zum Protest getroffen. Dann eskaliert es. Ich musste zugucken, wie mein ganzes Haus niederbrannte. Es waren 13 Jahre in diesem Haus, jetzt ist alles weg. Ich wohne seit 10 Jahren auf dieser Straße. Es gab nie ein Problem. Das heute zu sehen, ist schockierend. Es ist einfach traurig. Es wird nie enden. Es ist nur ein neuer Vorwand, herzukommen, um alles kaputt zu machen. Anlass der Proteste war dieses Video einer Messerattacke. Ein Sudanese soll am Montag einen Mann attackiert und mit einem Messer schwer verletzt haben. Der Sudanese wurde von Passanten gestoppt und von der Polizei verhaftet. Er ist jetzt unter anderem wegen versuchten Mordes angeklagt. Es folgen Protestaufrufe. Der bekannte Rechtsextremist Tommy Robinson organisiert ihn und auch Elon Musk verbreitet den Aufruf. Und der trifft gestern einmal mehr auf vorhandenen Frust. Die Menschen sind wütend auf die Regierung, weil die nicht zuhört, wenn sie sagen, dass sie keine Massenmigration in diesem Land wollen. Jedes einzelne Mal hat die Regierung die Menschen im Stich gelassen, immer wieder. Die lassen sie einfach kommen und es ist nicht das erste Mal, dass sowas passiert. Erst vor wenigen Tagen laufen antimigrantische Proteste in Southampton aus dem Ruder. Im Sommer 2024 eskalieren rassistische Proteste in Nordengland. Auch diesmal endet es in Gewalt, die sich offenbar teilweise gezielt gegen Ausländer richtet. Initiator Robinson teilt gestern Videos wie diese aus Belfast mit dem Satz: Ausländische Geschäfte werden zerstört.
1: Ja, inzwischen ist Großbritannien, ist Belfast in einem neuen Tag. Mein Kollege Daniel Frevel ist für uns vor Ort. Daniel, wie angespannt ist die Situation in der Stadt, im Land heute noch?
8: Ja, man muss sagen, dass die Menschen teilweise wieder ihrem Alltag nachgehen. Das war gestern Abend, als wir hier ankamen, noch anders. Da waren ganz viele Geschäfte verbarrikadiert. Es war teilweise wie eine Geisterstadt hier. Das ist jetzt wieder anders. Aber man sieht jetzt das Ausmaß der Zerstörung. Wir stehen hier eben vor einem der Läden, die gestern angegriffen wurden, wo innen drin alles niedergebrannt ist. Und auffällig ist eben, dass es hauptsächlich Orte sind, wo Menschen mit Migrationshintergrund leben oder arbeiten. Ein afrikanischer Supermarkt, ein türkischer Friseurladen. Wir waren eben in einer Straße, wo mehrere Häuser gebrannt haben, wo ukrainische Geflüchtete lebten und jetzt da raus mussten. Also jetzt sieht man tatsächlich das Ausmaß dieser Angriffe. Und es sind auch tatsächlich Aufrufe wieder im Umlauf für weitere Unruhen, die hier kommen sollen.
1: Ja, das wollte ich gerade fragen, Mensch. In anderen Städten steigt die Gewalt ja auch. Wir haben diese Aufrufe gerade im Beitrag gesehen. Wie berechtigt also, Daniel, ist die Sorge vor einem Flächenbrand in ganz Großbritannien?
8: Man muss sagen, dass die Situation hier natürlich immer eine besondere ist. Das Eskalationspotenzial hier in Nordirland, insbesondere in Belfast, ist geschichtlich geprägt einfach sehr hoch. Das heißt, es kann schneller gehen als an anderen Orten. Aber wir haben eben diesen anderen Fall innerhalb von 10 Tagen gehabt. In Southampton gab es das Urteil gegen den Mörder von Henry Nowak. Auch da eben Proteste. Und wir haben es gehört, diese rechten Agitateure, die nutzen das und heizen diese Stimmung an. Insofern müssen wir abwarten, was da noch auf uns zukommt.
1: Das machen wir. Daniel Frevel, herzliche Grüße. Vielen Dank für diese Einordnung aus Belfast. Dankeschön. Es ist schon wieder passiert. Auf der A4 ist schon wieder ein LKW in einer engen Stelle an der Baustelle Eiffeltor hängen geblieben. Großes Chaos deshalb heute Morgen im Berufsverkehr und heute Abend soll da die Autobahn ohnehin voll gesperrt werden. Und ab morgen sind LKW da dann tabu. Es kommt also gerade richtig dick dort.
9: Kurz nach 2:30 in der Früh hatte eine Fahrerin in einer Baustelle die Kontrolle über ihren LKW verloren. Sie rammte mehrere Leitbalken und krachte anschließend in eine niedrige Betonwand, eine sogenannte Betonschrammwand.
10: Durch den Aufprall ist die Ölwanne des LKWs aufgerissen. Betriebsstoffe sind ausgelaufen über den Fahrstreifen und drohten in das Erdreich einzusickern. Das konnte von der Feuerwehr verhindert werden.
9: Die Fahrerin und ihr Beifahrer kamen unverletzt davon. Der Unfall hatte aber Folgen für den Verkehr. Die Autobahn ist in Fahrtrichtung Olpe komplett gesperrt und der Verkehr abgeleitet worden. In dem Bereich lagen weit verstreut Fahrzeugteile und auch die Trennwand wurde stark beschädigt.
10: Zum Glück ist die Betonschaumwand nicht im Boden verankert, sodass die weggeschoben worden ist. Trotzdem sind die Anfangsbereiche der Betonschaumwand zerbrochen. Die müssen jetzt auch erneuert werden.
9: Die Arbeiten daran zogen sich über Stunden bis heute Mittag. Erst seit etwa 12 Uhr ist die A4 in Richtung Olpe wieder frei. Das aber nur bis heute Abend. Dann wird sie wieder in Richtung Olpe vollgesperrt. Diesmal geplant zwischen Klettenberg und Eiffeltor. Ab morgen früh 5 Uhr sollen Autos dann hier wieder fahren dürfen. Für Lkw über 7,5 Tonnen bleibt die Strecke erstmal dicht. Der Grund? Es fahren weiterhin zu viele und zu schwere Lkw über diese Brücke. Die geht auf Dauer kaputt, sagt die Autobahn GmbH. Im Sommer soll eine Schrankenanlage den Schwerverkehr dann automatisch regulieren.
1: So, noch einmal schlafen, dann ist WM. Und auch wenn wir uns wahrscheinlich echt viel Mühe geben werden, es wird ein Turnier, das so mittelverbraucherfreundlich ist. Ne? Die Spiele sind über die ganze Nacht verstreut und das macht Public Viewing und damit Stimmung eher schwer. Aber das Land tut auch was, um sich dann doch noch mit dem Fußballfieber zu infizieren.
11: Normalerweise kicken hier auf dem Rasen die Spieler des SSV Nümbrecht. Jetzt schraubt Stefan Stahl einen Riesenbildschirm für die Spiele der deutschen Elf auf.
12: Da brauchen wir schon das ein oder andere Mal auch ein paar Muckis und mal ein bisschen Köpfchen. Also muss man ein bisschen flexibel sein in dem, was man so alles tut.
11: Beim ersten Spiel der Deutschen am Sonntagabend sollen dann 800 Fans auf der Tribüne Platz nehmen, bei freiem Eintritt.
13: Alleine wenn ich den Aufbau sehe, dann wird mir schon warm ums Herz. Und wenn das Ding dann mal richtig steht, in dieser Größe, die wir da haben, 10 Meter breit, 6 Meter hoch, da ist die Vorfreude schon riesengroß auf Sonntag.
14: Wenn das erste Spiel läuft und die Stimmung dann hoffentlich steigt und im Lande ist ähnlich wie in 2006 vielleicht die Stimmung nach vorne kommt, dann finde ich, wird das eine tolle Geschichte.
11: Aachen heute Vormittag. Die WM rückt näher. Für den einen mehr, für den anderen weniger.
15: So richtig angekommen ist es hier noch nicht wirklich, wenn ich ehrlich bin.
16: Ich bin schon ein bisschen darauf vorbereitet, aber leider zu Hause noch nichts dekoriert. Aber ich freue mich morgen auf das erste Spiel.
17: Ja?
16: Ja, da bin ich voll dabei.
17: Auf die WM freue ich mich sehr. Ich bin eigentlich nicht so ein Fußballfan, aber die deutschen Spiele gucke ich sehr gerne.
18: Also ich bin natürlich für Deutschland, aber noch nicht so, die Stimmung ist noch nicht da.
11: Stimmung für die WM, das wollen diese drei DJs aus Herne und Gelsenkirchen machen. Sie geben dem über 20 Jahre alten Song Stand Up for the Champions der britischen Popband Right Said Fred einen neuen Sound, viel mehr Beats. Natürlich inklusive Austausch mit den Künstlern London meets Ruhrgebiet.
19: Ruhrpott.
20: Okay. Ah, okay.
19: Thank you. We can't perform as fast as you perform.
20: No, we don't.
19: Otherwise our
11: Der flotte Remix der drei DJs in Herne kommt da schon mal an. Rein stimmungstechnisch kann hier die WM kommen.
21: Ist nicht besonders tiefgründig, aber fürs Stadion ganz gut.
22: Das ist optimal.
23: Das ist toll. For the champion,
1: die macht die Luke zu. Super, wir haben noch ein bisschen was für Sie. Die Nachrichten kommen jetzt aus dem Land in Kürze.
24: Bei diesem Unfall auf der B54 zwischen Dortmund und Herdecke sind gestern Abend 5 Menschen leicht verletzt worden. Ein 21-Jähriger war mit seinem Wagen mit überhöhter Geschwindigkeit an einer Kreuzung mit dem Auto eines 67 Jahre alten Mannes kollidiert. Trümmerteile verteilten sich über mehrere hundert Meter auf der Straße. Alle Insassen der beiden Fahrzeuge kamen ins Krankenhaus. Die Polizei sicherte stundenlang Spuren an der Unfallstelle. Weil sie mit dem sogenannten Enkeltrick Senioren betrogen haben, hat das Landgericht Köln 2 Brüder aus Leverkusen zu jeweils rund 11 Jahren Haft verurteilt. Die beiden Männer gehören zur Leverkusener Großfamilie Gohmann, die in der Vergangenheit immer wieder im Zusammenhang mit Betrugsfällen auftauchte. Die Verurteilten sollen gemeinsam mit Komplizen Senioren durch sogenannte Schockanrufe zur Herausgabe von Geld und Wertsachen gebracht haben. Wie hier am Gymnasium Langenberg beobachtet die Stadt Velbert derzeit verstärkt sogenannte Elterntaxis vor Schulen. Sie sorgten oft für unübersichtliche Verkehrssituationen und machten vor allem die letzten 100 Meter des Schulwegs gefährlich, sagt die Stadt. Kinder sollten besser Bus und Bahn benutzen oder zu Fuß gehen. Für die Elterntaxis soll es in Zukunft verkehrssichere Haltezonen in der Nähe der Schulen geben. Das Amtsgericht Köln entscheidet am Nachmittag über die Räumungsklage gegen eine 101 Jahre alte Frau. Sie lebt seit 1969 in einem Mehrfamilienhaus, das abgerissen werden soll, um Platz für Neubauten zu schaffen. Der Hauseigentümer hat eine Ersatzwohnung direkt gegenüber angeboten. Die Familie der schwer dementen Seniorin hat das abgelehnt. Begründung: Ein Umzug wäre das Todesurteil für ihre Mutter.
1: Vor 4 Tagen noch haben wir hier berichtet über eine Rotkehlchenmama. Die hat ihr Nest in einem abgelegten Motorradhelm gebaut und darin auch Eier abgelegt. Und die Küken, die sind jetzt geschlüpft. Immerhin aus 6 der 7 Eier. Und die Kleinen werden jetzt von Mutter und Vater Rotkehlchen umsorgt. Care-Arbeit, die wird hier geteilt. Das Nest, das ist an einem sehr ungewöhnlichen Ort, eben in einem Motorradhelm. Im Schuppen in Gütersloh bei Familie Koch. Entdeckt wurde das Nest nur durch Zufall. Moped und Helm waren erst seit wenigen Tagen in dem offenen Unterstand der Familie abgestellt. Aber Zeit genug für das Rotkehlchen, sich aus Moos, trockenem Gras und Ästen ein gemütliches Nest zu bauen. Super. Bei dem Wetter gerade würden sich viele wahrscheinlich eher in ein Nest einmuckeln. Es bleibt nämlich erstmal so mittel. Heute Nachmittag wechselhaft, Regengüsse, Gewitter und Graupel. Es ist wirklich alles möglich. Die Temperaturen dabei höchstens 20 Grad. In der Nacht sind dann kurze Gewitter weiter möglich. Die lösen sich aber bald auf. Es wird wieder recht kühl mit Tiefstwerten zwischen 10 und gerade mal 5 Grad. Morgen ziehen dann schon wieder neue Wolken auf, die bringen abends auch neuen Regen. Die 20-Grad-Marke, die wird wohl nicht erreicht. Im Bergland gibt es gerade mal 11 Grad. Am Freitag auch Regenwetter. Nachmittags dann langsam Wetterbesserungen, da wieder maximal 20 Grad. Am Samstag letzte Schauer bis 23. Sonntag erst viele Wolken, aber zum Glück dann kaum Tropfen. So, und wir sind schon am Ende, aber um 16 Uhr bekommen Sie von uns ganz fest versprochen wieder die nächsten Nachrichten. Bis dahin, danke fürs Zuschauen. Tschüss.
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27: Patientencheck im Elefantenstall. Azubi Niklas hilft bei der Blutabnahme in XXL.
28: Siehst du die Blutgefäße schon zufällig?
29: Ja.
27: Azubi Mary Ann legt eine kurze Kuschelpause mit den Cutters ein.
30: Das sind natürlich die schönen, besonderen Momente, die unseren Job ausmachen.

0: Die grauen Riesen im Zoo Hannover sind entspannt. Doch für eine Elefantenkuh steht heute eine Blutabnahme an. Jonas Bittner und Marie Kessmeier bereiten einen großen Pott Belohnungsfutter vor. Den bekommt die Elefantendame aber erst nach erfolgreicher Behandlung.
1: Also wir machen ja heute Bluttraining. Und bei Khalifa haben wir das letzte Mal halt ein bisschen festgestellt, dass Phosphor ein bisschen gering war. Deswegen hat sie jetzt immer Kleie bekommen, um halt den Phosphor wieder höher zu bringen, also den Wert. Und jetzt gucken wir einfach, wie sieht der Wert heute aus. Ne, also wir machen ja so ungefähr alle 3 Monate ein Routinetraining bzw. Routineblutabnahme. Und heute gucken wir dann, wie hat sich das gewechselt bzw. geändert. Und das sind immer so die Endbelohnungen, also Jackpot. Ja. Ne, wenn die das Training fertig gemacht haben, gibt es immer noch mal einen Jackpot.
0: Azubi Niklas Gerke darf heute beim Training helfen.
1: Willst du drin bleiben?
2: Ich würde drin bleiben.
1: Dann rufe ich dir Indra ran, dann kannst du Indra halten.
2: Jo.
1: Wenn ich dann sage, kannst du loslassen, dann sagst du einfach okay, go, und dann kann die wieder alles für sich klar gehen. Aber ihr braucht noch Eimer.
2: Richtig. Funkgerät hast du?
1: Funkgerät habe ich. Hast du ein Funkgerät?
2: Ich habe kein Funkgerät.
1: Dann kriegst du noch eins.
0: Der Stall ist leer. Alle Elefanten sind auf der Außenanlage. Marie und Niklas wollen die Patientin reinholen.
1: Dann rufen wir die jetzt mal Indi ran.
2: Jo.
1: Und dann gehe ich weiter zur Gruppe. Mal gucken, ob die junge Dame kommt.
2: Das wäre schön.
1: Ja.
0: Von Marie kann Niklas viel lernen.
1: Indra hier. Gut, Indra. Go an, Dicke. Klasse. Genau, ne? Kannst du gleich füttern, wenn sie hier ist. Falls sie abhaut, sag mal Indra hier, wie ich das gerade gesagt habe, oder stopp, dann bleibt sie eigentlich stehen. Gut, dann kannst du das Füttern übernehmen.
2: Alles klar.
1: Und ich gehe weiter hoch.
0: Niklas kümmert sich um Leitkuh Indra. Marie wird derweil die Gruppe versammeln und anschließend Khalifa und Jenny nach drinnen schicken.
1: Also die Mädels stehen hier schon ganz brav. Ihr könnt aufmachen.
3: Ja, mache ich.
1: Klasse. Okay, Khalifa. Okay, Jenny. Sie machen sich auf den Weg. Yumi.
3: Ja.
1: Nicht abhauen. Schön hier bleiben. Du bist später dran.
0: Die Elefanten von hier oben zu dirigieren, erfordert viel Erfahrung. Die Tiere machen gut mit.
1: Die wissen alle, wie sie heißen. Die hören alle auf ihren Namen. Deswegen wissen die ganz genau, wer läuft jetzt rein, wer nicht. Weil ich gebe das Zeichen okay, Khalifa, okay, Jenny. Und dann das okay-Zeichen löst halt eine bestimmte Sache auf. Okay, Guon und okay, Khalifa und okay, Jenny war das Kommando. Alles klar, Khalifa, Jenny, ihr dürft reingehen. Und die anderen Elefanten wissen ja ganz genau, okay, ich heiße Manri, ich darf jetzt nicht los. Oder okay, ich heiße Yumi, ich bleib auch noch stehen. Klar, ab und zu haben wir da mal jemanden, der wegrennt. Aber drin gibt's halt auch Leckereien, die es draußen manchmal halt nicht so gibt. Und deswegen verstehe ich das schon, dass sie halt reinrennen wollen. Wir ändern auch die Reihenfolge. Es ist nicht so, dass wir jeden Tag dieselbe Reihenfolge haben, weil sonst kommt zu sehr viel Routine rein. Aber ja, also wir versuchen wirklich, da es immer unterschiedlich zu machen, dass das nicht so, alles klar, jetzt bin ich wieder dran, ah, jetzt wieder ich. Wir versuchen, den Tag wirklich spannend und aufregend zu gestalten.
0: Jenny und ihre Mutter Khalifa bleiben immer eng beieinander. Gleich kann Khalifas Blutabnahme beginnen. Heute beziehen die Gürtelvaris ihr angestammtes Zuhause. Katrin Paulsen wird schon erwartet.
4: Da ist er. Kisten können wir jetzt dann holen, ne?
5: Nee, die habe ich gestern schon hingebracht. Die sind alle schon da. Wir müssen die nur noch einpacken und Truppenhaus fahren.
4: Ja, dann. Gut, können wir, ne?
5: Dann fangen wir an, ne?
4: Machen wir.
5: Felix ist auch da, ne?
4: Ja, Felix ist da.
0: Beim Umzug der Lemuren packen Sarah Menzenbach und Felix Grigier tatkräftig mit an. Die Fünfergruppe kann gleich ihr Übergangsquartier verlassen.
5: Oh, wir werden heute die Varis aus der Quarantäne wieder ins Tropenhaus zurückholen.
0: Die Gürtelvaris haben nicht aus medizinischen Gründen in der Quarantänestation gewohnt. Die eher gemütliche Halbaffengruppe hatte ihr Gehege für die sportlichen Hulmann-Languren freigemacht. Die waren dort auf Renovierungsurlaub. Jetzt ziehen die Varis wieder nach Hause.
5: Da haben wir die Kisten schon vorbereitet, die hätte ich ja gestern schon hergebracht. Und der Plan ist einfach, ich habe ein paar Bananen mit und ein paar Rosinen, die Tiere einfach mit so einer kleinen Rosinenspur vielleicht in die Kisten zu locken.
0: Die Gruppe der Gürtelvaris ist eine reine Männer-WG.
5: Maso Andro, Habobo, Quintano, Bolano und Manoro.
4: Wissen die auch, wer in welche Kiste muss?
5: Ach, ich würde sagen, da sind wir heute ein bisschen offen. Ich gebe euch mal die Rosinen, da kann sich jeder welche nehmen. Eine Banane behalte ich, eine Banane behältst du. Mehr habe ich nicht. Die müssen uns gut einteilen. Die kennen die Dose, ne? Also die Dose kannst du denen zeigen.
6: Ah, okay.
5: Dann wissen sie schon Bescheid. Dann lasse ich die jetzt rein, ne?
1: Ja.
5: Gut. So, Jungs. 1, 2, 3, 4, 5.
6: Hallo.
5: Träumerle hinterher. Super.
0: Jetzt müssen die Herren nur noch freiwillig in die Transportboxen einsteigen. Mit den Lieblingsleckereien könnte das klappen.
6: Nummer 1 ist drin.
5: Perfekt.
0: Die Baumbewohner aus Madagaskar bewegen sich eher langsam fort. Meist leben Waris in kleinen Gruppen von bis zu 5 Tieren zusammen.
6: Nummer 2.
2: Nein, nicht die Dose klauen.
5: Und noch ein Schritt. Noch ein Schritt. Und noch ein Schritt. Und noch ein Schritt. Und noch ein Schritt. Noch ein Schritt. Quintano ist auch drin. Die sind ja aus dem Zoo in Köln gekommen. Die Kollegen da haben denen dann Originalnamen aus Madagaskar gegeben. Also hier ist Quintano drin, der heißt Sonne. Auf Deutsch. Wer jetzt wo drin ist, da habe ich den Überblick verloren. Das ist auf jeden Fall Volano und das war Mond. Dann haben wir Masoandro, da ist der Stern. Der ist hier drin, genau. Und die anderen beiden sind Zwillinge und das ist Habobo und Manoro. Die sind nämlich am 1. April geboren. Und darum heißt der eine auf Deutsch Scherz und der andere sowas ähnliches wie Veräppeln oder so.
0: Nicht alle lassen sich so leicht überreden.
5: Und Schritt für Schritt kommst du da jetzt rein. Sarah, hast du noch Banane?
0: Katrin braucht Geduld und Überzeugungshilfen.
5: Nee, gib mir mal die ganze Banane. Guck mal, Volano, was dich erwartet, wenn du da reingehst. Eieiei.
0: Die großen Kisten wirken einschüchternd auf die Waris, die ansonsten eigentlich eher freche Abenteurer sind.
5: Musst du da reingehen?
6: Generell, glaube ich, sind Feuchtnasenprimaten, zu denen halt die Waris auch gehören, eher so von der neugierigeren Sorte. Liegt einfach in ihrem Wesen und der Tatsache, dass sie eigentlich halt wenig Feinde haben. Außer jetzt halt die Fossa auf Madagaskar, aber mit der haben wir nun mal eigentlich überhaupt gar keine Ähnlichkeit.
5: Der ist auch drin. Wir können noch eine auf den Rücksitz packen, aber dann fehlt uns eh eine.
2: Ja, wir müssen auf jeden Fall zweimal fahren.
5: Ja, dann machen wir das so.
2: Bleibst du drin?
1: Ja.
2: Gut. Achtung.
0: Auf geht's ins Revier. Dann kommt noch eine Abholrunde. Noch bevor morgens die ersten Besucher in den Zoo kommen, gibt es bei den Berberlöwen schon einiges zu tun. Die Außenanlage der Raubkatzen und Kätzchen erhält eine Verschönerungskur von Gärtner Marvin Behrens.
7: Moin.
0: Das Katzengras ist fällig.
8: Um diese Zeit wollen wir hier beim Löwen heute den Rasen mähen. Der ist schon relativ hoch geworden. Und ja, da müssen wir gleich mal gucken, dass wir auf die freie Anlage kommen. Melvin ist auch gleich da und dann sehen wir zu.
0: Vor 4 Monaten hat Löwenmutter Zara zum ersten Mal Nachwuchs bekommen. Das Mini-Löwentrio entwickelte sich prächtig und ist der ganze Stolz des Zoos. Mittlerweile erkunden die 3 Halbstarken immer mehr ihr Reich und gehen auf der Anlage auf große Entdeckertour.
9: Morgen.
8: Morgen.
9: Seid ihr soweit bereit?
8: Ja. Gucken. Wir wollen heute mal mähen, dass die Löwenjungtiere dann wieder schön zu sehen sind.
9: Ja, das klingt doch gut. Ich guck gleich noch einmal rein, ob da soweit alles klar ist, ob sie alle drin sind, beziehungsweise ob die Stellungen alle zu sind, beziehungsweise die Schieber. Und dann könnt ihr auch schon auf die Außenanlage.
0: Familie Löwe ist sicher im Stall untergebracht und hat für die nächste Stunde vorsichtshalber Stubenarrest. Tierpfleger Melvin Henning kann die Gärtner in den Löwen-Canyon lassen.
8: Ist ja schon ordentlich wieder was gewachsen.
9: Ja, ist auch schon ein bisschen länger her.
0: Das Grünzeug versperrt die Sicht.
9: Es ist einfach so für die Besucher, dass das Gras einfach nicht so hoch steht, dass man die Kinder noch ein bisschen besser sehen kann. Und es soll ja auch ein bisschen ordentlicher einfach aussehen.
0: Bevor das Team der Gärtnerei loslegen kann, muss Melvin noch für freie Bahn sorgen.
9: Ich mache einmal die Tretminen so ein bisschen weg, damit das bei den Gärtnern, wenn sie rübermähen, nicht ins Gesicht spritzt oder so.
0: Die Gefahr ist gebannt. Marvin kann starten. Er und seine Kollegen kümmern sich um sämtliche Grünflächen, Bäume und Sträucher im Zoo. Der Einsatz in den Gehegen der Tiere gehört dazu. Dabei müssen die Gärtner immer zügig arbeiten. Denn wenn die Zoobesucher kommen, soll alles erledigt sein. Das Team der Gärtnerei ist also nahezu unsichtbar.
8: Moin, schön, dass ihr da seid. Dann würde ich sagen, Peter, nimmst du dir am besten schon mal eine Harke, bitte. Kratz schon mal alles zusammen, was Tim liegen lässt. Und jetzt zeige ich hier noch mal, worauf sie ankommen. Way hat gestern bei uns angefangen. Wir sind jetzt 9 Leute bei uns in der Gärtnerei. Und so kommen wir schon ganz gut voran.
0: Mit vereinter Kraft geht es 3-mal so schnell. Der neue Kollege Ray Oberzier ist glücklich, einen so vielfältigen Job in der Gärtnerei des Zoos bekommen zu haben.
7: Ich habe in einer Privatgartenfirma gelernt. Und danach bin ich zu einer Wohnungsbaugesellschaft. Da war mir das zu eintönig. Dann habe ich gesehen, dass hier im Zoo Gärtner gesucht werden. Habe mich beworben und das hat geklappt.
8: Vorsicht, Peter!
0: Nicht nur der Rasen behindert die Sicht.
8: Ich schneide jetzt hier den einen Ast ab, weil ich eben noch mal aus der Besucherseite geguckt habe. Und da ist mir aufgefallen, wenn die Löwen da oben sitzen, dass der Blick dadurch versperrt ist. Und einen so einen kleinen Ast, den können wir immer mal wegnehmen.
0: Schon als kleiner Junge wollte Marvin Gärtner werden.
8: Also ich habe eine Ausbildung gemacht, eine 3-jährige, in Isernhagen im Gartenbaubetrieb. Dann war ich noch mal bei einer anderen großen Firma hier in der Region. War dann noch mal 1 Jahr in der Schule. Und dann habe ich mich hier beim Zoo beworben.
0: Der Gärtner ist auch ein großer Tierfan.
10: Marvin, sag mal, was ist das für ein Tier?
8: Also das hier vorne, die hier gerade nach rechts weggehen, das sind unsere Pferdeantilopen. Und da hinten, der eine, das ist ein Blässbock. Das siehst du, kann man sich so merken mit der weißen Blässe vorne. Und Springböcke haben wir da auch noch mit drauf auf der Anlage.
10: Oh, cool.
8: Also die Tiere, die sieht man natürlich, auch wenn wir in der Besucherzeit so durch den Zoo laufen, gucken, was so als nächstes zu tun ist oder irgendwelche Termine haben hier. Dann nehmen wir die natürlich noch wahr, bleiben auch ab und zu mal stehen und gucken dann, gerade wenn es so Jungtiere sind, wie hier bei den Löwen. Wir haben ja immer irgendwo Nachwuchs und die sind ja alle irgendwie putzig.
0: Als Landschaftspfleger so nah am Tier, die ideale Kombination für Marvin. Die Arbeit im Löwencanyon ist fast geschafft.
8: Wir sind ja gleich durch. Wir laden jetzt hier den restlichen Schnitt noch auf und dann können die Löwenkinder hoffentlich raus.
0: Ein Highlight im Tagesgeschäft, auf das sich Marvin schon freut. Bei einer Elefantenkuh soll heute Blut abgenommen werden. Patientin Khalifa ist mit Tochter Jenny schon im Stall, während sich der Rest der Gruppe auf der Außenanlage der Hautpflege widmet. Die Dickhäuter lieben ein Bad im pudrigen Sand.
11: Kuckuck! Khalifa! Bleibst du auch bitte hier und rennst nicht rüber?
0: Mutter und Tochter werden vor der Blutabnahme getrennt.
12: Jo!
0: Chris Leis lenkt die Kleine mit ein paar Naschereien ab, damit sie beim medizinischen Training ihrer Mutter nicht stört.
12: Mal einfach ein bisschen Füße sauber machen oder so?
11: Ich würde erst 1-2 Sachen machen, bevor wir Blut abnehmen, dass sie erst mal ein bisschen ins Training reinkommt.
12: Gut, dann hole ich mein ganzes Equipment danach.
11: Mhm.
12: Gut.
11: Target am Platz.
0: Regelmäßig werden im sogenannten Medical Training medizinische Behandlungen geübt, damit sie im Ernstfall auch klappen. Jonas beginnt zum Aufwärmen mit der Fußpflege. Eine Wellness-Anwendung, die Khalifa gut kennt und bei der sie voll dabei ist. Durch die tägliche Routine hat das Pflegeteam die Tiere bestens im Blick.
11: Das Knöllchen oder Stein?
12: Stein. Happen gleich. Jetzt. Jetzt hat er sich gestoßen. Aua.
0: Die Übungen mit Khalifa sind sehr beeindruckend.
13: Ich finde schon den Unterschied, wie man es jetzt von anderen Tieren, zum Beispiel von den Raubkatzen kennt, das Training deutlich anders. Und ich finde es schon sehr interessant, dass selbst auch so große Tiere uns so vertrauen, dass wir mit denen so arbeiten dürfen.
11: Turn.
1: Gut, Lift.
0: Die Elefantenkuh macht ganz selbstverständlich mit.
13: Wie diese zarten Beine hier immer so geschmeidig durchkriegt, ist dann 90, 60, 90 und das andere Bein auch.
1: Kannst du bitte meinen Lieblingselefanten nicht so beleidigen?
13: Ich hab die nicht beleidigt. Ich habe, das sind nackte Fakten.
1: Khalifa, du bist so hübsch, wie du bist. Wirklich.
13: Mhm.
1: Okay.
13: Gut.
1: Gut. Turn. Klasse, mein Engelchen, super.
13: Möchtest du noch was trinken?
1: Target am Platz, ja, und trinken immer noch.
13: Gut.
1: Gut. Also am Anfang, stopp, war ich schon so ein bisschen, oh Gott, die sind ganz schön groß und breit, ne? Und die haben ja auch Macht, Rango. Die sind ganz schön schwer, da kann doch viel passieren. Da war ich erstmal noch ein bisschen ängstlich, hatte sehr viel Respekt und zögerlich, aber man baut ja eine Vertrauensbasis auf, ne? Also Tag für Tag, Woche für Woche, Jahr für Jahr. Und ich bin ja jetzt hier schon in dem Revier schon seit 6 Jahren und da ist dann eine Vertrauensbasis da. Ne? Es gibt den einen Elefanten, den mag ich auch ein bisschen lieber, wie zum Beispiel Khalifa, als einen anderen Elefanten. Und da ist natürlich, merkt man auch, dass jeder Pfleger eine andere Bindung hat. Eine Annika hat mehr eine Bindung zu einem Manri, ich habe eher eine Bindung zu einer Khalifa. Und ja, das ist ja wie bei uns Menschen, nicht jeder Mensch kann jeden Menschen ab. Die Tiere suchen sich auch so ein bisschen raus, wen sie lieber mögen und wen nicht. Und das zeigen sie auch. Ganz besonders unsere Kleinen, gerade so Mäuschen, die pickt sich so die Leute raus, wen sie lieber mag, wen nicht. Und das zeigt sie auch gerne beim Training, weil dann versucht sie auch mal den Tierpfleger zu verarschen. Rango? Gut. Guck mal, leckerer Drink.
13: Auf die Gusch.
1: Wow, klasse. Toll.
13: Bis zu den Nieren geschossen.
1: Zeigst du mir auch noch mal deinen Mund, wenn du ausgekaut hast? Mund? Da kommt Möhrchen raus. Mund? Gut, ganz brav. Stopp, Mund. Gut, gut.
0: Die Aufwärmphase ist vorbei. Gleich wird es ernst für Khalifa. Das Tropenhaus erhält seine Stammbewohner zurück. Sarah leistet der kostbaren Fracht im Laderaum Gesellschaft, während Katrin und Felix für den sicheren Transport sorgen. Der erste Schwung Gürtelwaris ist bereit zum Einzug.
5: Ach, das geht von Ihnen gar nicht auf.
1: Tada!
5: Ich mach mal eben den gesamten Weg frei und auf.
6: Ja, dann können wir ja eigentlich schon mit einer Kiste hinterherkommen, oder?
0: Das Pflegeteam will keine Zeit verlieren. Die Lemuren sollen so schnell wie möglich aus den ungemütlichen Transportkästen raus dürfen.
2: Kann ich auch?
6: Ja, ich war besser.
2: Bist ja auch schon ausgelernt, ne?
6: Richtig.
2: Mach meine Punkte.
6: Und älter.
0: Über mehrere Wochen wurde die Anlage der Hüllmann-Languren aufwendig renoviert. In dieser Zeit hat die bewegungsfreudige Truppe das Revier der Gürtelwaris bewohnt. Ein Affentausch aus Platzgründen. Nach dem Auszug der Hüllmänner dürfen die Waris nun zurück.
5: Tausche Hüllmann gegen Wari. Ich hol schon die nächste Kiste, ne?
1: Ja.
6: Stellen wir am besten hier so hin erstmal.
13: Ja.
6: Okay. So. Man freut sich schon gewissermaßen. Man hat aber auch die Vormieter, also die Hüllmänner haben wir auch ins Herz geschlossen. Ja. Ist ein schöner Tausch. War mal was Nettes, was Neues zu haben, jemand, den man nicht kannte. Aber jetzt die altbekannten Wari-Gesichter wieder zu haben mit ihrem Gerufe morgens und ihrem lockeren Abgehänge hier auf der Anlage, freuen wir uns alle drüber.
5: Sarah, ich würde die eigentlich gerne alle gleichzeitig rauslassen. Wartest und ich mit Felix eben die anderen beiden hole.
6: Na, ein Rosinchen. Dauert nicht mehr lange, dann sind die anderen zwei da. Und dann dürft ihr wieder raus, ne? Waris kommen ursprünglich aus Madagaskar, um da genau zu sein, aus dem Nordosten. Und wie eigentlich bei jedem Tier auch von Madagaskar ist das Problem halt der Lebensraumverlust. Regenwald wird halt immer weniger, wird abgeholzt. Ein zweites Problem von den Waris ist auch groß die Bejagung. Sie sind halt sehr groß, gehören zu den größten Feuchtnasenaffen, sind sehr laut. Heißt, man weiß immer ganz genau, wo sich Waris gerade aufhalten. Und das macht das Bejagen natürlich dann auch noch ganz einfach. Und Bejagen

0: Willkommen zurück. Da sind sie wieder.
1: Man hört, sie sind wieder angekommen. Es ist wieder ihr Zuhause. Also. Seid ihr fertig? Direkter Kontakt zu den Tieren ist natürlich immer schön. Zumal wenn man in einem Revier arbeitet, in dem das eigentlich nicht funktioniert. Und unser Revier ist so, wir haben die Menschenaffen und da geht direkter Kontakt absolut gar nicht. Wir versuchen generell, den direkten Kontakt zu den Tieren zu vermeiden. Sie sollen in ihrer Gruppe als Gruppenmitglieder leben, ohne viel Kontakt zu uns. Aber es ist natürlich trotzdem immer schön, wenn man einfach mal ein Tier hat, wo man dazwischen stehen kann und direkt beobachten und eventuell auch mal ein Leckerchen zustecken kann. Man kann natürlich auch ganz anders schauen, man kann besser kontrollieren. Wenn man direkt davor steht, kann man den Gesundheitscheck wesentlich besser machen. Man sieht direkt, ob die sich normal bewegen, ob irgendwo eine Verletzung ist. Also es hat auch Vorteile, der direkte Kontakt.
2: Die Waris können sich wieder in ihrem geliebten Kletterparadies breit machen und gehen gleich auf Schmusekurs.
1: Transport super, einpacken super, auspacken super. Neues eingewöhnen, perfekt. Wir können gehen.
2: Mit einem Wari-typischen Konzert bekunden die Baumbewohner von Madagaskar, dass sie sich wieder ganz wie zu Hause fühlen. Im Zoologikum hat ein gefiedertes Pärchen seinen Hochsitz: Rabengeier. Bei den monogam lebenden Vögeln machen Michel Udin und Alexander Klimtschuk eine Stippvisite.
3: Estor, komm mal her. Komm mal runter.
4: Haben wir was Leckeres für euch?
3: Nestor, komm her.
4: Komm mal runter.
2: Noch herrscht hier traute Zweisamkeit.
4: Wir haben jetzt hier unsere beiden Rabengeier, Nestor und Amanda. Und die kriegen bald Besuch, nämlich neue Mitbewohner hoffentlich. Das werden unsere Hornraben sein. Melman und Gloria, die werden dann hier einziehen. Und dann hoffentlich verstehen sie sich ganz gut. Dann haben wir eine schöne Wohngemeinschaft.
3: Habt ihr keinen Hunger?
4: Bisschen lustlos.
2: Die neuen Mitbewohner sind noch isoliert.
4: Amanda, komm runter. Jawohl.
3: Amanda. Willst du essen haben?
4: Mal lecker.
2: Die Quarantäne der Neuankömmlinge ist wichtig.
3: Die Tiere, die neu ankommen, können ja irgendwelche Krankheiten haben oder irgendwas anderes mitbringen. Deswegen kommen die bei uns immer für eine bestimmte Zeit in Quarantäne, damit wir sicher gehen können, dass wir uns keine Krankheiten hier reinschleppen. Und da sind die momentan. Also ich habe sie schon kennengelernt und es sind echt andere Vögelchen. Sie sind deutlich größer, die sind das Doppelte von den beiden. Und wenn die dann ankommen, ist das schon ein bisschen was anderes als die beiden hier. Die sind ja noch händelbar, sage ich jetzt mal. Könntest du bitte mich nicht vollsauen mit diesem Zeug? Danke.
2: Rabengeier sind Aasfresser. Bei Gelegenheit machen sie aber auch selbst Beute. Weil sie Tierkadaver beseitigen und so die Natur sauber halten, werden sie auch als Gesundheitspolizei bezeichnet.
4: Gut, ich glaube, dann war es das hier erstmal.
3: Ja.
4: Dann haben wir die Schüssel. Dann würde ich sagen, du gehst jetzt einmal ins Magazin zu Marco.
3: Ja.
4: Machst mit ihm zusammen Mettbällchen. Und dann treffen wir uns zusammen wieder in der Quarantäne dann.
3: Alles klar.
4: Okay.
3: Dann bis gleich.
4: Bis gleich.
2: Bald werden die geselligen Vögel in ihrer Voliere nicht mehr allein sein. Die Gartenarbeiten im Löwencanyon sind erledigt. Das Team der Gärtnerei will sich eine kurze Pause am Gehegezaun gönnen. Löwen gucken aus der ersten Reihe. Solche Gelegenheiten gibt es selten.
5: Wer ist denn das da hinten auf dem Stamm?
6: Das ist die Jüngste, das ist das eine Mädel. Die läuft bei uns unter dem Spitznamen Po, weil sie hinten so eine kleine Markierung damals bekommen hat am Po. Einfach so ein bisschen das Fell ausgeschnitten. Und daran können wir ganz gut erkennen, wer es ist.
5: Und die anderen, haben die auch eine Markierung oder wie haltet ihr die auseinander?
6: Die anderen haben auch eine Markierung. Der Kater hat es an der rechten Schulter und das andere Weibchen hat es an der linken Schulter. Und das wird sich über die Zeit dann halt irgendwann verwachsen, sodass wir sie dann halt nur noch am Gesicht ausmachen können, weil irgendwann werden sie alle so ein bisschen unterschiedlich vom Gesicht her.
2: Marvin und Melvin lieben ihre Jobs.
7: Jetzt geht's wieder rum.
6: Ich habe jetzt bis jetzt noch nicht so den Wunsch gehabt, mal die Seiten zu wechseln. Ich bin

0: bislang noch ganz glücklich als Tierpfleger.
1: Mir geht's ähnlich. Also ich habe auch noch nicht den Wunsch gehabt, irgendwie bei den Tierpflegern mitzulaufen, mitzuarbeiten. Ich bin hier glücklich als Gärtner und das macht schon echt Spaß.
2: Tierpfleger und Gärtner arbeiten gemeinsam für das Wohl der Tiere.
0: Ja gut, dann vielen Dank, dass ihr einmal alles gemäht habt. Ich muss jetzt leider weiterarbeiten. Ich wünsche euch noch viel Spaß beim Zugucken.
3: Ja.
0: Und noch einen spannenden Tag, ne?
1: Ja, danke schön.
2: Und dank der Gärtner haben auch die Zoobesucher wieder ungehinderten Blick auf Löwenmutter Zara und ihren süßen Nachwuchs. Die Elefanten genießen ihre Futterpause. Doch nicht alle grauen Riesen haben Freizeit. Hochkonzentriert geht es im Stall zu. Bei Jennys Mutter Khalifa wird jetzt eine Blutprobe entnommen.
4: Niklas, ich mache mir kurz einen Eimer mit heißem Wasser fertig, mit dem Lappen.
5: Ja.
4: Und wenn ich den fertig habe, dann bringst du die Sachen da bitte mit, ne?
5: Mach ich, alles klar.
2: Das Pflegeteam ist mit den Tieren bestens vertraut und hat die Blutabnahme immer wieder geübt. Die Dickhäuterin wird kaum etwas spüren.
4: Ist es schon ein kurzer Impuls, wo es mal wehtut? Die Tiere sind mittlerweile darauf trainiert, alle, dass sie möglichst auf so einem Level sind, dass die Tiere das nicht so weiter interessiert. Die wissen, das ist ein kurzer Pieks. Und wenn man überlegt, wie schwer und groß diese Tiere sind und was sie sich in Rangordnungskämpfen teilweise mal selber antun, dann ist so ein kleiner Pieks von der Spritze also wirklich lachhaft. Ja. Gut. So, Niklas, Wasser habe ich.
5: Alles
4: klar. Nimmst du das ganze Equipment mit, bitte?
5: Jo.
4: Diese Kappen kannst du liegen lassen.
5: Alles klar.
2: Die Elefantenkuh und Marie sind bereit.
6: Wollen wir?
4: Schatzilein und Khalifa, wir können.
6: Hören. Gut hören. Gut hören. Gut.
4: Ich werde jetzt gleich das Ohr nass machen.
5: Ja.
4: Und wenn ich dir sage, nimm das Ohr, dann nimmst du das Ohr. Hier einfach so an der Spitze und hältst mir das so. Du siehst du die Blutgefäße schon zufällig?
5: Ja.
4: Genau. Einfach das Ohr so halten. Nicht jetzt dolle dran ziehen, einfach ganz locker so halten, dass ich alles sehen kann.
5: Ja.
4: Ja? So, Khalifa. Eigentlich sehen wir hier schon alles, aber wir machen das mal trotzdem ein bisschen warm, weil so haben wir es ja trainiert, ne? Und einmal den bitte.
6: Super. Ja, ich weiß. Gut, Khalifa, ganz brav. Super.
4: Gut, mein Schatz, Freund. Oh, ich steche.
6: Klasse, super.
4: Gut, Khalifa, Freund. Wow.
6: Gut, super. Geht?
4: Ja.
6: Gut, so ist fein. Ganz fein. Klasse, Khalifa.
4: So, Schätzelein, wir haben es gleich geschafft. Super. Darf so, dann kannst du mir das geben, kannst loslassen.
6: Und kannst mir eine Banane bringen.
4: Und bringst Marie eine Banane, ich nehme das
5: du?
4: Alles.
5: Ja,
4: danke dir.
6: Okay.
2: Marie ist mehr als zufrieden.
6: Hat alles super geklappt. Brauchst sie nicht schälen, du kannst sie eigentlich so reingehen. Guck mal hier, gib her. Die fressen das auch mit. Rango. Ja, es hat alles geklappt. Okay, sie hat schön stillgehalten, wir haben Blut bekommen. Ne? Manchmal ist es ja ein bisschen schwierig, das Blut zu bekommen, aber das war heute kein Problem. Ging sehr schnell von der Bühne. Wir sind also sehr glücklich.
4: Ich beschrifte das jetzt noch für Katja. Schreib einfach Khalifa drauf und das Datum von heute, damit sie auch weiß, das ist von diesem Tier. Und dann kann das theoretisch zu Katja. Sonst alles gut? Blut kannst du sehen?
5: Ja.
4: Bist nicht umgefallen, das ist ja nicht so selbstverständlich.
2: Die Blutproben kann Niklas jetzt zur Tierärztin bringen. Vorher bekommt Khalifa noch den Jackpot.
6: Go back. Go back. Stopp. Kannst reinpacken. Ja. Stopp. Stopp. Okay, stopp. Gut. Okay, frei. Klasse, Khalifa, hast du richtig toll gemacht. Hm? Das schmeckt. Hast du dir auch verdient.
2: Zwei Tage später ergibt der Test, mit Khalifas Blut ist alles okay. Die Vogelwelt im Zoo Hannover ist farbenprächtig und vielfältig. Zu den Flamingos, Kronenkranichen, Pelikanen, Tokus und Rabengeiern gesellen sich jetzt auch noch zwei Hornraben. Bei Marco Franz in der Futterküche des Zoo-Magazins will Azubi Michelle ein paar Fleischbällchen für ihre neuen Lieblingsvögel abstauben. doch erstmal müssen die vom Profi gemacht werden.
3: Also wir haben hier gerade neue Hornrahmen bekommen und die sind gleich besser. Heißt, die ernähren sich von Küken, von Mäusen, von Insekten und wir haben hier unser wunderbares, wir nennen das Weichvogelfutter. Das ist so aus verschiedenen Komponenten wie Fleisch, dann so ein Insektenschrot, Paniermehl, Reis, Ei, also alles das, was richtig lecker ist. Und Marco ist da Spezialist drin in Mettbällchenform. Und deswegen lasse ich mir das jetzt zeigen.
7: Okay, dann lass uns mal welche machen.
2: Zum Weichvogelfutter kommt auch Frischfleisch.
3: Unsere Hornraben, die sollen ins Zoolorikum ziehen und die sollen mal später in unseren Tierpräsentationen auftreten. Ja, was die alles so können, versuchen wir gerade so ein bisschen herauszufinden. Sie können auf jeden Fall Sachen fangen, sind sehr neugierig, was Menschen angeht und sind auch ein bisschen frech.
2: Für die Neulinge nur das Beste.
3: Ich hätte gerne Herzen heute geformt. Mal was Besonderes.
7: Gucken wir, ob wir es hinbekommen.
2: Besondere Wünsche der Tierpfleger kennt Marco aus allen Revieren. Manchmal muss er aufgeben.
7: Ich glaube, wenn du da welche schönere brauchst, also kicken wir, das ist ja wohl.
3: Wunderbar.
7: Nee, lass uns die mal rund machen, das sind sie gewohnt.
2: Und in den Schnabel der Hornraben passen sollten sie auch.
3: Markus, wäre cool, wenn du nicht für Pelikangröße machen würdest, sondern für ein bisschen kleiner.
7: Na gut, bist du Chef.
2: Die Menge reicht.
3: Ja. Ich würde sagen, dann nehmen wir uns noch ein paar Mehlwürmer mit.
7: Mhm. Hast du denn die Fees bei?
3: Nö. Du hast doch aber immer welche.
7: Ja, ich bereite mal.
3: Du hast doch immer alles parat. Dann vielen Dank, Marco.
7: Ja, bitteschön. Lass dir schmecken.
2: Auf zu den Hornraben. Im Revier Afi Mountain sind im Tropenhaus auch die Cutters zu Hause. Den Lemuren mit den unverwechselbaren Schwänzen wollen Mary Ann Vogt und Florian Mersch etwas zum Tüfteln geben.
8: Schön, wie die hier sitzen, aber die bräuchten vielleicht noch ein bisschen Beschäftigung.
9: Ja, sieht ziemlich ruhig aus noch, ne?
8: Müssen wir uns was ausdenken vielleicht.
9: Das ist bestimmt eine Idee.
8: Es ist schwierig für Tiere etwas zu basteln, wo die Tiere mehr beschäftigt sind als die Pfleger. Und da wollen wir mal gucken, ob wir was finden, was nur auch nachhaltig ist, was wir öfter verwenden können. Also ich habe schon eine Idee, dann können wir mal rübergehen und dann können wir das doch mal zusammen basteln.
9: Dann lass uns loslegen.
2: Der Tierpfleger hat so etwas wie einen Snackautomaten für die Cutters im Sinn.
9: Du hast ja schon alles vorbereitet.
8: Ja, ich habe hier schon was zusammengesucht. So, wir haben jetzt hier schon ein paar Flaschen und hier haben wir eine Kiste, eine Holzkiste. Und ich habe mir das so gedacht, dass wir in der Mitte so einen Stab machen. Und den Stab machen wir durch die Flaschen durch und dann dreht sich die Flasche und dann fällt da ein bisschen was vom Foto raus. Ja.
2: Florian ist immer auf der Jagd nach neuen Tipps.
8: Manches denke ich mir selber aus, manches gibt es auch im, es gibt so ein Heft vom BDZ, also vom Berufsverband der Zootierpfleger und da sind ganz viele Beschäftigungsideen drin. Ja, oder aus dem Internet, man findet immer irgendwie neue Ideen.
2: Tierbeschäftigung ist ein wichtiger Aspekt im Zoo, um die Bewohner auf Trab zu halten. Gefährlich für die Tiere darf so ein Spielzeug aber nicht sein.
8: Wir müssen nur aufpassen, dass wir alle
9: Nägel rauskriegen. Ne?
8: Ja, nicht, dass sie sich da wehtun.
2: Mit wenigen Handgriffen wird aus der alten Obstkiste ein Rahmen für den Flaschenhalter. Mary Ann ist begeistert.
9: Ja, das sieht doch schon mal gut aus hier. Haben wir noch irgendwo Nägel, die rausstehen? Nee, ne?
8: Glaube nicht.
9: Der hält noch, oder?
8: Ja.
9: Schön.
8: Willst du?
9: Zu kurz?
8: Das muss ja genau passen, ne? Genau bündig sein.
9: Wenn es zu kurz ist, ist es deine Schuld. So.
8: Passt.
2: Die Auszubildende hat Spaß am Handwerkeln.
8: Kannst die andere Seite gleich auch? Nimm mal Handwerk darunter. Genau.
9: Schön.
8: Wenn man Langeweile hat, denkt man schon manchmal drüber nach, was man machen kann. Man will jetzt sein Tier auch immer begeistern und man will ja was Neues bieten und auch mal fordern. Wenn man immer nur die gleiche Beschäftigung hat, das ist dann ja auf Dauer auch langweilig für das Tier.
2: Gleich werden die Cutters eine neue Aufgabe bekommen. Aber noch ist das Bastelteam beschäftigt.
9: So, das passt.
8: Perfekt.
9: Aber wollen wir das noch ein bisschen abschmirkeln?
8: Ja.
2: Florian hat den Aufwand wohl etwas unterschätzt. Doch Mary Ann ist eine gute Hilfe.
8: Das dauert ganz schön lange, ne? Ich hoffe, dass die Tiere da auch ein bisschen Spaß dran haben.
9: Das hoffe ich auch.
2: Die Bastelstunde ist für die beiden mal was anderes.
9: Das wäre natürlich wünschenswert, wenn wir jemanden hätten, der sich nur um solche Sachen kümmern könnte. Aber es ist natürlich auch für uns als Tierpfleger dann mal eine schöne Abwechslung, wenn wir mal nicht nur im Stall stehen und misten oder so, sondern auch mal irgendwas Schönes machen können, was selber auch ein bisschen Spaß macht.
8: Und wir freuen uns natürlich auch, wenn die Tiere daran Spaß haben und damit beschäftigt sind. Das ist dann natürlich eine Bestätigung für uns.
2: Noch ein paar letzte Handgriffe, dann ist der tierische Flaschenautomat fertig. Jetzt müssen nur noch die Cutters damit etwas anfangen können.
8: Mal gucken, ob es klappt.
9: Ja, ich bin gespannt.
8: Ich auch.
2: Tierbeschäftigung ist manchmal auch eine perfekte Ablenkung. In die Wohngemeinschaft der Erdmännchen kehrt heute ein Patient aus seinem Einzelquartier zurück. Tierpflegerin Uschi Otto bereitet die Zusammenführung der Gruppe vor.
10: Hallo, ihr Mäuse, wie schaut's denn?
2: Uschi hofft, dass die Räuber friedlich bleiben.
10: Wir wollen jetzt das Erdmännchen, das jetzt 2 Wochen getrennt war, nach der heutigen Behandlung wieder zu den anderen lassen. Und da wissen wir nicht genau, wie die anderen auf es reagieren würden. Ob die es beißen oder ob das in Ordnung ist, müssen wir einfach abwarten. Jetzt mache ich möglichst viel Beschäftigung, dass die alle ganz abgelenkt sind und gar nicht drüber nachdenken, dass da jetzt wieder jemand bei ihnen ist.
2: Der Erdmännchenmann wurde von Tierarzt Viktor Molnar operiert. Das Kerlchen hatte einen Abszess am Kopf, der nur schwer geheilt ist.
10: Und das musste ganz lange behandelt werden. Und so lange musste was trennen, damit wir es eben immer wieder für die Behandlung rausfahren können. Ja, und jetzt soll es zurück und das ist ganz aufregend.
2: Vorher muss noch einmal das Klinikteam ran.
10: Ah, hallo Viktor.
11: Hallo Uschi.
10: Wie immer, auf die Minute pünktlich.
11: Natürlich, wie die Ärzte immer, ne?
10: Okay, ja, fast immer.
11: Wir haben kaum eine halbe Stunde Verspätung, alles gut.
2: Wenn alles gut aussieht, wird der kleine Patient heute zum letzten Mal behandelt.
11: Hoffentlich ist das die letzte Behandlung und das ist immer quasi die Schwester, worauf man wartet.
2: Der Veterinär und Arzthelferin Franziska Schröder haben die Eiterbeule am Kopf des Erdmännchens fast täglich medizinisch versorgt. Mit Erfolg.
10: Hier ist unser Patient. Oh, das sieht aber gut aus. Ich habe es ja jetzt ein paar Tage nicht gesehen.
11: Also eine ganz kleine Stelle ist weiterhin da, aber wir sind jetzt guter Dinge, dass das jetzt die letzte ein paar Schritte auch alleine dann schafft.
12: Noch einmal stillhalten, dann darfst du zu deinen Kumpels weiter. Hm?
2: Der Erdmännchenmann ist zwar gesundheitlich angeschlagen, wehren kann er sich trotzdem.
11: Ja, kann sogar beißen.
9: Jetzt bei der letzten.
11: Ja. Oh. Nein, also mich hat nicht erwischt, aber
9: hat Zähne.
10: Er zeigt die Zähne. Er genau. Könnte, wenn er wollte.
11: Es hat 2 Gründe, warum wir jetzt noch einmal mit Blau ansprühen. Erstens ist das ebenso ein bisschen antibiotikumhaltiges für die lokale Abwehr. Zweitens, damit auch die blöden Tierärzte das Tier erkennen auf der Anlage und nicht nur die super Tierpfleger, die Tiere wirklich einzeln kennen. Ist gut, Mausi, letzte.
9: Einmal Panko.
2: Der Patient ist entlassen. Das Erdmännchen kann jetzt wieder auf seine Artgenossen treffen. Bevor Uschi die Gruppe dazu lässt, sorgt sie noch für die Ablenkung der wilden Meute.
10: So, noch ein paar Grillen und Heuschrecken.
2: Insekten sind die Leibspeise der kleinen Raubtiere. Der Patient geht schon auf Beutezug. Auch die dazukommenden Räuber haben nur Augen für die Leckereien. Ihr zurückgekehrter Kumpel scheint nicht weiter aufzufallen. Nicht nur das Klinikteam verliert den Überblick im Gewusel der Menge.
10: Hier ist er. Guck mal, die anderen sind jetzt da. Ist das nicht in Ordnung? Hast du jetzt die ganze Zeit wollst du wühlen und wollst rüber? Und jetzt findest du das verdächtig. Naja, er ist jetzt 14 Tage alleine gewesen. Und jetzt hat er natürlich schon erst mal ein bisschen Bedenken, was jetzt passiert.
2: Das Wiedersehen nach 2 Wochen läuft friedlicher ab als gedacht.
10: sind ja alle lieb zu ihm. Sie gehen mit zu ihm in die Kiste und die kuscheln wahrscheinlich drin.
2: Entwarnung durch das Klinikteam.
11: Zurzeit sieht das super aus mit der erneuten Zusammengewöhnung.
9: Sehr ruhig und so soll es sein. Wenn nichts passiert, ist es ja für uns immer gut.
11: Genau. Dann ist wieder.
2: Besser hätte es nicht laufen können. Familie Erdmännchen ist wieder komplett, der Patient gesund und die tagelange Behandlung beinahe fast vergessen. Die Mettbällchen sind unterwegs zur Isolierstation der Hornraben. Azubi Michelle will ihren neuen Lieblingsvögeln in der Quarantäne etwas Gutes tun.
9: Hallo Alex.
13: Hi.
9: Ich hab dir ein bisschen Futter mitgebracht.
13: Wunderbar. Die Beine sind schon ganz gespannt.
9: Können wir gleich schon wieder
13: ein bisschen füttern.
9: Hallo ihr zwei.
13: Schon ganz neugierig.
2: Das Pärchen ist neu im Zoo.
13: Da haben wir einmal da hinten, das ist unsere Gloria. Und hier vorne, das ist der Melman. Das sind unsere beiden Hornraben.
2: Alexander und Michelle schauen täglich nach den Vögeln.
13: Wir haben jetzt also schon ein kleines Vertrauensverhältnis für den Tieren halt aufgebaut. Und das sind wirklich super soziale Tiere. Die leben in der Natur auch in größeren Gruppen halt mit 2 bis 12 Tieren teilweise sogar. Und wenn man da sich wirklich mit den Tieren viel beschäftigt, dann kann man dazu quasi zu dieser Gruppe dazugehören. Und wir wollen sie dann später ja auch noch weiter trainieren. Und da haben wir große Hoffnung, dass die wirklich schon gute Grundlagen haben, eben, dass wir dann mit denen arbeiten können.
2: Rotwangenhornraben leben im südlichen Afrika. Sie ernähren sich hauptsächlich von großen Insekten, kleinen Nagern und sogar Schlangen.
9: Also wir haben jetzt mal so ausprobiert. So, unsere Mehlwürmer sind eher so ein kleines Leckerli, aber Mettbällchen gehören schon zur Lieblingsspeise von den beiden.
2: Die bis zu 6 Kilo schweren Vögel können zwar fliegen, schreiten aber lieber am Boden voran. Beim Laufen erreichen sie Geschwindigkeiten von bis zu 30 Stundenkilometern. Markenzeichen ist ihr großer Schnabel mit der auffälligen Erhebung.
13: Die ganzen Hornvögel fressen eigentlich alle schon so, dass sie es so mit dem Schnabel rauspicken. Und die sind jetzt gerade halt ein bisschen vorsichtig mit uns, weil sie uns auch nicht verletzen wollen. Und deswegen sieht das so ein bisschen so zurückhaltend und schüchtern aus, wenn sie das so aufpicken.
2: Die Vögel haben sich schon gut an das Pflegeteam gewöhnt.
10: Du bist so vorsichtig und so frech.
12: Mhm. Ja.
2: Zwar fehlt ihnen der Kuschelfaktor, doch Michelle mag die besonderen Tiere.
9: Also ich kannte die ja vorher nicht, die Art. Und als ich sie das erste Mal gesehen habe, waren die schon so total zutraulich und kommen auf einen zu. Ich kenne das halt eigentlich von Vögeln so, dass die eher so ein bisschen mehr Abstand halten. Aber das tun die ja überhaupt nicht. Und das finde ich schon echt cool.
2: Doch nicht nur die Zutraulichkeit der Vögel begeistert die Auszubildende.
9: Die Augen sind am allerschönsten. Man kann diese Augen nur lieben und diese Wimpern.
13: Also ich finde auch die Augen faszinierend, auch diese fast schon Mimik, die man in denen erkennen kann. Teilweise machen sie so ein bisschen Geräusche, das hört sich schon fast so an wie Lachen. Wir haben ja in dem Innenbereich noch ein bisschen was optimieren müssen an den Sitzstangen. Und da ist dann manchmal eine Schraube runtergefallen und haben sie einen schon fast ausgelacht, weil man da so ungeschickt war. Also es ist schon wirklich, wirklich sehr niedlich, wie die dann auf einen so reagieren. Und auch diese so seitlich so dann immer so gucken, so neugierig um die Ecke. Und dann, wenn irgendwas gruselig ist, ist ganz schnell weg. Also das ist wirklich, wirklich sehr faszinierende Tiere.
2: Hornraben sind ständig auf Futtersuche. Doch jetzt ist die Snack-Session vorbei.
9: Alles, ich glaube, wir müssen jetzt mal weiterarbeiten.
13: Ich glaube auch.
9: Die sind ja versorgt. Können ja nachher noch mal gucken gehen.
13: Genau.
9: Dann euch noch einen schönen Tag, ihr zwei.
13: Tschüssi.
2: In wenigen Tagen werden Gloria und Melman die Quarantäne verlassen können. Feuerprobe im Revier Afi Mountain. Die Cutters sind jetzt gefordert. Florian und Mary Ann haben für die Lemuren einen Futterspender gebastelt. Gleich wird sich zeigen, ob die Tiere damit etwas anfangen können. Noch fehlt der neuen Beschäftigung aber das wichtigste Detail.
8: Kannst du hier ein bisschen was reinfüllen?
9: Muss ich auch treffen.
7: Das schaffst du schon.
2: Cutters stehen besonders auf Früchte. Die lassen sich aber schwer in Flaschen füllen. Deshalb haben Mary Ann und Florian eine andere Leckerei mitgebracht.
8: Nur ein paar Haferflocken. Also, das mögen die Cutters ganz gerne.
7: Ja, das reicht doch schon.
9: Reicht erstmal für den Anfang, meinst du?
8: Müssen ja nicht satt davon werden, das ist nur,
9: Vorsicht.
8: Dass sie beschäftigt sind.
2: Der Praxistest kann starten. Noch haben die Tiere nur Augen für die daneben gefallenen Haferflocken.
14: Sie schauen sich ja auf jeden Fall schon mal sehr interessiert an. Und ich hoffe, dass sie dann auch verstehen, dass sie die Flaschen auf den Kopf drehen müssen.
2: Florian und Mary Ann bleiben zuversichtlich. Die Cutters müssen erst den Dreh rausfinden. Der Erste versteht die neue Technik.
14: Oh, das sieht schon mal gut aus.
8: Ach.
14: Oh, das ging schneller als erwartet.
8: Ich glaube, das ist noch ein bisschen zu einfach.
2: Auch die anderen werden schnell dahinter kommen.
14: Das war auf jeden Fall ein guter erster Versuch.
8: So doof sind die gar nicht. Die sind genauso schlau, wie sie brauchen, um ihr Futter zu suchen. Unsere Beschäftigung haben sie auch sofort rausgefunden, wie das funktioniert.
2: Flasche leer. Die cleveren Kerlchen haben ihre Pfiffigkeit bewiesen. Der Bastelaufwand für die Tiere hat sich gelohnt.
14: Das sind natürlich die schönen, besonderen Momente, die unseren Job ausmachen. Und ich glaube, weshalb auch viele von uns hier den Job machen.
2: Auch andere Zoobewohner dürfen die neue Futterkiste gleich austesten.
14: Wollen wir das bei den Paris noch ausprobieren?
8: Ja, mal gucken, ob die das genauso schnell verstehen.
2: Cutters sind vom Aussterben bedroht. Die Lemurenart lebt nur auf Madagaskar. Dort geht die Population immer weiter zurück. Grund dafür ist der kleiner werdende Lebensraum. Denn ihre Wälder werden oft in Viehweiden umgewandelt. Außerdem werden Cutters vom Menschen bejagt. Die seltenen Primaten teilen ihr Schicksal mit den Waris. Mary Ann und Florian wollen den Tieren eine Abwechslung bieten.
14: Müssen sich erstmal nach vorne trauen.
8: Oh, die kommen gleich wohl. Die sind ja so neugierig.
14: So. Das reicht jetzt zum Ausprobieren erstmal, ne? So, dann versucht mal euer Glück.
2: Die Gürtelwaris gehen die ungewöhnliche Beschäftigung noch mit Bedacht an.
8: Ich hätte gedacht, dass die Cutters länger brauchen dafür als die Waris. Aber die Waris brauchen noch ein bisschen, um das zu verstehen. Die Cutters haben das ja sofort verstanden.
2: Doch auch diese neugierigen Nasen haben schnell den Dreh raus.
8: Jetzt.
14: Ja! Ich glaube, das ist schon gut, was wir da gebastelt haben.
8: Vor allen Dingen, wir können das immer wieder verwenden.
14: Genau, das ist nachhaltig auch noch.
8: Ja.
14: Haben noch alte Plastikflaschen recycelt.
8: Ja.
2: Die Waris sind beschäftigt und das Pflegeteam hat auch zu tun.
14: Zurück an die Arbeit, ne?
8: Ja.
2: Bestimmt gibt es bald wieder eine neue Aufgabe für die Tiere, bei der sie sich als große Tüftler beweisen können. Nächstes Mal bei Seelöwe und Co. Kreischalarm.
15: Ja, super gut, toll!
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0: Berlin vor Sonnenaufgang. Noch ist der Zoo geschlossen. Tierpfleger Ruben Galki ist trotzdem schon auf den Beinen. Seine Wohnung liegt direkt auf dem Zoogelände. Und so ist er morgens der Erste, der nach den Affen schaut.
1: Ja, die werden natürlich auch langsam wach. Die springen nicht aus den Nestern, aus den Schlafnestern wie wir. Oder sind nicht zur Arbeit oder so. Die werden langsam wach und jedes Tier wahrscheinlich auf seine eigene Art. Und ja, dann strecken die sich eine Runde und dann geht es aber auch schon bald los zum Fressen. Heißt dann bei uns, die erste Fütterung kommt.
0: Allmählich kommt Bewegung in die Gruppe. Auch bei den Schimpansen vertreibt sich jeder auf seine ganz eigene Weise die Zeit bis zur ersten Fütterung. Reviertierpfleger Christian Aust stößt dazu.
1: Die Morgengymnastik von Jasinga? Also auf jeden Fall sieht sie verschlafen aus, finde ich. Sieht man bei denen immer sehr schön an den Frisuren, dass die gerade aufgestanden sind.

0: Heu vom Vortag. Gorillamann Ivo kann anscheinend nicht bis zum Frühstück warten. Und dann trifft endlich auch der Letzte ein. Für heute ist die Affencrew komplett. Die Fütterung kann losgehen. Einige Stunden später öffnet der Zoo seine Tore. Doch das Flusspferdhaus bleibt heute geschlossen. Das Becken soll gereinigt werden. Insgesamt 6 Flusspferde leben im Zoo.
1: Das ist jetzt unsere Nicole mit ihrem Kalb. Das ist jetzt 1 Jahr alt. Das ist die jüngste, die wir hier haben. Unser Nesthäkchen. Dann haben wir einen Stall weiter. Steht der Ede, das ist unser Bulle. Der ist der Papa von allen Jungtieren, die wir hier haben. Aber ein ganz lieber, das ist wirklich ein ganz liebes Tier. Und dann kommen wir zu der Kati mit ihren 2 Kälbern. Sind keine Zwillinge, sondern nacheinander gekommen.
0: Die Beckenreinigung findet 2-mal im Jahr statt.
1: Wir haben immer das Problem, wir haben zwar eine Filteranlage, die auch sehr gut funktioniert vom Reinigungsstatus des Wassers. Trotzdem müssen wir natürlich ab und zu mal das Becken ablassen, um die Algen auch wirklich zu bekämpfen.
0: Vorher müssen noch Enten und Fische evakuiert werden. Die Flusspferde haben es da besser. Sie bleiben einfach im Stall.
1: Die nehmen das ganz relaxed. Das ist überhaupt gar kein Problem. Wir haben ja zur Not auch hier oben so eine Duschköpfe. Mit diesen Duschköpfen, die können wir dann halt anmachen. Und dann berieseln wir die Tiere mit Wasser. Da saufen die auch draus. Und wenn wir dann jetzt hier die Stelle zwischenzeitlich natürlich auch sauber machen, die Tiere immer wieder umsperren und die Stelle sauber machen, das nehmen die ganz relaxed.
0: Nicht ganz so relaxed sind die Karpfen. Langsam geht ihnen das Wasser aus. Das Abfischen beginnt.

0: bevor das Wasser komplett weg ist, müssen wir natürlich die Karpfen raus haben, ganz klar. Weil sonst ersticken sie uns hier oben.
1: Also schnell ins Ersatzbecken. Der Tierpark Berlin. Die Krauskopfpelikane haben Nachwuchs. Frisch geschlüpft ist das Kleine noch nackt und im Brutkasten am besten aufgehoben.
2: Wir haben noch mal Nachwuchs bekommen, einen kleinen Krauskopfpelikan, und ist am Samstag geschlüpft und ist erstmal vorläufig aller Wahrscheinlichkeit auch der letzte. Ja, komm, wiegen wir dich erstmal. Und 121. 14. Ja, komm. Jo. Hat gut zugenommen zu gestern. Von gestern zu heute, er ist so fein. Und noch ein Stück. Komm. Schön schlucken. Super. Ja, na los. Na siehst du, das klappt doch schon viel besser. Ja. So, ein Stück haben wir noch. Will nicht so richtig. Hier, gucke hier. Da. Genau. Super. Warum mache ich es nicht gleich so, ne?
1: Wieder zurück in die Wärme.
2: So. Okay.
1: Und dann ein Verdauungsschläfchen. Die Orang-Utans üben sich in Geduld, manche besser als andere. Damit ihnen die Zeit bis zur ersten großen Fütterung nicht zu lang wird, bekommen sie vorher einen Apfelsnack und ihren Morgentee. Room Service. Mit dem Verteilen ist heute Oliver Hoff dran.
3: Guten Morgen. Na, Muckischen?
4: Och, was hast du denn für eine Bürste, sag mal. Hm?
3: Ach, das ist doch eigentlich so schlimm.
1: Begonnen wird bei dem ranghöchsten Männchen.
3: Oh, fein, ne? Fein. Du, Mucki, hast du so eine Bürste, sag mal. Jaisinga, komm mal. Na, komm mal. Na, komm mal her, komm. Ja, komm her.
1: Der Tee lockt nicht alle.
3: Komm mal hier rüber, komm. Komm, Jaisinga, komm. Jaisinga, komm mal, komm.
4: Also bevor sie was kriegen, da dauert es ungefähr so eine halbe, dreiviertel Stunde, dass sie jetzt schon mal am Morgen was bekommen und schon mal ein bisschen was im Bauch ist.
1: Oliver Hoff verteilt die Snacks nach einer festgelegten Reihenfolge. Die meisten erwarten ihn schon an der Tür.
3: Wo ist der Manu, hm? Bitte schön. Hol mal deine Mini. Deine Frau. Hol mal deine Frau, Manu. Hol mal deine Frau. Hol mal deine Frau. Hol mal deine Frau. Hm? Hol mal die Bini. Wo ist die Bini? Ja, wo ist denn die Bini? Da ist die Bini. Na, Bienchen, das ist auch schön, dass du gleich kommst. Du siehst ja heute aus, Mensch. Bulan, komm mal her. Du checkst erstmal alles, wa? Ob alles im grünen Bereich ist, ne? Meine Süße. So, jetzt aber, ha? Jetzt aber, ja. Jetzt kannst du nehmen. Nee? Na dann hier. Hast du deinen Willen wieder durchgesetzt hier, ha? Willst du nicht mehr? Nee, willst du nicht mehr? Wie du aussiehst, sag mal. Du Frecher. Du alter Frecher. Du alter Frecher.
1: Bini will lieber gleich von den Äpfeln. Und nicht nur sie.
3: Du Frecher, du. So schnell, wie du bist.
1: Die nächste ist Fatu. Unter den Gorillas ist sie die Älteste. Daher hat sie das Recht auf ein Einzelzimmer.
4: Na, Fatu, ausgeschlafen? Du siehst aber frisch aus. Du bist heute früh aufgestanden, ne? Ja? Ja.
3: Früh aufgestanden, ne? Ja, hier früh aufgestanden. Ausgeschlafen, ne? Ja.
4: Nee, willst du nicht mehr?
3: Na gut.
1: Auch Fato hat es auf die Äpfel abgesehen. Und zwar auf alle.
3: Das reicht jetzt aber, ne? Was? Ach, jetzt hör mal auf. Dann kriegen die anderen ja gar nichts mehr, sag mal.
4: Du alte Frische.
3: Guck mal. Ja, ja, siehste. Hm?
1: Bei dieser ersten Runde sehen die Pfleger, ob die Tiere gesund sind und die Nacht unbeschadet überstanden haben. Bei den Flusspferden ist inzwischen das Wasserbecken leer. Bevor die Reinigung beginnt, geht es allerdings noch auf Entenjagd.
0: So schnell waren wir, glaube ich, selten. Es war sehr gut. Hat jetzt hervorragend geklappt. Einzige, was wir jetzt noch hier wegfangen müssen, sind die Nilgänse und die Enten, die wir hier im Becken haben. Unsere Enten, die Stockenten, sind uns egal, die wilden. Unsere Enten sind wichtig. Die werden jetzt noch weggefangen.
1: Drei Pfleger. Bei nur zwei Nilgänsen. Gleich zeigt sich, warum. Gibt es für die Flusspferde eine Dusche. An Land muss ihre Haut regelmäßig befeuchtet werden, sonst bekommt sie schnell Risse. So eine Rieseldusche bietet Trinken und Entspannen in einem.
0: Also wenn ein Flusspferd zu lange ohne Wasser ist, dann reißt die Haut auch auf und wird trocken halt. Ne? Das brauchen sie schon. Das ist auch mal eine Abwechslung und da haben sie auch mal ein bisschen was zu tun. Das ist sozusagen ein Beschäftigungsabtränken, wenn man so möchte. Wenn man das beobachtet, sie müssen halt ein bisschen länger das Maul aufhalten, damit da Wasser reinläuft. Und sie macht offensichtlich auch Spaß, ich finde es ja auch toll.
1: Und dann geht es mit der Reinigung los. Gegen die hartnäckigen Algen werden Kercher eingesetzt.

0: der Unterschied zwischen gekerchert und nicht gekerchert ist ja jetzt nicht allzu groß. Und dass man da einfach den Überblick behält, wo war ich schon und wo muss ich noch. Das ist halt das Schwierige dabei. Das ist dann irgendwann, das ist auch ein bisschen, ja, es ist halt langweilig.
1: Die in Afrika lebenden Flusspferde wurden 2006 in die rote Liste der bedrohten Tierarten aufgenommen. Der Zoo gehört zu den wenigen Einrichtungen, in denen die amphibischen Riesensäuger regelmäßig noch für Nachwuchs sorgen.

0: Im Tierpark ist Mittagszeit. Nicht weit von den Flamingos haben die Brillenbären ihr Domizil. Julia, Puna und Lima. Alle drei Bärinnen wurden gedeckt. Der Vater ist Carlos. Im Tierpark ist er das einzige Männchen unter den Brillenbären. Die Pfleger bauen schon an den Wurfboxen.
1: Der Carlos hat ganze Arbeit geleistet.
2: Hoffen wir.
0: Das letzte Mal haben sie vor 2 Jahren geschraubt.
1: Die ersten Kisten haben wir angefangen mit Winkel am Boden festzumachen. Das hat überhaupt nicht funktioniert, weil der Winkel war in 0, nichts verbogen.
2: Und dann abgerissen danach.
1: Und dann abgerissen, genau. Weil sie schrauben ja, sie testen ja. Wenn die jetzt hier reinkommen, dann testet sie erstmal alles aus.
2: Hör auf! Lass mich in Ruhe hier. Nein!
1: Geh weg!
0: Noch ist Zeit, denn die Bärinnen sind in der sogenannten Keimruhe. Die Entwicklung der Embryos verzögert sich. Ein Trick der Natur. Die Wurfzeit ist immer die gleiche. Bei Brillenbären im Dezember.
2: Die erste Zeit wird erstmal Kiste leer geräumt, Kiste voll geräumt, bis die Einrichtung so einigermaßen
1: ihren Ansprüchen
2: Bärenstandard hat.
1: Genau.
2: Bei uns heißt es immer Betten machen.
1: Zwei.
0: Die Montage ist kein Alltagsgeschäft für die Pfleger.
1: Nee. Das kann ich knicken hier.
2: Na, der knicket.
1: Das geht gar nicht.
2: Dann gibst du mir noch bitte mit Maschinchen.
1: Kollege, werde ich dir gleich mal den Deckel aufsetzen.
2: Ja, ist mir klar. Dann möchte ich aber noch ein Kopfkissen haben, damit ich meine Ruhe hier habe.
1: Na, und Licht und ein Buch, dachte ich mir.
2: Licht habe ich schon. Das Buch ist es noch. Pass mal auf, ey. Muss aber erst mal gucken, wo steht vor uns?
1: Deckel vorne.
2: Ja, hier.
1: Also seht doch mal zu, was der Deckel macht.
2: Sieh mal zu, damit du klarkommst damit. Ich freue mich schon mal.
1: Zieh mal den Kopf ein, würde ich meinen. Kollege, warte mal. Du machst den Rest.
2: Was mache ich?
1: Jetzt musst du gucken. Meine Finger weggenommen.
0: Für den Pelikan-Nachwuchs im Tierpark gibt es als Nachmittagssnack Fisch am Stück.
3: Jo, komm, Prilli, komm essen. Also umdrehen musst du dich schon. Komm, komm essen. Komm, Krause. Was soll denn Fisch kriegen? Krause, du saust schon wieder rum.
0: Auch schlucken will gelernt sein.
3: Tja. 1, 2, 3. Sie können schon alleine fressen, natürlich. Aber es ist doch viel schöner, wenn der Tierpfleger kommt und ihnen das Futter in den Schnabel schiebt. Das ist doch viel schöner. Ne? Hier und da. Und schwupp. Und schwupp. Nee? Die entwickeln sich super alle. Besonders er hier. Komm mal her. Komm her. Komm, du musst schon herkommen, um zu essen. Komm. Gut, dann hol ich dich. Komm mal her. Oh. Jo. Komm. Guck mal. Auch alleine nehmen. Na komm, der Schüler stellt sich immer ein bisschen dämlich an beim Selberfressen, weil das Füttern von den Eltern ist ganz anders bei den Chile-Pelikanen als beim anderen Pelikan, weil die lassen das Futter, das Futter in den Kehlsack laufen und die Jungvögel sind im Kehlsack und machen den Unterkiefer zu einer großen Schöpfkelle und schöpfen das so, lassen das in sich reinlaufen sozusagen. Und demzufolge stellt er sich immer ein bisschen dämlich an hier beim Selbernehmen aus der Schüssel. Da füttern wir immer ein bisschen mit zu. So, die anderen beiden kannst du aber alleine essen. Guck mal, du bist so voll jetzt. Jetzt haben wir erstmal 2 Stunden Ruhe vor dir.
0: Auch wenn nicht aufgefuttert wird, mit der Gewichtszunahme ist Ronald Richter zufrieden.
3: Wie jetzt zum Beispiel vor 12 Tagen hat der Brillenpelikan 507 Gramm gewogen. Heute wiegt er 2140 Gramm. Der Krauskopf, das ist, glaube ich, noch ein bisschen besser, 1235. Heute wiegt er 4405 Gramm in 12 Tagen. Und bei dem Schiele 137, also knappe 138 und heute 820 Gramm. Die Relation muss man sich mal vor Augen führen. Das ist unglaublich, ist das eigentlich.
0: Die Vögel sind erst ein paar Wochen alt, doch sie wachsen rasant.
3: Da kommt nichts mehr, da kommt nur noch ein kleiner Pups raus und das war's sozusagen. Der Rest wird angelegt in Hüftgold.
2: Wie soll ich jetzt hier rauskommen?
1: Na, auf allen Vieren, wie der Bär auch. Du kennst das doch.
2: Ich hab ja nichts zu essen hier, wollte
1: so
2: ja hier nicht rauskommen.
1: So viele Jahre, wie wir hier schon arbeiten, kennen wir das doch alles.
2: Ja.
1: Gucke, siehst du?
2: Eieieiei.
1: Geht doch. Wunderbar.
0: Bis zum Einlass müssen sich die Bären noch eine Weile gedulden. Ihre Wurfboxen stehen zwar bereit, aber noch fehlt die Einstreue.
1: Erstmal, denke ich mal, stellst du das erstmal davor, weil erstmal gebe ich dir noch ein paar Späne,
4: ja,
1: die wir unten drunter machen. Und dann, denke ich mal, tun wir ihr das Stroh vor die Kiste, sodass sie selber, dass sie selber arbeiten kann. Ne?
2: Weil die arbeitet ja eh, ne?
1: Ich denke mal, dass das Stroh kurz genug ist. Und kurzes Stroh, damit die Kinder sich nicht drinne einwickeln.
2: Du gibst mir jetzt Späne. Das macht auch nicht viel Gewese. Ich schütte das einfach bloß rein.
0: Um die endgültige Einrichtung kümmern sich die Bärinnen später selbst.
2: Einmal.
1: Ja, guck mal. Ja, es müsste eigentlich funktionieren mit beiden, ne?
4: Ja.
1: Weil ich habe jetzt erstmal beide.
2: Ist nicht viel. Wenn die da erstmal drauf gesessen hat. Du. Schmeiß mal ein bisschen an die Seite, das räumst du sowieso weg.
1: Nicht so viel, denk an den Schieber. Wir müssen da ran, dass die. So, also machen wir hier. Machen wir jetzt erstmal alles auf.
2: So. Auf geht's. Du wirst gleich was hören.
1: Ja. Ich höre sofort. Vielleicht machst du nur ein Stück.
2: Er wird gleich von Lima verfolgt.
1: Ja. Carlos, komm mal her.
0: Erster beim Einlass, Carlos.
2: Sieht doch gut aus.
1: Danke. Danke. Danke. Das geht doch schon mal. Julia, geh mal rüber. Genau. Geh mal da rüber. Dankeschön.
2: Jetzt geht's los.
1: Jetzt geht's hier erstmal gucken. Genau.
2: Jetzt haben wir die kurze Kisteninspektion. Ja, mach weiter.
1: Ich wollte sagen.
2: Kennst du?
1: Genau.
2: Und tschüss.
1: Bär in Kiste.
2: Na.
1: Ich müsste mich dann verabschieden, weil ich...
2: Mach das. Naja, und ich muss mich dann ans Einsperren machen. Dann bastel mal noch ein bisschen. Hast jetzt genug zu tun, denke ich.
0: Und dann legt Julia los. Die Kinderstube soll schließlich gemütlich werden.

0: Der Tag geht zu Ende. Der Zoo macht Feierabend. Am Wasserbecken ist die Arbeit fast geschafft. Alles ist sauber, die Algen entfernt. Nur noch das Wasser muss eingelassen werden. Dann kehren die Flusspferde zurück in ihr Element. Die Tierpfleger machen einen letzten Kontrollgang. Das klingt nach Ungeduld. Nala wirkt etwas gelangweilt. Aber Ruben Schulze hat eine Idee, wie er die Kleine bei Laune halten kann.
1: Was ist denn sauber?
0: Ganz nebenbei begutachtet ihr auch den Zahnwuchs.
1: Nein, lass mich. Nur mal kurz.

0: polieren die Zähne. Und die mögen es, wenn man denen so ein bisschen ins Maul, im Maul rumfummelt, sind sie ganz toll. Hier sind die Ansätze der Zähne. Die tun aber auch schon weh, wenn sie jetzt das Maul zumacht, wenn ich die Hand drin habe. Na, die können auch schon wehtun, weil sie so klein und spitz sind.
1: Ja, klein und spitz.
0: Und hier die Backenzähne, die sind schon gut entwickelt. Hier sieht man sie.
1: Na?
0: Die Kauleiste.
1: Ja.
0: Und so kann man halt auch ein bisschen mal die Zähne kontrollieren, dass alles in Ordnung ist.
1: Na? Siehst du was? Alle Zähne noch da, wa? Alle Zähne noch da?
0: Und ins Koma gestreichelt. Nee, doch nicht.
1: Ja.
0: So, jetzt muss ich aber noch andere Sachen machen, ja?
2: Endlich ist es soweit. Der Wasserpegel stimmt. Der Einzug ins frisch gesäuberte Becken beginnt. Flusspferde lieben das Wasser. Trotzdem sind sie nur mäßige Schwimmer. Ihre Fortbewegung im Wasser wird deswegen auch als Schwimmlaufen bezeichnet. Meistens laufen die massigen Tiere nämlich auf dem Grund entlang, anstatt zu schwimmen. Manchmal tauchen sie auch. So ein Tauchgang kann mehrere Minuten dauern. Dabei verschließen sie Nasen und Ohren. Das Erdferkelkind ist 3 Wochen alt und doch immer noch sehr verschmust. Dieses Wollknäuel ist ein Tolkmen-Uhu-Kind und 1 Woche erst alt. Und Hechtalligator Eugen wird wütend. Warum? Erfahren Sie in der nächsten Folge von Panda, Gorilla und Co.

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0: Alles klar?
1: Ist da was warte oder was?
2: Ja, sie warte. Oh, ja, da, genau da. Ja, da.
1: Gib mal eins bitte.
3: Leute, es ist offiziell. Die Waschmaschine frisst seit gestern Socken.
4: Ja, mir fehlt auch eine.
5: Wir waren mit Waschen dran?
3: Keine Ahnung, ich habe gestern eine Maschine angemacht.
4: Ich hab vorgestern.
3: Nein, nicht auf mich.
5: Das ist ja 5 Wochen alt.
4: Ist Tanja gewaschen?

0: Was hat Ihre Mutter denn eigentlich dazu gesagt, dass Ihre nagelneue Freundin das kostbare Teeservice kaputt gemacht hat?
1: Ich hab's ihr noch nicht gebeichtet.
0: Warum nicht? Mein Plan war doch wasserdicht.
1: Ja, sie hat sich so gefreut über die Nachricht und...
0: Dass Sie endlich eine Frau gefunden haben, die es mit Ihnen aushält? Ja. Naja, ich bin auch eben fotogen.
1: Das sind Sie unbestritten, Frau Thiel.
0: Dann sind wir jetzt also verlobt?
1: Tja.
2: Sie machen dieser umwerfenden Frau einen Antrag im Wartezimmer?
1: Wer sind Sie denn überhaupt? Ich kenne Sie nicht.
2: Ich bin Ihr Ex. Aber vielleicht feiern wir heute auch ein Comeback, jetzt, wo ich dich gefunden habe.
0: Ja, darf ich vorstellen? David Pankow, Timo von Hatzfeld.
1: Timotheus von Hatzfeld.
2: Darf ich raten? Radiologe, so arrogant, wie Sie rüberkommen.
1: Dann hoffen wir mal, dass Sie nie einen brauchen. Sind Sie vom Fach?
2: Fußballmannschaftsarzt.
1: Also Masseur.
0: Was machst du hier?
3: Da können sich auch nicht immer alle auf mich verlassen.
4: Ja, ich meine, findest du, dass ich dich in den letzten Wochen nicht genügend unterstützt habe?
3: Nein, ich bin selber schuld. Wenn man zu Hause ist, dann macht man eben automatisch Dinge mit.
4: Ja, ich meine, das wäre mir doch auch passiert.
3: Ja, das hätte ich an deiner Stelle jetzt auch gesagt.
4: Wie jetzt? Also entschuldige, ich kann das auch beweisen, dass es anders ist. Ja, bleib ich halt mal zu Hause beim nächsten Mal.
3: Das nächste Mal?
4: Naja, wenn es Probleme gibt.
3: Mit einem eigenen Kind?
4: Nee, mit den großen Kindern.
3: Ach so, dann habe ich dich falsch verstanden. Vergiss es. Der hier ist von Finn.
4: Ah. Ja. Oh, sehr süß.
0: Oh, da sind ja vier drauf.
4: Vermisst uns eben auch ein bisschen.
3: Ja. Es wäre aber schon schön. Noch ein Kind. Wir beide.
4: Wie?
3: Ist nicht?
4: Nee. Ich hab richtig Schmerzen, Caro.
0: Caroline. Die Abkürzung mag ich nicht mehr.
2: Caroline. Ich finde einfach nicht raus, was mit mir los ist. Im Moment geht's die Schmerzmittel wirken. Uiuiui.
0: Was hast du genommen?
2: Paracetamol. Jetzt guck nicht so.
0: Ich kenne dich gut, David. Ich weiß genau, wie lasch du mit Tabletten umgehst.
2: Oh, komm schon, nicht die alte Leier.
0: Ich find's immer noch unverantwortlich, wie du mit Methylphenidat deine Leistung gesteigert hast. Dieses Medikament ist für ADHS-Kranke.
2: Ich bin damit einsam durch die Uni gekommen. Super Konzentration, keine Müdigkeit.
0: Wenn du von mir behandelt werden willst, dann versprich mir, dass du nichts nimmst, ohne es mit mir vorher zu besprechen, okay?
2: Warum verlobst du dich mit so einem arroganten Wichtigtour?
0: Das geht dich nichts an, David. Zeigst du mir, wo es weh tut?
2: Im Nacken. Manchmal tut es auch beim Schlucken weh. Oh.
0: Kopfschmerzen, Muskelverspannung.
2: Ich habe auch sofort an HWS-Syndrom gedacht. Vorhin im Training mit den Jungs, da habe ich mich irgendwie unglücklich verdreht.
0: So Schwindelgefühle oder Nervenprobleme in den Armen?
2: Eben nicht. Das mit den Halsschmerzen beim Sprechen, das passt auch nicht.
0: Ich kann jedenfalls nichts erkennen.
4: Ich vermisse dich.
0: Dann hättest du dich nicht trennen dürfen.
2: Wer ist denn von Rostock nach Eisenach ins Krankenhaus gegangen?
0: Schon mal was von Fernbeziehung gehört.
2: Wie unsexy. Aber jetzt, wo ich wieder in deiner Nähe wohne?
0: Ich ziehe Dr. Kleist hinzu.
2: Gerne. Hauptsache, der Schnösel bleibt mir vom Hals.
4: Boah, jetzt geh doch mal weg. Was ist denn da los?
3: Ach, die Tastatur kann aber nichts dafür, Timo.
1: Nein, aber sie ist die Einzige, die meine schlechte Laune aushält, ohne kaputt zu gehen.
3: Kann es sein, dass...
1: Ich will nicht darüber sprechen.
3: Wenn Sie dran ersticken wollen, bitteschön.
1: Es passt mir einfach nicht, wie dieses gestylte Bürschchen um Frau Thielen herumscharwenzelt.
3: Und das ist so, weil... Dann sag ich's eben, weil Ihnen Frau Thelen alles andere als egal ist.
1: Genug geplaudert. Wer ist der Nächste?
3: Herr Fuhrmann, Überweisung von Dr. Brahm.

0: Ist das nicht ein bisschen gewagt, nach einem halben Jahr schon zusammenzuziehen? Ich meine, in unserem Alter.
1: Im Gegenteil, uns bleibt schließlich viel weniger Zeit.
0: Ich hab Macken.
1: Irgendwelche, die ich noch nicht kenne?
0: Schade, dass ich nicht schon viel früher kennengelernt habe.
1: Geht mir genauso.
0: Gibt so viel, was ich gern mit dir erlebt hätte. Was ist?
1: Na, irgendwie ist mir komisch.
0: Aber du würdest es mir sagen, wenn es was Schlimmes ist, oder?
1: Ja. Und zu deiner Beruhigung, ich bin nachher sowieso bei meiner Ärzte.
0: Bist du schwanger?
1: Wäre das ein Problem?
0: Denn überhaupt nicht. Ich würde mich freuen.
2: Unspezifisches Krankheitsbild. Schluckbeschwerden, Nackensteife, kein auffälliger Tastbefund, kein Fieber, kein Schleudertrauma. Ich schlage eine Untersuchung des Rachenraums und eine Röntgenaufnahme der HWS vor.
0: Du willst mich zu dem Schnösel schicken? Verstehe. Deshalb die zweite Meinung.
2: David, es geht um deine Gesundheit, nicht um irgendwelche Animositäten.
3: Also ich weiß nicht genau, was zwischen Ihnen beiden abläuft, aber ich denke, eine weitere Einschätzung wäre durchaus angebracht.
0: Herr Kollege, ich habe viel über Ihre diagnostischen Erfolge gelesen. Ich bin Sportmediziner.
3: Internist?
0: Orthopäde.
3: Ah, deshalb. Ich würde gerne, dass Sie den Mund öffnen, damit ich mir Ihre Tonsillen anschauen kann. Die Mandeln sind leicht vergrößert, aber ansonsten unauffällig. Die Rachenwand kann ich nicht genau beurteilen. Ich würde ihn zum HNO-Arzt überweisen und auf jeden Fall noch ein ausführliches Blutbild machen.
0: Was vermuten Sie denn?
3: Nun, bei den Symptomen könnte es ein Retropharyngealabszess sein.
0: Ich erinnere mich vage aus dem Studium. Ein Abszess im hinteren Bereich des Rachens. Dann strahlen die Schmerzen bis hierhin ab, richtig?
3: Mhm.
0: Muss der Abszess operativ geöffnet werden?
2: Wenn sich der Verdacht bestätigt, ja, und zwar zeitnah. Es wäre fatal, wenn sich der Abszess von selbst in die Atemwege entleert.
0: Aber es kann ja auch was anderes sein.
3: Ja, trotzdem würde ich gerne das Naheliegende ausschließen. Von daher würde ich der Empfehlung der Kollegin folgen und sie zum Röntgen schicken.
2: Du kannst natürlich auch eine andere Radiologie aufsuchen. Allerdings wäre das lächerlich. Herr von Hatzfeld hat einen ausgezeichneten Ruf.
0: Natürlich.
2: Also? Komm.
4: Okay. Ja, kommen Sie rein.
5: Frau Mathis.
1: Guten Morgen, Frau Ewald.
5: Bitte setzen Sie sich.
1: Ja.
5: Sie kommen zur Vorsorgeuntersuchung. Haben Sie irgendwelche Beschwerden?
1: Naja, das letzte Mal hatte ich meine Tage über 2 Wochen lang und jetzt bin ich eine Woche drüber.
5: Hm. Haben Sie irgendwelche Schmerzen oder ist Ihnen übel?
1: Nicht wirklich. Aber ich glaube, ich bilde mir so ein leichtes Ziehen im Bauch ein.
5: Okay. Ich gucke mir gleich die Eierstöcke und die Gebärmutter im Ultraschall an. Aber vorher machen wir einen Schwangerschaftstest.
1: Bin ich dafür nicht zu alt?
5: Also, wenn Ihre Eierstöcke normal aktiv sind, ist das eigentlich kein Problem.
1: Sollte ich tatsächlich schwanger sein, reden wir dann von einer Risikoschwangerschaft?
5: Ich benutze dieses Wort nicht so gerne. Aber ja, bei Frauen über 38 besteht ein höheres Risiko für bestimmte Komplikationen. Jetzt machen wir erstmal den Test und dann wissen wir mehr.
6: Ohne Befund.
0: Überbringen Sie gute Nachrichten immer so emotionsfrei oder liegt's an mir?
6: Soll ich Ihnen ein Ständchen singen oder wie hatten Sie sich das vorgestellt?
0: Alles OB, sagt Dr. von uns zu.
6: Die seitliche Röntgenaufnahme des Halses bei maximaler Hyperextension und Inspirationsstellung hat kein herdförmig aufgelockertes prävertebrales Bindegewebe, keine Aufhebung der normalen Halswirbelsäulen, Lordose und auch keine Erosion des angrenzenden Wirbelkörpers gezeigt.
0: Warum sagen Sie das nicht gleich?
6: Weil ich davon ausgegangen bin, dass Sie das verstehen, Herr Pankow.
2: Wir müssen noch zur Blutabnahme. Wir müssen schließlich wissen, ob die Entzündungsparameter erhöht sind.
6: Das wird bei seinen Rollwehen sicherlich kein Vergnügen.
2: Sehr hilfreich, Timo.
5: Also der Test ist negativ ausgefallen.
1: Es wäre wohl auch ein bisschen früh gewesen. Wir kennen uns ja erst so kurz.
5: Trotzdem ein ganz schönes Wechselbad.
1: Ist denn sonst alles in Ordnung?
5: Ja, bis auf die Zyste an Ihrem linken Eierstock.
1: Sind Zysten eigentlich gefährlich?
5: Nein, normalerweise verschwinden die ganz von alleine wieder und man wartet einfach ab. In Ihrem Fall ist die Zyste schon etwas größer. Und deswegen würde ich Ihnen gerne ein Gelbkörperhormon verschreiben, damit die Zurückbildung schneller geht.
1: Hormone? Es sind die gleichen wie bei der Pille. Wie hoch ist eigentlich die Wahrscheinlichkeit, dass ich auf natürlichem Weg noch schwanger werde?
5: Die sinkt mit zunehmendem Alter. Im Moment liegt sie bei ca. 10%.
1: Das ist nicht besonders hoch.
5: Weil nicht mehr bei jedem Zyklus ein Eisprung stattfindet, aber eigentlich brauchen Sie davon ja auch nicht Hunderte, sondern bloß einen.
1: Das klingt schon viel besser.
5: Im Moment verhüten Sie aber bitte sehr gut, ja? Und ich möchte Sie in einer Woche wieder zur Kontrolluntersuchung sehen.
7: Ach, ich weiß nicht. Vielleicht hätten Sie doch einfach ein paar Dankeschön-Pralinen getan. Mama liebt Schokolade.
3: Faul und Inspiration 2. Bist du sicher, dass du so rüberkommen willst?
8: Also ich auf keinen Fall.
5: Hm. Was ist passiert?
7: Wir wollten uns einfach mal bei dir bedanken.
8: Na, dafür, dass du dich so gut um uns und den Haushalt und so gekümmert hast.
3: Und dafür bekommst du einen Gutschein und jeder von uns übernimmt einmal Wäschewaschen und Fensterputzen oder so von dir. Und eine Blume.
8: Super. Ihr seid echt toll. Dankeschön.
5: Ihr seid die besten Kinder der Welt.
7: Ja, okay. Vielleicht war es doch nicht so eine schlechte Idee.
8: Na also.
9: Ich habe Sekt kaltgestellt. Feiern wir rein?
8: Ich weiß nicht. Ich bin ziemlich müde. Wollen wir nicht lieber morgen Abend essen gehen?
9: Ja, klar, klar. Wie immer du willst, ist ja dein Geburtstag.
8: Und du bist nicht enttäuscht?
9: Nein, überhaupt nicht. Ich kann derweil die Geschenke aufbauen und du legst dich auf die Couch. Ist alles okay?
8: Frau Ewald sagt, dass solche Zysten nicht gefährlich sind und sie kontrolliert ja, ob alles okay ist.
9: Aber du machst dir trotzdem Sorgen, ne?
8: Macht man sich doch immer, wenn irgendwas nicht stimmt.
9: Ja, klar. Ich bin bei dir. Ich kümmere mich um dich. Du bist nicht allein.
8: Das ist schön. Habe ich die letzten Jahre vermisst.

0: Dankeschön.
1: Warum ziehst du nicht einfach ein?
0: Du meinst, weil ich seit Monaten sowieso jede Nacht hier bin?
1: Nee, weil ich die Miete abknüpfen will.
0: Oh, ertappt.

0: Hey!
1: Guck mal. Da war Luise noch ganz klein.
2: Sie ist goldig.
1: Hier ist Lotte so alt wie Finn jetzt gerade. Sag mal, kannst du dir vorstellen,
2: nee, kann ich nicht. Tanja, wenn wir uns früher kennengelernt hätten, dann wäre das alles vielleicht gar kein Thema, aber haben wir eben nicht.
1: Also du willst ganz sicher nicht noch ein Kind.
2: Ich habe schon 4 Kinder großgezogen und jetzt habe ich 2 ganz bezaubernde Beutetöchter. Ich meine, mehr Glück geht auch nicht.
1: Vielleicht doch.
2: Nur weil du jetzt Finn gerade vermisst.
1: Jetzt spiel bitte meinen Wunsch nicht runter.
2: Ein Wunsch? Ist es jetzt schon ein Wunsch? Eben war es noch eine Idee.
1: Christian.
2: Nee, nicht Christian. Du kommst mit einem Riesenthema und ich darf mich nicht äußern, oder wie?
1: Natürlich darfst du dich äußern, das habe ich jetzt überhaupt...
2: Das Gefühl habe ich aber nicht.
1: Meine Ehe mit Holger war ja nicht so...
2: Was hat denn jetzt dein Ex damit zu tun?
1: Hätte ich dir gesagt, hättest du mich nicht unterbrochen.
2: Ich habe dich nicht unterbrochen, doch, dann fang nicht mit deinem Ex an.
1: Okay,
2: das ist lange her.
1: Was ich eigentlich sagen wollte, war, dass meine Ehe nicht gut war, jetzt aber alles sehr, sehr schön ist.
2: Ja, schön, dann genieß es doch einfach mal. Mach's nicht kaputt mit irgendwelchen Wünschen.
3: Wann fängt das Spiel eigentlich an?
4: Um 8:30. Aber wir müssen uns ja noch warm machen.
5: Hast du den Blutzucker gemessen?
4: Klar. Und Müsli-Riegel habe ich auch dabei.
5: Ja. Gut.
6: Morgen.
2: Ich finde wirklich, dass ich meine eigene Meinung dazu haben kann.
1: Natürlich. Das Einzige, was ich gesagt habe, ein gemeinsames Kind würde uns...
4: Kriegst du ein Baby, Tanja?
3: Rosalie.
7: Echt jetzt?
1: Ich bin nicht schwanger.
3: Aber ihr wollt noch eins.
7: Noch eins? Die Bude ist doch schon voll.
8: Darf man schon gratulieren?
2: Weltklasse, wirklich.
8: Christian, jetzt warte mal.
3: Guten Appetit.
9: Guten Appetit.
3: Was isst du?
8: Was ist denn bei euch los?
2: Mensch, Tanja will auf einmal noch ein Kind.
8: Ja, und was ist das Problem?
2: Ich will keins.
8: Warum nicht?
2: Warum, warum? Weil wir in unterschiedlichen Lebenssituationen sind. Außerdem habe ich schon 4.
8: Ja, aber da kann ja Tanja nichts für.
2: Ja, das weiß ich auch. Das Problem ist, sie will was ich nicht will. Und das ist doch das Dilemma.
8: Ja, gut. Und was ist jetzt die Lösung?
2: Ich weiß es nicht. Im Moment sehe ich keine.
10: Und? Tada!
11: Die Überraschung ist wirklich groß.
10: Ja, du hast doch gesagt, du willst mehr Sport machen, aber hast keine Zeit, dahin zu gehen. Da dachte ich, ich bringe den Spaß zu dir.
11: Ist das nicht eher was für Kinder?
10: Ja, schon, aber ist total anstrengend.
11: Oh, das macht Spaß!
10: Das habe ich doch gesagt! Was ist?
11: Tierische Schmerzen. Ganz plötzlich beim letzten Sprung eben.
10: Geht's?
11: Nee. Kannst du mich zu Frau Ewald fahren?
10: Klar.
12: Ja. Entschuldigung, haben Sie mal einen Moment?
11: Sie sind das. Ja, klar, bitte.
12: Cool. Setzen Sie sich. Also ich brauche mal einen Rat.
11: Okay.
12: Also es ist so, ich behandle gerade meinen Ex-Freund. Wir waren an der Uni in Rostock zusammen und jetzt ist er hier und er flirtet mit mir.
11: Und jetzt wissen Sie nicht, wie Sie damit umgehen sollen?
12: Medizinisch schon, aber...
11: Es sind noch Gefühle im Spiel.
12: Ich dachte, ich bin endlich drüber weg. David ist ein totaler Egoist, aber... Dann kann er auch wieder so charmant sein.
11: Wie lange waren Sie denn zusammen?
12: 3 Jahre mit Unterbrechung. Es war bei uns immer total kompliziert.
11: Auch ansonsten harmonische Beziehungen können manchmal kompliziert sein.
12: David war immer ziemlich eifersüchtig und ein totaler Kontrollfreak. Aber jetzt hat er sich vielleicht geändert.
11: Hm. Sie sind jung. Sie sind Single, Sie haben keine Kinder. Probieren Sie es aus.
12: Ich hatte eigentlich gehofft, Sie reden mir das aus.
11: Ach so, soll ich?
12: Ja. Nein, ich weiß gar nicht mehr, was ich will.
11: Sie schaffen das schon.
12: Danke. Danke.
11: Viel Glück.
12: Ja.
10: Ja?
11: Christian, ich muss dir was sagen.
10: Okay.
11: Ich habe die Pille nicht genommen.
10: Was?
11: Ja, ich habe sogar vergessen, ein Rezept zu bestellen. Ich weiß auch nicht, vielleicht diese Umstellung, weil Finn da war.
10: Tanja, mit sowas macht mir keinen Spaß.
11: Es tut mir leid. Christian, Frau Ewald? Ja? Ein Notfall.

0: Herr Westendorf, kommen Sie herein, bitte. Ich möchte Sie nicht beunruhigen. Ich erkläre Ihnen sofort, was los ist. Nora, wir brauchen ein RTW, bitte. Sofort, ja. Also. Einer Ihrer Eierstöcke hat sich verdreht. Und Sie müssen sofort operiert werden.
1: Wieso verdreht? Wegen der Zyste?
0: Ich gehe davon aus, dass es was damit zu tun hat, ja.
2: Aber wie kann sowas passieren?
0: Wenn es schon Probleme an einem Eierstock gibt, dann kann eine abrupte oder ungewöhnliche Bewegung wie Trampolinspringen eine solche Verdrehung auslösen. Das Problem ist jetzt, dass die Gefahr besteht, dass die Zyste platzt. Es ist ein kleiner Eingriff, aber er muss sofort gemacht werden.
3: Okay.
0: Zunehmende Abwehrspannung im Rückenbruch. Ich habe Tramadol gegeben.
4: Welche Woche?
0: Keine Schwangerschaft, nicht aufgelöste Zyste im linken Oviduct. Karin Mattes, 42.
4: Frau Mattes, ich bin Dr. Sandmann. Wir machen jetzt ein MRT und dann schauen wir uns an, was mit Ihrem Bauch los ist, okay?
1: Ist meine Zyste unterwegs geplatzt?
4: Ja, das ist gut möglich. Bleiben Sie ganz ruhig, wir kümmern uns jetzt um Sie, okay?
5: Also laut der Röntgenaufnahmen können wir eine zervikale Osteomyelitis ausschließen.
4: Und wenn ich mich beim Training doch unglücklich verdreht habe, die Kopfschmerzen sind heute stärker.
5: Darf ich mal? Mhm. Tut es weh?
4: Nicht wirklich.
5: Bewegen Sie mal den Kopf.
4: Jetzt tut es weh.
5: Okay. Ihre Hände sind ganz kalt. Haben Sie das öfter?
4: Ich glaube nicht, aber ich bin auch nervös.
5: Sind Sie lichtempfindlich?
6: Vermuten Sie eine Hirnhautentzündung? Bist du müder als sonst?
4: Schon. Und ich bin nicht geimpft. Meningitis ist gefährlich.
5: Ja, wir sollten Sie auf jeden Fall in die Klinik überweisen und eine Liquorentnahme machen.
6: Der Patient will aber ein MRT vom Kopf und wir könnten es jetzt machen, bevor er zur Lumbalpunktion fährt.
7: Sie denken an eine Meningitis?
6: Wir wissen doch beide, dass es sich bei David-Symptomen auch um einen Hirntumor handeln könnte.
7: Lassen Sie sich von persönlichen Gefühlen leiten? Was ist los mit Ihnen, Frau Thelen? Haben Sie Angst um Ihren Ex-Freund?
6: Ich hab ihm nicht mal gesagt, dass wir beide nicht verlobt sind. Natürlich mache ich mir irgendwo Sorgen. Das ist doch jetzt aber gerade auch völlig egal.
7: Nein, das ist es nicht. Wenn Sie das Persönliche nicht außen vor lassen können, dann müssen Sie den Fall abgeben.
6: Weil Sie eifersüchtig sind, weil ich meinen Ex-Freund behandle?
7: Das ist doch Quatsch!
6: Oder zumindest ein Hauch von Sensibilität. Aber vor allen Dingen braucht man überhaupt Gefühle.
8: Das sehe ich ganz anders.
6: Können Sie nicht anklopfen?
8: Das haben Sie wohl überhört bei Ihrem elaborierten Vortrag.
6: Vater,
7: was um alles in der Welt machst du hier?
8: Dem Matthias erstmal guten Tag. Gestatten, von Herzfeld, Senior. Ja. Mhm. Sehr ansprechend, deine Caroline.
6: Entschuldigung, ich kann Sie hören.
8: Da bin ich ja beruhigt. Ich habe schon befürchtet, Sie haben eine Hörbehinderung. Das fände ich außerordentlich kritisch für den Genpool, der von Herzfeld.
6: Da wundert mich jetzt nichts mehr bei dem Vater.

0: Also Timotheus, wenn ich das richtig verstanden habe gerade, dann hat er deine Verlobte vorgeworfen, dass du nicht genug Gefühle investierst in eure Beziehung.
1: Nein, nein, nein, nein. Ihr seid auf dem völlig falschen Fuß gestartet, Vater.
0: Deine Mutter war sehr glücklich über die Nachricht, dass du endlich eine Frau gefunden hast. Ich möchte ihr nur sehr ungern etwas Negatives berichten müssen.
1: Du siehst irgendwie anders aus. Du trägst die Haare anders.
0: Machen wir der jungen Dame klar, dass eine gute Ehe nicht auf Gefühlsduselei basiert.
1: Wir, ganz sicher nicht.
0: Also deine Reaktion auf das Teeservice deiner Mutter, mein Sohn, die fand ich sehr merkwürdig. Deshalb bin ich hier. Erklärung?
1: Du hättest doch anrufen können.
0: Ich wollte nicht abgewimmelt werden und wie ich sehe, lag ich ja damit auch goldrichtig. Du bist unsicher, mein Sohn, ob du uns die damals zukünftige Frau von Hatzfeld präsentieren kannst.
1: Wenn du mich jetzt bitte entschuldigen würdest, ich habe zu tun.
0: Wir gehen heute Abend essen, zu Dad.
1: Was, das geht nicht so einfach, das muss ich besprechen.
0: Bis heute Abend.

0: Dr. von Hatzfeld sagt, er untersucht deinen Kopf, wenn feststeht, dass es keine Meningitis ist. Und ich finde, er hat recht, David.
1: Tut mir leid, dass ich ihn so angegangen bin. Das ist bestimmt ein guter Analytiker.
0: Das ist er.
1: Ich verstehe, dass sich das beeindruckt.
0: David, es ist im Moment nicht so ganz einfach.
1: Du musst mir deine Beziehungsprobleme nicht erzählen. Würdest du mitkommen in die Klinik?
0: Komm mal her.
1: Ich hab Angst.
0: Das ist doch klar. Natürlich komme ich mit.
2: Ich hoffe, Frau Schubert kann den Eierstock rein.
3: Sie ist unsere erfahrenste Gynäkologin, aber erstmal muss die Blutung gestoppt werden. Vielleicht wäre Frau Mattes doch besser direkt ins Krankenhaus gefahren.
2: Ich glaube, manchmal die Patienten kommen lieber erstmal in die Praxis, weil sie hoffen, dann wird es schon nicht so schlimm werden.
3: Das kann ja sein, aber bei ihr war es jetzt wirklich knapp.
2: Ja.
3: Ich habe eine Karte von Finn bekommen.
2: Ach, wir auch. Er hat ein Bild von uns angemalt.
3: Ja, bei uns waren Rosalie, er und ich drauf. Und ein paar handgeschriebene Zeilen von Miriam.
2: Aha, da strahlt aber jemand.
3: Ja, ich glaube, ich bin dabei, mich ganz schrecklich in sie zu verlieben. Als sie Finn abgeholt hat, da hätte ich sie fast gefragt, ob ich sie nicht in der Reha besuchen darf.
2: Hat man gemerkt.
4: Entschuldigung, wie lange dauert denn das noch? Ich will einfach gern mal wissen, was los ist.
2: Ich will Ihnen nichts vormachen. Wahrscheinlich ist die Zyste im Krankenwagen geplatzt. Und wenn Flüssigkeit in den Bauchraum gelangt, dann ist das sehr gefährlich.

0: den Umblick.
1: Lauern Sie mir auf?
0: Nein, es geht um meinen Vater.
1: Wie hat er aufgenommen, dass es überhaupt keine Verlobung gibt? Sie haben es ihm noch nicht gesagt.
0: Es ging nicht.
1: Wie oft sollen wir bei der Aufführung dieses Theaters denn eigentlich noch scheitern?
0: Hören Sie, ich weiß, dass mir diese ganze Lüge irgendwann um die Ohren fliegt. Aber das Verhältnis zwischen mir und meinen Eltern, das ist nicht gerade einfach.
1: Das habe ich mir schon gedacht.
0: Also gut. Vor 4 Jahren hat mich mein Vater enterbt. Er wollte nichts mehr mit mir zu tun haben. Er war der Meinung, dass ich beruflich komplett versagt hätte.
1: Und Ihre Mutter?
0: Die hat schon immer zu ihm gehalten. Vor 2 Jahren ist er dann plötzlich sehr krank geworden. Ich konnte ihm helfen und seitdem stehe ich wieder im Testament. Ende der Geschichte.
1: Liebe spielt in dieser Story keine Rolle, oder?
0: Verschonen Sie mich mit Ihrem Mitleid.
1: Okay. Sie haben mir noch gar nicht verraten, wieso Sie mich hier abgepasst haben.
0: Ja, mein Vater hat uns zum Essen eingeladen, auf seine Art.

0: Hey.
1: Hi.
0: Ich hatte solche Angst.
1: Wir saßen gerade in Portugal am Strand.
0: Okay. Wie geht's dir denn?
1: Müde. Der Eingriff hat wohl länger gedauert.
0: Ruh dich einfach aus. Ich setze mich hier hin und wir sprechen später, okay?
2: Ich glaube einfach, Tanja hat sich total verrannt. Klar, Finn fehlt uns allen. Ich meine, das spüre ich auch, aber...
3: Sag mal, du möchtest doch auch, dass sie glücklich ist, oder?
2: Das ist für eine Frage, natürlich. Aber was heißt das im Umkehrschluss? Ist die Beziehung vorbei, nur weil sie auf ein Kind beharrt?
3: Ja, ja, ja. Wenn du weiter so stur bist, ja.
2: Die hat vergessen, die Pille zu nehmen. Das ist doch ein Witz.
3: Naja, ich meine, wenn das wirklich Absicht war, dann ist das unfair, da gebe ich dir recht.
2: Ich gehe sogar noch einen Schritt weiter. Das ist ein totaler Vertrauensbruch.
0: Sie tut so, als würde ich sie nicht lieben, nur weil ich kein Kind will.
3: Hey. Kann das sein, dass das stimmt? Warum fällt es dir so schwer, ihr diesen Wunsch zu erfüllen?
2: Weil es nicht ums Wünschen geht.
3: Ja.
4: Nichts ist schöner als ein Haus voller Kinder, die sich nicht streiten.
5: Tanja, komm her.
6: Seit wann besteht denn die Verlobung?
7: Das ist ganz frisch.
6: Das hoffe ich doch. Deine Mutter wäre sehr verletzt, wenn sie es nicht sofort erfahren hätte.
8: Timo hat mir den Antrag vor 2 Tagen gemacht. Wir haben gestritten, weil ich ihn nicht romantisch genug fand.
7: Ich konnte nicht warten, Herr. Und war nicht vorbereitet. Aber wir machen noch eine kleine Feier.
6: Frau Dr. Thiel, die von Hatzfeld blicken auf einen traditionsreichen Stammbaum zurück.
7: Ja, das ist meiner Familie sehr wichtig, Liebling. Aber du wirst dich dran gewöhnen.
6: Mhm. Welches Instrument spielen Sie denn? Klavier, Violine?
8: Gitarre.
6: Gitarre. Also, Timotheus. Du bist ja nun auch nicht mehr der Allerjüngste.
7: Vater, bitte.
6: Ich schätze es natürlich, dass die von Hatzfeld-Linie fortgesetzt wird. Und wenn die Kinder erstmal da sind, bleiben sie ja sowieso zu Hause. Dann können sie die Zeit nutzen, zu lernen, sich auf dem gesellschaftlichen Parkett sicher zu bewegen.
8: Das Thema haben wir schon besprochen. Timo geht in Elternzeit. Nicht wahr?
7: Ja, Caroline hat mit 17 schon ihr Abitur gemacht und war die Jüngste im Jahrgang in der Uni.
8: Ja, der Nachteil ist, dass die Patienten einen immer mal wieder fragen, wann denn jetzt der Arzt kommt.
6: Naja, sie sind ja in der Tat sehr jung für eine Ärztin.
8: Es gibt aber auch Vorteile. Solche Situationen machen einen hellwach und ist permanent im Kampfmodus.
6: Das erinnert mich an meine diplomatische Laufbahn.
8: Dem Gegner immer einen Schritt voraus.
6: Sie sind schlagfertig, Frau Doktor. Hm? Intelligent. Kaum verprobt. Deine Wahl ist gar nicht so übel, Timotheus. Ein Garderobe und Manieren kann man dir noch feilen.
7: Also bitte, jetzt reicht's, ja? Hör auf, so mit ihr zu reden. Frau Thielen ist integer, loyal und wissenschaftlich immer auf dem neuesten Stand. Sie verteidigt ihre Meinung gegen jeden, sogar gegen mich.
8: Timo, das ist nicht nötig.
7: Doch, das ist es. Wenn ihr nicht ständig so einen Druck machen würdet, ja, dann wären wir jetzt gar nicht in so einer Situation. Und nur damit du es weißt, wir sind nicht verlobt. Wir sind lediglich Kollegen. So. Jetzt ist es raus.
6: Was für eine Posse. Ich habe gerade gedacht, seine Mutter würde sie mögen.
7: Das war noch nicht alles, ja. Euer mystisches japanisches Teeservice. Ich hab's fallen lassen. Es ist kaputt.
8: Nein, das stimmt nicht. Ich hab's kaputt gemacht. Sie wissen ja, meine Manieren lassen zu wünschen übrig. Wer sich hier aber tatsächlich die ganze Zeit daneben benimmt, das sind doch eigentlich Sie, Herr von Hatzfeld. Ihr Sohn hat zwar den nötigen Respekt und den Anstand, sich das Ganze gefallen zu lassen, aber das macht's ehrlich gesagt auch nicht besser. Und wenn Sie mich fragen, Sie haben Ihren Sohn gar nicht verdient. Ja. Jetzt wissen Sie ja Bescheid. Schönen Abend noch.
9: Zack, zack, zack, zack, zack!
10: Wenn es dir nicht gut geht, dann ab nach Hause, Dani.
0: Mein Kopf dröhnt wirklich ganz schön.
10: Was hat denn deine Ärztin gesagt?
0: Ich finde nicht raus, was mit mir los ist.
10: Na, ein Grund mehr, sich hinzulegen, oder?
0: Vielleicht hast du recht. Dank dir.
9: Willst du nicht mehr machen, Jungs!

0: ich habe auch drüber nachgedacht, was du gesagt hast. Ich habe meine Meinung nicht geändert. Vielleicht kannst du ja noch mal in dich gehen und überprüfen, ob ein Kind wirklich das ist, was du willst, oder ob es nicht vielleicht noch andere Möglichkeiten gibt für unsere Zukunft.
1: Ja, mach ich.

0: Mann, David, erschreck mich nicht.
1: Sorry, Caroline.
0: Warum bist du so gut drauf? Hast du keine Schmerzen?
1: Schmerzmittel wirken.
0: Du hast es mir versprochen.
1: Ach, jetzt hab dich nicht so. Was ist denn los? Streit mit dem Schnürsel gehabt?
0: Da läuft nichts.
1: Ihr habt Schluss gemacht?
0: So ähnlich.
1: Lust auf einen Drink?
0: Du solltest keinen Alkohol trinken, vor allen Dingen nicht, wenn du gerade was genommen hast.
1: Ach komm schon, Medikamente sind dazu da, um genutzt zu werden. Ich bin schmerzfrei. Und fit für einen Arm mit der wunderbarsten Frau der Welt.
0: Was hast du genau genommen? Oxycodon?
2: Irgendwann brauchst du eine Ehefrau. Oder willst du vielleicht enden wie dein Onkel Wolfram? Als einsamer Eigenbrügler?
3: Können wir das vielleicht mit etwas weniger Pathos besprechen?
2: Ich versuchte nur, dir klarzumachen, dass heiraten eine gute Sache ist. Deine Mutter und ich sind sehr zufrieden.
3: Ja, das ist genau das Problem. Ich will mehr als das.
2: Liebe.
3: Ja, ganz genau.
2: Na, dann hast du aber eben einen unglaublich dämlichen Fehler gemacht. Du hättest sie nicht gehen lassen sollen. Sie hat Gefühle für dich, merkst du das nicht? Wenn du unbedingt in dein Unglück rennen willst, mein Junge, dann heirate sie.
3: Ich ruf dich an.

0: Was ist los?
1: Kannst du übernehmen?
0: Ja.
1: Atemstillstand nach Oxycodone-Einnahme.
2: Okay, wir übernehmen Beatmungsbeutel. Okay. Sind Sie Ärztin?
1: Ich bin Frau Dr. Thelen, das ist Dr. von Hatzfeld und der Mann ist Patient in unserer Praxis.
2: Intubation vorbereiten, Zugang legen.
0: Ich beate.

0: Danke. Was machen Sie eigentlich hier?
1: Ich? Ich wollte mich für meinen Vater entschuldigen. Es tut mir leid, der ganze Aufriss.
0: Die Verlobung war doch eigentlich meine Idee.
1: Ja, es klang ja am Anfang auch ganz plausibel, aber bei näherer Betrachtung war die Idee leider schwachsinnig. Also, ihr wollt jetzt sicher ins Krankenhaus, ja. Dann geh ich mal.

0: Tja, Herr Pankow.
1: Hey.
0: Sie können froh sein, dass jemand in der Nähe war, der geistesgegenwärtig und kompetent gehandelt hat.
2: Danke, du hast mir das Leben gerettet.
1: Es wäre mir lieber gewesen, es wäre nicht nötig gewesen.
0: Oxycodon kann schwere Nebenwirkungen haben.
1: Wer weiß das? Er ist Arzt.
2: Ich hatte starke Schmerzen.
0: Gut, dann werde ich das jetzt mal nicht weiter kommentieren. Jedenfalls werden wir Sie über Nacht hier behalten zur Überwachung.
2: Oh, das muss doch nun wirklich nicht sein. Ich nehme ja keine Tabletten mehr.
1: Keine Widerrede. Es reicht schon, dass du das Zeug genommen hast.
0: Es ist eine reine Vorsichtsmaßnahme und als Ihr behandelnder Arzt muss ich leider darauf bestehen.

0: Du bist echt ein Idiot.
1: Du denkst ernsthaft noch über Kinder nach?
2: Das, was mir passiert ist, hat mich sehr nachdenklich gemacht. Thorsten? Du bist der Mann, auf den ich immer gewartet habe.
1: Du weißt, wie sehr ich mich über ein gemeinsames Kind freuen würde.
3: Hallo. Wie geht's Ihnen heute, Frau Mattes?
2: Viel besser.
3: Gut. Frau Dr. Schubert musste gestern eine Salpingo-Ovarektomie vornehmen. Das heißt, der Eileiter ist samt Eierstock entfernt worden.
2: Ich weiß. Damit sinkt die Wahrscheinlichkeit, noch Kinder zu bekommen, weiter.
3: Ja. Aber ich würde vorschlagen, Sie erholen sich jetzt erstmal. Das wird ein paar Wochen dauern. Und dann versuchen Sie es einfach. Und wenn Sie nicht schwanger werden, dann kommen Sie zu mir und wir besprechen die Alternative.
2: Danke, Frau Ewald.
1: Danke.
2: Für alles.
3: Machen Sie es gut.
4: Eigenmedikation war noch nie eine gute Idee. Und das sollten Sie eigentlich aus dem Studium wissen.
5: Ja, natürlich. Aber als Arzt denkt man, dass man damit umgehen kann.
4: Hm. Dann sollten Sie auch wissen, dass Oxycodon zu den Opioiden zählt und hochgradig abhängig macht.
5: Aber die Schmerzen sind mittlerweile unerträglich. Es soll jetzt keine Entschuldigung sein, nur eine Erklärung.
0: Das hättest du uns doch sagen müssen, dann hätten wir eine Lösung gefunden.
5: Gibt's die? Oder muss ich jetzt damit leben?
4: Wie auch immer, die Lumbalfunktion hat keinerlei Hinweise auf eine Meningitis oder Ähnliches ergeben.
6: Ich schlage ein CT des HWS-Bereichs vor. Irgendwo da wird das Problem liegen.
5: Sollten wir nicht eher auf den Kopf gehen?
6: Den Kopfbereich, den machen wir bei der Gelegenheit doch sowieso mit.
7: In Ihrem Weichgewebe ist eine Schwellung, die da nicht hingehört. Sowas kann man auf dem Röntgenbild nicht erkennen.
6: Die Schwellung liegt direkt vor einem Wirbel und daran können sich Kalkablagerungen befinden.
5: Ein Tumor.
7: Nicht zwingend. Ich schlage ein MRT vor.
5: Einverstanden.
7: Gut.
5: Danke, dass Sie Caroline geholfen haben. Sie hat erzählt, Sie haben in den entscheidenden Minuten eine Herzdruckmassage gemacht.
6: Ich bin Arzt, das gehört zu meinen Aufgaben.
5: Sie mögen mich nicht.
7: Das ist in einer solchen Situation völlig irrelevant.
5: Stimmt.
0: Ja?
7: Das MRT hat meine Vermutung bestätigt. Ablagerungen am linken Langhalsmuskel im oberen Bereich. Tendinitis calcarea des Musculus longus colli.
0: So was hatte ich vorher noch nie zu tun.
7: Ein extrem seltenes Krankheitsbild. Man geht von degenerativen und hypoxischen Veränderungen im Bereich des Sehnenansatzes aus.
5: Eine Entzündung, aber man weiß noch nicht so genau, wie sie entsteht.
0: Aber wir wissen, wie wir sie behandeln können.
5: Die beste Nachricht des Tages.
7: Dann lasse ich sie mal alleine.
0: Also, setz dich. Keine operative Exploration. Du vermeidest Kopfbewegungen, die schmerzhaft sein könnten, solange bis wir die Entzündung im Griff haben. Und ich schlage Naproxen vor. Hochdosiert.
5: Dein Arzt wäre ein guter Diagnostiker.
0: Ja, das ist er.
5: Ich habe keine Chance mehr, oder? Dann muss ich das wohl so akzeptieren. Danke an euch alle, dass ihr nicht aufgegeben habt.
0: Hallo.
8: Ich habe gehört, Sie und Frau Dr. Thielen haben dem jungen Mann gestern das Leben gerettet.
7: Da haben Sie richtig gehört.
8: Und was genau haben Sie bei ihr zu Hause gemacht? Ist es das, wonach es aussieht?
7: Jetzt seien Sie mal nicht so neugierig, Nora, ja? Ich war mit meinem Vater essen und bin da rein zufällig vorbeigekommen.
8: Zufällig. Genauso zufällig wie die Anwesenheit Ihres Vaters. Kann es sein, dass er Frau Dr. Thielen kennenlernen wollte?
7: Ach, können wir bitte das Thema wechseln?
8: Nö, eigentlich nicht.
9: Kommen Sie, Timo.
7: Da ist nichts.
8: Für nichts eilen Sie aber ganz schön rum.
7: Nora, Nochmal ganz langsam zum Mitschreiben, ja? Zwischen mir und Frau Thelen war nichts, ist nichts und wird auch nie was sein. Das bilden Sie sich alles nur ein.

0: So, zieht euch warm an. Ich gehe zählen. 1, 2, 3, 4, Eckstein. Alles muss versteckt sein. Hinter mir, vor mir, neben mir, über mir, unter mir. Das gibt es nicht. Ich komme.
1: Nein, ich bin definitiv nicht schwanger. Das ist das Erste. Das Zweite ist, es ist gut, dass du so eine klare Haltung hast und nicht einknickst. Nur um es mir recht zu machen. Und das Dritte, mir fehlt wirklich was. Aber
2: es muss nicht unbedingt ein Kind sein.
1: Genau.
3: Wie jetzt? Also kriegen wir

0: Geschwisterchen oder was?
1: Nein, kriegt ihr nicht. Ich schreibe stattdessen meine Doktorarbeit.
0: Was? Jetzt ernsthaft?
1: Quatsch.
2: Oh Mann, Lotte, ich hatte so ein gutes Versteck.
3: Inge hätte mich nie gefunden.
4: Ach, wieso ein Quatsch?
5: Neue Runde. Wer fängt?
6: Ich nicht.
1: Ich nicht.
7: Nein!
5: Du warst die Letzte. Du musst. Du musst ja.

0: freue mich so, dass du wenigstens die letzte Woche hier warst.
1: Ich mich auch.
0: Ihnen alles gut bei der Schlüsselübergabe?
1: Ja, die Nachmieterin ist aber auch eine nette.
0: Was machen wir jetzt damit?
1: Das sind ein paar Reste aus der Küche. Guck mal, Milch, ein bisschen Salat und Benoist Käse.
0: Tue ich gleich in den Kühlschrank. Und du schaust mal auf den Flügel.
1: Du, ich fass es nicht, dass ich da mal reingepasst habe.
0: Du warst winzig.
2: Keine 3 Kilo schwer.
1: Papa hatte am Anfang immer Angst, du brichst ihm in 2, wenn er dich gehalten hat. Und die habe ich so geliebt.
2: Oh ja.
1: Du, ich geh noch mal aufs Zimmer. Ich fühle mich den ganzen Tag schon so schlapp heute.
3: Brauchst du noch was?
1: Nein, ich schlaf mal kurz.
3: Mach das.
1: Vorsichtig jetzt. Komm, Schätzchen, das wird schon. Vorsichtig aufrichten.
4: Ja?
5: Hey, Überraschung. Piwi kommt heute Abend.
4: Ah, das ist 2 Tage früher als geplant, aber gut.
5: Ja, sein Freund Urs hat sich früher freigenommen. Und deswegen.
4: Urs, ich bin sehr gespannt. Wann kommen Sie denn genau?
5: Abends. Ich habe mir auf jeden Fall gedacht, ich koche.
4: Gut.
5: Also vielleicht Borscht oder lieber Soljanka.
4: Bist du nervös?
5: Ich? Wieso? Nee.
4: Okay. Bist du sicher?
5: Also Gulasch hat er noch nie gemacht.
4: Christian.
5: Ja?
4: Piwi liebt Urs. Du liebst Piwi. Was kann nicht schiefgehen?
5: Ja. Und ich liebe dich.
4: Ja, das auch.
3: Draußen sitzen kann?
6: Ja, draußen fände ich auf jeden Fall. Das geht ja.
3: Frau Dr. Thelen?
7: Ja?
3: Wir reden gerade darüber, dass wir gerne mal mit dem ganzen Team essen gehen würden.
6: Ja, Teambuilding und lecker futtern gehen. Das wäre doch super.
7: Hört sich gut an. Wo soll's denn gehen?
3: Uns fehlt noch die richtige Idee.
6: Ich fände ja asiatische Küche ganz gut.
3: Na, da sind Sie doch die Experten. Hatten Sie nicht neulich eine fernöstliche Teezeremonie mit Dr. von Hatzfeld?
7: Ja. Und?
3: Ja, dann können Sie beide doch das geeignete Restaurant auswählen. Oder gibt's da ein Problem?
7: Nee, natürlich nicht. Ich frag ihn.
3: Gut. Frau David, was ist passiert?
8: Ich bin hingefallen. Direkt auf den Bauch.
3: Gehen Sie sofort durch zu Frau Ewald.
4: Und haben Sie denn Schmerzen im Unterbauch?

0: Aber ich glaube, mein Baby bewegt sich nicht mehr.
1: Bitte. Ist alles gut.
2: Ab der 30. Woche bewegt sich der Embryo nicht mehr so sehr. Schon allein aus Platzmangel. Aber jetzt gucken Sie mal hier. Da, sehen Sie das Herz, wie es schlägt? Mhm. Und da der Arm, der hat sich gerade bewegt. Ganz leichte Bewegung, die haben Sie nicht mal gespürt, oder?
0: Mhm. Hab ich tatsächlich nicht.
1: Mir fällt ein Stein vom Herzen, das sah echt schlimm aus.
2: Sie sind gestürzt, haben Sie gesagt. Mhm. Wie ist das passiert?
0: Ich bin gestolpert.
1: Du fühlst dich schwach, hast du gesagt.
2: Darf ich mal... Sie könnten Fieber haben.
0: Oh, ja, so fühle ich mich auch.
2: Die Kopfschmerzen oder Halsschmerzen?
0: Also vor ein paar Tagen hatte ich Halsweh, ja, und Verdauungsprobleme auch. Und ach so, und einmal musste ich mich auch übergeben. Aber das war wirklich nur einmal.
2: Und Rückenschmerzen?
0: Ja, aber bei dem Ballonbauch ist doch kein Wunder.
2: Also es ist 38, das ist erhöhte Temperatur an der Grenze zum Fieber.
0: Naja, vielleicht war das einfach ein bisschen viel die letzten Tage.
2: Ach genau, Sie ziehen um. Ihr Mann ist Franzose, richtig?
0: Mhm. Benoit lebt in Maubeuge und ich habe ihm ja versprochen, dass ich vor der Geburt zu ihm ziehe.
2: So ein Umzug ist stressig. Sie müssen sich ganz dringend schonen, ja? Und wenn irgendwas ist, dann rufen Sie mich an. Zur Not auch auf dem Handy.
0: Mhm, mach ich.
3: Du bist schon fertig mit Hausaufgaben?
4: Ja.
3: Glückspilz, ich muss noch eure viel machen.
4: Gib schon her.
3: Lukas, was ist?
4: Nichts. Der Hebel nervt. Scheiß Prinzip.
3: Gib mal her.
5: Was machst du da?
3: Das? Trick 17. Halt mal.
5: So?
3: Jo. Tja, so einfach ist es, wenn man Ahnung von Technik hat. Spinnst du? Bist du bescheuert oder was?
1: Lukas?
4: Mein Bauch. Wie ein Krampf. Jetzt geht's gerade.
1: Wir fahren zum Arzt. Geht's?
2: Entschuldigung. Ich wollte Ihnen eigentlich nur Ihre Dissertation wiedergeben. Vielen herzlichen Dank, sehr aufschlussreich.
6: Sie interessieren sich für Neonatologie?
2: Ja.
6: Sie waren noch mal in der Praxis für Pränataldiagnostik.
2: Ja, damals in Weimar. Das war eine sehr interessante Zeit. Wie sind Sie auf Ihr Thema gekommen?
6: Sie meinen bildgebende Verfahren bei extrem Frühgeborenen?
2: Ja.
6: Nun ja, die Diagnostik bei Frühgeborenen ist ausgesprochen anspruchsvoll.
2: Die Herausforderung hat Sie gereizt.
6: Ich will alles über mein Fachgebiet wissen. Das ist mein Anspruch. Mhm. Aber das scheint Ihnen ja eh nicht zu gehen. Nur die Betreuung von Frühgeborenen spielt sich ja ausschließlich im klinischen Bereich ab. Nicht im Praxisbetrieb.
2: Ich will trotzdem alles darüber wissen.
6: Diesen Ansatz verfolgt nicht jeder konsequent.
2: Ich habe ja im Moment auch viel Zeit für sowas.
6: Darf ich Ihnen was raten?
2: Klar.
6: Bitte nicht falsch verstehen. Ich weiß, wir hatten unsere Differenzen zu dem Thema.
2: Spucken Sie es aus, Hartzfeld.
6: Wann machen Sie endlich Ihren Doktor? Ich dachte schon, Sie reißen mir den Kopf ab.
2: Das muss ich ja jetzt nicht mehr, weil ich jetzt das Gefühl habe, dass Sie auf Augenhöhe mit mir darüber sprechen. Obwohl ich keinen Doktortitel habe.
6: Vier Doktoren machen sich trotzdem besser auf dem Praxisschild.
2: Das ist den Patienten total egal. Wir sind immer noch der Alte.
1: Guten Tag.
7: Hallo.
1: Ich hatte gerade angerufen. Mein Sohn hatte eben ganz schlimme Bauchschmerzen.
7: Ja, richtig. Familie Gellert?
1: Ja, genau.
7: Gut.
8: Tut das weh?
7: Nee.
8: Und das?
7: Mhm.
8: Und das?
7: Auch nicht, ne?
9: Okay, also ich kann nichts Außergewöhnliches feststellen.
7: Jetzt geht's auch. Vorhin war schlimm. So ganz plötzlich. Ich konnte nicht mal den Rasen mehr festhalten.
9: Okay. Vielleicht mache ich doch noch einen Ultraschall. Mhm. Hattest du denn schon mal solche Beschwerden?
7: Ja, vorgestern das erste Mal. Aber nicht ganz so schlimm.
1: Das hast du mir gar nicht erzählt.
7: Ging ja gleich vorbei. Du hast so viel zu tun.
1: Wir haben 2 Jahre in London gelebt und sind gerade erst hergezogen. Ich muss den ganzen Umzug allein wuppen, weil mein Mann erst nächsten Monat nachkommen kann.
9: Wow. Von London nach Eisenach. Das ist bestimmt eine ziemliche Umstellung, weißt du?
7: Passt schon, ja.
9: Also, ich kann auf dem Ultraschall auch nichts Außergewöhnliches feststellen. Wie sieht es denn mit Nahrungsmittelunverträglichkeiten aus? Also Laktose, Glutenintoleranz, irgendwelche Allergien?
7: Bisher nicht, glaube ich, nee.
1: Also, Lukas' Geschwister haben auch keine Allergien.
9: Ich würde trotzdem ganz gerne einen entsprechenden Bluttest machen. Einfach, um auf der sicheren Seite zu sein. Wie sieht es denn mit Fastfood aus?
7: Ich esse fast nur vegetarisch. Ist auch besser, wenn man so viel Fußball spielt wie ich.
9: Gut, dann lassen Sie sich bitte noch einen Termin für morgen geben und auf jeden Fall eine Stuhl- und eine Urinprobe mitbringen. Ja?
7: Was mache ich denn, wenn die Bauchschmerzen wiederkommen?
9: Ich verschreibe dir gleich noch ein krampflösendes Mittel. Das geben Sie ihm bitte 2-mal täglich, ja?
2: Okay. Ja, Frau David, ich komme zu Ihnen. Ja, bis gleich. Ich muss noch mal zu einer Patientin. 8. Monat, Schüttelfrost, Fieber.
9: Okay, ich kümmere mich sowieso ums Essen.
2: Gut. Hat Bibi sich noch mal gemeldet?
9: Nee, aber als er angerufen hat, meint er, sie sind unterwegs. Also, ich nehme an, er muss jeden Moment hier sein.
2: Du schaffst das.
0: Nein, Chérie, du musst nicht extra Urlaub nehmen und herkommen. Ja, du, ich muss jetzt auflegen. Benoit, die Ärztin ist jetzt da.
10: Hallo.
6: Ja?
10: Also, Nora hat mich gebeten, mit Ihnen zusammen mein Restaurant für ein Teamessen auszusuchen.
6: Ja, und?
10: Ich dachte vielleicht an ein japanisches. Da stehen Sie doch drauf.
6: Es gibt kein japanisches Restaurant in der Stadt.
10: Ach so.
6: Aber ich kenne einen ganz guten Chinesen.
10: Dann testen wir den. Vielleicht diesmal ohne Ihren Vater.
6: Es war ein herausfordernder Abend.
10: Ja, das kann man so sagen. Aber zumindest ist jetzt unsere Lüge mit der Verlobung vom Tisch.
6: Ja.
10: Eine Stellenausschreibung für die Uni Tübingen?
6: Das ist völlig unwichtig. Sie wollen mit mir essen gehen?
10: Warum sollte ich mit Ihnen essen gehen wollen, wenn Sie gerade Ihren Absprung planen?
6: Jetzt nicht immer gleich alles auf sich beziehen, ja? Vielleicht recherchiere ich das für jemand anderen.
10: Vielleicht ist sie eher doch eine Scheibe, muss ich aber trotzdem nicht dran glauben.
2: Haustiere haben Sie keine?
0: Nein.
2: 38,5, jetzt ist es Fieber. Haben Sie irgendwas Verdorbenes gegessen in letzter Zeit? Also rohe Lebensmittel wie Met, Sushi, Speiseeis, Rohmilchkäse.
0: Rohmilchkäse ist momentan eigentlich nur Benoit.
2: Aber Sie haben welchen da?
0: Ja, mein Mann bringt immer seinen Lieblingskäse mit. Aber den rühre ich nicht an wegen der Listerien. Genau. Deshalb esse ich eigentlich nur Gesundes. Meistens Salat.
2: Listerien vermehren sich auch noch bei 4 Grad, also auch im Kühlschrank.
0: Wusste ich nicht.
2: Ja, und Sie können dann auf alles übergehen, was sonst noch im Kühlschrank liegt.
0: Aber ist das nicht gefährlich für mein Baby?
2: Listerien können gefährlich für das Baby sein, ja. Vor allem, wenn es nicht entdeckt wird. Und Schwangere haben ein 12-fach erhöhtes Risiko, sich damit zu infizieren. Ich würde Ihnen gerne Blut abnehmen, um das mit einem Bluttest abzuklären. Mhm. Allerdings muss ich gestehen, dass Listerien nicht immer nachweislich Antikörper bilden.
0: Aber gibt es denn keine sichere Methode, das nachzuweisen?
2: Wenn ich nachher noch mal an Ihren Kühlschrank darf, dann würde ich noch ein paar Lebensmittelproben mitnehmen.
0: Mhm. Bitte.
7: Wo ist Mama?
11: Falsches Sofa reklamieren und zur Kursleiterkonferenz um 5 Uhr Opa einkaufen.
7: Brauchst du Hilfe?
11: Ja, halt mal. Mit dem neuen Schlauch zahlst du trotzdem. Festhalten, hatte ich gesagt. Geht irgendwie nicht. Gibt's doch gar nicht.

0: jeden Fall eine sehr relevante Therapiebeschreibung gelesen und ich glaube, die war von der Uni Münster. Und da muss ich jetzt mal nachgucken.
1: Okay. Tanja? Mhm. Finde ich toll.
2: Okay.
1: Tanja?
2: Ja?
1: Hättest du Lust, den Tisch zu decken?
2: Nein, ich muss recherchieren.

0: Entschuldigt.
1: Jetzt aber los.
0: Die zwei sind noch nicht da.
2: Oh, ich hab Hunger. Sieht super aus.
3: Ich habe schon 3 Simsen geschrieben.
0: Vivi hat doch gesagt, dass es spät wird.
2: Ich glaube, ich gehe ins Bett.
3: Ich warte noch.

0: Wieso in Dresden?
1: Und 50 Kilometer vor Eisenach sagt Urs dann plötzlich so, ja, Tim, ein Freund in Dresden, der feiert eine Party. Wollen wir da nicht vorbeifahren?
2: Und dann seid ihr dahin?
1: Ja, der ist irgendwie so spontan.
3: Und wir mussten ja zu Hause warten und verhungern.
1: Ihr habt gewartet?
4: Wir nicht. Wir sehen das ja locker.
5: Hör mal zu, ich muss jetzt leider in die Praxis. Also wenn er nicht kommt, kann ich es nicht ändern, okay?
1: Braucht morgens immer so
6: Morgen! Rein.
5: Ich bin Urs. Wir müssen trotzdem.
1: Das ist meine Familie.
5: Ja, wir sehen uns später.
2: Heute Abend essen wir zusammen.
6: Ja, klar, gerne.
2: Bin Luisa.
6: Aha. Bis heute Abend.
2: Ah, ja. Lotte.
6: Urs.
7: Familie Dr. Kleist.
8: Ja.
7: Ich hätte da was für Sie.
9: Eine Stellenausschreibung, Uni Tübingen. Bitte. Gehen Sie jetzt in die Forschung?
7: Ich habe meinen Doktortitel bereits, Frau Ewald.
9: Ach so. Das ist für eine Doktorandenstelle.
7: Bei Professor Matuschek. Sie haben ihn ja bereits kennengelernt. Der Mann ist eine Koryphäe auf seinem Gebiet.
9: Ja, das stimmt. Wie er meine Patientin operiert hat, das war beeindruckend.
7: Sie haben auch Eindruck auf ihn hinterlassen.
9: Woher wissen Sie das?
7: Ich habe letzte Woche wegen eines Patienten mit ihm telefoniert.
9: Ernsthaft? Jetzt wollen Sie, dass ich nachfrage, was er über mich gesagt hat?
7: Das fragen Sie ihn am besten selbst. Ich habe Ihnen die Durchwahl da hinten auf die Rückseite geschrieben. Falls es Ihnen wirklich ernst ist mit Ihrem hohen Anspruch an die eigene Fachkompetenz, dann rufen Sie ihn an.
10: Opa, was gibt's?
0: Wie war denn die Nacht mit deinen Bauchschmerzen?
6: Gut.
10: Ja, ich komme. Ich muss ganz dringend zu meinem Schwiegervater. Da kommen gleich die Gutachter wegen seiner Pflegestufe.
0: Ich wollte eigentlich noch Blutdruck messen und einen neurologischen Test machen, aber...
6: Okay, schon, Mama. Ich kann doch auch allein nach Hause.
10: Nein, das musst du nicht. Ich rufe Erik an, der holt dich ab. Ist das in Ordnung für Sie, Herr Doktor?
0: Ja, absolut.
10: Danke. Wiedersehen.
0: Ja, tschüss.
10: Später.
0: Ja, habt ihr die Stuhl- und Urinprobe vorhin abgegeben?
6: Ja, haben wir.
0: Alles klar. Dann machen wir jetzt kurz die Tests und dann kannst du auch nach Hause. Ja, es dauert. Ist alles in Ordnung?
6: Ja. Es war auf einmal so komisch glatt. Ich hoffe es.
0: Okay.

0: Das sieht gar nicht gut aus. Guck mal. Schätzchen, tut das weh? Was ist das?
1: Keine Listerien. In keiner der Proben. Auch nicht im Käse. Okay, und der Bluttest? Keine Antikörper. Okay.

0: Alles klar, können wir los?
1: Ich bin eben fast umgekippt. Mir war plötzlich krass komisch.
0: Mann, du machst Sachen.
2: MS?
3: Unwahrscheinlich, es gibt keine Hinweise darauf. Was sagen die Laborwerte?
2: Unauffällig, bis auf die Leber.
3: Die Werte sind aber sehr bedenklich.
2: Drogen? Alkohol? Schwer zu sagen. Ein Sportler und Vegetarier.
3: Das passt dann aber nicht zusammen.
2: Vielleicht sollte ich einen Rombeck-Test machen.
3: Gute Idee.
2: Stell dich mal bitte mit beiden Beinen parallel, ganz eng zusammen. Mhm. Arme ausstrecken, Augen schließen. Okay, ich bringe dich jetzt mal aus dem Gleichgewicht und du pendelst automatisch von selber wieder zurück, ja? Alles klar, das war's schon.
3: Ja.
2: Das war der sogenannte Rombeck-Test. Der dient dazu festzustellen, ob es irgendwelche Gleichgewichtsstörungen gibt.
0: Klingt aber gut, oder?
2: Ja.
1: Und die anderen Untersuchungen?
2: Also die waren eigentlich ziemlich unauffällig, bis auf die Leberwerte. Deswegen meine Frage. Hast du schon mal Alkohol getrunken?
1: Ja, schon.
2: Öfter?
1: Höchstens ein paar Mal. Ganz selten, ehrlich.
2: Hm.
0: Lukas verträgt überhaupt nichts und haut schon Radler um. Wir trinken beide kaum Alkohol, schon wegen Fußball.
2: Okay. Gut, wir müssen in jedem Fall die Laborergebnisse abwarten. Ja, und wenn dir noch mal schlecht wird oder schwindelig, dann kommst du noch mal vorbei.
1: Mhm.
2: Alles klar. Gut, prima.
0: Danke. Dankeschön.
4: Gut, dass Sie gleich hergekommen sind.
5: Heute Morgen, wenn ich was in die Hand genommen habe, hat sich das schon so komisch angefühlt. Und dann kam auf einmal der Ausschlag.
4: In den Lebensmittelproben wurde nichts gefunden, aber dieser Ausschlag ist ziemlich sicher von Listerien verursacht. Sie bekommen ein Antibiotikum, auch wenn wir keine Antikörper im Blut gefunden haben.
5: Aber ist das nicht gefährlich für mein Baby?
4: Nein. Es sind Handschuhe, die kann sie zum Schutz drüber ziehen, ja?
5: Und woher kommen die Listerien so plötzlich?
4: Ja. Haben Sie kürzlich mit den Händen in der Erde gegraben, also irgendwas umgetopft oder?
5: Nein, ich hatte dieses Jahr nicht mal Blumenkästen auf dem Balkon, weil ich ja bald umziehe.
4: Und Haustiere haben Sie definitiv keine, haben Sie gesagt. Gibt es denn Hunde und Katzen in der Nachbarschaft?
6: Ja, höchstens Jolante.
5: Mama, Jolante ist doch kein Haustier.
4: Wer oder was ist denn Jolante?
7: Da ist es. Früher hatten wir Murphy, jetzt nur noch Jolante, Lindas Liebling.
5: Ja, immer wenn ich hier bin, sage ich ihr Hallo. Hm?
8: Na?
5: Und gestern waren Sie auch hier?
7: Die letzten zwei Wochen eigentlich jeden Tag.
5: Mhm.
4: Und wenn Sie Jolante Hallo sagen, wie machen Sie das? Streicheln Sie die Zügel?
5: Ja, und dann leckt sie mir immer die Hand. Hm?
4: Könnte ich von dieser Ziege frische Milch haben?
7: Ja, sicher.
4: Okay.
5: Glauben Sie etwa, dass Jolante krank ist?
4: Ja. Und es könnte sein, dass sie und damit auch ihr Baby infiziert hat über ihren Speichel.
5: Geht's dir denn jetzt?
1: Ganz okay, mach dir keine Sorgen.
5: Sag mal, wann ist morgen eigentlich dein Vorstellungsgespräch für das Schulpraktikum? Und musst du dafür noch was machen?
0: Um 11. Keine Sorge, alles im Griff.
4: Und danke, dass du bei Lukas bleibst, während ich arbeite. Das beruhigt mich wirklich sehr.
0: Jo.
4: Also dann, bis später.
0: Dir geht's doch wirklich besser, oder? Weißt du, wie lange ich fragen musste, bis ich dieses Vorstellungsgespräch bekommen habe? Ein Praktikum. Im Spitzensportmanagement. Die können sich die Leute quasi aussuchen. Ich will das unbedingt machen, Lukas.
1: Weiß ich doch.
0: Du kannst also morgen ganz normal zur Schule gehen. Mann, die haben doch noch nicht mal im MRT was bei dir gefunden. Bitte. Wenn ich dich morgen wieder beim Arzt abholen muss oder sowas, dann...
1: Ich mach das schon, Erik.
0: Morgen ganz normal zur Schule. Cool.
9: Können wir kurz was klären?
10: Na sowas. Jetzt plötzlich.
9: Können wir bitte professionell und ganz sachlich miteinander sprechen? Das muss doch irgendwie möglich sein.
10: An der Uni Tübingen gibt es bestimmt den gewünschten Umgangston. Professionell und sachlich. Schönen Feierabend noch.
8: Also ich wollte mich eigentlich nur bei allen Beteiligten dafür entschuldigen, dass ihr gestern beim Abendessen vergeblich auf uns warten musstet.
11: Ja, eigentlich dachte ich, dass ihr wisst, dass wir spät kommen. Wir hätten aber auch noch mal Bescheid sagen können.
12: Ja, gut, aber beim Feiern, da kann man schon mal so einiges vergessen.
11: Du vielleicht.
13: Haha. Stimmt, kennst dich auch voll aus mit Partys, ne?
12: Urs, was machst du denn so beruflich?
8: Ja, ich habe ein kleines Bistro. Einfache Hausmannskost, nur tagsüber geöffnet, zwei Kuchen.
11: Urs entdeckt überall Gebäck. Wir haben auch Nachtisch mitgebracht. Was haben wir mitgebracht?
8: Eierschecke.
11: Eierschecke.
12: Und wie lange machst du das schon mit deinem Bistro?
8: Ein halbes Jahr, nicht länger.
2: Und davor?
12: Nicht sagen. Wir raten.
13: Oh ja.
12: Okay, ich sage, du warst Eventmanager.
13: Nein, falsch. Es war was mit Tourismus, aber du warst kein Bergführer. Animateur im Feriencamp.
11: Nein. DJ. So wie DJ Ötzi.
8: Ja. Nein. Kommt ja sowieso nie drauf. Ich war Beamter und habe Bauanträge bearbeitet.
2: Ach, das heißt praktisch, du bist in die Gastronomie reingeschaltet.
8: Ja, also so kann man es auch sagen.
12: Das heißt, du hast deinen sicheren Posten im Amt einfach sein lassen und dieses Bistro übernommen.
11: Ja, ja. Einfach so.
8: Wer seine Chancen nicht nutzt, dem werden keine mehr geboten.
2: Ja, dann herzlich willkommen in unsere Familie.
13: Ja, ja. Lasst uns was essen.
12: Und was hältst du jetzt von Urs?
2: Ja, ist eigentlich ganz nett. Ich meine, vielleicht ist er ein bisschen leichtfertig, wie er so seine Lebenspläne ständig ändert. Bin nicht ganz sicher, ob das wirklich gut ist für Bibi.
12: Veränderungen können ja auch gut sein.
2: Ja, das stimmt. Aber ich finde, darüber nachzudenken, was man verliert, bevor man es ändert, ist jetzt auch nicht gerade schlecht, oder?
12: Ich muss dir was sagen.
2: Okay.
12: In Tübingen wird ein Bluttest entwickelt, mit dem man vorhersagen kann, ob eine schwangere Frau ihr Kind vielleicht frühzeitig gebären wird.
2: In Tübingen, da habe ich von gelesen, das ist doch Professor Matuschek.
12: Matuschek hat eine Doktorandenstelle ausgeschrieben, und zwar genau für dieses Projekt.
2: Wahnsinn, da rennen dem bestimmt die Bude ein.
12: Möglich. Aber Matuschek will mich.
2: Hast du schon mit ihm drüber geredet?
12: Ja. Und ich habe auch gedacht, ich habe da gar keine Chance, weil da wahrscheinlich unglaublich viele Bewerber sind. Aber er meinte, ich muss nur zusagen.
2: Und bis wann?
12: Nächste Woche.
2: Also ich... Aber wie stellst du dir das vor? Ich meine, was ist denn mit der Praxis und deinen Patienten und deinen Kindern und der ganzen Familie und...
12: Ich weiß. Aber ich habe mir das ganz genau überlegt. Man könnte es so machen. 3 bis 4 Tage Tübingen, 1 bis 2 Tage in der Praxis und das Wochenende haben wir für uns.
2: Also, ehrlich gesagt, ich habe gedacht, wir sind zusammengezogen, weil wir keine Wochenendbeziehung wollten.
12: Das stimmt und der Teil gefällt mir ja auch nicht. Aber ich will das machen.
2: Hey, na? Kannst du auch nicht schlafen?
11: Oh, das findest du nicht so super, oder?
2: Naja, es geht gar nicht so sehr drum, wie ich Urs finde. Es geht um deine Familie. Und wie es Anke damit geht und was das Ganze mit Ben macht.
11: Ja, das ist nicht einfach, aber für mich ist das auch nicht einfach. Und ich würde gern wissen, was du von Urs hältst.
2: Ich kenne ihn ja gar nicht gut genug. Guck mal, wenn das eigene Kind einen neuen Lebenspartner mitbringt, dann ist es doch ganz normal, dass man sich fragt, ist es überhaupt das Richtige?
11: Und? Hast du das Gefühl, dass Urs nicht das Richtige für mich ist?
2: Ich weiß nicht, was, wenn es Probleme gibt nach der ersten Verliebtheit.
11: Hä? Dann werden die geklärt. Miteinander. Tanja und du, ihr macht das doch auch so.
2: Ja. Das ist aber manchmal nicht gerade einfach. Ich weiß einfach nicht, ob Urs der Typ ist, der lösungsorientiert ist, wenn es erstmal Routine gibt.
11: Glaubst du, dass er dann einfach abhaut, oder was?
2: Wie heißt es schon bei den Beatles? 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Will you still feed me? When I'm 64.
11: Ja, gucken wir mal.
2: Ich wünsche es mir für euch.

0: machst du?
1: Du, ich glaube, es ist am besten, wenn ich schon mal fahre, bevor die anderen wach sind, dann ist es für alle am wenigsten peinlich.
0: Findest du meine Familie peinlich?
1: Natürlich finde ich sie nicht peinlich. Deine Familie ist großartig.
0: Es ist nur mein Vater.
1: Christian ist kultiviert, er ist charmant, er kann mich nicht leiden.
0: Nein, das stimmt nicht.
1: Vivi, ich sehe das doch, ich spüre das doch. Ganz miese Schwingungen zwischen uns.
0: Und du glaubst, es wird besser, wenn wir es abhauen?
1: Kommst du mit?
0: Urs, mein Papa ist skeptisch. Für meinen Papa ist es immer das Wichtigste, dass seine Kinder das Beste haben. Und wenn da jemand mit einem neuen Partner ankommt, dann...
1: Nee.
0: Ja, das ist nicht so leicht für ihn. Und dann ist er am Anfang halt immer sehr vorsichtig. Er prüft dich, ob du der Richtige für mich bist. Und das kommt bei dir rüber wie ganz miese Schwingungen. Das ist es aber nicht. Das ist väterliche Fürsorge.
1: Okay.
0: Du hast mich davon überzeugt, dass du der Richtige für mich bist. Jetzt musst du auch noch meinen Vater davon überzeugen.

0: Losse.
1: Lukas! Steh auf! Lukas!

0: Hallo. Urs.
1: Na, entschuldige bitte den Überfall, wenn es gerade nicht passt. Kein Problem, dann gehe ich.
0: Nein, nein, überhaupt nicht. Perfektes Timing, bitte.
1: Perfektes Timing, ja, das habe ich wahrlich nicht immer. Das hast du vielleicht auch schon gemerkt. Gestern Abend wäre ich beinahe abgehauen, hatte Koffer schon gepackt.
0: Aber wieso denn?
1: Christian, ich weiß, du bist nicht besonders glücklich über meine Beziehung zu Peewee.
0: Was soll ich sagen? Ich meine, Peewees Ehe ist gescheitert und die Familie zerbricht. Aber wenn du jetzt auch noch gehst, dann...
1: Nein, das wird sowieso nicht passieren. Ich hatte gestern ein längeres Gespräch mit Peewee und das hat mich auf etwas sehr Wesentliches gebracht. Christian, ich weiß nicht, was für ein Mensch du bist, aber wegen einer Sache mag ich dich ganz sicher. Du stehst zu Peewee. Egal, was kommt.
0: Und du? Wozu stehst du?
1: Ich liebe Peewee. Und ich habe das Glück, dass er mich auch liebt.
0: Naja. Liebe ist ja schon mal ein Anfang. Entschuldige. Ja, Michael? Lukas Gellert. Ja, ja, das ist ein Patient von mir. Ja, aber der Laborbericht ist noch nicht fertig. Okay, gut. Mach ich trotzdem. Bis dann. Urs, kannst du mich mitnehmen?
2: Da sind Sie. Ich habe eine Patientin mit konkretem Verdacht auf Listeriose im 8. Schwangerschaftsmonat.
3: Frau Ewald, Infektion durch Lebensmittel?
2: Durch eine Ziege. Ich habe eine Milchprobe eingeschickt, das Labor hat gerade angerufen, Befund ist positiv.
3: Sie planen eine Punktion der Plazenta?
2: Ich habe die Patientin schon einbestellt.
3: Soll ich assistieren?
2: Exakt. Sie haben das gut gemacht bei der OP von Professor Matuschek.
3: Gut, mache ich gern. Haben Sie Matuschek angerufen?
2: Wegen der Promotionsstelle, ja.
3: Und?
2: Ich weiß noch nicht.
3: Ist es wegen der Arbeit? Sie können Ihre Stunden wieder reduzieren. Das hat doch neulich ganz gut geklappt.
2: Ich habe Kinder. Wir haben einen Partner. Ich kann nicht für Jahre die Hälfte der Woche nicht da sein.
3: Sehen Sie, genau aus diesem Grund bin ich lieber solo.
4: Hi.
3: Hallo.
2: Wie lange haben Sie für Ihre Promotion gebraucht?
4: Gut 3 Jahre.
2: Sehr flott.
4: Ja. Wieso fragen Sie? Wollen Sie auch promovieren?
2: Es reizt mich. Herr Hartsfeld hat mir so eine Ausschreibung in Tübingen gezeigt, die ist ganz interessant. Ich muss jetzt arbeiten.
5: Wir konnten Lukas stabilisieren. Es gibt keine Frakturen durch den Sturz, aber er bleibt vorerst am Beatmungsgerät.
6: Wieso Beatmungsgerät? Er atmet nicht mehr selbst?
0: Das ist eine reine Vorsichtsmaßnahme, Frau Gellert.
5: Solange seine Atemreflexe nicht einwandfrei funktionieren, muss die Lunge mit Sauerstoff versorgt werden.
0: Das heißt, Lukas liegt im Koma?
5: Ja, wir tun alles, damit er bald wieder aufwacht.
6: Aber was hat er denn?
5: Es gibt einige Möglichkeiten. Wir arbeiten daran, das rauszufinden.
6: Darf ich zu ihm?
5: Ja, bitte.
0: Entschuldigung, ich hätte eine Frage. Als wir gestern über den Alkoholkonsum gesprochen haben, da hatte ich den Eindruck, Sie haben mir nicht ganz die Wahrheit gesagt.
7: Lukas trinkt eigentlich nie Alkohol, genauso wie ich.
0: Was heißt eigentlich?
7: Vor 10 Tagen hatte er Frust wegen eines Mädchens und hat sich auf einer Party richtig die Kante gegeben. Ich habe dafür gesorgt, dass er heil nach Hause kommt. Mama hat nichts gemerkt.
0: Okay, danke für die Info.
7: Darf ich?
5: Und, was denkst du?
0: Schwer zu sagen. Magenbeschwerden, neurologisch-motorische Störungen. Vermutlich durch Alkoholmissbrauch ausgelöst.
5: AIP? Akute intermittierende Porphyrie?
0: Machst du eine ehrliche Aldehydprobe?
5: Ja, mach ich sofort. Wartest du dann so lange?
0: Ja.
8: Oui. A bientôt. Oui, oui.
9: Und meinem Baby passiert nichts?
2: Nein. Wir entnehmen nur eine Probe aus der Plazenta. Die Fruchthöhle bleibt unberührt. Mhm. Außerdem kontrolliert mein Kollege die ganze Zeit die Lage des Babys und der Plazenta. Ganz ruhig weiteratmen. alles in Ordnung?
9: Mhm. Tut tatsächlich nicht weh.

0: schon.
1: Ja, aber Sie bleiben bitte noch liegen.
0: Ich wünschte, mein Mann wäre hier. Darf meine Mutter wenigstens schon reinkommen?
1: Ja, natürlich.
2: Ich hole Sie rein. Hier, damit können Sie sich abwischen.
0: Danke.
2: Alles Gute, Frau Bernd.
1: Bitte kommen Sie, setzen Sie sich.
0: Danke. Ist alles in Ordnung mit dir? Mhm. Er weiß auch, dass ich versorge. Er ruft die ganze Zeit an. Ich soll dir irgendwas ausrichten, aber ich habe ihn nicht richtig verstanden.
3: Ich rufe ihn dann an.
0: Okay. Wann kriege ich das Ergebnis?
1: Heute noch. Vorher lasse ich Sie auch nicht weg. Denn sollten sich wirklich Listerien in der Plazentaprobe nachweisen lassen, dann ist das sehr gefährlich für das Baby und wir müssen schnell handeln.

0: meine Schuld, Mama.
1: Das ist doch Unsinn, Erik.
0: Lukas wusste, dass ich heute unbedingt zum Vorstellungsgespräch fürs Praktikum wollte. Nur deshalb ist er überhaupt zur Schule losgefahren. Vielleicht wäre das alles gar nicht passiert, wenn er zu Hause geblieben wäre. Mir ist dieses scheiß Praktikum noch völlig egal. Ich will einfach meinen Bruder wieder. Lukas soll endlich aufwachen.
2: Was passiert denn jetzt da drin?
3: Wir machen eine ehrliche Aldehydprobe.
2: Wie sieht sowas aus?
3: Nun, wir nehmen eine Lösung aus 2%igem Dimethylaminobenzaldehyd, 20%iger Salzsäure. Da fügen wir einen Tropfen Urin hinzu. Und wenn sich das Ganze kirschrot färbt, dann haben wir ein Ergebnis.
2: Und wenn sich gar nichts verfärbt, dann...
3: Dann müssen wir weiterforschen.
2: Deshalb bist du Arzt geworden.
3: Weil du den Menschen helfen willst.
2: Ja,
3: auch deswegen.
2: Ja, wenigstens weißt du, wie du helfen kannst. Ich kann nur blöd rumsitzen und Daumen drücken.
4: Christian, wir haben's. Wie vermutet, akute intermittierende Porphyrie.
3: Porphyrie verhindert die reguläre Blutfarbstoffproduktion. Das heißt, die Vorstufenprodukte stauen sich, werden nicht weiterverarbeitet und dadurch kommt es zu den Symptomen, unter denen ihr Sohn leidet.
1: Ist das heilbar? Wird das wieder gut?
3: Also den akuten Schub können wir ganz gut mit der Glukoseinfusion bekämpfen. Allerdings ganz wird die Krankheit leider nicht verschwinden. Man kann sie eindämmen. Das heißt, ihr Sohn muss auf eine bestimmte Ernährung achten und ganz wichtig ist striktes Alkoholverbot. Und zwar lebenslang. Ansonsten kann es gefährlich werden.
1: Aber sonst kann er ganz normal leben. Sie hatten doch gesagt, dass die Porphyrie angeboren ist. Und warum hat Lukas dann erst jetzt Probleme damit?
3: 90% aller Betroffenen haben tatsächlich keine Probleme, aber in ihrem Fall war das der schwere Alkoholmissbrauch.
0: Das ist ein totaler Absturz bei der Party und alles.
1: Ja. Was meinst du damit?
0: Das war wirklich nur einmal, Mama. Keine Ahnung, was Lukas da alles getrunken hat, aber er war total fertig.
1: Das habe ich gar nicht gewusst.
3: Ja. Jedenfalls wissen wir jetzt, was die Ursache ist. Also, wir sehen uns in der Praxis.
1: Danke.
3: Auf Wiedersehen.
0: Tschüss. Wir kriegen das dann, Mama. Und ich helfe ihm dabei.
5: Ja?
6: Rein dienstlich, streng professionell. Dirk hat mir einen Patienten mitgebracht. Er hatte einen Arbeitsunfall vor einigen Jahren und seitdem klagt er immer wieder über Rückenschmerzen. Und ich wüsste jetzt genau, welche Partien genau betroffen waren.
5: Gut, dann sehen wir uns das mal an.
7: Also hier unten sieht man den Dornfortsatz, leicht angesplittert. Und hier oben, da auch. Also das ist die Bandscheibe gewissermaßen.
6: Ich würde mich gerne entschuldigen.
7: Wofür? Ja?
6: Ich weiß jetzt, dass Sie die Tübinger Ausschreibung für Frau Ewald recherchiert haben.
7: Ja, das ist ja schmeichelhaft, ja. Auch
6: inwiefern?
7: Naja, wenn sie für mich gewesen wäre, dann hätte ich ihn gefehlt.
6: Streng professionell.
7: Streng professionell, ja.
8: Also ich habe jetzt hier die Laborergebnisse. Und ist alles in Ordnung?
9: Leider nein. Sie haben sich nachweislich mit Listerien infiziert. Auch in der Gewebeprobe der Plazenta wurden Bakterien gefunden.
8: Also werde ich mein Baby verlieren?
9: Sie und Ihr Baby haben eine sehr gute Prognose. Wir haben die Situation frühzeitig erkannt. Sie müssen nur damit rechnen, dass das Baby auch nach der Geburt noch behandelt werden wird.
1: Wir schaffen das, Süße. Hm?
9: Ja.
10: Entschuldigung, aber ich habe hier jemanden, der sich partout nicht abwimmeln lässt und mein Französisch ist jetzt nicht so drin, ja?
1: Benoit? Cherie, was machst du denn hier?
11: Sorry, Mabel. Ich lasse dich und unser Baby doch nicht allein.

0: Mama?
1: Erik?
2: Lukas.
1: Ich war plötzlich völlig weg. Was ist passiert? Was ist mit mir?
2: Nichts, was wir nicht in den Griff kriegen. Wir alle zusammen.
3: Urs, auf ein Wort noch.
4: Ich wollte mich bei dir bedanken.
5: Fürs Chauffieren, das habe ich gern gemacht. Ich fand es eh interessant mit dir. Da.
4: Nein, nein, für die offenen Worte.
6: Will you still need me? Will you still feed me?
4: Okay. Okay, er hat's dir gesagt.
7: Christian, du bist nicht der Erste, der mich für einen Luftikus hält. Und das stimmt ja auch irgendwie. Das bin ich. Aber ich bin ein treuer Mensch. Ich werde genauso am Peewees Seite stehen, wie du es schon immer getan hast.
4: Das rate ich dir auch.
8: Hä? Wo warst du so lange? Du wolltest doch nur einkaufen gehen.
4: Uns ist ein Notfall dazwischen gekommen.
7: Ah. Dann ist auch überhaupt kein Problem. Wir haben Kartoffeln und Zwiebeln zu Hause, also mache ich uns Rösti.
4: Ganz schön viel Action da draußen.
2: Ja, Urs demonstriert gerade mit Wasser und einem Tropfen Rotwein, wie die Ehrlich-Aldehyd-Probe im Labor durchgeführt wird. Und er macht daraus eine Riesennummer.
4: Ja, und sonst ist er auch ganz sympathisch.
2: Mhm. Und alle lieben seine Rösti. Mhm.
4: Bevor wir rausgehen, er möchte, dass du Professor Matuschek anrufst und ihm sagst, dass du die Doktorandenstelle hast.
2: Das heißt, du bist auch dafür und du glaubst, dass wir das hinkriegen?
4: Na klar. Ich will, dass du glücklich bist. Ob hier oder anderswo.

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6: Fast 60 Jahre lang lebt Lilly Rostock in ihrer Wohnung in Köln. Aber jetzt will der Vermieter, dass die 101-jährige Frau auszieht. Herzlich willkommen. Es ist eine heftige Geschichte, mit der wir beginnen. Ne? Und eine Geschichte, die das Land auch bewegt und inzwischen auch das Kölner Amtsgericht beschäftigt. Vor 2 Stunden hat es aber entschieden, Lilly Rostock darf in ihrer Wohnung bleiben. Hier sehen wir sie gemeinsam mit ihren Kindern in der Wohnung in Köln. Der Besitzer des Hauses wollte neu bauen, deshalb sollten alle ausziehen. Er hatte auch eine kleinere Ersatzwohnung angeboten. Aber weil die alte Dame eben schwer dement ist, sei ein Umzug für sie nicht mehr zumutbar, sagen die Kinder. Das Gericht hat heute entschieden, dass der Besitzer des Hauses gar nicht gut genug begründet hat, warum er der Frau kündigte. Also spricht eher ein formeller Grund gegen den Auszug.
7: Ich freue mich so für meine Mutter. Ich kann nicht mehr.
8: Das ist für uns eine ganz große Erleichterung, weil wir jetzt wirklich die Sicherheit haben, dass in den nächsten 1,5 oder 2 Jahren erstmal wahrscheinlich nichts passieren wird und wir dadurch wirklich unsere Mutter in Ruhe pflegen können, bis sie irgendwann vielleicht mit 103 oder 4, wer weiß, sie ist eine sehr robuste Frau, wirklich dann ihr Leben beenden kann.
6: Aber erstmal darf sie bleiben. Wir würden so gerne mal Geld in die Hand nehmen und unsere Stadt ein bisschen aufhübschen. Aber das Geld eben, das fehlt. Das hören wir von immer mehr Kommunen in Deutschland, vor allem auch im Westen. In Oberhausen treffen sich heute die Mitglieder des Städtetags NRW. Sie fordern mehr finanzielle Unterstützung von der Landesregierung.
9: Die Städte verfallen. Vielerorts ist die schlechte Finanzlage nicht zu übersehen. Und so entbrennt ein Verteilungskampf. Die Begrüßung durch die Oberbürgermeister beim Städtetag ist herzlich für Ministerpräsident Hendrik Wüst. Doch die Kommunen machen klar, dass sie mehr Hilfe erwarten vom Land. Die Not ist groß.
10: Die Handlungsspielräume, die wir durch die schlechte finanzielle Ausstattung haben, werden immer geringer. Und dann erleben die Bürgerinnen und Bürger eben, dass der Staat nicht mehr funktioniert, dass die Stadt nicht mehr funktioniert und suchen Lösungen an den politischen Rändern. Deshalb brauchen wir Lösungen aus der politischen Mitte, Unterstützung von Bund und Land. Ja, und am Ende, bei Geld hört die Freundschaft auf, aber da muss sie bei uns anfangen. Denn wir brauchen mehr Unterstützung aus Berlin und aus Düsseldorf.
11: Wir versuchen das in Gelsenkirchen wirklich so zu gestalten, dass es die Bürgerinnen und Bürger noch nicht trifft. Aber das ist immer die Frage, man weiß nicht, wie lange man das durchhält, bis man ein Schwimmbad schließen muss, bis man die Bibliotheken schließen muss. Es ist wirklich kurz vor 12.
9: Wüsts Landesregierung hat 9 Milliarden an Altschulden übernommen, um die Kommunen zu entlasten. Doch die haben schon wieder 10 Milliarden neue Schulden aufgenommen 2025. Die Landeshilfe verpufft. Wüst setzt nun auf die Milliardeninvestitionen des Bundes.
12: Ich bin dankbar dafür, dass viele Kommunen mit hohem Tempo ans Werk gehen. Das tut Ihnen, uns allen gemeinsam und vor allen Dingen auch der Zustimmung zu demokratischer Politik gut, wenn dieses Geld schnell umgesetzt wird. Die Menschen müssen spüren, da kommt jetzt auch was an.
9: Am Ende noch dies, Wahl des NRW-Städtetagspräsidenten. Marc Hertha von der SPD übergibt das Amt an Essens Stadtoberhaupt Thomas Kufen.
13: Ich frage dich, nimmst du die Wahl an?
14: Sehr gerne, vielen Dank.
9: Ein CDU-Mann wie Wüst, dass er den beim Thema Finanzen schont, ist trotzdem nicht zu erwarten.
6: Ja, jedes fünfte Kind fährt täglich mit dem Taxi zur Schule, mit dem Elterntaxi, das sagt der ADAC. Und weil es sich vor der Schule so doll knubbelt und das dann eben auch echt gefährlich ist, suchen Städte schon lange nach Lösungen. Auch in Velbert sind die letzten Meter vor Unterrichtsbeginn jeden Morgen ein Riesenproblem.
14: Szenen wie diese am Gymnasium Langenberg in Velbert spielen sich an Schulen nahezu jeden Morgen ab. Zwischen ankommenden Schulbussen und Schüler auf dem Fußweg mischen sich Autos von Eltern, die ihre Kinder bis vor das Schultor bringen. Das ist ein Problem.
15: Es werden eben Halteverbote nicht eingehalten, es kommt zu gefährlichen Situationen. Und wir wollen eben gerade für Schulkinder den Schulweg zu einem sicheren Weg machen und führen hier deswegen so wie fast jeden Tag unter der Woche Kontrollen durch.
14: Die Städte arbeiten daran. Mit gezielten Aktionen in den Schulen vermitteln Stadt und Polizei auch schon früh den Spaß am Zu-Fuß-Gehen. Wie wichtig soziale Aspekte bei der Aufklärung gegen Elterntaxis sind, weiß auch Polizistin Diane Duliszewski aus ihrer Arbeit an den Schulen.
16: Kinder sind tatsächlich die schwächsten Verkehrsteilnehmerinnen und Verkehrsteilnehmer. Deswegen ist es wichtig, sie stark zu machen für den Straßenverkehr. Eltern sollten dieses Erlernen von Kompetenzen unterstützen. Das können sie, indem sie ihre Kinder auf dem Weg zur Schule zu Fuß begleiten oder ihre Kinder dann auch irgendwann alleine gehen lassen.
14: Die vermeintlich liebevoll gemeinten Ansätze, Kinder mit dem Auto in die Schule zu bringen, seien falsch verstanden. Denn der Fußweg zur Schule bedeutet so viel mehr.
16: Zum einen sammeln die Kinder dort wichtige Sinneserfahrungen, wie zum Beispiel den Abstand von Autos einzuschätzen oder auch die Geschwindigkeiten. Zum anderen haben die Kinder die Möglichkeit, mit anderen Kindern gemeinsam zur Schule zu gehen.
14: Velbert reagiert jetzt auch auf die Eltern. Dort, wo es möglich ist, sollen sichere Parkmöglichkeiten für sie entstehen.
6: Ausgebrannte Autos, verrußte Häuserfassaden. Die Spuren in der nordirischen Stadt Belfast, die sind richtig heftig. Das sind die Spuren von Ausschreitungen der vergangenen Nacht. Spuren von Ausländerhass offenbar, der sich da entladen hat, nach dem Messerangriff eines Mannes aus dem Sudan.
17: Belfast gestern Abend. Es brennt in der nordirischen Hauptstadt. Autos werden angezündet, auch ein Bus und sogar Häuser. Die Feuerwehr rettet mehrere Bewohner aus brennenden Gebäuden. Es sollen gezielt Häuser und Geschäfte von Migranten attackiert worden sein. Zwei Polizisten werden verletzt. Einige hundert Menschen hatten sich zuvor an verschiedenen Orten zum Protest getroffen. Dann eskaliert es. Ich musste zugucken, wie mein ganzes Haus niederbrannte. Es waren 13 Jahre in diesem Haus, jetzt ist alles weg. Ich wohne seit 10 Jahren auf dieser Straße, es gab nie ein Problem. Das heute zu sehen, ist schockierend. Es ist einfach traurig, es wird nie enden. Es ist nur ein neuer Vorwand, herzukommen, um alles kaputt zu machen. Anlass der Proteste war dieses Video einer Messerattacke. Ein Sudanese soll am Montag einen Mann mit einem Messer attackiert und schwer verletzt haben. Der Sudanese wurde von Passanten gestoppt und von der Polizei festgenommen. Er ist jetzt unter anderem wegen versuchten Mordes angeklagt. Es folgen Protestaufrufe. Der bekannte Rechtsextremist Tommy Robinson organisiert ihn und auch US-Milliardär Elon Musk verbreitet den Aufruf. Was folgt, beschreibt eine Abgeordnete für Belfast so. Das ist ein rassistischer Pogrom. Wir sehen Männer, die von Tür zu Tür gehen und die Ausländer rausholen wollen, nur auf Basis ihrer Hautfarbe. Es geht nicht um deren Beitrag zur Gesellschaft oder ihren Status hier. Das verängstigt Menschen in Belfast. Erst vor einigen Tagen eskalieren antimigrantische Proteste in Southampton. Im Sommer 2024 gibt es rassistische Krawalle in Nordengland. Jetzt Schutt und Asche in Belfast. Heute werden weitere Krawalle befürchtet. Die Polizei will das mit einem erhöhten Aufgebot verhindern.
6: Ja, und unser Kollege Daniel Frevel ist vor Ort in Belfast und schildert jetzt seine Eindrücke.
18: Ja, wir sehen tatsächlich an vielen Orten hier in Belfast die Zerstörung. An vielen Orten verbrannte Autos, komplett ausgebrannt. Oft ist das Feuer dann auch auf Häuser übergeschlagen, wie auch in diesem Fall hier. Und das haben wir auch gestern Nacht tatsächlich selber miterlebt. Wir sind hier durch die Straßen gefahren und haben an vielen Orten Feuer gesehen, sowohl auf den Straßen selbst, aber auch eben einen brennenden Linienbus in etwa. Es waren viele Vermummte auf den Straßen unterwegs, die sich immer wieder an bestimmten Orten gesammelt haben, dann wieder aufgelöst haben. Es war also sehr schwer, da hinterher zu kommen und zu sehen, wo die Proteste gerade sind. Aber es gab tatsächlich sehr viele Ausschreitungen. Auffällig ist, dass es vor allem Orte betroffen hat, wo Menschen mit Migrationshintergrund leben oder arbeiten. Ein afrikanischer Supermarkt, ein türkischer Friseurladen oder auch Handyshops mit ausländischen Betreibern.
6: Noch einmal schlafen, dann ist WM. Und auch wenn wir uns viel Mühe geben, so ein Public Viewing und damit Stimmung, das wird schon richtig schwer. Das Turnier ist einfach nicht verbraucherfreundlich, weil die Spiele die ganze Nacht über verstreut stattfinden. Aber wir tun hier im Westen auch noch ein bisschen was, um uns vielleicht dann doch noch mit dem Fußballfieber zu infizieren.
19: Normalerweise kicken hier auf dem Rasen die Spieler des SSV Nümbrecht. Jetzt schraubt Stefan Stahl einen Riesenbildschirm für die Spiele der deutschen Elf auf.
20: Da brauchen wir schon das ein oder andere Mal auch ein paar Muckis und mal ein bisschen Köpfchen. Also da muss man ein bisschen flexibel sein in dem, was man so alles tut.
19: Beim ersten Spiel der Deutschen am Sonntagabend sollen dann 800 Fans auf der Tribüne Platz nehmen, bei freiem Eintritt.
21: Alleine wenn ich den Aufbau sehe, dann wird mir schon warm ums Herz. Und wenn das Ding dann mal richtig steht, in dieser Größe, die wir da haben, 10 Meter breit, 6 Meter hoch, da ist die Vorfreude schon riesengroß auf Sonntag.
22: Wenn das erste Spiel läuft und die Stimmung dann hoffentlich steigt und im Lande ist ähnlich wie in 2006 vielleicht die Stimmung nach vorne kommt, dann finde ich, wird das eine tolle Geschichte.
19: Aachen heute Vormittag. Die WM rückt näher. Für den einen mehr, für den anderen weniger.
23: So richtig angekommen ist es hier noch nicht wirklich, wenn ich ehrlich bin.
24: Ich bin schon ein bisschen darauf vorbereitet, aber leider zu Hause noch nichts dekoriert. Aber ich freue mich morgen auf das erste Spiel.
25: Ja?
24: Ja, da bin ich voll dabei.
25: Auf die WM freue ich mich sehr. Ich bin eigentlich nicht so ein Fußballfan, aber die deutschen Spiele gucke ich sehr gerne.
26: Also ich bin natürlich für Deutschland, aber noch nicht so, die Stimmung ist noch nicht da.
19: Stimmung für die WM, das wollen diese drei DJs aus Herne und Gelsenkirchen machen. Sie geben dem über 20 Jahre alten Song Stand Up for the Champions der britischen Popband Right Said Fred einen neuen Sound, viel mehr Beats. Natürlich inklusive Austausch mit den Künstlern London meets Ruhrgebiet.
27: Ruhrpott.
28: Okay. Thank you.
29: We can't perform as fast as you perform.
28: No, we don't.
29: Otherwise our
19: Der flotte Remix der drei DJs in Herne kommt da schon mal an. Rein stimmungstechnisch kann hier die WM kommen.
30: Ist nicht besonders tiefgründig, aber fürs Stadion ganz gut.
31: Das ist optimal.
32: Das ist toll.
6: Ja, wir werden noch mal ernst, Mensch. Rente, Gesundheit, Pflege, das sind nur ein paar der Großbaustellen der Regierung. Aber wie soll das alles gelingen und Deutschland weiter nach vorn kommen? Antworten gibt es vielleicht heute Abend hier im Kanzleramt. Spitzenpolitiker von Union und SPD treffen sich da mit Vertretern von Arbeitgebern und Gewerkschaften, um gemeinsam nach Lösungen zu suchen. Die Gewerkschaften, die haben aber schon im Vorfeld erklärt, nee, ihnen wird bei Reformen zu viel über Sparen und Kürzen gesprochen. Wir sind gespannt, ob es am Ende einen Kompromiss geben wird. Machen aber jetzt erstmal weiter mit den Kurznachrichten.
33: Bei diesem Unfall auf der B54 zwischen Dortmund und Herdecke sind gestern Abend 5 Menschen leicht verletzt worden. Ein 21-Jähriger war mit seinem Wagen mit überhöhter Geschwindigkeit an einer Kreuzung mit dem Auto eines 67 Jahre alten Mannes kollidiert. Trümmerteile verteilten sich über mehrere hundert Meter auf der Straße. Alle Insassen der beiden Fahrzeuge kamen ins Krankenhaus. Die Polizei sicherte stundenlang Spuren an der Unfallstelle. Weil sie mit dem Enkeltrick Senioren betrogen haben, hat das Landgericht Köln 2 Brüder aus Leverkusen zu jeweils rund 11 Jahren Haft verurteilt. Die beiden Männer gehören zur Leverkusener Großfamilie Gohmann, die in der Vergangenheit immer wieder im Zusammenhang mit Betrugsfällen auftauchte. Die Verurteilten sollen gemeinsam mit Komplizen in mindestens 20 Fällen Senioren um Bargeld und Schmuck im Wert von insgesamt mehr als 500.000 Euro gebracht haben. Die marode A4-Brücke am Kölner Eiffeltor wird heute um 21 Uhr in Richtung Olpe komplett gesperrt. Weil ab morgen nur noch Lkw bis maximal 7,5 Tonnen erlaubt sind, müssen neue Fahrbahnmarkierungen aufgebracht werden. Das dauert bis morgen früh um 5. In der vergangenen Nacht war die Brücke bereits gesperrt, weil sich, nicht zum ersten Mal, ein schwerer Lkw im Baustellenbereich festgefahren hatte. Im Prozess um einen gescheiterten Maskendeal haben sich die Parteien vor dem Landgericht Bonn nicht einigen können. Eine Hamburger Firma hat das Bundesgesundheitsministerium auf 287 Millionen Euro plus 160 Millionen Euro Zinsen verklagt. Sie war nach eigenen Angaben telefonisch und per Mail vom damaligen Gesundheitsminister Jens Spahn mit Maskenlieferungen beauftragt worden. Die wurden jedoch laut Klage kurzfristig zurückgezogen. Eine Entscheidung soll am 22. Juli verkündet werden.
6: Da steht ein Pferd auf dem Flur oder so. Michael Sabas aus Selm dachte erstmal an Restpromille vom letzten Schützenfest. Er war dann nämlich gerade in seiner Funktion als amtierender Schützenkönig unterwegs, als er das hier gesehen hat. Ein Reiter hatte auf seinem Pferd offenbar der kleine Hunger gepackt und schon wird der Drive-In zum Ride-In. Die Stute kennt das offenbar schon und ist da extrem gechillt. Ob es für sie vielleicht eine Apfeltasche gab, ist nicht klar. Der Reiter hatte seinen Snack und der Schützenkönig und Zufallskameramann, der hatte am Ende den Beweis im Bild, dass er doch richtig gesehen hat. Ein Beweisvideo brauchen wir jetzt nicht. Wir alle wissen, dass für so einen Juni das Wetter gerade echt wechselhaft ist, ne? In der Nacht sind kurze Gewitter möglich, die lösen sich aber bald auf. Es wird wieder recht kühl mit Tiefstwerten zwischen 10 und 5 Grad. Morgen ziehen schon wieder neue Wolken auf, die bringen abends neuen Regen. Die 20-Grad-Marke wird wohl nicht erreicht, im Bergland gibt es nur 11 Grad. Am Freitag auch Regenwetter. Nachmittags dann langsam Wetterbesserung, maximal 20. Am Samstag dann letzte Schauer bis 23 Grad. Sonntag erst viele Wolken, aber kaum Tropfen. Und auch wenn es jetzt gar nicht so heiß wird, in den Nächten schwitzen wir trotzdem wirklich jedes Mal, egal bei welchen Temperaturen. Die Matratze, die muss also regelmäßig gereinigt werden. Tipps für guten und hygienischen Schlaf. Den habt ihr jetzt, Miriam, ne?
0: Ja, genau, Alex. Viele wissen das vielleicht gar nicht, aber ja, tatsächlich sollte man die Matratze regelmäßig reinigen. Und wie man das macht, da holen wir uns ein paar Tipps ab heute Nachmittag von einem Fachmann auf diesem Gebiet. Und wir haben auch diese Themen heute Nachmittag. Erfrischung ohne schlechtes Gewissen. Wie gesund ist Green Cola und wie schmeckt sie? Schnelltests für zu Hause. Wie zuverlässig sind die Check-ups bei Hormonschwankungen oder Eisenmangel? Und grüne Superpower hier bei uns in der Küche. Julia Floss ist da und hat mal absoluten Booster für uns dabei. Julia, was hast du vor?
1: Ganz genau, es wird herrlich grün. Es gibt als erstes eine schnelle Feierabendpasta mit grünem Spargel, frischen Erbsen und Artischocken. Und anschließend, das wird das hier, gibt es einen Caesar Salad, absoluter Klassiker. Wir machen ihn aber mit Fenchel und dazu gibt es einen Hähnchenschnitzel.
0: Och, das wird doch wieder
1: gut.
0: Toll.
1: Wird ja. Lecker.
0: Vielen Dank, freuen wir uns drauf bei Hier und Heute. Ja, der Countdown läuft. Das Fußballfieber ab morgen wird sich ausbreiten. Viele lassen sich da sehr gerne anstecken von den WM-Vibes. Wer noch Ideen braucht, wo man besonders gut feiern und auch hoffentlich jubeln kann, in Herten zum Beispiel, in der alten Zeche Ewald, da wird das größte Public Viewing, also Arena, aufgebaut hier bei uns in Nordrhein-Westfalen. Platz bis zu 10.000 Fans. Also, da muss noch ein bisschen was gemacht werden. Die Vorbereitungen laufen auf Hochtouren.
2: Ein Auto von Gläser.
3: 40.000. Wenn Sie Frühstück haben, ist das kein Thema.
2: Haben Sie.
3: Ja, dann.
4: Noch ist der größte WM-Rudelguckplatz des Landes im Aufbaumodus. Wenn da nicht diese Straßenlaternen wären, die stehen nämlich noch ein bisschen im Abseits und versperren hier und da die perfekte Sicht aufs große Fußballvergnügen.
5: Wie häufig kommt es vor, dass man eine Laterne abbauen muss?
7: Abbauen? Tatsächlich öfters sogar. Also werden ja regelmäßig irgendwie Autounfall etc., dass die beschädigt werden, erneuert werden müssen. Und also es kommt schon verhältnismäßig oft vor, öfter als man denkt tatsächlich.
4: Also Strom aus, Fundament lockern, mit vereinten Kräften ein bisschen wackeln und schon ist die Straßenlaterne in wenigen Minuten Geschichte.
8: Klar, wenn man dahinter steht, stört so was natürlich ein bisschen. Ne? Man dann immer, ne?
4: Im VIP-Zelt sorgt dagegen ein Baum für Verwunderung. Er steht mitten im Raum. Die Sicht versperrt er zwar nicht, dafür hat das robuste Grün dem Team um Veranstalter Dirk Lasatz beim Aufbau ordentlich Kopfzerbrechen bereitet.
9: Wir haben ja schon einiges hier wegbauen müssen und wegflexen müssen. Aber der Baum muss erhalten bleiben. Heißt also, wir haben jetzt praktisch hier unter dem Zelt haben wir noch mal eine Wasserleitung legen lassen. Später kommt ja noch ein Wasserhahn raus, dass wir dann schön vernünftig den Baum auch begossen bekommen und dass der auch natürlich nach der Veranstaltung, sind ja innerhalb fünfeinhalb Wochen, und dass der uns da nicht kaputt geht. Ne?
4: Monatelang haben die Veranstalter Dirk Lasatz und Frank Südfeld an ihrer Arena-Idee gefeilt. 5,5 Wochen lang gibt's auf dem Zechengelände Fußball, Konzerte und Talks rund um den Ball. Das Projekt kostet mindestens eine 7-stellige Summe. Sponsoren tragen zwar den Großteil, doch schlechtes Wetter bleibt ein Risiko.
10: Wir sind guter Dinge, dass es klappt. Und zum Eröffnungsspiel der Deutschen, zumindest am 14., haben wir noch 3 Tage Vorlauf mit reichlich Programm.
9: Letztendlich, wir als Veranstalter tragen natürlich absolut das finanzielle Risiko und erhoffen uns natürlich auch, dass die Leute sehen, was die Jungs da unten auf die Beine gestellt haben, dass das angenommen wird. Das ist immer das Wichtigste. Und auf alle anderen Faktoren haben wir einfach keinen Einfluss. Wie performt die deutsche Nationalmannschaft? Was haben wir für Wetter? Und so weiter und so fort.
4: Immer positiv denken und sich lieber auf den Feinschliff konzentrieren. Jetzt müssen noch ein paar Zelte für die Imbissstände aufgestellt werden. Denn langsam wollen alle hier fertig werden.
20: Stunde ist da, stehen die ersten 2 da. Also geht. Und dann machen wir weiter mit
23: dem. Das sind Profis, ne?
20: Ja, wenn man 10 Jahre macht, müsste eigentlich funktionieren.
4: Auch Schausteller Marlon Küchenmeister ist beim Aufbau eines Riesenrads ein Profi. Es steht wie eine 1 und ist bereit für die Besucher, die den Ausblick aus luftiger Höhe wagen wollen.
11: Natürlich sieht man jetzt erstmal hier die Zeche Ewald, ne? Und da vorne ist direkt die Autobahn, die A2, ne? Und dann hoch zur Halde. Da kann man überall sehen.
12: So, los, dann kommt mal rein hier. 30 Meter hohe Whitey.
4: Und vielleicht gibt's von hier oben auch den ersten Sieg der deutschen Nationalmannschaft zu bewundern. Das wäre für viele hier die Krönung dieses ganzen Aufbaumarathons.
0: Das wäre schön. Ja, und wenn wir uns halt eben auch die sehr frühen Spiele angucken oder späten Spiele, je nachdem, dann brauchen wir natürlich für den kurzen Schlaf, den wir dann bekommen, eine möglichst gemütliche und gute Matratze. Immerhin generell wichtig, liegen wir ja so 7 bis 8 Stunden pro Tag im Bett auf so einer Matratze. Und dann sollte die eben auch hygienisch sein. Das ist heute unser Thema. Denn was viele nicht so richtig auf dem Schirm haben, ja, so eine Matratze sollte man wirklich regelmäßig reinigen.
13: So schön ein frisch gemachtes Bett auch aussieht, für hygienische Schlafbedingungen reicht das noch nicht. Auch die Matratze braucht regelmäßig Pflege. Denn mit der Zeit sammeln sich darin Schweiß, Hautschuppen, Hausstaubmilben, Bakterien und Pilze. Das kann unangenehme Gerüche verursachen. Manche Menschen bekommen dadurch auch Allergiebeschwerden. Milben fühlen sich in Matratzen besonders wohl. Dort ist es warm, feucht und dunkel, ideale Bedingungen für die kleinen Tierchen. Deshalb sollten die Matratze und das Schlafzimmer regelmäßig gelüftet werden. Die Bettdecke und das Kissen können ruhig mal neben dem Bett liegen. Und die Matratze selbst sollte regelmäßig gereinigt werden. Auch Saugen gehört bei einigen Menschen zu einer guten Matratzenhygiene. Wie Sie Ihre Matratze sauber halten und Milben reduzieren und wann eine Matratze ausgetauscht werden sollte, darüber sprechen wir jetzt bei Hier und Heute.
0: Und die Antworten auf unsere Fragen liefert heute Professor Dirk Bockmühl. Er ist Mikrobiologe an der Hochschule Rhein-Waal in Kleve. Schön, dass Sie da sind.
14: Ja, hallo.
0: Warum ist eine Reinigung der Matratze generell wirklich so wichtig?
14: Naja, im Anspieler ist es schon gesagt worden, es landet halt ganz viel von uns auf dieser Matratze, also vor allen Dingen Hautschuppen, Schweiß. Und wenn ich die nicht reinige, dann habe ich eben auch Probleme mit anderen Tierchen irgendwann, nämlich den Milben, das ist auch schon angeklungen. Und die machen besonders den Allergikern halt zu schaffen. Deshalb muss ich da ein bisschen aufpassen.
0: Okay, also viele haben das, glaube ich, gar nicht so sehr auf dem Schirm. Klar, Bettwäsche wechseln wir alle mal, aber so eine Matratze reinigen ist jetzt vielleicht nicht so unbedingt auf dem Schirm. warum eigentlich nicht?
14: Naja, es kommt natürlich immer darauf an, wie man das genau bei sich zu Hause geregelt hat. Man kann natürlich auf die Matratze noch einen Topper tun, den man waschen kann. Und auch wenn man die Bettwäsche regelmäßig wechselt, also gerade das Bettlaken, dann hilft das schon mal. Dann muss man sich auch weniger um die Matratze kümmern.
0: Also ein Topper ist empfehlenswert.
14: Das ist super, weil tatsächlich alles, was ich in die Waschmaschine stecken kann, das kann ich natürlich viel besser reinigen als diese riesen Matratze. Die kriege ich ja erstmal gar nicht da raus. Mhm. Und dann komme ich natürlich auch gar nicht in die Tiefe. Das heißt, wenn ich da irgendwie eine Barriere habe durch das Bettlaken. Es gibt ja auch milbendichte Bezüge sogar für Allergiker. Aber gerade diese Topper, die sind einfach zu reinigen. Die kann man in die Waschmaschine tun. Und dann braucht man sich fast gar nicht mehr um die Matratze zu kümmern.
0: Es gibt ja auch Matratzen, die haben aber auch einen Reißverschluss drumherum. Das kann man dann abziehen und dann auch so in die Waschmaschine stecken. Das ist wahrscheinlich auch nicht schlecht.
14: Genau, das ist auch schon mal ein großer Schritt nach vorne gegenüber den alten Matratzen, wo man halt gar nichts machen konnte. Andererseits, wenn man das schon mal gemacht hat mit den Matratzenbezügen, abziehen in die Waschmaschine, vor allen Dingen wieder versuchen, die drauf zu kriegen.
0: Ja, bis die trocken sind, bis die dann sich wieder zusammenziehen.
14: Dann passen die Dinger natürlich nie hinterher wieder drauf und so. Und insofern ist das mit dem Topper schon die deutlich einfachere Lösung, weil auch da kann man dann, ich meine, es passiert ja auch immer, gerade wenn man Kinder hat oder so, mal irgendwas jenseits von Schweiß. Mhm. Und dann kann man die halt super waschen und das ist einfach ein Riesenvorteil.
0: Wie oft sollte man die denn reinigen?
14: Ja, also wie gesagt, es gibt da keine Daumenregel. Also was schon gut ist, ist, wenn man wirklich bei jedem Betten neu beziehen sich mal die Matratze anschaut und wie gesagt dann den Topper mit zu waschen, das kann man schon tun, gerade wenn man viel schwitzt. Das ist ja auch von Mensch zu Mensch unterschiedlich. Ansonsten, ich bin ja immer dafür, man gibt auch Tipps, die man wirklich befolgt. Wenn wir jetzt hier sagen, einmal im Monat macht man das sowieso nicht, also ich mache das nicht, aber zumindest einmal im Jahr die Matratze mal anschauen, wie sieht die aus. Ich bin jetzt kein Orthopäde, aber es gehört natürlich auch dazu, mal zu überlegen, wie liege ich denn eigentlich noch auf der Matratze und dann vielleicht wirklich auch mal zu gucken, ist die denn noch gut. Also wie gesagt, so einmal im Jahr so einen Turnus zu haben, ist schon gut. Und ansonsten, naja, bei Bedarf, wenn ich merke, ich schwitze viel oder so, dann kann man sich natürlich auch ein bisschen öfter drum kümmern.
0: Genau, also Schweiß haben wir gerade angesprochen. Da verlieren wir wirklich erstaunlich viel nachts, ne?
14: Ja, es ist so ein halber Liter über den Daumen. Wie gesagt, im Sommer dann natürlich ein bisschen mehr und auch je nach Mensch unterschiedlich natürlich. Aber so ein halber Liter ist eigentlich der Daumenwert. Mhm. Und das ist schon eine ganze Menge. Und das landet natürlich irgendwo dann in meinem Bett, entweder auf dem Bettlaken oder in der Matratze. Und dazu kommen noch Hautschuppen. Die Haut erneuert sich ja regelmäßig. Und ja, auch das landet im Bett eben.
0: Genau, und Sie haben schon gesagt, also das freut dann halt eben sowas wie Milben, die man ja gar nicht haben will. Wie kommen die in unsere Matratze rein? Also wo fühlen die

0: eben auch die meisten. Und deshalb ist das Lüften auch so wichtig, weil, ne, wenn man es denen halt ungemütlicher macht, zum Beispiel dadurch, dass die nicht so viel Feuchtigkeit haben, dann geht das schon mal in die richtige Richtung.
1: Okay. Und Milben, sagen Sie, mit denen leben wir? Manche reagieren drauf, manche nicht? Oder wie handhabt, also wie äußert sich das? Also merke ich das irgendwie auch unangenehmerweise, außer dass das jetzt erstmal ein bisschen eklig klingt?
0: Ja, genau. Also man sollte dann auch sich keine mikroskopischen Bilder angucken, weil dann ist es tatsächlich ein bisschen gruselig. Aber die tun uns nichts. Also es ist wirklich so, die sind eigentlich völlig ungefährlich. Aber, und das muss man eben sagen, es gibt immer mehr Allergiker und die sind eben gegen den Milbenkot vor allem allergisch. Mhm. Und das ist halt sozusagen die Nebenwirkung. Die Milben sind an sich nicht gefährlich, aber wenn ich Allergiker bin, gerade Hausstauballergiker, sind in der Regel auch Milbenallergiker. Dann muss ich
1: schon mal
0: halt
1: jucken oder Hautreizung.
0: Ja, niesen bis hin zu Asthma natürlich. Mhm. Das muss ich dann natürlich auch im Auge behalten und gegebenenfalls da auch ärztlich mir Rat einholen, was ich da tun soll. Und wie gesagt, da gibt es dann milbendichte Bezüge. Die sind für Allergiker auch auf jeden Fall sinnvoll, weil da kommt dann wirklich nichts aus der Matratze hoch.
1: Was ist denn mit Staubsaugen? Also jetzt haben wir auch gesehen, es gibt ja so Matratzensauger. Sind die sinnvoll? Können die solche Milben rausziehen oder ist das eigentlich ein bisschen vergebene Liebesmühe?
0: Ja, das ist tatsächlich schwierig. Also mit einem normalen Staubsauger kriegt man natürlich an der obersten Schicht ein bisschen was weg und das kann man auch machen. Dann gibt es auch spezielle Sauger, die kommen dann vielleicht noch ein bisschen tiefer. Aber man kann sich selber vorstellen, wenn ich jetzt so eine 20 cm hohe Matratze habe, da komme ich natürlich nicht bis in die untersten Schichten. Mhm. Also insofern ist es fast sinnvoller, wir hatten es ja schon gesagt, ich kaufe mir dann so einen Topper, habe dann eine zusätzliche Barriere und den kann ich dann vernünftig reinigen, den kann ich ausschlagen, den kann ich lüften und so weiter. Das kann ich mit der Matratze eben nicht so gut.
1: Ja. Okay, also da haben wir doch schon mal viel gelernt. Herzlichen Dank, Herr Bockmühl, für diese Informationen. Und wir sprechen gleich dann auch noch weiter über wirklich ja, auch gute Tipps, die man befolgen kann, um eben ja, die Matratze gut zu durchlüften und was man noch so beachten sollte, vielleicht auch, wenn es um eine neue Matratze geht. Wir klären auch gerne Ihre Fragen zu diesem Thema oder vielleicht haben Sie auch Erfahrungswerte. Schicken Sie uns die sehr gerne per Mail oder Sie können auch anrufen unter der 0221. Und dann die 5678 9 und die 880 wird auch hier eingeblendet. Und dann sprechen wir später in der Sendung weiter. Jetzt schauen wir einmal rüber in unsere Küche. Denn da wird's grün, lecker, gesund. Und vor allem gibt uns das einen ordentlichen Kick. Denn Julia hat was Tolles vorbereitet. Julia?
2: Ganz genau. Wir fangen erstmal an mit einer schnellen Feierabendpasta. Die geht wirklich ganz, ganz schnell. Ich habe hier auch gerade schon die Nudeln im Salzwasser versenkt. Und dazu gibt es, wie du bereits angekündigt hast, jede Menge grünes Gemüse. Wir sind ja wirklich im Frühsommer. Das heißt, es blüht, es wächst. Und das können wir jetzt auch ruhig mal alles in unsere Pasta.
1: Alles, was Saison hat.
2: Genau. Das Wichtigste sind natürlich unsere Erbsen, unsere grünen, frischen Erbsen. Ich schnibbel aber derweil auch noch ein bisschen grünen Spargel. Und ich habe ein paar Artischocken vorbereitet. Die kommen allerdings aus dem Glas tatsächlich. Mhm. Die waren eingelegt. Man kann sich sowohl für die mit Salzlake als auch die in Olivenöl entscheiden, wie man möchte. Man kann auch, wenn man besonders ambitioniert ist, natürlich auch eine frische Artischocke nehmen.
1: Ist ein bisschen aufwendig.
2: Dann ist das mit der schnellen Feierabendpasta ein bisschen relativ. Dann ist das eine etwas zeitaufwendigere Feierabendpasta. Das wird auch ganz, ganz lecker. Dann braucht die einfach ein bisschen länger. Also man muss diese Artischocken eben ausführlich schälen, sich da vielleicht noch mal ein kleines Tutorial angucken oder noch mal nachschlagen, wie
1: so
2: das eigentlich geht.
1: So ganz einfach ist das nicht, ja, das stimmt.
2: Genau.
1: Dann muss man die so zupfen und dann irgendwie gucken, dass man das Fleisch daraus
2: holt. Und auch nicht wundern, dass man da relativ viel quasi Biomüll hat, weil die einfach sehr finde, diese Blätter, dieses Heu und so weiter. Und dann schneidet man die auch klein und dann braucht die, also wir fangen jetzt eben mit unserem Spargel und den Artischocken an und dann würde ich nur mit den Artischocken anfangen und die einfach schon mal, denen mal so 10 Minuten Vorsprung geben. Mhm. Genau.
1: Gut.
2: Hier kocht aber
1: Vorsicht,
2: derweil.
1: Genau, bevor das überkocht.
2: Genau, hier kochen unsere Nudeln. So, ich habe eine große Pfanne aufgestellt und erhitze darin einfach Olivenöl, auch amtlich Öl, weil das wird quasi auch Basis von unserer Soße.
1: Also du nimmst wirklich Olivenöl?
2: Ich nehme Olivenöl, ja. Aber wir erhitzen das jetzt auch nicht auf, also wir braten unser Gemüse zwar an, aber es wird jetzt nicht so hoch angebraten, wie man ein Steak anbrät. Okay. Weil ich ahne, in welche Richtung die Frage schon wieder geht.
1: Ja, ja, es ist ja immer so, scheiden sich ja die Geister. Ja, Olivenöl muss man aufpassen, dass man das nicht zu heiß brät und so weiter.
2: Stimmt auf jeden Fall. Und dann fragt man mal jemand in Griechenland oder in Italien und dann erntet man ein massives Augenrollen. Habe ich auch schon alles erfragt. So.

0: In unser Öl kommt jetzt hier als allererstes Spargel und eben die Artischocken. Das braten wir mal so ein bisschen an. Und dann gibt es Chili, Knoblauch und ein bisschen Rosmarin dazu.
1: Kann ich dir schon irgendwas helfen?
0: Ich glaube tatsächlich noch nicht. Weißt du was? Du könntest mal zeigen, wie man Erbsen poolt.
1: Ja, komm, weil du, gib doch mal rüber.
0: Doch, wie ich dich doch kenne, weißt du doch, wie man Erbsen poolt.
1: Ja, weiß ich das? Ich weiß es gar nicht.
0: Ich gebe es dir einfach mal.
1: Weil aber es sieht jetzt nicht so schwer aus grundsätzlich.
0: Es ist ein bisschen.
1: Man muss die einmal so aufknacken.
0: Genau, ich finde, das ist Mutter Naturs Luftpolsterfolie. Auf jeden Fall.
1: Ja,
0: einfach aufknacken.
1: Und hier dann in dieses Schälchen?
0: Ja, warum nicht? Genau. Ja? So, und dann das so. Ach, das hat sowas.
1: Aber wenn es noch schneller als schnell gehen soll, nehme ich die TK-Erbsen?
0: Ja, doch. Ich hab auch ganzjährig TK-Erbsen in meinem Froster, in meinem Gefrierfach. Aber natürlich, wir haben im Moment Erbsensaison.
1: Ja.
0: Und in dem Gemüseladen meines Vertrauens steht dann immer, sobald es losgeht, da steht so ein richtiger Wäschekorb. Und dann komme ich da zur Tür rein und weiß genau, ja, okay, jetzt ist Erbsensaison. Jetzt,
1: und wie nimmst du, also die sind jetzt hier roh, einmal gepoolt, was passiert dann? Dann machst du die einmal kurz in kochendes Wasser, oder?
0: Genau, ich habe die hier sind sie auch schon mal vorbereitet. Ich dachte nur, dass wir das einmal so präsentieren, wie das eigentlich geht. Ich finde das ja sehr meditativ.
1: Ja, ich finde das super, ich könnte jetzt hier einfach auch weitermachen.
0: Terrasse im Garten oder auf dem Balkon sitzen und einfach so ein Schälchen auf dem Schoß und schon kann man die so vor sich hin poolen. Genau, und ich habe die einfach nur in Salzwasser, ich habe die 4 Minuten, ja wunderbar. Die bleiben jetzt hier so aus Anschauungszwecken, würde ich mal sagen. Ich lege sie mal hier so dazu. Mhm. Das braucht man nämlich gleich noch für den Parmesan. Genau, ich habe die in Salzwasser blanchiert und habe die dann kalt abgeschreckt, damit die nicht weiter garen. Weil die ist ja schon mini klein und dann sind die heiß und dann würden die einfach weiter garen.
1: Mhm.
0: Und um das zu vermeiden, einfach kaltes Wasser drauf. Und dann bleiben die auch so schön leuchtend.
1: Also das heißt, wie lange hast du die dann im kochenden Wasser?
0: Vier Minuten waren es.
1: 4 Minuten?
0: Ja, okay. Ja, das geht ganz schnell.
1: Gut.
0: So, und während hier unser Spargel und unsere Artischocken, während das hier so vor sich hin brutzelt, das finden wir gut, gibt es ein bisschen Knoblauch dazu. Ich hoffe, das ist für dich auch in Ordnung.
1: Auf jeden Fall, ich liebe Knoblauch.
0: Den Knoblauch auch, wie gesagt, wie immer, sage ich ja, ich werde nicht müde, das zu betonen, den nicht von Anfang an dazugeben, weil der verbrennt.
1: Ja, so, also Knoblauch, direkt danach dann.
0: Bisschen, genau, gehen wir gleich dazu und dann aromatisieren wir das Ganze. Ich habe auch schon den Rosmarin, den habe ich da vorne auch schon ein bisschen gehackt. Und hier gibt es auch noch, ich hoffe, das ist, ja doch, die Chili habe ich probiert, die ist nicht höllescharf. Die ist so ein bisschen, die ist eher fruchtig als scharf.
1: Mhm.
0: So, und das geben wir da einfach, du kannst den Rosmarin, kannst du schon dazu geben.
1: Ja.
0: Einfach damit rein. Den Spargel habe ich ja auch relativ schmal geschnitten. Das heißt, dann ist der natürlich auch schneller gar, als hätte ich da jetzt einfach so große Stücke draus geschnitten. Ne?
1: QR-Code ist auch drin. Also da kommen Sie dann auch auf unsere Seite und können sich die Rezepte anschauen.
0: So, jetzt
1: Artischocken aus dem Glas mag ich ja total gerne auch einfach so zum Snacken, muss ich sagen.
0: Oder? Ja. Haben wir nicht neulich auch zusammen diese Chips gemacht und da so ein paar Artischocken
1: drauf? Ja, das war hervorragend.
0: Lecker ist das. So, hier rühren wir doch mal
1: mit Anchovies und so. Ne?
0: Jetzt bräuchten wir wie immer, jetzt bräuchten

0: Geschmack dran, da ist schon Salz dran und natürlich auch ein bisschen Stärke von den Nudeln. Ja, und das gibt uns auch gleich so eine schöne kleine Bindung.
1: Dann geben wir dem Ganzen doch ein bisschen Zeit. Also das Schöne am grünen Spargel ist ja, dass es so einfach ist im Gegensatz zum Weißen. Ich mag den Weißen auch sehr, sehr gerne, aber man muss halt den Grünen nicht schälen. Man kriegt den kleingeschnitten ab in die Pfanne, los geht's, kann den auch auf den Grill legen.
0: Ja, nur hinten also, die holzigen Enden ab und
1: ja, die das sollte war's. Man noch abschneiden, das stimmt. Aber es gibt natürlich noch viel mehr Fun Facts rund um dieses tolle grüne Gemüse und die schauen wir uns an.
2: Grüner Spargel, der kommt bei Ernährungsberaterin Sabine Schütze derzeit in allen Variationen auf den Tisch. Grüner Spargel enthält viele Vitamine, Mineralstoffe und sekundäre Pflanzenstoffe. Was macht grünen Spargel so besonders?
3: Der grüne Spargel wird anders als der weiße ja nicht in Erdwellen angebaut, sondern einfach ganz normal quasi auf dem Acker und wächst deswegen auch an der Sonne. Das ist der Grund, warum der so schön grün wird, weil der Sonne abgekriegt hat. Und Sonne abkriegen bedeutet natürlich nicht nur grün werden, Chlorophyll, schon mal gut, sondern auch ansonsten noch deutlich mehr von den Inhaltsstoffen, die auch der weiße Spargel durchaus hat und die auch gut sind. Aber hier haben wir noch ein bisschen mehr Mineralstoffe zum Beispiel. Wir haben noch ein bisschen mehr Vitamin C und zwar deutlich in dem Fall. Und wir haben mehr Ballaststoffe. Das alles steckt im grünen Spargel zusätzlich quasi noch drin.
2: Ein Alleskönner also. 85% des Spargels, der hier in Deutschland angebaut wird, ist weißer Spargel. 15% sind inzwischen schon grün, Tendenz steigend. Beim Kauf von grünem Spargel setzt Sabine Schütze besonders auf Regionalität und Frische. Wie erkennt man, ob der Spargel frisch ist?
3: Ich kann gucken, sieht der Anschnitt gut aus oder sieht der so aus wie hier bei dem grünen Spargel und ist total angetrocknet. Und dann kann ich natürlich gerade beim grünen Spargel, der noch viel schneller welk wird als der weiße, der durch die dickere Schale ja auch die Feuchtigkeit besser hält, ne? Dann kann ich direkt sehen, hier kann ich den hin und her biegen, weil er schon so alt ist. Bei dem Spargel, den ich heute gekauft habe, kann man ganz klar sehen, das geht nicht, weil der halt wirklich richtig frisch ist.
2: In der Küche verwendet ist der grüne Spargel deutlich zeitsparender. Man muss ihn nicht schälen, nur die holzigen Enden abschneiden oder brechen. Und dann ab in die Pfanne oder den Kochtopf. Nur 5 bis 10 Minuten braucht der grüne Spargel, dann ist er gar.
1: Und zack, da haben wir ihn doch schon in der Pfanne. Alles befolgt. Der brutzelt da schön vor sich hin mit den Artischocken und den Erbsen zusammen. Ich finde, mehr Grün geht nicht. Richtig schön.
0: Oder? Ich habe die Erbsen da gerade dazugegeben. Und
1: wir feiern die Erbsen damit auch mal so richtig.
0: Ja, aber natürlich.
1: Sonst sind die immer so stiefmütterlich an der Seite oder mal so ein bisschen, weiß ich nicht, ein paar davon im Salat oder im Hühnerfrikassee, aber das war's. Aber jetzt spielen die hier ja mal fast die Hauptrolle.
0: Absolut, weil ne, es ist Juni, es ist Erbsenzeit. Für den Fall, dass jemand vielleicht einen Garten hat dann, und da sind ein paar Erbsen, dann werden die jetzt geerntet und man freut sich.
1: So ein bisschen Zitronenabrieb.
0: Bisschen genau, ich habe ein bisschen Nudelwasser dran gemacht. Jetzt beim Salzen ein bisschen aufpassen, weil ja hier schon ordentlich Salz dran ist. Mhm. Zitronenabrieb, ein bisschen Zitronensaft. Eine kleine Prise Zucker habe ich dran gemacht, schwarzen Pfeffer. Ja, und du könntest jetzt dich für einen Käse entscheiden, weil das ist ja auch lecker. Also kann man optional machen. Ich habe zweierlei mitgebracht. Einmal ein Pecorino und einmal, das ist ein Grana Padano. Das ist halt eher so parmesanig.
1: So, das sieht sehr ähnlich aus. Das ist wahrscheinlich Pecorino.
0: Ganz genau,
1: das ist
0: der
1: Parmesan.
0: Weiße.
1: Ja. Okay, ich probiere mal.
0: Und du probierst?
1: Ich soll hier mal ein kleines Tasting machen.
0: Genau.
1: Also bei Parmesan weiß ich eigentlich, wie er schmeckt. Ich nehme mal den Pecorino, weil den habe ich eher nicht so.
0: Ich bin sehr, sehr gespannt, was du sagst. Ich finde die schon wirklich sehr, sehr unterschiedlich. Man kann sie auch nicht einfach gegeneinander tauschen.
1: Ist das eine Ziege?
0: Das, genau, der Pecorino ist Ziege, manchmal Schaf, je nachdem. Und deswegen ist der auch so weiß. Mhm. Und der Grana Padano bzw. der Parmesan ist eben Kuh und dem auch gelbstichiger. Ich finde, ein Pecorino ist auch schärfer.
1: Ich bin für den Pecorino.
0: Ja, du dann?
1: Ziege.
0: Dann? Ja. Ich finde, es passt total gut zu den Erbsen.
1: Total super.
0: Und auch zu der Artischocke.
1: Boah, der ist ganz hervorragend.
0: Lecker. Und Pecorino ist eigentlich auch klassisch in der Carbonara. Du weißt schon, die römische. So, ich angel jetzt da mal hier die Nudeln raus und pack die direkt darüber.
1: Kann man echt mal machen, ne? Parmesan ist immer so gängig, aber Pecorino.
0: Aber es ist wie gesagt
1: lecker.
0: Es ist ein bisschen was anderes, finde ich schon.
1: Ja, schmeckt ein bisschen anders, aber so. Aber jetzt auch nicht so
0: schon
1: außergewöhnlich, oder?
0: Nein, nee. Ich finde den auch total lecker. Ich mag das wirklich sehr, sehr gerne. So, und guck mal, jetzt hier einfach alles miteinander verrühren.
1: Ja.
0: Und gut ist, ich gebe noch ein ganz kleines bisschen Öl dran und dann können wir auch schon anrichten. Oh, ich bin sehr, sehr
1: gespannt.
0: Ich glaube, das ist was für dich. Oh, ich habe noch ein ganz kleines
1: bisschen auch.
0: Frische Minze gibt es noch.
1: So, guck mal, das jetzt oder noch mehr?
0: Ja, perfekt. Ja? Guck mal, das kann jetzt wieder hier in dieses Holzschüsselchen rein. Ja.
1: Ach so, das macht sich dann jeder einfach drüber, oder wie?
0: Genau, wie jeder so möchte. Ich habe hier die Minze noch unterschlagen, die kommt auch noch mit rein. Und jetzt richten wir aber mal ganz schnell an.
1: Ja.
0: Bin ich ja gespannt, was du sagst.
1: Ich auch. So, ich bin aber sehr optimistisch,
0: ich glaube, dass ich wieder schwärme.
1: Weil das ist ja echt lustig, wenn du da bist, dann gibt es immer viel Grün und auch sowas, was ich eigentlich nicht so immer bei mir einbaue, wie zum Beispiel Erbsen. Und immer, wenn ich dann deine Ideen hier probieren darf, dann denke ich, jo, das werde ich jetzt zu Hause etablieren. Meine Kinder spielen nicht immer mit, weil Grün und Kinder, habe ich immer das Gefühl, geht nicht so gut zusammen.
0: Habe ich auch schon von gehört.
1: Ja.
0: Also, du aber noch, Moment.
1: Aber guck mal, jetzt ist hier ein Löffel. Willst du da noch den...
0: Ist hier noch eine, Entschuldigung, dass ich hier so eine...
1: Ach so, damit, mache. Ja, das ist auch gut.
0: Und jetzt kriegt hier jeder noch so eine...
1: Oh, das riecht schon so toll.
0: Eine Kelle.
1: Auch so das Zitronige, so ein bisschen würzig. Das ist super.
0: So, und die Rosmarin und Minze passen da auch super zu. So, und jetzt bin ich so gespannt, was du da gleich sagst.
1: Vor allem bin ich gespannt, wie das mit der Artischocke zusammen passt.
0: Die Erbsen ist ja eher so ein bisschen süßlich und die Artischocke hat ja so ein bisschen was Bitteres. Also dachte ich mir, kombinieren wir das doch einfach mal.
1: Richtig gut. So, jetzt gehen wir mal einmal... Ach so, ja, den muss ich natürlich auch noch nehmen, den Käse. Dann gehen wir mal zu unserem Gast, der schon sehnsüchtig wartet auf seine Pasta, oder?
4: Auf jeden Fall, vielen Dank.
1: So, Herr Bockmühl, was sagen Sie? Ach so, ich brauche einen Löffel. Ach nee, da können wir hier einen Löffel nehmen, ja. Was sagen Sie zu dieser Variation?
4: Also ganz großartig. Ich bin auch sehr froh, dass Sie den Pecorino ausgewählt haben.
1: Mögen Sie gern. Soll ich ein bisschen drüber machen?
4: Ganz wunderbar, ja. Vielen Dank.
0: So, das sieht auch schon sehr, sehr gut aus.
1: Guck mal, ich bin gerade dabei.
0: Ja. Drauf da, wunderbar.
1: Pecorino mögen Sie auch gern?
4: Ja, ich finde das großartig. Auch gerade mit diesem Ziegenkäse, das ist immer noch mal was anderes, als was man so immer hat. Ne?
1: Ja, absolut.
4: Ja.
0: Jetzt bin ich aber mal
1: hervorragend.
0: Gespannt. Also ich möchte natürlich ein Allesbissen, wo einmal von allem was drauf ist.
1: Ja.
0: Das wird jetzt hier ein bisschen komplizierter.
4: Das ist ohnehin ein bisschen kompliziert, jetzt ohne Kleckern mit den Nudeln. Aber
1: ja, dafür sind
0: beim nächsten Mal nehme ich wieder schwierig. Kurze Nudeln, so machen wir das.
1: Bitte einmal Penne, die kann man hier in der Sendung besser essen. Aber ich mag ja Spaghetti auch wirklich sehr, sehr gern.
0: Spargel hat noch ein bisschen Biss, das finde ich gut. Die Erbse hat noch ein bisschen Biss.
1: Boah, hervorragend,
0: Rosmarin, Chili,
1: oder?
0: Bisschen Knoblauch. Oh, das freut mich
4: wunderbar, vielen Dank.
1: Herr Bockmühl, was sagen Sie?
4: Ganz großartig.
1: Super, oder?
4: Ja.
1: Kann man machen?
4: Bin froh, dass ich zur Spargelzeit da bin.
1: Ja. Und aber auch die Artischocken passen wirklich auch gut dazu, ne? Muss man echt sagen.
0: Ja,
1: und das ist eine tolle Kombination.
0: Das ging jetzt ja dann wirklich sehr, sehr schnell. Wie gesagt, geht auch mit frischen, aber dann halt vielleicht noch mal 20 Minuten mehr einbauen.
1: Ja.
0: Aber ist auch
1: also
0: schön.
1: Wirklich eine schnelle Feierabendküche, die sehr gesund ist und wirklich sehr, sehr lecker. Also Rezepte auf der Internetseite hierundheute.de. Weiter noch genießen an dieser Stelle. Wir schauen uns jetzt ganz viele tolle Fotos von Ihnen an. Unser Motto lautet ja in dieser Woche Lieblingsplätze am Wasser. Und das ist offensichtlich genau Ihr Motto, denn diese Fotos, die Sie uns bislang schon haben zukommen lassen, sind unglaublich schön. Also wir haben hier zum Beispiel von dem Peter den Karauschenweiher, ein Nachbarsee vom Liplarer See in Erftstadt Lippla. Also das ist doch malerisch,
0: das ist
1: oder?
0: Wunderschön.
1: So, es geht aber auch weiter. Und Dani schreibt, das ist die Aggertalsperre bei Gummersbach. Mhm. Immer wieder schön, wenn sich die Aufschrift auf der Staumauer bei ruhigem Wasser spiegelt und den Schriftzug Echo hervorzaubert. Dann haben wir noch Angeln am Dortmund-Ems-Kanal vor toller Kulisse. Von Crazy Fishing Sandy, das ist auch ein schöner Name für Facebook. Toll, oder?
0: Richtig dramatisch.
1: Ja, dramatisch, genau. Und hier, das ist auch dramatisch. Dramatisch schön. Da will man doch direkt hin, oder? Der Obersee am Königssee, schickt uns der Herbert. Also, herzlichen Dank. Das wird aber diesmal wirklich besonders schwer, da die fünf schönsten auszusuchen. Aber wir haben ja noch ein bisschen Zeit. Sie können noch mehr uns zukommen lassen per Facebook oder per Mail. Da freuen wir uns drauf. Und jetzt haben wir ganz viel Schönes aus dem Westen, die positiven Nachrichten rausgesucht an diesem Tag, kurz und gut.
5: Beim Schachspielen konzentrieren sich diese Essener Grundschüler und Schülerinnen mit Leidenschaft. Dank eines Schulassistenten, der ihnen alles beigebracht hat, sind sie jetzt begeisterte Grübler und Strategen geworden.
6: Ich habe das schon das vom Herr Beik gelernt. Und ich bin sehr stolz darauf. Und ich bin besser gut im Fischer geworden. Und ich habe immer den Wort gehört, Schach macht schlau. Und das stimmt auch.
5: An der Bodelschwingschule haben die meisten Kinder einen besonderen Förderbedarf. Viele haben einen Migrationshintergrund und können noch nicht so gut Deutsch. Aber beim Schach haben jetzt alle die gleichen Chancen. Die Hälfte aller Schüler macht mit und einige haben sich inzwischen sogar schon für die Grundschulmeisterschaften in Düsseldorf qualifiziert. Die historische Mühle von Ennigerloh-Westkirchen hat neue Flügel bekommen. Das Denkmal ist schon 200 Jahre alt und gilt als Wahrzeichen über die Stadtgrenzen hinaus. Michael Frankone ist Vorsitzender des Heimatvereins und kümmert sich um die Mühlensanierung.
7: Das ist natürlich für mich persönlich ein Highlight. Aus dem Mühlenstumpf wird eine richtige Mühle. Das heißt, ja, das Wahrzeichen Westkirchens oder einer der Wahrzeichen Westkirchens ist wieder vollständig. Das Besseres kann einem nicht passieren.
5: In der Mühle können sich sogar Hochzeitspaare trauen lassen. Jetzt ist sie wieder in einem Top-Zustand. Auch von innen wurde alles restauriert und isoliert. Und zum Schluss noch eine gute Nachricht in eigener Sache. Das WDR-Funkhausorchester tourt seit gestern wieder durch die Schulen in NRW und macht mit dem Musikbattle Lust auf Orchestermusik. Hits wie Billie Jean von Michael Jackson gehören genauso zum Programm wie Filmmusik oder die Sounds eines Computerspiels. Das gefällt den Schülern und auch den Musikern.
8: Dann auch mal live vor Ort zu sein und zu zeigen, wie cool Kultur tatsächlich sein kann, wenn man die hautnah spürt, wenn man die Frequenzen mitkriegt, wenn man die Instrumente sieht, wenn man die Menschen sieht, die das machen.
5: Zum Auftakt waren die WDR-Musiker in Herdecke. Das Ganze ist übrigens interaktiv. Die Jugendlichen nehmen an einem Musikquiz teil und dürfen auch ausprobieren, wie es ist, ein Dirigent zu sein.
1: Ein guter Ort zu feiern ist gerade aktuell auch der Greifvogelpark in der Eifel. Denn hier feiert man nächstes Jahr 60-jähriges Jubiläum. Und generell lohnt sich dort ein Ausflug hin, denn aktuell gibt es auch sehr viel Nachwuchs bei Eulen, Adlern und auch Falken. Und aus eigener Erfahrung weiß ich wirklich, dass es sich lohnt, dort sich auch diese spektakuläre Flugshow einmal anzuschauen. Also Basti Biet, mein Kollege, ist dort vor Ort heute live für uns und hat sich schon überzeugen lassen. Basti, nächstes Jahr großer, runder Geburtstag. Wie bereitet man sich denn darauf jetzt vor?
9: Ja, also eigentlich ist hier immer ein großer Kindergeburtstag. Es gibt jeden Tag über hier Attraktionen und Events. Drei Flugschauen werden am Tag gegeben, Kasperletheater, man kann mit der Eisenbahn hier durchfahren. Gerade eben war hier, wo ich jetzt stehe, eine dieser Greifvögel schauen. Wenn ich jetzt die Arme so weit auseinanderstrecke, kommt es nicht hin, wie groß dieser Vogel war. Das war wirklich ein Gänsehautmoment, als er auf mich zugeflogen ist. Und gerade eben hat die Claudia hier jetzt den Nachwuchs auf die Wiese zu uns gebracht. Und er wird jetzt ja so ausgesetzt. Gucken Sie mal mit mir gemeinsam hin, wie flauschig und wie süß die aussehen. Ich komme ganz vorsichtig zu dir ran, Claudia. Gerade eben hat Miriam schon gesagt, dieses Jahr besonders viel oder besonders wenig Nachwuchsfrage an dich. Wie sieht das aus?
10: Sagen wir mal ein normales Mittelmaß. Also das Problem ist, dass es dieses Jahr eigentlich sehr schlecht war, weil die erste Brut sehr leer ausgegangen ist. Also es sind halt nur vereinzelte rausgekommen, wie man sieht. Und das Zweitgelege, weil es einfach so zu kalt nochmal zwischendurch war, dann sind die Eier nicht befruchtet.
9: Das heißt also, der Vogel hat unterschiedlich Lust, Liebe zu machen, genau. Abhängig davon, wie das Wetter ist, oder was?
10: Ja, nee, sondern die Spermien sind einfach nicht aktiv, wenn es kalt ist. Das heißt, die kopulieren und das Ei ist gebildet und es hat nur 24 Stunden Zeit, um befruchtet zu werden. Und wenn es dann praktisch nicht befruchtet ist, dann kommt einfach ein leeres Ei gelegt, was halt kein Jungtier in sich trägt.
9: Eine natürliche Form der Empfängnisverhütung. Wir gehen mal runter auf den Fußboden, gemeinsam ganz vorsichtig. Ich will dir nicht so nahe kommen, nicht, dass sie nachher Angst kriegen oder guck mal, der rennt schon weg von mir. Was sind's für Vögel?
10: Das hier vorne sind zwei Truthahngeier, einmal rechts, einmal links. Diese zwei kleinen weißen Plüschigen, die sind jetzt 14 und 16 Tage alt. Dann haben wir hier einen Bartkauz, der kleine Graue. Dann einmal der in der Mitte, eine Waldohreule. Da hinten der kleine Knubbel, Weißkopfsärtel, womit wir auch bekannt geworden sind, die hier nachzuziehen seit 1980. Und in den zwei Körben drin, das sind schon die ältesten, das sind kleine Antenadler aus Südamerika. Und die sind halt vom Gefieder her schon fast fertig. Also der Seeadler ist gerade süße 14 Tage alt, die Waldeorle 3 Wochen, der kleine Bartkauz ist 3 Wochen und die hier, wie gesagt, 14 und 16 Tage.
9: Und damit Sie zu Hause auch mal sehen, wie diese Tiere aussehen, wenn sie ein bisschen größer sind, haben wir ein paar Bilder vorbereitet. Vorsicht, es sind nicht nur Vögel. Das ist ja hier auch eine große Anlage. Sie haben ja auch Wildtiere. Wechselvolle Geschichte. Wie kommt es überhaupt zu dieser Anlage und wie lange gibt es die jetzt? Nächstes Jahr 60 Jahre?
10: Genau, seit 17. September 1967 ist es eröffnet worden. Und da war es halt damals, dass es ein Herr Staud, ein damaliger Argentinier, das gegründet hat, war dann 10 Jahre argentinisches Eigentum. Dann ist es praktisch arabisch übergegangen und seit 1996 ist es dann wieder aufgeteilt worden in deutscher Hand. Damals hat Fischer Niesters GbR hier die Greifvogelstation nur gekauft und der andere Wildteil ist an einen Herrn Kräher übergegangen. Der hat dann nochmal 2002 an einen auch Familie Fischer verkauft, weder verwandt noch verschwägert mit der hierigen. Und seit 01.01.2012 ist alles wieder eins.
9: Eine abwechslungsreiche Geschichte, fasse ich mal so zusammen, für alle, die genauso wenig mitgekommen sind wie ich gerade eben, oder wirklich viel. So, jetzt gehe ich mal zu dir herüber. Ich sehe hier kleine Ohren. Stimmt es, dass diese Eulen mit ihren Ohren auch sehen oder wie läuft das ab?
10: Nein, diese Eulen sind in der Lage, damit sehr gut zu hören, sind in der Lage, dreidimensional ihre Geräusche wahrzunehmen und das sogar unter geschlossener Schnee- oder Laubdecke. Und die Eule kann praktisch in komplett dusternden Fliegen, ohne selber was zu sehen, nur alleine durchs Erhören der Beutetiere.
9: Und wie ist das jetzt bei einem Adler, wenn der so weit oben ist?
10: In dem Fall ist das Auge das Bessere. Der kann aus 2000 Metern Entfernung eine Maus sehen. Das wäre so, als ob wir, also achtmal besser als unser Auge, als ob wir auf 300 Metern eine Tageszeitung lesen könnten. Dann hätten wir so gutes Auge wie ein Greifvogel.
9: Ja. Und jetzt noch einen kleinen Funfact für Sie zu Hause. Der Seeadler heißt nicht Seeadler, weil er so gut sieht, sondern weil er in der Nähe eines Sees lebt und da eben sein Wildtier, ja, Gebiet hat, oder?
10: Genau, sein Biotop oder in dem Falle sein Revier halt gerne da anlegt, weil er überwiegend Fisch- und Wassergeflügelfresser ist.
9: Ja. Und damit ist meine Bewerbung hier raus für die Greifvögelstation Mellenthal. Wir melden uns gleich wieder in ungefähr einer Stunde. Dann sind wir aber hier mal ein bisschen größeren Vögeln. Das kann ich Ihnen jetzt schon versprechen. Damit zurück zu Miriam ins Studio.
1: Sehr schön, Basti. Herzlichen Dank bei dieser kleinen Vogelkita in der Eifel. Ja, wir schauen jetzt auf diese zwei süßen tierischen Kollegen, beziehungsweise nicht die, sondern stellvertretend auf zwei ganz niedliche Katzen, die ein neues Zuhause suchen. Die beiden sind Geschwister, heißen Piper und Phoebe, kuscheln sich gerade durchs Tierheim in Moers. Dort wurden sie nämlich abgegeben und suchen jetzt neue liebevolle Hände.
11: Piper mit dem magischen Blick. Alles an ihr ist außergewöhnlich, auch ihre Geschichte, wie sie und ihre Schwester Phoebe zusammen ins Tierheim kamen.
12: Wir haben die natürlich beide medizinisch gecheckt und bei der Schwester, bei der Phoebe, hatten wir einen Anfangsverdacht, dass sie Blasensteine haben könnte, haben sie geschallt und haben statt Steine Babys gefunden. Und danach kamen die natürlich auf die Wöchnerinnenstation.
11: Bei der Geburt gab es Komplikationen und die Kitten mussten mit einem Kaiserschnitt geholt werden. Von Phoebes 5 Kitten haben nur 3 überlebt. Und während die junge Mutter sich um ihren Nachwuchs kümmert, muss Piper die Zeit ohne ihre Schwester verbringen.
12: Ja, das ist eigentlich schon, ist das eine ganz süße. Die ist sehr menschenbezogen, die kommt immer sofort, wenn man in den Raum kommt oder wenn man vorbeigeht und sie ist draußen. Sie braucht auch immer eine Auszeit oder muss mal halt wechseln, von Spiel zu Schmusen, von Schmusen zu Putzen, dann wieder was gucken gehen. Also sie ist nicht so ganz beständig. Das ist jetzt auch keine Katze, die 2 Stunden am Stück irgendwo rumliegt.
11: Es kann sein, dass diese Ruhelosigkeit an ihrem Handicap liegt. Piper und auch ihre Schwester haben beide Ataxie, eine neurologische Störung des Gleichgewichts und der Koordination.
12: Also man merkt das halt in der gesamten Motorik. Sie läuft anders als andere Katzen. Sie marschiert so ein bisschen. Sie hat immer ein sehr gerades Bein. Man sieht es auch ein bisschen bei der Futteraufnahme, dass sie da mehr schleckt als richtig kaut. Also das sind so viele Punkte. Und sie ist instabiler. Auch wenn man sie streichelt oder sowas und nimmt die Hand weg, fällt sie schon mal schneller um als eine andere Katze.
11: Piper kommt gut klar damit. Sie kennt es ja auch nicht anders. Andere Katzen findet sie allerdings komisch.
12: Wir nehmen an, dass das auch daran liegt, dass sie das vielleicht nicht gewohnt ist, dass Katzen sich wie eine normale Katze bewegen, dass sie das verunsichert. Oder aber, dass sie so ein bisschen Sorge hat, dem nichts entgegensetzen zu können. Weil wenn jetzt eine andere Katze wirklich normal Kätze spielt, wird sie wahrscheinlich einfach umfallen.
13: Darum braucht Piper ein besonderes Zuhause, in dem sie mit ihrer Ataxie normal Katze sein darf. Trotzdem, der Mensch muss mitdenken. Hochspringen beispielsweise ist schwierig. Und es wäre auch schwierig, wenn Piper ohne Phoebe einziehen würde.
12: In unserer Brust schlagen ja zwei Herzen. Wir möchten natürlich der Piper ein neues Zuhause ermöglichen und dass sie nicht lange bleiben muss. Wir möchten aber eigentlich, möchten wir auch, dass Phoebe und Piper zusammenbleiben. Aber Phoebe muss sich jetzt natürlich erstmal um die Babys kümmern. Und so lange müsste die Piper warten. Also vielleicht würde sich ja ein Zuhause finden, wo Piper ausziehen kann und Phoebe nachkommen kann. Oder wenn Piper ein bisschen Pech hat, wartet sie so lange, bis sie mit Phoebe ausziehen kann. Mit der Phoebe möchtest du ausziehen, ne, Schatz? Ja.
13: Ein Zuhause, im besten Fall für zwei Wackelkatzen gesucht, in dem sie sicher und behütet alt werden dürfen.
1: Da lässt sich doch hoffentlich jemand finden. So, jetzt checken wir mal unsere Gesundheit bequem von zu Hause aus. Es gibt ja relativ viele Selbsttests mittlerweile in Drogeriemärkten, im Internet zu bestellen, auch in verschiedenen Läden. Da können wir eben relativ schnell Ergebnisse bekommen, wie es um unser Vitaminhaushalt aussieht, wie unser ob

0: Eisenmangel haben, wie der Hormonhaushalt gerade aktuell ist. Das alles lässt sich durch solche Selbstchecks eben ganz schnell herausfinden. Aber wie zuverlässig sind die eigentlich? Wir haben es selbst gecheckt.
1: Aktuell bin ich oft so müde. Liegt das vielleicht an meiner Schilddrüse? Außerdem habe ich ganz schön viel Stress. Ist mein Cortisolspiegel vielleicht bereits bedenklich hoch? Auf solche Fragen könnte mir ein Bluttest beim Hausarzt Antworten geben. Oder ich teste mich einfach selbst. Allein. Zu Hause. Mit Testkits aus dem Internet. Mit denen soll man nicht nur checken können, wie es um die Vitamin D- und Eisenversorgung steht oder wie hoch der PSA-Wert ist. Man soll auch verschiedene Hormone selbst messen können. Ist Gesundheitsvorsorge heute wirklich so easy?
2: Wenn man es als Einmaltest macht, aber nicht seine normalen Vorsorgetermine dann weglässt, kann man damit ja nicht furchtbar viel falsch machen.
3: Die Probleme fangen ja dann an, wenn dieses Ergebnis anzeigt, dass ich nicht gesund bin.
1: Gerade seit Corona sind wir ja alle geübt im Selbsttesten. Aber wie zuverlässig sind solche Selbsttests? Was muss man bei der Anwendung beachten? Und sind sie ihr Geld wert? Wir finden es raus. Weil wir nicht alles testen können, was auf dem Markt ist, konzentrieren wir uns auf Schilddrüsentests. Unsere Schilddrüse produziert die Hormone T3 und T4. Diese beeinflussen unseren gesamten Körper. Unser Herz, den Kreislauf, den Stoffwechsel, die Psyche. Gesteuert werden sie durch das Hormon TSH, das in unserer Hirnanhangdrüse freigesetzt wird und Orientierung gibt, was in unserer Schilddrüse los ist. Solche Tests sollen das auch können. Es gibt zwei Arten. Variante 1, der Schnelltest, soll sofort ein Ergebnis zeigen. Bei Variante 2 muss man auf Laborwerte warten. Für alle reicht ein Pieks in den Finger. Dann, beim Schnelltest, Blut auf die Testkassette geben. Und nach wenigen Minuten zeigt ein Strich an, ob der TSH-Wert auffällig ist. Je nach Anbieter kostet so ein Schnelltest zwischen 10 und 15 Euro. Kann man sich so vielleicht den Termin beim Arzt sparen? Endokrinologin Dr. Saskia Momberger ist skeptisch, denn die optimalen TSH-Werte sind sehr individuell.
2: Wenn ich jetzt eine Patientin oder einen Patienten vor mir habe, dann würde ich meinen persönlichen TSH-Zielbereich, den ich erstmal aus medizinischer Sicht empfehle, besprechen. Das hängt von verschiedenen Faktoren wie Begleiterkrankungen, Alter, Ursache der Schilddrüsenhormoneinnahme ab. Und dann gibt es natürlich noch einmal den individuellen Wohlfühlbereich. Und davon abhängig wird dann der TSH, der individuelle TSH-Zielbereich bewertet. Und der wird ja da nicht abgebildet in so einem Schnelltest.
1: Viele Hersteller schreiben in ihren Beipackzetteln, dass so ein Schnelltest nur eine Orientierung geben soll und kein Ersatz für den Arztbesuch ist. Ob die Tests zuverlässige Ergebnisse liefern, überprüfen wir später. Erstmal weiter mit Variante 2. Bei diesen Tests tropft man Blut auf eine Art Löschpapier oder in ein kleines Röhrchen und schickt das per Post in ein Labor. Die Kosten schon eher beachtlich. Wir haben zwischen 50 und 100 Euro gezahlt. Dafür bekommt man aber auch mehr. Denn gemessen werden der TSH-Wert plus T3 und T4. Sibylle Schmidt hat Schilddrüsenprobleme und ist Patientin bei Dr. Momberger. Sie hat zwei dieser Tests ausprobiert. Die Werte von Test Nummer 1 stehen nach 14 Tagen noch aus. Vom Hersteller Nummer 2 hat sie Laborwerte per Mail bekommen. Doch so richtig zufrieden ist sie nicht.
4: Klar, man hat die Ergebnisse, aber ich würde es jetzt nicht selber beurteilen wollen. Also da würde ich mich dann schon immer auf den Facharzt auch doch wieder verlassen. Ne?
1: Die Blutwerte vom Selbsttest stimmen mit denen, die parallel in der Praxis gemessen wurden, überein. Würde sich die Ärztin in Zukunft dann auf solche Selbsttests verlassen?
2: Ich gucke sie mir auf jeden Fall immer an, weil es auf jeden Fall einen guten Hinweis gibt, in jedem Fall. Ich weiß nicht, ob ich ihm alleine trauen würde, vom Bauchgefühl. Einfach weil man sein eigenes Labor besser kennt. Deswegen würde ich wahrscheinlich lieber einen eigenen Laborwert noch mal haben, um sicher zu sein.
1: Als nächstes will ich in einem Labor herausfinden, wie zuverlässig die Schnelltests sind. Dafür lasse ich mir Blut abnehmen, das hier direkt untersucht wird. Und piekse mir danach für den Schnelltest in den Finger. Der Streifen auf der Testkassette sagt, mein TSH-Wert ist tippitoppi. Ob das stimmt, wissen wir, wenn mein Blut aus der Zentrifuge wieder raus ist. Während wir auf die Auswertung warten, zeige ich Labormediziner Dr. Thomas Fenner ein paar Handyaufnahmen. Denn auch ich habe zu Hause einen Trockenbluttest gemacht.
4: Es hat ziemlich lang gedauert, bis ich tatsächlich alle vier Kreise mit Blut gefüllt hatte. Ich musste zweimal pieksen, damit ich überhaupt genug Blutstropfen hatte, die ich auf das Löschpapier tropfen konnte. Und angenehmer in der Gesamtprozedur als die Blutabnahme gerade war das auf jeden Fall nicht. Es hat viel länger gedauert und es hat auch ein bisschen wehgetan.
1: Außerdem frage ich mich, wie aussagekräftig vier Kleckse Blut auf einem Löschpapier sind, die mehrere Tage mit der Post unterwegs waren.
3: Bei dem Fließpapier, dort trocknet das Material, das heißt, es wird die Feuchtigkeit entzogen und diese Feuchtigkeit muss später wieder hinzugegeben werden. Es ist eine Veränderung. Das müssen Sie sich vorstellen wie getrocknete Erdbeeren. Die schmecken, wenn Sie die auflösen, auch anders als die Erdbeeren vom Feld.
1: Der Labormediziner ist also eher skeptisch. Und nach 23 Tagen habe ich vom Hersteller auch keine Werte, sondern nur die Info, dass es Engpässe beim Labormaterial gab. Dafür bestätigt meine Frischblutanalyse das Ergebnis des Schnelltests. Aber der hatte ja nur den TSH-Wert geprüft.
3: Wir haben einen zusätzlichen Wert, den FT3-Wert, und der ist positiv, also zu hoch. Das sehen Sie natürlich nur an dem Laborwert, nicht an dem Schnelltest.
1: Um zu erfahren, was ich gegen den zu hohen T3-Wert unternehmen sollte, brauche ich also doch einen Termin beim Arzt. Die Kosten für die Blutuntersuchung dort übernimmt in aller Regel die Krankenkasse. Und selbst wenn ich sie selbst zahlen müsste, TSH, T3 und T4 kosten maximal gesamt 45 Euro. Bleiben noch die Tests, mit denen man Vitamine, Mineralien und sogar den PSA-Wert, einen Marker für Prostatagesundheit, selbst bestimmen können soll. Was hält der Profi von denen?
3: Mir fehlt die ärztliche Expertise. Es schürt so ein bisschen die Sicherheit in mir. Mensch, der Test ist super, da ist alles in Ordnung. Ich brauche dem nicht weiter nachgehen. Und schleichend entwickelt sich irgendwas im Körper, was man vielleicht durch medizinische Expertise hätte früher herausfinden und behandeln können.
1: Darum lautet unser Fazit: Wer wissen will, ob seine Blutwerte okay sind, sollte zum Arzt gehen und nicht ins Internet.
4: Denn Selbsttests sind vergleichsweise teuer. Und überprüfen, ob die Ergebnisse richtig sind und welche Therapie im Zweifel nötig ist, kann eh nur ein Arzt.
0: 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Wir haben eine Flut an tollen Bildern bekommen. Deswegen möchten wir an dieser Stelle noch mal für unsere Fotoaktion die neuesten Fotos auch zeigen. Also, der Andreas hat uns zum Beispiel den Sonnenuntergang an der Ostsee geschickt. Super toll auch in Szene gesetzt. Dann hat die Margit hier das Bild geschickt mit dem Titel Am Hennesee. Im Sommer sind wir oft dort. Es sind nur 10 Minuten mit dem Auto, schreibt sie dazu. Dr. See in Rinteln schickt uns Eva direkt auf der Grenze zwischen NRW und Niedersachsen. Alles mit so tollen Farben. Und der Michael, der ist ein bisschen weiter gereist auf die Malediven. Das Bild auch von ihm sieht wirklich großartig aus. Also herzlichen Dank dafür. Bitte gerne mehr noch. Morgen erst suchen wir dann die Top 5 Bilder aus. Bis dahin können Sie uns noch fleißig schicken. Jetzt ist es 5:05. Das heißt, wir schauen in Ihre Region. Was ist heute Thema im Land? Und da sind heute am Start Joelle, Sandra und Amelie. Hallo.
5: Hallo.
6: Hallo.
0: Hallöchen in die Runde. So, es ist Mittwoch und wir schauen auf die Themen in den einzelnen Regionen. Starten im Rheinland. Joelle, was ist denn euer Thema heute?
5: Ja, wir haben eine, wie ich finde, wirklich schöne Geschichte heute mit zum Glück Happy End. Es geht um Lilly Rostock. Die Frau ist 101 Jahre alt und lebt seit 57 Jahren immer in ein und derselben Wohnung. Und aus der genau sollte sie jetzt raus. Die Eigentümer wollten das Haus abreißen, neue Wohnungen bauen. Klar, so eine Nachricht ist nach so langer Zeit eine Riesenkatastrophe. Lilly Rostock ist schwer dement, kann kaum noch laufen, generell bewegen, fällt ihr total schwer. Sie fühlt sich eigentlich nur in ihrer Wohnung, in ihrem gewohnten Umfeld wirklich wohl und sicher. Und genau da sollte sie jetzt eben raus. Die Kinder haben uns erzählt, dass sie denken, so ein Umzug würde für ihre Mutter bestimmt den Tod bedeuten. Denn so eine große Veränderung würde sie in dem Alter mit der Erkrankung einfach nicht mehr mitmachen. Jetzt aber die gute Nachricht. Ein Gericht hat heute entschieden, dass Lilly Rostock in ihrer Wohnung bleiben darf. Also Riesenerleichterung, klar, im Gericht sind auch Tränen geflossen vor lauter Freude. Also eine, wie ich finde, doch wirklich sehr bewegende Geschichte, die heute ein gutes Ende findet.
0: Ach, guck mal, das geht doch richtig ans Herz. Vielen Dank. Wir schauen rüber ins Ruhrgebiet. Sandra, über was sprecht ihr denn in der Region?
6: Also wir haben eine lustige Geschichte, die möchte ich euch unbedingt erzählen. Restalkohol kann ja so ein bisschen die Sinne benebeln, muss man sagen. Dann sieht man Dinge, die vielleicht gar nicht so da sind. Habe ich gehört, hat mir jemand erzählt, dass das so ist. Und Michael Sabas, der hat das auch gedacht. Er ist Schützenkönig und kam gerade vom Schützenfest und sah auf einmal an einem Drive-In von einem Schnellrestaurant einen Mann auf einem Pferd sitzen. Und sie bestellten einen Burger. Also der Mann bestellte den Burger, das Pferd guckte vielleicht ein bisschen komisch. Und da hat er sich gedacht, was ist das denn da jetzt? Hat schnell das Handy rausgeholt und gefilmt und uns den Film geschickt. Und tatsächlich, es ist so, wir haben mal nachgehört, der Mann reitet da ab und zu einfach durch Selm, macht seinen Ausritt und wenn er Hunger kriegt, dann holt er sich eben Burger. Aber nur für sich, keine Sorge, die Tierschützer müssen jetzt nicht Alarm schlagen. Burger nicht für Pferde, das wissen wir. Aber ist doch lustig, oder?
0: Ja, guck mal, was zum Schmunzeln braucht man doch auch mal. Sehr schön. Wir gehen rüber nach Westfalen. Amelie, was fürs Herz, was zum Schmunzeln, was gibt's bei euch?
7: Also wir haben was fürs Herz. Wir haben eine richtig süße, schöne Geschichte. Stell dir mal vor, du gehst in deine Garage und willst dein Moped rausholen, aber das geht nicht, weil dieses Moped das neue Zuhause ist von einer Rotkehlchenfamilie. Genauer gesagt haben die den Helm, der auf dem Moped drauf lag, zu ihrem Zuhause gemacht. Die haben da ein Nest gebaut und das innerhalb von nur einer Woche. Also dieser Helm, der ist voll mit Gras und Stroh und wir wissen deshalb so genau, dass das erst seit einer Woche ist, denn vor einer Woche ist das Moped noch benutzt. Worden. So, und diese Rotkehlchenfamilie, die hat sich schon ordentlich vergrößert. Es ist inzwischen eine Großfamilie, denn 6 Küken sind seit gestern geschlüpft und ein Ei, daran wird noch fleißig gebrütet. Und ja, das ist so eine herrliche Geschichte, dass auch die Familie, der das Moped und die Garage und so gehört, völlig aus dem Häuschen ist. Besonders die Kinder finden das total toll und gucken dann immer und fiebern mit, wie geht's denn den Rotkehlchen. Es gibt eine Person, die muss sich so ein bisschen umgewöhnen. Der Papa der Kinder, der benutzt dieses Moped nämlich eigentlich immer, um einmal die Woche zum Training zu fahren. Tja, und das geht jetzt natürlich nicht, denn der Helm und das Moped sind im Moment von Rotkehlchen belegt.
0: Das ist aber auch ein schöner Grund, warum er das Moped in der Garage stehen lassen muss. Herrlich. So, herzlichen Dank. Die erfrischende und emotionale Lokalzeit heute um 18.09 Uhr und um 19.30 Uhr, wie gewohnt. Dann schon mal viel Spaß und bis später. Macht's gut.
5: Dankeschön, tschüss.
6: Danke,
0: bis später. Tschüss. Ja, jetzt mal zu der Frage, wie oft haben Sie heute schon so den Wasserhahn aufgedreht? Zum Spülen, zum Händewaschen, zum Wäschewaschen. Es ist wirklich unglaublich, aber es kommt jeden Tag wirklich so einiges an Wasser zusammen. In Deutschland verbraucht jeder von uns im Schnitt 126 Liter pro Tag. Und in Nordrhein-Westfalen liegen wir im Schnitt sogar noch darüber. Jetzt im Sommer wird der Bedarf natürlich größer. Wir wollen mehr duschen, wenn wir schwitzen. Wir trinken mehr aus dem Hahn vielleicht und wir gießen auch draußen unsere Pflanzen. Dabei ist die Verfügbarkeit natürlich nicht unendlich. Es gab ja schon Wasserknappheit zum Beispiel in Jülich vor kurzem. Also wo und wie sparen wir jetzt am besten Wasser?
8: Das Wasser läuft aus dem Hahn, so oft wir es wollen. Das sei aber auch bei uns nicht selbstverständlich, sagt der Deutsche Städtetag. Denn Trockenperioden häufen sich wegen des Klimawandels. Auch wenn es aktuell keine Probleme bei der Trinkwasserversorgung gibt, langanhaltende Dürren führen zu niedrigen Pegelständen, wie etwa 2022. Generell sollten wir Trinkwasser sparsam verwenden. Wer bewusst mit Wasser umgeht, kann über das Jahr auch Geld einsparen. Am meisten Wasser verbrauchen wir mit 45 Litern pro Tag beim Baden, Duschen und der Körperpflege. Das sind rund 35% des täglichen Wasserverbrauchs. Gefolgt von der Toilettennutzung mit 35 Litern. Beim Wäschewaschen sind es immerhin 14 Liter. Und die Spülmaschine, die aus den meisten Haushalten nicht wegzudenken ist, wird mehrmals die Woche angeschmissen. Mit 7 Litern pro Tag ergibt das einen Anteil von 6%. Im Garten die Blumen gießen oder Gemüse waschen macht dagegen nur einen geringen Anteil aus. Ein

0: einzelne Haushalt hat die größten Sparpotenziale meist im Bad. Da lohnt sich der sparsame Duschkopf. So kann man leicht den Verbrauch halbieren. Wo können wir sonst noch sinnvoll Trinkwasser sparen? Darüber sprechen wir jetzt bei Hier und Heute.
1: Mit unserer Haushaltsexpertin Yvonne Willicks, denn sie weiß, wo man sparen kann. Yvonne, schön, dass du da bist.
2: Hallo.
1: Also das ist ja schon eine Zahl, ne? 126 Liter im Schnitt pro Tag, pro Person.
2: In Deutschland und in NRW sind wir sogar bei 136 Liter ungefähr.
1: Wahnsinn.
2: Ja, ist eine relativ hohe Zahl, wenn man sich jetzt auch mal vorstellt, dass man beim Duschen 10 Liter in einer Minute braucht. Und wenn man so 10 Minuten unter so einer Wellnessdusche, unter so einem riesen Sprühkopf, steht da schön warm und gemütlich und hier noch die Haare und was man alles machen muss, dann hast du schnell mal 100 Liter weggeduscht. Ne?
1: Wahnsinn. Also das heißt, es sind schon auch so diese versteckten Wasserverschwendungen, die man gar nicht so auf dem Schirm hat?
2: Ja, also es sind natürlich die offensichtlichen im Badezimmer. Duschen ohne einen Sparduschkopf ist im Grunde genommen absolut nicht mehr zeitgemäß. Ne? Mhm. Also man sollte auf jeden Fall darauf achten, dass der Duschkopf ein sparsamer ist. Da kann man mehr als die Hälfte Wasser sparen und am Komfort nicht, denn da wird ja Luft mit durchgesprudelt und du hast dann nicht das Gefühl, du stehst unter drei Tröpfchen, sondern du hast immer noch ein ganz tolles Duscherlebnis. Genauso wie mit diesen Perlatoren, die ja an fast allen Wasserhähnen schon mit drin sind, die eben auch den Durchfluss begrenzen und dann trotzdem durch
3: wie so ein Minigitter
2: da drin haben. Den sollte man übrigens öfter mal sauber machen und abschrauben. Einfach in Zitronensäure reinmachen.
3: Verkalkt.
2: Einfach in Zitronensäure reinlegen, in so ein Schnapsgläschen. Mhm. Ne? Dann funktioniert der auch wieder einwandfrei. Mhm. Das spart schon eine ganze Menge und natürlich bei der Toilette. Die Spartaste, die relativ selten genutzt wird. Also man hat ja dann
3: die kleine und die große.
2: Es gibt ja die große Taste, ne? Da drückst du drauf und dann rauscht dann einmal alles durch. Aber fürs wirklich kleine Geschäft auch die kleine Taste zu nutzen, macht schon einiges aus. Denn so die, beim Wasser sagt man so 34 bis 36 Liter gehen alleine nur für die Toilette raus.
1: Macht man sich auch kein Bild.
2: Ne? Nee, und duschen habe ich was gefunden. Das ist ganz, ganz lustig.
3: Süß. Das
2: ist eine süße, kleine 4-Minuten-Uhr.
1: Ach, guck mal. Ne?
2: 4 Minuten wird geduscht und wenn du jetzt die Haare wäschst, dann machst du natürlich die Dusche aus und machst das dann, oder ich mach's nicht aus, ehrlich gesagt.
1: Also, meine Kinder immer.
2: Echt?
1: Ich glaube, die wachsen wirklich mittlerweile damit auf. Ich muss gestehen, ich mach's auch nicht aus.
2: Ja.
1: Und meine Kinder machen das immer aus, wenn sie ihre Haare
2: vorbildlich
1: schamponieren.
2: Also beim Shampoonieren eigentlich Wasser ausmachen und natürlich beim Zähneputzen auch das Wasser ausmachen.
1: Auch das machen die.
2: Ja.
1: Ich kann da viel lernen als Mutter. Mal andersrum.
2: Ein Zahnputzbecher benutzen macht natürlich auch Sinn und nicht die ganze Zeit das Wasser laufen zu lassen. Dann gibt es solche Kleinigkeiten in der Küche beispielsweise, dass man nur so viel Wasser in den Wasserkocher packt, wie man auch erhitzen möchte.
1: Eine
2: und
1: gute
2: nicht,
1: Idee.
2: Weißt du, dass, wenn
1: man ist ja bequem und macht einfach voll.
2: Du machst einfach voll und hast dann immer was über und das schüttest du dann einfach weg. Obst und Gemüse nicht unter fließendem Wasser abwaschen, sondern in einer Schüssel säubern.
1: Was ist denn mit einer Spülmaschine? Die benutzt ja fast jeder.
2: Die Spülmaschine ist auf jeden Fall, was die modernen Spülmaschinen angeht, sehr, sehr sparsam. Sparsamer als das Handspülen, muss man sagen. Die brauchen ja so 8 bis 9 Liter. Und das ist auf jeden Fall sinnvoll, die Spülmaschine zu nutzen, richtig schön voll zu packen und das Geschirr nicht vorzuspülen. Also das macht jetzt auch wieder keinen Sinn, dass ich dann das Wasser, was die Maschine einspart, dadurch
1: aber manchmal kriegt man es auch nicht so dann ab.
2: Ja gut, du darfst die groben Verschmutzungen abmachen und du darfst auch was abmachen, was jetzt ganz, ganz doll,
1: aber nicht Klecks.
2: Jeden kleinen Klecks und vor allen Dingen funktioniert dann auch das Spülmittel wieder nicht in der Spülmaschine. Die brauchen nämlich ein bisschen Schmutz, um optimal zu funktionieren.
1: Ist so eine gute Info, weil dann hat man weniger Arbeit.
2: Ja, ganz genau. Und ich meine, ich predige dann immer so, ne? Aber ich habe dann auch echt überlegt, so was mache ich eigentlich? Also wenn ich zum Beispiel Pellkartoffeln koche, ne, dann schütte ich das Wasser nicht weg, sondern ich schütte das in eine Schüssel und damit gieße ich dann meine Blumen. Das ist ja nicht gesalzen.
1: Ach, wirklich?
2: Spare ich also ein bisschen Wasser. Sehe dann aber in der Nachbarschaft, wie die Leute natürlich und ich auch für die Enkelkinder die Planschbecken und die Pools, sobald es 24 Grad ist, bis oben hin vollfüllen. Da dann vielleicht drüber nachdenken, okay, das Wasser dann aber sinnvoll noch mal nutzen, um tatsächlich den Garten zu wässern, die Blumen auch drinnen zu gießen, um da ein bisschen zu sparen. Und Regenwasser auffangen ist auch eine gute Möglichkeit, gerade mit solchen Tonnen beispielsweise, um gerade so Bewässerung, die man im Garten braucht, dann auch umweltverträglicher und nachhaltiger zu machen.
1: Was ist mit den Wäschebergen, die man jeden Tag hat?
2: hat. Ja, die Wäscheberge, die man jeden Tag hat, müssen bewältigt werden. Und dazu gehört, dass man eine Waschmaschine auch richtig schön voll macht. Jetzt nicht so knallvoll, dass sich die Trommel nicht mehr bewegen kann, sondern die Faustformel ist, dass man eine Handbreit zwischen Wäsche und Wäschetrommel Platz hat. Und dann ist genau so viel Wasser wird dann einlaufen, dass eine gute Waschflotte entsteht. Also das ist ja die Kombination von Waschmittel und Wasser. Und dann hast du mit den modernen Waschmaschinen auch einen relativ geringen Wasserverbrauch. Wenn du jetzt allerdings stets und ständig nur drei Teile reinschmeißt, ist natürlich auch klar, dass du viel verbrauchst.
4: Und diese Kurzprogramme, die mal schnell gehen sollen?
2: Ja, die Kurzprogramme, da ist eher das Problem mit dem Strom und nicht mit dem Wasser, weil die Wassermenge ist eigentlich immer ähnlich, die dort verwendet wird bei den Waschgängen.
4: Ja. Jetzt hört man das und denkt sich, wow, das ist ja doch alles irgendwie viel. Auf der anderen Seite, die Spülmaschine hätte ich jetzt auch mehr gedacht an Wasserverbrauch. Also das ist ja schon so, dass man sich damit doch mal ein bisschen beschäftigen sollte. Das heißt, wenn ich jetzt das nicht im Gefühl habe, kann ich es irgendwie kontrollieren? Also kann ich da irgendwie so ein bisschen für mich so eine Art Überblick schaffen zu Hause?
2: Oh mein Gott, ey, wir hatten immer so eine Excel-Tabelle. Mein Mann hat immer ganz genau geguckt. Ich war auch total raus. Aber man kann natürlich nachgucken, wie ist eigentlich mein Wasserverbrauch? Und man kann mit der Familie mal überlegen, aber wir machen es jetzt mal anders. Also jetzt wird nicht 10 Minuten geduscht, sondern jetzt wird hier nur 4 Minuten geduscht. Und das machen wir jetzt alle mal eine Woche und gucken dann, was die Wasseruhr sagt. Und dann wird man schon sehen, dass man dann relativ großen Unterschied erkennt. Und auch diese Kleinigkeiten, also Kleinvieh macht halt auch Mist. Wasserhähne nicht laufen lassen, Obst nicht unter einem laufenden Strahl waschen, sondern in der Schüssel, macht schon einiges aus. Und es gibt natürlich auch die versteckten Fallen, dass beispielsweise gab es so ein Urteil, dass ein Mieter ganz viel Wasser verschwendet hatte und es auch bezahlen musste, weil seine Klospülung nicht richtig lief. Und er war im Urlaub 6 Wochen oder so und dann lief immer Wasser, ganz leise die ganze Zeit. Und das kann natürlich auch schon mal passieren, auch mit Wasserhähnen, die dann so leicht immer vor sich hin dröppeln und dann nach und nach das teure Gut und unser geschätztes Nass dann einfach verschwenden. Da muss man eben auch drauf achten. Und dann sollte man Dichtungen natürlich austauschen lassen.
4: Also gerade wenn es jetzt halt noch demnächst heißer wird, ist ja gerade mal so eine angenehme Temperatur, sage ich mal, dann wird das noch mal ganz, ganz wichtig sein. Denn je heißer, desto mehr Bedarf haben wir ja eben auch. Also da kann man dann schon an vielen Ecken noch mal gucken.
2: Ich glaube auch, dass man auf jeden Fall gucken kann, vor allen Dingen auch mit der erfrischenden Dusche, dass man dann eben auch erfrischend duscht, also wenn es heiß ist. Dass man dann
4: einmal
2: eben nicht
4: kurz, kalt.
2: Kurz ab kalt sich abduschen und dann eben diese Erfrischung haben, aber sich halt nicht 10 Minuten drunter stellt, um da in diesem Wellness-Tempel bei sich zu Hause zu sein.
4: So, da werden wir jetzt uns einfach mal so ein bisschen umorientieren. Vielen Dank, Yvonne, für deine Informationen. Und Trinkwasser ist ja auch so eine Sache, trinken wir natürlich viele gerne aus dem Hahn. Aber wenn jetzt das eben auch mal nicht sein muss, dann trinken ja auch viele gerne mal ein Glas Cola. Rund 20 Liter Cola pro Jahr trinkt übrigens jeder Deutsche laut Statistik, egal ob Light oder Original oder vom Discounter oder Marke. Klar, wir wissen, dieses Getränk hat viel Zucker, aber deswegen greifen viele eben auch auf diese Light-Produkte oder Zero-Produkte zurück. Es gibt allerdings auch eine gesündere Variante. Und die hat unser Kollege, auch dein geschätzter Kollege Daniel Assmann, getestet. Er war nämlich bei einer Produktion und bei einem Mann, der da was ganz Schlaues produziert.
5: In Griechenland gegründet und seit 2014 auch in Deutschland. Der Anspruch, eine Cola-Alternative für bewusstere Konsumenten, die klassischen Softdrinks skeptisch gegenüberstehen. Das Versprechen, Erfrischung ohne schlechtes Gewissen. Trotzdem ist auch die Green Cola natürlich kein Gesundheitsgetränk, verzichtet aber auf Zuckerzusatz und setzt auf natürliche Inhaltsstoffe. Daniel will sich angucken, wie die vermeintlich gesündere Cola produziert wird und wissen, was drinsteckt. Der Mann hinter der Marke ist Geschäftsführer Leonidas Doikos, der die Green Cola nach Deutschland brachte.
6: Für mich ist gesund und Cola noch irgendwie wirklich ein Widerspruch.
7: Genuss und ernährungsbewusst, dafür stehen wir ja da. Ja. Das ist genau das, was wir vertreten.
6: Darf ich meine rausziehen hier? Fällt nichts zusammen, ne? Gesüßt mit Stevia.
7: Genau. Stevia hat eine sehr hohe Süßkraft. Wurde 2011, 2012 in der Europäischen Union freigegeben als Süßungsmittel.
6: Ja, weiß ich noch, war ein großes Thema.
7: Ja, riesengroß. Da sind viele Unternehmen auf diesen Zug aufgesprungen. Ja. Die Frage wäre, warum sind sie weg? Stevia ist schwer zu handhaben in der Produktion. Okay. Hat einen Nachgeschmack. Ja. Da muss ein Lebensmitteltechnologe daran arbeiten, eine Technik zu entwickeln, damit das Produkt überhaupt schmackhaft ist.
5: Was Cola grundsätzlich ausmacht, zeigt sich in der Rezeptur. Ein Stoff spielt dabei eine zentrale Rolle, Koffein. Es ist in fast allen Colas enthalten und sorgt für die typische anregende Wirkung.
7: Wir haben Koffein aus grünen Kaffeebohnen und wir haben keine Phosphorsäure.
6: Ihr habt ja dann Apfelsäure und Weinsäure, ne?
7: Richtig.
6: Ist das vielleicht auch ein bisschen mehr Marketing dann am Ende? Dass man eben sagt, ja okay, Phosphorsäure, das klingt wirklich gefährlich. Und wenn ich hier lese Apfelsäure, Weinsäure, auch das klingt für mich natürlicher.
7: Nein, es geht nicht nur marketingtechnisch. Und vergessen wir nicht, es gibt genug Dialysepatienten. Und davon haben wir sehr viele Kunden.
6: Ja.
7: Wir produzieren traditionelle Erfrischungsgetränke ernährungsbewusster.
6: Ja.
7: Und was wir da raushauen können, was nicht unbedingt rein muss,
6: ja,
7: und etwas besser dargestellt werden kann, das versuchen wir auch umzusetzen.
5: Weniger Zutaten und natürliche Süßungsalternativen wie Stevia. Aber wie schmeckt die grüne Cola?
6: Also ich bin gespannt, ich muss dazu sagen, Stevia ist ehrlich gesagt nie meins gewesen. Deshalb, es kann jetzt sein, dass aus einem persönlichen Geschmacksempfinden dass mir das nicht ganz schmeckt. Also will ich nur schon mal sagen.
7: Zum Wohl.
6: Hinten dieses, jetzt dieses Pelzige will ich jetzt nicht sagen, aber dieser so ein bisschen bitterere Nachgeschmack habe ich schon, muss ich sagen.
7: Das ist aber Süßungsmittel generell.
6: Ja, okay.
7: Das würdest du jetzt bei jedem Süßungsmittel
6: behaupten. Ja, ist auch so. Ist auch so. Und das ist jetzt nämlich auch das Spannende, da überhaupt seine Nische zu finden im Lebensmitteleinzelhandel.
7: Also, ich würde ja gerne sagen, dass ich auf diesen Ross gereitet bin und durch die Supermärkte durch und alle haben ihren roten Teppich gestellt. Nein, es ist definitiv nicht so. Aber wir haben einen riesengroßen Wandel beim Konsumenten. Dann geht es dann auch um den Preis.
6: Also was kostet dann so 1 Euro um 1 Euro?
7: So um den 1 Euro, 1 Euro 20. Aber wenn man da jetzt die Mehrwertsteuer runterrechnet, haben wir ja immer noch einen Centartikel. Also es kommt nicht mal an den Euro ran.
6: Ja.
7: Marketing ist ein ganz großes Schiff bei diesem Produkt. 20-30%, vielleicht sogar noch mehr. Und nicht zu vergessen Transportkosten. Also das, was ich sagen kann, ist, dass von diesem 1 Euro, wo wir dann im Supermarkt landen bei dem Endverbraucher, ist es jetzt nicht so, dass wir 50 Cent in die Tasche stecken oder so. Das wäre sehr schön. Es ist im unteren Centbereich.
5: Green Cola ist nach eigenen Angaben in mehreren tausend Super- und Getränkemärkten gelistet. Wirtschaftlich bleibt das Unternehmen im deutschen Markt dennoch ein kleiner Anbieter.
1: Und den ganzen Film ausgerechnet Cola können Sie sich natürlich auch hier bei uns anschauen. Heute Abend um 21 Uhr im WDR-Fernsehen mit Daniel Aßmann. Jetzt mal so einen kleinen Powernap oder vielleicht auch ganz gemütlich im Bett Fernseh gucken. Ist doch auch ganz gechillt und machen doch viele sehr gerne, nehme ich an. Es kommt ja so einiges zusammen, was ein Bett oder eine Matratze aushalten muss. Also Gewicht, Schweiß, wie wir eben erfahren haben, auch gerne mal Milben oder auch Bakterien. Da lohnt es sich doch daran zu denken, mal eine Matratze regelmäßig zu reinigen. Da sprechen wir heute drüber und zwar mit Professor Dirk Bockmühl. Er ist Mikrobiologe an der Hochschule Rhein-Waal in Kleve. Schön, dass Sie bei uns sind, Herr Bockmühl. Als erstes ist es interessant, Sie sagen auch, wenn man jetzt aufsteht morgens, dann soll man das Bett gar nicht sofort als erstes machen.
8: Genau, das kommt mir auch immer sehr entgegen, weil ich auch eher faul bin. Ja. Aber das ist tatsächlich gut, weil eben die Feuchtigkeit raus muss. Mhm. Das heißt, wenn ich das Bett mache, das heißt, ich decke wieder alles drüber, da kommt vielleicht noch eine Tagesdecke drüber, dann bleibt natürlich der Schweiß über Nacht drin und der bleibt dann den ganzen Tag auch da, wenn ich das Bett erstmal auslüften lasse und ein paar Stunden so liegen lasse, dann kann das raus. Und
1: also ein paar Stunden auch, wirklich?
8: Also so lange, wie man möchte. Das ist aus hygienischer Sicht, ist je länger, je besser.
1: Jetzt werden sich ganz viele freuen und sagen, guck mal, siehst du, ich muss das Bett gar nicht machen.
8: Genau, das ist ja auch meine Strategie. Jetzt natürlich muss man gucken, wenn die Schwiegermutter kommt und so, dann kann man auch mal die Tagesdecke drüber werfen.
1: Ja.
8: Aber es ist wirklich so, also auslüften lassen in Ruhe. Und nicht sofort machen. Ich meine, klar, wenn man jetzt einen Wohnschlafraum hat, dann muss es auch ein bisschen nett aussehen. Da muss man immer gucken. Aber
1: und wie ist es dann mit Fenster? Also einmal richtig Stoßlüften aufmachen oder die ganze Zeit auf Kipp lassen, dass das immer wieder durchzieht? Oder was ist da wichtig, damit die Matratze auch tatsächlich ein bisschen durchgepustet wird?
8: Ja, also Stoßlüften ist generell immer das Mittel der Wahl. Das heißt, nach dem Aufstehen einmal Fenster aufreißen, wenn ich im Bad bin oder so. Man kann auch, wenn das alles sauber ist, die Bettwäsche mal aus dem Fenster raushängen. Ne? Das hilft natürlich auch und so. Und das ist auf jeden Fall gut. Und das Fenster tatsächlich nicht die ganze Zeit gekippt lassen, gerade im Winter. Mhm. Und so, das ist aus energetischen Gründen nicht gut. Aber Stoßlüften ist auf jeden Fall super.
1: Also ich finde es wirklich sehr interessant, dass unsere Zuschauer offensichtlich tatsächlich schon sehr regelmäßig ihre Matratze reinigen. Die Susanne hat uns zum Beispiel geschrieben, ich nutze ein Unterbett aus Baumwolle unter dem Leinentuch, also unter dem Laken wahrscheinlich, das ich regelmäßig wasche. Das schont die Matratze. Ich drehe die Matratze zweimal im Jahr um und sauge sie regelmäßig ab. Das sollte reichen, denke ich. Ja, oder?
8: Ja, genau. Das geht ja so in die Richtung Topper. Also irgendwas auf die Matratze legen, was ich waschen kann.

0: Bad, weil das ist wirklich so die Temperatur und die Kombination, wo es alles hygienisch sauber wird und wo es im Übrigen auch den Milben an den Kragen geht.
1: Also da kann man ja irgendwie schon mal gucken, was da für Zettelchen dranhängen an so einer Matratze oder an so einem Matratzenschoner oder Topper. Es gibt ja auch die, die man eben mit Reißverschluss abmachen kann. Da steht dann auch schon mal durchaus was von 95 Grad.
0: Ja, genau. Also das ist ja sozusagen immer die höchste Temperatur, die man nutzen kann. Wir empfehlen aber tatsächlich gar keine 95 Grad mehr, weil das energetisch wirklich eine Menge ist, was man da verbraucht. 60 Grad reichen völlig aus, wenn man das eben mit dem Vollwaschmittel in Pulverform kombiniert.
1: Und, dann und manchmal man verziehen die sich auch, wenn es so richtig heiß ist. Ne?
0: Das sollten die tatsächlich nicht, wenn es draufsteht. Ja, also das, aber wir haben es vorhin auch schon gehabt, da ist Anspruch und Wirklichkeit natürlich manchmal ein bisschen auseinander, bis man die Bezüge da wieder drum hat.
1: Total.
0: Das kann schon so ein bisschen ärgerlich sein.
1: Ja, das schreibt zum Beispiel auch Elona, unsere Zuschauerin. Sie sagt, ich habe eine große Matratze, die ist 6 oder 7 Jahre alt. Ist es ausreichend, sie gelegentlich zu wenden und abzusaugen? Da ist zwar ein Reißverschluss dran, aber ich kann den gar nicht abziehen. Das ist zu schwierig für mich allein.
0: Ja, genau. Also das ist auch so. Und die Matratzen sind schwer. Und gerade wenn man nicht mehr so gut zurecht ist, wird das schnell zu einem ziemlich schwierigen
1: Man braucht Unterfangen. Ja das Oberteil und das Unterteil. Also da kommt ja auch einiges zusammen, was man da an Kraft aufwendet.
0: Genau. Also ich würde wirklich empfehlen, da ganz entspannt zu bleiben mit der Matratze, aber wirklich eine Auflage zu nehmen, die man waschen kann. Und dann kann man sich um die kümmern. Und dann ist das völlig in Ordnung.
1: Jan hat eine interessante Frage. Ist es richtig, dass es der Hygiene hilft, wenn man bei Frost die Matratze ins Freie stellt?
0: Ja, im Prinzip schon. Also das gilt tatsächlich für die Milben im Besonderen, weil die tatsächlich bei Minustemperaturen absterben. Allerdings muss man das richtig machen. Also es muss schon ordentlich kalt sein und es muss lange genug draußen sein. Also die Matratze muss quasi durchfrieren, damit das funktioniert. Mhm. Also ich würde ehrlich gesagt nicht drauf setzen. Ich würde dann lieber das machen, was wir vorhin besprochen haben und ein bisschen entspannter mit der Matratze sein. Also die jetzt unbedingt im Wintertag nach draußen zu stellen, kann man machen, schadet auch nicht, aber
1: der Frost muss ja auch erstmal wieder weg, wenn man dann wieder ins Bett gehen möchte. Ne?
0: Genau.
1: Also man will ja auch nicht schon, auf einer frostigen Matratze.
0: Es ist schon aufwendig. Ja.
1: Noch ein Erfahrungswert von einer Zuschauerin. Ich sauge die Matratze bei jedem Bettwäschewechsel ab, also jede Woche. Ich hänge bei gutem Wetter die Bettwäsche tagsüber aus dem Fenster. Dadurch lüftet auch die Matratze. Also das ist ja auch schon mal total gut. Jetzt wechselt sie die Bettwäsche jede Woche. Ist es dann auch nötig, dass man damit, also oder reicht das dann vielleicht auch schon, wenn man so regelmäßig eben alles immer einmal durchwäscht, reicht das dann schon vielleicht auch tatsächlich die Matratze damit hygienisch zu halten oder sollte man da noch mehr tun?
0: Naja, es kommt natürlich darauf an, wie viel dann in der Matratze wirklich landet. Also durchs Bettlaken kommt natürlich der Schweiß auch durch und die Hautschuppen. Aber das ist natürlich super. Also Bettwäsche regelmäßig zu waschen ist eigentlich immer das Erste, was man machen sollte, weil das ist natürlich sozusagen auch die erste Lage, mit der ich in Berührung komme und meine Hautschuppen und der Schweiß. Das heißt, da ein bisschen mehr Arbeit reinzustecken, ist auf jeden Fall ein guter Tipp. Ja.
1: Ganz am Ende noch mal diese Frage, weil die öfter mal aufkommt beim Thema Matratze waschen, Natron. Soll irgendwie toll sein gegen Flecken oder so gelbliche Flecken, die sich vielleicht durch Schweiß auch in die Schicht so eingefressen haben. Ist das sinnvoll?
0: Also ich bin generell überhaupt kein Freund dieser Hausmittel. Da gibt es ganz viele Tipps im Internet und so. Und ganz viele sind aber auch völliger Unsinn, muss man sagen. Also es gibt auch den Tipp, Zitronensäure mit Natron zu mischen. Das macht chemisch überhaupt keinen Sinn, weil sich sozusagen die Wirkung dann aufhebt. Also lieber wirklich auf ein vernünftiges Produkt aus dem Supermarkt zurückzugreifen. Übrigens auch alleine schon deswegen, weil da draufsteht, wie man es anwendet. Vielleicht auch, wenn das mal wirklich ein Produkt ist, was richtig was können soll. Ist
1: also
0: das
1: auch
0: ja
1: so Matratzen-Sprays oder Matratzen, was ist das dann? Matratzenreinigungsmittel oder?
0: Genau, also diese Spezialmittel gibt es. Im Prinzip braucht man die aber auch nicht, wenn man sagt, ich habe da was, was ich in die Waschmaschine stecken kann. Das ist schon eine wirklich gute Art und Weise, Textilien sauber zu kriegen. Und alles andere geht da so ein bisschen unter. Und wie gesagt, diese ganzen Hausmittel wie Natron oder so, da macht man im Zweifel mehr falsch mit, als man hilft. Und so ein Schuss Zitronensäure dann mal auf den Marmorboden, dann ist der Boden hinüber und so. Also man überdenkt da nicht immer alles, was da passieren kann. Und deshalb
1: das klassische Verschlimmbessern. Das
0: lieber das nehmen, was dafür gedacht ist.
1: Okay. Also da sind doch jetzt wirklich viele Tipps dabei gewesen, die Sie auch noch mal nachlesen können auf unserer Internetseite hierundheute.de. Herzlichen Dank, Professor Dirk Bockmühl, für diese vielen Informationen rund um unsere Matratze. Dankeschön.
0: Sehr gern.
1: Und wir schauen uns jetzt die schönen Nachrichten aus dem Westen an. Kurz und gut.

0: Beim Schachspielen konzentrieren sich diese Essener Grundschüler und Schülerinnen mit Leidenschaft. Dank eines Schulassistenten, der ihnen alles beigebracht hat, sind sie jetzt begeisterte Grübler und Strategen geworden.
1: Ich habe das schon vom Herrn Beig gelernt und ich bin sehr stolz darauf. Und ich bin besser gut in Fischer geworden. Und ich habe immer den Wort gehört, Schach macht schlau, und das stimmt auch.
0: An der Bodelschwing-Schule haben die meisten Kinder einen besonderen Förderbedarf. Viele haben einen Migrationshintergrund und können noch nicht so gut Deutsch. Aber beim Schach haben jetzt alle die gleichen Chancen. Die Hälfte aller Schüler macht mit und einige haben sich inzwischen sogar schon für die Grundschulmeisterschaften in Düsseldorf qualifiziert. Die historische Mühle von Ennigerloh-Westkirchen hat neue Flügel bekommen. Das Denkmal ist schon 200 Jahre alt und gilt als Wahrzeichen über die Stadtgrenzen hinaus. Michael Frankone ist Vorsitzender des Heimatvereins und kümmert sich um die Mühlensanierung.
2: Das ist natürlich für mich persönlich ein Highlight. Aus dem Mühlenstumpf wird eine richtige Mühle. Das heißt, ja, das Wahrzeichen Westkirchens oder einer der Wahrzeichen Westkirchens ist wieder vollständig. Das Besseres kann einem nicht passieren.
0: In der Mühle können sich sogar Hochzeitspaare trauen lassen. Jetzt ist sie wieder in einem Top-Zustand. Auch von innen wurde alles restauriert und isoliert. Und zum Schluss noch eine gute Nachricht in eigener Sache. Das WDR-Funkhausorchester tourt seit gestern wieder durch die Schulen in NRW und macht mit dem Musikbattle Lust auf Orchestermusik. Hits wie Billie Jean von Michael Jackson gehören genauso zum Programm wie Filmmusik oder die Sounds eines Computerspiels. Das gefällt den Schülern und auch den Musikern.
3: Dann auch mal live vor Ort zu sein und zu zeigen, wie cool Kultur tatsächlich sein kann, wenn man die hautnah spürt, wenn man die Frequenzen mitkriegt, wenn man die Instrumente sieht, wenn man die Menschen sieht, die das machen.
0: Zum Auftakt waren die WDR-Musiker in Herdecke. Das Ganze ist übrigens interaktiv. Die Jugendlichen nehmen an einem Musikquiz teil und dürfen auch ausprobieren, wie es ist, ein Dirigent zu sein.
4: Tolle Sache. Wir sind jetzt bei unserem Quiz Tasche oder Tasse angelangt. Alles steht parat. Zwei Umschläge habe ich und eine erste Mitspielerin am Telefon. Das ist die Lisette Winnepant aus Rehde. Hallo, Lisette.
5: Ja, hallo.
4: Ja, hallo. Sie haben ein schönes Hobby, nämlich Fotografieren.
5: Ja, ich gehe gern mit meinem Hund spazieren und mache dann mit dem Smartphone Fotos.
4: Toll, also nur mit dem Smartphone.
5: Genau.
4: Okay, und da kommen dann wahrscheinlich tolle Motive bei rum. Haben Sie auch schon mal bei uns in der Fotoaktion mitgemacht?
5: Ja, schon öfter.
4: Ja, super.
5: Schon öfter.
4: Sehr gut. Jetzt aktuell Lieblingsplatz am Wasser?
5: Ich gehe gern zum Pröpstingsee oder an den Rhein.
4: Dann schicken Sie uns bis morgen doch mal was noch zu. Noch läuft's ja.
5: Ja, gerne. Ja?
4: Wunderbar. Wir haben hier einen wasserblauen Umschlag und einen grünen. Welchen hätten Sie denn gern?
5: Den blauen.
4: Den blauen. Passt doch auch. Sehr gut. Wir haben Fragen vorbereitet, eine Minute eingeplant. Ich lese in der Zeit die Fragen vor. Sie sollten möglichst viele richtig beantworten. Dann gibt es Punkte. Und je mehr, desto besser natürlich. Schauen wir mal, wie weit Sie kommen, okay?
5: Okay.
4: Gut, aufgepasst, Lisette, die Zeit für Sie läuft ab jetzt. Schloss Burg oder Burg Wischering? Welche Sehenswürdigkeit liegt an der 100-Schlösser-Route?
5: Burg Wischering.
4: Richtig. Wer ist im August mit dem Programm Artgerecht auf der Landesgartenschau in Neuss zu sehen? Daphne Deluxe oder Mario Barth?
5: Daphne Deluxe.
4: Richtig. Wir waren noch Kinder ist ein Song von Marius Müller-Westernhagen oder von Sascha?
5: Marius Müller-Westernhagen.
4: Richtig. Schauspieler Jürgen Prochnow feiert heute seinen 75. oder 85. Geburtstag?
5: 85.
4: Richtig. Meckenheim oder Magdeburg? Wobei handelt es sich um eine Stadt in NRW?
5: Meckenheim.
4: Richtig. Ist der Aachener Kai Havertz ein deutscher Fußball- oder Basketball-Nationalspieler?
5: Basketball.
4: Falsch, Fußball. Welcher in NRW geborene Schauspieler spielt eine Hauptrolle im Kinofilm Contra? Christoph Maria Herbst oder Klaus J. Behrendt?
5: Christoph Maria Herbst.
4: Richtig. Zigarette oder Fahrrad? Was wird im Ruhrgebiet auch als Fluppe bezeichnet?
5: Zigarette.
4: Zigarette ist richtig. Ganz knapp noch geschafft. 7 richtige Antworten. Gut gemacht, Lisette. Erst mal durchatmen. Jetzt kommt nämlich Monika Meier aus Düsseldorf ans Telefon. Hallo Monika.
6: Ja, hallo.
4: Hallo. So, wir haben einen grünen Umschlag. Ist das auch so eine Farbe für Sie?
6: Überhaupt nicht. Ich mag kein Grün, aber ist egal.
4: Oh nein. Wie kommt das denn dazu, dass Sie Grün so schrecklich finden?
6: Keine Ahnung. Ich mag Grün irgendwie überhaupt nicht.
4: Aber dann gehen Sie mit geschlossenen Augen durch die Lande draußen?
6: Nein, oder? So grün, also es gibt ja verschiedene Grüne. Ja. Flaschengrün finde ich zum Beispiel ganz furchtbar.
4: Okay.
6: Oder Neongrün finde ich auch ganz schlimm.
4: Ah ja, das ist und jetzt halt ein Neongrün. Aber so ein Baumgrün oder ein Rasengrün
6: ist
4: okay.
6: Ja, das geht. Ist okay. Okay. Ja, ja, ja.
4: Na gut. Also stellen wir uns einfach vor, es ist ein Rasengrün. Ja?
6: Genau.
4: Im Umschlag.
6: Okay. Ja, da kann ich mit leben.
4: Sehr schön. Da bin ich aber sehr beruhigt. Wir haben Fragen drin. Ja. Eine Minute Zeit. Ich lese vor. Sie sollten möglichst viel richtig beantworten. Wenn Sie unsicher sind, einfach raten. Okay?
6: Ja.
4: Gut. Okay. Aufgepasst, Monika. Die erste Frage kommt jetzt. Die Ortschaft Kornelimünster liegt am Eifelsteig oder am Rothaarsteig?
6: Eifelsteig.
4: Richtig. 15 Jahre oder 30 Jahre Markus Krebs. Mit welchem Programm ist der Comedian demnächst auf der Neusser Landesgartenschau zu sehen?
6: Das erste.
4: 15 Jahre Markus Krebs, richtig. Über welche Stadt singt Herbert Grönemeyer? Du liebst dich ohne Schminke. Bochum oder Münster?
6: Bochum.
4: Richtig. Geburtstagskind Jürgen Prochnow wurde in Düsseldorf oder Berlin geboren?
6: Düsseldorf.
4: Falsch. Wobei handelt es sich um eine Stadt in NRW? Troisdorf oder Traunstein?
6: Traunstein.
4: Falsch. Ist der Paderborner Alexander Nübel ein deutscher Fußball- oder Handball-Nationalspieler?
6: Handball.
4: Falsch. Spielte Joachim Hermann Luger in der Lindenstraße Hans Beimer oder Carsten Flöter?
6: Carsten Flöter.
4: Nein, Hans Beimer. Döpken oder Döppelminner? Was ist im Ruhrgebiet ein anderer Ausdruck für ein niedliches kleines Kind?
6: Das erste.
4: Ja, Döpken. Sehr
6: Döpken,
4: richtig.
6: Ja.
4: Das war noch drin. Wunderbar. So, Monika.
6: Ja, voll abgelust.
4: Vier richtige Antworten. Das ist überhaupt nicht schlimm. Alles nur ein Spiel und es geht ja auch keiner als Verlierer raus. Wir fragen jetzt erstmal die Lisette, was sie gerne haben möchte, die Tasche oder die Tasse?
7: Die Tasche hätte ich gern.
4: Die Tasche, die schauen wir uns am Ende der Sendung an. Und Monika, Sie trinken künftig aus unserer Hier und Heute Tasse. Ja?
6: Okay, danke schön.
4: Danke fürs Mitmachen. Schönen Abend. Tschüss.
6: Auch so, danke. Tschüss.
4: Tschüss. Ja, jetzt gehen wir mal raus und machen einen schönen Ausflug ins Grüne, nämlich in die Eifel. Hier gibt es ganz viel zu entdecken und zu erkunden, nämlich in Hellenthal. Waren wir eben schon in der Greifvogelstation und mein Kollege Basti Biet, der hat ja gerade schon gesagt, da gibt es auch einen wahnsinnig spektakulären Wildpark. Also es lohnt sich auf jeden Fall, ein großes Areal mit ganz vielen verschiedenen Tieren, also vom Luchs bis zum Rotwild über 60 Hektar. Da leben heimische Wildtiere und wir schauen uns doch mal an, was denn der Basti schon so alles entdeckt hat. Und vielleicht gibt es ja auch schon ein Tier, was dich am meisten beeindruckt hat, Basti.
8: Ja, einige. Also ich habe gerade eben einen Pfau, einen Luchs, ich habe Wildschweine gesehen. Es gibt ein großes Gehege mit Kanarienvögeln, kann man reingehen und dann kommen die zu einem hingeflogen. Und dreimal am Tag gibt es hier, wo ich jetzt bin, eine Greifvogelschau. Die letzte war hier um 16 Uhr und ich habe gedacht, okay, bin ich drum rumgekommen. Ne? Hier und heute hat er erst kurz nach 4 angefangen. Aber nein, man wurde jetzt einfach, hat man über mich hinweg bestimmt und hat gesagt, Basti, wenn du schon mal hier bist, musst du auch mal so einen Vogel zu dir hinfliegen lassen. Und an dieser Stelle gebe ich die Verantwortung ab. Und was jetzt passiert, ich weiß es nicht, liebe Miriam. Gucken wir mal. Herr Fischer, was mache ich jetzt?
9: Du kriegst jetzt hier vorne erstmal den Handschuh angezogen. Ich hole das Mikrofon.
8: Eigentlich darf ich das nicht.
9: Darfst du nicht ausgeben, ich weiß das. Okay, pass auf. Da vorne kommt der Siox der letzten Jahre. Na, Siox! So, Siox kommt hier vorne angeflogen.
10: Und jetzt kommt dieser Vogel angeflogen.
9: Und du musst die Augen aufmachen. Das ist jetzt der amerikanische Weißkopfseeadler. Mhm. Mittlerweile 8 Jahre alt, hat eine Spannweite von 2 Meter, ein Körpergewicht von 3,5 Kilo und ist der Wappenvogel der Vereinigten Staaten. In Hellenthal 102 Mal zur Welt gekommen. Und das ist natürlich sensationell. Wenn du wieder loswerden willst, musst du dich nur umdrehen.
8: Sensationell, sage ich dazu. Ich drehe mich mal wieder rum und flieg. Oh mein Gott, das ist schon ein bisschen aufregend, kann ich Ihnen sagen. Ich habe gerade eben ein Schild gelesen, da steht drauf, dass die Leute bitte ihre Hunde nicht mit dir herbringen sollen. Warum?
9: Also dem Hund ist egal, dass er mitkommt. Das Problem sind die Leute. Die müssen die Verantwortung tragen, dass sie einen Hund unter Kontrolle haben. Das ist die Schwierigkeit. Weil jeder meint, sein Hund, der macht Sitz, wenn er sitzt, wach und so. Und das ist nicht so. Deshalb darf der Hund das ganze Gehege rein. Nur bei den Greifen ist es so, dass die unter dem Zaun herkommen und können zum Vogel hin. Da könnte der Vogel dem Hund was tun. Das wäre dann sehr schade.
8: Ach, es ist also nicht so, dass Ihre Vögel hier beispielsweise auch Hunde töten können. Ich habe nämlich eben gelernt, dass diese Vögel auch unter anderem einen Wolf erlegen können.
9: Richtig, und zwar der Steinert, das ist der stärkste Vogel, den wir haben. Er kann bis zu 300 Kilogramm Druck zudrücken, wenn er seine Krallen zumacht. Und das ist die Sensation.
8: Ja. Und damit Sie sich jetzt ein bisschen entspannen können bei diesen ganzen wilden Geschichten, die wir Ihnen erzählen, wir haben ein paar Bilder vorbereitet hier aus dem Park. So, Sie haben nicht nur Vögel, was haben Sie noch für Tiere hier?
9: Wir haben Rotwild, weißes Rotwild, Zickerwild, Dammwild, wir haben Schwarzwild, wir haben Luchse, Wildkatzen, Marder, Waschbären, wir haben Präriehunde, wir haben jede Menge Wildschweine hier, Muffelwild, Dammwild und dann eine Schafsorte ohne Ende für die Kleinsten der Kleinsten mit Alpakas, die man streicheln und knutschen kann und das ist die Sensation.
8: Und das Ganze wird betrieben von nur 13 Menschen, die das hier gemeinsam machen, tagtäglich. Das Ganze ist ja ein Familienpark, den man hier hat. Das heißt also, Sie können hierher kommen mit Groß und Klein, es wird für alle was geboten. 14 Euro kostet das Ticket für Erwachsene und dann kann man quasi den ganzen Tag hier chillen, haben Sie eben so schön gesagt. Was ist Ihr persönliches Highlight?
9: Also ich würde sagen, das persönliche Highlight ist für die Kinder, wenn wir hier ein Kasper-Theater haben. Wir haben einen Zug für die etwas älteren Leute, die den Zug eine halbe Stunde im Park fahren. Und dann haben wir natürlich jede Menge Vorführungen mit diesen Adlern und andere Tierfütterungen wie Luchse. Und das ist das Highlight, dass die Leute unterhalten werden und das live erleben können hier in der frischen Natur. Und das ist das Allerwichtigste.
8: Wunderbar. Und dann würde ich sagen, zum Schluss lassen wir den Adler jetzt nochmal fliegen, wenn möglich. Ich tue so, als wäre ich ganz cool dabei. Sie können es zu Hause verfolgen. Jetzt wird hier wieder was reingestopft. Oh, was ist es? Das ist ja voll ekelhaft.
10: Alles klar.
8: 3, 2, 1, Adler, ab. Was frisst der gerade aus meiner Hand raus?
9: Ich habe heute Chicken McNuggets von McDonald's, Hühnerfleisch genannt.
8: Und wenn Sie das mal live erleben wollen, kommen Sie einfach hierher nach Hellenthal zur Greifvogelstation. Sie können dann auch mal so ein Tier sich auf den Arm setzen lassen. Für 5 Euro kann man ein Foto machen mit der eigenen Kamera, also in dem Fall dann mit Ihrem Smartphone. Und mit diesen ja wirklich beeindruckenden Bildern von majestätischen Tieren gebe ich zurück ins Studio zu Miriam.
4: Boah, Basti, ich bin neidisch. Ich finde das wirklich sensationell. Toll, toll, toll. Guck mal, du hast einen neuen Freund gefunden. Du hast es geschafft. Mhm. Richtig spektakulär. Mhm. Super, vielen Dank. Liebe Grüße in die Eifel. Da träumt der Basti heute Nacht von. So, wir gehen rüber in unsere Küche. Julia, so ein Greifvogel auf dem Arm, wie wär's?
11: Hätte ich Respekt vor, aber ja, neugierig wäre ich. Also,
4: boah, wenn, ich das sieht toll
11: wenn
4: aus.
11: Das, wenn das Tierchen dabei weiter fröhlich
4: ist
11: bleibt.
4: So majestätisch, oder?
11: Finde ich, find ich schön. Ich weiß jetzt aber nicht, wie ich da jetzt elegant die Überleitung zu unserem Geflügelschnitzel hinbekommen soll.
4: Das, obwohl wir haben keinen Greifvogel hier im Studio.
11: Er hat selber Nuggets gegessen.
4: Ja.
11: Also wir machen ja quasi
4: und das Hühnchen großes, bleibt bei uns, da wo es ist.
11: Ein großes, plattes Nugget.
4: Guck
11: wir, machen, wir machen ein Schnitzel. Also eigentlich machen wir...
4: Ein Klassiker.
11: Wir machen Klassiker. Wir machen einen Caesar Salad. Kennt man, erkläre ich auch gleich noch, wirklich ausufernd. Mhm. Und dazu gibt es, aber wir lassen die Croutons weg, dazu gibt es ein knuspriges Hähnchenschnitzel. Mhm. Und ich habe hier auch schon mal ein ganz kleines bisschen angefangen, aber damit man wirklich mal diesen ganzen Prozess von vorne nach hinten sieht. Ja. Das hier ist, also es ist quasi eine halbe Hähnchenbrust. Ich habe die quer halbiert.
4: Oh, die ist sehr platt.
11: Dann habe ich die zwischen Backpapier platt gehauen, entweder mit so einem Schnitzelklopfer oder eben auch mal mit einer Pfanne, geht auch. Mhm. Salz, Pfeffer und ich habe mich für ein bisschen Cayennepfeffer und ein bisschen Paprika edelsüß entschieden. Dann als erstes ins Mehl abklopfen, mhm, ins Ei, das ist unsere Panierstraße, ja, und dann hier in unser Paniermehl. Was natürlich ganz wunderbar ist.
4: Gabel runtergebracht.
11: Was natürlich ganz wunderbar ist, wenn man das zu Hause aus altem Brot selber macht, dann kann man ja so ein bisschen die Größe vom Paniermehl selber steuern. Gerade
4: die
11: wenn man das, weil ich habe das hier vorne, ich habe das hier schon mal gemischt. Ich habe mich für zweierlei entschieden, weil das Paniermehl, was man so fertig kauft, das ist ja meistens sehr, sehr fein. Aber wir möchten ja wirklich ein total knuspriges Schnitzel. Also gibt es mittlerweile auch wirklich in jedem Supermarkt Panko. Das ist quasi japanisches Paniermehl. Und das gibt es auch in zwei Mahlgraden, in grob, ganz, ganz grob und in so ein bisschen gröber. Mhm. Aber letztendlich kann man das auch ganz einfach zu Hause, wenn man Paniermehl selber macht, selber steuern. Mhm. So, rein damit. Wunderbar. Und dann halt vielleicht die Hälfte fein durch einen Wolf und die andere über die Vierkantreibe zum Beispiel.
4: Okay.
11: So, und ich paniere hier noch eins. Aber ich hätte schon mal eine wunderbare Aufgabe für dich.
4: Ja.
11: Und zwar, jetzt habe ich aber natürlich das, würdest du hier vielleicht einmal diese, ich habe da eine Schüssel vorbereitet.
4: Ach, guck mal.
11: Das ist, weil jetzt geht es nämlich los mit unserem, die kannst du mit
4: zu dir nehmen. Ach, die nehme
11: ich, ja, ich dachte, während ich hier noch eine
4: Runde paniere. Was schwimmt da so drin rum?
11: Während ich hier noch eine
4: Runde kleine Sardellchen.
11: Ganz genau. Ich habe ja versprochen, es gibt ein Caesar Salad. Caesar Salad ist ein absoluter Klassiker. Und dafür brauchen wir Anchovies. Wir brauchen also kleine Sardellen. Und die kannst du schon mal, wenn du die
4: hier...
11: Aus dem Glas, ganz genau. Kann man auch, wenn man sagt, ich nehme erst mal drei. Hier den Holzlöffel tatsächlich.
4: Den Holzlöffel?
11: Ganz genau.
4: Und was mache ich damit?
11: So ein bisschen zerdrücken quasi.
4: Aha, also in der Schüssel,
11: Schüssel,
4: am Schüsselrand.
11: Mit dem Löffel immer so ein bisschen gegen den Schüsselrand.
4: Aha.
11: Weil unser Caesar Salad, es geht um das Dressing vor allen Dingen, das ist letztendlich eine Mayonnaise mit ordentlich Knoblauch und eben diesen zerdrückten Anchovies. Und wenn man jetzt denkt, oh, das sind neumodische Erfindungen, jein, das ist von 1924.
4: Ach.
11: Und es ist nicht aus New York oder aus Paris, sondern in Tijuana tatsächlich entstanden. Es ist ein Kind der Prohibition letztendlich. Als in den Vereinigten Staaten Alkohol verboten war, sind die natürlich alle regelmäßig rüber nach Mexiko und haben dort unter anderem ihren Nationalfeiertag am 4.7. gefeiert und haben sich dann eben am 4.7. war ganz besonders viel los in Tijuana und dann ist dem Restaurant von Cesar Cardini, ein Italo-Amerikaner, dem sind so langsam aber sicher die Burger wahrscheinlich ausgegangen und er hatte sich überlegt, was gibt's denn jetzt und hat dann quasi aus allem, was er noch hatte, dieses Dressing, diesen Salat, diesen berühmten Salat kreiert.
4: Ach, ja, wirklich? Dem, das ist die echte Geschichte?
11: Das ist die Geschichte dahinter und es ist eben letztendlich eine Mayonnaise, das heißt, du könntest dir hier auch Mensch, hier mein Butterschmalz, das sieht doch alles schön aus.
4: Boah, das riecht, guck mal, riechst du es bis dahin? Also Anchovies gedrückt? Merke ich, riecht
11: intensiv. Ist ordentlich fischig. So, jetzt kann
4: was
11: ich dich
4: kommt
11: aber
4: da
11: auch
4: jetzt
11: langsam,
4: noch zu?
11: Jetzt kann ich dich hier mal langsam unterstützen. Ich gebe dir schon mal das Eigelb.
4: Was mache ich da?
11: Eigelb, das rohe Eigelb da
4: einfach
11: rein.
4: So rein.
11: Ja, ja. Wir machen quasi eine Mayonnaise. Wenn jemand sagt, das ist mir mit dem rohen Eigelb zu heikel, auch nicht Knoblauch.
4: Oh ja, das ist sehr ordentlich. Wie viele Zehen sind das denn?
11: Das sind drei kleine.
4: Drei kleine? Ich hätte jetzt gedacht sechs.
11: Doch, doch. Okay. So, oh Gott. Jetzt, ich muss hier mal meine Schnitzel.
4: Das rühre ich schon mal.
11: Du kannst hier schon mal noch einen ordentlichen Löffel Senf. Gebe ich mir so.
4: Ja. Den ganz?
11: Die Hälfte davon.
4: Okay.
11: Mach mal die Hälfte. Ja, das hier sieht aber doch schon genauso aus, wie ich das gerne hätte. Einmal wenden. Jawohl.
4: Und das schon rühren?
11: Das so miteinander verrühren. So, und das kann ich dir dann jetzt auch gleich. Vielen Dank für deine Unterstützung.
4: Das war jetzt kein Riesenhexenwerk.
11: So, ich überlege gerade, was fehlt bei dir. Bei dir fehlt noch ein kleines bisschen Honig.
4: Ja.
11: Letztendlich machen wir da ja eine Mayonnaise. Also wenn jemand sagt, das ist mir mit dem rohen Eigelb alles zu riskant, kann er sich auch wirklich eine Mayo kaufen, wo das Eigelb pasteurisiert ist und die dann wirklich mit ordentlich Knoblauch und eben diesen Anchovies verfeinern. Mhm. So, und jetzt kannst du es mir gerne rüberreichen. Jawohl. Ein bisschen Honig habe ich dran, ein bisschen Prise Pfeffer machen wir noch dran.
4: Und Öl?
11: Schlückchen Essig machen wir noch. So, ich glaube, ich muss noch mal nach meinem Schnitzel gucken. Du rührst hier noch mal. Und jetzt kannst du hier langsam, du rührst weiter, das Öl so ein bisschen reinlaufen lassen. Mhm. Ich muss hier immer auf mein Schnitzelchen aufpassen. Oh, das sieht aber doch, guck mal, wie lustig das hier doch aussieht. Du siehst aber auch, ne, die Oberfläche ist so ein bisschen, also man sieht, was für ein Paniermehl drin ist. Ne? So, und ja, bei dir, weißt du was, wir gehen jetzt mal auf den Schneebesen.
4: Ja, der macht wahrscheinlich mehr, ne?
11: Und da kippen wir jetzt noch so ein bisschen mehr von dem Öl drauf. Mhm. Und dann war es das tatsächlich schon. Und der klassische Caesar Salad, ruhig noch ein bisschen mehr.
4: Ja.
11: Guck mal, wie das emulgiert.
4: Mhm.
11: Und der klassische Caesar Salad sind eben Romana Salatherzen. Oh, das ist ja perfekt hier. Guck dir das doch mal an.
4: Super.
11: Romana Salatherzen und Croutons. Mhm. Und ich habe mich eben heute für Fenchel entschieden. Das finde ich ganz, ganz lecker.
4: Das finde ich eine tolle
11: Guck mal, wie
4: Idee.
11: Das hier andickt. Das ist doch super. Das wird ja richtig mayonnaisig. Genauso wollte ich das. So, ich rette derweil unsere Schnitzel.
4: Ja, ich rühre weiter.
11: Du kannst tatsächlich noch... Nee, ich habe was Neues für dich.
4: Ach so, ja, bitte.
11: Da, sag, du was kannst kann noch ich ein bisschen Parmesan. Ist auch ganz wichtig am Caesar Dressing. Parmesan.
4: Da reinreiben oder separat?
11: Ruhig bei dir auf der feinen Stufe.
4: Auf der feinen.
11: Jawohl. So, hier noch einmal. Jawohl, so wollen wir das doch. Weil das hier ist quasi soweit fertig.
4: Mhm.
11: Ich probiere noch mal eben, ob wir... Genug Säure, genug Salz. Mit dem Salz muss man dann immer so ein bisschen aufpassen wegen der Anchovies.
4: Ah ja, die sind
10: oh, das ist lecker.
4: Oh, das ist lecker.
10: Wir können den Parmesan, das ist leider lecker.
4: Wir können den Parmesan entweder da reinmachen oder schön oben drauf streuen, wie wir möchten.
10: Ja, ist dann, egal, sag
4: hier
10: du.
4: Hier drehe ich noch einmal. Na, komm her. Sei kooperativ, liebes Schnitzel. Jawohl.
10: So, wahrscheinlich noch mehr, ne?
4: Ja, ruhig noch ein bisschen mehr. So, und ich gebe jetzt hier unseren Fenchel. Den habe ich wirklich einfach nur über eine Reibe gehobelt. Den Fenchel gebe ich da rein. Ich habe noch ein bisschen Romana-Salat klein geschnitten, ein bisschen Staudensellerie und frische
10: so
4: Gurke.
10: So viel Fenchel gibst du da rein?
4: Ja, das wird schon wow. Unser Fenchelsalat.
10: Toll.
4: Frische Gurke. Finde ich, die Gurke ist halt so ein, das ist ja ein sehr, sehr zähes, süßes, wuchtiges Dressing, auch mit dem Knoblauch. Mhm. Und dann finde ich so eine frische, knackige Gurke und halt eben auch diesen frischen, knackigen Fenchel da drin. Das ist ein schöner Kontrast.
10: Ja.
4: Wer möchte, könnte hier jetzt auch noch jede Menge Dill reinhauen.
10: Oh, passt.
4: Aber ich kann ja auch nicht jedes Mal Dill mitbringen. Und hier habe ich
10: immer Dill mitbringen. Dill ist ja wirklich etwas, was immer geht.
4: Oder? Obwohl neulich sagte noch mal jemand zu mir, nee, das wäre für mich, da wäre ich raus. Weil, weil Dill offenbar so.
10: Ach so. Die fraglich ist. Die Geister irgendwie scheiden. So, hier einmal rum.
4: Obwohl, nee, was streuen wir drüber.
10: Ja?
4: Das sieht schöner aus.
10: Okay.
4: Und hier habe ich aber noch Selleriegrün. Du weißt schon vom Staudensellerie, die grünen Blätter in der Mitte.
10: Ah.
4: Ich finde, die schmecken wirklich wie, also es ist ein natürlicher Geschmacksverstärker. Die haben ganz viel Umami. Ich würde die nie wegschmeißen. Paar Pinienkerne machen wir auch noch. Genau, probier doch mal hier so ein bisschen das Grünzeug. Ich hack die total gerne.
10: Oh ja, die sind ja Kohlrabi-Vollgas.
4: Ja, auf jeden Fall.
10: Sellerie-Vollgas.
4: Ja, aber auch so, man kann die auch mit Salz mischen und dann übers Hühnchen streuen. So, und das verrühren wir jetzt. Und dann ist unser Caesar Salad auch schon fertig. Und ich bin sehr, sehr gespannt. Ich finde, das ist, also gerade dieses sehr wuchtige, süße, feiste Dressing und da halt so grüne, knackige Komponenten drin und dazu dann halt eben dieses knusprige Schnitzel. Oh, ich bin so gespannt, was du da gleich zu sagst. So,
10: also das riecht,
4: ich überlege gerade, die Teller, sind die bei mir oder sind die hinter dir? Weil dann könnten wir gleich tatsächlich schon.
10: Guck mal, dann reiche ich die schon mal an.
4: So.
10: Aber rühre ruhig noch ein bisschen rum, dass da alles dran kommt, wo es dran soll.
4: Ja, genau.
10: Wir gucken uns jetzt in der Zwischenzeit mal eben die Quiztasche an für unsere Gewinnerin Lisette. So, und zwar ist dort drin der kleine Elefant, dann die hier und heute Trinkflasche. Wir müssen ja Wasser sparen, da kann man das immer dabei haben. Und dosieren, dann haben wir den hier und heute Ofenhandschuh und den Mausquarzwecker. Auch süß, kann man sich mausemäßig dann wecken lassen morgens. Das ist doch auch eine tolle Sache.
4: So, ja, guck dir das mal an.
10: Oh, wow.
4: So, jetzt.
10: Ach, du hast noch Pinienkerne oben drauf.
4: Genau. Machst du noch ein bisschen von dem schönen Parmesan, den du da gerade hast? Und jetzt gibt's
10: einmal
4: hier
10: rüber.
4: Natürlich noch ein
10: oben drüber.
4: Genau, einfach hier über den Salat drüber. Mhm. Und jetzt eher die Schnitzel werden nicht ganz geschwisterlich verteilt. Ach, einer kriegt ein großes. Obwohl.
10: So.
4: Ich mach mal.
10: Und wir schauen jetzt, bevor wir das probieren, schauen wir uns jetzt mal an, was wir morgen für Sie vorbereitet haben.
12: 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Wir klären, was es uns bringen kann. Der Vagusnerv. Was bewirkt die Datenleitung zwischen Hirn und Organen bei uns? Theresa Knipschild backt Donuts aus dem Ofen und Amerikaner mit Fußballmuster.
10: Dankeschön. So, jetzt sind wir hier wieder schön am Tisch versammelt. Ja, das sieht hervorragend aus.
4: So.
10: Herr Bockmühl, Teil 2.
4: Ich hoffe, Sie mögen Fenchel.
13: Das sieht auf jeden Fall ganz wunderbar aus. Ich bin sicher, das ist ganz toll.
10: Oder? Ich finde, das riecht gut, das sieht gut aus. Und es wird garantiert auch gut schmecken. Also guten Appetit.
13: Appetit.
10: Mit der Fenchel-Variante, da bin ich jetzt wirklich gespannt.
4: Habe ich dann mit dem Dressing, das wird sehr gut.
13: Aber Fenchel ist nicht normal im Caesar Salad. Das
4: nur wirklich nur Romana-Salat.
13: Okay.
10: Wow.
4: Das passt sehr gut zu diesem.
10: Total gut.
4: Zu dem wuchtigen Dressing. Also wirklich Knoblauch muss da rein.
10: Mhm.
4: Deswegen, wenn man sich das in der Mittagspause reinzwirbelt.
13: Großartig.
4: Vielleicht noch mal mit den Kollegen absprechen.
10: Ja.
4: Und so ein Knusper.
10: Also wow. Also
4: man hat gerade schon, man hat schon gehört, dieses Krrr. Und das ist eben auch wirklich dieses bisschen gröbere Paniermehl.
10: Mhm.
4: Find ich gut. Könnte man noch ein Zitrönchen drüber pressen.
10: Sehr schön knusprig, oder?
13: Wunderbar. Aber Termine davon hat Abend nicht mehr haben. Mit dem Knoblauch.
4: Es sei denn, man hat das für. Also, dann muss der andere das auch essen.
13: Ja.
10: Das so ist einfach.
13: Gute Lösung.
10: Also hervorragend. Kann man super empfehlen, das nachzukochen. Also auch dieses also diese wahnsinnig knusprige Panade.

0: Toll.
1: Ich habe es natürlich in, ich habe es in Butterschmalz ausgebraten. Finde ich, muss beim Schnitzelchen muss Butterschmalz ran. Man kann auch Sonnenblumenöl nehmen, aber finde ich besser. Ja.
0: Also würden Sie auch nachmachen?
2: Ich bin nicht sicher, ob ich das hinkriege, aber vom Geschmack her würde ich auf jeden Fall sagen, muss man das nachmachen.
1: Ja, oder halt die Abkürzung mit der Mayonnaise, das gilt ja auch.
2: Ja, wobei, ich finde die schon großartig. Ja, also ich glaube, die kriegt man gekauft nicht so.
0: Ja.
2: Das ist schon.
1: Also so ein frisches Eigelb ist natürlich schon was anderes.
0: Also die Anleitung, hier wird ausgetauscht, die Anleitung und natürlich alle Zutaten, die man dazu braucht, wie gewohnt auf unserer Internetseite hier und heute. So, jetzt ist das irgendwie hier unser Start in das Olé Olé morgen. Mhm. Ne? Die Fußball-Weltmeisterschaft geht endlich los. Wir haben schon so lange drüber gesprochen. Anpfiff dann morgen Abend 21 Uhr. Ne? Ja, genau, Mexiko, Südafrika. Mhm. Guckt ihr, seid ihr dabei oder juckt euch das überhaupt nicht?
2: Ich bin gerade froh, dass Sie es gesagt haben. Ich bin überhaupt kein Fußballfan.
0: Nein?
2: Aber jetzt weiß ich ja Bescheid. Aber,
0: jetzt, dank uns wissen Sie Bescheid. 21 Uhr, einfach mal einschalten. Dann kriegen Sie auf jeden Fall das erste Spiel mit. Ist doch schon mal schön. Julia, wie sieht es bei dir aus? Du bist
3: also,
0: bei
3: ich würde
0: Caesar Salad
3: und ja, ich würde die Snacks dazu servieren. Ne? Ja. Also... Ist doch auch nett.
2: Dann esse ich die.
3: Ein paar nette Getränke dazu.
0: Also, so, unsere Zuschauer sind da ein bisschen loyaler, ja, als diese Runde hier. Also, Simone, unsere Jungs sind super. Das Fußballfieber ist mir vererbt worden, denn meine Eltern waren beide totale Fußballfans. Das Fußballfieber hatte auch unser süßer Elvis mit diesem kleinen, knuffigen Hündchen. Die Fahne von der Katze ist schon gehisst, schreibt auch Ingo. Also, wir sind natürlich morgen auch wieder da, schon in Stimmung, bereiten uns darauf vor und freuen uns. Dankeschön in die Runde für diese vielen Informationen, dieses tolle Essen. Martina Esser jetzt mit WDR Aktuell. Alles gut.
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15: 18 Uhr Mittwoch. Guten Tag. Sie darf bleiben. Sie kennen die Geschichte vermutlich. Fast 60 Jahre lang lebt Lili Rostock, inzwischen gemeinsam mit ihrer Tochter, in einer Mietwohnung in Köln, bis die Vermieterin eine Räumungsklage angestrengt hatte. Raus aus der Wohnung im Alter von 101 Jahren und gesundheitlich angeschlagen? Nein, sagt heute das Amtsgericht Köln und die Familie ist happy.
16: Wenige Minuten nach der Urteilsverkündung im Kölner Amtsgericht am frühen Nachmittag. Die Anspannung löst sich. Die Mutter kann in der Wohnung bleiben.
17: Ich freue mich so für meine Mutter. Ich kann nicht mehr.
16: Es war eine ungewisse Zeit bis heute. Die 101 Jahre alte Lili Rostock mit ihren Kindern und der Schwiegertochter in der Wohnung. Hier sollte sie per Räumungsklage ausziehen. Doch das ist jetzt erstmal vom Tisch. Es legen formale Fehler vor.
18: Im Mietrecht bedarf es einer Abwägung zwischen Mieter- und Vermieterinteressen. Und wenn eine Vermieterin eine Kündigung ausspricht, muss sie diese ordentlich darlegen. Und dem Gericht war die Argumentation der Klägerin zu oberflächlich und nicht zu detailliert genug, um eine entsprechende Abwägung zugunsten der Klägerin treffen zu können.
16: Die Kinder der jetzt 101-Jährigen hatten argumentiert, dass die alte, schwer demente Frau einen Umzug auch in eine angebotene kleinere Wohnung sehr wahrscheinlich nicht überleben würde. Doch darüber wurde in der Amtsgerichtsentscheidung gar nicht gesprochen, weil es eben formale Fehler gibt. Auch dem Sohn der Frau fällt ein Stein vom Herzen.
19: Das ist für uns eine ganz große Erleichterung, weil wir jetzt wirklich die Sicherheit haben, dass in den nächsten anderthalb oder zwei Jahren erstmal wahrscheinlich nichts passieren wird und wir dadurch wirklich unsere Mutter in Ruhe pflegen können, bis sie irgendwann vielleicht mit 103 oder 4, wer weiß, sie ist eine sehr robuste Frau, wirklich dann ihr Leben beenden kann.
16: Die Mutter würde nach der Entscheidung des Gerichts

0: Luftsprünge machen, sagt ihre Tochter, wenn sie könnte.
1: Die Stimmung war nicht die beste heute in Oberhausen auf der Versammlung des Deutschen Städtetags. Ministerpräsident Hendrik Wüst versuchte, die Stadtchefs zu beruhigen. Doch das gelingt ihm nicht. Auch in Ostwestfalen-Lippe schlagen die Städte und Gemeinden Alarm. Beispiel Gütersloh. Dort mussten mehrere Schulen für viel Geld dringend grundsaniert bzw. neu gebaut werden.
2: Der Grundschulneubau Große Heide in Gütersloh war dringend nötig. Das alte Gebäude abrissreif, Gütersloh musste handeln. Stetig steigende Schülerzahlen im gesamten Stadtgebiet. Hinzu kam der Rechtsanspruch auf einen Platz im offenen Ganztag. Der Bund hat das beschlossen. Die Kommune musste es umsetzen, der Kämmerer zahlen.
3: Dann ärgert man sich erstmal, dass es keine auskömmliche Finanzierung gibt, dass also immer wieder neue Aufgaben, neue Standards gesetzt werden, ohne dass dann Bund und Land für eine ausreichende Finanzierung sorgt.
2: Und das bleibt für die Menschen in Gütersloh wohl nicht folgenlos.
3: Perspektivisch wird es sein, dass wir entweder an der Einnahmenseite arbeiten müssen, das heißt die Steuerschraube drehen. Das ist weder für die Unternehmen hier vor Ort gut, noch für die Bürgerinnen und Bürger über die Grundsteuer und ähnliche Gebühren. Oder aber wir müssen tatsächlich über Leistungen sprechen.
2: Heißt, Gürtel enger schnallen, Prioritäten setzen, sonst geht die Luft aus. Ob solche großen Baumaßnahmen dann noch möglich sind? Wohl nur, wenn Geld reinkommt, aber von wem?
4: Letztendlich von demjenigen, der bestellt. Wenn wir im Restaurant was zu essen bestellen, ist klar, wer nachher die Rechnung übernimmt. Und letztendlich ist es auf Bundes- und Landesebene auch so, dass gesetzliche Initiativen, die zu mehr Aufgaben auf kommunaler Ebene führen, immer verbunden sein müssen mit der Ausfinanzierung dieser Leistung.
2: Eine Forderung, die alle Städte und Gemeinden teilen.
1: So sieht's aus, immer noch vor unseren Schulen. Elterntaxis verursachen ein Verkehrschaos. Die Stadt Velbert setzt jetzt auf Aufklärung, Sperrungen und Kontrollen, will aber auch Angebote schaffen. Problematisch und gefährlich sind nämlich immer die letzten 100 Meter vor dem Schultor.
5: Szenen wie diese am Gymnasium Langenberg in Velbert spielen sich an Schulen nahezu jeden Morgen ab. Zwischen ankommenden Schulbussen und Schüler auf dem Fußweg mischen sich Autos von Eltern, die ihre Kinder bis vor das Schultor bringen. Das ist ein Problem.
6: Es werden eben Halteverbote nicht eingehalten, es kommt zu gefährlichen Situationen. Und wir wollen eben gerade für Schulkinder den Schulweg zu einem sicheren Weg machen und führen hier deswegen so wie fast jeden Tag unter der Woche Kontrollen durch.
5: Die Städte arbeiten daran. Mit gezielten Aktionen in den Schulen vermitteln Stadt und Polizei auch schon früh den Spaß am Zu-Fuß-Gehen. Wie wichtig soziale Aspekte bei der Aufklärung gegen Elterntaxis sind, weiß auch Polizistin Diane Duliszewski aus ihrer Arbeit an den Schulen.
7: Kinder sind tatsächlich die schwächsten Verkehrsteilnehmerinnen und Verkehrsteilnehmer. Deswegen ist es wichtig, sie stark zu machen für den Straßenverkehr. Eltern sollten dieses Erlernen von Kompetenzen unterstützen. Das können sie, indem sie ihre Kinder auf dem Weg zur Schule zu Fuß begleiten oder ihre Kinder dann auch irgendwann alleine gehen lassen.
5: Die vermeintlich liebevoll gemeinten Ansätze, Kinder mit dem Auto in die Schule zu bringen, seien falsch verstanden. Denn der Fußweg zur Schule bedeutet so viel mehr.
7: Zum einen sammeln die Kinder dort wichtige Sinneserfahrungen, wie zum Beispiel den Abstand von Autos einzuschätzen oder auch die Geschwindigkeiten. Zum anderen haben die Kinder die Möglichkeit, mit anderen Kindern gemeinsam zur Schule zu gehen.
5: Velbert reagiert jetzt auch auf die Eltern. Dort, wo es möglich ist, sollen sichere Parkmöglichkeiten für sie entstehen.
1: Ja, so eine Schulstraße ist eben kein Drive-In. Jetzt habe ich noch ein Drive-In als Ride-In. Glauben Sie nicht, oder? Na, dann gucken wir doch mal zusammen die Bilder von Michael Sabas aus Selm im Münsterland. Er war gerade in seiner Funktion als Schützenkönig unterwegs, als er das hier sah und filmte. Ein Reiter hatte auf seinem Pferd offenbar der kleine Hunger gepackt. Und schon wird der Drive-In zum Ride-In. Die Stute kennt das offenbar schon und ist extrem gechillt. Ob sie eine Apfeltasche bekommen hat, das wissen wir natürlich nicht. Der Reiter hatte seinen Snack und Schützenkönig und Zufallskameramann Michael hat den Beweis hier im Bild. Dass er doch nicht zu viel getrunken hatte vorher beim Schützenfest. Gechillte Tiere, das ist jetzt unser Stichwort. Denn die Kameraden hier übertragen offenbar ihre entspannte Art auf Menschen. Vergessen Sie also Massage, Sauna, Spazierengehen. Der Stress lässt offenbar noch viel besser nach beim Ziegenkuscheln auf dem Ziegenhof Rösberg in Bornheim.
8: Antje und Willi wollen heute kuscheln. Nicht alleine, sondern mit

0: Siegen.
1: Das ist süß, oder? Aber man sieht direkt so, er setzt sich aufs letzte Eckchen und die Tiere haben die Matte. Das ist total süß.
0: Die Ziegen nehmen die Besucher auf ihrer Weide sofort in Beschlag. Neugierig und ein bisschen wild am Anfang. Ziegenwirtin Ilona Kuhnen muss gar nicht viel erklären.
1: Kann man sich auch so ein bisschen die Massage holen, ne?
0: Aber schnell werden alle ganz ruhig. Tiere und Menschen.
2: Ich glaube, die zwei, die nehmen wir mit nach Hause.
3: Es ist einfach, ja, diese Ruhe, die Natur, diese zutraulichen Tierchen.
0: Wohlfühlen, das gilt hier ganz offensichtlich für alle Beteiligten.
1: Egal wie schlecht gelaunt man ist, man muss einfach immer lachen. Die sind auch tierisch anstrengend, weil sie hochintelligent sind, aber das macht sie auch wieder unfassbar sympathisch. Jetzt darf einmal die Ante den rechten bitte füttern und du darfst ein Schlappohr hier füttern. Das ist der kleinere.
3: Hast du einen Hunger? Ha?
0: Nach einer Stunde sind Antje und Willi ganz beseelt vom Ziegenkuscheln.
4: Sie fühlt sich irgendwie geliebt.
2: Ja, genau.
0: Und die Ziegen bestimmt auch, wenn sie könnten.
5: Derart entspannt geben wir jetzt ab in Ihre Lokalzeit.
6: Und das kommt natürlich auch hier an. Vielen Dank, Martina Esser. Und damit herzlich willkommen zu Ihren Lokalzeitnachrichten aus Köln. Ja, auf der A4 im Kölner Süden, da ging heute zeitweise gar nichts mehr. Nach einem Unfall, da war die Autobahn stundenlang voll gesperrt. Und als wäre das nicht genug, steht ab heute Nacht schon die nächste Sperrung an. Für viele Pendlerinnen und Pendler heißt das weiter Geduld mitbringen.
7: Diese Brücke ist das Problem. Oben führt die Autobahn 4 lang und unten fahren Bahnen. Teile der Brücke sind marode. Seit gut einem Jahr wird darum der Verkehr hier so geleitet, dass speziell diese Bereiche geschont werden. Schwere Lkw durften dort nicht fahren, aber
8: in der Vergangenheit haben sich zu viele zu schwere Lkw nicht an das Verbot gehalten. Und deswegen mussten wir jetzt mal kurzzeitig drastischere Maßnahmen ergreifen.
7: Das heißt, die A4 wird von heute 21 Uhr bis morgen früh um 5 voll gesperrt. Danach dürfen hier Fahrzeuge nur noch mit einem Abstand von mindestens 50 Metern fahren. Dafür kommen in der Nacht Markierungen auf die Fahrbahn. Und vor allem Lkw über 7,5 Tonnen dürfen dann erstmal gar nicht mehr hier entlang. Speziell für die Logistik- und Transportbranche im Rheinland hat das Folgen.
9: Kosten, viel Kosten. Sie können eine einfache Rechnung aufmachen. So ein Lkw kostet zwischen 1 und 2 Euro den Kilometer. Nehmen wir die Mitte, 1,50 Euro mal 10 Kilometer Umfahrt, was konservativ gerechnet ist, sind 15 Euro plus 100 Lkw. Mit 220 Einsatztagen liegen sie im Jahr bei 330.000 Euro Zusatzkosten.
7: Das Problem an der A4-Brücke ist, dass die Bahn darunter fährt. Die Strecke Köln-Bonn und die Zufahrt Eiffeltor. Die Autobahn GmbH sagt, ein Neubau könne nur in enger Absprache mit der Bahn erfolgen. Hans-Ewald Schneider sieht das anders.
9: Dass man zunächst mal hingeht und sagt, wenn ich die Bahn repariere, repariere ich auch die Brücke, ist richtig. Wenn aber dann die Brücke vorher auseinanderfällt, dann muss ich dieses Konzept über den Haufen schmeißen.
7: Das müsste die Politik entscheiden. Im Laufe des Sommers soll vor der Brücke eine Schrankenanlage gebaut werden, die Lkw über 44 Tonnen ableitet. Ab dann sollen leichtere Lkw hier wieder fahren dürfen.
6: Wohnen in Köln bleibt teuer. Die Domstadt gehört weiterhin zu den Spitzenreitern bei den Mieten in Nordrhein-Westfalen. Gleichzeitig kommt der Wohnungsbau nur schleppend voran. Die GAG Kölns größte Vermieterin zeigt auf der heutigen Pressekonferenz, wo es hakt.
10: Der Wohnungsbau in Köln steht weiter unter Druck. Hohe Baukosten, gestiegene Zinsen und fehlende Fachkräfte, das sind momentan die größten Herausforderungen für die GAG. Sie erschweren die Umsetzung neuer Projekte, so Kölns größtes Wohnungsunternehmen am Dienstagmittag. Vergangenes Jahr konnte die GAG 605 Wohnungen neu bauen, weniger als ursprünglich geplant. Grund dafür seien unter anderem verschobene Bauprojekte, dennoch blicken sie zuversichtlich nach vorne.
11: Wir stellen uns diesen Herausforderungen und blicken positiv in die Zukunft. Also gerade auch im Hinblick darauf, was wir die letzten Jahre geleistet haben, können wir daraus, denke ich, die Kraft schöpfen, dass wir auch diese Hindernisse, die vielleicht kommen, von uns gut bewältigt werden.
10: Für dieses Jahr hofft das Unternehmen, an die 800 Wohnungen neu fertigstellen zu können.
6: H hat der damalige Bundesgesundheitsminister Jens Spahn bei einer Hamburger Firma 330 Millionen Masken bestellt oder nicht? Damit beschäftigt sich seit heute das Landgericht Bonn.
10: Im Prozess um einen gescheiterten Maskendeal haben sich die Parteien vor dem Landgericht Bonn nicht einigen können. Eine Hamburger Firma hatte das Bundesgesundheitsministerium auf 287 Millionen Euro plus 160 Millionen Euro Zinsen verklagt. Sie war nach eigenen Angaben telefonisch und per Mail vom damaligen Gesundheitsminister Jens Spahn mit Maskenlieferungen beauftragt worden. Die wurden jedoch laut Klage kurzfristig zurückgezogen. Eine Entscheidung soll am 22. Juli verkündet werden.
6: Und damit zum Wetter für Köln und Umgebung in den nächsten Tagen. In der Nacht, da gibt es vereinzelte Schauer und es wird kühl mit Temperaturen zwischen 10 und 7 Grad. Der Donnerstag, der startet mit etwas Sonne und vielen Wolken. Es bleibt aber trocken. Am Nachmittag dann gibt es etwas Regen mit Temperaturen zwischen 16 und 19 Grad. Wir schauen mal auf die weiteren Aussichten. Am Freitag, da wird es bewölkt. Zeitweise kann es regnen bei 20 Grad. Am Samstag wird es dann meist trocken mit Sonnenschein und maximal 22 Grad. Und am Sonntag gibt es viele Wolken, etwas Sonne und vereinzelt Schauer bei 22 Grad. Ja, und hier geht es jetzt weiter mit Ihrer Servicezeit. Wir sehen uns dann um 19:30 Uhr zur langen Lokalzeit wieder. Tschüss und bis gleich. Ich freue mich auf Sie.
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16: Servicezeit, wie immer live aus Köln. Unsere Profis, die haben den Grill angeschmissen und getestet, welche Bratwurst geschmacklich wirklich überzeugt und auf keiner Grillparty fehlen darf. Außerdem zeigen wir Ihnen, wie Sie Ihr Fahrrad richtig abschließen. Denn so wie hier, einfach nur mal eben das Schloss um den Reifen gewickelt, geht's wirklich nicht. So, und jetzt sorgen wir aber erstmal für WM-Fieber und zwar so richtig. Morgen geht's ja los und am Sonntag um 19 Uhr spielt Deutschland das erste Mal. Spätestens dann werden wir wieder überall Schwarz-Rot-Gold sehen. Aber sind wir mal ehrlich, dekomäßig geht wirklich mehr als nur ein paar Fähnchen aufhängen. Viel mehr.
17: Völlig losgelöst von der Erde schwebt das Raumschiff völlig schwerelos.
18: Jubeln und anfeuern für die WM, das klappt ja schon ganz gut. Aber sind dafür auch alle schon richtig ausgestattet?
19: Die einzigen Deko-Sachen hab ich, die sind vom FC.
20: Ja, so eine Deutschland-Ding drum oder ein Fähnchen vielleicht.
21: Ja, das finde ich auch nicht schlecht.
18: Schon nicht schlecht, aber da ist noch Luft nach oben. Ob zum Anziehen, Anfeuern oder zum Schmücken. Zur Fußball-WM 2026 sind so viele verschiedene Fan- und Dekoartikel auf dem Markt wie nie zuvor. Schätzungen gehen von bis zu 20.000 verschiedenen Produkten weltweit aus. Ein Milliardengeschäft. Schon die Fußball-EM 2024 bescherte allein dem deutschen Einzelhandel zusätzliche Umsätze von schätzungsweise 3,8 Milliarden Euro. Besonders beliebt bei den Fans vor zwei Jahren zum Beispiel Fahnen oder Schals. Etwa jeder dritte Deutsche hatte sich Umfragen zufolge vor dem Turnier mit Fansachen oder Deko ausgestattet. Und wie schmückt man sich oder die Party diesmal für die WM? Das will dieses Team für uns rausfinden, die Walking Football, also Gehfußballmannschaft des SC West aus Köln. Alle hier sind leidenschaftliche Fußballfans, sowohl auf dem Platz als auch vor dem Fernseher.
22: Hi, ich bin der Franz, echte Coach.
23: Harry.
24: Knut.
25: Georg.
26: Ich bin der Hans.
27: Mein Name ist Nico.
28: Ich bin der Arthur.
29: Ich bin der Mika, Künstlername im Fußball Falcao.
18: Ihre Aufgaben? Das Vereinsheim für die Party dekorieren, die besten Sachen zum Anfeuern testen und natürlich ein passendes WM-Outfit zusammenstellen. Harry, Arthur und Franz legen direkt mal mit der Deko los. Ein großer Spielplan darf da natürlich nicht fehlen. Bei 48 Mannschaften und über 100 Partien verliert man ja sonst schnell den Überblick. Aber auch das Buffet will geschmückt werden.
30: Wenn die deutsche Mannschaft genauso ist wie wir hier im Team, dann ja, ist mir schief, ja.
18: Das kann man wohl sagen. Hier sind Profis am Werk.
0: Zu Hause, mein Studio habe ich auch schon dekoriert, alles. Ja, ja. Ich habe schon mit Deutschland Fahnen, ja, ja. Und ein Balkon, die kommt dann nächste Woche, wenn es anfängt. Kommt ein Balkon, die große Fahne.
18: Aber nicht nur die deutschen Farben sind beliebt. Ein Deko-Trend bei dieser WM sind Flaggen der Teilnehmerländer. Sagt einer, der es wissen muss. Marcel Cornelissen ist Spezialist für Banner, Wimpel und Dekoartikel aller Nationen der Welt. Aktuell werden in seiner Firma in Krefeld jeden Tag hunderte Dekopakete zur WM gepackt. Für Supermärkte, Kreuzfahrtschiffe, Gastronomie oder Privatleute.
1: Was ein Trend ist, ist tatsächlich, dass es mehr dazu geht, sich nicht nur auf das eigene Land zu konzentrieren, sondern tatsächlich auf die Neuen, die Exoten, so Curaçao, Kap Verde. Viele entdecken, glaube ich, so ein kleines Herz für die Außenseiter.
18: Auch beim Kölner SC West kommt die internationale Wimpelkette gut an. Eignet sich zum Beispiel auch zum Länderraten in der Halbzeitpause.
0: Portugal, Schweiz.
2: Was ist das? Kamerun, ne, glaube ich.
0: Das ist Uganda.
2: Was ist das? Ich weiß es nicht.
0: Nee, das ist Karibik irgendwo, schätze ich mal.
18: Weiter geht's beim Team Fankleidung. Hans, Georg und Knut haben sich inzwischen für ihr persönliches WM-Outfit entschieden.
0: So, die Schnurrbügel. So, mehr geht nicht, glaube ich. Sieht richtig scheiße aus, ne? Du hast noch nie besser ausgesehen.
18: Trainer Knut ist etwas klassischer unterwegs und trotzdem außergewöhnlich.
3: Deutschland-Trikot ist einfach Pflicht. Eine Fahne auch. Und jetzt der besondere Teil, ich habe jetzt endlich wieder sowas wie Haare.
18: Keine schlechte Wahl bei der Kopfbedeckung. Mancher Fanhut und andere Dinge sind mittlerweile nämlich nicht mehr so gefragt.
1: Früher gab es mehr so Cowboy-Hüte oder mehr so geckige Verkleidungen. Vuvuzelas ist zum Beispiel so ein Thema. Das wird heute auch keiner mehr kaufen.
18: Team Deko ist inzwischen fertig mit seiner Aufgabe und durchaus inspiriert fürs Schmücken daheim.
0: Mit dem Püppchen hier, das finde ich ganz nett. Und natürlich hier die Fahne, ne? Von den ganzen Teilnehmern.
18: Die Wimpelkette hat es auch den anderen angetan. Franz hat dazu sogar noch eine Idee.
30: Man kann die ausscheidenden Mannschaften ja eventuell an diesen Wimpeln abschneiden, hat nachher dann so eine Art Kalender. Nur am Ende stehen da zwei nur noch und ich hoffe, es wird Deutschland sein.
18: Damit es so weit kommen kann, fehlt natürlich noch was zum Anfeuern. Mika und Nico sind schon voll in ihrem Fan-Element.
0: Das ist klares Zeichen an den Schiri, wie damals gegen Chocorella. Hands up, hands. Klares Handspiel. Das ist eher für die Samba-Truppe, ja, der ich aber nicht angehöre.
3: Es gibt einfach immer, immer mehr. Und es ist ja auch sehr erschwinglich, sag ich jetzt mal.
0: Ja.
18: Einen Hauch kritisch wird's gegen Ende auch. Alle sind sich einig, bei den meisten Billig-Deko-Artikeln aus Discounter und Co. ist einfach zu viel Plastik dabei. Oder wie Hans es ausdrückt?
0: Weil aufgrund der edlen Materialien möchte ich nicht angemacht werden. Sonst brenne ich nämlich ab. Aber ansonsten, wie gesagt, wir sind ja auch nur schließlich in Köln und von daher sind wir all Jeck.
18: Jeck auf die WM sind sie in jedem Fall. Beim SC West kann die Party für das erste Gruppenspiel jetzt losgehen.
16: Ja, und was darf bei einer Fußballparty nicht fehlen? Richtig, eine Wurst auf dem Grill. Und die muss auch schmecken, knackig sein und vor allem genügend Aroma haben. Ein bisschen Senf, ein bisschen Ketchup dazu, ein Brötchen dabei, fertig. Das geht immer. Und natürlich auch ein vegetarisch. Damit Sie am Sonntag beim Spiel die richtige Wurst auf dem Grill liegen haben, haben wir vorab den Grill schon mal angeschmissen und verschiedene Produkte getestet.
7: Hier sind echte Profis am Werk. Olli, Mike, Jeanette und Jojo sind frisch gebackene Landesmeister im Grillen. Als Grillsportler wissen sie, worauf es bei einer guten Wurst ankommt.
4: Für mich muss eine Bratwurst natürlich immer knackig sein, ein schönes Röstaroma haben, schön saftig sein und natürlich auch eine schöne Würzung ist natürlich ganz wichtig.
7: Für die Blindverkostung haben wir eingekauft. Thüringer Rostbratwurst von Aldi Nord für 76 Cent je 100 Gramm. Maika Bratmaxe für 1,27 Euro. Die Eberswalder Rostbratwurst ohne Darm. 100 Gramm kosten 80 Cent. Edeka Bio-Original Thüringer Rostbratwurst für 1,12 Euro. Und von Rügenwalder für 1,83 Euro vegane Bratwürste. Unsere Grillfreunde kennen die Verpackung natürlich nicht. Zuerst die Thüringer Rostbratwürste von Aldi.
5: Tochter Jojo und Vater Olli sind am Grill. Die Profis ritzen die Würste ein. Mehr Grillfläche für mehr Röstaroma. Wir nutzen die Wartezeit und werfen einen Blick auf die Zutatenliste aller Produkte. Ernährungswissenschaftlerin Britta Schautz von der Verbraucherzentrale fallen die Diphosphate negativ

0: auf.
1: Ein zu viel an Phosphaten kann den Nieren schaden. Gerade wenn ich dann auch noch weitere Phosphatquellen esse oder trinke, zum Beispiel Cola-Getränke, dann kann das irgendwann auch zu viel werden und das kann auch leider langfristig zu Nierenschädigungen führen.
0: Bei unserer Stichprobe enthalten die Eberswalder Bratwürste und die von Aldi Diphosphat. Aldi meldet sich und schreibt:
2: Wir setzen Diphosphate ausschließlich in der technologisch absolut notwendigen Mindestmenge ein. Grundsätzlich arbeiten wir gemeinsam mit unseren Lieferanten daran, den Einsatz von Zusatzstoffen auf ein Minimum zu reduzieren.
3: Ja, also bei mir geht's jetzt auf jeden Fall in die heiße Phase. Ich gehe jetzt direkt über das Feuer und werde jetzt mal direkt die Bratwurst jetzt sozusagen finalisieren. Ich denke mal, bei Jojo sieht es genauso aus.
4: Ja, meine sieht sogar schon ein bisschen weiter aus. Die platzt ja auch schon langsam ein bisschen auf.
3: Dann packen wir uns die jetzt schön aufs Brett.
0: Und wie schmecken die Thüringer Rostbratwürste von Aldi den Grillmeistern? Sie bewerten neben Optik, Konsistenz und Würze auch die Saftigkeit, Grillbarkeit und den Gesamtgeschmack.
3: Knackig ist auch. Schön saftig. Gutes Gewürz auf jeden Fall. Die passt schon mal.
5: War super. Angenehme Textur. Ich fand, die Würzung hat das Fleisch nicht überdeckt. Das war super.
6: Sie war auch sehr schön knackig.
4: Das Einzige, was ich an der Wurst nicht ganz so gut fand, war der Salzgehalt. Das war mir ein bisschen zu viel.
1: Gerade bei den Bratwürsten finden wir Salzgehalte zwischen 1,8 und 2 Gramm pro 100 Gramm. Wenn man bedenkt, dass man als Erwachsener insgesamt nur 6 Gramm Salz am Tag zu sich nehmen soll, ist das natürlich sehr viel. Und ein zu viel an Salz kann leider dazu führen, dass ich Bluthochdruck entwickle.
0: Aldi betont, dass die Original-Thüringer Rostbratwurst traditionell stärker gewürzt sei und
2: ungeachtet dessen handelt es sich bei dem ermittelten Salzgehalt um einen für Bratwurst durchschnittlichen Wert.
0: Weiter geht es mit Runde 2, die Bratmaxe von Maika. Dieses Mal dürfen Mike und Jeanette an den Grill.
3: Wie sieht es bei euch aus? Sie ist halt ein bisschen dünner, was jetzt nur eigentlich dafür sorgt, dass es schneller fertig ist. Aber ansonsten macht sie jetzt erstmal auch einen soliden Eindruck.
4: Mmh. Sieht aber schon mal ganz anders aus als die andere.
7: Ja, ich bin gespannt. Guten Appetit, zweite Runde.
8: Schon mal ein bisschen weicher, ne?
7: Deutlich weicher. Mhm. Deutlicher Unterschied.
9: Wie, was fällt dir auf?
8: Nicht viel Positives. Ist tatsächlich, die andere war besser.
4: Mhm. Also auf jeden Fall super doll gewürzt. Ich glaube, Kümmel ist da auch drin.
9: Ja. Das ist ein Gewürz da.
7: Sehr kümmellastig.
0: Urteil Wurst 2.
8: Ja, es war tatsächlich beim Grillen, hat Spaß gemacht. Beim Essen war es genau das Gegenteil. Das war keine gute Wurst.
0: Es geht weiter mit der Eberswalder Bratwurst. Die Meistergriller entdecken sofort den Unterschied.
3: Ja, also da ist uns natürlich sofort aufgefallen, dass die Wurst keinen Darm hat. Das wird sich jetzt natürlich ein bisschen anders gestalten als bei den normalen Bratwürsten, weil wir halt nicht den Darm haben, der das ganze Brät fest zusammenhält. So, meine sieht schon ganz gut aus bei dir.
4: Oha, meine klebt am Rost fest.
3: Ja.
4: Also man sieht es hier schon ein bisschen, die lässt sich nicht ganz so schön lösen.
3: Ja, das hat unterschiedliche Gründe. Also entweder ist das Fleisch einfach noch nicht fertig zum Wenden, dann klebt das halt ganz gerne an dem Rost mir an. Das sind dann die Eiweiße, die das verkleben. Manchmal hat eine Bratwurst aber auch so wie so eine Art Gelee drumherum, was auch dafür sorgt, dass es mir am Rost festklebt. Naja, nee, die sieht nicht ganz so saftig aus wie die anderen, hat aber erstmal noch nichts zu bedeuten.
4: So, die nächsten sind fertig.
3: Sehr schön.
8: Mal dann.
3: Schon mal auf jeden Fall einen leichten Crunch dafür, dass er nicht mal einen Darm hat.
4: Sind auf jeden Fall keine Kräuter oder Gewürze, wenn man jetzt die ausschneidet.
8: Komm ich an die erste ran?
4: Mhm. Sieht super knackig, also ich finde es voll gut. Ich glaube, ich hätte mir auch nie die Wurst gekauft, wenn ich eine Bratwurst gekauft hätte. Aber ich finde es richtig gut.
3: Also die ist auf jeden Fall so eine, die Überraschung von heute, womit der man eigentlich nicht so gerechnet hätte.
0: Jetzt kommt die Bio-Bratwurst von Edeka auf den Grill. Kann sie das noch toppen? Und wie schmeckt's?
3: Die Konsistenz ist sehr gut.
4: Mhm.
8: Also viel Kümmel.
3: Einmal hier.
4: Boah,
3: und dann auch richtig schon auf der Schnittseite
4: so auch. Die will ich am liebsten gleich raussortieren.
9: Ganze Körner.
3: Krass. Das Brät ist auf jeden Fall ein bisschen gröber. Das gefällt mir, dass es nicht so ein weiches Brät ist. Aber geschmacklich
10: holt mich die leider nicht so richtig ab.
6: Ich finde, dass die Gewürze sehr dominant sind. Hier ist es besonders dominant.

0: Hm? Nee, das stimmt. Von einer anderen Bratwurst unterscheiden, großartig.
1: Klarer Sieger, die Thüringer Rostbratwurst von Aldi. Sie hat die Grillprofis auf ganzer Linie überzeugt. Aber auch die vegane Wurst von Rügenwalder kann sich sehen lassen.
2: Für ganz viele geht ja wirklich nichts über ihr heißgeliebtes Fahrrad, vor allen Dingen bei dem guten Wetter draußen. Allerdings kann man inzwischen ja wirklich froh sein, wenn man bei der Arbeit rauskommt und das Fahrrad steht noch da, wo man es abgestellt hatte morgens. Denn die Anzahl der Fahrraddiebstähle, die ist wirklich hoch. In NRW werden jährlich ca. 250.000 Diebstähle bei der Polizei gemeldet. Und deshalb zeigen wir Ihnen jetzt auch, welches Schloss die Experten wirklich empfehlen und auch welche Versicherung sinnvoll ist.
3: Noch haben alle diese Fahrräder den rechtmäßigen Besitzer. Vermeintlich sicher abgestellt und angeschlossen. Doch immer wieder kommt es zu Diebstählen. Mit knapp 7.000 Fällen im vergangenen Jahr ist Köln Spitzenreiter in NRW, gefolgt von Münster und Düsseldorf.
4: Wurde Ihnen schon mal Ihr Fahrrad geklaut?
5: Schon dreimal.
6: In den letzten 2 Monaten tatsächlich sogar zweimal direkt. Ja, das war sehr doof leider.
7: Zweimal wurde mir schon normales Fahrrad geklaut.
4: Können Sie sagen, wo und wie?
7: Vor der Haustür tatsächlich. Abgeschlossen.
5: Es war immer abgeschlossen, aber ist geklaut worden.
6: Ich hatte das am Hauptbahnhof das erste Mal abgestellt, bin abends zurückgekommen und dann war es einfach weg. Und ich habe es auch bei der Polizei angezeigt, es wurde aber leider nicht gefunden.
3: Dabei hat sich die Fallzahl der Diebstähle in NRW seit 2006 fast halbiert. Gegenteilig verhält es sich mit der Gesamtschadenssumme der gestohlenen Fahrräder. Lag die 2006 bei knapp über 34 Millionen Euro, stieg sie bis 2025 auf über 88 Millionen Euro an. Vor einem Fahrraddiebstahl sei man nie gefeit, sagt Bernhard Sodogé, Sicherheitsberater bei der Polizei. Die Dunkelziffer der gestohlenen Räder sei zudem nicht bekannt, denn nicht jeder bringt den Diebstahl zur Anzeige.
8: Klar werden die hochwertigen Fahrräder eher angezeigt wie so ein Fahrrad, was ich schon, was weiß ich, 20 Jahre habe. Auch das tut weh, wenn das gestohlen wird. Das ist ja einem ans Herz gewachsen.
3: Weniger als 10% der Fahrraddiebstähle werden aufgeklärt. Deshalb empfiehlt die Polizei, das Rad mit 2 Schlössern zu sichern.
8: Ein 100% sicheres Schloss gibt es nicht. Wir können es den Tätern mit guten Schlössern halt so schwer wie möglich machen und denen das nehmen, was sie nicht haben, das ist die Zeit.
3: Ein gutes Schloss sollte 5 bis 10% des Fahrradpreises kosten, sagt die Polizei. Auch wenn Faltschlösser praktisch sind, davon rät sie ab.
8: Schwachpunkt sind diese Nieten. Und das kann man dann je nachdem, wo das befestigt ist, unter Spannung setzen und dann auch durchbrechen. Da brauche ich noch nicht mal Werkzeug, sondern das kann ich einfach öffnen, dann bricht das durch.
3: Besser sind Ketten- oder Bügelschlösser. Das hat auch die Stiftung Warentest in ihrem aktuellen Check herausgefunden. Der Sieger hat einen gewichtigen Nachteil. 2,2 Kilo wiegt das Arbus Schloss Granite Super Extreme 2500 für knapp 300 Euro. Dafür brauchten die Tester aber auch mehrere Akkuladungen und 6 Trennscheiben eines Winkelschleifers, um es aufzubrechen. Eher was für Lasten als für leichte Rennräder, sagt Lena Sinkten von Stiftung Warentest. Da alle Schlösser knackbar sind, hat sie einen weiteren Ratschlag.
9: Die Kombination aus Versicherung und einem guten Schloss ist vielleicht eine gute Lösung. Dann habe ich eine Sicherheit, was das Schloss angeht, und habe aber trotzdem, wenn mein Fahrrad geklaut wird, zumindest das Trostpflaster, dass ich das Geld ersetzt bekomme.
3: 3 Versicherungsarten stehen zur Wahl. Erstens, das Fahrrad ist in der Hausratversicherung mitversichert. Zweitens, ein separater Diebstahlschutz. Oder drittens, ein Kaskoschutz. Insgesamt gibt es über 120 verschiedene Tarife. Ein Dschungel, aus dem die Stiftung Warentest die besten herausgesucht hat.
9: Bei der Hausratversicherung muss man wissen, dass die Summen oft begrenzt sind. Das heißt, die Hausratversicherer sagen oft, ab 1.000 oder 1.500 Euro bis dahin zahlen wir den Schaden. Alles darüber hinaus, darauf bleibt der Versicherte sitzen. Das heißt, wenn ich ein relativ teures E-Bike habe, was im Durchschnitt rund 2.600 Euro kostet im letzten Jahr zum Beispiel, muss ich damit rechnen, dass ich auf einem Teil des Schadens sitzen bleibe.
3: Je teurer das Rad und je höher die Diebstahlquote der Stadt, desto teurer ist auch die Versicherung.

0: In Großstädten geht der Kaskoschutz bei etwa 60 Euro im Jahr los.
1: Das sind Tarife, die mehr leisten als den reinen Diebstahlschutz. Dazu gehört zum Beispiel, die Versicherer leisten auch bei Verschleiß oder wenn ich mit meinem Fahrrad einen Unfall hatte, bei Vandalismus. Das sind alles Schäden, die ich dann bei der Versicherung auch einreichen kann.
0: Eine Diebstahlversicherung ist mit etwa 30 Euro im Jahr günstiger.
1: Wenn es um die reine Diebstahlversicherung geht, dann macht es immer Sinn zu gucken, erstattet der Versicherer den Neuwert? Erstattet er den Neuwert auch über mehrere Jahre? Welche Sicherheitsvorschriften gibt er? Also reicht es, wenn mein Fahrrad abgeschlossen war oder muss ich das irgendwo anschließen? Wir haben die Tarife mit sehr gut bewertet, bei denen es reicht, dass das Fahrrad in sich abgeschlossen war.
0: Testsieger waren beim Diebstahlschutz Huck Coburg, Huck 24, VRK und Signal Iduna. Dort kann man jedes Rad unabhängig vom Alter gegen Diebstahl versichern. Unser Fazit? Ein gutes Schloss kann Gelegenheitsdiebe abschrecken. Fast wichtiger ist die Versicherung. Denn nur so hat man die Chance, das gestohlene Fahrrad voll erstattet zu bekommen.
2: Haben Sie auch so eine ganze Flaschenarmada zu Hause stehen? Also ich glaube, die meisten Familien, die wissen sicherlich, wovon ich spreche. Die Kinder haben ja meist eine Trinkflasche für Schule oder für Kita. Dann gibt es noch eine zum Sport machen, eine, die steht bei der Arbeit, eine, die hat man so für die Handtasche im Alltag und so weiter. Also ich glaube, die Liste ist endlos. Und an sich sind diese Flaschen ja auch eine gute Sache. Die sind besser für die Umwelt, die sind praktisch und die sind auch günstiger, als sich ständig unterwegs neue Getränke zu kaufen. Aber eine Sache, die nervt und zwar gewaltig und das ist die Reinigung.
3: Wer so schnell über den Platz flitzt wie diese jungen Hockeyspieler, der muss auch oft und viel trinken. Solche Trinkflaschen gehören beim Sport deshalb natürlich dazu. Und für alle hier am Spielfeldrand ist die Flaschenreinigung ein Thema.
4: Ich versuche es einmal die Woche freitags immer zu machen, festen Termin. Aber wenn freitags Stress ist, dann wird es mal eine Woche geschoben. Aber ich achte darauf, dass nur Wasser in den Trinkflaschen ist.
5: Ich mache es tatsächlich jeden Tag, weil ich das sonst einfach unhygienisch finde. Immer erst mit heißem Wasser und dann so alle 2-3 Tage mache ich die in die Spülmaschine.
3: Annette Freuzheim ist Hockeymama und Mannschaftsbetreuerin. Sie hat die Flaschen ihres Teams im Blick. Und zu Hause sorgt sie dafür, dass die ihrer Kinder immer sauber sind. Allerdings,
6: wenn die mal länger über so ein Wochenende bei Freunden sind oder unterwegs sind, dann wird das gerade so an Strohhalmen echt so glitschig und dann ist das ein bisschen eklig und keine Ahnung, was dann da so lebt, ehrlicherweise.
3: Die Auswahl an unterschiedlichen Flaschen auf dem Markt, riesig. Vor allem Verschlüsse und Trinköffnungen gibt es ganz unterschiedliche. Leicht zu reinigen sind nicht alle. Antonia Brandstetter von der Verbraucherzentrale beschäftigt sich hauptberuflich mit dem Thema Hygiene. Und für sie ist klar, die Flaschen können Keimschleudern sein, wenn sie nicht wirklich sorgfältig gereinigt werden. Deshalb schicken wir sie heute mit vielen Tipps im Gepäck zu Hockeymama Annette.
6: Wie du siehst, ganz viele unterschiedliche. Und ich würde mich freuen, wenn du mir sagen könntest, was ich genau bei welcher Flasche eigentlich am besten machen muss.
7: Die größte Gefahr bei Flaschen ist eben, dass sich Keime ansammeln, dass die verkeimen, dass Mikroorganismen sich festsetzen. Und je länger die sich festsetzen, desto schwerer sind die auch wieder wegzukriegen. Also je länger die Zeit haben, sich auszubreiten. Und das Problem ist eben, dass man das nicht sieht und nicht schmeckt und nicht riecht.
3: Der sogenannte Biofilm kann sich schnell ausbreiten. Er ist unsichtbar, aber in ihm können sich krankheitserregende E. coli-Bakterien, Schimmel oder sogar Salmonellen tummeln.
7: Es ist eben egal, ob da jetzt Saft in der Flasche ist, ob da Kaffee in der Flasche ist oder ob nur Wasser in der Flasche ist. Überall können die Keime entstehen, weil wir berühren die Flasche ja die ganze Zeit mit unseren Händen, mit unserem Mund, nachdem wir gegessen haben.
3: Eine Trinkflasche haben wir extra mal länger nicht gereinigt. Über Wochen bildet sich am Rand ein unappetitlicher Dreck. Der perfekte Nährboden für Bakterien, die zu Magen-Darm-Problemen führen können.
7: Das ist auch nicht ganz ungefährlich. Also gerade wenn man zu einer Risikogruppe gehört, das sind zum Beispiel Säuglinge oder alte Menschen, für die kann das wirklich ein Problem sein, weil da reicht auch schon eine ganz kleine Keimlast und dann können die daran erkranken.
3: Aber wie geht es nun richtig mit dem Reinigen? Zumal die Flaschen ja sehr unterschiedlich gebaut sind.
7: Am besten holt man sich eben kleine Bürstchen, die wirklich passend sind für die verschiedenen Flaschen. Also hier ist zum Beispiel so eine Auswahl von den Bürstchen, die so für Flaschen sich anbieten, dass man eben nicht die klassische Bürste nimmt, die man auch für Geschirr nimmt, sondern dass man eben zum Beispiel eine ganz dünne Bürste wählt, die dann eben auch mal hinten in eine Ecke reinkommt.
3: Und dann heißt es richtig gründlich sein. Am besten zweimal mit Seife durchschrubben und heiß ausspülen. Und das im Idealfall täglich. Und richtig trocknen.
7: Es ist wichtig, dass sich eben nicht so ein feuchtes Klima bildet, wo sich übrig gebliebene Keime weiter vermehren können, sondern dass man sie über Kopf lagert, vielleicht noch auf so einen Flaschenhalter stellt, damit das Wasser rauslaufen kann und eben das Ganze möglichst schnell wieder trocken wird.
3: Und Annette will auch wissen, was hält Antonia von solchen Mitteln? Edelstahlperlen oder Gebissreiniger werden auch oft empfohlen, um Flaschen zu reinigen.
7: Bei den Perlen ist das Problem, dass die natürlich gar nicht im Deckel wirken. Also das ist wirklich nur für den Flaschenkörper. Dieses Mundstück müsste dann noch mal extra per Hand gereinigt werden.
3: Die Reinigungstabletten funktionieren besser als die Perlen, so die Expertin.
7: Die arbeiten dann eben mit Aktivsauerstoff und der greift die Mikroorganismen, die Bakterien an, die sterben ab und der Biofilm wird so ein bisschen gelockert und gelöst.
3: Und wenn man dann mit einer passenden Bürste richtig nachschrubbt, ist der Biofilm auch sicher weg. Alternative? Man macht es sich leicht, so wie Familie Freuzheim. Die packt nämlich die Flaschen einfach in den Geschirrspüler. Aber auch hier gibt es einiges zu beachten. Die Flaschen sollten so in das Gerät, dass der Wasserstrahl wirklich rankommt. Und gerade Dichtungen und Kleinteile müssen doch mit der Hand gesäubert werden. Am besten sollte man deshalb schon beim Kauf der Flaschen aufpassen.
7: Also jetzt im hygienischen Sinne ist es immer gut, wenn man Flaschen nimmt, die nicht so einen Nuckelaufsatz haben, sondern dass man eine Flasche hat, wo man direkt aus der Flaschenöffnung trinkt. Und es ist eben auch gut, dass man eine Flasche nimmt, die eine große Öffnung hat, damit die auch in die Spülmaschine kann.
3: Dafür muss wiederum das Material der Flasche spülmaschinenfest sein. Nicht selbstverständlich. Also viele Regeln für die richtige Flaschenreinigung. Aber bestimmt nicht so viele wie fürs Hockeyspiel.
2: Sie kennen das bestimmt auch. Es gibt einfach Tage, da ist man so müde. Da wünschte ich jedenfalls immer, ich hätte einen Powernap tagsüber eingelegt. Das soll nämlich Wunder wirken. Also so ein kurzes Schläfchen tagsüber ist wohl extrem gut für unsere Konzentration und auch für die Leistungsfähigkeit und das Wohlbefinden für den restlichen Tag. Allerdings gibt es da so ein paar Sachen, die man beachten sollte, damit man nachher nicht noch müder ist als vorher. Zum Beispiel die richtige Uhrzeit, die ist nicht ganz irrelevant.
8: Wenn man sehr früh aufsteht, dann braucht man so während der Mittag so eine Pause, so Regenerationsmoment.
9: Wenn man es mal macht, ist doch die Wirkung ist doch sehr positiv. Also man hat wieder neue Energie.
10: Wenn man dafür Zeit hat, ist das eine schöne Sache, ja.
11: Ach, so ein kleines Nickerchen hat schon was. Und laut einer Studie eines Forscherteams des Universitätsklinikums in Genf soll es sogar die Lernfähigkeit steigern. Das kann Schlafforscher Markus Specht nur bestätigen.
12: Bis zum Mittagsschlaf ist mein Gehirn ja voll aktiv. Und irgendwann ist das Gehirn gesättigt, Neues aufzunehmen. Und durch den Mittagsschlaf wird diese Sättigung runtergefahren. Das heißt, mein Gehirn ist generell bereiter, Neues aufzunehmen. Und auch neue Verknüpfungen wieder besser zu bilden als vorher.
11: Klingt gut, aber wer hat überhaupt Zeit für ein kleines Mittagsschläfchen? Wir fragen in der Innenstadt nach.
10: Kann ich mich nicht erinnern, wann das letzte Mal gewesen wäre. Ich muss halt arbeiten.
13: Passt nicht in den Tagesablauf einfach rein. Ansonsten wäre ein Mittagsschlaf schön.
9: Gut, im Homeoffice ist es vielleicht einfacher als im Büro vor Ort. Dann kann es etwas merkwürdig rüberkommen, wenn dann der Kollege klopft und man ist da irgendwie im Powernap, würde ich sagen.
11: Schlafen möchten wahrscheinlich viele gerne, aber meistens mangelt es doch an Möglichkeiten. Dabei rät der Schlafforscher zu einem Powernap von 15 bis 20 Minuten. Und der ist ja fast überall möglich.
12: Mittagsschlaf/Powernap ist natürlich dann am besten, wenn mein Körper nach dem Mittagessen sowieso runterfährt. Und das ist ein guter Zeitpunkt, ja, weil er dann bereiter ist, auch zu schlafen. Sollte aber nicht nach 15, 16 Uhr sein, sonst bin ich wieder dabei, meinen Abendschlaf zu zerstören. Das heißt, wenn Sie Weckerchen stellen, Viertelstunde, 20 Minuten, es macht Bim Bim, Sie stehen auf, gehen kurz an die frische Luft, bewegen sich 2-3 Minuten und dann sind Sie eigentlich ratzfatz wieder dabei.
11: Powernap oder Mittagsschläfchen? Wie halten das unsere Passanten und wie fühlen sie sich danach?
9: Team Powernap.
14: Warum?
9: Weil man nicht in den Tiefschlaf fällt und dann erholter aufwacht.
14: Naja, meistens nehme ich mir vor, kurz zu schlafen, aber manchmal artet es auch aus.
13: Erstmal müde und dann geht es recht schnell, dass ich doch wieder recht fit bin. Und dann brauche ich auch in der Nacht nicht so viel Schlaf.
15: Ich würde sagen, ich fühle mich sehr gut. Dann habe ich so eine bessere Träume.
11: Ein kurzer Powernap von 15 Minuten reicht also aus, um uns fit für den Rest des Tages zu machen.
2: Und ich hoffe, Sie gehen jetzt fit und gut gelaunt in den restlichen Abend, so wie die Kollegen hier hinter mir. Die sind nämlich schon bereit, die warten jetzt auf Sie. Hier kommt nämlich jetzt die Aktuelle Stunde und die Nachrichten. Und wenn Sie noch irgendwas von dieser Woche nachschauen wollen, dann gehen Sie einfach gerne mal in die ARD-Mediathek. Ich freue mich jetzt sehr, wenn wir uns morgen wiedersehen. Machen Sie es gut und bis dann. Tschüss.
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21: Es ist ja so ein bisschen der Eindruck entstanden, dass es kriminelle Clans gibt bei uns, die der Polizei auf der Nase rumtanzen.
22: Heute gibt es aber ein sehr deutliches Gerichtsurteil gegen zwei Brüder aus der Leverkusener Gohmann-Familie.
21: Sie müssen für mehr als 10 Jahre ins Gefängnis für bandenmäßigen Betrug, weil sie immer wieder ältere Leute mit Schockanrufen und dem Enkeltrick betrogen haben, um insgesamt 500.000 Euro.
22: Hass und Spaltung in Belfast, brennende Häuser, Autos in Flammen. Rechtsextreme machen Jagd auf Ausländer. Der Auslöser, der Messerangriff eines Einwanderers.
21: So, und in diesen Minuten kommen Sie im Kanzleramt zusammen, die Spitzen der Koalition mit Arbeitgebern und Gewerkschaften. Und die Liste Ihrer Themen, die ist lang.
22: Die wohnt doch am Mittelmeer, aber macht sich jetzt auch ganz schön breit bei uns im Westen. Die Nosferatu-Spinne, ein bisschen eklig, durchaus giftig und invasiv wie nie.
21: Fußball-Weltmeisterschaft XXL, morgen geht's los. Sind wir fit fürs Turnier und wo liegt eigentlich Curaçao? Unser Fußballreporter war heute im Land unterwegs.
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22: Herzlich willkommen, schönen guten Abend von uns. Brennende Autos, Busse und Gebäude und ein Mob, der durch Straßen zieht und Ausländer rausruft. Aufruhr in Belfast in Nordirland bis spät in die Nacht.
21: Der Auslöser, eine Messerattacke am Montagabend mit einem Schwerverletzten. Der Tatverdächtige soll ein sudanesischer Geflüchteter sein.
22: Ja, die Tat wurde gefilmt und geht jetzt im Netz viral und sorgt für gewaltige Reaktionen.
23: Es sind apokalyptische Szenen gestern Abend in Belfast. Häuser brennen, Autos. Menschen fliehen aus ihren Wohnungen, bringen sich in Sicherheit. Gruppen von Männern, schwarz gekleidet, randalieren gestern Abend auf den Straßen von Belfast. Immer wieder sollen sie Ausländer rausskandieren. Auslöser für die gewaltsamen Ausschreitungen, ein Messerangriff am Montagabend. Ein Asylbewerber aus dem Sudan soll einen Mann niedergestochen haben. Das Opfer wurde mit schweren Augenverletzungen sowie mit schweren Schnittverletzungen am Rücken und im Gesicht ins Krankenhaus gebracht. Der Tatverdächtige, ein Mann in den 30ern, der aus dem Sudan stammt, wurde am Tatort festgenommen wegen des Verdachts des versuchten Mordes. Ein Video, wo der Tatverdächtige auf einem blutüberströmten Mann sitzt und mit einem Messer auf ihn einsticht, geht viral. Und während die Polizei gestern die Menschen in Belfast bittet, ruhig zu bleiben, ruft er zu Protesten auf. Tommy Robinson, britischer rechtsextremer Aktivist. Das gesamte Vereinigte Königreich geht heute Abend um 19 Uhr auf die Straßen, nachdem es wieder einen Angriff eines Eindringlings auf unser Volk gab, schreibt er. Auch vergangene Woche schon hatte Robinson zu Protesten aufgerufen, im englischen Southampton. Auch hier kommt es zu Krawallen. Auslöser waren Polizeifehler nach einer tödlichen Messerattacke auf einen Studenten, der Täter ebenfalls ein Einwanderer. Was ist los in Großbritannien? Einordnung von Danny Shaw, der als Journalist über Kriminalität, Migration und Polizeiarbeit berichtet. Im Moment haben wir im Vereinigten Königreich eine giftige Mischung. Es kommt zu Gewalttaten, es gibt Besorgnis über Einwanderung. Und viele der Spannungen, der Unruhen werden angeheizt durch Online-Kommentare in den sozialen Medien, durch Desinformation. Großbritanniens Premierminister Keir Starmer verurteilt heute den Messerangriff von Belfast, aber auch die rassistisch motivierten Ausschreitungen von gestern Abend. Hilary Benn, der Minister für Nordirland, spricht von einer Beleidigung für das Opfer. Nichts kann die Gewalt entschuldigen, die wir vergangene Nacht auf den Straßen Nordirlands erlebt haben, als vermummte Gewalttäter versucht haben, Menschen einzuschüchtern und sie aus ihren Häusern zu vertreiben. Und die betroffenen Anwohner in Belfast? Sie versuchen zu begreifen, was hier passiert ist. Ich habe Angst davor, auf der Straße angegriffen zu werden. Ich weiß nicht, wo ich mit meiner Familie, mit meinen Kindern hin soll. Die Polizei versucht nun, die Täter zu ermitteln. Und im Vereinigten Königreich wächst die Sorge, dass das nicht die letzten Ausschreitungen waren.
0: Ja, wir sprechen jetzt live mit Daniel Frevel in Belfast. Die Sorge ist ja eben gerade gehört, dass die Ausschreitungen weitergehen, nicht nur in Belfast. Womöglich, wie ist die Lage heute Abend in Nordirland?
1: Es ist weiterhin angespannt, würde ich sagen. Es ist so, dass wir sehr oft die Position hier wechseln. Wir sind gerade an einem dieser ausgebrannten Häuser von der vergangenen Nacht. Wir waren auch gestern die vergangene Nacht sehr viel in der Stadt unterwegs, haben sehr viele Feuer gesehen. Aber wir werden immer wieder auch verbal attackiert. Medienvertreter sind nicht sehr willkommen hier. Und diese angeheizte Stimmung, die macht sich auch wieder in Aufrufen online bemerkbar. Da wird wieder aufgerufen zu Protesten. Da steht zwar teilweise drüber friedlicher Protest heute, aber ich habe hier mit einigen Menschen vor Ort gesprochen, die da nicht so ganz dran glauben. Die Polizei hat sich auch schon bereit gemacht. Es sind noch mal mehr Einsatzkräfte für heute Abend auf den Straßen unterwegs, als es gestern waren. Und es wurde auch angekündigt, dass man mit der vollen Härte des Gesetzes gegen diese Menschen hier vorgehen möchte, die diese Ausschreitung vorangebracht haben.
22: Aber wie gehen die Menschen da in Belfast damit um, dass wieder Proteste angekündigt werden? Wir haben eben im Beitrag ja auch einen Menschen erlebt, der wirklich Angst hat.
1: Ja, das gibt es auch. Wir haben hier auch von Menschen gehört, die zum Beispiel muslimischen Glaubens sind, die sich nicht aus dem Haus trauen, weil eben so viele Orte von Menschen mit Migrationshintergrund, wo die leben, wo die arbeiten, angegriffen wurde. Ein afrikanischer Supermarkt, ein türkischer Friseursalon waren sozusagen Zielscheiben dieser Angriffe. Es gibt aber natürlich auch die Menschen, die dahinter stehen, die uns tatsächlich sehr offen gesagt haben, nein, wir finden das gut, wir werden hier invaded in diesem Land, so haben die das gesagt, obwohl es tatsächlich eine 90% weiße Bevölkerung hier ist. 2000 Asylanten gibt es hier auf 300.000 Einwohner. Und dennoch sehen das manche als ein sehr großes Problem und gehen deswegen auf die Straßen.
0: Infos und Einschätzungen live aus Belfast von Daniel Frevel. Vielen Dank.
22: Danke. Seit Wochen erzählt US-Präsident Trump, in ein paar Tagen wäre der Krieg mit dem Iran vorbei. Auch gestern wieder.
0: Aber was sind solche Ankündigungen, die da immer wieder kommen, wert? Denn an der Front im Nahen Osten kocht der Konflikt heute trotz Waffenruhe wieder hoch.
22: Ja, die USA fliegen Angriffe und der Iran reagiert. Wie diese Bilder der iranischen Revolutionsgarden zeigen sollen, feuert das Regime Raketen auf Ziele der USA in der Region ab. Dabei sollen US-Militärbasen in Jordanien und Bahrain ins Visier genommen worden sein.
0: Laut Iran eine Reaktion auf Angriffe durch das US-Militär. Präsident Trump hatte zuvor dem Iran vorgeworfen, verantwortlich für den Absturz eines US-Militärhubschraubers zu sein und daraufhin Vergeltungsschläge angeordnet.
22: Ja, die Besatzung des US-Hubschraubers wurde offenbar mit einem unbemannten Drohnenboot wie diesem in der Nähe der Küste von Oman geborgen.
0: Der Herbst, der Winter, das Frühjahr, der Sommer der Reformen. Jetzt aber wirklich.
22: Die Koalitionsspitzen sitzen heute Abend zusammen mit Arbeitgebern und Gewerkschaften, suchen einen gemeinsamen Nenner irgendwie. Und das ist ja auch nötig.
0: Wir erinnern uns an Kanzler Merz von der CDU, der ausgebuht wird bei den Gewerkschaften, beim DGB.
22: Ja, oder Arbeitsministerin Baas von der SPD, die ausgelacht wird bei einem Arbeitgebertreffen.
0: Wird wohl wirklich Zeit für mehr Miteinander.
4: Der Blick in eine sonnige Zukunft für Deutschland? Nein. Nur der Blick in den Berliner Himmel. Der Bundeskanzler eröffnet am Mittag die internationale Luft- und Raumfahrtausstellung. Für den Hobbypiloten Merz sicher einer der angenehmeren Termine. Heute Abend im Kanzleramt wird es wohl ungemütlicher, auch wenn Regierung, Arbeitgeber und Gewerkschaften erstmal nur ins Gespräch kommen wollen. Henrik Widowild ist Berater für strategische Kommunikation und erwartet vor allem ein symbolisches Treffen.
5: Ich verstehe dieses Treffen so ein bisschen als einen Ersatz für eine wirksame Ruckrede. Das Signal soll sein, alle müssen mit jetzt an einem Strang ziehen, alle müssen mitmachen, so wie das Roman Herzog früher in seiner Ruckrede gesagt hat. Und jetzt macht man das eben durch so einen Termin.
4: Konkrete Ergebnisse dürfe man heute nicht erwarten, hat der Kanzler vorher gesagt. Dafür aber hat er sehr konkrete Leitfragen an die Teilnehmer verschickt. Quasi alle großen Reformthemen, ob Arbeitsmarkt, Rente, Bürokratie oder Steuern, stehen auf der Tagesordnung. Und für mindestens genauso viele Punkte erwartet das Land Lösungen, etwa beim Städtetag in Oberhausen.
6: Man weiß nicht, wie lange man das durchhält, bis man ein Schwimmbad schließen muss, bis man die Bibliotheken schließen muss. Es ist wirklich kurz vor 12.
7: Wir haben Aufgaben übernommen, die der Bund formuliert hat, aber das Geld dafür kommt bei uns nicht an.
24: Im Moment geht mein Blick nach Berlin in der Hoffnung, dass dort wirksame Reformen auf den Weg gebracht werden.
4: In Berlin haben sie gestern schon mal geübt. Die SPD hat zum Spargelessen auf einen Ausflugsdampfer geladen mit Unionspolitikern und Vertretern von Arbeitgebern und Gewerkschaften. Quasi die Generalprobe für heute und die fanden sie richtig gut.
25: Ich finde das ein unglaublich starkes Zeichen. Einen Abend, bevor morgen das Gespräch mit den Sozialpartnern stattfindet.
26: Das ist auch ein Zeichen, dass wir in Zeiten, wo in diesem Land wahnsinnig viel los ist, wo auf der Welt viel los ist, wo europäisch und international viel los ist, wir stehen als Demokraten zusammen.
4: Positive Zeichen, nachdem die verschiedenen Seiten zuletzt eher negativ aufeinander reagiert hatten. Arbeitsministerin Baas beim Arbeitgebertag ausgelacht. Buhrufe für den Kanzler beim Gewerkschaftstreffen. Nun gibt man sich versöhnlich, doch der CSU-Vorsitzende mahnt, dass gute Zeichen alleine nicht genügen.
27: Regieren heißt dann Kompromisse finden und dann auch zueinander stehen und nicht sich wieder eine halbe Stunde, nachdem der Kompromiss getroffen wurde, sich zu verflüchtigen.
4: Heute Abend muss vor allem Friedrich Merz nun also alle zusammenbringen. Zuletzt war der Kanzler kommunikativ oft eher konfrontativ.
5: Ich glaube, Friedrich Merz weiß, dass er so, wie er bislang kommuniziert hat, nicht weiter kommunizieren darf. Das hat er auch selbstkritisch eingeräumt. Er sagte, er muss da besser werden. Insofern, ich habe Zuversicht, dass er ein gutes Signal senden wird. Mehr allerdings auch nicht.
4: Ein gutes Signal aus dem Kanzleramt, gemeinsam von allen Beteiligten. Das wäre für die Gespräche heute wohl bereits ein Erfolg.
22: Unser Mann in Berlin steht parat vor dem Kanzleramt, Philipp Menn.
0: Philipp, was erwartet ihr Insider von diesem Treffen? Ist schon viel gewonnen, wenn es nach Gemeinsamkeit aussieht?
28: Na, es ist ein wichtiges Treffen, dieses Treffen, das heute sozusagen auch die heiße Phase des Reformprozesses markiert, den Auftakt dazu. Ein Reformprozess, den sich SPD und Union ja quasi selbst verschrieben haben. Und die beiden SPD-Vorsitzenden sind hier vor 2 Minuten hinter mir langspaziert, werden also in wenigen Minuten im Kanzleramt eintreffen und sich dann anhören, was Gewerkschaften und Arbeitgeber ihnen vortragen, wo sie besonderen Reformbedarf sehen. Bestenfalls gelingt es dann, gemeinsame Punkte schon mal aufzuschreiben und zu sagen, wo man sich möglicherweise auch einigen kann zwischen den Sozialpartnern. Denn genau das ist das, was die Koalition braucht. Einigkeit in der Gesellschaft, Unterstützung von gesellschaftlichen Akteuren für Reformen, die möglicherweise ja auch schmerzhaft ausfallen können. Und da schadet es nicht, wenn Gewerkschaften und Arbeitgeber in den kommenden Wochen zu gemeinsamen Punkten kommen und sagen, ja, das können wir uns vorstellen, wenn ihr das umsetzt.
22: So, in 3 Wochen soll jetzt dieses Riesenpaket aus Reformen, Einsparungen und Entlastung stehen. Philipp, klappt das?
28: Das ist eine gute Frage. Es hat ja schon Gespräche gegeben. Gestern Abend zum Beispiel haben sich die beiden Fraktionschefs von Union und SPD schon mal getroffen. Und bei solchen Treffen ging es in den vergangenen Wochen immer so darum, wie zum Beispiel könnte die Einkommensteuerreform aussehen, die ja zum Jahreswechsel in Kraft treten soll. Da ist die Rede davon, dass kleinere und mittlere Einkommen entlastet werden sollen. Die SPD sagt, das könnte bis zu 500 Euro ausmachen pro Person im Durchschnitt. Denn Reiche sollen aus Sicht der SPD dann künftig höher besteuert werden. Da sagt die Union, da sind wir uns noch nicht so einig. Also diese Treffen finden schon statt, aber der Höhepunkt wird sicherlich sein, der 1. Juli, wenn es dann zum großen Koalitionsgipfel kommt. Und da wird man sehen, kann man sich da einigen bei Steuern oder auch bei der Rentenversicherung. Denn da soll ja auch noch ein Reformvorschlag kommen von der Reformkommission in der kommenden Woche. Also es sind spannende Wochen, die hier anstehen in nächster Zeit.
0: Und deshalb werden wir uns sicher bald wiedersehen und sprechen. Vielen Dank nach Berlin, Philipp Meng.
22: Das glaube ich auch. Ja. Es gibt aber heute Abend schon was Neues aus Berlin. Der Tankrabatt wird nicht verlängert, berichten Bild und die Süddeutsche Zeitung.
0: Also diese knapp 17 Cent weniger Steuern pro Liter Sprit, das gilt nur noch bis zum 1. Juli.
22: Jetzt ein Gerichtsurteil, bei dem womöglich viele sagen, ach guck, geht doch. Mehr als 10 Jahre Haft für zwei Brüder, die ältere Leute mit Schockanrufen um ihr Geld gebracht haben.
0: Sie gehören zum Grumann-Clan aus Leverkusen, eine Großfamilie, die immer wieder auffällt mit Luxusautos, trotz Sozialhilfe und anderen Betrügereien.
22: Ja, einige ältere Mitglieder standen schon 10, 20 Mal vor Gericht, kommen immer wieder schnell frei und machen dann weiter.
0: Zwei jüngere Mitglieder der Familie bleiben jetzt aber erst mal im Gefängnis.
3: Dieser Mann, der ältere der beiden Brüder, soll nun für 11 Jahre ins Gefängnis. Sein jüngerer Bruder wurde zu 10 Jahren und 9 Monaten verurteilt. Das Gericht konnte ihnen 20 Taten nachweisen. Sie arbeiteten für eine Gruppierung, die Senioren anrief und ihnen vormachte, dass Enkel oder Kinder in schwere Unfälle verwickelt sind. Deshalb sollten die Senioren hohe Kautionen zahlen. Die Grumanns brachten Komplizen zum Abholen von Geld und Schmuck und kassierten einen Anteil der Beute.
8: Zwei Angeklagte sollen nach den Feststellungen des Gerichts eine hervorgehobene Rolle eingenommen haben. Sie hätten als sogenannte Logistiker zum einen die jeweiligen Abholungen organisiert und überwacht und zum anderen den Kontakt zu den Hintermännern gehalten.
3: Die Leverkusener Großfamilie hat es häufig mit der Polizei zu tun. Regelmäßig gibt es in den Häusern der Familie Razzien. In vielen Fällen geht es um Betrug, Betrügereien mit angeblich kostbaren Teppichen, Enkeltrickbetrug und Sozialhilfebetrug. Ein Teil der Familie ist angeblich mittellos, bezieht Sozialhilfe. Gleichzeitig protzt die Familie mit bündelweise Geld und dicken Luxusautos. Familienoberhaupt Moro hat in den vergangenen Jahren mehrmals verfolgt, wie Familienmitglieder zu Haftstrafen verurteilt wurden. Wegen Betruges traf es auch mehrfach seinen Sohn Michael. Der Sohn des Chefs hat zuletzt für Aufmerksamkeit gesorgt, weil er in seinem Rolls-Royce mit zu hoher Geschwindigkeit geblitzt worden sein soll. Das Besondere daran, zu dem Zeitpunkt, als er geblitzt wurde, sollte er eigentlich in der Haftanstalt in Euskirchen sitzen. Der Rest der Familie hat vor wenigen Wochen Schlagzeilen wegen einer gewaltsamen Auseinandersetzung mit der Polizei gemacht. Am Rande einer lautstarken Familienfeier wurden Polizisten angegriffen, einige von ihnen schwer verletzt. Einige Tage später stellte die Polizei bei einer Razzia in den Häusern der Grumanns Waffen sicher. Zurück zu dem Gerichtsprozess am Vormittag. Mit dem Urteil 11 Jahre und 10 Jahre 9 Monate ist der Nachwuchs der Familie nicht einverstanden. Ihr Anwalt will das Urteil anfechten.
9: Ich habe schon gedacht, aufgrund des Antrags des Herrn Staatsanwaltes, dass die Strafe hart ausfällt. Aber dass sie so hart ausfallen würde, nicht. Ich habe eigentlich mit 8, 8,5 Jahren gerechnet.
3: Der Richter hat den Verurteilten am Vormittag empfohlen, die Jahre der Haft zu nutzen, um sich für die Zukunft ein Leben ohne Straftaten aufzubauen.
0: Die Nosferatu-Spinne
22: Hallöchen.
0: Heißt so, weil diese Zeichnung hier so ein bisschen erinnert an die Fratze aus dem Vampirfilm. Also man muss von da gucken.
22: Ja, ja, und sie kann ja auch zubeißen. Ne? Und sie hat eine Spannweite von 5 cm. Ich habe so ein Ding mal versucht, im Glas einzufangen. Da muss sie genau treffen. Also das ist nicht einfach. Aber wir müssen uns daran gewöhnen, sie wohnt jetzt hier.
0: Ja, irgendwann mal in einem Koffer aus der Mittelmeerregion zu uns gekommen. Und jetzt breitet sie sich halt aus, sagt der Naturschutzbund NABU, ist inzwischen in ganz Deutschland unterwegs.
10: Ihm hat sie ihren Namen zu verdanken. Nosferatu, Titelfigur eines Horrorfilms. Wegen der Musterung auf dem Rücken. Die Nosferatu-Spinne scheint sich wohlzufühlen hier in Deutschland und vor allem bei uns in Nordrhein-Westfalen. Wobei, es gibt regionale Unterschiede. Professor Kriegs untersucht die Verbreitung der Spinne wissenschaftlich.
11: Das Rheinland ist deutlich stärker besiedelt als Westfalen. In Westfalen ist sie auch inzwischen flächendeckend, aber bei weitem nicht wie in den Dichten, wie sie jetzt zum Beispiel im Raum Köln oder Düsseldorf ist. Dortmund zum Beispiel gibt es auch schon hohe Dichten, aber hier in Münster sind es immer noch Einzelbeobachtungen.
10: Im Rheinland sind die Spinnen zuerst ansässig geworden, deshalb gibt es hier so viele. Dies sind Fotos von Leuten, die das Tier bei sich im Garten oder im Haus entdeckt haben. Der Naturschutzbund hat dazu aufgerufen, Bilder von der Spinne zu machen. Seit einigen Wochen wird der NABU nahezu überflutet mit Fotos und Videos. Die Nosferatu-Spinne ist zwar giftig, das hat aber keine Auswirkungen auf uns und ist vergleichbar mit einem Stich einer Wespe.
2: Die Nosferatu-Spinne hat eigentlich, glaube ich, mehr Angst vor den Menschen, als wir vor ihr haben sollten. Sie ist groß und deshalb kann ihr Biss durch unsere Haut, aber sie ist in dem Sinne nicht aggressiv und legt es darauf an, uns zu beißen. Sie flüchtet eigentlich eher, als dass sie zubeißt.
10: Der erste gemeldete Biss von einer Nosferatu-Spinne wurde aus Brühl gemeldet, von einem Mann. Genau hier in der Innenstadt sind wir unterwegs. Heinz Krausen hat auch schon Bekanntschaft mit der Spinne gemacht.
12: Wir waren zu Hause und da habe ich eine Spinne gesehen, die vom Korb her sehr groß vorkam. Aber da habe ich dann im Internet nachgeguckt. Also ich war der Meinung, dass das diese Nosferatu-Spinne dann auch wirklich war. Wir haben so einen kleinen Hof, da war die an den Seiten, wo die Mülleimer stehen, da war die.
10: Fritz ist 7 und das jüngste Mitglied einer ziemlich spinnenverrückten Familie, im positiven Sinne. Deshalb weiß er auch, dass es die Nosferatu-Spinne gibt.
13: Ich finde auf jeden Fall, dass sie ein sehr schönes Muster hat.
10: Und Angst hättest du nicht vor ihr?
13: Doch, ein bisschen, weil die zwickt wie eine Wespe ungefähr so.
14: Wir haben die immer schon gerettet und wir haben einfach keine Angst als Kinder gemacht bekommen. Und dann finden wir Spinnen einfach gut. Ich persönlich finde Mücken total doof und sehe die Spinnen als meine Helfer im Kampf gegen die Mücken an.
10: Die Nosferatu-Spinne ist tatsächlich ein sehr nützlicher Jäger und sie ist heimisch geworden bei uns. Wirklich erforscht ist sie noch nicht. Deshalb soll jeder, der die Spinne bei sich entdeckt, Fotos von ihr machen.
0: Sie krabbelt, ist noch ein bisschen ekliger. Mhm. Und jetzt noch ein Tier, aber erst das Brandnertal in Österreich. Da haben viele schon Urlaub gemacht, ich mehrfach. Und jetzt ist es in den Nachrichten.
22: Ja, mit diesem Bild aus einer Wildkamera, ein Braunbär. In den sozialen Medien freuen sich die Leute vor Ort vielleicht nicht ganz so. Das Ding kann sie nicht mit dem Glas
0: vielleicht
22: einfangen. Nee. So, morgen startet so ein relativ großes Fußballturnier, die WM der Männer, in Mexiko, Kanada und den USA. Und eigentlich müsste ich als Fußballmensch mich tierisch freuen, aber ich fühle es noch nicht.
0: Das kommt.
22: Weiß nicht.
0: Man wünscht sich ja diese positiv aufgeregte Stimmung vom Sommermärchen 2006 zurück und dieses zu Gast bei Freunden.
22: Ja, times are changing. Aber vielleicht wird es ja besser tatsächlich, wenn der Ball rollt. Wir kümmern uns gleich um Ihre WM-Stimmung im Westen, gucken aber erstmal auf die deutsche Nationalmannschaft. Die residiert nämlich hier.
0: Sieht aus wie Hogwarts oder so. Ist aber ein Luxus-Boutique-Hotel in North Carolina. Schloss-Style hat es auf alle Fälle und angeblich spukt es da sogar.
22: Vielleicht hilft das ja, dass die Jungs bei der WM auf dem Platz dann auch zaubern. Trainiert wird 10 Minuten weit weg vom Hauptquartier auf dem Fußballplatz einer Universität.
0: Beim ersten öffentlichen Training am Montagabend waren 3000 Leute da zum Gucken. Trainer Nagelsmann ist mit den Bedingungen für seine Jungs sehr zufrieden. Ernst wird's für Kimmich, Wirtz und Co. am Sonntagabend.
22: Dann geht es gegen Curaçao. Bis dahin wird trainiert und morgen Abend natürlich auch gemeinsam das Eröffnungsspiel geguckt.
0: Ja, und da spielt einer der drei Gastgeber, und zwar Mexiko, zu Hause in Mexico City, gegen Südafrika.
22: Ja, dann wird es bestimmt sehr laut im Stadion. Mexiko ist eh eine große Fußballnation, die Fans sind da schon on fire. Und die Südafrikaner bringen bestimmt wieder diese Vuvuzelas da mit.
0: Vuvuzela, ne?
22: Vuvuzela,
0: genau.
22: Vuvuzela, irgendwas dazwischen. Auf jeden Fall sind diese Tröten unüberhörbar.
0: Absolut.
22: Ja.
0: Es ist also alles angerichtet für die größte Fußballweltmeisterschaft aller Zeiten. Jetzt ist die Frage, wie WM-fit ist der Westen schon?
15: Wir sind heute mal losgezogen zum WM-Check. Und mit der Frage, sind Sie eigentlich schon fit für die WM? Fangen wir doch mal mit was Einfachem an, oder?
16: Habt ihr eine Idee, warum ich euch den mitgebracht habe?
17: Keine Ahnung.
18: Och, keine Ahnung, ne.
16: WM und das Teil hier, woran denkt ihr da?
19: Mexiko.
16: Warum?
19: Ja, weil da die Teil der Spiele stattfindet.
29: Drei Kontinente da. Mexiko, Amerika und Kanada.
15: Ja, so ungefähr. Mexiko ist einer der Gastgeber dieser WM, zusammen mit den USA und Kanada. Und wenn wir schon beim WM-Länderraten sind, hier ist Quiz Nummer 2. Ein ganz bestimmter blauer Likör.
1: Costa Rica?
16: Blue Curaçao nennt sich der Likör.
1: Sag mir auch nichts.
6: Ich hab das mal probiert.
16: Und, WM? Irgendeine Idee?
6: Mm-mm. Tatsächlich nicht.
1: Blue Curaçao, ja klar, Curaçao.
16: Warum?
1: Ja, das ist der Gegner gegen Deutschland.
16: Unser erster?
1: Ja. Und den packen wir.
15: Naja, die Mannschaft aus Curaçao hat mindestens ein schlagendes Argument. Die gute Stimmung. So sah er nämlich aus, der Flughafen-Shuttle-Service für die Mannschaft. Und so hat ein Fan bereits am Flughafen mit der Crew abgetanzt. Ob wir da in Sachen guter WM-Stimmung hier bei uns mithalten können? Jedenfalls versuchen wir es schon auf unsere Weise vom ersten Gruppenspiel am Sonntag. Und wir machen natürlich einfach mal den Stimmungscheck. Ist da schon dieses gewisse Etwas? Haben die Fans den langen Atem?
6: Also ich freue mich total. Ich hoffe, dass ich eine günstige Trikot holen kann.
7: Wir haben diese Lampenfieber schon vor der WM.
15: Ja, dann ist doch angerichtet. Das Schwierigste wird vielleicht das Gucken. Viele Deutschlandspiele sind erst spät um 22 Uhr. Immerhin das erste Spiel gegen Curaçao geht schon um 19 Uhr los. Die Fans dort laufen sich schon warm, genauso wie die Gastronomen bei uns auch. Ja, vielleicht ruckelt es noch hier und da ein bisschen, aber er wird auf jeden Fall abends beim Public Viewing dabei sein und er hat für das erste Türkei-Spiel den Wecker gestellt.
1: Früh am Morgen ist ja 6 Uhr der erste Spiel von Türkei und Deutschland gucke ich immer auch.
16: Um 5 Uhr haben Sie dann Wecker gestellt?
1: Ja. Kann ich Ihnen zeigen.
15: Ja, leidensfähig sind Sie, die Fans.
16: Also eins kann man sagen, Sie hätten die Puste auch fürs WM-Finale.
1: Ja, ne? Da wollen wir doch hoffen hier. Dann klappt dieses Jahr, ne?
15: So ungefähr. Sie sehen also, den WM-Check haben heute alle mit Bravour bestanden.
0: Da hast du deine WM-Stimmung.
17: Ja, ich brauche so Bommeln.
0: So, jetzt stellen wir uns aber was ganz Ernstes vor. Es passiert irgendwas. Jemand klappt zusammen. Du denkst vielleicht was mit dem Herzen. Also schnell 112 Rettungswagen rufen.
17: Und dann sind wir erstmal sehr, sehr schnell froh, wenn es doch nicht so dramatisch ist. Klar. Und der Rettungswagen uns nicht mitnehmen muss ins Krankenhaus.
0: Die Frage ist, wer zahlt dann? Die Krankenkassen hatten ja mal angekündigt, wir kommen für solche Leerfahrten nicht mehr auf. Jetzt gibt es einen Kompromiss.
17: Die Kassen zahlen, aber nur die Hälfte und nur bis Ende des Jahres. Die Patienten sind nicht wirklich aus dem Schneider.
20: Rettungseinsatz vor einigen Wochen in einer Mettmanner Arztpraxis. Verdacht auf Lungenembolie. Die Notfallsanitäter bringen diese Frau ins Krankenhaus. Aber oft versorgen Helfer Patienten vor Ort. Der Transport ins Krankenhaus fällt dann aus. Etwa 20% der Einsätze enden als Leerfahrten. Früher zahlten die Kassen allein für solche Einsätze, doch die verweigern das jetzt. Also müssen die Kommunen einspringen oder sogar die Patienten selbst.
21: Finde ich ganz schön schwierig, weil ich glaube, dann steigt die Hemmschwelle, dass etwas gerufen wird quasi in einem vermeintlichen Notfall. Man weiß es ja nicht immer, aber es gibt ja schon so Anzeichen, wo es wichtig wäre, dass ja, man sich darum kümmert.
23: Schwierige Frage. Ich denke, in Notfällen sollte das die Kasse bezahlen, auf jeden Fall.
24: Rettungswagen werden ja auch gebraucht von Menschen, die nicht wissen, wie ernsthaft sie verkrankt sind.
20: NRW-Gesundheitsminister Laumann konnte einen Kompromiss aushandeln. Bis Ende des Jahres zahlen die Kassen 50% der Kosten für Leerfahrten. Aber was dann? Auch beim Deutschen Städtetag war der Streit heute Thema für Landesregierung und Bürgermeister. Denn auch wenn die Kassen die Hälfte bezahlen, kommen Millionenlasten auf die klammen Kommunen zu.
25: Die Alternative ist, die Kassen, wenn sie es nicht zahlen, die Patienten müssen zahlen. Und wenn die es auch nicht zahlen sollen, wofür ich natürlich bin, dann muss es aus dem kommunalen Haushalt kommen. Heißt am Ende eine Mehrbelastung für den kommunalen Haushalt in der Stadt Essen in diesem Jahr mit Sicherheit von mindestens 10 Millionen Euro.
29: Da geht der Blick schon ans Land Nordrhein-Westfalen und an den Bund, dass die entsprechende gesetzliche Regelung geschaffen werden muss, dass die Krankenkassen rechtssicher auch die Fahrten des Rettungsdienstes, wo am Ende der Einsatz nicht zurück ins Krankenhaus führt, wo auch die übernommen werden.
20: Bundesgesundheitsministerin Wagen will die Gesetze ändern, doch das dauert. Eine Entscheidung aber muss her, sagen Notfallmediziner. Denn wenn Patienten mit Schlaganfall oder Herzinfarkt erst über hunderte Euro Selbstbeteiligung nachdenken, dann kann das gefährlich werden.
22: Auf der A4 ist schon wieder ein LKW in einer engen Stelle an der Baustelle Eifeldor hängen geblieben. Die Konsequenz: Sperrung ab dem Kreuz Köln-West in Richtung Olpe. Großes Chaos deshalb heute Morgen. Und heute Abend soll da die Autobahn ohnehin voll gesperrt werden. Carsten Oberdeck ist live da in der Nähe der Sperrung. Carsten, hinter dir wird gesperrt. Warum diese Vollsperrung?
2: Ja, Grund ist diese Brücke da hinter mir, Micha, die du sehen kannst. Da haben Ingenieure schon im April festgestellt, dass die ganz schweren Lkw nicht mehr tragen kann. Die Folge war jetzt schon in den vergangenen Wochen Einschränkungen. Pendler wissen, wovon ich rede. Aber auch das hat jetzt nicht mehr gereicht. Deswegen jetzt mehr. Wir haben uns ein bisschen umgeschaut hier, um zu gucken, wo wir sind, um uns zu orientieren. Gestern und vorgestern aus der Luft. Wir sehen hier die A4 im Süden von Köln. Wir sehen das Gleisbett, die Schienen der Deutschen Bahn. Und es wird auch schon gearbeitet an manchen Stellen, jetzt, gestern, heute. Und im Hintergrund Köln-Eiffeltor, dieser Riesengüterbahnhof, einer der größten von Deutschland. Auch der. Deswegen hat sich die Autobahn GmbH auch entschieden, diese Brücke nicht komplett zu sperren, sondern was passieren wird in den nächsten 8, 9 Wochen, ist, dass ein Schrankensystem aufgebaut wird.
22: Ja, wir in Nordrhein-Westfalen und die Brücken, was wird das jetzt für Auswirkungen haben für den Verkehr?
2: Ja, es wird massive Auswirkungen haben. Das selbst sagt selbst die Autobahn GmbH, hat mir das jedenfalls gesagt. Weil stell dir vor, wir fahren mit dem Auto entlang und vor mir fährt ein LKW und dann geht eine Schranke zu, weil dieser LKW zu schwer ist und der muss abfahren. Und das sorgt natürlich für mehr Verzögerung, für mehr Stau. Wie viel Stau genau, kann aber noch niemand seriös sagen. Die Spediteure in der Region, die sind aber jetzt schon gefrustet.
3: Das ist eine einzige Katastrophe. Und man kann nicht den Ingenieuren vorwerfen, dass sie feststellen, dass eine Brücke kaputt ist. Das ist vollkommen in Ordnung. Was man vorwerfen kann und was wirklich die Wirtschaft, und zwar nicht nur die Logistik, wahnsinnig macht, ist die Tatsache, wie ich das Problem dann wirklich löse, unendlich lange und mühselig ist. Das ist das Thema.
2: Geduld. Heute Abend 21 Uhr wird die Strecke erstmal komplett gesperrt. Die gute Nachricht für Autofahrer: Zumindest ab morgen früh können dann Kleintransporter als auch Pkw die Strecke erstmal wieder benutzen.
22: Danke für das Live-Update von der A4, Carsten Oberdeck.
0: Die Bundesregierung versucht ja heute Abend mit Arbeitgebern und Gewerkschaften im Kanzleramt auf einen Nenner zu kommen. Und wir fragen uns, wie läuft das denn im Kleinen? Wie läuft es bestenfalls? Spannender Blick jetzt in eine Firma im Sauerland, in Altena. VDM Metals stellt Edelmetallteile her. Das sehr erfolgreich wirklich, trotz allgemeiner Krisenstimmung. Die Firma sagt, es liegt auch daran, dass unsere Leute hier gerne arbeiten. Kritik am Chef ist erwünscht, wird auch anonym abgefragt. Die Probleme werden gelöst, die Arbeit wertgeschätzt. Das gucken wir uns an.
4: Diese Stangen sind nicht irgendwelche. Speziell angefertigt für die Automobilindustrie, für Flugzeuge, Kraftwerke. Aus Nickel, Kobalt, Titan. Das Unternehmen VDM Metals ist in seiner Nische Weltmarktführer. Nicht zuletzt auch wegen Mitarbeitern wie Björn Kulig. Er leitet das Team in der Probenfertigung.
5: Also wenn ich aus dem Urlaub zurückkomme und freue mich wieder auf die Arbeit, das ist eigentlich ein Zeichen dafür, dass man gerne arbeiten geht. Und das mache ich jetzt in dem Unternehmen seit 25 Jahren. Bin nie enttäuscht worden von dem Unternehmen. Es war immer da. Man wurde gefördert, gefordert. Was wichtig ist, das Vertrauen, was einem entgegengebracht wird, finde ich auch super. Sei es von der Betriebsleitung, Werksleitung oder auch von der Perso. Das passt einfach alles.
4: Sein jüngerer Kollege Aitash Yashi fährt jeden Tag von Lünen zum Werk nach Altena. Jeweils eine Stunde. Er nimmt das gern in Kauf, sagt er.
8: Viele sind seit mehr als 10 Jahren hier. Also ich denke mal, dass das schon ein Argument dafür ist, dass auch die Bezahlung gut ist und auch die Rahmenbedingungen alle in Ordnung sind.
4: Die Rahmenbedingungen, das ist für die 2000 Mitarbeiter erstmal der IG Metall-Tarif. 35-Stunden-Woche, 30 Tage Urlaub. Dazu Sonderzahlungen, Fitnessangebote, Diensträder, Fortbildung. Und vor allem bewerten die Mitarbeiter regelmäßig ihr Unternehmen auf ausdrücklichen Wunsch der Geschäftsführung.
9: Es liegt natürlich auch daran, dass nicht nur irgendwie wir Plakate gedruckt haben, die wir an die Wand gehangen haben, wo dann draufsteht, jetzt sind wir alle irgendwie friedlich und fröhlich miteinander, sondern es geht auch immer darum, dass man dann ja auch diese, diese selbst entwickelten Botschaften auch lebt.
4: Kritik etwa am Führungsstil wird untereinander geklärt. Diese Unternehmenskultur hilft auch in wirtschaftlichen Krisenzeiten. Davon ist der Personalteamchef Sven Haarhaus überzeugt. Wer für seine Firma brennt, bleibt und legt sich ins Zeug.
10: Wenn man sich mal anguckt, warum kündigen eigentlich Menschen, dann kündigen die nicht wegen Geld, Arbeitszeit und auch nicht wegen Urlaub, sondern am Ende kündigen sie, wenn die Atmosphäre, die Wertschätzung und auch die Führung nicht stimmt. Und das sind dann auch die Themen, an denen wir aktiv gearbeitet haben.
4: VDM Metals hat ruckelige Zeiten hinter sich, gehörte lange zu ThyssenKrupp, dann einem Finanzinvestor, seit 6 Jahren einem spanischen Konzern. Das und die aktuelle Energiekrise hat VDM Metals bislang gut weggesteckt, auch weil alle an einem Strang ziehen, lobt sogar der IG Metaller und Betriebsratsvorsitzende Michael Tomczyk.
11: Wir sind hier im Bereich nirgendwo in der Kurzarbeit oder sonst was und im Moment meistern wir noch alles recht gut und sind froher Hoffnung, wenn die Situation sich jetzt zeitnah wieder ein bisschen verbessert, dass wir ganz gut da durchkommen.
4: In schwierigen Zeiten stehen wir noch enger zusammen. So sieht das Björn Kulig aus der Probenfertigung.
5: Klar gibt es auch mal Reibereien. Ich sag mal, das gehört dazu. Da, wo gehobelt wird, da fallen halt auch Späne. Und wenn man sich dann vor den Kopf sagen kann, was nicht so schön gelaufen ist, danach dann doch noch einen Kaffee zusammen trinken kann. Das ist die Kultur, die wir hier leben. Und ich arbeite hier echt gerne.
22: Danke, dass wir mal zugucken durften. Seine Mietswohnung verlassen müssen wegen Eigenbedarf ist hart. Für eine Frau, die 101 Jahre alt ist und krank, bestimmt noch härter.
0: Eine Kölnerin wurde aufgefordert, ihre Wohnung zu räumen, weil der Besitzer abreißen und neu bauen will. Er hat der Frau auch eine andere Wohnung angeboten und Hilfe beim Umzug.
22: Das lehnt die Frau und ihre Familie ab. Der Vermieter klagte. Heute gab es dazu vor Gericht eine Entscheidung.
12: Wenige Minuten nach der Urteilsverkündung im Kölner Amtsgericht am frühen Nachmittag. Die Anspannung löst sich. Die Mutter kann in der Wohnung bleiben.
13: Ich freue mich so für meine Mutter. Ich kann nicht mehr.
12: Es war eine ungewisse Zeit bis heute. Die 101 Jahre alte Lilly Rostock mit ihren Kindern und der Schwiegertochter in der Wohnung. Hier sollte sie per Räumungsklage ausziehen. Doch das ist jetzt erstmal vom Tisch. Es liegen formale Fehler vor.
14: Im Mietrecht bedarf es einer Abwägung zwischen Mieter- und Vermieterinteressen. Und wenn eine Vermieterin eine Kündigung ausspricht, muss sie diese ordentlich darlegen. Und dem Gericht war die Argumentation der Klägerin zu oberflächlich und nicht zu detailliert genug, um eine entsprechende Abwägung zugunsten der Klägerin treffen zu können.
12: Die Kinder der jetzt 101-Jährigen hatten argumentiert, dass die alte, schwer demente Frau einen Umzug auch in eine angebotene kleinere Wohnung sehr wahrscheinlich nicht überleben würde. Doch darüber wurde in der Amtsgerichtsentscheidung gar nicht gesprochen, weil es eben formale Fehler gibt. Auch dem Sohn der Frau fällt ein Stein vom Herzen.
18: Das ist für uns eine ganz große Erleichterung, weil wir jetzt wirklich die Sicherheit haben, dass in den nächsten anderthalb oder 2 Jahren erstmal wahrscheinlich nichts passieren wird und wir dadurch wirklich unsere Mutter in Ruhe pflegen können, bis sie irgendwann vielleicht mit 103 oder 4, wer weiß, sie ist eine sehr robuste Frau, wirklich dann ihr Leben beenden kann.
12: Die Mutter würde nach der Entscheidung des Gerichts Luftsprünge machen, sagt ihre Tochter, wenn sie könnte.
0: Und jetzt eine gute Nachricht für Mieter, die in völlig überteuerten Wohnungen leben. Wer nämlich den Verdacht hat, dass der Vermieter sich zu Unrecht mit überhöhten Mieten die Taschen voll macht, kann sich wehren.
22: Ja, über Jahre zahlte eine studierende WG in Frankfurt deutlich zu viel Miete. Nun muss die Vermieterin nach einem Verfahren der Stadt rund 26.700 Euro zurückzahlen.
0: In diesem Fall in Frankfurt lag die Miete in der Spitze knapp über 100% über der ortsüblichen Vergleichsmiete, also krass.
22: Ja, was können Mieter machen, wenn die Miete viel zu hoch ist? 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
0: Und jetzt hier bei uns unsere Nachrichten kompakt.
26: Die NRW-Landesregierung hat weitere Maßnahmen beschlossen, um Bürokratie abzubauen und Verwaltungen zu entlasten. Das erklärte Ministerpräsident Wüst nach einer auswärtigen Kabinettssitzung in Berlin. Wenn Menschen zum Beispiel öffentliche Sportanlagen oder Parks nutzen, sollen sie das in Zukunft stärker auf eigene Gefahr tun. Außerdem soll eine Regel mit dem Namen One-In, One-Out erprobt werden. Das heißt, sollen neue bürokratische Regeln eingeführt werden, müssen dafür alte Regeln wegfallen. Im Prozess um einen gescheiterten Deal mit Corona-Schutzmasken haben sich die Parteien vor dem Landgericht Bonn nicht einigen können. Eine Hamburger Firma hat das Bundesgesundheitsministerium auf 287 Millionen Euro plus 160 Millionen Euro Zinsen verklagt. Sie hatte nach eigenen Angaben telefonisch und per Mail vom damaligen Gesundheitsminister Jens Spahn einen Auftrag für Maskenlieferungen erhalten. Der wurde jedoch laut Klage kurzfristig zurückgezogen. Eine Entscheidung soll im Juli verkündet werden.
22: Bei einem Zusammenstoß zweier Busse sind heute nach Angaben der Polizei in Oberbayern mehrere Menschen verletzt worden. Demnach kollidierte ein Reisebus mit Schulkindern mit einem Linienbus. Die Polizei spricht von mehreren mittel- bis schwer verletzten Kindern. Inzwischen ist leider klar, dass ein Schulkind den Unfall nicht überlebt hat. Das hat der Dachauer Landrat bei einer Pressekonferenz bekannt gegeben. Mehr Nachrichten.
26: Das Insolvenzverfahren der Parfümeriekette Pieper aus Herne ist abgeschlossen. Damit ist der Weg frei für die Übernahme des Unternehmens durch die französische Unternehmerfamilie Conquier. Sie verfügt über langjährige Erfahrung im Bereich Luxuskosmetik und Parfümerie. Von den 122 Pieper-Filialen sollen 115 erhalten bleiben, die meisten in NRW. Auch die Zentrale in Herne soll weitergeführt werden. Pieper war die größte inhabergeführte Parfümeriekette in Deutschland. Im Fall dieses einsturzgefährdeten Wohnhauses in Wuppertal hat die Stadt dem Eigentümer eine Frist gesetzt, um das Gebäude abzureißen. Laut Verwaltung reicht das bislang vorgelegte Sicherungskonzept nicht aus. Der Eigentümer könne innerhalb von 4 Wochen einen belastbaren Plan vorlegen oder müsse das Haus abreißen. Das Gebäude musste vor 4 Wochen geräumt werden, weil es durch Wasser unterspült wurde. Seitdem ist auch die benachbarte Kreuzung gesperrt. Wie hier am Gymnasium Langenberg beobachtet die Stadt Velbert derzeit verstärkt sogenannte Elterntaxis vor Schulen. Sie sorgen oft für unübersichtliche Verkehrssituationen und machen vor allem die letzten 100 Meter des Schulwegs gefährlich, sagt die Stadt. Kinder sollten besser Bus und Bahn benutzen oder zu Fuß gehen. Für die Elterntaxis soll es in Zukunft verkehrssichere Haltezonen in der Nähe der Schulen geben. In Winterberg wird in diesen Minuten die Weltmeisterschaft im Adventure-Golf eröffnet. 120 Teilnehmende aus 14 Ländern wollen dabei ihre Besten ermitteln. Sogar aus Südkorea sind Spielerinnen und Spieler angereist. Die Bahnen beim Adventure-Golf sind eine besondere Herausforderung, denn im Gegensatz zum normalen Minigolf ist bei jeder der Untergrund anders. Die Wettbewerbe beginnen am Freitag.
22: Was es alles gibt. Das da sieht auf den ersten Blick aus wie ein Motorradhelm mit Dreck drin.
0: Kauf dir eine Brille. Das ist ein Motorradhelm. Aber ja, wenn man genau hinguckt, ist das natürlich das Nest einer Rotkehlchenfamilie.
22: Ja, und die Küken sind auch jetzt geschlüpft. Und es ist nicht der einzige Vogelnachwuchs im Westen.
0: Nee, es wird jetzt vogelwild. Hier erstmal die 6 kleinen Rotkehlchenküken. Nur aus einem Ei im Gelege ist nichts geworden. Die anderen werden jetzt von Mutter und Vater Rotkehlchen umsorgt. Care-Arbeit wird hier geteilt.
22: Das sind die ganz vorne, die Rotkehlchen. Das Nest ist an einem sehr ungewöhnlichen Ort, eben in diesem Motorradhelm, im Schuppen in Gütersloh. Entdeckt wurde das Ganze nur durch Zufall.
0: So, und das hier ist eine Nummer größer in der Rheinaue Walsum in Duisburg. Ein Seeadler-Tini, dessen Aufwachsen schon länger für Begeisterung sorgt. Die riesigen Vögel brüten in den letzten Jahren häufiger hier im Westen. Und das ist ein gutes Zeichen für den Artenschutz.
22: Und jetzt treffen wir Claudia Kleinert für den Wetter-Smalltalk. Claudia, guten Abend. Was ist da draußen los? Man hat das Gefühl, das Wetter kann sich nicht so richtig entscheiden. Zurück ins Herbstliche oder doch Sommer voraus?
1: Ja, genau das wollte ich euch heute Abend erklären.
22: Schön.
1: Was passiert da eigentlich im Moment? Ich kann es dadurch nicht besser machen. Es wird morgen noch mal ähnlich wie heute. Aber ja, Samstag kommt von Südwesten her dann schon etwas trockenere Luft. Und Sonntag könnte es mal wärmer werden. Warum ich das alles mit so Konjunktiv erzähle, zeige ich hier. Heute erstmal dichtere Wolken einer Front, die sind abgezogen. Dahinter kamen dann so ein paar Quellwolken und die brachten Schauer einzelne Gewitter, obwohl wir theoretisch, praktisch aber auch unter Zwischenhocheinfluss liegen. Das heißt, eigentlich die Karte von gestern. Tiefdruckgebiete, die durchziehen. Dieses Tief, was jetzt die dichten Wolken im Südosten brachte, liegt morgen schon östlich von uns. Westlich von uns das nächste Tief, das am Freitag mit der Warmfront Regen bringen wird. und deswegen so leichter Zwischenhocheinfluss. Temperaturen gedämpft, weil hinter den Tiefs halt immer wieder kühle Luft aus Norden einfließt. Auch morgen Höchstwerte um 18 Grad. Das sind die Temperaturen am Boden. In der Höhe aber liegt deutlich kältere Luft. Das ist so ein kleines abgeschlossenes Tief in hohen Luftschichten in rund 5500 Metern. Und dieses Tief, das reicht eben bis in den Süden und Südosten Deutschlands. Und dort in höheren Luftschichten, also in 5,5 Kilometern, da liegt die Temperatur bei minus 22 Grad. Das sind riesige Temperaturunterschiede. Deswegen entwickeln sich in der Luft auch immer wieder Schauer und Gewitter. Die warme Luft steigt auf. Dementsprechend haben wir es eben auch mit diesem sehr wechselhaften Wetter zu tun. Das wird sich zurückziehen in den nächsten Tagen, und zwar nach Norden, Nordosten. Aber es ist noch nicht so ganz sicher, bis wohin dann diese kalte Luft in der Höhe noch reichen wird. Dementsprechend wahrscheinlich eher im Südwesten Nordrhein-Westfalens, zum Wochenende schon deutlich sonniger und wärmer. Der Nord-

0: bis südwestlichen Richtungen im Mittel Windstärke 3 bis 4. Der ist auch recht böig unterwegs. Freitag kommt dann die Warmfront, das heißt dichte Wolken. Es regnet auch mal länger anhaltend, immer mal wieder so ein bisschen. Höchstwerte 15 bis 19 Grad und so wie es im Moment aussieht zumindest. Samstag von Südwesten die trockenere Luft, das Tief zieht sich zurück, das heißt zwar noch Schauer, aber von Süden her zunehmend trocken mit etwas Sonnenschein und dazu Höchsttemperaturen von 18 bis 22 Grad. Und mit ein bisschen Glück könnte dann am Sonntag dieses Höhentief verschwunden sein und dann wird es in weiten Teilen Nordrhein-Westfalens wärmer, trockener und sonniger.
1: Hör mal, alles besser, als wenn man in 5500 Metern Höhe leben würde bei minus
0: 22. Minus 22, oder? Schön.
2: Ich würde aus allen Wolken fallen. So, danke euch, danke Ihnen fürs Gucken. Hier beim WDR geht's weiter mit Ihrer Lokalzeit. Schönen Abend.
1: Aus allen Wolken?
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5: Sie werden es bestimmt kennen, lange Wartezeiten und kaum Termine. Schon jetzt ist es oft eine echte Geduldsprobe, einen Termin beim Arzt zu bekommen. Wird das vielleicht bald noch schlimmer? Das fürchten zumindest viele Ärzte und Ärztinnen. In Neuss haben sie deshalb heute laut protestiert.
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5: Guten Abend und willkommen. Schön, dass Sie hier sind. Ja, es geht um das Beitragssatzstabilisierungsgesetz. Ein echtes Wortungetüm. Dahinter verbirgt sich die Idee, dass unsere Krankenkassenbeiträge nicht noch weiter steigen sollen. Klingt erstmal gut, doch viele fürchten, dass die Versorgung dadurch sich verschlechtert. Das prophezeien zumindest viele Ärzte. Ja, und die sind jetzt richtig wütend.
7: Die Kassenmedizin tot? Etwas zugespitzt gibt Gynäkologin Anja Hennes zu. Aber schon bald könnten Arzttermine für Kassenpatienten noch schwieriger zu bekommen werden, fürchtet sie.
8: Wir wollen alle behandeln, wir möchten alle behandeln. Aber wir werden durch diese Rahmenbedingungen, die jetzt geschaffen würden von wirtschaftlicher Seite, wirklich dazu gezwungen, dass wir Patienten einfach nicht mehr annehmen können. Ne?
7: Fakt ist, den gesetzlichen Krankenkassen fehlen Milliarden. Damit nicht nur Versicherte das riesige Loch stopfen müssen, sollen alle sparen. Pharmaunternehmen, Kliniken und eben auch niedergelassene Ärzte. Gynäkologen zum Beispiel sollen bald nur noch eine begrenzte Menge an schwangeren Patientinnen bezahlt bekommen. Jede weitere müssten sie unentgeltlich versorgen oder wegschicken.
8: Das bringt uns in eine große moralische Bedrängnis, weil eine Schwangere abzuweisen an der Tür, das bedeutet schon was. Also das ist unmoralisch und unethisch, das geht nicht. Ne? Und entweder wird damit bewusst kalkuliert, dass wir Ärzte unserer Moral, unserer Berufsethik bewusst sind und dann trotzdem die Patienten behandeln. Oder es wird tatsächlich sehenden Auges in Kauf genommen, dass die Patienten keine Tür finden, wo sie durchgehen können.
7: Über kurz oder lang könnten noch mehr Ärzte ihre Praxen schließen, so die Befürchtungen, und Wartezeiten noch länger werden.
9: Mir ist wichtig, dass wir nicht kaputt gespart werden. Wir laufen sowieso schon am Limit.
10: Die aktuellen Sparmaßnahmen führen dazu, dass wir limitiert sind in unserer Behandlung und dass wir nicht mehr honoriert werden. Und letztendlich wird dann die weitere Patientenversorgung darunter leiden.
11: Uns allen reißt der Geduldfaden mit der Politik. Die Politik hat leider gar nicht verstanden, um welche Sachen es hier geht.
7: Vieles Schwarzmalerei halten die Verbände der Krankenkassen dagegen. Die üben zwar selbst Kritik an Teilen des Reformpakets der Bundesregierung, sind aber froh, dass sich überhaupt etwas tut, um das Milliardenloch zu stopfen. Und da haben sie tatsächlich mit den demonstrierenden Ärzten heute in Neuss zumindest etwas gemeinsam.
8: Wir müssen sparen, es muss irgendwas geschehen, aber nicht mit der Brechstange. Und nicht auf Kosten derer, die eigentlich täglich dafür da sind, dass die Medizin funktioniert.
7: Ärzte und Kassen hoffen jetzt auf Nachbesserungen am Gesetz in den politischen Gremien, durch die es noch muss. Für Patienten heißt das, vieles ist noch unklar. Auch, was das alles genau für die Zukunft der Kassenmedizin bedeutet.
5: Lernen, Arbeiten und Kultur, alles an einem Ort. Das soll irgendwann mal auf Gut Heeresbach möglich sein. Ein Team aus jungen Menschen

0: Menschen hat das alte, ja doch so ein bisschen eingeschlafene Anwesen für sich entdeckt und will hier jetzt eine große Vision verwirklichen. Das Haus stand jahrelang leer und sieht leider auch genauso aus. Da braucht es viel Leidenschaft, Ausdauer und Motivation. Und genau das alles haben auch die neuen Gutsherren. Ja, und so wacht Gut Heeresbach gerade ganz langsam auf aus seinem Dornröschenschlaf.
1: Was Sie hier alles entdeckt haben, eine wahre Wundertüte.
2: Sie finden hier am laufenden Meter irgendwas, ne?
3: Ja. Durchgehend, ja. Von Waffen, die wir hier oben schon gefunden haben und mit der Polizei sortiert haben, über Grabsteine, über mumifizierte Tiere, alles Mögliche. Ja.
2: Okay, danke.
3: Zum Glück keine Menschenknochen.
1: Der größte Teil ist schon Baustelle.
4: Was ist das?
5: Ja. Ja, das ist scheinbar ein Grabstein, eine Zweitverwendung, ja, den man hier einfach als Bodenplatte eingesetzt hat. Das sehe ich jetzt auch gerade zum ersten Mal. Ich bin total fasziniert.
3: Ich glaube, hier steht 1707 drauf. Ja, alter Grabstein, die wurden damals, wenn man keine Baustoffe hatte, einfach von umliegenden Friedhöfen, die entweder aufgegeben wurden oder irgendwie nicht mehr in Nutzung waren, genutzt.
1: Das wollen sie nicht nachmachen, sich aber ansonsten streng an historischen Vorbildern im Bau orientieren.
5: Wir nehmen halt nur Materialien und Handwerkstechniken, die zu der Erbauungszeit halt auch üblich waren und reparieren dann auch. Also das heißt in der gleichen Holzart oder mit dem gleichen Putz. Und das ist ganz, ganz wichtig und vor allen Dingen auch so viel wie nötig, so wenig wie möglich.
3: Wir wollen hier nichts drin haben, was nicht 300 Jahre lang ökologisch hält.
1: Nachwachsende Rohstoffe wie Lehm, Holz und Kalk waren üblich, als der Hof 1290 entstand. Seit September ist hier Baustelle. Als erstes wird das Dach dicht gemacht, um das Haus zu schützen. Denkmalpflegerin Jasmin Renges kommt so oft sie kann, um sich über den Stand der Arbeiten zu informieren, Funde auszuwerten und Förderungen zu organisieren. 470.000 Euro konnte sie beim Bund für das Kulturdenkmal von nationalem Interesse locker machen. Das junge Team schmeißt ansonsten zusammen und bringt Manpower mit.
3: Hier kommt nichts weg. Es ist alles eingelagert, auch wenn mal eins, zwei kaputt sind. Jetzt bin ich hier oben. Genau, und jetzt sind wir dabei, also noch nicht, aber wir werden dann jedes Fenster restaurieren und wie ein großes Puzzle gucken, wo es hingehört.
1: Ein Ort im Sinne des Humanisten und Lehrers Konrad Heeresbach soll hier entstehen. Er setzte schon im 16. Jahrhundert auf ganzheitliche Bildung. Anpacken und mal fühlen, wie aus einem Baum ein Dachbalken wird, das wünschen sie sich hier.
3: Wir möchten ein Kulturzentrum erschaffen, wo Schulen hinkommen können, Praxisunterricht machen können und einfach mal raus aus dem Klassenraum kommen und dann hier vor Ort Sachen wie Handwerk oder Natur, Fische, Obstbäume, Feld, einfach mal alternatives Lernen machen.
1: Ein Start-up-Zentrum soll das Projekt mittragen. Dass es noch gut 10 Jahre dauert, bis alles fertig ist, hindert die Ersten nicht daran, Heeresbach-Luft zu schnuppern.
6: Naja, Büro ist ja, was man da draus macht, ne? Also, wir können auch in so einem Setup schon arbeiten. Vielleicht können das nicht alle, aber da muss man flexibel sein.
1: Der Computer lässt sich schließlich überall aufklappen. WLAN ist schon da. Der Rest kommt mit viel Fantasie und Unternehmungslust.
0: Was für ein cooler Ort. In spätestens 10 Jahren kommen wir wieder. Das wird Düsseldorf lange nicht vergessen. Das Feuerwerkunglück voriges Jahr auf der Rheinkirmes. Es soll auch dieses Jahr wieder ein Feuerwerk geben. Doch diesmal soll alles sicherer werden.
7: Im Vorjahr waren durch einen Querschläger 19 Menschen teils schwer verletzt worden. Deshalb sollen die Abschussrampen in diesem Jahr in großen Containern mit meterhohen Wänden aufgebaut werden. Die Rampen sollen außerdem zusätzlich mit Sand stabilisiert werden, damit sie nicht verschoben werden oder umkippen können. Mehr als 80% der veranstaltenden Schützen hatten sich dafür ausgesprochen, am großen Feuerwerk festzuhalten. Das soll am 24. Juli steigen.
0: Und das hier ist wirklich maximal dreist. In Willig haben Diebe in der Nacht rund 100 Kilo Spargel direkt vom Feld geklaut. Sie haben die Stangen richtig ausgebuddelt und dann einfach mitgenommen und sind abgehauen. Und sowas passiert offenbar nicht zum ersten Mal. Die Kreisbauernschaft sagt uns heute, sie beobachten diese Art von Diebstählen, nimmt immer weiter zu. Wie weit kommen Sie mit den Händen Richtung Boden? Ich komme so knapp übers Knie. Darüber kann Kunibaba wahrscheinlich nur lachen. Sie ist unglaubliche 82 Jahre alt und so beweglich, wie es die meisten 20-Jährigen gerne wären, aber längst nicht sind. Mit 60 beginnt sie eine Ausbildung zur Yogalehrerin und unterrichtet bis heute. Ja, bei dem, was diese Frau mit 82 alles kann, ja, lässt sie viele junge Menschen ganz schön alt aussehen.
4: Mal eben mit der Nase bis auf den Boden oder ganz entspannt im Spagat sitzen. Was für manche unmöglich scheint, ist für Kunibaba gar kein Problem. Und das mit stolzen 82 Jahren.
8: Ich bin sehr, sehr dankbar, wirklich, dass ich noch heute so gut erklären kann.
4: Denn seit 2010 gibt Kunibaba ihr Geheimnis für ein langes und fittes Leben auch an andere weiter. Sie unterrichtet Yoga am Tanzhaus NRW in Düsseldorf. Zu ihren begeisterten Schülern zählt auch ihre Schwiegertochter, die Schauspielerin Friederike Linke.
9: Ich habe niemanden kennengelernt, der mit so viel Hingabe und Leidenschaft Yoga unterrichtet. Und auch mit so einem, ja, mit so einer Emotionalität. Und die nimmt einen auch wirklich richtig ran. Es ist richtig anstrengend bei ihr. Und trotzdem ist man danach auch sehr ausgeglichen und merkt, man hat richtig was körperlich getan.
4: Als junge Frau war Kunibaba Schauspielerin und Balletttänzerin in Kyoto. Die Beweglichkeit von damals hat sie nicht verloren. Praktisch für ihre heutige Leidenschaft, das Yoga. Eine Leidenschaft, die sie noch mit 60 Jahren dazu trieb, eine Ausbildung zur Yogalehrerin zu machen.
8: Ich sehe und dann die Leute, immer kommen Leute, das entwickelt. Das ist meine Motivation. Ich muss weitermachen.
4: Zweimal die Woche unterrichtet sie das sogenannte Power-Yoga im Tanzhaus. Dazu kommt Privatunterricht. Und Kunibaba ist immer voll dabei. Diese Disziplin und Hingabe inspiriert auch ihre Schüler.
9: Für mich ist halt das Besondere, dass man in dem Alter noch so agil ist und auch vielleicht mit den kleinen Schwächen, die man dann hat, so toll umgeht. Und man durch das Training schafft, so lange fit zu bleiben, ist für mich ein absolutes Vorbild.
10: Ich möchte auch möglichst länger Yoga machen und gesund bleiben und hübsch bleiben.
4: Auch Kunibaba will noch so lange Yoga machen und unterrichten wie möglich. Aufhören ist für sie keine Option.
8: Manchmal denke ich, 82, aber nein, ich nur Ziel meine über 90. Das möchte ich, ein Ziel.
4: Und das freut auch ihre Yogaschüler.
0: Und da ist man einfach nur beeindruckt. Bei mir ist Stefan Geister, Sportwissenschaftler und Professor für Fitness und Gesundheit. Schön, dass Sie hier sind.
11: Hallo.
0: Wenn Sie sowas sehen, 82 Jahre, so beweglich, das ist schon sehr außergewöhnlich, oder?
11: Ja, also ich bin jetzt Kunibaba-Fan seit gerade. Super. Und ja, also die Beweglichkeit spielt eine wichtige Rolle, aber auch die Kraft. Und die wird beim Yoga aber tatsächlich auch mit trainiert.
0: Warum ist das gerade im Alter noch mal so entscheidend, die Muskeln fit zu halten und dafür zu sorgen, dass die nicht so ganz zusammenschrumpeln?
11: Ja, unglaublich wichtig, weil im Alter, so ab 60, 65, verlieren wir immer mehr Muskelmasse. Eigentlich geht das schon viel früher los, aber ab da dann sehr drastisch. Wir nennen dieses Phänomen Sarkopenie, also den Muskelverlust im Alter. Und das führt am Ende dazu, dass wir uns kaum noch bewegen können. Ja? Also ganz banal gesprochen, wenn wir nicht mal mehr die Kraft haben, um alleine aus dem Bett aufzustehen, sind wir irgendwann pflegebedürftig.
0: Ist das älteren Menschen bewusst, dass Sport gerade für diese Altersgruppe noch mal entscheidender ist, noch mal wichtiger ist, um eben möglichst lange agil zu bleiben? Oder ist das so ein bisschen, wenn ich alt bin, ist eh egal?
11: Ja, ich fürchte irgendwas dazwischen. Also ich glaube, wir müssen noch viel Aufklärungsarbeit leisten, wie wichtig das Muskeltraining bis ins hohe Alter ist. Weil ich sehe sehr viele 20-, 30-Jährige, die gehen ins Gym und trainieren, was ich toll finde. Aber ich würde es mir noch mehr wünschen für die 70-, 80-Jährigen, weil bei denen ist es essentiell wichtig.
0: Okay, also Krafttraining ist ganz entscheidend. Und das kann man auch zu Hause ganz einfach machen. Sie haben uns gesagt, Sie machen uns ein, zwei Übungen vor, die man easy zu Hause auch machen kann.
11: Ja.
0: Der Kollege hat einen Stuhl parat.
11: Stuhl, super.
0: Den braucht man. Ansonsten aber nichts.
11: Ja, eigentlich braucht man gar nichts, genau. Ja. Mit dem Stuhl sehr schön, weil wenn jetzt zum Beispiel jemand sehr alt ist und sich wirklich nicht mehr so gut bewegen kann, wenn ich dann sowas sage wie Kniebeuge, Liegestütz, dann hat er von Anfang an keine Lust mehr. Also muss man das ein bisschen einfacher gestalten. Und das geht mit jedem Stuhl, weil dieses Einfache, sich kurz hinsetzen, nur andeuten und wieder aufstehen, ist ja im Prinzip eine Kniebeuge, wo ich die großen, starken Muskeln mit trainiere. Und dann mache ich das halt mehrfach hintereinander, 5-mal, 10-mal so. Das ist ein bisschen anstrengend

0: wird und schon habe ich mein Krafttraining für die Beine absolviert.
1: So simpel kann es sein. Es hat auch, auch einen echten Effekt auch.
0: Absolut. Mhm. Genau. Und das kann ich ja auch 2-3 Mal wiederholen. Mhm. Wer das ein bisschen intensiver machen will, kann natürlich auch in ein Fitnessstudio gehen, mit einem guten Trainer, mit einer guten Trainerin oder Therapeuten arbeiten. Super. Ich kann aber auch ganz viel machen. Also zum Beispiel der Liegestütz. Ist jetzt für einen älteren Menschen wahrscheinlich kaum noch machbar.
1: Ja.
0: Aber wenn ich jetzt einen Stuhl oder eine Tischkante habe oder irgendwas und mich dann so ein bisschen anschräge, dann kann ich das eigentlich ganz gut machen. Das muss ja nur eine kleine Bewegung sein, die Muskeln sind aktiv und allein dieser Reiz, der ist wichtig, damit der Muskel nicht abbaut.
1: Also es lässt sich auch zu Hause schon mit ganz wenig, ganz viel ausrichten.
0: Genau.
1: Was würden Sie sagen, einmal klar, Muskelaufbau, Muskelerhaltung ist das eine.
0: Ja.
1: Das andere große, lastige Thema, Ernährung. Wie entscheidend ist die?
0: Die ist auch entscheidend, gerade im Alter sehen wir häufig, dass nicht mehr so viel Eiweiß zu sich genommen wird und auch unterkalorisch gegessen wird. Da würde ich also eher zu raten, und das sieht die DGE, also die Deutsche Gesellschaft für Ernährung, genauso, dass im Alter eher mehr Proteine, Eiweiß zu sich genommen werden sollte als weniger. Das heißt, so den 20-30-Jährigen kann man den Eiweißshake eher wegnehmen und dafür dem Opa auf den Nachttisch
1: stellen. Das wünschen wir einfach.
0: Ja, genau.
1: Prima, vielen Dank für diese Tipp. Stefan Geißler, Fitnesswissenschaftler und Professor für Fitness und Gesundheit. Danke, dass Sie bei uns waren.
0: Sehr, sehr gerne.
1: Ja, Pippi Langstrumpf Lieblingsspiel, das war richtig Sachensucher sein. Und Sachensucher ist auch René Kastner van Rij. Ja, und der findet immer wieder echte kleine Schätze. Der Boden hier bei uns ist nämlich richtig toll, hat einiges zu bieten. Klar, oft einfach nur rostige Nägel, Kronkorken oder Bierdosen, aber eben auch zum Beispiel historische Münzen oder alte Waffenteile. Schließlich waren hier die Römer richtig lange und sehr eifrig unterwegs. Hier gibt es zum Beispiel alte Schlachtfelder oder auch Handelswege aus der Römerzeit. Also ziemlich gute Chancen, hier wirklich was zu finden.
2: Leise piept die Metallsonde. René Kastner van Rij schwenkt sie vorsichtig hin und her und geht langsam am Rhein entlang. Dann das erste erfolgversprechende Signal. Hier ist Metall im Boden. Jetzt kommt das kleine Gerät zum Einsatz, das dem Schatzsucher noch zielgenauer anzeigt, wo es sich zu graben lohnt. Doch hier liegt vermutlich nur Schrott.
3: Also es war jetzt ein sehr großes Eisenteil. Es wird jetzt, glaube ich, den Rahmen sprengen, das auszugraben. Von daher geht man zum nächsten Interessenten.

0: euch und an dem Signalwert, den der Detektor ausspuckt. Die haben in der Regel eine Skala von 1 bis 100 und irgendwo pendeln sich dann die Werte ein, dass man sagen kann, ich weiß ungefähr, was ich ausgrabe.
1: Hier ist es immerhin eine Münze, wenn auch keine besonders alte. Ein 1-Euro-Stück holt Kastner aus dem Boden. Das hat wohl jemand beim Picknick oder Spaziergang verloren. Und der nächste Fund, ein kleines Zahnrad. Bevor René Kastner mit der Schatzsuche anfing, hat er sich schlau gemacht beim Landschaftsverband Rheinland bei der Bodendenkmalpflege.
0: Man braucht dazu eine Genehmigung. Wie gesagt, man gibt halt Kartenwerk ab, in dem man suchen möchte, und zeigt einmal im Jahr seine Funde beim LVR, beim zuständigen Archäologen, vor.
1: Und da kommt mit der Zeit schon etwas zusammen. Münzen, alte Knöpfe, sogar Besteck hat der Schatzsucher schon gefunden und dem Stadtarchiv Meerbusch zur Verfügung gestellt.
0: Man findet jeden Tag irgendwas, was interessant ist, wo man drüber rätseln muss, wo man gucken muss, was es Schönes ist. Und also das Schöne ist, man tut was für die Umwelt, indem man den Müll mit einsammelt. Anfangs denkt man natürlich, wenn man den 100. Kronkorken ausgebuddelt hat, das kann es nicht sein, bis dann die ersten wirklich älteren Funde mal an den Vorschein kommen. Und dann packt es einfach das Schatzfieber ein, man macht dann weiter, das gibt neue Motivation. Man möchte halt gucken, dass man irgendwas Besonderes noch ausbuddeln kann.
1: Und das gelingt auch an diesem Nachmittag.
0: Das ist eine Münze von 1788, 4 Heller. Das sind Münzen, die man dann beim Amt erstmal abgibt und dann erst im Folgejahr wiederbekommt mit der wissenschaftlichen Abschrift.
1: Mit der Ausbeute von knapp 2 Stunden Schatzsuche ist Kastner zufrieden. Aber natürlich träumt auch er vom ganz großen Fund.
0: Das Rheingold ist natürlich ein bisschen überzogen, sagt, aber wenn es eine Goldmünze ist, wäre es natürlich schon mal schön. Früher gab es die Goldmark, sagt, das wäre natürlich ein Traumfund.
1: Aber selbst wenn er hier kein Gold findet, findet er doch Ruhe, eine schöne Landschaft und Entspannung pur.
2: Total cool. Typische Traumberufe von Kindern sind vielleicht Pilotin, Polizist, Prinzessin, Fußballprofi oder auch Astronautin. Die meisten machen dann nachher doch was völlig anderes. Bei Marla Welsch ist das aber anders. Sie will Astronautin werden, von klein auf. Bis heute. Alles rund ums Weltall zieht sie irgendwie magisch an und eines Tages will sie selbst dorthin reisen. Ja, das ist ihr großer Traum und für den tut sie wirklich alles. Sie trainiert jeden Tag und ist Teil eines ganz speziellen Auswahlverfahrens für Astronauten. Ja, und so kommt sie ihrem Traum Stück für Stück näher.
3: Ich bin Marla Welsch. Ich bin 26 Jahre alt geworden letzte Woche, also ganz frisch. Und mein absoluter Traum ist es, zum Mars zu fliegen. Also ich möchte Astronautin werden, ich möchte da oben hinfliegen und am liebsten auf einem Planeten, auf dem wir noch nie waren. Und das ist fast wie so ein innerer, ja, Drang, dass ich da hoch möchte. Und ich sehe mich da oben und ich habe noch nie geglaubt, dass ich es nicht schaffen werde, da oben hinzukommen. Was ich gemacht habe mit meinem Vater, schon seit ich klein bin, draußen geschlafen und einfach Sterne beobachtet. Damit hat es, glaube ich, so angefangen, dass man sich Sternbilder raussucht, großen Wagen, kleinen Wagen, Cassiopeia. Ich persönlich möchte als Ärztin, als Medizinerin Astronautin werden. So, aktuell ist mein Alltag so, dass ich entweder im Frühdienst oder Spätdienst arbeite. Ich bin gerade auf der Intensivstation. Dann gehe ich eigentlich direkt zum Sport. Wir haben einen aktuellen Workout-Plan von Asklepios für meine Mission. Das heißt, ich mache dann 2 Stunden Sport mehrmals die Woche. Und dann komme ich nach Hause und dann gibt es den anderen Rest, der noch ansteht.
4: Du hast da dann noch so ein Hobby, ne?
3: Ich habe da noch so ein Hobby. Man ist schwerelos, man hat einen großen Anzug an, man hat Gewicht an sich dran. Man muss durch einen Sauerstofftank atmen oder man muss anders atmen, als man sonst tut. Man hat keinen freien Sauerstoff zur Verfügung. Und das ist ja genau das, was man im All hat. Und seitdem ich unter Wasser war, in dieser Schwerelosigkeit und auch nachts sogar im Dunkeln, ohne Licht, einfach in diesem Nichts quasi getaucht bin, merke ich, dass ich das, glaube ich, auch da oben könnte, weil ich finde es fast beruhigend. Ich fühle mich da einfach wohl. Astronauten, die nach oben fliegen möchten, haben idealerweise vorher schon mal auf der Erde sowas geprobt, wie ich es jetzt gerade mache. Deswegen analog, also das ist einfach so diese kleine Mini-Vorbereitungsversion, die du auf der Erde machst.
4: Was habt ihr da gemacht?
3: Da sind wir diesen Berg hochgegangen, hier. Wir hatten jeder 60 Kilo so Schlitten bei uns.

0: uns. Wir hatten so Schneeschuhe an und sind dann mit diesen Schlitten so einen Berg hochgewandert und haben oben geschlafen. Also bei Minustemperaturen, ich glaube, es war minus 13 Grad oben. Es ist tatsächlich ein komplett studentisch geführtes Projekt. Wir werden in einem ehemaligen Weltkrieg-Bunker eingesperrt sein, sozusagen ohne Sonnenlicht, ohne frische Luft mit hoher Luftfeuchtigkeit, und werden dort über 2 Wochen genau den Tagesplan haben und durchlaufen, wie es Astronauten dort oben auf der Raumstation zum Beispiel tun. Das heißt, wir haben auch 2 Stunden Sport am Tag, wir stehen früh auf, wir haben wissenschaftliche Experimente, wir haben Notfallszenarien, die simuliert werden, ganz viele Protokolle.
1: Wann wirst du einen Fuß auf den Mond setzen?
0: Ja, vielleicht so in 5 bis 10 Jahren würde ich sagen, wäre es realistisch, dass ich zum Mond vielleicht komme. Und das große Ziel ist es ja auch, auf den Mars zu kommen. Das ist natürlich gerade noch ganz, ganz weit weg. Und ich kann in der Zeit nur das tun, was mich am besten vorbereitet. Meine kleinen Punkte abarbeiten und einfach mich weiterbilden und hoffen, dass ich dann zu dem Zeitpunkt, wenn es soweit ist, gut vorbereitet bin und dass es dann klappt.
2: Wir sind es kaum noch gewohnt, aber das hier ist eine ganz normale, vollständige Arbeitswoche. Ohne Feiertag, ohne langes Wochenende. Die Hälfte ist aber schon geschafft und wir haben jetzt 4 gute Gründe, warum wir uns aufs Wochenende freuen können. Wer zum Beispiel viel Action will, der kann zum Beispiel der Feuerwehr bei einem Einsatz der ganz anderen Art zugucken. Hier sind unsere Tipps.
3: Sie sind die Härtesten. Von Freitag bis Sonntag messen sich die besten Feuerwehrleute Europas in Mönchengladbach. Es geht um Adrenalin, Ausdauer und absolute Willenskraft. In 4 Disziplinen gehen die Lebensretter an ihre Grenzen und das in voller Montur. Freitag bis Sonntag am Elisabeth-Krankenhaus in Mönchengladbach. Der Eintritt ist frei. 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Beim Streetfood-Festival kann man sich einmal um die Welt probieren. Von Mexiko bis Schweden. Freitag bis Sonntag auf dem Europaplatz. Der Eintritt ist frei. Frauenpower. Der größte Frauenchor Deutschlands kommt ins Kapitoltheater. 180 Sängerinnen zünden ein echtes Stimmfeuerwerk. Am Samstag. Karten gibt es ab 25 Euro.
2: Also ich bin bereit fürs Wochenende. Ja, und morgen geht sie los. Die Fußball-Herren-WM in den USA, Mexiko und Kanada. Und sonst flippen ja vor so einer WM immer alle völlig aus. Dieses Mal ist das irgendwie anders. Von WM-Fieber ist noch so gar nichts zu spüren, finde ich. Viele haben die WM kaum auf dem Schirm. Man sieht auch noch nirgendwo so richtig Deko. Ja, es gibt aber einen Mann, der spürt den WM-Hype schon jetzt total. Denn dem rennen die Fans gerade regelrecht die Bude ein.
4: Jetzt schon leere Regale, denn alle wollen sie. Die guten alten Panini-Sticker. Dieses Jahr ist der Hype so groß wie lange nicht mehr.
5: Die WM habe ich noch nie erlebt mit den Stickern. Das ist das meistverkaufte, was ich hier erlebt hatte. Die anderen WMs war ich ja auch schon hier. Ne? Die war schleppender. Ne? Ich sage, wir sind komplett ausverkauft. Wir warten auf Nachlieferungen. Ne? Die kommen alle gar nicht so nach.
4: Viel zu holen gibt es hier also nicht mehr. Außer man hat Glück an der Tauschbörse. Egge wohnt eigentlich in Essen, ist hier aber auf der Jagd nach den letzten Karten.
6: Ich glaube, insgesamt gibt es 950 zu sammeln und ich bin, glaube ich, gerade bei 800, 850.
4: Ausgegeben hat er dafür schon fast 100 Euro.
6: Ich persönlich und meine Freunde, wir machen eigentlich bei jedem Turnier mit, also auch schon die EM vor 2 Jahren oder die WM davor. Aber ja, dieses Jahr ist sehr schwer. In Essen ist sehr schwierig, also in Essen ist fast jeder Laden leer gekauft.
4: Für ihn ist es vor allem der Nostalgiefaktor. Aber die treibende Kraft ist dieses Jahr wohl was anderes. Auf TikTok animieren Influencer zum Stickerkauf. Oft als bezahlte Werbung. Das wirkt anscheinend bei klein und groß. Aber das Fanfieber packt längst nicht jeden.
7: Da die WM in den USA stattfinden wird, sind die Uhrzeiten etwas, sagen wir mal, nicht für uns passend, dass man gar nicht so krass in WM-Stimmung kommen kann. Aber mal schauen, wie es sein wird, wenn die WM anfängt.
8: Ja, ich bin nicht gerade Trump-Fan. Von daher so insgesamt, ich finde, also die WM ist viel zu aufgebläht und zu teuer vor allen Dingen. Ne? Also für die kleinen Leute ist das ja gar nicht mehr bezahlbar.
9: Keine Deutschlandfahren mehr, das ist alles ein bisschen weniger geworden. Ne?
4: Ja, die Deko hält sich in Grenzen, aber die Biergärten, die halten die Fahne hoch. Hier gibt's Public Viewing. Am Sonntag um 19 Uhr spielt Deutschland gegen Curaçao. Was erwarten die Stammgäste?
10: Wie viele hier hinkommen, das wird randvoll sein. Hier wird alles, waren die letzten Male ja auch so.
4: Es gibt also noch Hoffnung für die WM-Stimmung.
11: Ja, eigentlich ganz gut. Ne? Also wir haben Lust auf die Deutschlandspiele auf jeden Fall. Also ich persönlich, WM-Öffnung wird auch geguckt am Donnerstag. Und dann, je nachdem, wie die Zeiten so fallen, gucken, was geht.
4: Los geht's morgen mit der Eröffnungsfeier um 19.30 Uhr.
2: Das bleibt also spannend. Ja, draußen, ob wir dann auch raus können zum Grillen und zum Fußball gucken, bleibt noch abzuwarten. Wir gucken mal auf die Aussichten, ob wir Grill-Fußball-Party-Wetter bekommen. Die Nacht, da kann es anfangs noch ein bisschen Gewitter geben. Der Regen wird aber schnell weniger, bis es bald dann ganz trocken ist. Für Juni noch mal recht frisch, es kühlt auf 10 bis 8 Grad runter. Morgen Vormittag bleibt es meist trocken, dazu bekommen wir Sonne und dichte Wolken im Wechsel. Am Nachmittag ziehen neue Wolkenfelder auf und Richtung Abend wird es dann auch mal richtig nass. Es bleibt recht kühl bei maximal 17 bis 19 Grad. Dazu weht der Wind nochmal recht frisch. Und wir werfen noch einen Blick auf die Aussichten. Freitag erst noch viele Wolken, hier und da auch Regen. Es kann aber immer wieder auch Schauer geben bei 20 Grad. Am Samstag auch erst wieder viele Wolken und es wird zum Nachmittag hin etwas freundlicher mit Sonne, trocken bei 22 Grad. Und am Sonntag insgesamt wieder viele Wolken, gelegentlich etwas Sonne, vereinzelt Schauer bei 22 Grad. Und der 7-Tage-Trend nächste Woche wird es endlich wieder wärmer. Es wird sommerlich, endlich wieder mehr Sonne, aber auch dann weiter immer wieder Schauer und Gewitter, die möglich sind. In Köln steht Anna Planken mit Markt für Sie parat. Die Kollegen haben die neuesten Eistrends ganz genau im Blick. Wäre auch ein Job für mich. Jetzt die Tagesschau. Bis bald.
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0: tausende Beschäftigte aus dem Gesundheitsbereich, die die Minister mit viel Protest empfangen haben.
1: Fast 8000 Menschen in Hannover. Protest gegen das geplante Sparpaket, mit dem die Bundesgesundheitsministerin die gesetzlichen Kassen vor einem Milliardendefizit schützen will.
2: Die Kolleginnen und Kollegen aus dem Gesundheitswesen, die sind stinksauer und haben richtig Angst. Sie haben Angst um ihre Gesundheit, sie haben Angst um ihren Job, sie haben Angst, damit sie nicht mehr gut versorgen können. Und deswegen sind wirklich sehr viele unserem Aufruf gefolgt.
1: Der Druck ist groß. Nach Angaben der Krankenhausgesellschaft schreiben 3/4 der Kliniken in Deutschland rote Zahlen. Auch das städtische Klinikum Lüneburg. Als großer Versorger in der Region kann es nicht nur planbare Eingriffe anbieten, die sich rechnen. Zum Beispiel Knie- und Hüft-OPs. Es muss auch Stationen am Laufen halten, die viel kosten und wenig einbringen. Etwa die Radiologie, eine Geburtsstation oder die Notaufnahme, erklärt der Klinikchef.
3: Ich habe die gesetzliche Verpflichtung, diese Notaufnahme aufrechtzuerhalten. Das ist mein Versorgungsauftrag. Ich muss versuchen, in anderen Bereichen Überschüsse zu erwirtschaften, damit ich die Defizite in der Notaufnahme ausgleichen kann.
1: Nach den Plänen aus Berlin sollen die Kassen unter anderem Tarifsteigerungen bei den Löhnen der Pflegekräfte nicht mehr voll übernehmen. Kosten, die die Kliniken auffangen müssten. Bundesgesundheitsministerin Wagen verteidigt das.
4: Mehr Geld im System hat jetzt nicht den positiven Effekt gebracht. Deswegen müssen wir schauen, wie wir Kosten reduzieren. Weniger Bürokratie, weniger Vorgaben. Und da werden wir ganz konkret mit den Ländern sprechen.
1: Weniger Bürokratie, weniger Vorgaben. Damit dürfte Wagen bei den Ländern offene Türen einrennen. Bei den Kürzungen für die Kliniken dagegen ist der Widerstand groß.
0: Um die Gesundheitsreform geht es sicher auch beim Treffen im Kanzleramt, wo zur Stunde die Koalitionsspitzen mit Gewerkschaftsvertretern und Arbeitgeberverbänden zusammensitzen. Aber nicht nur darum, auch die Rentenreform, die Steuerpolitik und Änderungen im Arbeitszeitgesetz dürften zur Sprache kommen. Dabei gibt es genügend Konfliktpotenzial in der Runde. Nicht nur zwischen den Koalitionspartnern Union und SPD liegen die Vorstellungen weit auseinander. Auch von den Verbänden und Gewerkschaften gibt es Gegenwind. Fragen wir nach bei Markus Preis vor dem Kanzleramt in Berlin. Was ist das Ziel des Treffens heute Abend?
5: Ja, das Ziel ist vor allen Dingen erstmal diejenigen an den Tisch zu bringen, die die Reform am Ende auch betreffen, nämlich die Unternehmer in Deutschland und eben auch die Arbeitnehmer vertreten durch die Gewerkschaften. Worum geht es konkret? Zum einen natürlich um inhaltliche Fragen. Wie müssten die Reformen aussehen? Was würde den Standort Deutschland nach vorne bringen? Das ist ein Punkt. Und der andere wichtige Punkt ist für die Bundesregierung natürlich, sich auch Verbündete zu schaffen. Denn wenn man am Ende zu diesen Reformen kommt, zum Beispiel auf dem Arbeitsmarkt oder bei der Steuerreform, dann ist es auch gut, wenn man Parteien, andere Gruppen hat, wie zum Beispiel Gewerkschaften und Arbeitgeberverbände, die das dann auch mit verteidigen. Und das ist auch ein bisschen die Hoffnung eines solchen Treffens, dass man sozusagen mehr gesellschaftliche, breitere Akzeptanz dadurch womöglich schaffen könnte.
0: In rund 4 Wochen geht das Parlament in die Sommerpause. Reicht denn diese Zeit, wie vom Kanzler angekündigt, um die Reformen auf den Weg zu bringen?
5: Also offiziell ist es auf jeden Fall das Ziel, vor allen Dingen was Gesundheit angeht oder die Steuerreform. Beim Thema Rentenreform gibt es da noch ein bisschen Zurückhaltung. Und es gibt auch zunehmend Stimmen aus den Ländern, die sagen, Vorsicht, der Bremer Regierungschef Bovenschulte hat gesagt, das Tempo ist viel zu hoch, da können schwere Fehler jetzt passieren. Und heute hören wir vom niedersächsischen Ministerpräsidenten Olaf Lies in einem Interview, der sagt, wenn die Belastung dann bei den Ländern sind, dann müssen wir als Länder da ein Stoppschild aufstellen. Also man wird nicht nur mit Gewerkschaften und Arbeitgebern wahrscheinlich noch die eine oder andere Gesprächsrunde drehen müssen, damit das bis zum Sommer klappt.
0: Dankeschön nach Berlin, Markus Preis. Ende des Monats ist Schluss. Der sogenannte Tankrabatt läuft aus. Nach Informationen des ARD-Hauptstadtstudios haben sich die Fraktionen von CDU, CSU und SPD darauf geeinigt, die Maßnahme nicht zu verlängern. Zum 1. Mai hatte die Bundesregierung für 2 Monate die Energiesteuer gesenkt um rund 17 Cent pro Liter. So sollten die durch den Iran-Krieg massiv gestiegenen Spritpreise abgefedert werden. Ein Ersatz ist erst einmal nicht geplant. Ungeachtet einer geltenden Waffenruhe haben die USA und Iran sich erneut gegenseitig angegriffen. In der Nacht attackierten US-Streitkräfte nach eigenen Angaben militärische Ziele in Iran. Es habe sich um Vergeltungsschläge gehandelt, erklärte Präsident Trump. Er wirft Teheran vor, zuvor einen US-Kampfhubschrauber über der Straße von Hormuz abgeschossen zu haben. Iran wiederum feuerte Drohnen und Raketen auf US-Militärstützpunkte in Kuwait.

0: Bahrain und Jordanien. Gudrun Engel in Washington, immer wieder gegenseitige Angriffe. Wahr ist das jetzt mit der Waffenruhe?
1: Ja, von einer Waffenruhe kann man hier jetzt nicht mehr sprechen. Dazu ist die Gesamtsituation in der gesamten Region zu fragil. Erst gestern hatte Donald Trump ja eigentlich wieder einmal davon gesprochen, dass man angeblich ganz knapp davor sei, ein Abkommen mit Iran zu schließen. Aber die Kollegen haben freundlich nachgezählt. Das hat er in den vergangenen Wochen bereits 37 Mal angekündigt, ohne dass es je zu einem Abschluss oder einem Deal gekommen ist. Nach dem Abschuss des US-Hubschraubers durch den Iran war Donald Trump also unter Zugzwang. Keine Reaktion hätte man den USA als Schwäche auslegen können. Und so hat das zuständige Kommando CENTCOM bestätigt, es gab US-Angriffe auf Iran in drei Wellen. Und Donald Trump hat gerade zu Journalisten gesprochen und weitere Angriffe für die kommende Nacht angekündigt. Er hat gesagt, Iran habe zu lange gebraucht, an den Verhandlungstisch zu kommen. Sie werden jetzt einen Preis dafür zahlen. Und er hat gesagt, er wolle sich nicht länger von Iran hinhalten lassen oder, Zitat, sich gar für dumm verkaufen lassen. Das heißt, die Türen für eine weitere Eskalation in der Region sind geöffnet.
0: Vielen Dank, Gudrun Engel in Washington. Nach einem Messerangriff hat es gestern in Belfast Ausschreitungen gegeben. Inzwischen wurde ein 30-Jähriger aus dem Sudan für die Tat angeklagt. Demonstranten setzten Mülltonnen, Autos und Häuser in Brand. Die Polizei rettete mehrere Menschen aus den Flammen. Rechtsradikale Gruppen hatten zum Protest gegen Einwanderung aufgerufen. Die Migrationspolitik ist in Großbritannien ein großes Thema. Das zeigt sich nun auch bei den Ausschreitungen in Belfast, der Hauptstadt Nordirlands.
2: Die Spuren einer gewaltsamen Nacht im nordirischen Belfast. Ganze Häuser ausgebrannt. Auslöser für die Ausschreitungen ein besonders brutaler Messerangriff am Montag. Der mutmaßliche Täter, ein 30 Jahre alter Geflüchteter aus dem Sudan mit Aufenthaltserlaubnis. Ein Video zeigt auch, wie Passanten eingreifen. Es ist schrecklich, was dem Opfer passiert ist. Aber der Angreifer steht nicht für eine ganze Gemeinschaft. Sie sollten friedlich demonstrieren, alle sollten zusammenstehen, aber nichts zerstören, nichts anzünden, niemanden verletzen. Gestern Abend und in der Nacht nahmen die meist vermummten Randalierer laut Augenzeugen gezielt Einwanderer und Ausländer ins Visier. Der Aufruf zum Protest wurde online verbreitet, unter anderem vom rechtsextremen Aktivisten Tommy Robinson und von Elon Musk. Im Parlament kritisiert die Opposition Regierungschef Keir Starmer scharf. Dieser Premier will die Verzweiflung im Land nicht wahrhaben darüber, dass er illegale Einwanderung und die Kriminalität nicht stoppen kann. Wir haben jetzt eine sehr schwierige Situation in Nordirland. Familien und Gemeinschaften fürchten sich. Und sie schüren nur Angst und Spaltung. Was anderes können sie nicht. Das Opfer, ein Mann aus Belfast, hat ein Auge verloren und liegt schwer verletzt im Krankenhaus. Seine Familie kritisiert die Ausschreitungen, doch es gibt schon neue Protestaufrufe.
0: Daniel Frevel in Newton Abbey bei Belfast. Für heute wurde also zu neuen Protesten aufgerufen. Wie ist denn die Lage im Moment?
3: Die Polizei, die geht von einer weiteren Nacht der Ausschreitungen aus. Sie ist mit noch mehr Kräften vor Ort als noch gestern. Wir sind in einem Vorort von Belfast, gerade vor einer Asylunterkunft. Und hier sind gepanzerte Polizeifahrzeuge und tatsächlich auch schon erste protestierende Menschen. Denn hier wurde zu einem Protest aufgerufen über ein Bild, was geteilt wurde auf WhatsApp und Telegram. Das hat sich auch gestern so ereignet, sehr schnell verbreitet. Und manche befürchten jetzt eben, dass es, obwohl dort auf diesem Bild steht, friedlicher Protest, erneut zu Ausschreitungen kommt. Die Opferfamilie hat ja auch aufgerufen zu Ruhe, genau wie die Polizei und lokale Behörden. Und dennoch gibt es Menschen hier, und das hören wir, die muslimischen Glaubens zum Beispiel sind oder geflüchtet sind, Migrationshintergrund haben, die sich heute Abend und den ganzen Tag über auch schon nicht vor die Tür trauen.
0: Danke nach Newton Abbey, Daniel Frevel. Es ist ein Höhepunkt der Spanienreise von Papst Leo XIV. Das Oberhaupt der katholischen Kirche feiert eine Messe in einem Wahrzeichen Barcelonas, der Sagrada Familia. Heilige Familie, so lautet der Name der Kirche übersetzt. Entworfen wurde sie vom Architekten Antoni Gaudí. Der Bau begann 1882 und soll in etwa 10 Jahren abgeschlossen werden. Im Frühjahr ist der mehr als 170 Meter hohe Kirchturm fertig geworden. Er ist damit der höchste der Welt.
4: Der Papst im Anflug. Der Besuch ist mir ein Vergnügen, sagt er. Unter ihm Barcelona. Mittendrin die Sagrada Familia. Am Abend ist Leo der 14. auf dem Weg zu der Kirche. Er wird den fertiggestellten Hauptturm einweihen, mit 172,5 Metern der höchste Kirchturm der Welt. 5 Millionen Menschen besuchen die Kirche pro Jahr und bestaunen die einzigartige Architektur Antoni Gaudís. Er ließ sich bei der Planung von der Natur inspirieren. Die Sagrada Familia wirkt von innen wie ein versteinerter Wald. Heute, vor 100 Jahren, starb Gaudí, der Formen und Farben neu dachte. Aufzeichnungen seiner Schüler hätten es möglich gemacht, dass in Gaudís Sinne weitergebaut werden konnte, sagt der heutige Chefarchitekt. Samstags versammelte Gaudí junge Architekten auf der Baustelle und erklärte ihnen das Projekt. Diese Geometrien, wie Elemente zu kombinieren sind, dem folgen wir. Kritiker bemängeln jedoch, es sei kaum vorstellbar, dass Gaudí dem Kirchturm ein begehbares Kreuz auf die Spitze gesetzt hätte. Die Kirche verkomme zu einer Touristenattraktion. Die Sagrada Familia in Barcelona, umstritten war sie immer seit dem Baubeginn vor 144 Jahren und doch auch faszinierend. Als der Papst vor einer Dreiviertelstunde an der Kirche ankommt, erklärt ihm die sehbehinderte Valentina die Besonderheiten der Turmspitze. Im Laufe des Abends wird sie den Segen des Papstes bekommen.
0: Die Vorfreude steigt. Morgen geht es los mit der Fußball-Weltmeisterschaft in den USA, Kanada und Mexiko. Doch noch bevor der erste Ball rollt, ist das Turnier für manche schon vorbei. Immer wieder gibt es Probleme bei der Einreise von Fans, Teams und Offiziellen in die USA. Mehrere WM-Teilnehmer stammen aus Ländern, die von scharfen Einreisebestimmungen der Trump-Regierung betroffen sind.
1: Der Pokal ist schon da. Die 11 Spielorte in den USA sind bereit. Doch bevor das Turnier überhaupt begonnen hat, überschatten Diskussionen über Einreisebedingungen die Weltmeisterschaft. Dem somalischen Schiedsrichter Omar Attan wurde die Einreise verweigert. Laut US-Behörden hat er Verbindungen zur islamistischen Terrororganisation Al-Shabaab. Attan hat sich zu den Vorwürfen bislang nicht geäußert. Zurück in Somalia wurde er wie ein Held empfangen. Die Mannschaft des Iran hat ihr Teamquartier nach Mexiko verlegt und wird jeweils nur für 3 Tage rund um die Gruppenspiele in die USA einreisen. Der Iran erhebt den Vorwurf, nicht alle Mitglieder der Delegation hätten ein Visum erhalten. Wir bedauern, dass wir vielleicht eines der am stärksten politisierten Sportereignisse erleben werden, aufgrund der Maßnahmen der USA. Der Präsident des iranischen Fußballverbandes ist allerdings auch ein ehemaliger Kommandeur der Revolutionsgarde. Der oberste US-Grenzschützer Homan kündigt derweil eine stärkere Präsenz der Einwanderungsbehörde ICE rund um die US-Spielorte an, besonders in New York. Der US-Außenminister allerdings beruhigt die Auswärtsfans. Wenn Sie ein FIFA-Ticket haben und so registriert sind, wird Ihr Einreiseantrag beschleunigt bearbeitet, damit Sie die Spiele in den USA besuchen können. Das erste WM-Spiel in den USA findet am Freitag in Los Angeles statt.
0: Und nun die Wettervorhersage für morgen Donnerstag, den 11. Juni.
5: Noch bestimmen atlantische Tiefausläufe unser Wetter, aber von Südwesten streckt schon das Azorenhoch seine Fühler aus. Heute Nacht fällt im Osten und Südosten noch Regen, sonst hier und da Schauer. Anfangs ist auch das eine oder andere Gewitter möglich. Am Tag viele Wolken, die Schauer und einzelne Gewitter bringen. Im Südwesten bleibt es später weitgehend trocken. Den meisten Sonnenschein gibt's allerdings in Küstennähe. An der See und im äußersten Osten heute Nacht um oder etwas über 10 Grad, sonst nur einstellige Werte. Morgen meist unter, am Oberrhein immerhin noch knapp über 20 Grad. Freitag oft wolkenverhangen, teilweise windig und regional nass. Der meiste Regen fällt am Alpenrand. Am Wochenende im Süden und Südwesten sonnig und auch deutlich wärmer, während es sonst noch wechselhaft und recht kühl bleibt.
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8: 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Erst einmal einen schönen guten Abend zusammen. Wir starten doch mal ganz sommerlich mit unserem Eischeck 2026. Wir waren in ganz NRW unterwegs und haben uns mal durchprobiert, haben neue Eissorten gesucht und auch Preise verglichen. Und was soll ich sagen? Also je nachdem, wo Sie schlecken wollen, müssen Sie zwischen 50 Cent und fast 4 Euro pro Kugel ausgeben. Warum sind die Unterschiede so riesig? Und was packt denn eigentlich wer ins Eis rein?
6: Herrliches Sommerwetter. Vor der italienischen Eisdiele La Venezia in Unna herrscht Hochbetrieb.
9: Es ist warm und da braucht man ja auch mal eine kleine Abkühlung. Und hier bei Venezia, ich gehe schon hin, seitdem ich so ein Stöpsel bin. Also.
6: Und jeder kriegt hier das, was er am liebsten mag.
10: Meine Lieblingssorte ist Haselnusseis.
11: Ich nehme das Joghurt-Eis.
12: Immer so ein bisschen was mit Schokolade oder mit Nüssen oder so.
13: Erdbeer.
14: Spaghetti-Eis.
6: Spaghetti-Eis besteht zu großen Teilen aus der allerliebsten Sorte der Deutschen, erklärt Besitzerin Karin Topan.
15: Vanille. Also die Klassik-Sorten laufen immer.
6: Karin ist 79 Jahre alt, ihr Mann Rino 72. Beide stehen täglich in ihrer Eisdiele. Rino Topan ist immer noch höchstpersönlich für die Eisherstellung verantwortlich.
15: Du machst das schon seit 40 Jahren mit dem Rezept.
6: Aber es wird nicht leichter.
16: Aber bei uns warum wir immer gute Qualität auch von Vanille. Leider aber, die Schotting ist schwer zu finden. Nicht nur zu finden, ist schwer, er ist auch gesehen sehr teuer.
6: Wie der Preis von 1,60 Euro pro Kugel hier zustande kommt, sehen wir noch. Neben Klassikern wie Vanille, Schoko- und Erdbeereis gibt es auch Trendsorten. In diesem Jahr
15: Buttermilch Holunder, das ist eine ganz erfrischende Sorte. Nicht zu süß.
6: Doch Uwe Koch von der Eisfachschule in Werl erklärt uns, eigentlich ist das alles Marketing. Zu 70% greifen die Kundinnen und Kunden zu den klassischen Sorten.
17: Es werden viele Trends vorgegeben. Bei vielen Sachen ist es natürlich auch ein industrielles Interesse, das zu verbreiten. Da ist gerade so ein Pinocchio-Eis im Gespräch und dann gibt es noch WM-Eis.
6: Nein, Pinocchio hat nichts mit diesem kleinen Freund hier zu tun, sondern ist ein Mix aus Milch- und Erdbeereis mit Schokokeksstückchen. Ausgerufen vom Verband der italienischen Speiseeishersteller zum Eis des Jahres 2026. Uwe Koch hat sein eigenes Trendeis kreiert. Aus Tonkabohnen.
17: So sehen die aus. Ein bisschen wie Mandeln. Und die werden dann gemahlen und gerieben. Und der Tonkabohne sagt man hypnotisierende und aphrodisierende Wirkung zu. Deshalb ist das meistens ein Renner für die Frauen. Die nehmen das mit für die Männer.
6: Bei ihm kostet die Kugel 10 Cent mehr als bei Venezia. 1,70 Euro. Aber was ist ein guter Eispreis? Wir haben die Preise in großen Städten in NRW gecheckt. In Dortmund kostet die Kugel im Durchschnitt 1,57 Euro. In Münster dagegen über 2 Euro. Die meisten anderen Durchschnittspreise liegen irgendwo dazwischen. Noch extremer, in Bochum gibt es an einer Eisdiele eine kleine Kugel für nur 50 Cent. Die normale kostet dort 1 Euro. In Düsseldorf dagegen gibt es einen Laden mit Dubai-Eis für 3,70 Euro die Kugel. Aber wie kommt der Preis eigentlich zustande? Schwierige Frage, sagt der Experte.
17: Man orientiert sich am Nachbarn. Und da ist natürlich jeder Standort etwas anders. Wir haben Standorte, da fallen die Touristen ein, die kommen einmal, da gibt es keine Stammkundschaft. Da sind die Eispreise dementsprechend höher. In Großstädten, wo die Mieten auch dementsprechend teurer sind, sind die Preise auch höher. Und da irgendwo zwischen liegt dann genau die Wahrheit. Die können wir aber nicht ganz genau titulieren.
6: Also, wie so oft, mehrere Faktoren spielen eine Rolle. Und ja, auch die Rohstoffpreise sind gestiegen.
17: Wir haben im letzten Jahr eine Teuerungsrate bei Kakao von 300% etwa gehabt. Dieses Jahr haben wir eine Teuerungsrate bei Haselnuss. Es ist nun mal so, wenn man mit Naturprodukten arbeitet, ist man abhängig von Ernte, von Transport und vielen anderen Faktoren. Aber die einzelnen Produkte, die machen jetzt nicht unseren Kugelpreis nachher aus.
6: Viele Eisdielen nutzen laut Koch auch gar keine Rohstoffe mehr, sondern industriell hergestellte Fertigmischungen.
17: Man macht eine Tüte auf, im schlimmsten Fall ist da alles drin, für mich im schlimmsten Fall. Macht eine Tüte auf, Milch dazu, Sahne dazu oder Wasser dazu und ist im Grunde genommen fertig. Fairerweise muss man einfach sagen, es sind Platzgründe manchmal, es sind fachliche Gründe manchmal. Aber wir brauchen keine Angst vom Verzehr von diesen Produkten zu haben. Die sind alle überprüft.
6: Für uns macht er einen Versuch. Wie sieht das Eis aus, das mit industriellen Zusatzstoffen hergestellt ist? Und wie das reine Handwerkseis? Und wie kann ich als Kunde einen Unterschied erkennen? Bis das Eis durchgefroren ist, besuchen wir die Eismanufaktur Kaiserlich in Köln. Hier startet die Produktion früh am Morgen. Alles soll möglichst frisch hergestellt werden. Inhaber Rainer Winter verwendet ausgesuchte natürliche Zutaten.
13: Zum Beispiel Haselnüsse von einem kleinen Familienbetrieb aus dem Piemont. Dann haben wir auch einen Familienbetrieb aus Avola, Sizilien. Da kommen unsere Mandeln her. Und unsere Milch aus der Eifel von einem kleinen Bauernbetrieb.
6: Dazu arbeiten nur gelernte Konditorinnen und Konditoren bei ihm. Und er legt Wert auf eine langsamere Art der Herstellung mit speziellen Maschinen.
13: Somit haben wir kleinere Eiskristalle und ein deutlich kompakteres Eis, weniger Luft.
6: Das alles hat seinen Preis. 2,50 Euro kostet die erste Kugel, jede weitere 2 Euro. Die Kunden gehen den Preis mit.
18: Das ist was Extravagantes, hat nicht jeder. Ist sahnig, cremig, schmeckt sehr gut.
19: Einmal finde ich die Auswahl der Sorten sehr interessant. Da lassen sich immer wieder was einfallen. Und zum Zweiten habe ich das Gefühl, dass es eben weitestgehend mit natürlichen Zusätzen produziert wird.
6: Aber woran erkenne ich denn nun das handwerklich hergestellte Eis? Die zwei Sorten Erdbeereis in Uwe Kochs Eisfachschule sind fertig. Einmal mit Zusatzstoffen, einmal ohne.
17: Hier haben wir das pastellfarbene, hier haben wir das handwerkliche Eis ohne Emulgator, hier mit Emulgator. Da sehen wir, obwohl es das gleiche Rezept ist, haben wir ein deutlich anderes Eis. Das hier ist sehr pastellfarben, das ist sehr kräftig von der Farbe. Bedeutet, in den pastellfarbenen haben wir mehr Lufteinschlag drin. Das macht der Emulgator.
6: Und der macht das Eis fester, fast schon pappig. Es schmilzt nicht so leicht. Ein eindeutiger Hinweis ist aber meistens in der Vitrine zu erkennen.
17: Also ein Indikator dafür ist natürlich das hoch aufgetürmte Eis. In einer normalen Eisvitrine kann diese Vitrine das Eis nicht gekühlt halten, weil an die oberste Spitze keine Kälte kommt. Also da sind mit Sicherheit Produkte mit verarbeitet, die die Haltbarkeit bewerkstelligen.
6: Ein weiterer Hinweis, besonders knallig, künstlich wirkende Farben. Am Preis kann man es jedenfalls nicht erkennen. Wir sind in Bochum bei Monika und Georgios Topalidis. Sie stellen das Eis selbst her und stehen auch noch hinter dem Tresen. Verkauft wird über ein provisorisches Tischchen. Eine kleine Kugel kostet 50 Cent, eine große 1 Euro, Becher um die 4,50.
20: Man schmeckt die Haselnuss richtig geil raus.
21: Nicht so wässrig, wie ich das sonst immer kenne, schmeckt wirklich sehr, sehr gut.
22: Also für beide zusammen 8 Euro. Das kann man nicht meckern, ne?
6: Seit 20 Jahren halten sie den Preis stabil, die Marge nicht riesig. Freie Tage kennt das Paar so gut wie gar nicht. Aber sie machen es eben aus Leidenschaft.
23: Ich habe das im Herz geschlossen. Und das geht mir. Das geht nichts mehr um das, wie man sagt, dass die kommen und Eis nehmen. Man will nur sagen, die Freundschaft und man hat schon, wie man sagt, nach so vielen Jahren, wie man sagt, die Treue für die Menschen.
24: Dann macht das Eisessen auch noch Spaß, so wie früher.
6: Lecker und günstig. So gönnen sich die Kundinnen und Kunden gern noch öfter dieses ganz spezielle Sommergefühl.
8: Tja, das ist das Gegenteil vom leichten Sommergefühl. Gehört für viele aber einfach zum Alltag dazu. Tabletten für den Blutdruck, die Schilddrüse, den Zucker und. Auf der einen Seite ja ganz toll, dass es all diese Medikamente gibt und dass viele Menschen dank dieser Tabletten fast so leben könnten, als seien sie ganz gesund. Auf der anderen Seite Vorsicht vor Wechselwirkungen. Manchmal und sogar ziemlich häufig verlieren sogar die Ärzte den Überblick, wenn die Zahl der Tabletten steigt. Das kann lebensgefährlich sein, zeigt eine neue Studie. Sie zeigt aber auch, mit wie wenig Einsatz, mit wie kleinen Hilfsmitteln wirklich geholfen werden kann, dass das Ganze gut ausgeht und wir verhindern können, dass Menschen nicht sterben.
25: Tabletten schon zum Frühstück. Ulrike Friedrich nimmt eine bunte Palette von Wirkstoffen gegen chronische Erkrankungen. Insgesamt 15 im Laufe des Tages, verordnet von unterschiedlichen Fachärzten.
26: Die Medikamente gegen zu hohen Blutdruck, zum Schutz des Magens, wegen Rheuma, ein Cortison.
25: Und noch einige mehr. Laut Umfragen der Apothekervereinigung Abda nehmen 20% der Menschen ab 50 bereits durchschnittlich 5 verschiedene Medikamente ein. Bei älteren Menschen sind es oft noch mehr. Das kann schnell gefährlich werden, vor allem wenn Wechselwirkungen auftreten. Ulrike Friedrich forschte als Biologin viele Jahre zur Schwerelosigkeit in der Raumfahrt. Ihr ist klar, dass jede zusätzliche Tablette auch ein Risiko bedeutet. Sie hat oft Kopfschmerzen, fragt sich, ob das an den Medikamenten liegt.
26: Ich habe mir selber Gedanken gemacht, denn jedes Medikament hat ja einen Beipackzettel. Da habe ich schon mal reingeguckt und gedacht, naja, vielleicht sollte man auf das vielleicht doch verzichten.
25: Sie ist auf dem Weg in die klinisch-pharmakologische Ambulanz der Uniklinik Bonn. Dort gibt es eine Sprechstunde für Menschen, die viele Medikamente nehmen. Polypharmazie nennen das die Fachleute. Oberarzt Martin Köhnen ist Spezialist für Wechselwirkungen.
0: Die Patienten kommen ja häufig zu uns, weil sie entweder das Gefühl haben, die Medikamente wirken nicht, oder weil sie eben sagen, okay, ich habe irgendwie sehr starke Nebenwirkungen. Oder eben auch Patienten haben erhöhte Leberwerte und man fragt sich, könnte das von Medikamenten kommen, und stellt fest, ja, da sind tatsächlich 2, 3 Substanzen, die toxisch auf die Leber wirken können.
25: Die Leber ist das zentrale Stoffwechselorgan für Arzneimittel. Viele Medikamente konkurrieren in der Leber um dieselben Enzyme. Wenn also mehrere gleichzeitig eingenommen werden, kann ein Präparat den Abbau eines anderen blockieren oder beschleunigen. Das führt zu gefährlich veränderten Wirkstoffspiegeln.
0: Zum Beispiel die Wechselwirkung zwischen ASS, also Aspirin, mit bestimmten Schmerzmitteln. Und das kann natürlich dramatische Konsequenzen haben, wenn jemand eigentlich eben das Medikament nach so einem Schlaganfall einnimmt und es gar keine Wirkung hat, weil es mit einem Medikament kombiniert ist, was deren Wirkung aufhebt.
25: Ulrike Friedrich hat ihren Medikationsplan vom Hausarzt mitgebracht. Ein Rat aus der Sprechstunde: Sie soll den Blutverdünner ASS weglassen. Aussortieren ist hier ein häufiges Thema. Manchmal verordnen unterschiedliche Fachärzte aneinander vorbei, unter Umständen sogar den gleichen Wirkstoff unter verschiedenen Namen.
0: Es gibt verschiedene Studien, die untersucht haben, wie häufig denn Patienten wegen Nebenwirkungen ins Krankenhaus eingewiesen werden. Und da geht man schon davon aus, da gibt es unterschiedliche Zahlen, aber ich denke mal, so eine Größenordnung von 5-10% der Krankenhauseinweisungen ist eine realistische Zahl.
25: Das bestätigt auch der Barmer Arzneimittelreport. Der Medizinprofessor Daniel Grant hat untersucht, wie viele Tote pro Jahr vermeidbar wären, wenn Informationen besser ausgetauscht würden.
1: Wir haben gesagt, wir machen die Therapie besser. Wir können eben sagen, wie viele sind weniger verstorben durch diese bessere Behandlung durch Hausärzte mit digitaler Unterstützung. Und wenn man dann guckt, 60.000, das ist eine verdammt große Zahl.
25: An der mehrjährigen Studie nahmen 940 Hausärzte und mehr als 11.000 Patienten mit Polypharmazie teil. Die Hausarztpraxen erhielten digital vollständige Informationen zu jedem.

0: Jetzt sieht man, ein Medikationsdokument wurde in die EPA eingeladen. Das heißt, der nächste Arzt kann sich dieses Dokument auch wieder angucken und man sieht, das ist auch wieder dieses Dokument, das man dann auch wieder ausdrucken kann.
1: Die Patientenakte dient so als digitaler Austauschordner für Ärzte, durch den man sich durchklicken kann. Aber das funktioniert noch nicht flächendeckend.
0: Wenn zum Beispiel die anderen Fachärzte, zum Beispiel der Diabetologe, meine Patienten mitbehandeln, dann ist es so, dann stellen die zum Beispiel ein elektronisches Rezept aus, das kann ich gut sehen, das kann ich einsehen, ich kann das dann auch übernehmen auf meinen Plan. Wenn der Patient aus dem Krankenhaus entlassen wird, dann bekommt er einen 20-seitigen Brief und davon sind dann 10 Seiten Medikamente, die dann im Prinzip sehr unstrukturiert sind und dann muss man das quasi händisch übertragen und überlegen. Da kann man auch nichts im Prinzip automatisiert einlesen lassen.
1: Und was können Patienten selbst sehen? Manche Krankenkassen bieten eine App an, mit Zugriff auf die eigene EPA. Dort gibt es schon eine chronologische Liste aller Rezepte. Ein Medikationsplan mit Anweisungen zur Einnahme soll im Laufe des Jahres folgen.
0: Der ist quasi vorbereitet, der kommt dann noch und dann ist er auch hier zu sehen.
1: Was noch helfen soll, um Wechselwirkungen in den Griff zu bekommen? Ab 5 Medikamenten gibt es die erweiterte Medikationsberatung in der Apotheke. Die Kosten dafür trägt die Krankenkasse.
2: Hallo, guten Tag, Frau
1: Richard Kraschinski war früher Berufsfeuerwehrmann. Durch seinen Job hat er Beschwerden an Hals- und Lendenwirbeln. Dazu kommen chronische Erkrankungen.
2: Ich bin Herzinfarktpatient, nehme 3 verschiedene Medikamente, unter anderem Blutdrucksenker, Blutverdünner. Dann bin ich Diabetespatient, Diabetes Typ 2. Da spritze ich einmal die Woche.
1: 7 Medikamente nimmt er insgesamt. Eine Liste hat er immer im Portemonnaie. Er ist privat versichert. Nicht alle privaten Krankenkassen bieten eine elektronische Patientenakte an. Apothekerin Katrin Lubold schaut sich vor allem einen Cholesterinsenker kritisch an.
3: Bei dem Herrn Kaczynski ist es jetzt so, dass er mit einem bestimmten Problem gekommen ist und ich also den Verdacht habe, dass dieses Medikament da eventuell für verantwortlich sein kann. Man weiß, dass die sogenannten Statine zu Muskelschmerzen führen können und das ist eine Beschwerde, die Herr Kaczynski jetzt seit einiger Zeit hat. Das heißt, der Plan ist jetzt tatsächlich, dass wir mit dem Arzt vom Herrn Kaczynski gemeinsam eine Alternative besprechen.
1: Im Rahmen der Beratung ruft sie oft bei Ärzten an. Die Software unterstützt sie beim Aufspüren von Problemen.
3: So, und jetzt sehen wir halt hier einmal, dass es hier eine mögliche Wechselwirkung gibt.
1: Sie checkt in der kostenlosen Beratung nicht nur die verschreibungspflichtigen Medikamente, sondern auch vermeintlich harmlose Mittel gegen Kopfschmerzen oder Sodbrennen, selbst rein pflanzliches wie Johanniskraut und Ginkgo.
3: Der Arzt sieht oft gar nicht, was der Patient sich so dazu kauft. Das fällt dann hier in der Apotheke auf. Und gerade deswegen ist es eigentlich auch gut, dass wir dann Zugriff auf alle Daten haben, um auch da entsprechend beraten zu können. Denn es gibt einige pflanzliche Präparate, die die Wirkung von verschreibungspflichtigen Präparaten massiv beeinflussen können.
1: Auch Katrin Lubold ist überzeugt, dass die elektronische Patientenakte in Zukunft mehr Sicherheit bringt. Sie ermutigt ihre Kunden, sich an die Technik ranzutrauen.
3: Manche haben ja so ein bisschen Angst, weil das so ein bisschen kompliziert ist und man ist vielleicht nicht so digital affin. Aber einfach klein anfangen. Einfach vielleicht die Krankenkassen-App runterladen, sich Hilfestellung holen, vielleicht in der Familie oder gerne auch in der Apotheke und dann einfach die ersten Schritte gehen, die Medikation freischalten. Weil wenn man beispielsweise mal im Urlaub auch ins Krankenhaus muss oder einen Arzt aufsuchen muss, dann sind halt alle wichtigen Informationen direkt greifbar.
1: Denn so kann man auch mit mehreren Medikamenten die Risiken im Griff behalten und im Idealfall beschwerdefrei und länger leben.
4: Ja, und was so eine besondere Medikamentenberatung auch bringt in der Apotheke, ist vor allen Dingen ganz praktische Hilfe. Wann nimmt man am besten was ein? Vielleicht das eine eher zum Frühstück, das andere nicht. Und mit welchem Getränk auch? Da ist zum Beispiel bei Grapefruitsaft oft der Fall, dass das den Wirkstoff verstärkt und dann wirkt das oft wie eine Überdosierung. Andersrum ist es häufig bei Milch. Das kann die Wirkstoffaufnahme verringern. Insofern ganz wichtig, ganz individuell. Lassen Sie sich beraten. Ja, aber es gibt auch andere Fälle bei der Beratung. Da muss man genau aufpassen, dass man nicht an die Falschen gerät. Wenn man Angehörige zu Hause pflegt, dann möchte man natürlich alles an Beratungen bekommen, was es gibt. Man braucht Hilfe. Das ist total wichtig und man sucht danach. Aber Vorsicht, es gibt Konzerne, die genau das ausnutzen, die Sie zu Hause anrufen und Geld von den Krankenkassen kassieren. Angeblich würde

0: man online lernen, wie man am besten zu Hause pflegt?
1: Wir haben einen Tipp bekommen. Es geht um die Webseite pflegeakademie24.de. Die Betreiber würden für ihre kostenfreien Online-Pflegekurse für Angehörige mit rechtlich fragwürdigen Methoden werben. Sogenannte Kaltakquise per Telefon lautet der Vorwurf. Auch bei den Verbraucherzentralen häufen sich dazu Beschwerden.
2: Wir erleben in der Pflegerechtsberatung, dass so seit einem halben oder dreiviertel Jahr Menschen sich an uns wenden, die zu Hause angerufen worden sind und denen dann am Telefon gesagt wurde, es gäbe eine wichtige Information für pflegebedürftige Menschen in ihrem Haushalt. Und da waren die erstmal sehr überrascht und haben gesagt, woher wissen die Anrufer denn, dass bei uns jemand pflegebedürftig ist?
1: Solche Werbeanrufe von Callcentern sind nicht nur irritierend. Sie sind auch verboten, wenn sie ohne vorherige Zustimmung erfolgen. Auch im Netz finden wir viele Einträge von Betroffenen, die sich von der Pflegeakademie 24 bedrängt fühlen. Sehr unseriös, nicht annehmen, heißt es da. Von Telefonterror ist die Rede und von aggressiver Werbung. Was steckt hinter diesen dubiosen Werbeanrufen? Um das herauszufinden, schauen wir uns das Angebot der Pflegeakademie 24 genauer an. 7 Pflegekurse zu verschiedenen Themen gibt es. Wir probieren es selbst aus, entscheiden uns für einen Pflegekurs zu Inkontinenz. Erster Eindruck: viel Text. Wir klicken uns von Textbaustein zu Textbaustein. Nach 20 Minuten gibt es ein Zertifikat für die erfolgreiche Teilnahme am Kurs. Zahlen müssen wir dafür nichts. Aber wer übernimmt am Ende die Rechnung? Das klären wir später. Zunächst treffen wir uns mit Nicole Knutzen. Sie hat jahrelang ihren inzwischen verstorbenen Mann gepflegt. Jetzt arbeitet sie ehrenamtlich für Wir Pflegen, eine Vereinigung von Angehörigen. Pflegekurse sind grundsätzlich wichtig, sagt sie.
3: Als mein Mann pflegebedürftig wurde, war ich erstmal komplett ratlos. Weder in meinem Umfeld, im Bekanntenkreis oder im Freundeskreis gab es ähnliche Situationen und ich wusste gar nicht, wie ich damit umgehen sollte. Dazu kam auch eine emotionale Belastung.
1: Die angebotenen Kurse der Pflegeakademie 24 findet sie weniger hilfreich.
3: Pflegende Angehörige brauchen, wenn sie Unterstützung suchen, nicht reine Textseiten. Sie müssen das Gefühl haben, mit ihren individuellen Pflegesituationen auch Austausch zu finden und für diese Situation ganz speziell Rat und Unterstützung zu finden.
1: Wer ist verantwortlich für die qualitativ wenig hilfreichen Kurse und die Werbeanrufe? Laut unserer Recherche ist die Firma Hello You AG mit Sitz im schweizerischen Tegerwilen Betreiberin der Webseite. Und dann wird es spannend. Im öffentlich zugänglichen Handelsregister ist sie in der Rubrik Werbeagenturen eingetragen. Geschäftszweck: Dienstleistungen auf dem Gebiet des Direktmarketings. Dazu würde auch die sogenannte Kaltakquise per Telefon passen. Doch wer zahlt eigentlich dafür, wenn das Angebot für die Teilnehmenden kostenlos ist? Unsere Recherche ergibt, Kurse wie diese werden von deutschen Pflegekassen bezahlt. Denn die sind seit Corona gesetzlich verpflichtet, Online-Pflegekurse anzubieten. Kostenlos für alle Angehörigen und ehrenamtlichen Pflegepersonen. Wir sind beim Verband der Ersatzkassen in Berlin. Stefan Wilderotter erklärt uns, wie es zur Zusammenarbeit von Pflegekassen und Kursanbietern kommt und wie abgerechnet wird.
4: Die Anbieter von Online-Pflegekursen müssen einen Vertrag schließen mit einer Pflegekasse. Die Online-Pflegekurse können von allen Pflegepersonen genutzt werden oder auch von Nachbarn, die in der Pflege unterstützen. Der Anbieter kann den Pflegekurs dann abrechnen, wenn er den Namen, Vor- und Nachnamen des Versicherten übermittelt, dann die E-Mail-Adresse oder Adresse und das entsprechende Kursangebot muss benannt werden.
1: Das klingt nach einem einträglichen und ziemlich sicheren Geschäftsmodell. In Deutschland gibt es über 5,7 Millionen Pflegebedürftige. Beschwerden von Pflegekursteilnehmern sind selten, da an ihnen die Kosten vorbeilaufen. Es gibt die Anbieter von Online-Pflegekursen. Für die Nutzer sind die kostenlos. Und die Pflegekassen zahlen die Rechnungen direkt an die Anbieter. Doch welche Pflegekasse hat den Vertrag mit der Hello You AG geschlossen? Wir fragen die Pflegekassen deutschlandweit an. Die kaufmännische Krankenkasse KKH aus Hannover bestätigt den Abschluss. Wir erfahren außerdem, dass alle Pflegekassen die Kurse zahlen müssen, sobald eine den Vertrag geschlossen hat. Unsere Fragen zu den Kursgebühren und den speziellen Qualifikationen der Firma lässt die KKH jedoch unbeantwortet. Dabei gibt es klare Anforderungen.
4: Unabhängig, ob es ein Online-Kurs ist oder ein Kurs vor Ort, müssen die Anbieter nachweisen, dass sie entsprechend qualifiziertes Personal haben. Die müssen einen pflegefachlichen Background haben, müssen auch pflegepädagogisch geschult sein und müssen das eben dann auch in diese Online-Kurse entsprechend einbinden.
1: Wir schauen uns die verschiedenen Firmen des Inhabers der Hello You AG an, finden aber keinen Hinweis, der auf irgendeinen überzeugenden fachlichen Background im Pflegesektor schließen lässt.
2: Wir haben Menschen, die sind wirklich auf die Hilfe angewiesen. Wir haben knappe Kassen in der Pflegeversicherung. Und dann ist es äußerst problematisch, wenn hier Geld ausgegeben wird für Dienste, die eigentlich vielleicht gar nicht unbedingt benötigt werden.
1: Immerhin, unser Hinweis auf unseriöse Werbeanrufe der Pflegeakademie 24 hat die kaufmännische Krankenkasse offenbar zum Nachdenken gebracht. Sie teilt uns kurze Zeit später mit.
5: Die Vertragsverhältnisse zur Pflegeakademie 24 Hello You AG haben wir zwischenzeitlich beendet.
2: Das ist erstmal eine gute Nachricht. Allerdings ist dieses Unternehmen ja nicht das Einzige, was mit solchen Werbeanrufen arbeitet. Und wir würden uns natürlich wünschen, dass auch in Zukunft die Pflegekassen an dieser Stelle wachsam sind und die Augen und Ohren offen halten.
1: Auch die Hello You AG haben wir um ein Interview gebeten. Das lehnt sie ab, schreibt uns aber:
5: Gerne möchten wir Ihnen mitteilen, dass die Hello You AG in diesem Bereich inzwischen nicht mehr aktiv tätig ist. Die Webseite pflegeakademie24.de bleibt aktuell lediglich geöffnet, damit bestehende Nutzer bereits begonnene Kurse abschließen können.
1: Auch Nicole Knutzen freut sich über diesen Erfolg. Ein Anbieter weniger, dem das Geldverdienen offenbar wichtiger ist als gute Beratungsangebote für pflegende Angehörige.
0: Weil die Bundesgesundheitsministerin ja aktuell nach ganz vielen Sparmaßnahmen sucht, da hätten wir eine. Es gibt aber natürlich auch seriöse und gute Unterstützungsmöglichkeiten. Die finden Sie aufgelistet, zum Beispiel bei den Verbraucherzentralen. So, und jetzt rein in die Sonne, rauf mit der Sonnenbrille. Natürlich als Accessoire und Must-Have zum perfekten Sommeroutfit, aber vor allen Dingen natürlich erster Grund, um die Augen zu schützen. Und da ist ja die große Frage, wie kriegt man beides zusammen? Unsere Schnäppchenjägerin Alex Kaschek, die hat mal geguckt, ob eine gute Sonnenbrille wirklich teuer sein muss, was da so im Angebot ist und wo man vielleicht auch wirklich gute, günstige kriegt.
6: Wie viel geben wir eigentlich für eine Sonnenbrille aus? Das frage ich heute Besucher auf dem Flohmarkt.
7: Ihre Sonnenbrille gefällt mir. Wie viel hat die gekostet, wenn ich fragen darf?
8: Um die 800.
9: 200 Euro.
8: Die hat 10 Euro gekostet.
10: Die habe ich aus Mallorca. Die hat auch nur 10 Euro gekostet.
11: Die habe ich von meiner Schwiegermutter.
7: Von der Schwiegermutter?
11: Verstorbene, aus der Erbmasse.
6: Von umsonst bis über 800 Euro. Wow. Ich suche natürlich nach Sonnenbrillen zum Schnäppchenpreis. Los geht's! Eine riesige Fabrikhalle in Mönchengladbach. Hier gibt es den Brillenlagerverkauf. Nach Lager sieht's drin aber gar nicht aus. Tatsächlich bin ich in einem Optikerfachgeschäft gelandet. Hier werden Brillengläser geschliffen und Fassungen angepasst. Nur eben in einer Halle und mit einem etwas anderen Geschäftsmodell. Ich entdecke Designer-Sonnenbrillen von Prada, Gucci und anderen Luxusmarken. Alles Neuware. Diese Prada kostet knapp 170 Euro. Günstigster Online-Preis fast 240. Bei dieser Gucci-Brille ist die Ersparnis sogar noch größer. Auch bei allen anderen Designermodellen spare ich im Schnitt mindestens 30%, sagt mir Alexander Koppers. Er führt den Lagerverkauf gemeinsam mit seinem Bruder.
12: Wir kaufen direkt beim Hersteller ohne Zwischenhändler oder Zwischenpositionen, die auch dran verdienen möchten. Und diese Ersparnis geben wir 1:1 an den Kunden weiter.
6: Aber es sind nicht nur die günstigen Einkaufspreise, es sind auch
12: Überproduktionen oder Produktionen, die für andere Kollegen, Kolleginnen, Optiker gemacht worden sind und nicht abgenommen worden sind. Und natürlich auch Restbestände, das heißt, dass es dann nicht die aktuelle Kollektion ist, sondern vom Vorjahr oder vom davor das Jahr.
6: Vor rund 20 Jahren hatte sein Vater die Idee, aus dem klassischen Optikergeschäft einen Lagerverkauf zu machen.
12: Da wir relativ nah zur holländischen Grenze, zu den Outlet-Center Romont wohnten, kam die Idee, was man mit Kleidungsstücken machen kann, kann man auch mit Brillen machen.
6: Aus der Idee wurde der Brillenlagerverkauf. Inzwischen gibt es 6 Filialen in NRW. Günstig heißt hier aber nicht automatisch mit allen Extras. Zusatzwünsche kosten mehr. Solche Preismodelle sind in der Branche üblich. Wer eine Sonnenbrille mit Sehstärke möchte, zahlt drauf. Dazu kommen oft weitere Aufpreise. Zum Beispiel für dünnere Gläser, Kratzschutz, Entspiegelung, Wunschtönung oder Blendschutz für die Autofahrt. So kann aus einem günstigen Einstiegsmodell am Ende eine teure Brille werden. Köln. Hier eröffnet Ice & More eine neue Filiale. Es ist schon die 3. in nur einer Woche. Die niederländische Kette wächst gerade rasant und zählt zu den 10 umsatzstärksten Optikunternehmen Deutschlands. Und lockt mit günstigen Komplettpreisen, ohne Zusatzkosten. Ich bin mit Roland Hink verabredet. Er ist schon seit über 15 Jahren im Unternehmen und hat zu Hause über 80 Brillen.
7: Ist das jetzt gerade so ein Trend, ein Pilotenstil?
9: Das sind die aktuellen Trends. Ja. Einmal elegant und schick und einmal ein bisschen sporty. Eine Brille ist ja schon ein modisches Accessoire. Es ist ja nicht mehr so, dass eine Brille nur noch dafür da ist, um zu sehen. Man will sich damit ja auch verwirklichen.
6: Die meisten Modelle hier sind Eigenmarken und man wird belohnt, wenn man viele davon kauft. Eine Brille kostet 149 Euro. Wer 3 kauft, zahlt nur 99 Euro pro Stück, inklusive Sehstärke und dünnere Gläser.
9: Und dann sind natürlich alle Tönungen nach Wahl in diesem Preis inklusive.
6: Ein paar Designerbrillen gibt es auch, gegen einen Aufpreis. Mit einfacher Sehstärke sind das knapp 220 Euro. Diese Ray-Ban kostet je nach Ausstattung zwischen 15% und 40% weniger als bei anderen Anbietern. Dafür lassen sich aber nicht so viele Extras dazu buchen. Wie rechnet sich dieses Modell? Björn Wecker führt seit knapp einem Jahr das Deutschlandgeschäft.
13: Wir sind Teil einer sehr großen Gruppe, einer holländischen Mutterkonzern. Und wir kaufen natürlich auch in größeren Nummern ein, ne? Also einfach vom Scaling her. Und deswegen versuchen wir, diesen Einkaufsvorteil, den wir haben, aus unserem Verbund herauf direkt an den Kunden weiterzugeben. Und deswegen können wir uns das auch leisten, einen Komplettpreis anzubieten.
6: Hinter Ice & More steckt die niederländische Nexei-Gruppe. Mit 700 Filialen zählt sie in der Branche zu den großen Playern. Zum Konzern gehören Ketten in Deutschland, den Niederlanden, Belgien und Schweden. Der Markt hat sich verändert. Neben den etablierten großen Ketten erobert eine neue Konkurrenz die Fußgängerzonen. Sie setzt auf Masse, Schnelligkeit und Brillen als Modeaccessoire. Der traditionelle Optiker verschwindet zunehmend. Mittlerweile gehört jedes vierte Brillengeschäft zu einer großen Kette. Und die großen Player machen heute schon die Hälfte des gesamten Branchenumsatzes. Heute werden so viele Sonnenbrillen verkauft, dass Second-Hand-Märkte voll davon sind. Ich bin in Köln am Rhein-Energiestadion. Hier entdecke ich günstige No-Name-Brillen, aber auch Designerstücke. Die zum Beispiel ist von Stella McCartney.
14: Die hat original, glaube ich, 190 gekostet.
6: Jetzt 7 Euro.
7: Die sitzt hier nur auf den Backen so komisch, ne?
6: Passt nicht. Schade.
7: Oh, die sitzt aber gut. Neu hat die 79 Euro gekostet. Würde ich für 10 Euro bekommen.
6: Ich schaue weiter und finde Vintage-Stücke, die es so gar nicht mehr auf dem Markt gibt.
7: Oh, die ist ja mit Stärke.
14: Steht die?
7: Ja, mir ist aber schlecht jetzt. Wenn es passt, hat man einen Schnapper gemacht. Die würde ja nur 5 Euro kosten.
6: Bei Designerbrillen schaue ich online nach, wie viel die neu gekostet haben. Nicht immer finde ich exakt das Modell, aber oft zumindest eine Preisrange. Und ich kann prüfen, ob die Brille eine Fälschung sein könnte. Ich schaue, ob es eine Modellnummer gibt, vergleiche Verarbeitung und Logos mit den Herstellerangaben. Gebrauchte Sonnenbrillen gibt es natürlich auch online en masse. Bei Plattformen wie Seekly, Buddy & Sally oder Vestiaire Kollektiv werden die Brillen vor dem Verkauf auf Echtheit geprüft. Anders bei Kleinanzeigen oder Vinted. Dort kauft man direkt von Privatpersonen, ohne Garantie auf Echtheit. Wer unsicher ist, findet im Netz auch oft Sammlergruppen, die beim Prüfen helfen.

0: Und dann entdecke ich mein absolutes Highlight. Diese Vintage-Brille kostet nur 4 Euro.
1: Sie ist aus Amerika. Ich habe sie in Key West gekauft. Eine Oakley in so einem Surfladen. Aber das ist schon ein Weilchen her. Da war ich mit meiner Tochter schwanger.
0: Die Gläser sind leider zerkratzt, aber die könnte ich austauschen lassen.
1: Wenn sie dir gefällt, gebe ich sie dir auch für 1 Euro.
0: Da schlage ich gerne zu. Über 90% gespart. Neue Gläser für die Brille bekomme ich ab 20 Euro. Fazit: Eine gute Sonnenbrille muss nicht viel kosten. Wichtig ist nur, sie sollte einen 100%igen UV-Schutz haben und gut sitzen. Das kann man im Zweifelsfall vom Optiker prüfen lassen. Denn egal wie teuer oder hip sie ist, in erster Linie soll sie vor allem die Augen schützen.
2: Ganz spannend auch. Wussten Sie, dass der UV-Schutz in Sonnenbrillen altern kann und kaputt gehen kann? Wenn Sie da unsicher sind, dann können Sie aber zum Optiker gehen. Die haben Spezialgeräte und innerhalb von Sekunden können die testen, ob der UV-Schutz noch besteht oder nicht. Und nachdem wir uns jetzt so gut um unsere Augen gekümmert haben, gehen wir eine Etage tiefer. Bodylotion, wie sieht es denn mit Ihrer Haut aus? Sind Sie viel Cremer, wenig Cremer, teuer Cremer, billig Cremer? Egal was, wir suchen Ihnen was Schönes raus für streichelzarte Haut im Sommer.
3: Bodylotion. Günstig von Discounter und Drogeriemarkt oder lieber teurer aus Apotheke und Parfümerie?
4: Ja. Nivea hatte ich schon mal und Biotherm tatsächlich, ja.
5: Sonst aus der Apotheke oder ganz teure aus der Schweiz.
6: Da muss ich sagen, da kaufe ich lieber schon in den niedrigen Preissegmenten.
3: Aus dem großen Angebot schauen wir uns 4 Produkte genauer an. Am günstigsten die DM-Eigenmarke Balea, 400 ml für nur 95 Cent. Etwas teurer von Lidl, die gleiche Menge für 1,95 Euro. Noch etwas mehr kostet die bekannte Marke Nivea, 4,15 Euro für 400 ml. Am teuersten die Lotion von Biotherm aus der Parfümerie, 23,99 Euro für wieder 400 ml. Alle 4 Lotionen lassen wir auf krebserregende Bestandteile aus Mineralöl untersuchen, auf sogenannte MOA-Verbindungen.
7: Die MOA-Verbindungen stehen in Verdacht, krebserregend zu sein. Und deshalb möchte man sie natürlicherweise erstmal nicht in seinen Kosmetikprodukten finden.
3: MOA kommt aus Mineralöl. Das verwenden Nivea und Biotherm in ihrer Rezeptur. DM und Lidl nehmen stattdessen pflanzliche Fette.
7: Auch da können Mosch- oder MOA-Verbindungen theoretisch enthalten sein, einfach weil sie durch den Herstellungsprozess der pflanzlichen Öle in das Produkt gelangen können, durch das Pressen der Öle. Alles, was irgendwie technisch da aufbereitet wird, kann halt auch mit Schmierölen versehen sein und die kommen dann ins Produkt und somit dann auch am Ende in die Kosmetika.
3: Bis wir Ergebnisse haben, wird es einige Tage dauern. Bodylotion kennt jeder, hat jeder schon mal benutzt.
8: Nehme ich jedes Mal nach dem Duschen.
4: Wenn die Beine ganz schlimm trocken sind.
9: Das brauche ich gelegentlich im Winter mal, wenn die Haut sehr austrocknet.
3: Passend dazu jede Menge Versprechen auf den Flaschen. Reichhaltige Bodymilk oder Oil Therapy. Wir zeigen die Lotionen Kosmetikwissenschaftlerin Maike Streker. Alles reines Marketing? Oder brauchen wir eine Lotion für unsere Haut?
10: Ganz grundsätzlich braucht nicht jeder jeden Tag eine Bodylotion. Aber wenn jemand insgesamt schon eine trockene Haut hat, dann braucht er von außen eine Unterstützung, damit diese Barriere intakt bleibt.
3: Und wie machen sich unsere 4 Produkte auf der Haut? Balea von DM für trockene Haut mit 72 Stunden Moisture Care, also Feuchtigkeitspflege.
10: Dieser 72-Stunden-Effekt, damit wäre ich eben etwas vorsichtig, also über 3 Tage. Jemand, der eine richtig trockene Haut hat, der duscht sich vielleicht wirklich nicht jeden Tag. Aber 72 Stunden finde ich schon eine ordentliche Aussage.
3: Mit wertvoller Shea Butter. Doch wie viel steckt davon am Ende drin? Die Inhaltsstoffe in absteigender Reihenfolge. Wasser steht vorn, davon ist am meisten enthalten. Und dann?
11: Was steht denn da nach Aqua?
12: Helianatus annuus, Hybridöl. Okay, irgendwas Hybrides, also genau, alles klar.
4: Wahrscheinlich von der Pflanze irgendwie, würde ich jetzt davon ausgehen.
3: Das ist Sonnenblumenhybridöl und gilt als sehr gut verträglich. Und die wertvolle Shea Butter kommt erst ziemlich weit hinten.
10: Da brauchen wir auch gar nicht so eine hohe Konzentration. Das muss man nicht oben an erster Stelle oder so erwarten. Das finden wir eher im unteren Bereich, aber das macht absolut Sinn.
3: Wie sich eine Creme oder Lotion auf der Haut anfühlt, ist ein entscheidender Faktor.
13: Wenn ich mich eincreme, dann achte ich drauf, dass es relativ schnell einzieht.
14: Aber dass man trotzdem das Gefühl hat, dass es so pflegt, also dass es nicht wie so ein Gel ist, sondern eher schon irgendwie sehr cremig.
3: Wie verhält sich da die Balea Lotion?
10: Obwohl im ersten Moment recht reichhaltig, zieht sie aber gut weg. Also ich finde sie sehr angenehm von der Konsistenz. Das ist natürlich mein subjektives Empfinden. Aber es ist eben so, wir haben hier in der Haut, was wir nicht sehen, C-taktile Fasern. Das sind kleine Berührungsfasern. Und in dem Moment, wo ein Produkt auf unsere Haut kommt und wir da eben mit dem Produkt in Berührung gehen, entscheidet das schon, ob das Produkt zu uns passt, ob wir es kaufen, ob wir es mögen, ob wir es überhaupt weiterverwenden.
3: Auch der Duft entscheidet mit. Während Balea nach Maiglöckchen riecht, geht die Lotion von Lidl in eine zitronige Richtung.
15: Ja, das geht, das ist nicht schlecht.
6: Ich stelle bei allen fest, die ich gekauft habe, die haben, dann rieche ich und denke, das riecht ja nach gar nichts. Ne? Und da wünschte ich mir mehr, es würde mehr duften, was aber wiederum heißt, müsste mehr Parfüm rein.
12: Ich denke, Duftstoffe spielen schon eine Rolle. Natürlich, immer wieder ein bisschen für die Männer, halt eben ein bisschen herber, für die Damen wahrscheinlich ein bisschen süßlicher. Das ist so floraler, würde ich sagen. Ja, das ist so der Punkt.
3: Duftstoffe in Kosmetik sind aber auch ein großes Problem.
10: Die meisten allergieauslösenden Inhaltsstoffe in Kosmetik sind ganz klassisch Duftstoffe, muss man einfach so sagen.
3: Lidl verarbeitet aus Palmöl gewonnene Fette. Außerdem enthält die Lotion das viel beworbene Q10 für die Hautregeneration. Und so fühlt sie sich auf der Haut an.
10: Es lässt sich leicht verreiben. Es bleibt so ein bisschen oberflächlich drauf liegen.
3: Und wie sieht es beim Markenprodukt Nivea aus? Anders als die günstigen Lotionen enthält die Body Milk aus Mineralöl gewonnenes Paraffin.
10: Wenn man jetzt hier auf meine Haut schaut, das ist die Nivea Body für die trockene Haut, die reichhaltig ist, lässt sich relativ schwer jetzt, zieht im Moment etwas schwieriger ein.
3: Nivea enthält außerdem noch Hyaluronsäure. Damit werden Fältchen gemildert.
10: Nur man darf nicht erwarten, dass sie die Fältchen wegbügelt. Sie hat einen Booster-Effekt, also gerade so Trockenheitsfältchen um die Augen. Wenn man dort Hyaluronsäure aufträgt, dann sind die kurzzeitig weg. Nachhaltig wirkt es nicht, also es bügelt keine Fältchen aus.
3: Und die teuerste Lotion von Biotherm enthält ebenfalls Mineralöle, aber auch pflanzliche Öle und dazu noch Silikone, auch als flüssige Kunststoffe bekannt.
10: Silikone haben grundsätzlich eine ganz schöne Eigenschaft, dass sie sich gut anfühlen und die Haut ein Stück weit deckeln, sodass die Feuchtigkeit von innen nicht nach außen treten kann, sie aber absolut nicht nachhaltig sind. Wir wollen in der Kosmetik, das wäre mein Wunsch und das ist auch der Wunsch vieler Endverbraucher, das sieht man ja einfach weg vom Mikroplastik.
3: Die Laborergebnisse sind da. Unbedenkliche Spuren an Mineralöl wurden bei DM und Lidl gefunden. Und keine Verunreinigung durch Moa, das als krebserregend gilt. Ganz anders bei Nivea. 610 Milligramm Moa pro Kilogramm.
7: Das ist jetzt schon kein ganz kleiner Wert.
3: Doch wie kommen die kritischen Moa-Verbindungen in die Nivea-Lotion?
7: Paraffinöle werden ja aus Mineralölen hergestellt. Und wenn man sie nicht richtig aufreinigt, sind auch die Moa-Verbindungen noch drin am Ende im Produkt.
3: Laut Nivea beinhalte die Moa-Gruppe auch zahlreiche Verbindungen, die nicht mit gesundheitlichen Risiken in Verbindung gebracht werden. Die von ihnen nachgewiesene Menge an Moa entspricht diesen unkritischen aromatischen Verbindungen. Biotherm verwendet ebenfalls Mineralöle. Hier wurden die kritischen Moa-Verbindungen allerdings nicht gefunden.
7: Was zeigt, dass es technisch ja auch möglich ist, Paraffinöle einzusetzen ohne Moa.
3: Gemäß Bundesamt für Risikobewertung müssen die potenziell krebserregenden aromatischen Bestandteile, Moa, durch spezielle Raffinations- und Reinigungsschritte so weit wie möglich herausgefiltert werden. Bei sorgfältiger

0: Bei Herstellung sind sie dann nicht mehr in der Kosmetik zu finden. Unser Fazit. Die günstigen Lotionen von DM und Lidl konnten in unserer Stichprobe mit positiven Inhaltsstoffen punkten. Und das für einen sehr günstigen Preis.
1: Und wir testen weiter. Welche Cola schmeckt denn am besten? Geht nichts übers Original oder gibt es mittlerweile leckerere, gesündere Alternativen von ganz anderen Anbietern? Und was ist eigentlich mit dem Preis? Ausgerechnet Cola mit Daniel Aßmann. Und diesmal geht er sogar mit einer Eigenkreation an den Start. Viel Spaß damit.
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6: Coca ist ja auch immer so ein bisschen Kindheit. 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Wenn man es dann mal durfte, war das so was Besonderes. Dann hat sich das irgendwie, glaube ich, eingeprägt.
4: Ja.
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9: Von 43 Cent bis hin zu knapp 4 Euro für den Liter Cola möchte man von uns haben. Und ich frage mich, warum eigentlich? Ist Cola am Ende dann wirklich so unterschiedlich oder was macht den Preis aus? Wir blicken hinter die Kulissen der Cola-Produzenten und ich versuche auch mit meiner eigenen Cola den Markt nicht nur zu erfrischen, sondern auch aufzumischen. Das alles jetzt in Ausgerechnet Cola.
2: Cola gehört zu den beliebtesten Erfrischungsgetränken in Deutschland. Im Schnitt trinken wir pro Jahr rund 36 Liter Cola und Cola-Mix sowie fast 14 Liter Light-Varianten. Macht zusammen rund 50 Liter pro Person. Klarer Marktführer Coca-Cola mit 27,5 Millionen KundInnen, gefolgt von Pepsi mit 7 Millionen, Fritz Cola mit 4,5 Millionen und rund 3,5 Millionen Fans von Discountermarken. Im Getränkemarkt ist das Angebot groß, genauso wie die Preisunterschiede.
9: So, als erstes Überblick verschaffen. Es gibt ja unzählige Cola-Sorten, von den alteingesessenen bis zu ganz neuen Marken, die immer wieder auch auf den Markt kommen. Und das Schöne ist, was mir als erstes auffällt, die roten Kästen da hinten, die kennen wir alle. Und es geht um Sichtbarkeit, das sieht man schon. So, hier haben wir die ganz kleinen Flaschen, wo man ja weiß, das sind ja wahrscheinlich die teuersten. Jetzt sind wir hier bei, wenn ich die Kiste kaufe, 3,55 der Liter. Hier sind wir bei, wenn ich die Kiste kaufe mit 1 Liter Flaschen, 1,33.
2: Klein oder groß, Glas oder PET-Flasche. Der Preis pro Liter Cola reicht hier von rund 43 Cent bis fast 5 Euro.
9: So, hier haben wir Pepsi. Wenn man mal die Regalfläche sich anschaut, im Gegensatz zu Coca-Cola, da weißt du, wer hier die Hosen anhat, ne?
2: Coca-Cola dominiert den Getränkemarkt. Andere Marken und Eigenmarken haben deutlich weniger Regalfläche und sind im Gegensatz zum Marktführer fast versteckt.
9: So, das ist jetzt hier der jeweils günstigste Literpreis der jeweiligen Marke in der Einzelflasche, den ich hier gefunden habe. Und zwar die klassische Cola, jetzt ohne Süßstoffe, sondern eben mit Zucker. Und wenn man sich jetzt mal hier das anschaut, den Preisunterschied, da sind wir hier bei der Handelsmarke bei 43 Cent der Liter. Und hier bei dieser Marke 3,91 Euro. Also das heißt, wir haben hier einen Literpreisunterschied von, ja, fast das Neunfache. Und das ist natürlich spannend, jetzt mal herauszufinden, was ist eigentlich die Kaufmotivation der Leute. Welche Cola kaufen Sie denn in der Regel?
10: Fritz und Coca-Cola.
11: Also meine Kinder trinken gerne die Fritz-Cola, meine Frau auch.
9: Und wenn man sich da mal jetzt den Literpreis anschaut?
10: Ja, darf man nicht.
9: Nee. Aber woran machen Sie das dann fest, dass man manchmal...
10: Laune.
9: Laune.
10: Laune.
11: Diese Billigmarken, die stehen nicht so hoch im Kurs bei uns. Ich könnte mir vorstellen, dass das bei meinen Kindern zumindest also auch so eine Art Vorurteil ist.
9: Wenn du Cola kaufst, welche kaufst du?
5: Cola Zero.
9: Ja, ist das für dich ein wichtiges Thema? Eher zuckerfrei statt Zucker?
5: Ja.
9: Ja? Das heißt, welche Marke kaufst du? Coca-Cola.
5: Genau.
9: Ja, warum?
5: War schon immer so.
9: Ja?
5: Ja.
10: Ich weich schon mal aus auf Cola Zero.
9: Zu welcher Marke greifen Sie denn dann?
10: Cola Zero.
9: Aber ja, Sie sagen jetzt Cola Zero. Ja. Ist jetzt spannend. Jetzt wird's spannend.
10: Ja, okay.
9: Was ist denn für Sie Cola Zero? Ist das Coca-Cola Zero oder ist das Pepsi-Cola Zero?
10: Da muss ich Ihnen ganz ehrlich sagen, habe ich mir noch nie einen Kopf drüber gemacht.
9: Ja. Also welche Flasche?

0: Was steht dann da?
1: Cola Zero.
0: Cola Zero. Aber steht dann da, was steht denn da? Steht da Coca oder steht da Sinalco?
1: Coca.
0: Coca.
1: Ja.
0: Jetzt, das ist nämlich das Spannende, weil das ist so drin in den Köpfen, oder?
1: Ich greife zu, das war's.
2: Getränkemarktinhaber Julian Rusche kennt das Phänomen. Coca-Cola ist für ihn der Kassenschlager, trotz wachsender Konkurrenz.
0: Was kaufen denn die Leute am meisten? Auch den, bei euch auch wahrscheinlich den Marktführer?
3: Genau, Coca-Cola, ganz klar.
0: Ja.
3: Wir merken natürlich immer mehr, dass die Kunden preissensibler werden. Und da wird dann selektiert. Aber ich habe die Erfahrung gemacht, dass ein Pepsi-Kunde zum Beispiel niemals Sinalco oder Coca-Cola trinken würde. Und andersrum genau das gleiche Spiel.
0: Ja, also die haben sich an was gewöhnt und stehen oder bleiben ihrer Marke treu dann?
3: Ja.
0: Ja, okay, spannend.
2: Diese Markentreue lässt sich auch mit dem Consideration Score erklären. Er misst, in welchem Ausmaß eine Marke von KonsumentInnen bei einer Kaufentscheidung berücksichtigt wird. Also auch, ob sie überhaupt als Kaufoption in Frage kommt. Coca-Cola und Cola Zero belegen dabei die Plätze 1 und 2, gefolgt von einer bunten Mischung aus verschiedenen Limonaden. Pepsi hingegen landet abgeschlagen auf Platz 7. Unsere deutsche Fritz-Cola schafft es gerade noch so in die Top 10. Weltweit gibt es hunderte Cola-Marken. Eine exakte Zahl existiert nicht, da Cola keine geschützte Markenklasse mit Herstellerliste ist, sondern ein Geschmackstyp. Marketing-Expertin Ines Indal weiß, warum die meisten bei Cola trotzdem an Coca-Cola denken.
0: Jetzt möchte ich als erstes mit dir mal über den unfassbar riesigen Cola-Markt sprechen. Wenn man sich mal anschaut, wie viele Marken es mittlerweile gibt, macht es überhaupt noch Sinn, in Cola zu investieren, auch mit einer neuen Marke noch an den Markt zu gehen?
4: Es ist unglaublich schwer, in so einem, wir sagen, gesättigten Markt, noch mal Fuß zu fassen und auch wirklich Erfolg zu haben, mehr als einen kleinen Nischenerfolg. Egal, wo man hinreist, Coca-Cola ist schon da. Sogar auf dem Mount Everest hat man das Gefühl, da gibt es schon ein Coca-Cola-Logo. Mhm. Und das haben die gut gekoppelt an so ein Gefühl des Erwachsenwerdens. Aber jedes Kind fängt als erstes nach Cola an zu betteln. Wir haben mal scherzhaft gesagt, die Sprache entsteht so, Mama, Papa, Cola.
0: Ne? Ja, ja, bei mir war es Kakao.
4: Ist nah dran, ist auch dunkel und süß.
0: Ja.
4: Aber keiner trinkt das aus Gesundheitsgründen.
0: Ja, ja.
4: Wir trinken es trotzdem. Wir wollen uns das gönnen. Wir wollen dieses Freiheits- und dieses Rebellionsgefühl haben, was mit der Marke Coca-Cola eng verbunden ist.
2: Coca-Cola liegt beim Absatz klar vorn. In Deutschland verkaufte das Unternehmen 2024 rund 4 Milliarden Liter. Im Supermarkt ist der Marktführer kaum zu übersehen. Das ist kein Zufall, sondern der Job von Gebietsverkaufsleiter Felix Verführden.
0: Felix, grüß dich.
5: Hi, wie geht's?
0: Gut. Kann mir vorstellen, dir auch, ne? Das ist doch hier eine Welt, wie sie dir gefällt, oder nicht?
5: Ja, auf jeden Fall. Also die Farbe macht schon mal Eindruck.
0: Ja.
5: Auch wenn wir hier in einem Edeka-Markt sind, sieht man viel Rot.
0: Ja, ja.
5: Das ist natürlich ganz nach unserem Geschmack.
0: Ja. Wie schafft man das? Direkt rausgefragt. Schafft man was mit sehr viel Geld?
5: Nein, wir kaufen uns keine Plätze. Wir schaffen das über eine gute Außendienstbetreuung. Wir haben den größten Außendienst in ganz Deutschland. Und wir haben natürlich auch den Vorteil, dass wir einen großen Marktanteil haben hier. Also die Rotation der Produkte, wie schnell die Getränke halt eben über die Kasse nach draußen gehen, ist bei uns sehr hoch. Das heißt, der Markt, ihm ist auch daran gelegen, halt, dass er seine Kunden immer mit Coca-Cola-Produkten versorgen kann.
0: Ja.
5: Das ist so Win-Win.
2: Viel Verkauf gleich viel Gewinn für Hersteller und Handel. Dafür sollen auch neue Verkaufstricks im Regal sorgen, die gezielt Aufmerksamkeit erzeugen und den Griff zur Cola erleichtern sollen.
0: Das ist mir hier, als ich reingegangen bin, in den Markt aufgefallen, habe ich so noch nicht gesehen. Ich greife hier zu den Pommes. Oder zu Kartoffeln, das ist irgendwie verknüpft auch mit Cola. Das ist jetzt kein Zufall, oder?
5: Nee, das ist natürlich kein Zufall. Wir denken oft in Verzehranlässen und versuchen darüber auch aus der Getränkeabteilung rauszukommen und den Leuten auch diese Kombination, Perfect Match steht auch drüber, das nahezubringen, dass zu einer Pizza, einer Tiefkühlpizza oder Pommes auch natürlich idealerweise als Abrundung Coca-Cola passt.
0: Ja.
5: Nicht jeder Händler sieht diesen Vorteil davon, aber wir können ihn auch immer zahlentechnisch widerlegen.
0: Aber das heißt, ihr müsst jetzt nicht extra für diese Stellfläche hier zahlen, sondern ihr argumentiert mit, lasst uns das so ausprobieren, weil unser Produkt wird hier sicherlich dir dann auch noch mehr Abverkäufe bringen.
5: Ja, das ist völlig richtig.
2: Coca-Cola will dabei nicht nur ein Getränk verkaufen, sondern vor allem eine Marke, ein Gefühl.
0: Müsst ihr überhaupt noch werben? Weil jeder kennt die Marke?
5: Ja, tatsächlich ist Coca-Cola das zweitbekannteste Wort der Welt nach okay.
0: Ja. Also, okay, ist schon, so. Ist
5: schon. Aber wir haben auch Aktionäre, denen wir natürlich irgendwo Rechenschaft schuldig sind und die auch eine Rendite erwarten. Von daher ist schon Druck da.
0: Würdest du sagen, dass man eure Coca-Cola rausschmeckt im Vergleich zu anderen?
5: Ich sag mal ja. Also dadurch, dass ich so überzeugt bin von der Marke, bin ich davon überzeugt, dass man es auch rausschmeckt. Okay. Ja.
0: Ja, und genau das wollen wir jetzt mal testen. Ich lade zur leckeren kleinen Cola-Verköstigung ein. Und wo kann man Cola besser probieren als im Kino? Insgesamt haben wir 2, 4, 5 verschiedene Cola-Sorten. Und jetzt bin ich wirklich mal gespannt, ob man dieses Produkt hier wirklich rausschmecken kann. Es ist alles vorbereitet. Meine Damen und Herren, ran an die Strohhalme. Es kann losgehen.
2: In der Blindverkostung Fritz Cola, Sinalco, Pepsi, die Discounter-Eigenmarke von Lidl und natürlich Coca-Cola.
0: Der große Platzhirsch, den kennt jeder. Und du darfst dich jetzt gerne mal durchprobieren. Wir haben keine zuckerfreie Variante bei, alle sind mit Zucker und so. Bitte ordne doch mal einmal die Marken dem jeweiligen Geschmack zu.
6: Das die auf gar keinen Fall.
0: Also die beiden schon mal nicht?
7: Der auf gar keinen Fall.
0: Der auf gar keinen Fall, okay.
8: Ist das auf jeden Fall Freeway hier?
6: Ich glaube, das ist die Originale. Aber ich will dich jetzt auch nicht hier.
9: Ich vermute hier die normale Cola dahinter.
0: Warum?
9: Coca ist ja auch immer so ein bisschen Kindheit.
0: Ja.
9: Man wollte früher immer diese Coca-Cola trinken.
0: Ja, ja.
9: Ich gehörte zu den Kindern, denen wurde es ja nicht verboten. Ja. Und irgendwie, wenn man es dann mal durfte, war das so was Besonderes. Dann hat sich das irgendwie, glaube ich, eingeprägt.
0: Ja.
2: Auch wissenschaftliche Studien belegen, was wir mögen, prägt nicht nur unser Geschmackssinn, sondern auch Erfahrungen und Erinnerungen.
0: Ja, lass das so.
6: Ja, mal gucken.
0: Also, fangen wir hier an. Pepsi war richtig?
6: Nee.
0: Sinalco war richtig?
8: Gut.
0: Hier habt ihr gesagt, das ist die billige.
6: Das ist die richtige.
8: Das war die Original.
0: Das wäre Coca-Cola gewesen. Tatsächlich, ja, richtig. Die Sinalco ist schon mal richtig. Also,
9: ein Punkt.
0: Da haben wir schon mal einen Punkt. Aber wir wollen herausfinden, ob Coca-Cola, ob du die herausschmecken konntest. Und konntest du tatsächlich. Wirklich, du hast getroffen. Also ist für mich eine sehr logische Herleitung. Dann sieht der Zuschauer jetzt schon was, was ihr nicht seht. Dass leider nicht ein Treffer dabei war. Ist aber auch überhaupt nicht schlimm. Hier hat keiner richtig gesessen.
6: Okay,
0: und auch die war leider nicht die richtige.
6: Wirklich?
0: Dann löse ich mal auf. Keine war richtig, außer eine. Und zwar wirklich.
8: Echt?
0: Ja. Also du hast sie echt herausgeschmeckt, muss man sagen. Sie sehen das ja schon. Also du solltest in eine Geschmacksforschung gehen. Du hast wirklich jeden richtig erraten.
6: Echt?
0: Ja. Also wirklich. Und damit auch eben Coca-Cola identifiziert.
6: Ja, krass, okay.
7: Die anderen, fand ich, hatten alle irgendwie noch einen Beigeschmack. Und den hatte die richtige Cola eben nicht.
0: Ja. Und weißt du, was ich total spannend finde? Du sagtest gerade, die richtige Cola. Und daran merkt man, dass Cola, Coca-Cola, so der Platzhirsch ist, dass man sagt, ja, das ist eigentlich so die richtige Cola.
7: Ja.
0: Welche hat dir jetzt unabhängig davon am besten geschmeckt?
9: Die Coca-Cola.
0: Die Coca-Cola auch, ja?
9: Ja.
2: Coca-Cola setzt auf Verkaufspsychologie und inszeniert sein Getränk strategisch als emotionales Erlebnis. Seit Jahrzehnten setzt der Konzern in der Werbung auf Freude mit Freunden und Familie und ein Gemeinschaftsgefühl. Berühmtestes Beispiel: die jährliche Winterkampagne. Ursprünglich initiiert, um das typische Sommergetränk auch in der kalten Jahreszeit zu verkaufen. Die Tour der Weihnachtstrucks ist eine Erfolgsgeschichte. Deutsche Städte müssen sich mittlerweile aktiv um einen Zwischenstopp bewerben.
6: Eine Marke, die kein Storytelling hat, die nicht irgendein Geheimnis hat, die nicht eine gute Geschichte erzählen kann, ist keine Marke. Das ist ein Produkt. Mhm. Und deswegen unterscheiden wir jahrelang ja auch zwischen Handelsmarken und Marken.
0: Ja.
6: Und viele sagen dann, naja, ich kaufe die Handelsmarke, ist das Gleiche drin. Stimmt, aber es ist oft nicht das gleiche Gefühl.
2: Zu diesem Coca-Cola-Gefühl soll auch ein Eisbär führen.
0: Wenn man jetzt hier mal guckt, erst ist er hier,
6: ja, genau.
0: Der Eisbär. Und jetzt ist er da auf einmal bei Pepsi.
6: Wir reden insbesondere in Amerika hier von vergleichender Werbung, also dem Versuch, sich permanent als besser gegenüber dem Hauptwettbewerber darzustellen. Pepsi ist der Kleinere und er darf natürlich den Großen angreifen. Wenn der Große auf den Kleinen tritt, das ist immer ein bisschen unangenehm.
0: Könnte das denn auch, ich sage jetzt mal für meine eigene Cola, weil da kommen wir gleich zu, wenn ich mich an Größe orientiere und da so ein bisschen mir was abgucke, ist legitim und gut?
6: Das ist auf jeden Fall gut, also die Erfolgskriterien abzugucken. Also das ist immer eine gute Geschichte.
2: Blick hinter die Kulissen der Coca-Cola-Produktion mit Betriebsleiterin Linda Dohrmann. Daniel Assmann auf der Spur des sagenumwobenen Geheimrezepts.
10: Das ist eigentlich der Beginn von allem. Also wenn der Konsument sein Getränk getrunken hat, das Leergut hoffentlich zeitnah zurück wieder zum Supermarkt gebracht hat, dann geht hier für uns der Produktionsprozess los und wir stellen das Leergut auf unsere Produktionslinie.
0: Du hattest jetzt gerade so gesagt, hoffentlich zeitnah. Habt ihr schon mal Leergutknappheit?
10: Haben wir tatsächlich. Wenn viel Getränke getrunken werden oder wenn es irgendwo ein besonders gutes Angebot gab und man hortet sich diverse Kisten dann zusammen, dann haben wir irgendwann keine Flaschen mehr, die wir befüllen können. Also deswegen, wann immer du irgendwie eine Kiste leer hast, bring sie gerne
0: zurück. Okay. Ja.
2: Ein Großteil der in Deutschland verkauften Produkte wird auch hier produziert. Coca-Cola Europacific Partners betreibt bundesweit 13 Werke wie hier in Mönchengladbach.
0: Boah.
10: Also hier ist auch unser Sirupraum. Also hier wird das Konzentrat mit Wasser, Zucker oder Süßstoff ausgemischt.
0: Ja, ja.
10: Wird dann in einem dieser 10 Tanks hier gelagert.
0: Das heißt, die Basis ist immer ein fertiger Sirup, der dann aufgemischt wird.
10: Genau, also wir bekommen verschiedene Rohstoffe angeliefert, mischen die dann aus zu einem Sirup.
0: Okay.
10: Und den wiederum mischen wir mit Wasser und dann Süßstoff oder Zucker.
0: Okay, das ist ja Wahnsinn. Die Größe, ein so ein Tank, wie viele Liter sind da drin?
10: Das sind unterschiedliche Tankgrößen, aber wir haben hier Tanks bis zu 20.000 Liter. Und dann kommen noch mal 5 Teile Wasser am Füller dazu.
0: Ah ja, also 1:5.
10: Ja.
0: Also 1:5, dann haben wir schon mal den ersten Teil des Rezepts. Willst du mir noch weitere verraten? Ja, wie? Nee. Das hängt hier auch nirgendwo, oder?
10: Nee, das wissen wir auch tatsächlich.
0: Wisst ihr selber
10: nein,
0: auch nicht?
10: Nein.
0: Ehrlich nicht?
10: Nein.
0: Lügst du nicht?
10: Nein, ich lüge nicht, schwöre.
0: Aber wobei, ihr macht doch selber den Sirup, oder nicht?
10: Genau, aber wir bekommen Konzentratteile angeliefert.
0: Ah, das heißt.
10: Und dann bekommen wir ein Rezept, in welchem Mischungsverhältnis wir die miteinander ausmischen müssen.
0: Ja.
10: Aber wir wissen nicht genau, was der Inhalt der Konzentratteile ist. Das ist Geheimnis der Coca-Cola Company.
0: Krass.
2: Alles beginnt 1886. In einer kleinen Apotheke tüftelt John Stith Pemberton an einer geheimnisvollen Rezeptur. Das Ergebnis? Ein Sirup, der zunächst in nur 9 Flaschen pro Tag verkauft wird. Den entscheidenden Feinschliff liefert sein Geschäftspartner Frank M. Robinson. Er gibt dem Getränk seinen Namen und entwirft das Logo in geschwungener Schrift. Dann der Wendepunkt. Für gerade mal $2.300 verkauft Pemberton die Rechte an den Unternehmer Acer G. Candler. Der erkennt das Potenzial sofort und macht Coca-Cola mit einem cleveren Marketingkonzept zum Kultgetränk. 1892 gründet er die Firma The Coca-Cola Company. Wenige Jahre später erobert das Getränk durch ein Netzwerk von Lizenznehmern die ganze Welt. Coca-Cola zählt zu den größten Getränkeherstellern in Deutschland. Laut einer Analyse von 2023 trägt das Unternehmen mit rund 9 Milliarden Euro zum deutschen Bruttoinlandsprodukt bei.
10: Hier siehst du jetzt unseren Füller. Also hier kommt der Sirup aus dem Sirupraum an.
0: Ja.
10: Die leeren gereinigten Flaschen fahren rein und dann wird das Getränk in die Flaschen abgefüllt tatsächlich. Und um möglichst so ein Schäumen zu vermeiden, wird die Flasche mit CO2 vorgespannt und dann wird das Getränk wirklich ganz langsam an der Außenhaut der Flasche nur abgelassen.
2: Mehr als 6.000 Menschen arbeiten in Deutschland für Coca-Cola. Laut Unternehmen kommen rund 150.000 indirekte Stellen in Handel und Logistik hinzu.
0: Das ist doch eigentlich so die Magie, oder? Also das ist
10: genau.
0: Ja das, oder?
10: Dass wir in der Automobilindustrie die Hochzeit.
0: Ja, genau. Ja. Ne?
2: Den größten Absatz erzielt Coca-Cola in Deutschland im Lebensmitteleinzelhandel, also in Supermärkten und Discountern. Doch günstige Eigenmarken sorgen beim Marktführer für Preisdruck.
0: Wie viele Flaschen gehen hier so
10: also
0: über das Band?
10: Die Maschine schafft so um die 24.000 Flaschen in der Stunde. Genau.
0: Boah!
2: Ein Werk arbeitet mit mehreren Produktionslinien parallel. So können je nach Standort mehrere Millionen Flaschen pro Tag produziert werden.
0: Was ist denn für euch das kostenintensivste?
10: Kann ich dir tatsächlich im Detail nicht sagen, aber so eine Maschine hat natürlich einen gewissen Wert. Also so ein Füller kostet locker über 1 Million Euro. Also wir werden auch regelmäßig auditiert, dass wir halt sicherstellen, dass das Produkt auch in allen Ländern auf der ganzen Welt identisch schmeckt.
0: Das heißt, ob ich jetzt die Cola in Essen, in Mönchengladbach oder in Atlanta trinke, die schmeckt gleich.
10: Die schmeckt immer gleich, die Fanta nicht.
2: Während das Coca-Cola-Rezept nahezu überall auf der Welt gleich ist, gibt es bei Fanta unterschiedliche Rezepturen. Die Marke wird gezielt an regionale Geschmäcker und lokale Zutaten angepasst.
0: Oh, Scheiße. Alles gut.
2: Jede Coca-Cola-Flasche trägt einen Produktionscode, mit dem sich genau nachvollziehen lässt, in welchem Werk und zu welchem Zeitpunkt sie abgefüllt wurde. Dadurch kann jede einzelne Charge lückenlos nachvollzogen werden, von der Produktion bis zum Verkauf.
0: So, jetzt wichtig.
10: Ja.
0: Wenn Sie die Flasche bei sich im Kasten haben, mit LMJ60781414, dann wissen Sie, das Etikett ist von mir eingelegt worden. Und wenn Sie die Flasche gezogen haben, haben Sie auch nichts gewonnen.
2: Die Coca-Cola-Erfolgsformel. Ein einheitlicher Sirup sorgt weltweit für den bekannten Geschmack. Dank Massenproduktion gibt es Coca-Cola auch an den entlegensten Orten der Erde. Die Werbung inszeniert das Getränk als Lebensgefühl und macht es so zur Kultmarke. Obwohl der Markt vom Marktführer so dominiert wird, gibt es zahlreiche andere Marken, die auch mit Cola Geld machen wollen und dabei oft auf ganz ähnliche Werbung setzen, bis hin zum Getränketruck. Darunter auch eine deutsche Weltmarke.
0: Sinalco. Ich habe immer noch im Kopf, ich weiß gar nicht, ob die mittlerweile anders werben, muss ich sagen. Ja. Ich habe immer noch Sinalco schmeckt.
11: Die Sinalco schmeckt.
12: Die Sinalco schmeckt.
11: Die Sinalco.
12: Nalco.
11: Nalco schmeckt.
12: Die Sinalco schmeckt.
11: Die Sinalco schmeckt.
12: Die Sinalco.
11: Die erfrischt und schmeckt.
0: Jetzt habe ich aber das Gefühl, die sind so ein bisschen vom Radar verschwunden, aber die gibt es ja noch.
6: Was ist das, wenn man nicht wirbt oder nicht relevant wirbt, verschwindet man sehr schnell vom Radar. Ja. Und man hat es in der Tat nicht weiterentwickelt.
0: Ja.
6: Und wenn ich Sinalco wäre, würde ich bei Sinalco schmeckt bleiben. Denn es ist unfassbar schwer, in der heutigen Zeit einen neuen Claim aufzubauen, der im Kopf bleibt. Und da haben wir vielleicht auch mal einen Fehler bei Coca-Cola. Die haben es nicht geschafft, heute einen adäquaten Claim wieder auf den Markt zu bringen.
0: Ja.
6: Also, liebe Sinalcos, bleibt bei eurem Sinalco schmeckt und gebt, was ihr könnt. Da könnt ihr dran anknüpfen. Und versucht nicht, was anderes aufzubauen, das klappt nicht.
0: Würde ich als Tipp direkt gerne genauso mitnehmen und würde ich dann einfach mal Sinalco präsentieren. Ja, mal sehen, was wir daraus machen.
2: Sinalco gilt als erste Softdrink-Marke auf dem europäischen Festland. Der Name entstand 1905 bei einem Preisausschreiben und leitet sich ab von Sine Alkohole, also ohne Alkohol. 1934 brachte das Unternehmen die Sinalco Cola als deutsche Antwort auf den amerikanischen Konkurrenten auf den Markt. Jetzt will sich die Marke neu erfinden. Christian Baggerrohr, nationaler Verkaufsleiter.
13: Es ist schon so, dass wir aufpassen müssen, dass wir uns in dem Markt auch behaupten und etablieren. Aber grundsätzlich ist es immer ein Vorteil, wenn ein Markt auch in Bewegung ist und wenn man auch Zeit für Innovationen hat. Und da wollen wir ja im Grunde genommen mit unserer Retro-Marke auch wieder neu aufgesetzt angreifen.
0: Ja. Wird an eurem Markenclaim, wie Sinalco schmeckt, wird daran gerüttelt oder nicht?
13: Nein, im Gegenteil.
0: Ja.
13: Der Claim ist aus den 70er Jahren, ist in den Köpfen der Menschen verankert, wird von uns gerade sogar nochmal neu interpretiert und neu aufgelegt, um damit auch vielleicht eine junge Zielgruppe zu erreichen.
0: Weil dann kann ich euch nur sagen, ihr seid auf dem richtigen Weg, weil ich habe mit einer Marketing-Expertin gesprochen, die gesagt hat, ihr habt es geschafft, im Gegensatz zum großen Platz hier Coca-Cola einen Claim zu entwickeln, den es ja jetzt seit 50 Jahren dann eben schon gibt, seit über 50 Jahren, dann müsstet ihr doch eigentlich auf Platz 2 sein, oder nicht?
13: Andere Marktbegleiter, gerade Weltkonzerne, sind einfach vielleicht ein bisschen höher im Preis.
0: Ja. Ja,
13: und haben demzufolge dann die Möglichkeit, ich sag mal Formel 1, Fußball-Weltmeisterschaft, eine andere Markenpräsenz da noch zu haben, das ist nicht unsere DNA.
0: Ja.
13: Unsere DNA ist die Nahbarkeit auch zu den Kunden und das ist eigentlich der Weg, den wir weitergehen wollen.
2: Der Literpreis ist bei Sinalco günstiger, rund 87 Cent gegenüber Coca-Cola mit etwa 1,10 Euro. Wobei es vom Marktführer häufig Aktionsangebote gibt.
14: Wenn ich dich richtig verstanden habe, ist Coca-Cola Tacken teurer als ihr im Handel, hat dadurch vielleicht auch andere Margen, ein bisschen mehr Möglichkeiten im Marketing und so. Kann man den Weg nicht auch gehen?
15: Die Gesetze des Marktes geben das ja so nicht her. Wir waren immer in dem Segment unterwegs und haben das vernünftig bedient, das Geschäft. Deswegen, das kann man so nicht umsetzen.
14: Weil der Handel sagen würde, was ist jetzt mit euch los, oder?
15: So, genau. Okay.
14: Also falsch eingestiegen.
15: Oder genau richtig. Ne? Also, ist ja, der eine sagt so, der andere so. Also, ja. Wir bedienen ja nie den Endkonsumenten direkt. Entweder geht es ja über den Lebensmitteleinzelhandel oder über den Getränkeabbaumarkt. Und da ist eben halt wichtig, dass du da ja auch im Grunde genommen Handelsspannen und die ganzen Sachen auch fair behandelst. Ja. Alle Stufen fair behandelt.
0: Also, was ich so jetzt nicht explizit gehört habe, aber was man, glaube ich, so zwischen den Zeilen raushören konnte, ist, dass Cola ein knallhartes Geschäft ist. Selbst dann, auch wenn man eine alteingesessene Marke ist, die es seit vielen Jahrzehnten, ja gar schon seit einem Jahrhundert gibt. Und da frage ich mich natürlich, wie mache ich da mit meiner Cola?
2: Denn am Cola-Rezept haben sich schon viele versucht. Was muss rein und was gibt die extra Geschmacksnote? Daniel will mit Lebensmitteltechnologe Dr. Stefan Lück seine eigene Cola herstellen.
0: Mein Ziel ist ja, ich sag mal, den großen Platz hier, schon Coca-Cola in einer kleinen Blindverkostung zu schlagen. Mal sehen, ob wir das. Also, wir fangen ganz oben an, ist klar.
2: Wasser, Zucker, Kohlensäure, Farbstoff, Aroma und Koffein bilden die Basis fast jeder Cola. Der Unterschied liegt in der jeweiligen Aromamischung.
16: So, als nächstes Zuckercouleur. Und der ist so intensiv. Und wir nehmen für diese ganze Menge ungefähr 40 Milliliter.
0: Das war schon
16: Teer,
0: ja, wirklich.
2: Was jetzt noch fehlt, ist dieser kleine Kick. Der Stoff, der Cola erst richtig belebt.
16: Koffein.
0: Gibt Koffein auch einen Geschmack?
16: Koffein ist bitter.
0: Okay.
16: Aber die Leute wollen Koffein in der Cola haben.
0: Ja.
16: Deswegen kommt da 1 Gramm Koffein rein. Das sind, glaube ich, 2 Tabletten, genau. Und die mörse ich jetzt auch ein bisschen. So, hier kommt unser Koffein, damit wir schön wach bleiben.
0: Ja, mich macht das ja immer eher unruhig als wach.
2: In der Zuckersirup-Rezeptur steckt zunächst ganz viel Einfaches. Wasser, Zucker, Glucose. Dazu kommt Karamellsirup für die Farbe und pflanzliches Glycerin für die Konsistenz.
0: Ich sehe das schon kommen, wenn wir hier fertig sind.
16: Machen wir eine Cola-Fabrik.
0: Ja, dann will Coca-Cola unser Geheimrezept haben.
16: Assmanns Turbo-Cola.
0: Boah, Assmanns Turbo-Cola, ey, der ist gar nicht
16: schlecht. Ja.
0: Assmanns Turbo-Cola.
16: Doppelt so viel Koffein.
0: Ja. Gib ihm.
16: Gib ihm. Cola wirkt auch durch die Säure.
0: Ja, Phosphorsäure.
16: Ja, ne? Phosphorsäure und ein bisschen Zitronensäure.
0: Also explodiert jetzt zum Glück noch nichts.
16: So weit sind wir nicht in der Küche, dass irgendwas explodiert.
0: Wenn der Geschmack explodiert am Ende.
16: Ah,
0: ja, ich bin schon im Marketing-Sprech, weißt du, da fehlt ja meine Cola.
16: Im Assmann-Cola.
2: Weiter im Rezept. Kochen auf rund 60 Grad, unter ständigem Rühren. Dazu kommen Gewürze wie Zimt, Orangen und Limettenschale. Danach geht es ans natürliche Zusatzaroma. Hier entsteht der eigentliche Charakter der Cola.
16: Neroli, da muss man ganz vorsichtig mit sein.
0: Ja.
16: Da kommt nur 1 Tropfen rein.
0: Okay. Aber jetzt mal ganz kurz. Guck mal, wie viel das ist. Und 1 Tröpfchen macht jetzt hier den Unterschied. Das ist
16: ja, aber aufpassen.
0: Ja, Vorsicht.
16: 1.
0: Okay. Boah, krass. Was hältst du denn so, weil muss ja auch irgendwie was Besonderes vielleicht noch sein, von Grapefruit hier, sehe ich hier gerade.
16: Ja.
0: So, und das ist doch fürs Marketing genial.
16: So, und jetzt?
0: Das würde ich offen auch kommunizieren.
16: Ja, yeah. Würdest du sagen, so, meine Cola,
0: genau,
16: die ist mit Grapefruit.
0: Mit Grapefruit, zack. Hör mal, das geht auch was.
16: So, das füllen wir jetzt ab.
2: Zucker, Grundsirup, Säure, Gewürzextrakt und Aroma. Fertig ist der Cola-Sirup.
16: Schwarze Gold.
0: Ja, damit werden wir die Welt erobern. Coca-Cola kann sich warm anziehen.
16: Ja, definitiv. Assmanns Turbo-Cola, hallo. Ja,
0: das ist der Moment, wo sie in Amerika anfangen, Angst zu kriegen.
16: Ja.
2: Eigenkreation gegen Weltmarke. Assmanns Cola muss nun mindestens 24 Stunden gekühlt reifen. In dieser Zeit verbinden sich die Aromen. Erst danach wird sie gemischt und abgefüllt. Ob die Mischung im Geschmackstest bestehen kann?
0: So, okay, wir kommen zum großen Finale.
16: Genau, also wir haben jetzt hier Wasser und, das, und natürlich den Sirup. Aha. 120 Milliliter, ein halber Liter.
0: Ja.
16: Passt jetzt. Ja, das heißt, das wird jetzt aufgesprudelt. Mhm. So. Und jetzt gießen wir den Sirup dazu. Ja, kannst du hier schon mal machen.
0: Kann alles rein, ja?
16: Alles rein, ist genau abgemessen.
0: Guck mal hier oben, das ist Magie. Guck mal hier oben, guck mal hier, wie das hier am Dampfen ist. So.
16: Genau. So, und jetzt kannst du schon mal Eiswürfel in unsere Gläser tun.
0: Ja.
16: Und ich werde einmal umdrehen, dass es vernünftig ist.

0: Marken bis hin zu knapp 4 Euro für den Liter.
1: Ja, Farbe trifft super.
2: Top, oder? Ja, zeigt so, da ist was drin, da ist Power drin.
0: Genau, gib ihm. Jetzt riech mal. Ja. Vom Geruch her würde ich auch sagen, kommt schon gut hin.
1: Das geht echt gut.
0: Geil. Fruchtiger, ja. Zitroniger als die herkömmlichen Cola, finde ich. Finde ich echt geil. Vielen Dank. Aber ich bin wirklich gespannt. Wenn jemand darauf abwehrt, dann haben wir, glaube ich, echt gute Chancen, gegen den Platzhirschen, ja, ich sag mal, so ein bisschen zumindest hier zu ärgern vielleicht. Ich bin so gespannt.
2: Ja. Geil. Ich finde es auch lecker.
0: Vielen Dank, Stefan.
2: Ja, nicht zu danken.
0: Hat echt Spaß gemacht. Danke, danke. Vielen Dank.
1: Deine Grapefruit-Note.
0: Ja, oder?
3: Zuckerwasser, Zusatzstoffe, Koffein klingt nicht sonderlich gesund. Ernährungswissenschaftlerin Julia Klauke zeigt Daniel, wie viel in Cola steckt und was das für unsere Gesundheit bedeutet.
4: 36 und je nach Sorte bis zu 37 Würfel Zucker, 1 Liter Cola.
3: Der Espresso soll das Koffein in der Cola symbolisieren.
4: Grundsätzlich macht das bei uns allen was mit dem Herz-Kreislauf-System. Maximal, also die Empfehlung liegt bei maximal 400 Milligramm Koffein pro Tag. Das entspricht ungefähr 8 Tassen.
0: Ja.
4: Für Schwangere natürlich deutlich weniger, da sind wir nur bei 200 Milligramm am Tag. Aber wenn wir jetzt hier schon 5 Tassen drin haben, ist der Spielraum vielleicht nicht mehr so hoch. Vor allen Dingen, wenn ich vielleicht mehr Cola, mehr Kaffee, sowas am Tag konsumiere.
3: Das Gesundheitsbewusstsein spielt bei vielen eine Rolle bei der Kaufentscheidung. Deshalb bieten die Cola-Marken auch Light- und Zero-Produkte an. Sie machen bei Coca-Cola inzwischen rund 1/3 des gesamten Angebotes aus.
0: Jetzt ist mir irgendwann von der Industrie suggeriert worden, ja, es gibt die Cola, da ist ja eben auch viel Zucker drin.
4: Ja.
0: Aber jetzt machen wir die gesunde Cola, und zwar mit Süßstoffen.
4: Genau.
0: Nehmen wir jetzt einfach mal die raus. Hier, Zero Zucker.
4: Ja.
0: Siehst du, also es steht groß drauf.
4: Ja.
0: Ich möchte als erstes den Klassiker hier schon mal rausziehen, Aspartam.
4: Es gibt für alle Süßstoffe ein sogenanntes Upper Intake Level. Und unterhalb von diesem Level sind die Süßstoffe eigentlich gesundheitlich unbedenklich. Und ja, es halten sich natürlich auch immer Gerüchte, nachdem Süßstoffe krebserregend sein sollen.
0: Ja.
4: Was halt belegt ist, die können halt einen negativen Effekt auf unsere Darmflora haben. Genauso wie die natürlich auch was mit unserem Hunger- und Sättigungsgefühl machen. Weil ich suggeriere meinem Körper ja schon, dass ich was Süßes getrunken habe in dem Fall.
3: Gesundheitsbewusstere Cola-Trinker will Green Cola ansprechen mit seiner Cola ohne Zucker, Aspartam und Phosphorsäure. In Griechenland gegründet und seit 2014 auch in Deutschland. Der Anspruch, eine Cola-Alternative für bewusstere Konsumenten, die klassischen Softdrinks skeptisch gegenüberstehen. Das Versprechen, Erfrischung ohne schlechtes Gewissen. Trotzdem ist auch die Green Cola natürlich kein Gesundheitsgetränk, verzichtet aber auf Zuckerzusatz und setzt auf natürliche Inhaltsstoffe. Daniel will sich angucken, wie die vermeintlich gesündere Cola produziert wird und wissen, was drinsteckt. Der Mann hinter der Marke ist Geschäftsführer Leonidas Doikos, der die Green Cola nach Deutschland brachte.
0: Für mich ist gesund und Cola noch irgendwie wirklich ein Widerspruch.
2: Genuss und ernährungsbewusst, dafür stehen wir ja da.
0: Ja.
2: Das ist genau das, was wir vertreten.
0: Darf ich meine rausziehen hier? Fällt nichts zusammen, ne? Gesüßt mit Stevia.
2: Genau. Stevia hat eine sehr hohe Süßkraft. Wurde 2011, 2012 in der Europäischen Union freigegeben als Süßungsmittel.
0: Ja, weiß ich noch, war ein großes Thema.
2: Ja, riesengroß. Da sind viele Unternehmen auf diesen Zug aufgesprungen.
0: Ja.
2: Die Frage wäre, warum sind sie weg? Stevia ist schwer zu handhaben in der Produktion.
0: Okay.
2: Hat einen Nachgeschmack.
0: Ja.
2: Da muss ein Lebensmitteltechnologe daran arbeiten, eine Technik zu entwickeln, damit das Produkt überhaupt schmackhaft ist.
3: Was Cola grundsätzlich ausmacht, zeigt sich in der Rezeptur. Ein Stoff spielt dabei eine zentrale Rolle, Koffein. Es ist in fast allen Colas enthalten und sorgt für die typische anregende Wirkung.
2: Wir haben Koffein aus grünen Kaffeebohnen und wir haben keine Phosphorsäure.
0: Ihr habt ja dann Apfelsäure und Weinsäure, ne?
2: Richtig.
0: Ist das vielleicht auch ein bisschen mehr Marketing dann am Ende? Dass man eben sagt, ja okay, Phosphorsäure, das klingt wirklich gefährlich. Und wenn ich hier lese Apfelsäure, Weinsäure, auch das klingt für mich natürlich, ja?
2: Nein, es geht nicht nur marketingtechnisch. Und vergessen wir nicht, es gibt genug Dialysepatienten. Und davon haben wir sehr viele Kunden.
0: Ja.
2: Wir produzieren traditionelle

0: Erfrischungsgetränke, ernährungsbewusster.
1: Ja.
0: Und was wir da raushauen können, was nicht unbedingt rein muss,
1: ja,
0: und etwas besser dargestellt werden kann, das versuchen wir auch umzusetzen.
2: Weniger Zutaten und natürliche Süßungsalternativen wie Stevia. Aber wie schmeckt die grüne Cola?
1: Also ich bin gespannt, ich muss dazu sagen, Stevia ist ehrlich gesagt nie meins gewesen. Deshalb, es kann jetzt sein, dass aus einem persönlichen Geschmacksempfinden dass mir das nicht ganz schmeckt. Das will ich nur schon mal sagen.
0: Zum Wohl.
1: Hinten dieses, jetzt dieses Pelzige will ich jetzt nicht sagen, aber dieser so ein bisschen bitterere Nachgeschmack habe ich schon, muss ich sagen.
0: Das ist aber Süßungsmittel generell.
1: Ja, okay.
0: Das würdest du jetzt bei jedem Süßungsmittel
1: behaupten. Ja, ist auch so. Ist auch so. Und das ist jetzt nämlich auch das Spannende, da überhaupt seine Nische zu finden im Lebensmitteleinzelhandel.
0: Also, ich würde ja gerne sagen, dass ich auf diesen Ross gereitet bin und durch die Supermärkte durch und alle haben ihren roten Teppich gestellt. Nein, es ist definitiv nicht so. Aber wir haben einen riesengroßen Wandel beim Konsumenten. Dann geht es dann auch um den Preis.
1: Also was kostet dann so 1 Euro um 1 Euro?
0: So um den 1 Euro, 1,20 Euro. Aber wenn man da jetzt die Mehrwertsteuer runterrechnet, haben wir ja immer noch einen Centartikel. Also es kommt nicht mal an den Euro ran.
1: Ja.
0: Marketing ist ein ganz großes Schiff bei diesem Produkt. 20-30%, vielleicht sogar noch mehr. Und nicht zu vergessen Transportkosten. Also das, was ich sagen kann, ist, dass von diesem 1 Euro, wo wir dann im Supermarkt landen bei dem Endverbraucher, ist es jetzt nicht so, dass wir 50 Cent in die Tasche stecken oder so. Das wäre sehr schön. Es ist im unteren Centbereich.
2: Green Cola ist nach eigenen Angaben in mehreren tausend Super- und Getränkemärkten gelistet. Wirtschaftlich bleibt das Unternehmen im deutschen Markt dennoch ein kleiner Anbieter.
1: Und die Herstellung an sich? Weil
0: die Herstellung ist Centbereich. Kohlensäure ist teurer geworden, Plastik ist teurer geworden. Wir reden hier von vierfachen, fünffachen Preisen. Das ist viel Geld.
1: Wie viel Umsatz macht ihr dann nur mit der Cola jetzt? Sag ich mal?
0: Also nur mit der Cola kann man so ungefähr von 3-3,5 Millionen Euro ausgehen. Nur in Deutschland.
1: Ja, ja. Aber das Krasse für mich ist, wenn man jetzt so als Endverbraucher 3,5 Millionen Euro hört, da ist ja eine Riesenzahl schon. Und ihr seid eine sehr, sehr kleine Marke noch in Deutschland. Und da kann man sich dann mal irgendwie ausrechnen, was die Großen dann irgendwie umsetzen müssen. Also wenn du jetzt noch mal den Cola-Markt einnehmen möchtest, sage ich jetzt mal, dann brauchst du immer noch einen Mehrwert. Wie ihr, die jetzt sagt, wir gehen auf Gesundheit.
0: Du bietest halt die 550. Cola noch mal auf dem Markt an. Ob es der Markt braucht oder nicht, oder annimmt oder nicht annimmt, ist jetzt mal dahingestellt.
1: Ja, ja.
0: Aber meiner Meinung nach, also wenn du keinen Mehrwert zu bieten hast, wird schwer.
2: Wie schwer, das will Daniel wissen. In einem Kino präsentiert er seine eigene Cola. Mit eigenem Namen, eigenem Design und sogar einem eigenen Werbespot. Dafür hat er nicht nur an der Rezeptur getüftelt, sondern auch eine Marke entwickelt.

0: Große Bilder, große Versprechen und auch der Eisbär darf nicht fehlen. Ob Daniels Cola das Kinopublikum geschmacklich überzeugen kann?
1: Die ersten Bilder meiner eigenen Cola. Ich gehe kaputt. So, und jetzt starten wir das große Geschmacksduell. Coca-Cola gegen Assmanns Turbo-Cola. Mal sehen, wer gewinnen wird. Wenn Sie sich jetzt fragen, warum sitze ich hier eigentlich mit einem Eisbärkostüm? Ja, Marketing ist alles. Von den Großen einfach mal was klauen. Das haben wir doch gelernt.
0: Daniel bittet zur Blindverkostung, hat seine Assmann Turbo Cola mit dem extra Grapefruit Kick eine Chance gegen Marktführer Coca-Cola?
1: Einfach mal ranschmecken. Wir haben zwei verschiedene Cola und du musst mir eigentlich nur sagen, welche dir besser schmeckt. Also geht wirklich um deinen eigenen Geschmack, wo du sagst, persönlich schmeckt dir die oder die. Und mir sagen, welches dein persönlicher Favorit ist. Rein vom Geschmack her. Warum?
2: Die ist mir zu sauer.
3: Die ist fruchtiger, aber die ist mehr mein Geschmack.
4: Irgendwie hat die so einen Nachgeschmack. Die schmeckt ganz einfach, ja, wie eine Cola.
1: Und ist da das Einfache für dich das Bessere?
4: Ja.
1: Alles klar. Warum?
5: Die schmeckt leckerer, so richtig, wie man vielleicht Cola gewohnt ist, wie man mit Cola groß geworden ist.
3: Auf den ersten
1: Schluck?
3: würde ich sagen, die.
6: Oh, die schmeckt aber irgendwie ganz komisch.

0: Versuch mal beschreiben, wonach schmeckt die so?
1: Ich finde, die hat so einen bitteren Nachgeschmack.
2: Ja, das Normale und das ist mit so einem, auch mit so Zeug drin. Also die finde ich auf jeden Fall lecker, die finde ich ein bisschen fies.
1: Da ist irgendwas dabei, so eine Mischung aus Frucht und Cola. Also
0: ja.
1: Das schmeckt mir persönlich nicht so gut.
3: Ich glaube, dass hier wirklich der Gewohnheitsfaktor eine große Rolle spielt. Und wir sind ja schon mit unserer, oder ich mit meiner, ein bisschen experimentierfreudig daher gewesen. Ja, mal gucken. Ich gebe das noch nie auf hier. So, geht weiter.
4: Fruchtiger, süßer.
5: Die schmeckt mir besser.
6: Ich finde die sehr interessant, die da.
0: Ja.
6: Relativ neutral. Also das versucht, glaube ich, jetzt nicht so eine klassische Cola nachzumachen, sondern bietet was Neues und dann finde ich es wieder gut. Aber so eine Freeway-Cola, die versucht, was nachzumachen und dann ist es nur süß oder wie so eine Limo, dann finde ich das nicht so toll. Aber die hat irgendwie noch sowas dabei, das halt ganz interessant ist.
3: Okay, dann darfst du einmal den Daumen quasi hier an diese Stelle packen. So. Und dann sage ich ganz herzlichen Dank.
6: Was war das jetzt für eine?
3: Das war meine. Ja, sehr gut, Junge. Ich verrate dir mal was. Unter uns Eisbären, ne?
0: Ja.
3: Du bist der Erste.
2: Du bist der Erste, der meine Cola gut findet.
6: Ich finde die gar nicht schlecht, wie gesagt. Ja.
2: Ja, sicher immer.
3: Coca-Cola, jetzt kommen wir. Jetzt kommen wir, weißt du?
4: Die macht direkt was im Mund. Also da passiert was.
0: Mir gefällt die besser.
3: Ja, aus welchem Grund?
0: Ich finde, die hat so ein bisschen mehr Intensität da.
3: Ja.
0: Angenehmer für mich.
4: Eine Geschmacksexplosion, wenn man so möchte.
7: Meine Freundin hat mir mal irgendwann so einen Spezi-Sirup geschenkt zu Weihnachten. Und der hat sehr ähnlich geschmeckt vom Ding her. Deswegen, die gefällt mir weitaus besser.
3: Einmal deinen Daumen bitte. Darfst du daneben
4: ganz
3: stellen?
4: Klar. Dahin.
3: Perfekt.
0: Super.
7: Danke auch. Ja,
0: vielen Dank. Danke.
7: Das war's jetzt.
3: Das war's, ja.
7: Okay,
3: cool. Ich schwitze mir hier auch einen ab, Freunde. Ich muss mal ganz kurz hier. Aber ich bin trotzdem positiv überrascht, muss ich sagen. Also, dass wir einen Weltkonzern mit unserer Eigenkreation hier 4 Punkte abluchsen können, man muss halt positiv sehen, oder? Aber jetzt ist ja das Spannende. Was ich auf jeden Fall noch machen möchte, ist jetzt mit der Kreation mal zu Coca-Cola noch mal zu gehen und da mal noch mal zu fragen, wie kommt das denn bei denen eigentlich im eigenen Haus an? Und vielleicht haben die ja noch den einen oder anderen Tipp für die Konkurrenz, die ja nicht schläft im Eisbärenkostüm.
8: Daniel bittet Coca-Cola zur Konkurrenz-Geschmacksprobe.
3: Ein echtes Highlight, möchte ich sagen.
9: Oh, jetzt hört sich nach Flaschen an.
3: Ja. Die Frage ist ja, welche Flasche? Ich sag schon mal so viel. Blau ist sie nicht.
9: Gut.
7: Okay. Wow.
3: Meine Aspans Turbo Cola.
7: Ja.
3: So, und ich habe mir gedacht, wenn ich schon bei Profis bin, dann möchte ich gerne mal, also ich würde hier gerne mal mit euch einmal probieren und würde mal gerne hören, was ihr dazu sagt.
8: Doch, die Profis sind kritisch.
10: Bisschen nach Barbecue aus, finde ich aber schön.
6: Mit Grapefruit, ja.
3: Wie?
10: Ist okay, ich finde unsere besser.
3: Ich sag mal so, ich möchte euch nicht beunruhigen, aber wir haben einen Geschmackstest gemacht. Ja, wir haben insgesamt 14 Leute befragt und 4 haben gesagt, im Gegensatz zur Coca-Cola finden sie die sogar besser.
10: Echt?
3: Ja.
7: Okay.
3: Wirklich.
10: Krass, die Grapefruit ist nicht schlecht.
8: Bei Cola kommt an Coca-Cola niemand vorbei. Dank geschickter Platzierung im Supermarkt, weltweiter Massenproduktion und Markenpräsenz dominiert sie den Markt. Die Konkurrenz versucht mit günstigeren Preisen oder mehr Gesundheitsversprechen Kunden zu gewinnen. Überraschend, in unserer Blindverkostung konnte kaum jemand die richtige Cola-Marke herausschmecken.
3: Cola ist ein hart umkämpftes Produkt. Das merkt man an jeder Stelle, muss man wirklich sagen. Und vielleicht kommt dann jetzt noch ein Mitbewerber dazu. Herzlichen Dank fürs Zuschauen. Bis zum nächsten Mal. Das war ausgerechnet Cola. Prost.
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5: Nach der Sperrung ist vor der Sperrung. Die Baustelle auf der Brücke Richtung Olpe auf der A4 ist seit einer Stunde wegen Umbauarbeiten gesperrt. Lilly Rostock darf bleiben. Die 101-jährige Kölnerin hat sich erfolgreich gegen eine Räumungsklage gewehrt. Stell dir vor, es ist WM und niemanden interessiert es. Das wollen wir ändern. Hier gibt's gleich WM Warm-up.
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5: Alles, was wichtig ist für den Westen, haben wir zusammengefasst. Guten Abend. Aus der Reihe unser tägliches Brückendesaster heute. Die Brücke Höhe Köln-Eiffeltor auf der A4. Nach diesem Lkw-Unfall in der vergangenen Nacht gab es eine stundenlange Sperrung Richtung Oberhausen. Und jetzt ist diese Nadelöhr-Baustelle in Richtung Olpe seit einer knappen Stunde gesperrt. Die nächste Katastrophe für alle Spediteure und Pendler. Wie und warum? Dazu Henry Bischoff.
15: Sie wirkt unscheinbar, aber es ist nicht irgendeine Brücke. Denn die A4 der Kölner Ring ist nicht irgendeine Autobahn. Es ist eine der wichtigsten Strecken Deutschlands.
16: Ich habe immerhin Glück, dass ich überhaupt noch hier durchfahren darf. Für schwere Lkw gilt das ab heute nämlich nicht mehr. Das hat viele Speditionen kalt erwischt und zu einer von denen fahren wir jetzt.
15: Über Nacht ist die Autobahn erstmal gesperrt, um sie morgen nur ein bisschen wieder aufmachen zu können für Lkw bis 7,5 Tonnen. Ihm reicht das nicht. Jochen Müller hat seine Spedition fast in Sichtweite, eigentlich ein perfekter Standort. Autobahn, Güterbahnhof, ein Logistikparadies. Aber das war einmal. So langsam fühlt er sich umzingelt von immer mehr kaputten Straßen.
17: Die Ausweichstrecken rings um diese Nadelöhre, die sind auch maximal belastet. Und diese Infrastruktur ist auch sehr marode. Sie brauchen nur bei uns vom Grundstück runterzufahren, steuern den nächsten Kreisverkehr an. Der ist schon fast mit einem normalen Pkw nicht mehr zu manövrieren und zu passieren, weil einfach so große Furchen und Rillen dort drin sind. Und das wird nur dazu weiter beitragen, dass die Infrastruktur rings um diese besandten Nadelöhre noch weiter maximal belastet werden.
15: Das Problem Eiffeltor soll bis zum Sommer so halb gelöst werden. Dann soll eine Schrankenanlage stehen mit Gewichtskontrolle, sodass der Verkehr wieder für bis zu 44 Tonnen schwere Lkw freigegeben werden kann. Aber nicht mehr.
18: In der Vergangenheit haben sich zu viele zu schwere Lkw nicht an das Verbot gehalten. Und deswegen mussten wir jetzt mal kurzzeitig drastischere Maßnahmen ergreifen.
15: Sicher ist es allerdings nicht, dass das ausreicht. Selbst eine Vollsperrung ist nicht ausgeschlossen. Es wäre eine logistische Katastrophe von vielen im Land.
16: Hier die Brücke am Eiffeltor ist wahrlich nicht die einzige, die jetzt gerade ganz akut Probleme macht. Gerade erst ja in Bonn die Nordbrücke gesperrt. Dann auf der A4 weiter Richtung Olpe gibt es die Wieltalbrücke. Auch die ist nur noch einspurig befahrbar. Oder etwas weiter im Norden die A42 bei Bottrop nur noch bis 3,5 Tonnen befahrbar. Also insgesamt, es gibt jede Menge Brückenbauwerke in NRW, die gerade Probleme machen.
15: Ob die Transportbranche da so langsam die Geduld verliert? Ich frage nach bei der Transportunion. Rezession, Dieselpreis, Fahrermangel haben eh schon Spuren hinterlassen. Vorstand Daniel Giel warnt, jede neue Verzögerung, jeder Umweg kostet Geld, das viele Unternehmen nicht mehr haben.
19: Im Sommer werden viele Unternehmen deshalb auch mit dieser Eiffeltorsperrung ins Minus kippen, ohne dass die irgendwas selber vorher hätten dran drehen können, egal wie gut die aufgestellt sind, wie bodenständig die sind, wie gut investiert die sind. Es kommt einfach. Es kommt einfach etwas von der Verwaltung, was nicht kommuniziert wird und macht so ein Unternehmen einfach mal platt, um es deutlich zu sagen.
15: Und Besserung ist erstmal nicht in Sicht. Allein bis der Verkehr hier wieder normal läuft, werden wohl Jahre vergehen.
16: Der Anblick wird uns wahrscheinlich noch eine ganze Weile erhalten bleiben. Fast 2500 Brücken gelten in NRW als marode, allein in der Zuständigkeit von Bund und Land. Das heißt, es ist eigentlich kaum vorstellbar, dass es gelingt, die alle zu sanieren, bevor weitere solcher Engpässe hinzukommen.
5: Der nächste Engpass droht. Wegen der Suche nach Blindgängern wird die A40 in Höhe Mühlheim an der Ruhr für 10 Tage voll gesperrt, mitten im Ruhrgebiet. Man ist wirklich sprachlos bei solchen Taten. Das sagte der Richter heute am Kölner Landgericht bei der Urteilsverkündung gegen zwei Mitglieder der Leverkusener Gohmann-Familie. Die beiden Brüder sollen geholfen haben, Senioren mit dem Enkeltrick um weit mehr als 500.000 Euro gebracht zu haben. Die Opfer waren nach diesen Schockanrufen zumeist seelisch schwer getroffen. Sie schämten sich, den Tätern auf den Leim gegangen zu sein. Für die beiden Männer gab es heute lange Haftstrafen.
20: Dieser Mann, der ältere der beiden Brüder, soll nun für 11 Jahre ins Gefängnis. Sein jüngerer Bruder wurde zu 10 Jahren und 9 Monaten verurteilt. Das Gericht konnte ihnen 20 Taten nachweisen. Sie arbeiteten für eine Gruppierung, die Senioren anrief und ihnen vormachte, dass Enkel oder Kinder in schwere Unfälle verwickelt sind. Deshalb sollten die Senioren hohe Kautionen zahlen. Die Gomans brachten Komplizen zum Abholen von Geld und Schmuck und kassierten einen Anteil der Beute.
21: 2 Angeklagte sollen nach den Feststellungen des Gerichts eine hervorgehobene Rolle eingenommen haben. Sie hätten als sogenannte Logistiker zum einen die jeweiligen Abholungen organisiert und überwacht und zum anderen den Kontakt zu den Hintermännern gehalten.
20: Die Leverkusener Großfamilie hat es häufig mit der Polizei zu tun. Regelmäßig gibt es in den Häusern der Familie Razzien. In vielen Fällen geht es um Betrug, Betrügereien mit angeblich kostbaren Teppichen, Enkeltrickbetrug und Sozialhilfebetrug. Ein Teil der Familie ist angeblich mittellos, bezieht Sozialhilfe. Gleichzeitig protzt die Familie mit bündelweise Geld und dicken Luxusautos. Familienoberhaupt Moro hat in den vergangenen Jahren mehrmals verfolgt, wie Familienmitglieder zu Haftstrafen verurteilt wurden. Wegen Betruges traf es auch mehrfach seinen Sohn Michael. Der Sohn des Chefs hat zuletzt für Aufmerksamkeit gesorgt, weil er in seinem Rolls-Royce mit zu hoher Geschwindigkeit geblitzt worden sein soll. Das Besondere daran, zu dem Zeitpunkt, als er geblitzt wurde, sollte er eigentlich in der Haftanstalt in Euskirchen sitzen. Der Rest der Familie hat vor wenigen Wochen Schlagzeilen wegen einer gewaltsamen Auseinandersetzung mit der Polizei gemacht. Am Rande einer lautstarken Familienfeier wurden Polizisten angegriffen, einige von ihnen schwer verletzt. Einige Tage später stellte die Polizei bei einer Razzia in den Häusern der Gomans Waffen sicher. Zurück zu dem Gerichtsprozess am Vormittag. Mit dem Urteil 11 Jahre und 10 Jahre 9 Monate ist der Nachwuchs der Familie nicht einverstanden. Ihr Anwalt will das Urteil anfechten.
22: Ich habe schon gedacht, aufgrund des Antrages des Herrn Staatsanwaltes, dass die Strafe hart ausfällt. Aber dass sie so hart ausfallen würde, nicht. Ich habe eigentlich mit 8, 8,5 Jahren gerechnet.
20: Der Richter hat den Verurteilten am Vormittag empfohlen, die Jahre der Haft zu nutzen, um sich für die Zukunft ein Leben ohne Straftaten aufzubauen.
5: Sie darf bleiben. Sie kennen die Geschichte vermutlich. Fast 60 Jahre lang lebte Lilly Rostock, inzwischen gemeinsam mit ihrer Tochter, in einer Mietwohnung in Köln, bis die Vermieterin eine Räumungsklage anstrengte. Raus aus der Wohnung im Alter von 101 Jahren und gesundheitlich angeschlagen? Nein, sagt das Amtsgericht Köln heute, und die Familie ist glücklich.
23: Wenige Minuten nach der Urteilsverkündung im Kölner Amtsgericht am frühen Nachmittag. Die Anspannung löst sich. Die Mutter kann in der Wohnung bleiben.
24: Ich freue mich so für meine Mutter. Ich kann nicht mehr.
23: Es war eine ungewisse Zeit bis heute. Die 101 Jahre alte Lilly Rostock mit ihren Kindern und der Schwiegertochter in der Wohnung. Hier sollte sie per Räumungsklage ausziehen. Doch das ist jetzt erstmal vom Tisch. Es liegen formale Fehler vor.
25: Im Mietrecht bedarf es einer Abwägung zwischen Mieter- und Vermieterinteressen. Und wenn eine Vermieterin eine Kündigung ausspricht, muss sie diese ordentlich darlegen. Und dem Gericht war die Argumentation der Klägerin zu oberflächlich und nicht zu detailliert genug, um eine entsprechende Abwägung zugunsten der Klägerin treffen zu können.
23: Die Kinder der jetzt 101-Jährigen hatten argumentiert, dass die alte, schwer demente Frau einen Umzug auch in eine angebotene kleinere Wohnung sehr wahrscheinlich nicht überleben würde. Doch darüber wurde in der Amtsgerichtsentscheidung gar nicht gesprochen, weil es eben formale Fehler gibt. Auch dem Sohn der Frau fällt ein Stein vom Herzen.
26: Das ist für uns eine ganz große Erleichterung, weil wir jetzt wirklich die Sicherheit haben, dass in den nächsten 1,5 oder 2 Jahren erstmal wahrscheinlich nichts passieren wird und wir dadurch wirklich unsere Mutter in Ruhe pflegen können, bis sie irgendwann vielleicht mit 103 oder 4, wer weiß, sie ist eine sehr robuste Frau, wirklich dann ihr Leben beenden kann.
23: Die Mutter würde nach der Entscheidung des Gerichts Luftsprünge machen, sagt ihre Tochter, wenn sie könnte.
5: In einer Frankfurter Studenten-WG wird es vermutlich bald auch Luftsprünge und eine fette Party geben. Der Grund: Die Bewohner haben eine Mietrückzahlung erhalten. Rückzahlung? Wie jetzt? Ja, genau. 26.700 Euro mussten erstattet werden, weil die Studierenden jahrelang zu viel Miete gezahlt hatten. Teilweise lag die Miete mehr als 100% über der Vergleichsmiete. Die Stadt Frankfurt hatte gegen den Vermieter geklagt. Klappt das eigentlich auch hier bei uns in NRW?
0: Die Wohnungssuche ist zum Endgegner für viele Menschen in NRW geworden. Immer höhere Preise für immer kleineren Wohnraum. Das spüren insbesondere die Studierenden in Unistädten wie Köln.
1: Ich habe eine Einzimmerwohnung, so knapp 30 Quadratmeter und zahle 800 Euro Mitnehmkosten.
2: Aktuell für ca. 14 Quadratmeter, glaube ich, ungefähr 620 Euro im Monat.
4: Ich kann aber auch nicht wirklich ausziehen. Ich würde gerne eine neue Wohnung finden, aber das ist eigentlich garantiert, dass sobald ich ausziehe, werde ich auf absolut keinen Fall eine Wohnung finden mit der gleichen Qualität, mit der gleichen Größe.
0: Hohe Mieten, oft Standard, überhöhte Mieten, illegal. In Frankfurt bekommen Studierende jetzt über 26.000 Euro zurück. Die Miete für ihre WG war um teils 100% überhöht. Die Stadt hat ein Verfahren gegen die Vermieterin eingeleitet. Das könnten Städte bei uns in NRW auch machen, passiere aber praktisch nicht, sagen sie beim Mieterbund. Zu wenig Personal. Dabei ist überhöhte Miete auch hier Thema.
6: Wenn man Großstädte hat wie Köln, Düsseldorf, Bonn, andere angespannte Märkte sind, dann haben sie flächendeckend Verstöße gegen die Mietpreisbremse. Mehr als 20%, was schon mal eine Ordnungswidrigkeit ist, mehr als 50%, was Mietwucher ist und damit eine Straftat, das haben sie jede Menge.
0: Überhöhte Mieten sind demnach in NRW kein Einzelfall. Viele Studierende hier in Köln haben das aber im Blick.
2: Wir hatten uns das angeschaut und hatten auch überlegt, da vielleicht irgendwie mal vorzugehen gegen oder eine Diskussion zu gehen. Aber dann haben wir uns relativ schnell entschieden, dass es uns das nicht wert ist, weil es dann doch immer sehr aufwendig werden kann.
7: Und dann ist uns aufgefallen, dass wir eigentlich genau genommen sogar jetzt schon über Mietspiegel zahlen. Und eine Erhöhung wäre dann halt einfach illegal. Der meinte, nee, stimmt nicht. Aber wir, ja, hat uns auch gedroht mit dem Gerichtsverfahren.
0: Ein Berliner Unternehmen hat aus Verstößen gegen die Mietpreisbremse ein Geschäftsmodell gemacht. Sie checken, ob die Miete den Regeln entspricht.
10: In allen Städten und Gemeinden, die als sogenannter angespannter Wohnungsmarkt in der entsprechenden Verordnung erfasst sind, dort gilt die Mietpreisbremse. In fast allen dieser Orte gibt es auch einen sogenannten qualifizierten Mietspiegel. Den brauchen wir auch, um verlässlich die zulässige Höchstmiete zu berechnen.
0: Und liegt die Miete da noch drüber, setzen sie die Forderungen gegen Provision beim Vermieter durch. Ob mit Hilfe von Start-ups, dem Mieterbund oder allein. Miete gegenchecken kann sich auszahlen.
5: Brennende Autos, Busse und Gebäude und ein Mob, der durch Straßen zieht und Ausländer rausruft. Aufruhr in Belfast in Nordirland seit gestern Nacht. Der Auslöser, eine Messerattacke am Montagabend mit einem Schwerverletzten. Der Tatverdächtige soll ein sudanesischer Geflüchteter sein. Die Tat wurde gefilmt, ging viral und sorgt für gewaltige Reaktionen.
27: Heftige Szenen gestern Abend in Belfast. Häuser brennen, Autos. Menschen fliehen aus ihren Wohnungen, bringen sich in Sicherheit. Gruppen von schwarz gekleideten Männern randalieren gestern Abend auf den Straßen von Belfast. Immer wieder sollen sie Ausländer rausskandieren. Auslöser für die gewaltsamen Ausschreitungen? Ein Messerangriff am Montagabend. Ein Asylbewerber aus dem Sudan soll einen Mann niedergestochen haben. Das Opfer wurde mit schweren Augenverletzungen sowie mit schweren Schnittverletzungen am Rücken und im Gesicht ins Krankenhaus gebracht. Der Tatverdächtige, ein Mann in den 30ern, der aus dem Sudan stammt, wurde am Tatort festgenommen, wegen des Verdachts des versuchten Mordes. Bilder, die zeigen sollen, wie der Tatverdächtige auf einem blutüberströmten Mann sitzt und mit einem Messer auf ihn einsticht, gehen viral. Und während die Polizei gestern die Menschen in Belfast bittet, ruhig zu bleiben, ruft er zu Protesten auf. Tommy Robinson, britischer rechtsextremer Aktivist. Das gesamte Vereinigte Königreich geht heute Abend um 19 Uhr auf die Straßen, nachdem es wieder einen Angriff eines Eindringlings auf unser Volk gab, schreibt er. Auch vergangene Woche schon hatte Robinson zu Protesten aufgerufen, im englischen Southampton. Auch hier kommt es zu Krawallen. Auslöser waren Polizeifehler nach einer tödlichen Messerattacke auf einen Studenten. Der Täter ebenfalls ein Einwanderer.
28: The
27: Großbritanniens Premier Keir Starmer verurteilt heute den Messerangriff von Belfast. Aber auch die rassistisch motivierten Ausschreitungen von gestern Abend. Hilary Benn, der Minister für Nordirland, spricht von einer Beleidigung für das Opfer. Nichts kann die Gewalt entschuldigen, die wir vergangene Nacht auf den Straßen Nordirlands erlebt haben, als vermummte Gewalttäter versucht haben, Menschen einzuschüchtern und sie aus ihren Häusern zu vertreiben. Und die betroffenen Anwohner? Sie versuchen zu begreifen, was hier passiert ist. Ich habe Angst davor, auf der Straße angegriffen zu werden. Ich weiß nicht, wo ich mit meiner Familie, mit meinen Kindern hin soll. Unterdessen bereitet sich die Polizei auf neue Proteste vor. Die Lage weiterhin extrem angespannt, sagt unser Korrespondent in Belfast.
3: Wir sind gerade an einem dieser ausgebrannten Häuser von der vergangenen Nacht. Wir waren auch gestern die vergangene Nacht sehr viel in der Stadt unterwegs, haben sehr viele Feuer gesehen. Aber wir werden immer wieder auch verbal attackiert. Medienvertreter sind nicht sehr willkommen hier. Und diese angeheizte Stimmung, die macht sich auch wieder in Aufrufen online bemerkbar. Da wird wieder aufgerufen zu Protesten. Da steht zwar teilweise drüber friedlicher Protest heute, aber ich habe hier mit einigen Menschen vor Ort gesprochen, die da nicht so ganz dran glauben.
27: Das Opfer liegt schwer verletzt im Krankenhaus. Seine Familie kritisiert die Ausschreitungen.
5: In Berlin kamen am Abend Vertreter aus Politik und Gesellschaft beim traditionellen NRW-Sommerfest zusammen. Hunderte Gäste kamen auf Einladung von NRW-Ministerpräsident Hendrik Wüst im Garten der Landesvertretung zusammen. Darunter Politprominenz aus Berlin und viele aus NRW. Sie genossen Fischfleisch und eine leckere Bratwurst. Gastgeber Wüst hielt eine kurze Ansprache, wie es sich gehört. Darin warb er für mehr Selbstbewusstsein der demokratischen Mitte. Es gebe jeden Grund für Optimismus, auch wenn die Zeiten schwierig seien, sagte er. Ja, es gibt viel zu tun. Packen wir es an. Das wäre schön. Seit rund 3 Stunden sitzen die Koalitionsspitzen mit Gewerkschaftsvertretern und Arbeitgebern zusammen. Eng beieinander, aber inhaltlich oft weit entfernt. Doch es kann funktionieren, das zeigt die Firma VDM Metals im Sauerland. Hier ziehen Gewerkschaften, Chefs und Mitarbeiter an einem Strang. Das Unternehmen produziert Edelstahlerzeugnisse an mehreren Standorten in NRW und scheint sogar jetzt in der Krise gut aufgestellt.
8: Diese Stangen sind nicht irgendwelche. Speziell angefertigt für die Automobilindustrie, für Flugzeuge, Kraftwerke. Aus Nickel, Kobalt, Titan. Das Unternehmen VDM Metals ist in seiner Nische Weltmarktführer. Nicht zuletzt auch wegen Mitarbeitern wie Björn Kulig. Er leitet das Team in der Probenfertigung.
9: Also wenn ich aus dem Urlaub zurückkomme und freue mich wieder auf die Arbeit, das ist eigentlich ein Zeichen dafür, dass man gerne arbeiten geht. Und das mache ich jetzt in dem Unternehmen seit 25 Jahren. Bin nie enttäuscht worden von dem Unternehmen. Es war immer da. Man wurde gefördert, gefordert. Was wichtig ist, das Vertrauen, was einem entgegengebracht wird, finde ich auch super. Sei es von der Betriebsleitung, Werksleitung oder auch von der Perso. Das passt einfach alles.
8: Sein jüngerer Kollege Alter Schiaschi fährt jeden Tag von Lünen zum Werk nach Altena. Jeweils 1 Stunde. Er nimmt das gern in Kauf, sagt er.
11: Viele sind seit mehr als 10 Jahren hier. Also ich denke mal, dass das schon Argument dafür ist, dass auch die Bezahlung gut ist und auch die Rahmenbedingungen alle in Ordnung sind.
8: Die Rahmenbedingungen, das ist für die 2000 Mitarbeiter erstmal der IG Metall-Tarif. 35-Stunden-Woche, 30 Tage Urlaub. Dazu Sonderzahlungen, Fitnessangebote, Diensträder, Fortbildung. Und vor allem bewerten die Mitarbeiter regelmäßig ihr Unternehmen auf ausdrücklichen Wunsch der Geschäftsführung.
12: Es liegt natürlich auch daran, dass nicht nur irgendwie wir Plakate gedruckt haben, die wir an die Wand gehangen haben, wo dann draufsteht, jetzt sind wir alle irgendwie friedlich und fröhlich miteinander, sondern es geht auch immer darum, dass man dann ja auch diese selbst entwickelten Botschaften auch lebt.
8: Kritik etwa am Führungsstil wird untereinander geklärt. Diese Unternehmenskultur hilft auch in wirtschaftlichen Krisenzeiten. Davon ist der Personalteamchef Sven Haarhaus überzeugt. Wer für seine Firma brennt, bleibt und legt sich ins Zeug.
13: Ich Wenn man sich mal anguckt, warum kündigen eigentlich Menschen, dann kündigen die nicht wegen Geld, Arbeitszeit und auch nicht wegen Urlaub, sondern am Ende kündigen sie, wenn die Atmosphäre, die Wertschätzung und auch die Führung nicht stimmt. Und das sind dann auch die Themen, an denen wir aktiv gearbeitet haben.
8: VDM Metals hat ruckelige Zeiten hinter sich, gehörte lange zu ThyssenKrupp, dann einem Finanzinvestor, seit 6 Jahren einem spanischen Konzern. Das und die aktuelle Energiekrise hat VDM Metals bislang gut weggesteckt, auch weil alle an einem Strang ziehen, lobt sogar der IG Metaller und Betriebsratsvorsitzende Michael Tomczyk.
14: Wir sind hier im Bereich nirgendwo in der Kurzarbeit oder sonst was und im Moment meistern wir noch alles recht gut und sind froher Hoffnung, wenn die Situation sich jetzt zeitnah wieder ein bisschen verbessert, dass wir ganz gut da durchkommen.
8: In schwierigen Zeiten stehen wir noch enger zusammen, so sieht das Björn Kulig aus der Probenfertigung.
9: Klar gibt es auch mal Reibereien, ich sag mal, das gehört dazu, da wo gehobelt wird, da fallen halt auch Späne. Und wenn man sich dann vor den Kopf sagen kann, was nicht so schön gelaufen ist, danach dann doch noch einen Kaffee zusammen trinken kann, das ist die Kultur, die wir hier leben und ich arbeite hier echt gerne.
5: Das freut uns. Noch einmal schlafen, dann geht's los. Morgen Eröffnungsspiel zwischen Mexiko und Südafrika. Und für Deutschland geht's am Sonntag gegen Curaçao zur Sache. Die Karibikinsel, die hat 156.000 Einwohner, so viel wie Herne oder Paderborn. Ein WM-Gegner, den man aber im deutschen Quartier in Winston-Salem keinesfalls unterschätzen will. Die Körpersprache beim Teamfoto im Mannschaftsquartier, also wir sind bereit. Dabei ist ein erneutes Ausscheiden in der Vorrunde diesmal zum Glück ja nahezu unmöglich. Denn die ersten 2 der 12 Gruppen kommen weiter, dazu die besten 8 Drittplatzierten. Und Curaçao, die haben gar nichts zu verlieren, feiern immer noch ihre erste WM-Teilnahme. Das hat so ein bisschen was von Cool Runnings, aber Achtung, nicht täuschen lassen, am Sonntag werden die alles geben, die Jungs. Da treffen sich die beiden Teams also in Houston. Ich bin gespannt, ob dann hier am Abend, Anstoß 19 Uhr unserer Zeit, wenigstens ein Hauch von WM-Flavor in der Luft liegt. Vielleicht nicht wie hier auf dem Foto bei der WM, bei der EM vor 2 Jahren. Aber so ein bisschen Stimmung darf schon sein. Die Vorbereitungen, die lassen uns hoffen.
15: Normalerweise kicken hier auf dem Rasen die Spieler des SSV Nümbrecht. Jetzt schraubt Stefan Stahl einen Riesenbildschirm für die Spiele der deutschen Elf auf.
16: Da brauchen wir schon das ein oder andere Mal auch ein paar Muckis und mal ein bisschen Köpfchen. Also muss man ein bisschen flexibel sein in dem, was man so alles tut.
15: Beim ersten Spiel der Deutschen am Sonntagabend sollen dann 800 Fans auf der Tribüne Platz nehmen, bei freiem Eintritt.
17: Alleine wenn ich den Aufbau sehe, dann wird mir schon warm ums Herz. Und wenn das Ding dann mal richtig steht, in dieser Größe, die wir da haben, 10 Meter breit, 6 Meter hoch, da ist die Vorfreude schon riesengroß auf Sonntag.
18: Wenn das erste Spiel läuft und die Stimmung dann hoffentlich steigt und im Lande ist ähnlich wie in 2006 vielleicht die Stimmung nach vorne kommt, dann finde ich, wird das eine tolle Geschichte.
15: Aachen heute Vormittag. Die WM rückt näher. Für den einen mehr, für den anderen weniger.
19: So richtig angekommen ist es hier noch nicht wirklich, wenn ich ehrlich bin.
21: Ich bin schon ein bisschen darauf vorbereitet, aber leider zu Hause noch nichts dekoriert. Aber ich freue mich morgen auf das erste Spiel.
28: Ja?
21: Ja, da bin ich voll dabei.
28: Auf die WM freue ich mich sehr. Ich bin eigentlich nicht so ein Fußballfan, aber die deutschen Spiele gucke ich sehr gerne.
29: Also ich bin natürlich für Deutschland, aber noch nicht so, die Stimmung ist noch nicht da.
15: Stimmung für die WM, das wollen diese 3 DJs aus Herne und Gelsenkirchen machen. Sie geben dem über 20 Jahre alten Song Stand Up for the Champions der britischen Popband Right Said Fred einen neuen Sound, viel mehr Beats. Natürlich inklusive Austausch mit den Künstlern London meets Ruhrgebiet.
30: Ruhrpott.
31: Okay. Ah, okay.
30: Thank you.
31: We can't perform as fast as you perform.
30: No, we don't.
31: Otherwise our heart.
15: Der flotte Remix der 3 DJs in Herne kommt ja schon mal an. Rein stimmungstechnisch kann hier die WM kommen.
32: Ist nicht besonders tiefgründig, aber fürs Stadion ganz gut.
33: Optimal.
28: Okay. Das
5: ist toll. Ja, geht doch. Irgendwie sieht sie ja echt interessant aus, die Nosferatu-Spinne. Diese Spinnenart ist mal in einem Koffer oder einer Bananenkiste aus der Mittelmeerregion zu uns gekommen. Und seitdem breitet sie sich hier aus, sagt der Naturschutzbund NABU. Ist inzwischen in ganz Deutschland unterwegs.
1: Ihm hat sie ihren Namen zu verdanken. Nosferatu, Titelfigur eines Horrorfilms. Wegen der Musterung auf dem Rücken. Die Nosferatu-Spinne scheint sich wohlzufühlen hier in Deutschland und vor allem bei uns in Nordrhein-Westfalen. Wobei, es gibt regionale Unterschiede. Professor Kriegs untersucht die Verbreitung der Spinne wissenschaftlich.
2: Das Rheinland ist deutlich stärker besiedelt als Westfalen. In Westfalen ist sie auch inzwischen flächendeckend, aber bei weitem nicht wie in den Dichten, wie sie jetzt zum Beispiel im Raum Köln oder Düsseldorf ist. Dortmund zum Beispiel gibt es auch schon hohe Dichten, aber hier in Münster sind es immer noch Einzelbeobachtungen.
1: Im Rheinland sind die Spinnen zuerst ansässig geworden, deshalb gibt es hier so viele. Dies sind Fotos von Leuten, die das Tier bei sich im Garten oder im Haus entdeckt haben. Der Naturschutzbund hat dazu aufgerufen, Bilder von der Spinne zu machen. Seit einigen Wochen wird der NABU nahezu überflutet mit Fotos und Videos. Die Nosferatu-Spinne ist zwar giftig, das hat aber keine Auswirkungen auf uns und ist vergleichbar mit einem Stich einer Wespe.
4: Die Nosferatu-Spinne hat eigentlich, glaube ich, mehr Angst vor den Menschen, als wir vor ihr haben sollten. Sie ist groß und deshalb kann ihr Biss durch unsere Haut, aber sie ist in dem Sinne nicht aggressiv und legt es darauf an, uns zu beißen. Sie flüchtet eigentlich eher, als dass sie zubeißt.
1: Der erste gemeldete Biss von einer Nosferatu-Spinne wurde aus Brühl gemeldet, von einem Mann. Genau hier in der Innenstadt sind wir unterwegs. Heinz Krausen hat auch schon Bekanntschaft mit der Spinne gemacht.
6: Wir waren zu Hause und da habe ich eine Spinne gesehen, die vom Korb her sehr groß vorkam. Aber da habe ich dann im Internet nachgeguckt. Also ich war der Meinung, dass das diese Nosferatu-Spinne dann auch wirklich war. Wir haben so einen kleinen Hof, da war die an den Seiten, wo die Mülleimer stehen, da war die.
1: Fritz ist 7 und das jüngste Mitglied einer ziemlich spinnenverrückten Familie, im positiven Sinne. Deshalb weiß er auch, dass es die Nosferatu-Spinne gibt.
7: Ich finde auf jeden Fall, dass sie ein sehr schönes Muster hat.
1: Und Angst hättest du nicht vor ihr?
7: Doch, ein bisschen, weil die zwickt wie eine Wespe ungefähr so.
10: Wir haben die immer schon gerettet und wir haben einfach keine Angst als Kinder gemacht bekommen. Und dann finden wir Spinnen einfach gut. Ich persönlich finde Mücken total doof und sehe die Spinnen als meine Helfer im Kampf gegen die Mücken an.
1: Die Nosferatu-Spinne ist tatsächlich ein sehr nützlicher Jäger und sie ist heimisch geworden bei uns. Wirklich erforscht ist sie noch nicht. Deshalb soll jeder, der die Spinne bei sich entdeckt, Fotos von ihr machen.
5: Mehr Nachrichten für den Westen, kurz und knapp.
20: Im Prozess um einen gescheiterten Deal mit Corona-Schutzmasken haben sich die Parteien vor dem Landgericht Bonn nicht einigen können. Eine Hamburger Firma hat das Bundesgesundheitsministerium auf 287 Millionen Euro plus 160 Millionen Euro Zinsen verklagt. Sie hatte nach eigenen Angaben telefonisch und per Mail vom damaligen Gesundheitsminister Jens Spahn einen Auftrag für Maskenlieferungen erhalten. Der wurde jedoch laut Klage kurzfristig zurückgezogen. Eine Entscheidung soll im Juli verkündet werden. Im Fall dieses einsturzgefährdeten Wohnhauses in Wuppertal hat die Stadt dem Eigentümer eine Frist gesetzt, um das Gebäude abzureißen. Laut Verwaltung reicht das bislang vorgelegte Sicherungskonzept nicht aus. Der Eigentümer könne innerhalb von 4 Wochen einen belastbaren Plan vorlegen oder müsse das Haus abreißen. Das Gebäude musste vor 4 Wochen geräumt werden, weil es durch Wasser unterspült wurde. Seitdem ist auch die benachbarte Kreuzung gesperrt. Das Insolvenzverfahren der Parfümeriekette Pieper aus Herne ist abgeschlossen. Damit ist der Weg frei für die Übernahme des Unternehmens durch die französische Unternehmerfamilie Conquier. Sie verfügt über langjährige Erfahrung im Bereich Luxuskosmetik und Parfümerie. Von den 122 Pieper-Filialen sollen 115 erhalten bleiben, die meisten in NRW. Auch die Zentrale in Herne soll weitergeführt werden. Pieper war die größte inhabergeführte Parfümeriekette in Deutschland.
5: Der Drive-In als Ride-In. Glauben Sie nicht, oder? Na, dann gucken wir mal zusammen die Bilder von Michael Sabas aus Selm im Münsterland. Er war gerade in seiner Funktion als Schützenkönig unterwegs, als er das hier gefilmt hat. Ja, was soll man denn machen, wenn man Bock auf Burger hat? Die Stute, die kennt das offenbar schon und reagiert extrem gechillt. Ob es für sie vielleicht eine Apfeltasche gab, das ist nicht bekannt. Der Reiter jedenfalls konnte in aller Ruhe seinen Snack genießen. Und Schützenkönig Michael hat mit diesem Video den nächsten Vogel abgeschossen. Schützenfeste, Weinfeste, Hochzeiten und WM, Public Viewing brauchten vor allem eins, trockenes Wetter. Claudia, wie sieht das da aus am Himmel?
0: Nicht ganz so gut, wie ich es mir wünschen würde. Also zumindest für alle die, die draußen eben all das machen wollen, was du gerade aufgezählt hast, Martina. Denn es wird noch leicht wechselhaft weitergehen. Also so bis Samstag ist es eher eine Geschichte von Schauern, dann wieder trockenen Abschnitten und sehr gedämpften Temperaturen. Man sieht auf dem Strömungsfilm, erstens, da ist kühle Luft eingeflossen. Deswegen ist es alles so gelblich eingefärbt. Dann kommt mal etwas wärmere Luft Richtung Wochenende. Aber da wird es dann auch direkt windig. Sieht man hier ein neues Tiefdruckgebiet nördlich von uns, das kräftigeren Wind bringt. Die warme Luft ist gar nicht so weit weg. Die muss einfach nur sich mal in Richtung Nordosten bewegen, damit wir was davon abbekommen. Das könnte dann möglicherweise ab Anfang nächster Woche der Fall sein. Also bis Sonntag, Montag sieht es eher mit Temperaturen von 18 Grad doch etwas kühl aus. Danach aber möglicherweise deutlicher Temperaturanstieg, sodass wir nächste Woche Mittwoch dann schon bei 26 Grad wären. Ist noch eine gewisse Unsicherheit drin, aber gerade jetzt, wo man ja viel draußen machen möchte, wir drücken mal die Daumen. In der Nacht dichtere Wolkenschauer, die allerdings mehr und mehr abziehen. Noch wenige Gewitter, die fallen nämlich zusammen. Temperaturen morgen früh meist 7 bis 10 Grad, das ist ganz schön frisch. Morgen Vormittag Sonne, dichtere Wolken, erste Schauer in Ostwestfalen und im Siegerland. Dann im Laufe des Nachmittags brodelt es wieder, es entwickeln sich Regengüsse, Blitz, Donner. Die Temperaturen schaffen es dann in den trockenen Abschnitten gerade mal auf Werte von meist 16 bis 19 Grad. Der Wind dazu kommt aus südwestlichen Richtungen, ist spürbar unterwegs, schwach bis mäßig. Freitag eine Warmfront, viele Wolken, es regnet immer mal wieder leicht, maximal 19 Grad. Und der Samstag bringt erneut Schauerwetter, aber von Südwesten her wird es dann schon trockener und es geht rauf auf bis zu 22 Grad.
5: Ach ja, gut, nehme ich. Danke dir. Wie funktionierte das Netzwerk von Jeffrey Epstein? 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
14: Stell dir vor, für ein paar Monate nach Spanien. Wegen der Wärme, wegen des Vibes. Neue Leute kennenlernen. Dann spricht dich jemand an. Ein Model Scout. Genau das passiert Mara.
22: He looked at me and said that like, oh, you're very pretty. You could be a model and I can help you.
14: Was für eine Chance. Fotoshootings. Vielleicht in Paris, vielleicht in New York. Aber ich nehme es vorweg. So ein Shooting hat nie stattgefunden. Wir haben Mara in den Epstein-Files gefunden. Sie ist eine von mehr als 1000 Frauen, die Epstein angelockt hat.
23: We all have dreams. It's okay to have dreams. But he was a predator in that he preyed on those dreams to deceive them into believing that they're going there for one thing. And then they end up being victim to another.
24: I don't think people understand how big the network was. He had modeling agents and representatives all over the world, specifically in Europe.
14: Jeffrey Epstein ist der vermutlich größte Sexualstraftäter unserer Zeit. Er ist tot. Aber mutmaßliche Komplizen leben. In Freiheit. In diesem Film suchen wir nach ihm. In Paris. Die Recherche führt uns auch in die Karibik. Zu Epsteins Insel. Die Files zeigen uns, hier in Europa arbeitete ein Netzwerk für Epstein. Wir sind übrigens Annette, Jana, Anna und ich, Elena. Und ja, wir brauchen Kaffee. Viel Kaffee. Denn die Epstein-Files entwickeln einen richtigen Sog.

0: Okay, aber jetzt von vorne. Als die Epstein-Files veröffentlicht werden, fragen wir uns, gibt es Spuren zu Komplizen? Unsere NDR-WDRSZ-Recherche beginnt. Bist du eigentlich über 18? Ja. Ein Datenexperte lädt für uns alle Files runter. Es sind mehr als 3 Millionen Seiten. Falls du dich fragst, was da eigentlich drin steckt: Ermittlungsakten und Beweismaterial. Hunderttausende E-Mails von Jeffrey Epsteins Privataccount jeeevacation@gmail.com. Viele Namen sind geschwärzt, aber eben nicht alle. Wir finden Videos von Epstein beim Rumalbern. Selfies von seinem Handy. Notizzettel. Wüssten wir nicht, dass es sich um einen Schwerkriminellen handelt, wäre es fast lustig. So ist es umso gruseliger. Eine Galerie in New York hat alle Dokumente ausgedruckt und eine Bibliothek gebaut. Wenn man die Regalwände sieht, kapiert man erst, wie viele Seiten das sind. Die Galerie hat auch Kerzen aufgestellt. Für die Betroffenen von Jeffrey Epstein. Es sind mehr als 1000. Wer bisher noch keine Epstein-Doku gesehen hat, hier die Kurzversion. Epstein ist vermutlich der größte Sexualstraftäter unserer Zeit. Er wurde verurteilt, 2008. Stand später sogar in seinem Pass. Sex-Offender. Aber nach der Verurteilung hat er einfach weitergemacht. Bis er 2019 wieder festgenommen wird. Der Vorwurf? Sexhandel.
1: Jeffrey Epstein is dead.
0: Doch weil er sich das Leben genommen hat, ist die einzige Person, die im Knast sitzt, sie, Ghislaine Maxwell. Seine Partnerin und Komplizin. Aber sie kann ja nicht die einzige gewesen sein. Wir können nicht alle Files lesen, aber wir können sie durchsuchen. Und nach dem suchen, was uns interessiert. Nach Hinweisen zu Komplizen von Epstein in Europa. Und wie der Missbrauch organisiert war. Und dann eine verdächtige Mail. Brauche Ticket für Mara nach Miami. Das steht da natürlich nicht auf Deutsch. Wir haben einige der Mails übersetzt und nachgebaut. Und Mara gesucht. Und tatsächlich gefunden. Das ist sie. Und Mara, so nennen wir sie in diesem Film, war wirklich in Miami. Bei Jeffrey Epstein. Eigentlich kommt sie aus dem Baltikum. Sie will nicht erkannt werden. Daher haben wir ihre Stimme mit KI anonymisiert.
2: When this began, I was around 22 years old, studying abroad.
0: 2016 ist das. Und der Lifestyle in Spanien fühlt sich für sie viel freier an als zu Hause.
2: It was just normal day. I went to manicure salon, where I went often. And there was some open event. Happening where I met this man who he was friendly with all the women there. It seemed that everybody knows him, and he approached me friendly. He looked at me and said that, like, oh, you're very pretty, or you're a model. And I was like, oh no, not a model. For me hearing that, of course I was very excited, because I always wanted to be a model. I even approached agencies, but they always refused me.
0: Der Mann soll gesagt haben, er sei Model Scout. Und ja, hier auf seinem Social-Profil sieht das auch echt so aus. Er soll sie zum Abendessen eingeladen haben. Jetzt denkst du vielleicht, wie blauäugig. Aber Mara erzählt, sie habe zu ihrer Sicherheit extra noch eine Freundin mitgenommen.
2: He was very openly telling that he found such good models and they have been successful. So we stayed in contact and then at some point during a conversation, he said he wanted to call one of his friends. He was like, oh, Jeffrey, yes, there's this girl, like he just introduced and then showed me.
0: Und dieser Freund, das sei ein gewisser Jeffrey Epstein. Der habe dann später nach einem Foto gefragt.
2: So I was thinking, yes, this modeling Polaroids, or how they call, just front and face. But then he said that he wants without a bra. So it's like a nude photo. So he was like, well, for modeling, if you're not open-minded, then like, it doesn't really work that way. And then I felt that, yes, maybe like I'm not enough for that. And I sent the photo. And soon afterwards, he invited me to travel to United States for interview.
0: Eine Einladung in die USA. Model werden. Tausende wollen entdeckt werden. Sie sagt zu. In den Files sehen wir, wie Mara Schritt für Schritt in Epsteins System landet. Epsteins Assistentin beginnt die Reiseplanung. Von L an Mara. Bitte Kontodaten schicken. Hi Mara, kannst du uns bitte deine Kontodaten schicken? Jeffrey möchte dir gerne $600 überweisen, damit du Bargeld für die Reise hast. Jeffreys Fahrer wird dich abholen, sobald du gelandet bist. Gute Reise. L, Assistentin von Jeffrey Epstein. Epsteins Orga-Team muss sich für Mara echt professionell angefühlt haben. Mit Assistentin und Fahrer. Und diesem Scout. Dieser Mann soll Mara angesprochen haben in Spanien. Mit dem Modelversprechen. Deshalb pinnen wir ihn an unsere Wand. Sein Name? Daniel S. Weißt du noch, was heute Zoom und Teams ist, war früher Skype. Darüber chatten Jeffrey Epstein und Daniel S. Epstein schreibt. Mara kommt dieses Wochenende nach Florida. Mal schauen. Daniel S. antwortet. Hallo Jeffrey, ich habe gerade mit ihr gesprochen, damit sie sich wohlfühlt. Sie ist bereit für die Reise. Oh yeah. Aber jetzt erstmal back to the 90s. Vielleicht hatte Epstein schon in dieser Zeit eine Idee. In der Ära der Supermodels. In der Zeit, als Model zu werden, für viele Mädchen zum Traum wurde. Jemand, der so eine Art Zeitzeuge ist, lebt heute hier, in Kitzbühel, in Österreich. Horst Dieter Esch. Rentner.
3: Die Vorbörse auf. Ja, wir liegen 300.000 im Plus. Das kann man aushalten.
0: Wenn Horst Dieter, 82 Jahre alt, nicht mit Aktien handelt, verbringt er Zeit mit seiner Frau und mit seiner zweijährigen Tochter. Ach ja, und er baut Lego. Back to the roots quasi. Horst Dieter spekuliert in den 80ern mit Baumaschinen und setzt Milliarden um. Dann muss er ins Gefängnis, wegen Betrugs und Untreue. Ende der 80er startet er nochmal neu, in New York. Er kauft eine Agentur, Wilhelmina Models.
3: An jedem Wochenende war da irgendwo eine große Party. Und da hat sich alles rumgetrieben, was Rang und Namen hat. Von Donald Trump angefangen bis runter zu anderen. Und das war einfach gange und gäbe.
0: Horst Dieter sagt, dass er mit seinem deutschen Style in der Szene eher Außenseiter war. Erinnert ja auch mehr an Helmut Kohl als an Fashion. Was er beobachtet, Modelagenturen und Escort-Service, da verwischen manchmal die Grenzen.
3: Ich krieg den Anruf, ich fahr zu Hause. Erster Weihnachtstag, ein Mädchen ruft mich an, weinend, und sagt, Dieter, I'm in St. Bart's. I'm here with the whole model apartment. Ein Typ mit dem Namen Epstein hat uns in seinem Jet alle nach St. Bart's eingeladen. Wir sind auf der Yacht und hier ist nur Drogen und Sex. Da gingen bei mir natürlich alle Sicherungen, weil ich wusste, dass ein Teil der Mädchen minderjährig war und dass die an sich in meiner Obhutspflicht sind, aber über Weihnachten kontrolliert ja keiner. Und ich habe dann Epstein angerufen.
0: Okay, Pause. Epstein soll einfach Models unter 18 aus der Modelwohnung von Horst Dieters Agentur eingeladen haben?
3: Und habe gesagt, Jeffrey, I hear you took some of my models to St. Bart's. And you must be aware that some of them are minors. And I cannot tolerate that. You're going to fly them back within 24 hours or I will go to the prosecutor and charge you. Und sagte, Dieter, you are overreacting. Sag ich, they're going to be back by tomorrow night. Und sagte, okay, whatever you want will be done. Nächsten Tag waren die Mädchen alle wieder in ihrem old apartment.
0: Ob es zu Übergriffen gekommen ist, unklar. Für ihn war die Angelegenheit danach einfach vom Tisch.
3: Heute weiß ich, dass ich ohne Frage mich leicht strafbar gemacht habe, indem dass ich das nicht gemeldet habe. Und ich war der Meinung, ich mache kein Problem für die Mädchen, ich mache keinen Skandal. Der hat die zurückgeschickt, war erste Aufforderung und Thema ist erledigt.
0: War halt eine andere Zeit, das hören wir oft in dieser Recherche. Und in der Modelszene waren Escort-Deals offenbar gar nicht so ungewöhnlich. Je weiter wir suchen, desto deutlicher wird ein System. Wir finden eine Setcard, dann Videos,

0: Scouts traumatische Erfahrungen gemacht. Anna trifft sie. Ebba erzählt ihr, sie sucht diesen Model Scout seit Jahren. Und jetzt plötzlich sind da die Epstein-Files.
1: Last December of 2025, I was contacted by my lawyer. She said, I have a journalist who really wants to talk to you. Can you talk to him? And I said, of course.
0: Der Journalist ist Anthony.
2: Hi.
3: Hello.
2: Hi.
0: Er recherchiert auch in den Files und interessiert sich für Epsteins Connections in die Modelwelt.
3: We wanted to know more about this industry, its history, the place of Paris in all of this, because it's connected to Epstein. So I read a book by a journalist, and he had spoken with Ebba Carlson about her, the different aggressions she went through in this industry. And she described her sexual assault in 1990 by a guy.
0: Als das liest, kommt ihm ein Verdacht. Klingt das nicht nach dem Model Scout, zu dem recherchiert?
3: I called Ebba's lawyer, and a few minutes later, I get a call from Ebba, and she asked me, like, is it true? Did you find him?
1: I was in my parents' home. You know, it's close to Christmas. And they said, I think I found the scout.
3: So I found a picture, and I showed her the picture.
0: Das ist das Foto. Und der da unten links, ist das Daniel S., der Model Scout, der auch Mara angesprochen hat, nur ein Jünger.
1: And I look at this and I want to vomit. I really started shaking, but it was so strong.
0: Ebba ist sicher. Das ist der Model Scout, den sie sucht. Daniel S., der Mann aus den Epstein-Files, der schon an unserer Wand hängt. Und mit dem sie, wie sie sagt, ein Trauma erlebt hat.
1: I was like, you bastard, I'm gonna get you.
0: Sie erzählt uns, wie ihre Geschichte losgeht. Das ist ihre Version. Sommer in Stockholm, Anfang der 90er. Ebba ist Anfang 20. Der Mann, den sie glaubt wiederzuerkennen, soll sie in einem Park angesprochen haben. Aber, und das ist wichtig für diese Geschichte, unter einem anderen Nachnamen. Und dann dieser Spruch, wie bei Mara.
1: He asks me, oh, wow, you're so beautiful. Do you work as a model? When he said that, of course, there's something very alluring. This was the time of the top models. So they were in all the big magazines, the exclusive glossy magazines that you paid a fortune to open up and look at.
0: Der Model Scout habe gesagt, komm nach Monaco, du kannst Model werden. Es soll ein Shooting geben für Badeanzüge. Ebba sagt, sie hat extra bei einer Stockholmer Agentur angerufen, um zu checken. Kennt ihr den? Und die, ja, der Scout. Für Ebba das Go. Oniva Côte d'Azur.
1: We walk up to this huge high rise in Monaco, take the elevator up, and I'm introduced to this owner of the swimsuit company. He was very nice to me. He said, oh, I'm so sorry, you're too late. We only finished this catalog. And so Daniel said, don't worry, I'm gonna get you a job.
0: Die beiden seien dann weitergefahren nach Cannes. Und dieser Daniel, der soll ihnen eine Unterkunft organisiert haben, in einem Poolhaus.
1: He was showing me a lot of interest, a lot of personal affection, like, you're very pretty, I like you. And at the time we were going to bed, I'm like, this is so uncomfortable. He was, you know, trying to kiss me and trying to caress me, and he's like, what are you, why are you so resistant, why are you so like cold? And then more and more and more, and at the end of the day he was all over me, and that I was actually, he raped me there. So at that I was just too afraid to resist.
0: In diesem Frühling, mehr als 30 Jahre später, zeigt Ebba Carlson Daniel S. wegen Vergewaltigung in Frankreich an.
4: Bonjour, monsieur. Depuis la publication des...
0: Und dann sehen wir Daniel S. im französischen Fernsehen. Denn Ebba ist nicht die Einzige, die ihm Vorwürfe macht.
5: Le rabatteur, le recruteur de jeunes filles pour Jeffrey Epstein.
6: Parmi ces plaignantes, il y a une certaine Ebba Carlson. C'est la seule dont on connaît l'identité. Elle a porté plainte contre vous le 10 février pour...

0: viole traite d'êtres humains.
1: Je connais pas la personne et j'ai jamais violé quelqu'un.
2: Seit der Veröffentlichung der Epstein-Files haben neben Ebba 4 andere Frauen Anzeige erstattet gegen Daniel S. Ebba und Antonie suchen nach weiteren Belegen.
3: So I'm like checking, and of course going into the Epstein files and checking and working with him, trying to see like who else knows about him, who else were involved.
4: This is an industry where most of the agency heads are men, powerful men, and the workers are women, young women. And once they get into this machinery, what they discover is that there are two avenues. One avenue is becoming a supermodel and make a living doing that. But also for a long time, up until now, there was the second avenue, which was being introduced to powerful men.
2: Die Second Avenue, diese zweite Straße, die Anthony meint, führt in unserer Recherche zu Epstein. Für ihn war Daniel S. offenbar ein wichtiger Kontakt in Europa. Und wir suchen weiter nach ihm in den Files. Fast 2000 Treffer, vor allem Mails. Daniel S. bietet Epstein Frauen an. Ich hatte zwei Mädchen aus Schweden, eine Slowakin, zwei Französinnen und K. die Russin. Epstein, ich werde deine Kosten natürlich erstatten. Lass uns skypen. Und bitte schick mir Namen und Details der Mädchen. Ich habe eine fantastische gefunden. Sie ist 20, sieht aber jünger aus. Du fragst dich mittlerweile bestimmt auch, wer dieser Daniel S. eigentlich ist. So viel können wir sagen. Er benutzt offenbar unterschiedliche Namen. Er soll in Frankreich wohnen und einen schwedischen Pass haben. Und er macht offenbar gerne Selfies mit Promis und Politikern. Hier mit Woody Allen, mit Robert De Niro, mit Jean-Marie Le Pen. Und Jeffrey Epsteins Buchhalter überweisen Daniel S. Honorare. 3.000, 2.500, 6.000, 10.000 Euro. Weil wir in den Fall seine Handynummer finden, können wir ihn doch einfach mal anrufen und unsere Fragen stellen. Wir haben nämlich 52 Frauen aus Europa gefunden, die er für Epstein rekrutiert haben könnte. Was ist mit ihnen passiert?
5: Hello, this is Anna Klüspies calling. I'm a journalist from the German Public Broadcaster. If this is the number from Daniel, I'd love for you to call me back. I have several questions for you.
2: Kein Rückruf, keine Reaktion. Aber bei RTL Frankreich gibt er ja ein Interview, auch zu seiner Connection mit Epstein.
1: J'étais tellement professionnel avec lui, il était très professionnel avec moi. J'ai jamais eu de problème avec les mannequins que je lui ai présentés, qui a été agressé ou violé. J'ai jamais sorti avec un mannequin ou violé une femme de ma vie.
2: Mara, die Frau, die Daniel S. in Spanien angesprochen haben soll. Kurz darauf fliegt sie nach Miami. Für Mara ist das wie der Einstieg in eine komplett neue Welt. Und alles wirkt so organisiert.
6: It was my first time traveling and going to America. It's not like I ever even imagined that. There was a driver picking me up at the airport and he brought me to this large house where I was met by staff members. They all were very pleasant and nice to me, just showing me to the room. And there was even this teddy bear on the pillow.
2: Dann habe sie Epstein getroffen.
6: When I first saw him, he was smiling. He hugged me. He was like, "Oh, how was your flight?" Like he creates the comfort. He asks a lot about you. He asks about your hobbies, what you do, your family. He gets to know you very, like, a lot, in every detail. And like a trust in you, tell everything.
2: Aber bei diesem ersten Gespräch sei es dann plötzlich gar nicht mehr ums Modeln gegangen.
6: He told that perhaps modeling might not be the right path. That he could help also in different ways. For example, assistant could also be opportunity.
2: Aber war sie nicht für den Modeljob den ganzen Weg nach Florida gekommen?
6: Then he took me to show the house.
2: Diese Videos hier, das sind übrigens Originalaufnahmen aus Epsteins Haus.
6: And eventually we entered this massage room. And that was the moment when the boundaries changed. You don't expect something from after an interview and just showing the house to turn around so rapidly.
2: Ab hier sind ihre Erinnerungen verschwommen.
6: He was like, oh, I will teach you how to be like with men or something like that. And he had a toy, and then it was just a fast moment when he already was like taking advantage of me.
2: Jeffrey Epstein gibt Mara danach Geld. In den Files können wir nachlesen, wie sich Daniel S. und Jeffrey Epstein über Maras Besuch unterhalten. Wie geht's? Happy mit dem Besuch? Okay, schüchtern. Ja, Schritt für Schritt. Nächstes Mal wird besser, ist normal beim ersten Treffen. Auf unsere Anfrage, was Daniel S. vom Missbrauch wusste, keine Antwort. Epstein soll im Schnitt 3-mal am Tag Sex verlangt haben. Während ich durch die Fotos scrolle, zieht sich etwas in mir zusammen. Ich frage mich, was mussten diese Frauen erleben? Tatorte waren meistens Epsteins Häuser. Der Tiger aus seiner New Yorker Mansion. Und auch hier die Massagebank. Auf seiner Privatinsel in der Karibik soll es für viele Frauen die Hölle gewesen sein. Das Headquarter des Sexhandels. Da fliegt Annette hin. Sie ist verabredet mit einer Frau, die das Komplizennetz offenlegen wollte. Aber erstmal landet Annette im Karneval. Eigentlich ist das hier eher ein Reiseziel für Flitterwochen, nicht für die Recherche zu einem Sexualstraftäter. Und der Name der Inselgruppe könnte nicht zynischer sein. Jungferninsel.
3: Wir müssen die Schuhe ausziehen.
2: Gut 3 Kilometer von der Hauptinsel entfernt liegt die sogenannte Epstein Island, seine Privatinsel.
0: With the palm trees, yeah, and the white building. That's the south side of the island.
2: Paradiesisch, wenn wir nicht wüssten, was er Frauen hier angetan hat. Die Mädchen und Frauen sollen hier geradezu gefangen gewesen sein. Epsteins Mitarbeitende sollen ihm die Pässe weggenommen haben. Eine Frau soll einmal versucht haben zu fliehen, durch Wegschwimmen. Sie haben sie zurückgeholt. Das Haus auf der Insel war Epsteins Hauptwohnsitz. Die Inselregierung hat ihn geradezu umgarnt, auch als Vorwürfe schon bekannt waren. Auf der Hauptinsel lebt und arbeitet Denise George. Sie war hier Generalstaatsanwältin, also die oberste Juristin. Und sie hat für die Betroffenen gekämpft. Erwirkte Schadensersatz in Millionenhöhe. Eigentlich wollte sie ran an die Komplizen.
7: When he was found dead in his cell, that point was a really, it was like a downturn for me. But what I thought though was that even though he's dead, and you can't go on and, you know, with a criminal case, the people who helped him weren't. They're alive. They're still alive. And I felt a real need for just justice for the victims.
2: Sie hat betroffene Frauen vernommen und Beweise gesammelt. Epsteins Flugzeug, der sogenannte Lolita Express, landete hier, mit Frauen und Freunden an Bord. Die haben sich gar nicht versteckt.
8: So this is where Epstein, when he would fly in on his private jet, this would be the area where he would park his jet.
2: Im Jahr 2022 verklagt Denise unter anderem eine Bank und die Buchhalter von Epstein. Also die, die Daniel S. Geld überwiesen haben. Sie hätten das Menschenhandelsnetzwerk finanziell und organisatorisch mitgetragen. Kurz darauf wird sie gefeuert.
7: Do you think it was related? Yes, I do.
2: Offenbar wollten nicht alle so viel Aufklärung. Denise' Ermittlungen zum Komplizennetzwerk sind gestoppt.
7: It's really the impact that it had. And that impact was that that ended the actual investigation. I knew even at that point it was way larger than what I had seen and I had uncovered. Yet I knew it was huge.
2: Und huge, also groß, hat Epstein offenbar früh gedacht. Auch als Horst-Dieter Esch ihn persönlich trifft. Stell dir New York vor, 90er.
9: Sekretärin kommt rein, da ist eine Frau am Telefon. Und die hat eine Person, einen Herrn Epstein, der mit dir über Wilhelmina reden wollte, über einen möglichen Kauf.
2: Das war 1993. Esch ist damals ja Chef von Wilhelmina Models in New York, eine der führenden Agenturen.
9: Und ja, da kamen die, saßen beim Büro, haben Kaffee angeboten bekommen und ein paar Cookies. Und ja, dann haben wir angefangen zu sprechen. Er sagte, Wilhelmina hat einen sehr guten Ruf und die Frauenabteilung ist etwas, was er glaubt, mit seinen Beziehungen aufmöbeln zu können. Und das drastisch zu verbessern gegenüber dessen, was ich gemacht habe.
2: Ich mach's hier einmal kurz. Epstein will die Modelagentur von Horst-Dieter kaufen. Aber der Deal kommt nie zustande.
9: Offensichtlich war Epstein beschäftigt, Agenturen zu besuchen, zu verhandeln, zu prüfen, um zu kaufen, einzusteigen oder Kontakte zu kriegen.
2: Also in die Modestadt Paris. Jeffrey Epstein reist hier super oft hin. Er besorgt sich eine Wohnung in der fancy Avenue Foch. Und er findet in Paris einen, der in der Branche berühmt-berüchtigt ist. ...1988 dreht der Fernsehsender CBS den Film American Girls in Paris. Es ist sowas wie eine sehr frühe MeToo-Doku. Der Film zeigt, eindrücklich und anklagend, wie Models diesem Agenten hier Machtmissbrauch vorwerfen.
10: The head of Karen Models, one of the largest and most prestigious agencies in the country. His name is Jean-Luc Brunel.
11: It's a meat market. You are there for the purpose of somebody wanting to take you home to bed. He is acting as a matchmaker. He's got the agency, he's got the girls. His friend says, Jean-Luc, I'd like to have, you know, I'd like to meet some girls, or we're having a party tonight. Can you bring some girls?
12: And what happens if you say no?
11: You don't work.
2: In einem verstörenden Interview wirft ein anderes Model dem Agenten Brunel vor, ihr Drogen ins Glas gekippt zu haben.
13: The next thing you remember was being in this man's bed.
12: Who was he?
13: Do I have to say the name?
12: Say
13: it
12: the
13: was Jean-Luc from Karen's modeling agency.
12: You were raped?
13: Yes, I do know that.
12: You're sure?
13: Yes, I'm positive. I know.
2: Ob die Aussagen stimmen, konnten wir nicht überprüfen. Die Vorwürfe der Vergewaltigung und des Machtmissbrauchs hat Jean-Luc Brunel jedenfalls zurückgewiesen. Seiner Karriere in Paris schadet der Film von damals nicht. Als er und Epstein sich kennenlernen, verstehen sie sich offenbar blendend. Brunel fliegt mit Epstein im Privatjet. Und ja, da kitzelt ihn Epsteins Partnerin Ghislaine. Und sie hängen nicht nur zusammen in der Karibik ab, sie sind auch Businesspartner. 2005 gründet Brunel die Agentur MC Squared in den USA. Das Branchenvideo hier zeigt eine scheinbar ganz normale Model-Agency. Doch hinter den Kulissen ist einer der Investoren, Jeffrey Epstein, mit rund 1 Million Euro. Eric hier ist Anwalt. In New York. Er vertritt 11, wie man in den USA sagt, Survivors von Jeffrey Epstein.
14: I know that Jeffrey Epstein and Jean-Luc Brunel were close associates, and that Jeffrey Epstein used Brunel quite extensively to bring in models for him to sexually traffic.
2: Rosa aus Usbekistan ist Erics Klientin. Hier präsentiert MC Squared sie als Model. Jean-Luc Brunel soll sie angeworben, die Agentur sich ums Visum gekümmert haben.
14: MC Squared was a modeling agency. They did actually have models, but that was used as a cover, as a front. Rosa was recruited as a model, but ultimately she was basically just became a sex trafficking victim once she got here.
15: We'll also hear from Rosa.
2: In einer Anhörung des US-Kongresses sagt Rosa neben anderen Betroffenen aus.
15: For her own safety. She was recruited in Uzbekistan by a modeling agent, co-conspirator, and brought to the US with promises of a career. Miss Rosa, you are now recognized for your opening statement.
16: One day, his masseuse called me into his room where I was molested for the first time by Jeffrey. For the following 3 years, I was subject to ongoing rape. Jeffrey Epstein was under house arrest for the molestation of underage girls at the exact time he was abusing me.
14: Her housing was controlled by the modeling industry. Her ability to travel, her ability to make money, her entire social life. She knew no one. She had nothing here but this potential modeling career. So that controlled every aspect of her life.
2: Eine richtige Agentur mit Angestellten als Cover-up für das eigentliche Ziel? Das klingt eher nach Kino als nach Realität. MC Squared gibt es in der Form nicht mehr. Wir fragen aber einen der damaligen Mitgründer zu dem Vorwurf an. Keine Antwort. Jean-Luc Brunel hat die Vorwürfe immer abgestritten. Jean-Luc Brunel war offenbar einer der wichtigsten Rekrutierer für Epstein aus Europa. Und wer hat für ihn gearbeitet? Daniel S. Für Brunel wird Ende der Nullerjahre die Luft aber plötzlich ganz dünn. ErmittlerInnen in den USA haben Brunel und seine Agentur MC Squared offenbar auf dem Schirm. 2010 sitzt Jeffrey Epstein in einer Befragung und blockt Fragen zu Brunel arrogant ab.
17: Do you know a man named Jean-Luc Brunel?
18: Can you spell it?
17: He was at your house last week. Does that remind you?
18: Form, move to strike, speculation, argumentative, harassing. Is there a question on the table, Mr.
17: Yes, Edwards? Do you know him?
18: Could you spell his name for me, please?
17: I don't need to spell his name. You know who I'm talking about, Mr. Brunel.
18: I'm sorry, could you... Mr. what?
17: B-R-U-N-E-L.
18: I see. I would like to answer that question as well, but my attorneys have counseled me to that today. I'm going to have to assert my Sixth Amendment rights, my Fifth Amendment rights, and my 14th Amendment rights under the U.S. Constitution.
2: Die US-Justiz bringt nie eine Anklage gegen Brunel zustande. Die beiden machen einfach weiter. Niemand stoppt sie. Erst 2019 wird Epstein festgenommen und ist kurz darauf tot.
19: Jeffrey Epstein found dead in his New York City jail cell, where he was being held on sex trafficking charges.
2: 2020 nimmt die Polizei in Frankreich Brunel fest, am Flughafen. Die Staatsanwaltschaft ermittelt wegen Vergewaltigung. Anderthalb Jahre später nimmt sich auch Jean-Luc Brunel in seiner Gefängniszelle das Leben. Er ist tot. Aber seine Anwältin spricht für ihn.
20: Ah non, Monsieur Brunel n'a pas recruté de femme pour Jeffrey Epstein. Il a d'ailleurs pas été mis en examen pour ces faits-là. Jean-Luc Brunel n'était absolument pas au courant des affaires sexuelles ou des affaires qu'on a pu reprocher ensuite à Monsieur Epstein.
2: Seit der Veröffentlichung der Epstein-Files bewegt sich was in Frankreich. Die Staatsanwaltschaft von Paris hat im Februar Voruntersuchungen eingeleitet. Es geht um die Modelszene in Paris, mutmaßlichen Menschenhandel zu Epstein. Fünf Frauen zeigen Daniel S. an.
1: Je pense, je m'excuse de vous dire vraiment, sincèrement, je suis une victime. Mettez-vous à ma place. De me retrouver en tant que scout de travailler pour une des plus grandes boîtes, la plus prestigieuse, comme Dior, comme Chanel, etc. Et finalement, on découvre que c'est un mec caméléon. Je suis outré. J'ai honte d'être abusé.
2: Und Ebba? Der Vorwurf, Daniel S. habe sie vergewaltigt, kann heute nicht mehr verfolgt werden. Die Tat wäre verjährt. Aber Ebba will trotzdem Gerechtigkeit. Für Models, die in Paris Opfer von Menschenhandel und sexuellem Missbrauch wurden. Sie hat dazu einen offenen Brief verfasst und sie sagt in Paris bei der Staatsanwaltschaft aus.
4: My greatest intention is that the judiciary system in France really takes this seriously, because it's a global thing. We need to collaborate on this and stop protecting these predators, because they're up there and they need to be held accountable too.
14: I think anyone who can be proven to have facilitated or enabled Jeffrey Epstein's sex trafficking or abuse should be behind bars.
2: Bei unserem Treffen erzählt Mara, dass sie lange gebraucht hat, um zu verstehen, wie sie manipuliert wurde. Über anderthalb Jahre fliegt sie immer wieder zu Jeffrey Epstein. Sie bekommt Geld von ihm, Geschenke und Aufmerksamkeit.
6: This is very slow, traumatic and torturous, like way of abuse and psychological also, which is not really easy to recognize the psychological abuse, the manipulations. You stay longer and then you already stayed some time and you don't know if you can leave and how to leave, because you're used to it, it becomes the new normal.
2: In den USA zählt sie als eine von etwa 1000 Betroffenen. Und zu Hause macht sie seit 7 Jahren eine Traumatherapie.
6: He created an environment that makes you think that you're mad, because the environment is safe. Everybody thinks it's normal, but you're strange. Something is wrong with you.
2: Nach unseren Recherchen haben noch mindestens 3 andere Scouts für Jeffrey Epstein in Europa rekrutiert. No comment vom FBI auf die Frage, ob sie ermitteln. Und warum sind sie nicht gegen Daniel S. und Jean-Luc Brunel vorgegangen? Obwohl sie doch dazu Hinweise vorliegen hatten. Seit mehr als 10 Jahren. Das zeigen uns die Files. Auch dazu no comment.
4: Is it even possible to like put it into words, the scope of the alleged deeds of this sex offender?
7: It was bigger than me. I did not even know exactly how big, but it was way bigger than us, and the impact of it, and the persons who were affected. We're talking about hundreds, possibly hundreds, based on what we had learned, of young women and girls that were victimized in this huge trafficking organization. And that it was able to go on for so long.
2: Das, was in den Epstein-Files steht, kennen Ermittlerinnen und Ermittler seit Jahren. Wie kann es sein, dass kein Komplize verurteilt ist?
7: Someone ought to be held accountable, because it wasn't just him.

Ich bin Matthias, ich bin WDR-Redakteur und bin im Landesstudio in Duisburg. Ich plane Sendungen, die Fernsehsendung, klar, die Lokalzeit aus Duisburg, aber da gibt es Hörfunkformate, genauso wie die Nachrichten halt auf WDR 2. Wir wollen informieren, was ist los, was ist passiert. Man wird nie fertig. Es passiert immer etwas. Meistens sind es ja die traurigen Geschichten, ne? Also die, wo man wirklich sagen muss, jetzt, wir können nicht darauf warten, morgen darüber zu berichten, sondern wir müssen jetzt informieren. Warum ist das wichtig, was wir tun mit der regionalen Berichterstattung? Weil es sonst kein anderer so leisten kann. Jede Geschichte passiert ja an einem Ort. Das kann die große Katastrophe sein. Das

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0: Dann können wir also getrost sagen, Generationen kommen und gehen, doch das Werk bleibt. Segne Gott die Wolfwerke. Herr Finanzminister, Volumen und Lieferzeit, wie immer.
1: Frau Wolf, Sie wissen doch, wie es derzeit ist. Die Rezession, das führt dazu, dass wir momentan jede Ausgabe ganz genau überdenken müssen.
0: Mhm. Und um mir das mitzuteilen, sind Sie von Bonn angereist und stehlen mir meine Zeit? Mhm. Kramers AG hat Ihnen ein günstigeres Angebot gemacht.
2: Frau
0: Wolf. Und Sie haben sich sogar schon entschieden.
1: Frau Wolf, Sie müssen doch mal sehen,
3: dass ihr euch nicht schämt! Seit Jahren erhalten Sie beste Qualität zum besten Preis. 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Dazu eure Bordellbesuche nach unseren Geschäftsterminen. Und jetzt servieren Sie mein Familienunternehmen ab für einen Emporkömmling, dessen Aktiengesellschaft auf den Trümmern von Existenzen errichtet wurde.
1: Jetzt hören Sie mal ganz genau.
3: In mein Büro. Sofort.

0: Kommen wir zum Jahrgangsbesten. Bijan Basiri. Er verlässt unsere Schule mit einem Schnitt von 1,1.
1: Bijan!
2: Hundert Lire. Auf diese Weise bringen Urlaubsheimkehrer aus Italien die deutsche Wirtschaft jährlich um Millionenbeträge.
3: Und für diese Präsentation sitzen wir jetzt hier, Frau Wolf. Das Problem ist uns längst bekannt. Die Automaten können einfach nicht unterscheiden, was zwar echte deutsche Mark sind und was billiger Schund.
2: Bis jetzt. Denn die Wolf-Werke haben eine kostengünstigere Variante des 2D-Mark-Rohlings entwickelt. Mit unserer neu erforschten Legierung bestehend aus Kupfer und Nickel.
4: Moment, ohne Silberanteil?
2: Ohne Silberanteil, Herr Kahn, das ist korrekt. Und dennoch erfüllen unsere Rohlinge den Normhärtegrad. Und das ist nicht nur kostengünstiger, sondern hat darüber hinaus,
5: darf ich,
2: den wunderbaren Nebeneffekt, dass er bundesweit für die Automatenwirtschaft genutzt werden kann. Annemarie? Magnetismus. Unsere Rohlinge werden vom Automaten erkannt. Viere dagegen rutscht einfach durch.
6: Wir haben doch gesagt, nach der Zeugnisverleihung. Aber eine Nummer weniger auffällig bei dem Auto ging nicht, oder was? Wo hast du das überhaupt her?
7: Geliehen. Berlin wird gefeiert.
6: Bis in die Puppen?
8: Mit Puppen!
2: Ich habe mir dieses Verfahren unter dem Namen Magnimat selbstredend patentieren lassen. Wenn Sie also ernsthaft Geld sparen wollen in Zeiten der Rezession, dann bleibt der Auftrag besser bei mir. Zigarettchen, Herr Finanzminister.
9: Direktorin hat's geschafft. Wir haben den Staatsauftrag.
10: Pensa che ci abbiamo lavoro, eh?
11: Bitte. Hier sind die neuen Jahresverträge für die Gastarbeiter.
6: Du hast das Auto nicht geliehen, oder?
12: Nenn es eine praktische Demonstration gegen das Privateigentum.
13: Mann, bitte!

0: Ich möchte mich hiermit selbst anzeigen!
1: Was du möchtest, ist mir egal!
0: Selbstanzeige!
1: Geh zum Bund, so wie deine Mutter's will.
2: Seine Mutter hat einen wichtigen Termin.
3: Winfried Wolf!
4: Frau Direktorin!
3: In mein Büro! Sofort!
1: Die Burschen haben mein Auto geklaut und wollten sich nach Berlin absetzen.
5: Ich habe ein Auto geklaut und ich möchte meine Anzeige.
1: Der da kriegt eine Anzeige.
3: Das reicht, Herr Schneider. Vielen Dank. Ich kümmere mich um alle beide.
1: Frau Direktorin, ich kann...
3: Moment, wie war das gleich? Heiner Schneider, Ihr Großvater, nicht? Qualitätskontrolle, sehr guter Mann. Helga Schneider, Ihre Mutter. Buchhaltung, äußerst fleißig. Und dann gibt es da noch... Enno Schneider. Das ist, soweit ich weiß...
6: Mein Cousin.
3: Cousin. Richtig. Danke.
6: Setzen.
3: Winnewolf. Wie soll denn nur aus dir mein Nachfolger werden?
5: Ich hätte keinen Direktor Wolf. Das musst du doch nicht verstanden haben, Christel, oder? Ja, und zum Bund gehe ich auch nicht. Das kann man mal vergessen.
3: Nein, das wirst du auch nicht. Du arbeitest im Werk. Und dafür lasse ich dich von der Wehrpflicht freistellen.
5: Du denkst, du kannst über alle Menschen bestimmen, hm? Nicht über mich.
3: Mhm, gut. Dann bekommt dein Freund...
6: Bijan Basiri.
3: Bijan Basiri? Bist du der Sohn von Dr. Basiri?
6: Ja. Bitte sagen Sie meinen Eltern nichts, Frau Wolf. Die bringt mich um.
3: Kommt dein Freund hier, Bijan Basiri, eine Anzeige.
6: Wie
5: kann man nur...
3: Montag fängst du an. Und nein, ich sage den Eltern nichts. Danke. Annemarie!
2: Frau Direktorin?
3: Bitte begleiten Sie die beiden jungen Männer doch hinaus. Passen Sie auf, dass Sie nichts anzünden.
2: Selbstverständlich.

0: Margot.
1: Guten Abend, Mutter.
0: Pacho gehört schon sein 40.
1: Zeit vergeht. Erklärst du mir, was das heute mit Winne war?
0: Sag danke, dass ich mich drum gekümmert habe.
1: Da habe ich wohl ein Wörtchen mitzureden. Mein Sohn geht zum Bund.
2: Dein Sohn wird mein Nachfolger.
1: Er möchte aber nicht der Nachfolger werden.
0: Soll er denn werden? Ein Soldat, der für sein Vaterland stirbt, so wie dein Mann?
1: Winne muss Disziplin lernen.
0: Oh, keine Sorge, das wird er bei mir.
2: Du hast deinen Sohn nicht im Griff. Das ist auch völlig verständlich als Alleinerziehende. Aber ich kann mir das nicht länger mit ansehen.
1: Geht's dir um Winne oder um dich?
2: Generationen kommen und gehen.
1: Das Werk bleibt.
0: Margot, wir wollen doch beide, dass was aus dem Jungen wird.
2: Oder?

0: Zimmer!
1: Guten Tag! Die Frau Grasemann kommt endlich mal.
2: Ja, einen schicken Kinderwagen hat die. Den konnte ich mir damals nicht leisten.
3: Entschuldigung, ich nehme den. Eine Nummer größer, bitte.
2: Natürlich, sehr gerne. Die Dame kommt sofort.
4: Okay.
2: Guten Tag, Dank, Frau Grasemann.
4: Guten Tag, Agnes. Auf Wiedersehen.
2: Ja.
4: Hallo, Ines.
2: Das ist aber schön, dass Sie uns mal besuchen kommen, Frau Grasemann.
5: Oh, ein reizender Junge, dem Vater wie aus dem Gesicht geschnitten. Wir hatten schon Sorge.
4: Sorge, warum?
2: Naja, besser spät als nie.
5: Sie können sich so glücklich schätzen.
4: Ja, wo ist denn mein Mann?
5: Herr Grasemann ist noch in Ost-Berlin.
4: Ja, ich weiß, dass mein Mann bei Tommy ist. Ich dachte nur, wir wären heute schon zu Gott.
2: Ach, nein. So, das macht dann 20 Mark und 50 Pfennige, bitte.
6: Gundel Wolf?
4: Uschi Lauter? Wir haben uns ja ewig nicht mehr gesehen.
6: Allerdings.
4: Ja, Frau Lauter und ich, wir waren gemeinsam auf der Fachhochschule.
6: Ich hab's gehasst. Du wolltest doch immer das Werk deines Vaters übernehmen.
4: Ja, aber ich wollte dann doch lieber was Eigenes. Ja, ein paar Filialen. Das Wirtschaftswunder hat geholfen.
6: Und dein kluger Kopf.
2: Ja, also wie gesagt, 20 Mark und 50 Pfennige, bitte.

0: Danke sehr.
1: Hier. Falls du mal in Köln bist.
2: Danke, Uschi. Aber eine Reise nach Köln ist im Moment nicht möglich. Paul ist noch zu klein.
1: Frauen, die nichts fordern, werden beim Wort genommen. Sie bekommen nichts.
2: Guten Tag.
3: Auf Wiedersehen.
2: Mach's gut. Tschüss.
4: Ich kotze meine Familie so an, ey.
1: Hast du eine Kippe für mich?
5: Hi, Betty.
1: Deine Oma soll beim Schützenfest dieses Jahr den besten Tisch haben.
4: Wenn du eine Einladung willst.
1: Dann nehmen dir noch einen Platz frei ist.
4: Hab schon was anderes vor.
5: Ich plan gerade eine Aktion zum Scharbesuch.
1: Welche Schar?
5: Du hast tatsächlich keinerlei Ahnung von Politik, oder? Mohammed Jessop Pahlavi, Farah, komm nach Deutschland im Juni.
1: Ja, sag das doch gleich. Meine Mutter ist ein riesiger Fan. Hat sogar die gleiche Handtasche wie Farah. Mega teuer. Du bist doch jetzt nicht einer von diesen peinlichen Uni-Studonaden.
5: Kommunaden, Betty.
1: Besserwisser.
4: Na, wenn, dann bin ich Oberkommunade. Willst du noch einen Saft, Betty?
1: Danke.
5: Du und Betty. Ihr werdet doch das Traumpaar Altenas.
4: Ich will keine, die mich nur will, weil ich ein Wolf bin.

0: der Aufruf zur Schardemo in Berlin.
1: Du willst also wirklich Schokopudding nach dem Schar schmeißen?
0: Am liebsten würde ich ihn mit Steinen bewerfen. Aber Pudding wäre ein Anfang.
1: Ja, mein Freund, dann müssen wir nach Berlin jetzt mehr denn je.
0: Bist du dir sicher, dass du von hier weg willst?
1: Klar. In dem Kaffee hält mich rein gar nichts.

0: Was ein besorgtes Massenblatt in Balkenschlagzeilen präsentierte, sah bei der Probe harmlos aus. Die verhinderten Provos führten es uns gerne noch einmal vor.
1: Attentäter, die mit Pudding werfen, das ist entschieden zu viel für ein anständiges Berliner Wohnviertel.
0: Die zehnköpfige Horrorkommune, so wird sie in einer Mischung von Spott und ehrfurchtsvoller Anerkennung von ihren Freunden genannt.
2: Weißt du, wie viel Uhr es ist?
3: Meint ihr mich an dir? Wie war's beim Bullenreiten?
2: Pass auf, Finne, du hast im Werk eine Chance. Glaub nicht, dass du eine Sonderbehandlung kriegst, nur weil du mein Sohn bist. Baust du einmal Mist, schicke ich dich ohne Umwege zum Bund. Hast du mich verstanden?

0: du gedacht, du kommst mit Büroarbeit davon, ja?
1: Ich bin Matteo Morabito.
2: Und er ist der Einzige, der wenigstens etwas Deutsch versteht.
0: Ja, gut. Also, jedenfalls, das ist mein Enkel, Winfried.
3: Winnen.
0: Der Junge soll richtige Arbeit kennenlernen.
1: Achtung! Attention!
0: So. Annemarie.
4: Ja, Frau Direktorin.
2: Ja, dann mal Arbeitskleidung anziehen.
3: Herr Wolf.
5: Bitte sehr, Herr Wolf. Wir lassen Sie sehr gern vor.
3: Wo ist Matteo?
6: Bitte?
3: Der Arbeiter, der mir zugeteilt wurde.
5: Hier sind die Deutschen.
7: Jawohl.
8: Unverschämtheit.
9: Questa è la ricetta di mio nonno.
10: Ebbene, vieni tra me.
11: Dai, sì.
4: Also Mutti, ich muss dir noch was sagen. Also Benno und ich,
12: wir werden nicht zum Schützenfest kommen können. Das Benno ist auf Geschäftsreise und ich bin bei Paul.
13: Ja, ist gut, mein Kind. Einen Moment. Gundel, ich glaube, Margot wird auch nicht zum Schützenfest kommen.
4: Oh.
13: Paulchen schreit. Gundel. Paulchen schreit. Jetzt kümmere dich mal um dein Kind.
4: Ja, das mache ich, Mutti. Ich kümmere mich um Paul.
13: Gut.
4: Tschüss. Gleich. Paul, guck mal, ein Fläschchen. Willst du probieren? Psst, ist nicht zu warm, nicht zu kalt.

0: Ich weiß, wie mein Geld für Berlin rankam. Bei den Zigarettenautomaten meiner Oma hat ein Münzrolling denselben Wert wie 2 D-Mark. Ganz einfach, wir verticken sie für die Hälfte. Ein Rolling, 1 Mark.
1: Du bist der einzige Mensch, den ich kenne, der seine Oma beklaut.
0: Das ist keine Oma.
1: Und wenn das schief geht? Dann kommst du zum Bund und ich ins Kittchen.
0: Was soll denn passieren?

0: Was sind das für ein Lebensmittel, Spinner? Liebe Ludo. Alemania te va encantar, Gabriela. Das ist ein wunderbares Land.
1: Wie lange waren Sie nicht hier?
0: 14 Jahre.
1: Oh, da hat sich manches verändert.
2: Das kleine Städtchen Altena ist in aller Munde. Zum 600-jährigen Jubiläum plant die Stadt ein Schützenfest.
3: Kommst du zum Schützenfest?
4: Bestimmt nicht.
3: Wegen der Blasmusik.
4: Wegen den ganzen scheiß Nazis dort.
3: Dann bezieh doch Stellung, statt einfach abzuhauen. Ich möchte, dass du am Tisch der Wolf sitzt beim Fest.
4: Arbeit für dich mehr nicht.
3: Okay. Das ist Arbeit, Winne. Wir als Familie repräsentieren das Werk.
4: Ich schipp Kohlen. Ich mach den Chauffeur. Das ist der Deal. Ich mach's nicht für die Wolfs, ich mach's für Bijan.
3: Ja, ich weiß, ist auch gut so. Ich hatte bislang gedacht, dass dir alles egal sei. Aber jetzt sehe ich, dass du bereit bist, Opfer zu bringen für einen Freund. Dein Großvater hat auch Opfer gemacht.
4: Ob halt Stacheldraht produziert für Bergen-Belsen. Der war kein Opfer, ein scheiß Nazi, genau wie mein Vater. Jetzt machst du das, was ihr immer macht.
3: Was mache ich?
4: Schweigen!
3: Verstehen.
4: Du verstehst, dass er Nazi war.
3: Dein Großvater war kein Nazi. Winne, dein Vater war ein Arbeiter, dein Großvater nicht.
4: Trotzdem Stacheldraht für Bergen-Belsen produziert. Jetzt versuchst du nur, sein Erbe zu wahren.
3: Pass mal auf. Ich habe deinen Großvater verflucht, dass er mich alleine gelassen hat. Mit dem Werk, mit der Familie, mit alledem. Ich musste alles lernen. Von der Pike auf. Aber jetzt, da ich seine Position eingenommen habe, da verstehe ich ihn. Wer auch immer dieses Land regieren wird, unser Werk wird sich nie wieder zum Handlanger machen lassen.
4: Er was?
3: Das Gespräch ist beendet.

0: Willkommen zurück in Altona, Herr Walterbürger.
1: Und Bürgermeister persönlich, das nenne ich mal Service.
2: Herr Mann?
1: Ja, ich muss zugeben, meine Abreise war etwas überstürzt, ne?
2: Ja, der Putsch. Ich lasse die Nachricht nach.
1: Ja, genau. Plötzlich war alles voll mit diesen stinkenden Discaminados. Ich hab's gerade noch so rausgeschafft. Und da erschien mir doch plötzlich das kleine, verregnete Deutschland in einem ganz attraktiven Licht, ne? Ja, ist alles so herrlich langweilig und stabil hier. Aber eben auch so demokratisch. Und zum weiteren, ich sag mal, ökonomischen Gedeihen dieser Demokratie würde ich doch schon sehr gerne meinen Beitrag leisten.

0: Für?
1: Ja, ich will in Altena investieren. Gerade in Zeiten der Rezession, das bin ich dieser Stadt schuldig. Kommen wir ins Geschäft, Herr Bürgermeister.

0: Steht Ihnen übrigens.
1: Danke.
0: Also, das Amt meine ich.
1: In mein Büro.
2: Und, wie läuft das Baugeschäft?
3: Ich kann nicht klagen. Viel Sozialbau, Unterkünfte für Gastarbeiter.
1: Ach und, die Wolf hat ihre Baracke für ihr Werk von mir bauen lassen.
0: Christel Wolf, ja? Also, wenn mein schwieriges Verhältnis mit den Wolf-Frauen ein Grund wäre, mit mir keine Geschäfte zu machen,
1: dann... Um Gottes Willen, nein. Privat habe ich mit den Wolfs überhaupt nichts mehr zu tun. Hm? Sollen wir zum Du übergehen weiter?
0: Ja, sehr gerne, Jürgen. Ich habe dir auch was mitgebracht aus Übersee. Sehr schmackhaft.
1: Wir feiern ein Jubiläum, 600 Jahre alt, ne? So ein Schützenfest ist eine teure Angelegenheit für eine Kleinstadt. Eine kleine Finanzspritze fürs Festbudget und du bist Gast an meinem Tisch, hm? Das wäre doch was für dich, hm?
0: Nur wenn du Schützenkönig wärst.
4: Margot, du musst mit Mutti zum Schützenfest, sonst muss sie da alleine hingehen. Das geht auf keinen Fall.
5: Mach du das doch.
4: Ja, ich würde ja gerne. Aber Benno ist auf Geschäftsreise und ich hab Paul. Ich bin ganz allein. Und eine Frau allein, das schickt sich nicht.
5: Ach, und bei mir schon?
4: Du bist geschieden. Und Witwe.
5: Ich dachte, alleinerziehendes Flittchen.
4: Margot, bitte überleg's dir und red auch mit Winne.
5: Winne macht, was er will.
4: Warum verteidigst du ihn dann vor Mutti?
5: Weil er recht hat. Ein Kind aufgrund erbhistorischer Zufälle dazu zu zwingen, Chef zu spielen, ist völliger Unsinn. Manchmal wünschte ich, das verdammte Werk hätte den Krieg nicht überlebt, dann wären wir jetzt alle frei.
4: Was? Margot, was darfst du nicht sagen? Nicht mal denken.
5: Unsere Mutter ist auch Witwe. Geht sie halt allein zum Fest. Ich muss jetzt weiterarbeiten.
4: Gut.
5: Gut.
4: Tag.
6: Herr Rossi.

0: Einen Rotwein, bitte.
1: Heute ist Orangen-Limo-Cola-Party.
2: Mhm. Alkohol ist schon kein Jugendlicher, ist in Altena verboten. Bist du noch hier?
0: Sieht so aus.
2: Wenn du eine Stadtführung willst.
0: Gibt's etwa mehr zu sehen als das hier? Hast du Abitur?
2: Nein.
0: Na dann.
2: Wie, jetzt falscher Abschluss des Gesprächs beendet.
0: Ich muss meinen Abschluss nachmachen, sonst darf ich hier nicht bleiben.
3: Ich war Jahrgangsbester.
0: Schon besser. Bueno, dann schreib mir mal deine Nummer auf.
3: Ich bin immer erreichbar.
4: Zu kämpfen hat, kommt wie überall ein starker Mangel an Arbeitskräften hinzu. Man ist auch hier auf Hilfe aus dem Ausland angewiesen.
5: Mary, meine Damen und Herren, heißt eine griechische Arbeitskollegin und hat sich mit diesem Namen eigentlich schon westeuropäisch akklimatisiert. Sie sollte eigentlich Maria oder Marika heißen. Aber ich nehme an, dass sie bei dem Namen Mary schon die Angewohnheiten unserer Gegend hier angenommen hat. Und wie lange wollen Sie noch hier bleiben mit Ihren Eltern und Ihrem Bruder?
6: Immer
5: hier bleiben. Das hieß also auf Deutsch, dass Sie bald eine gute Deutsche sein werden. Eine gute alte.
3: Entschuldigung. Mein Vater kommt zum Mittagsschlaf immer nach Hause.
0: Ist doch nicht schlimm. Fertig.
3: Alles richtig gemacht. Das ist alles, was wir auch können.
0: Ich war in einer deutschen Schule. In Argentinien haben sie den Ruf, die Besten zu sein.
3: Kommst du aus Argentinien?
0: Mhm, sí, Buenos Aires. Und du?
3: Ich bin in Deutschland geboren. Meine Eltern kommen aus Teheran. Sind zum Studium hierher und dann geblieben. Bio oder Chemie? Du hast es dir anders vorgestellt, oder?
0: Oh, ich weiß es nicht. Ja, nein, ich hab nie daran gedacht, hier mal zu leben. Aber in Argentinien gibt es nicht mehr.
3: Meine Eltern versuchen, deutscher als die Deutschen zu sein.
0: Was arbeiten deine Eltern?
3: Beide arbeiten für die Wolf.
0: Die Wolf, wer ist das?
3: Du bist die Einzige in ganz Altena, die nicht weiß, wer die Wolf ist. Winne würde sich.
0: Winne? Was hat das mit Winne zu tun?
3: Nichts. Also, Bio oder Chemie?
0: Definitiv Chemie.
3: Okay.
7: Taschenkontrolle, alles schön der Reihe nach, meine Herrschaften.
2: Versuchen die?
7: Ja.
2: Nun zur Ruhlinie.
7: Schönen Feierabend, Herr Wolf.

0: Hier die Einladung von Monsignore.
1: Unser diesjähriges Fest ist ein ganz besonderes. 600 Jahre gibt es unsere schöne Stadt. Und wenn ich mir all die tatkräftigen Unternehmerpersönlichkeiten ansehe, die dafür sorgen, dass Altena wächst und gedeiht, dann bin ich mir sicher, dass es mindestens noch weitere 600 Jahre werden.
2: Bravo!
1: Ein großer Dank geht auch an Christel Wolf, die uns diese besondere Jubiläumsmünze beschert. Vielen Dank, Christel. Gut. Und jetzt möchte ich noch kurz derer gedenken, die leider nicht mehr unter uns sind, und bitte deswegen um einen kurzen Moment des Innehaltens für unsere Gefallenen.
3: Unsere Aktiengesellschaft wäre ihre Rettung.
4: Dieses Jahr haben Sie gerade noch so den Auftrag für sich gewinnen können. Doch was ist mit dem nächsten? Ich habe gehört, Sie haben Enkelkinder.
5: Das ist richtig. Mein Enkel wird die Wolfwerke übernehmen, Herr Kramer.
4: Ach ja. Aber warum sitzt er an so einem wichtigen Abend wie heute nicht an Ihrer Seite, Frau Wolf?
5: Ihnen noch einen erfolgreichen Abend.
6: Torre, Torre, mach die Musik lauter. Die Scheiße draußen will doch keiner hören.
7: Na, Sigi.
8: Das ist das Ticket nach Berlin. Ich muss.
6: Hey, warte, warte.
8: Meine Eltern warten.
6: Und sind die nicht beim Schützenfest?
8: Nee. Sie sind nicht eingeladen.
6: Scheiße.
8: Ja, Winne. Scheiß Nazis. Überall in der Regierung sind Alt-Nazis. Die NPD hat so viele Wähler wie noch nie. Warum sollte es ausgerechnet in Altena anders sein?
9: Komm.
8: Was hast du vor?
9: Mir ist raus mit den Stellung.
8: Winne, kannst du nicht einmal den Ball flach halten?
9: Jetzt komm schon.
8: Nein. Tut mir leid.

0: Feuer machen, bitte. Ja.
1: Frau Wolf! Es ist mir eine große Freude, Sie wiederzusehen. Mhm. Sie sehen wirklich bezaubernd aus. Mhm. Hören Sie, ich schulde den Wolfwerken ja bekanntlich noch eine ganze Stange Geld. Und ich würde diese Schuld gerne begleichen.
0: Verjährt. Danke.
1: Tatsächlich. Das ist aber großzügig von Ihnen, aber wenn Sie meinen. Und wie geht es der Familie?
0: Gut.
1: Ja?
0: Sie sind bei uns nicht willkommen.

0: Böcker! Kaum ist er wieder da, macht er einen dicken Max.
1: Sag mal! Du halbstarkes Bürschchen, was soll das? Ha? Der Lärm, das Gehüpfe! Schneid dir erst mal die Haare, du kleiner Möchtegern-Tarzan, ha? Nee, oder warte mal, er sieht eher aus wie Jane und stinkt aus dem Maul wie ihr Schimpanse.
2: Schluss jetzt, Böcker!
3: Das ist auch unmöglich.
4: Böcke? Frau Wolf, Ihr Werk brennt.

0: Wir gehen nach Hause. Komm. Komm.
1: Hör mal an! Wer hier noch einen Funken Anstand und Ehre in seinem versoffenen Leib hat, der folgt mir jetzt! Klar! Hoch die Arsche!
2: Prost, Blöcker!
3: Gundel?
0: Hey!
3: Gundel?
0: Enno!
3: Gundel Paulchen weint.
0: Ja, ich weiß schon die ganze Nacht, aber das muss so. Hier, versagt doch der Schnuller dann lieber Mutter Werner.
3: Gundel, im Werk brennt's. Ich hab's gerade von der Straße aus gesehen.
0: Was?
3: Auf dem Nachhauseweg. Ich wollte erst zu euch schauen, ob es euch gut geht. Gundel?
4: Mutter, ich helf dir jetzt raus.
0: Wende, Wende, Wende!
4: Lass mich!
0: Mutti, ich bin da.
3: Gut.
5: Okay,
4: los.
0: Margot, Binde wird der Hai wieder herauskommen. Wir bilden eine Eimerkette. Sucht euch Eimer und Gefäße. Bis zu den Baracken. Hier. Wir brauchen eine Eimer.
1: Wasser! So! Also, alles hört auf mein Kommando! Der erste Angriffstrupp mit Atemmaske! Hier rein!
6: Da sind noch zwei!
0: Wir brauchen eine Decke!

Hier, Mutti. Danke.

0: Alles in Ordnung, Gott?
1: Ja. Der Brand ist gelöscht. Alle sind in Sicherheit.
0: Ja.
2: Das Werk lebt.
0: So wurde ich auch aufgezogen. Also zumindest kenne ich das Buch, stand bei meiner Mutter im Schrank. Damals hieß es aber noch die deutsche Mutter und die erst das Kind. Das Deutsche haben wir aus dem Titel genommen. Der Rest ist gleich geblieben.
1: Ja, hat uns nicht geschadet.
0: Ich habe auch deine Haushaltsbilanzierung gesehen. Gute Arbeit, Frau Buchhalterin.
1: Das ist nicht lustig, Benno. Ich möchte einen soliden Haushalt führen, in dem Paul sich wohlfühlt und du gerne nach Hause kommst, wenn du dann mal nach Hause kommst. Wolltest du nicht schon viel früher hier sein?
0: Ja. Ich habe ein paar Komplikationen. Ist das schlimm?
1: Nein. Nein, das ist nicht schlimm. Das ist der normale Lauf der Dinge. Du arbeitest und ich bin bei Paul.
0: Du siehst müde aus.
1: Findest du mich hässlich?
0: Gott. Ist mir egal, wie du aussiehst. Schau mich an. Ich hatte auch schon bessere Tage.
1: Und mehr Haare.

0: Herein.
1: Guten Morgen, Herr Doktor.
0: Guten Morgen. Brauchen Sie etwas dagegen?
1: Nein, nein, ich bin nicht tot zu kriegen. Und?
0: Zwei Verbrennungen ersten Grades, eine Ellenbogenfraktur, Schnittwunden, zwei Gehirnerschütterungen und dazu 8 schwere und 2 leichte Rauchgasvergiftungen. Der Rest krankgeschrieben für 2 Wochen.
1: 2 Wochen? Kann ich mir nicht leisten. Ich brauche jeden Mann.
0: Die Lösung des Problems des Lebens merkt man am Verschwinden dieses Problems. Eine Woche, kürzer geht nicht.
1: Gut.
0: Frau Direktorin,
1: ja.
0: Darf ich Sie um einen Gefallen bitten?
1: Natürlich.
0: Der Umgang mit Ihrem Enkel ist nicht gut für meinen Sohn. Könnten Sie bitte dafür sorgen, dass er sich fernhält von Bijan?
1: Winfried ist ein selbstständig denkender und handelnder Mensch. Herr Basiri, er hat seinen eigenen Kopf.
0: Mein Sohn kann es sich nicht leisten, einen eigenen Kopf zu haben.
1: Ihr Sohn Bijan kann froh sein, einen solchen Vater zu haben, der ihn liebt und für ihn einsteht. Das hatte mein Enkel nicht. Denn er hatte keinen Vater. Er hat nur das Werk.
0: Glauben Sie an Gott?
1: Ja. Und Sie?
0: Ja. Meine heißt nur anders als Ihre. Aber im Grunde glauben wir an das Gute, oder nicht?
1: Ja.
0: Danken Sie ihm, dass es heute keine Toten gegeben hat.

Christus.

0: Maritza, Mama Maritza, Sonja.
1: Deiner Oma gehört das alles hier?
2: Ja, und ich soll ihr Nachfolger werden. Werde ich aber nicht.
1: Warum?
2: Weil ich das hier alles hasse. Bonzen oben, Arbeiter unten. Will ich nicht. Enttäuscht.
1: Im Gegenteil.
2: Hm. Wieso nicht? Wir hauen ab nach Berlin.
1: Berlin? Ist es weit?
2: Ach, quer durch die Zone.
1: Warst du da schon mal in der DDR?
2: Meine Tante ist rüber. Wohnt freiwillig dort.
1: Deine Tante ist Kommunistin.
2: Ja, meine Mutter Nationalsozialistin. Genau wie mein Vater. Er ist Soldat. Ist durch einen Endsieg gestorben.

0: Das kommt.
1: Woher?
2: Aus Argentinien. Hm. Ich muss los, Winterwolf.
0: Eieieiei.

0: Und?
1: Laut Gastarbeiterunterkunftsverordnung reicht der Platz. 80 Mark für eine solche Bruchbude?
0: Wer soll hier denn wohnen? Ihre Itaka oder die Königin von Saba?
1: Und Toiletten?
0: Plums Klo steht draußen.
1: Das ist offizieller Wohnraum, oder? Gemeldet?
0: Natürlich. Oder denken Sie, ich würde was riskieren bei Ihren Kontakten?
1: Bitte?
0: Naja, ein Wort von Ihnen und die Polizei ist da. Sie haben daher den direkten Draht.
1: Ich unterschreibe, aber nur einen unbefristeten Mietvertrag.
0: Glauben Sie, die bleiben für immer? Wir haben hier genug eigene Arbeitskräfte. Ach, stimmt ja. Die Wolfs mögen die neuen Arbeitnehmergesetze ja nicht so gern.
1: Unbefristet, ja?
0: Muss ich meinen Mann fragen.
1: Tun Sie das, wenn Sie das nicht allein entscheiden können. Ich finde selbst heraus.
2: Morgen, die Damen! Ihr habt den Brand zusammengelöscht! Ihr habt die Nacht überstanden! Aber wofür? Für den Auftrag!
3: Buongiorno!
2: Was ist der Auftrag der Wolfswerke? Produzieren!
3: Che sta facendo qua?
4: Tu sei so buono!
3: Ah, sì?
2: Ihr seid nicht so quatschen in Deutschland!
4: Me ne vago. Voglio tornare a casa, mi. Hat già fatto richiesta.
3: Was los? Nennt. Buongiorno!
2: Komm, komm, komm! Morgen, Wolf! Und du, komm jetzt Anschluss, die Nächsten! Oh. Andere Schultern, Bruder! Du hast zwei gesunde Schultern, nimm die andere!
5: Verzeihen Sie, Frau Direktorin, aber die Polizei.
6: Herr Oberwachtmeister.
7: Hier steht sie. Das ist die Brandursache. Ihre Gastarbeiter haben damit die ganze Bude angesteckt.
6: So?
7: Ja. Zählt mal einfach eins und eins zusammen.
6: Zählt man das?
7: Ja.
6: Hm. Und dann danke ich Ihnen für Ihr Engagement und für diesen Hinweis.
8: Lassen Sie das ruhig stehen. Ich werde dem nachgehen. Annemarie?
9: Ja?
8: Und den Karton können Sie gerne mitnehmen. Wann kommt meine Tochter zurück?
9: Er müsste jeden Moment zurückkommen.

0: Ich dachte, dich würde interessieren, was die Brandursache war.
1: Du hast in den Baracken herumgeschnüffelt, den Gaskocher gefunden und dann bist du damit zur Polizei gegangen, statt zu mir.
0: Ich habe nicht herumgeschnüffelt, ich war auf Spurensuche.
1: Ach so.
0: So etwas darf sich schließlich nicht wiederholen.
1: Das ist richtig, ein Brand im Werk darf sich nicht wiederholen.
0: Mhm. Dieser Kocher, Marke Eigenbau, gehört Gastarbeiter Matteo Morabito. Ich erwarte, dass das Wolfwerk ihn anzeigt.
1: Ach so, deswegen bist du zur Polizei gegangen, statt zu mir. Du willst mich nötigen, ihn anzuzeigen.
0: Eine Anzeige ist der korrekte Weg.
1: Margot, es ist niemandem gedient, wenn wir anfangen, unsere Arbeit anzuzeigen.
0: Kochen in den Baracken ist strengstens verboten. Ich habe überall Schilder aufhängen lassen, dreisprachig. Trotzdem haben sie sich nicht daran gehalten, das muss bestraft werden.
1: Du weißt doch, dass sie die einzigen Arbeiter im Werk sind, die laut neuer Arbeitnehmergesetzgebung am Samstag arbeiten dürfen. Wir brauchen sie. Gibt es neue Unterbringungen für Sie?
0: Erledigt.
1: Sehr gut.
0: Gut.
1: Was hast du eigentlich gegen sie? Halt dich im Zaum, Margot. Ich warne dich.

0: Herr Vielhaber, waren Sie im Krieg?
1: Verzeihung, Eure Exzellenz.
0: Waren Sie Soldat?
1: Ich dachte, Sie wollten mit mir über den Kirchenbau reden. Behalten Sie das Modell.
0: Bleiben Sie sitzen. Bitte. Ich war Mitglied der Resistanz. Ich wollte helfen, mein Land zu befreien. Kennen Sie diese Stille nach dem Schuss, wenn Sie jemanden gerade erschossen haben? Diese Stille hätte mich fast verschlungen, bis ich zu Gott fand.
1: Wissen Sie, in meinem Beruf, in meiner Position darf man es sich nicht leisten, so zu reden. Überhaupt zu reden. Sonst geht man unter. Wir hatten den Befehl, ein Dorf zu filzen. Wir vermuteten, dass sich Partisanen dort versteckten. Fand noch welche. Wir trieben sie zum Dorfplatz, stießen ihnen unsere Gewehrkolben in den Rücken. Sie waren der Feind. Sie. Oder wir. Wir stellten sie auf. In Reih und Glied. Anfangs blickte ich noch in ihre Gesichter. Alle wussten, was passieren würde. Aber keiner von denen zeigte auch nur eine einzige Regung. Keiner. Bis auf einen. Ein kleiner Bub. Der weinte. Er wollte nicht sterben. Ihn konnte ich nicht anblicken. Unser Kompanieführer stellte uns ab. Jeder ein von uns. Ich bekam den Bub. Saufen muss, um das zu vergessen. Das war's dann wohl.
0: Es gelingt uns nur, diesen schrecklichen Krieg hinter uns zu lassen, wenn wir uns verständigen. Meine Präfektur. So einem Bauherrn für eine Brücke über den Rhein. Herr Vielhaber, Sie sind der erste Deutsch, der mir ehrlich von seiner Schuld berichtet. Das erfordert Mut. Lassen Sie uns anstoßen auf das großartige Projekt, das unsere beiden Nationen für immer miteinander verbinden wird.
1: Danke, Monsignor.

0: Ich hab mich mit meinem Vater gezofft. Weißt du, was er gemacht hat? Er hat mich für Ingenieurswesen in der Uni Bonn eingetragen. Im Studentenwohnheim hat er mein Zimmer besorgt. Jetzt bin ich noch ein Kind.
1: Hat dir Gabriele eigentlich erzählt, warum sie hier ist?
0: Ist doch egal. Morgen sind wir eh weg. Und wir ziehen Stellung. Zieh deine auf. Zieh sie auf.
1: Willst du einen Joint mit mir rauchen, mein gnädiger Schatz?
2: Der Schah und Kaiserin Farah waren um 11.05 Uhr in einer Sondermaschine auf dem Flughafen Tempelhof gelandet. Kaiserin Farah trug bei ihrer Ankunft ein fuchsrotes Komplett mit einem schwarz-weiß gestreiften Hut.
3: Das kaiserliche Paar rangiert ganz oben in der Skala der...
4: Schau mir doch mal Spaß, das.
3: Alle Brücken, Bahnüberführungen und Kreuzungen sind besonders gesichert. Und kein Flugzeug darf über die...

0: Gold.
1: Hast du Winnie gesehen?
2: Nee. Ich glaube nicht, dass er heute da ist.

0: Ich wollte fragen, wie es meiner Kette geht.
1: Gut.
2: Wollen wir?

0: Das.
1: Kommst du morgen mit nach Berlin? Bitte?
2: Ich kann nicht. Ich fühle es so gerne, aber Atalante ist ja nicht wieder bei mir.
3: Wer ist Atalante?
2: Mein Pferd.
0: Was kann dieses Pferd, was ich nicht kann?
2: Olympisches Gold bringen.
3: Wer bist du noch?
4: Ich heiße Gabriela Elias und komme aus Buenos Aires, wo meine Eltern sind, das weiß ich nicht. Sie wollten mit in dem Flugzeug sein, in der Nacht, in der ich aus meiner Heimat fliehen musste. Waren sie aber nicht.
0: Nun, jetzt bist du alleine nach Deutschland?
4: Nein, Walter Böcker hat die Passierscheine besorgt. Wir haben dann zusammen auf meine Eltern gewartet. Vergeblich. Meine Eltern sind weg. Aber mein Pferd habe ich jetzt wieder, Atalante. Und wenn ich bei Atalante bin, dann bin ich noch mit ihnen verbunden.
0: Wann siehst du sie wieder?
4: Ich werde sie wiedersehen. Sie sind ja schließlich meine Eltern. Wenn du morgen nach Berlin gehst, kommst du dann wieder?
0: Darf ich die behalten? Wenn ich wiederkomme, kriegst du sie zurück.
4: Und was behalte ich von dir?
0: Mein Herz.
4: Buen viaje. Nos vemos.
0: Nos vemos.

0: Binne, was machst du da?
1: Packen. Ich fahr morgen nach Berlin.
0: Willst du etwa zu dieser Demo? Du warst doch in den Flammen. Das reicht doch an Abenteuerlust, oder nicht?
1: Dein Abenteuer ist jetzt wie dein eigener. Dein Ex. Baka.
0: Das tut nichts zur Sache.
1: Ciao, Mama.
0: Und was ist mit deiner Arbeit im Werk?
1: Ich nehme Urlaub. Arbeitnehmerrecht. Damit kennst du dich doch aus, oder?
0: Vergiss nicht, dich von Matteo zu verabschieden, bevor er ins Gefängnis kommt. Er hat den Brand verursacht, weil er in der Baracke gekocht hat, was verboten ist. Erst zündeln und dann den Helden spielen. Kein Wunder, dass ihr euch gleich verstanden habt.

Büchern! Hey! Büchern!

0: Was ist los mit dir?
1: Ich kann nicht nach Berlin.
0: Wie? Du kannst nicht nach Berlin? Warum? Wegen Gabriela? Ach,
1: nein, ich würde dich doch nicht wegen der Puppe hängen lassen.
0: Gabriela ist keine Puppe.
1: Stimmt, trotzdem würde ich dich nicht wegen ihr hängen lassen. Ich muss einen Arbeiter im Werk von der bodenlosen Ungerechtigkeit beschützen. Verstehst du?
0: Wille Wolf.
1: Björn.
0: Fängst du mal richtig am Pelzmantel.

0: Kein Kuss?
1: Ich werde dich auch vermissen. Ja?
2: Mach dir keine Sorgen und fahr vorsichtig, ja? Wenn du wieder da bist, empfängt dich deine Familie.
1: Gut. Mäuschen.
2: Benno, du musst jetzt wirklich los.
1: Ja.
0: Doch.

0: میخوای شما رانندگی کنی؟
1: Glaub mir, Bonn ist das Beste für dich.

0: Winne, ich habe mich noch gar nicht vollumfänglich bei dir bedankt. Für deinen Einsatz und deinen Mut und die Rettung unserer Arbeiter.
1: Unsere Arbeiter wären um ein Haar verbrannt, wenn Matteo und ich sie nicht gerettet hätten. Und als Dank willst du was? Ihn anzeigen? Ist das, was ich von dir lernen soll? Ungerechtigkeit, Ausbeutung gegenüber denen, die sich nicht wehren können? Matteo hat sein Leben riskiert, aber das ist komplett egal. Weil bei uns, bei den Wolfs, ist alles nur einem. Dem Kapital.
0: Ja. Das Werk trägt große Verantwortung. Für sehr viele Menschen. Nicht nur für unsere Angestellten, sondern auch für deren Familien. Haben wir keine Aufträge, verdienen wir kein Geld, verdienen die Arbeiter kein Geld und alle anderen auch nicht. Das ist eine sehr einfache Rechenaufgabe, die kann man auch ohne Schulabschluss verstehen. Ja, ich weiß, du bist jung und du siehst das womöglich anders und das ist auch völlig in Ordnung, aber das Werk ist Teil des Systems. Und es leistet einen wertvollen Beitrag für den wirtschaftlichen Aufschwung dieses Landes. Wir brauchen Wirtschaft für Wohlstand. Frieden. Und ich nehme mal an, dass du das auch möchtest, Frieden und nicht Krieg. Deswegen willst du ja nicht zum Militär, Gott sei Dank.
2: Ich werde Matteo Morabito nicht anzeigen. Und zwar nicht, weil ich ein guter Mensch bin, sondern schlicht und ergreifend, weil wir alle Arbeiter brauchen, um unseren Staatsvertrag zu erfüllen. Sonst werden die Münzrohlinge von diesem Emporkömmling Kramer produziert. Und unser Familienwerk ist passé. Ich
0: brauche jeden Mann, egal wo er kommt. Wir Wolfs müssen stark sein, vor allem ich, weil ich alt bin, weil ich eine Frau bin, weil ich ein Krüppel bin. Ich kann ja nicht mal Auto fahren, also vielen Dank, dass du mich fährst.
1: Du hast eine Sache vergessen. Die Gastarbeiter kochen in den Baracken, weil sie in der Kantine von den scheiß Nazis nicht erwünscht sind.
0: Was?
1: Wisst ihr, Oma, du weißt nicht alles, was in deinem Werk vorgeht.
3: Ich schon, weil ich dort arbeite.
0: Wie fändest du es, wenn ich Matteo Morabito einlade zu einem persönlichen Gespräch und ihn frage, wie es ihm in unserem Werk geht? Könnte ich bei mir zu Hause machen.
3: Schade.
0: Gut. Winne!
3: Du bist kein Krüppel. Du bist der stärkste Mensch, den ich kenne. Autofahren lernst du mit links.
0: Das trifft sich gut. Ich habe nur ein linkes Bein.

0: Dein Vater wird eine Brücke bauen und sie nach dir benennen.
1: Toll, Papa.
2: Ein bisschen mehr Dankbarkeit. Hm? Kleines Fräulein.
3: Die Bettina-Brücke. Eine Brücke zwischen dir und mir.

0: Beifall-Fähnchen schwenkten der Berliner und ein schrilles Pfeifkonzert begrüßten das persische Kaiserpaar. Bei der Anfahrt zum Schloss Charlottenburg, wo der regierende Bürgermeister und Frau Alberts einen Empfang gaben.
1: Zu tumultartigen Zwischenfällen kam es an der Deutschen Oper in der Bismarckstraße. Der 26-jährige Student Benno Ohnesorg aus Wilmersdorf wurde dabei so schwer verletzt, dass er in der vergangenen Nacht im Krankenhaus verstarb. Es war zunächst angenommen worden, dass Ohnesorg einer Schädelfraktur erlegen sei. Inzwischen hat sich herausgestellt, dass er von einem Kriminalpolizisten niedergeschossen wurde.
2: Und er ist endlich in Sicherheit vor diesem Wiener Wolf.

0: Mein Vater würde dich sehr mögen.
1: Gabriela, ich weiß, wie das ist, ohne Vater aufzuwachsen. Mein Vater ist auch tot.
0: Mein Vater ist aber nicht tot. Ich weiß nur nicht, wo er ist. Perdón.

0: Wir vergessen unsere Eltern einfach. Okay? Nur du und ich.
1: Und Sie kommen also aus dem Baugewerbe, ja?
2: Ja, aber das ist mir nichts mehr. Hier, wir mussten den Kamin direkt in das Holzwerk bauen. Das ging schneller und kostete weniger. Der Chef hat gesagt, dass die Baracke eh nur für kurze Zeit steht. Tja, wer hätte gedacht, dass die Ausländer so lange bleiben? Also, mir ist's wurscht. Aber es ist halt Baupfusch.

0: Aber das hat doch der Herr Bürgermeister gebaut.
1: Er trägt die Schuld am Rand.
0: Ja, das ist so. Das ist eine interessante Bewerbungsmappe, die Sie da haben. Sehr, sehr interessant.
1: Ich suche was Krisensicheres, verstehen Sie?
0: Ich bin zwar gerade erst wieder im Aufbau, aber Krisensicherheit, die kann ich bieten.

0: Gabriela Ilias, dürfte ich Sie ins Kino in Altena ausführen? Erwarte nicht zu viel. Das ist piefiger als die Kinos in Buenos Aires. Hättest du trotzdem Lust auf ein erstes Rendezvous mit mir?
1: Vielleicht. Logo, gehe ich mit dir ins Kino.
0: Logo.

0: Buonasera, sono molto... grazie. Buonasera, Herr Moravito. Ich bin Ihnen sehr dankbar, Herr Moravito, ich bin Ihnen sehr... Hallo? Gundel?
1: Kümmer du dich um Paul.
2: Jetzt? Aber ich hab...
0: Was machen wir denn jetzt?
2: Was essen?
3: Willst du was essen?

0: Oh, guten Abend.
1: Buonasera.
0: Buonasera. Buonasera, Herr Morabito. Mir ist etwas dazwischen gekommen.
2: Oh, Paulchen.
1: La Familia.
0: La Familia.
1: Ciao.
0: Ciao.
1: Ciao.
0: Ciao.
1: Ciao.
0: Grazie, Paulchen.
2: Schlafen, oder?

0: Ich warte seit 10 Minuten.
1: Ja, das ist eben der Unterschied, Winne. Du wartest und ich lasse warten. Ein Privileg, das du dir vielleicht auch noch erarbeiten wirst.
0: Willst du einfach Paulchen mit ins Werk nehmen?
1: Ja, ich nehme Paulchen mit ins Werk. Kofferraum.

0: Guten Morgen, kleiner Cousin. Ja, ich war ganz vorsichtig. Versprochen.
1: Meinst du, Tante Gundel berappelt sich?
2: Ich weiß es nicht. Jedenfalls habe ich jetzt beide Enkelsöhne am Hals. Eure Mütter sind wirklich zu nichts zu gebrauchen.
3: Du meinst deine Töchter?
0: Da sind wir uns einig.
2: Oh, rieche ich da Stall? Kann das sein? Mag ich.
4: Stallgeruch?
2: Nein, Pferde, die Parfüm benutzen.
5: Und, habt ihr schon?
6: Was?
5: Winne und du, hattet ihr schon Sex? Du weißt schon, dass das hier verboten ist, oder? Kuppelei-Paragraph. Verbietet die Förderung und Tolerierung von Sex mit Minderjährigen.
6: Patsy, ich bin noch nicht aus Argentinien geflohen, um in Deutschland meine Unschuld zu verlieren. Ich will Olympiagold holen.
5: Wenn du erstmal mit Winfried Wolf verheiratet bist, hast du mehr Gold, als du ausgeben kannst.
6: Bist du eigentlich wirklich so?
5: Wie?
6: So oberflächlich.
5: Ich weiß schon. Alle hassen mich.
6: Nein, ich hasse dich nicht. Aber wenn wir Freundinnen werden wollen, dann musst du aufhören.

0: Sie arbeiten hier. Anweisung von der Direktorin. Horst wird Sie am Fließband einweisen. Ist nicht kompliziert. Die Guten ins Töpfchen, die Schlechten ins Kröpfchen.
1: Es schwer sein, die ganze Zeit Geld in den Händen zu haben und nicht zuzugreifen.
2: Die Direktorin kommt. Danke.
3: Frau Batiri. Frau Direktorin. Und? Wie stehen wir? Haben Sie einen Weg gefunden, den Phosphoranteil bei der Legierung zu maximieren?
2: Nein, Frau Direktorin. Aber mit der Zugabe von Arsen können wir unser Magnimat schon bei einem viel geringeren Schmelzpunkt erreichen.
3: Das bedeutet Energieersparnis bei der Walzplattierung.
2: Genau, richtig.
4: Fantastisch. Das wird unsere Ausgaben in Kohle und Strom erheblich minimieren.
3: Gut. Gut, meine Damen. Gute Gedanken. Wir patentieren.
5: Pause.
3: Annemarie?
4: Frau Direktorin?
3: Würden Sie Paulchen übernehmen? Ich habe einen Mittagtermin außer Haus.
4: Welcher Termin? Ah, natürlich. Der Termin.
3: Danke sehr.
4: Ich glaube, der Feine, er braucht vielleicht mal eine frische Windel. Oder? Guck mal hier, kleiner Mann.
6: Heute endet der Prozess gegen Karl-Heinz Kuras. Der Polizist hat bei einer studentischen Demonstration gegen den Schahen des Berlin einen tödlichen Schuss gegen den Studenten Ben Ohnesorg abgefeuert. Der Polizist gab bei einer Vernehmung zu Protokoll, versehentlich geschossen zu haben und wurde freigesprochen. Ben Ohnesorgs Vater und sein Anwalt Otto Schily können...
3: Schuld hat in diesem Land selten zu einer Verurteilung geführt.
1: Hört, hört.
3: Wusste deine Mutter, dass du nach Berlin wolltest?
1: Ja. Dann hat sie mir von Matthäus Gaskocher erzählt und dass er den Brand verursacht hat.
3: Oh.
1: Deswegen bin ich hier geblieben.
3: Hm. Verstehe.
1: Was?
3: Deine Mutter hat dir das nur erzählt, damit du...
7: Was fällt dir eigentlich ein, mich so zu manipulieren?
3: Oh, aber bitte, Winne, wenn du ehrlich bist, bist du doch erleichtert.
7: Erleichtert?
3: Ja, ich bin es jedenfalls.
7: Erleichtert?
3: Deine Mutter hatte recht.
7: Ich fühle mich wie ein Verräter. Statt in Berlin zu sein und gegen die Ungerechtigkeit zu kämpfen, war ich hier und...
3: Und hast für einen Arbeiter im Werk gekämpft. Du kannst hier sehr viel mehr bewegen als in Berlin.
7: Stefan, was bist du nicht denn dafür, dass sich irgendwas bewegt?
3: Im Rahmen meiner Möglichkeiten.
1: Machen wir das jetzt jede Mittagspause?
3: Was denn?
1: Abhauen.
3: Gern. Ich habe mein Leben lang parat gestanden. Ich habe mir Abhauen sozusagen erarbeitet. Kenn ich Sie?
1: Wem?
3: Ja, dem Mädchen.
1: Oma, ist jetzt wirklich zu persönlich.
3: Gut, versprich mir, wenn es noch persönlicher wird, ein Präservativ zu verwenden.
1: Warum? Weil es ja so wichtig ist, dass die Leute von uns Wolfs denken?
3: Nein, weil es mir wichtig ist, dass du ihr nicht ihre Zukunft versaust. Und vor allem nicht deine.
1: Lass uns lieber weitermachen. Oder redest du vielleicht so viel, weil du zu nervös bist?
3: Ich bin nicht nervös. Mit die Ruhe selbst. Mhm. Na, entschuldige bitte, ich leite immerhin ein Metallwerk. Da werde ich aber so ein kleines Auto steuern können. Wusstest du eigentlich, dass Frauen noch vor 10 Jahren ihre Männer um Erlaubnis fragen mussten, wenn sie einen Führerschein machen wollten?
1: Nein, aber anscheinend war früher doch nicht alles schlecht.
3: So. So. Der Schlüssel.
1: Steck. Zündung an. Fuß auf der Bremse?
3: Ja, ja.
1: So, auflassen, sehr gut. Und jetzt schalten. Okay, vorsichtig. Ganz langsam Gas geben.
3: Oh,
1: einschlagen. Einschlagen.
3: Das tue ich.
1: Wieder zurückschlagen, wieder zurückschlagen, wieder zurückschlagen, geradeaus.
7: Pull!
8: Ja, Böcker, Böcker, immer noch der alte Scharfschütze.
9: Ja, Unkraut vergeht nicht, ne?
10: Apropos Unkraut.
5: Man kann ja über die Juden sagen, was man will.
8: Darf man das in diesem Land auch?
5: Ich bitte Sie. Von Trettmann, ha? Wir haben zwar den Krieg verloren, aber doch nicht unsere Haltung. Nein, nein, was diesen Sechstagekrieg betrifft, da muss ich doch sagen, Respekt. Starten die mit ihren Kampfflugzeugen ganz ohne Vorwarnung und dann bam, bam, bam. Ja, zerbomben die Juden in knapp 3 Stunden fast die gesamte ägyptische Luftwaffe.
8: Du schwärmst ja regelrecht.
5: Ja, die Israelis haben geschafft, was unser Rommel versaut hat. Pull!
9: Ah, Gabriela. Und, wie geht es Atalante?
10: Die Schießerei macht sie nervös.
9: Oh, ist die kleine Stute etwa nicht schussfest?
8: Frauen kippen bei Gewehren aus den Latschen, werden hysterisch.
10: Darf ich mal, bitte? Pull!
9: Was?
5: Ja, mach schon!
8: Bravo, junge Dame.
5: Gabriela. Du hast deinen deutschen Schulabschluss bestanden. Und ich habe den Rest besorgt. Damit kannst du dich für Olympia qualifizieren.
9: Voll!
5: Das Deutsche.
10: Ay, gracias.
5: Na, na, na, na, na, na, na, na, na, na. Noch ist nichts gewonnen, Chica, ja?
10: Gracias, de verdad. Gut, ich gehe zurück zur Atalante.
5: Vale.

0: Merkt nix.
1: Ey, jetzt warte doch mal ab.
0: Nee, ich bleib bei Schnaps.
1: Spießer.
0: Also solange dieses Zeug hier nicht angebaut wird, na, unterstütze ich doch besser die heimische Wirtschaft.
1: Wie meinst du das eigentlich eben? Das mit der Schuld, für die man hier nicht verurteilt wird. Meinst du das wegen all der Nazis, die weiter überall in Deutschland was zu sagen haben?
0: Dein Großvater hat sich umgebracht, weil er mit seiner Schuld nicht weiterleben konnte. Und wir Wolffrauen haben uns ausgerechnet von dem Mann betrügen lassen, der keinerlei Schuldempfinden besitzt. Und jetzt hier residiert wie ein Kurfürst.
1: Böcker.
0: Böcker empfindet keine Schuld, weil er richtig findet, was er tut. Das ging Hermann Göring auch so.
1: Was macht er eigentlich wieder bei uns in Altona?
0: Ja, gute Frage. Gegenfrage. Glaubst du, dass er Pferdezüchter ist? Ich auch nicht. Oh, mir ist schlecht. Meinst du, du kannst fahren?
1: Ja, ist ganz schön verquatscht, was?
0: Ach, ich wünschte, ich könnte mit meinen Töchtern so reden wie mit dir.
1: Geht mir mit meiner Mutter genauso.
2: Mein Stock!
3: Stock kommt.
1: Ah, guten Abend.
4: Hallo.
1: Bei uns sitzen Jungs und Mädchen im Kino nicht zusammen, solange sie nicht verheiratet sind. Tut mir leid, voll spießig. Wo willst du hin?

0: Was ist?
1: Warum hat deine Familie eigentlich ausgerechnet Böcker vertraut?
0: Er war unser Nachbar in Argentinien, hat eine ganz berühmte Pferdezucht gehabt. Er war immer da, immer hilfsbereit. Wieso?
1: Nee, Böcker hat noch nie einfach so etwas für irgendjemanden getan.
0: Naja, er hat mein Leben gerettet.
1: Ja, aber Böcker ist ja kein einfacher Pferdezüchter. Also, das glaubst du ja nicht wirklich, oder?
0: Böcker ist der Einzige, den ich in Deutschland habe.
1: Hey, was ist mit mir?
2: Finde, du hast doch nicht mal den Job.
1: Ich bin Arbeiter im Werk.
2: Ja, und wohnst in einer großen Villa.
0: Ich habe hier leider keine Familie, die mich jeden Morgen mit einem goldenen Löffel füttert.
1: Dafür lasse ich mich behandeln wie so ein dressiertes Pony.
0: Ich lass nicht zu, dass du den Mann in den Dreck ziehst, den ich in Deutschland alles zu verdanken habe.
1: Böcker ist ein scheiß Nazi, der dich auf einen dummen Gaul setzt, damit du keine blöden Fragen stellst. Hey, der hat dich nicht gerettet, der hat dich gekauft.
2: Es geht nicht.
1: Was?

0: Gundel, deine Angestellte hat angerufen und gesagt, dass Benno heute zurückkommen wird. Von den Kommunisten. Frühstück steht vor der Tür.
1: Wie immer.
2: Mutti, ich kann es nicht.
1: Was? Gundel, warum verkriechst du dich denn in deinem Kinderzimmer? Ich möchte dir so gerne helfen.
2: Ich passe da nicht rein, weißt du. Ich habe mir das so sehr gewünscht. Was Eigenes. Eine eigene Familie, ein Kind. Aber seit der Geburt ist alles anders. Ich fühle mich wie taub. Ich bin nicht mehr ich. Und ich versuche wirklich, alles richtig zu machen. Ja. Für Benno ist alles gleich geblieben. Und ich bin den ganzen Tag allein mit Paul. Ich kann das nicht. Ich kann ihn nicht lieben.
1: Gundel, weißt du, dein Vater und ich, wir hatten auch nicht immer romantische Gefühle füreinander. Das ist ganz normal in einer Ehe. Aber mit der Zeit wirst du dich an die Situation gewöhnen. Und du hast ja Paulchen.
2: Mutti, ich spreche von Paul. Ich weiß nicht, ich kann es nicht. Ich bin einfach keine Mutter.
3: Verstehst du mich denn wenigstens?
1: Oh Gott, was habe ich nur falsch gemacht?

0: muss was essen.
1: Sagen Sie, Rudi Dutschke, haben Sie nicht manchmal Angst, dass Ihnen einer über den Kopf schlägt?
2: Nicht Angst, das kann passieren. Aber Freunde passen mit auf, normalerweise.
0: Scheiße. Isan, hey.
3: Der Gang durch die Institutionen, so. Rudi Dutschke wird langsam Fernsehstar.
4: Wie schön.
0: So aus den Leuten.
3: Soll die Wolfwelke in die Luft jagen? Zu zeigen, was ich von Typen halte, die am besten Freund im Stich lassen.
4: War noch sauer, hä?
3: Wieso sauer? Hätte ich auch ohne dich hingehen können. Nach Berlin.
4: Wie ist Bonn?
3: Geht so. Ich hab dir was mitgebracht. Von Ulrike Meinhof. Von der können wir uns alle eine Scheibe abschneiden. Wer kennt den gegenwärtigen Stand der atomaren Rüstung der Bundeswehr? Wer ist informiert über die

0: deutsch-französische Koproduktion eigener Kernwaffen. Wer ahnt, wie gut einige leben, die nicht arbeiten, wie schäbig viele, die schwer schuften. Ich möchte dabei sein, wenn die Leute all das kapieren. Ich möchte dabei sein, wenn die Bundesrepublikaner daraus die Konsequenzen ziehen.
1: Was für Konsequenzen?
0: Ulrike stellt hier keine Fragen. Das sind alle schon Antworten.
1: Wie?
0: Binne, wir werden immer mehr. Ich schreibe Geschichte. Ich bin jetzt im SDS. Sozialistischer Deutscher Studentenbund. Und du? Was machst du?
1: Nichts Besonderes, dies, das. Ich häng viel mit meiner Oma ab, ich helfe im Werk.
0: Und? Die Puppe?
2: Hey Kinder, der Wasserbüffel staubt. Komm, Manni, geh da mal ran.
3: Mensch, mein Gott nochmal. Geht doch.

0: Mutti, hier meine Nummer für den Notfall. Gundel.
1: Annemarie?
2: Ja?
1: Ist Paulchen weg?
2: Ja, Frau Direktorin. Hm.

0: Schön, wieder zu Hause zu sein. Was baut ihr?
1: Der schläft drin.
0: Eingeschlafen, ohne Tränen?
1: Mhm.
0: Mit Bringseln von drüben. Mhm. Meinst du, er wird ihm gefallen?
1: Ja, ihm wird gefallen, dass du wieder da bist. Endlich.
0: Endlich? Gundel, ich hab keinen Urlaub gemacht, ich war arbeiten.
1: Benno, ich war einkaufen, das sollte für die ganze nächste Woche reichen. Ich habe auch einen Eintopf vorgekocht, der ist im Tiefkühler, den kannst du einfach rausnehmen und dann machst du ihn warm und schwupps, dann hast du was zu essen. Und das Milchpulver für Potsflasche habe ich auch schon voll portioniert. Das sind immer...
0: Gundel?
1: Ich verlasse euch.
0: Gundel.

0: sind die Frauen? Macht sich immer so viel besser beim Kleid.
1: Ja, die Frauen hier.
2: Ja, Regina, ja, kommst du bitte.
0: Was ist das für ein Kleid? So was habe ich noch nie gesehen.
3: Ach, der Rock, der ist aus Papier.
0: Papier?
3: Oh. Der letzte Schrein, das ist oh. Moment. Und danach schmeißen wir es einfach weg.
1: Die moderne Hausfrau, so haben wir Männer uns das immer vorgestellt, nicht?
4: Immer macht sie sowas. Was verurteilst du sie dafür? Sie nutzt nur die Mittel, die ihr zur Verfügung stehen.
1: Gabriela, kommst du mal bitte.
0: Ja. Gabriela Elias ist sozusagen ein Direktimport aus Argentinien. Aber in ihren Adern fließt reinstes deutsches Blut. Und Fräulein Elias wird den Dressurreitsport in Deutschland gehörig umkrempeln, ja, und auch international wieder nach vorne bringen. Frau Gabriela Elias.
5: Fräulein Elias, stellen Sie sich bitte mal zu Ihrem Mentor.
4: Zu wem?
1: Na, zu mir. Ich bin dein Mentor. Komm her.
0: Meine Tochter muss natürlich auch aufs Bett.
5: Und jetzt Herr Böcker und der argentinische Direktimport.
1: Ja, da machen Sie nichts
5: allein.
1: Geh mal.
5: Und bitte!
1: So, das kommt aufs Titelblatt.
4: Betty ist so glücklich über ihr neues Pferd.
2: Ein kleiner Anreiz von Böcker, damit ich ihm das Turnier genehmige.
6: Ich liebe das, wenn du so bürgermeisterlich bist.
1: Ja, danke nochmal für deine Unterstützung, Jürgen. Na?
2: Doch nicht dafür. Weiter. Es ist mir eine Ehre und es ist fantastisch für Altinger.
1: Das glaube ich auch, ja.
2: Kenne ich diesen Mann? Ist das?
1: Das ist Manni, der Maurermeister. Warum? Hm?
7: So. Morgen ist die Welt zu Gast in Altena. Darauf trinken wir.
1: Prost! Hier! Zum Wohle!
2: Du verstehst die Zeit.
1: Ja, natürlich, Herr Bürgermeister. Schatz, einen wunderschönen Abend wünsche ich noch.
3: Komm, Schatz. Komm.
5: Und woher können Sie so gut Deutsch?
3: Ich bin Deutsche.
5: Ah, sie ist Deutsche.
1: Na, sag ich doch. Hm?
8: Hallo, Uschi.
9: Schön, dass du da bist, Gunte. Komm, ich nehme den Koffer. Da sind wir.

0: viel Freude mit dem Schuh.
1: Dankeschön. Ja?
2: Wiedersehen.
0: Wiedersehen.
3: Gut. Früher hätte man die vergast.
2: Was haben Sie da gerade gesagt?
3: Aber Herr Kasemann, das wird man doch noch mal sagen dürfen.
2: Fräulein Agnes, Fräulein Ines, ich verbitte mir das. Nie wieder will ich so ein Gedankengut hören in meinem Laden. Die Jugend will was verändern. Verstehen Sie das nicht?
4: Hm? Du verstehst das, gell?
2: Ja, du verstehst das natürlich.
3: Ach, Herr Kasemann, Sie sind einfach zu weich für diese Welt.

0: muss schon sagen, deine Idee mit dem Turnier schlau.
1: Das ist einfach eine zeitgemäße Übersetzung des trojanischen Pferdes. Nur, dass ich gleich mehrere davon habe. Ne? So. Die Nigerianer wollen 5.000 davon haben. Nur du könntest jetzt parallel noch mit dem Sudan verhandeln.
0: Du böser Mann. Ich
1: bin doch einfach nur für Chancengleichheit. Kaliber 7,62.

0: Einen Augenblick bitte,
1: ja?
2: Was soll das? Was ist denn hier los? Mitkommen!
3: Für
4: dieser Kindergeburtstag hier, ha?
0: Ach nee. Schieb mal einer an. Winne Wolf. Was machst du hier? Gestern hast du noch in die Windel geschissen und heute gibst du hier den Nachwuchskommunisten für geistig Arme oder was? Na komm, Kinder. Geht mal vom Acker, ja? Sonst muss ich euch entfernen lassen.
5: Husch, husch, ab ins Körbchen.
6: Keine Gewalt.
7: Komm,
6: keine Gewalt.
7: Husch, husch. Ab zu Mutti! Auf geht's!
8: Es tut mir leid, aber ich bin Pazifist.
9: Bleibt hier! Torre!
7: Na los!
0: Geht woanders spielen, ja?
7: Habe ich mich undeutlich ausgedrückt, oder was? Komm, schwing die Hufe!
10: Und das, Gabriele, hä?
11: Nazis raus aus Altena! Nazis raus aus Altena!
12: Nazis raus aus Altena! Nazis raus aus Altena!
4: Eine Scheiße, Mann!

0: Ruf die Exekutive, die sollen sich drum kümmern.
1: Ich ruf die Bullen.
2: Ruf die Bullen!
0: Dreckspack.
3: Zum Wohl. Also, wo ist Winfried Wolf?
4: Wir wissen...
5: Keine Ahnung.
3: Er wird gesucht, per Haftbefehl.
4: Ach bitte, Herr Oberwachtmeister, das ist doch völlig lächerlich. Ja, wegen so einer Lappalie. Das bisschen Pudding.
3: Frau Wolf, bei allem Respekt, aber bei Landfriedensbruch ist auch mein Maß an Toleranz voll.
5: Michael...

0: geht weiter.
1: Merci.
2: Laut Zeugenaussage war Ihr Sohn einer der Haupträdelsführer.
3: Das kann nicht sein. Mein Sohn war den ganzen Tag hier. Er bereitet sich gerade auf eine Klausur vor.
2: Ja. Kann ich ihn sprechen?
4: Er ist Hefte kaufen gegangen.
2: Hefte kaufen?
3: Ja.
5: Danke für Ihren Besuch.
4: Danke.

0: Merci.
1: Die Polizei. In unserem Haus.
2: Das habe ich nicht für dich getan, sondern für deine Mutter.
1: Was habe ich für deinen Vater getan? Dein Zug nach Bonn wartet.
2: Komm, Schattige!

0: Ich möchte, dass du die Anzeige zurücknimmst. Wenn es ein guter Junge.
1: Der ist ein verzogener Bengel geworden. Und wenn ich den erwische, dann...
0: Dann was?
1: So kann das nicht weitergehen, Margot. Der braucht eine harte Hand. Wenn den keiner bremst, dann weiß ich nicht, was noch alles passieren wird.
0: Nimm die Anzeige zurück. Bitte.
2: Ich habe oft an euch gedacht, in Argentinien. Ich könnte Winner wieder auf Spur kriegen. Ich habe dir was mitgebracht. Von drüben.

0: Du gehörst hierher, aber ich will nach Hause, Winne.
1: Geh nicht.
0: Ich muss.
1: Ich brauch dich hier bei mir.
0: Ich muss meine Eltern finden.
1: Dann komme ich mit dir. Nach Argentinien.
2: Nach Argentinien, claro, boludo. Nos vamos todos a Argentina.
1: Sí.
2: Sí.

0: Argentinien wird dir gefallen.
1: Argentinien ist ziemlich weit weg.
0: Und wir brauchen Geld.
1: Viel Geld.
0: Wie wir an Geld rankommen, weiß ich.
2: Herr Finanzminister, ich bitte Sie, wie könnte ich Ihren Besuch in meinem Werk vergessen? Verstehe, Sie kommen gar nicht. Natürlich, kein Problem. Ja.
3: Gut, Herr Finanzminister. Wiederhören.
2: Ma.
4: Ich wollte dir nur mitteilen, dass er die Anzeige zurückzieht. Ich habe alles geregelt.

0: WM-Start vor der Tür. Zwischen Fanartikeln, Public Viewing und Zoo-Orakel hat Köln schon Fußballfieber. Unser erstes Thema in der nächsten halben Stunde.
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0: Ja, und damit schönen guten Abend. Schön, dass Sie eingeschaltet haben. Morgen, da geht's los. Die Fußball-WM startet und spätestens am Sonntag, da wird's dann für viele Fans ernst. Dann greift auch die deutsche Nationalmannschaft ins Turnier ein. Aber wie groß ist die Vorfreude bei uns in Köln eigentlich? Ist schon WM-Stimmung angesagt oder hält sich die Begeisterung noch in Grenzen? Wir haben uns in der Stadt mal umgehört.
2: Die mexikanische Flagge bekommt hier natürlich einen Ehrenplatz. Im Café Especial in Deutz bereitet das Team die kleine Außenterrasse fürs Public Viewing vor. Restaurantleiter Germán Lizarraga kommt aus Mexiko und freut sich schon riesig aufs Eröffnungsspiel.
3: Vorher gutes Essen, Tacos essen, wie immer, ein paar Tequilas. Und dann gegen 21 Uhr, glaube ich, geht los. Aber auf jeden Fall werde ich nicht verpassen.
2: Im Kölner Zoo wartet derweil Tarak auf seinen ersten Einsatz als WM-Orakel. Nervös? Nein, eher auf der Suche nach Leckerchen, die im Sand versteckt sind. Der graue Riese soll die Deutschlandspiele tippen und hat dafür beste Qualifikationen, meint der Zoo.
4: Ja, zum einen sind wir relativ sicher, dass wir das dickste Orakel von ganz Deutschland